0: mir nicht ganz leicht, über meine Kindheit zu sprechen. Manchmal weiß ich auch gar nicht, was von meinen Erinnerungen wirklich passiert ist. Oder ob die Bilder im Nachhinein in meinem Kopf entstanden sind, durch die Erzählung meines Bruders oder auch durch meine eigenen. Ja, was ich eigentlich sagen wollte, ist, dass jetzt Musikunterricht nicht wirklich für mich in Frage kam. Entschuldigung, ich glaube, ich komme vom Thema ab.
1: Nein, um Gottes Willen, das ist...
2: What do you do for a living?
0: I'm an architect.
3: Er entwirft gerade das serbische Konsulat.
0: Oh, wow. Zusammen mit meinem Team, ja, aber da würde ich um Diskretion bitten, weil das noch nicht ganz offiziell ist.
4: Entschuldigung.
5: This building was your idea.
0: Ursprünglich schon, ja. Aber jetzt arbeiten wir als Team daran.
1: Das ist dein Team.
0: Ja, also wir sind ein Team.
1: Ja, ja, aber die Leute sind in dem Team, weil du sie ausgesucht hast. Da kann man schon von deinem Team sprechen.
6: Mhm. Es ist Ihr Auftrag, oder?
0: Ja.
6: Da können Sie doch stolz sein.
0: Bin ich auch. Und sehr dankbar. Jetzt ist es aber eine Zusammenarbeit, bei der ich zumindest versuchen will, auf jede Art von Hierarchien zu verzichten, also sofern das möglich ist. Es gibt sehr, sehr viele tolle, talentierte junge Architekten, dass ich sagen muss, dass ich auch wirklich Glück hatte. Und mit dieser privilegierten Lage kommt natürlich auch die Verantwortung.
5: How many are you?
0: Insgesamt sind wir 14.
5: And everyone has an equal influence?
0: Ja, ganz so leicht ist es natürlich immer nicht, aber ja, das wäre zumindest meine Utopie.
1: Ist daran so witzig?
4: Ach, nichts ist daran witzig, schwer zu erklären.
0: Ich glaube, dass ein enormes Potenzial in jedem Menschen steckt. Man sagt doch, dass normalerweise im Leben eines durchschnittlichen Menschen 30% der Leistungskapazität genutzt wird. Dann ist doch die Frage, wie erreicht man die restlichen 70%?
4: Ja, und wie?
0: Ja, zum Beispiel durch Vertrauen. Also wer eigene Verantwortung übernimmt, leistet doch immer mehr.
4: Das trifft sicher bei Ihnen zu. Aber schauen Sie sich doch mal um in der Welt. 80% der Weltbevölkerung leben für weniger als einen Dollar am Tag. Wir leben in einem der reichsten Länder der Welt, wo niemand verhungern muss. Es ist jedem überlassen, Verantwortung für das eigene Leben zu übernehmen, sowie zur Gesellschaft beizutragen.
6: Naja, das hat aber auch...
4: Lass mich doch bitte ausreden.
6: Das hat auch damit...
4: Lass mich doch mal bitte ausreden. Habe ich den Faden verloren? Also im Vergleich sind ja die Möglichkeiten in Deutschland enorm. Die Freiheiten aber auch. Was machen die Leute mit dieser Freiheit? Sie versuchen möglichst wenig zu arbeiten und kümmern sich weder um die Gesellschaft in diesem Land noch woanders.
6: Menschen arbeiten immer mehr. Sie haben immer weniger Freizeit. Das ist doch der Punkt.
4: Darum geht es aber nicht.
1: Okay, worum geht's denn?
4: Darum, dass Menschen generell keine Verantwortung übernehmen, wenn man sie nicht dazu zwingt.
1: Das finde ich ein bisschen leicht zu sagen für jemanden, der in einer absolut perfekten Position geboren worden ist.
4: Darf ich deswegen keine eigene Meinung dazu haben?
1: Doch, bitte.
4: Ich sage ja nicht, dass du oder ich, also dass wir beide anders sind.
0: Ja. Ja, aber wenn Sie zum Beispiel unter anderen Bedingungen aufgewachsen wären, dann wären Sie doch wahrscheinlich ein anderer Mensch.
4: Ja.
0: Wenn Sie im 18. Jahrhundert gelebt hätten, wären Sie auch eine komplett andere Person.
5: Yeah, of course. You know, but you seem to have become who you are not because of your childhood, but despite of it.
0: Naja, meine Kindheit entspricht jetzt wahrscheinlich nicht ganz Ihrer von den Medien geprägten Vorstellung davon, wie es ist, mit drogenabhängigen Eltern aufzuwachsen. Es war sehr problematisch, ja, aber es war auch eine sehr glückliche Kindheit. Wir mussten sehr viel kämpfen, aber wir hatten auch sehr viel Hilfe. Und es gibt auch Kraft. Aber Klammer zu. Ich glaube, dass jeder Mensch in einzelnen Bereichen hochbegabt ist. Aber die Gesellschaft oder das System, in dem wir leben, entscheidet leider, wer was kann und wer nicht.
4: Wer soll es denn entscheiden?
0: Sie selber.
4: Sagen Sie mal, haben Sie jemals einen Menschen kennengelernt, der sich nicht selbst überschätzt?
6: Das kommt ganz drauf an, wen du fragst. Es gab doch da diese Doku über Autofahrer, wo Männer gefragt wurden.
4: Angela, wir wollen doch jetzt nicht
1: mit
4: dieser...
1: Lass sie doch bitte einmal aussprechen.
6: Nein, wisst ihr, wie viele Männer glauben, dass sie bessere Autofahrer sind als der Durchschnitt?
1: Wie viele?
6: Ja, was glaubst du?
1: Keine Ahnung.
6: 90%.
1: Ach, krass.
6: Ja.
5: Das war nicht.
6: Ja.
4: Das war gemischt.
6: Nein.
4: Doch, Männer und Frauen.
6: Nein, das waren nur Männer.
1: Im Ernst?
4: Nein, das war gemischt.
6: Egal, wie auch immer.
0: Neulich saß ich früh morgens im Auto, also apropos Männer im Straßenverkehr. Und da sah ich auf der anderen Straßenseite einen Mann. Und der hat sich eigentlich ganz normal verhalten. Er ist über die Straße gegangen, hat auf die Uhr geschaut, ist bei der Ampel stehen geblieben und so. Nur eine Sache war bei ihm etwas ungewöhnlich. Er war nackt. Er hatte absolut gar keine Klamotten an. Und dann steht er da und tut so, als wäre nichts gewesen.
6: Großartig.
5: Germans and their nudity.
1: Wann war das? Wann ist das?
0: Vor ein paar Wochen.
5: Can I ask you, who exactly are the people who are working for you at your company? It just sounds a bit unusual.
0: Ja, es ist in der Tat eine ziemlich bunte Mischung. Einige aus meinem Team haben zum Beispiel ihr Studium nicht abgeschlossen. Aber genau das fand ich interessant.
2: Hast du noch ein bisschen Glück? Ich bin mal mit von Tina.
7: Ich freue mich riesig.
2: Da stehe ich jetzt nicht so richtig.
8: Alles gut?
7: Annette! Komm zu mir! Ihr könnt vorkommen, doch, klar.
1: Das geht ja,
7: oder?
1: Ne?
7: Ist okay.
1: Hallo.
7: Hi, hi, hi, hi. Hi, Julian.
9: Julius,
7: Entschuldigung.
10: Hallo.
9: Hi.
10: Hallo.
7: Ich wurde im Meer gelassen.
10: Zu Hause.
2: Ich packe mich da nicht aus. Ihre Wohnung ist riesengroß dort.
1: Hast du die gesehen?
7: Wo habe ich sie gesehen? Ach, beim Umzug, wo ihr nicht mitgeholfen habt.
1: Ja, ganz ehrlich, wir machen Sonntagmorgen Umzug.
7: Aber es war gar nicht so schlimm, wir waren ziemlich schnell fertig, aber uns ist was Geiles passiert.
2: Das musst du arbeiten, das habe ich dir gesagt.
7: Wir stehen an der Ampel und ich fahre mit diesem Umzugswagen und neben uns an der Ampel steht so ein Typ und wartet halt lässig Mitte 40 oder so, ist komplett nackt. Steht splitterfasernackt an der Ampel.
1: Nackt?
7: Ich schwöre es euch. Doch, doch.
1: Nein, erzähl
7: so,
1: doch nichts.
7: Doch, und er guckt so einmal an sich runter und läuft plötzlich los. Das ist aber in einem Moment merkwürdig, scheiße, ich bin nackt.
1: Aber hatte der Schuhe an?
11: Der hat geguckt, der hat gesehen, da ist nichts.
2: Und ist einfach losgerannt.
7: Der Schuhe an hatte keine Ahnung, aber ist eine gute Frage eigentlich.
12: Passt schon, danke.
7: Schuhe an.
12: Bitte schön.
7: Danke.
1: Nackt.

0: seid ihr zusammen?
1: Ja, ich glaube, das kann man so sagen.
2: Ja, oder? Ja, will ich auch so sagen.
1: Okay. Dann geht es bei euch. Ich höre sie immer nur von Julius.
2: Willst du auch was trinken?
0: Danke, danke.
1: Erzähl mal.
0: Ganz cool, eigentlich. Ich meine, ein paar Sachen
3: dagegen. Der ist auch ganz neu bei uns. Er hat gerade erst angefangen.
1: Ah, okay.
3: Er kommt aus Österreich, oder?
0: Niederösterreich, ja.
1: Okay, und wann hast du angefangen?
0: Ich habe vor kurzem erst meinen ersten Arbeitstag gehabt.
1: Und wie war das?
0: Gut. Ja, alles super nett. Julius hat mir ein paar Sachen gezeigt. Aber ich meine, so schwer ist die Arbeit jetzt auch nicht.
1: So schwer ist es nicht?
3: Am Anfang ist Bronze machen ist relativ locker.
0: Ja, und ich mache auch keine Führungen.
1: Was machst du nicht?
0: Führungen.
1: Was für Führungen?
2: Mit dem Bauherrn.
1: Ach, okay. Bist du bei dem Botschaftsprojekt dabei?
0: Das ist noch nicht ganz sicher.
3: Genau, wir schauen noch.
0: Ja, aber müssen wir sehen.
3: Ja.
4: Oh. Hey.
3: Wo ist denn Annette?
4: Keine Ahnung.
3: Hast du schon was bestellt?
4: Was willst du?
3: Irgendwas Alkoholfreies.
4: Okay. Ich will Wasser bestellen.
3: Mit Zitrone, bitte. Ich wollte auch immer Architekt werden.
0: Ja?
3: War aber zu dumm.
0: Kann ja noch werden. Hey, ich will gerne rauchen gehen. Kommst du mit?
3: Ist jetzt bestellt?
4: Ja.
0: Kommst du mit? Ich gehe gerne rauchen.
3: Ja.
0: Komm gleich.
5: Was sind Zigaretten? Nein. Ach so. Hi, sorry. Können wir vielleicht eine Zigarette schnorren? Danke. Vielleicht auch zwei.
6: Ich rauche nicht.
5: Ach so.
6: Ich habe dir bedankt, dass du mich da verteidigt hast.
7: Was?
6: Im Wald.
7: Ach so, habe ich dich da verteidigt?
6: Ja.
7: Das war gar nicht als Verteidigung gemeint. Jonas ist einfach ein Idiot. Ja, irgendwie. Menschen, die am meisten nur ein Produkt ihrer Umgebung sind, die verstehen es halt am allerwenigsten.
6: Hm. Aber wie meinst du das?
7: Ja, er kapiert es ja nicht. Wäre er so aufgewachsen wie du, wäre er doch genauso.
6: Und wie wäre das?
7: Gläubig.
6: Meine Eltern zum Beispiel, die haben mit der Kirche überhaupt nichts zu tun.
7: Ach nein.
6: Ne?
7: Und wie kam es denn bei dir?
6: Ich bin mit einer sehr seltenen Hautkrankheit geboren. Hm? Ich habe immer sehr große Blasen gehabt und trockene Haut, die rissig wurde. Ich musste jeden Tag irgendwie 4 Stunden baden, die Haut abschrubben, reinweichen, jeden Tag von neu. Ich habe ziemlich extrem was gesehen. Und ich war voller Hass. Und ich habe furchtbare Sachen gemacht.
7: Was hast du gemacht?
6: In unserem Dorf, da gab es so einen Streuner, keiner wirklich wusste, wo der herkommt oder wem der gehört. Und immer in der Nacht habe ich ihn von so einem Haus gehört und dann habe ich ihm ein Stück Brot gegeben, das ich davor mit Nägeln präpariert habe.
7: Mit Nägeln?
6: Ja.
7: Und dann?
6: Ich habe dann zugehört, wie er gelitten hat und keiner hat irgendwas gemacht, meine Eltern auch nicht. Und am nächsten Tag. Ja. tot auf der Straße. Ich hab auch Katzen erhängt und... Und dann mit 15 habe ich einen Pfarrer kennengelernt. Wahnsinnig kluger Mann. Und ich habe ihn so bewundert. Weil ich ihn so bewundert habe, habe ich angefangen, ihn nachzumachen. Ich habe nicht irgendwie an Gott gedacht oder überlegt, ob Gott existiert oder nicht. Einfach angefangen zu beten. Zuerst kommst du dir wahnsinnig blöd vor, weil du sitzt alleine einfach in einem Raum und redest vor dich hin. Aber irgendwann hat sich so ein Gefühl eingestellt, dass du nicht für dich redest, dass da jemand zuhört, dass dir jemand zuhört. Also mein Glaube kam nicht durch Gott. Gott ist durch den Glauben gekommen. Wenn man eine Krankheit hat, mit der einer von 100.000 Säuglingen auf die Welt kommt, dann fühlt man sich ziemlich einsam. Und durchs Beten ist diese Einsamkeit einfach Erträge übergebracht. Ich war wie neugeboren. Und dann ging es weg. Warum hast du mich eigentlich auf den Segelausflug mitgenommen?

0: Gib mir deine Hand. Die hat dem Fahrer damals gehört. Alles gut. Wenn du das nicht brauchst, dann kannst du es einfach wieder zurückgeben.
1: Was? Nein, das.
0: Doch. Alles gut.

0: Willst du auch noch was trinken?
1: Ja, schau mal, im Kühlschrank muss noch ein Weißwein sein.
0: Ja. Bier hast du nicht?
1: Ah, oh, nee, ich glaube nicht.

0: ist denn das für ein Lied?
1: Keine Ahnung. Daft Punk vielleicht?
0: Nein.

0: Warum hast du das erzählt?
1: Was denn?
0: Die Geschichte.
1: Die mit dem nackten Mann. Weil ich die so erlebt habe.
0: Ja? Wann?
1: Vor 2 Wochen. Und dann habe ich dir am selben Tag davon erzählt. Weißt du es nicht mehr?
0: Doch.

0: Das ist meine allererste Kindheitserinnerung.
1: Warum? Warum fragst du das?
0: Nur so, ich will dich besser kennenlernen, ein bisschen besser verstehen.
1: Du glaubst, dass du anhand meiner Kindheit und meiner Traumata ausrechnen kannst, wer ich bin?
0: Nee, ja, darum geht's mir gar nicht. Ich frag mich eher, warum man sich an manche Dinge so ganz genau erinnern kann und an andere nicht. Weil meine erste Kindheitserinnerung ist, die ist total lapidar. Also, mein Opa, der hat im Zimmer neben mir gewohnt. Und da konnte man dann immer unter dem Türspalt sehen, ob da noch Licht brennt nachts. Ich weiß nicht, warum ich mich daran erinnere und an die anderen Sachen nicht.
1: Ja, die Erinnerungen sind ja oft nicht ganz sauber. Sie täuschen.
0: Ja, die werden durch irgendwas gefiltert. Aber da bleibt ja am Schluss was übrig.
1: Ja, aber oft nicht genau das, was wirklich passiert ist.
0: Ja, aber wodurch werden sie gefiltert?
1: Durch meine Ansichten. Zum Beispiel mein Weltbild.
0: Wo hast du dein Weltbild?
1: Aus meiner Erfahrung.
0: Das heißt, das bist dann du, oder? Was ist denn deine erste Kindheitserinnerung?
1: Mein erster Kindergarten, glaube ich. Da war ich noch ziemlich klein, das war bevor wir umgezogen sind. Da war ich 3.
0: Und woran erinnerst du mich da?
1: Eine große bunte Rutsche. Und dass der Boden aus Asphalt war, und zwar genau da, wo man landete, wenn man gerutscht ist. Dann war da noch ein Häuschen. Eine Feuerstelle. Ein Tisch. Es war immer sehr gemütlich, wenn es geregnet hat.

0: Fühlt sich mir gut.
1: Echt? Ich finde ihn okay.
0: Hat der Kiosk noch auf?
1: Bestimmt, ja.
0: Dann gehe ich kurz und hole eine neue, ja?
1: Echt?
0: Brauchst du was?
1: Bring eine Milch.
0: Ja.

0: Hallo.
1: Vallah sığarım yoktur.
0: Hakikaten yoktur.

0: kommt doch Französisch. Der hat auch nicht
1: Französisch. Wie man seine Hose ausgezogen hat.
2: Ja, Mann. Ja,
3: das ist ja
4: selbst,
3: wenn
4: ich
3: keine
4: Schiebe
3: nochmal.
4: Nee,
5: ich ja, guck mal, der ist genau durch den Hotel. Der hat Fischen getanzt.
6: Ja, von mir doch.
4: Der weird. Der komisch getanzt hat.
5: Ja, der hat meine Nummer genommen. Der wollte auf den Fuß.
4: Ja, wir wollten auch. Der hat ihn
7: bestätigt. Dann war

0: Planschen nicht erlaubt. Eine Mutter muss das Planschbecken für ihr Kind wieder abbauen, denn laut Hausordnung ist das verboten. Unser erstes Thema.
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0: Guten Abend zusammen. Allgemeines Kopfschütteln in der Kannenbäckersiedlung in Köln-Kalk. Warum darf die Mutter bei den heißen Temperaturen ihrem Kind keine Erfrischung im Pool gönnen? Die GAG, der die Wohnung gehört, stellt sich quer.
2: Das ist der Tatort in Köln-Kalk. Dieses inzwischen stillgelegte Planschbecken verstößt aus Sicht der GAG gegen die vereinbarten Mietbedingungen. Die 36-jährige alleinerziehende Mutter Tamara Friedrich hatte es für ihren 6-jährigen Sohn aufgestellt, damit er sich etwas abkühlen kann. Aber dann kam der Hausmeister.
3: Er klingelte unangekündigt, der Hausmeister, und sagte, dann müssen Sie abbauen, das Ding. Ich sag, worum geht's denn überhaupt? Ja, um den Pool. Ist nicht erlaubt. Ich so, okay, wüsste ich jetzt ehrlich gesagt nicht. Hat dann die Türe wieder zugemacht und am nächsten Tag bekam ich dann direkt eine E-Mail von der GAG mit der Drohung, mietrechtliche Konsequenzen.
2: In der Siedlung gibt es rund 1000 Wohnungen. Viele Familien mit Kindern leben hier. Die meisten können das Planschbeckenverbot nicht nachvollziehen.
4: Wir hätten heute gerne mit der GAG darüber gesprochen, ob sie denn kein Verständnis dafür haben, dass Menschen bei 34 Grad im Schatten, insbesondere Kinder, sich nichts sehnlicher wünschen, als ein wenig kühle Erfrischung in einem Planschbecken zu bekommen.
2: Ein Gespräch mit uns lehnte die GAG ab. Sie teilte schriftlich mit, dass das Planschbeckenverbot für alle ihre Wohnungen gelte. Ein Kind habe in der Vergangenheit schon mal in einem solchen Becken einen Unfall gehabt und die GAG sei mitverantwortlich gemacht worden. Der Kölner Mieterverein sagt, dass die GAG mit ihrer Entscheidung nicht sehr mieterfreundlich handelt.
5: Eindeutig ist die Rechtslage dabei nicht. Und insofern muss man nicht immer gleich die Paragraphenkeule schwingen. Also das halte ich in dem Fall für Nonsens. Hier ist Fingerspitzengefühl, Empathie und Augenmaß gefragt. Und das wäre angebracht. Wir sprechen eigentlich, wovon sprechen wir? Sprechen wir von einem Riesenpool? Nee.
2: Die GAG sagt, sie trage Verantwortung. Der Wunsch nach Abkühlung sei verständlich. Es gäbe aber immer wieder Beschwerden von anderen Mietern wegen Planschbecken oder Pools. Tamara Friedrich will aber nicht klein beigeben.
3: Ich hoffe, dass die GAG sich dazu melden wird, weil ich schon der Meinung bin, es ist kein feststehender Pool. Ich kann ihn jederzeit bewegen, sodass der Rasen keinen Schaden nimmt, das Haus keinen Schaden nimmt und so weiter und so fort. Und halt mal gucken, was die dann antworten.
6: Und wenn die beim Nein bleiben, ist dann für sie die Sache erledigt? Der Pool kommt dann weg oder was haben sie vor?
3: Nee, dann werde ich wahrscheinlich auch weiterhin nachbohren. Dadurch, dass sie ja schon mietrechtliche Konsequenzen angedroht haben, werde ich dann halt auch rechtliche Konsequenzen einleiten.
2: Würde sie sich rechtlich durchsetzen, wären die meisten Mietverträge der GAG in diesem Punkt nicht gültig.
0: Alle haben mal eine Pause verdient, erst recht die ehrenamtlichen Helferinnen und Helfer der Kölner Tafel. 3 Wochen lang haben sie jetzt sommerfrei. Tausende bedürftige Menschen müssen sich jetzt also anderweitig versorgen. Einige Ausgabestellen haben noch eine Notbesetzung, andere pausieren komplett.
7: Diese Tür ist geschlossen. Hier an der Tafelausgabestelle in Köln-Riel herrscht heute Stille. Die Kölner Tafel macht Sommerpause. Für die Ehrenamtlichen ist das dringend nötig. Aber für viele Menschen, die auf die Hilfe angewiesen sind, bedeutet die Pause vor allem eins: 3 Wochen ohne ihre gewohnte Anlaufstelle. Tarek gehört dazu. Seit 3 Jahren lebt er auf der Straße. Der Alkohol habe ihn dorthin gebracht, sagt er. Normalerweise holt er sich bei der Tafel Lebensmittel für den Tag. Jetzt bleibt auch seine Ausgabestelle 3 Wochen lang geschlossen.
8: Das ist schlecht, weil die Leute müssen dann gucken, wo sie was zu essen kriegen oder betteln. Ich schäme mich manchmal, Menschen zu fragen, so, komm mal, gib mal 1 Euro, damit wir was essen können. Wir müssen alle was essen.
7: Das, was Tarek isst, sind normalerweise überschüssige Lebensmittel, die die Tafel bei den Supermärkten abholt. Bis zu 11 Tonnen pro Tag sind das allein in Köln. Jetzt, wo die Tafel Pause macht, fallen in Supermärkten trotzdem überschüssige Lebensmittel an. Genau hier beginnt die Arbeit der ehrenamtlichen Lebensmittelretter. Jennifer Burkow-Fleck ist seit heute Morgen auf den Beinen, um Lebensmittel zu retten.
9: Dann haben wir jetzt die Melonen. Das Brot sollten wir dann gleich mal rausholen. Wir sind tatsächlich gestartet wieder um 9 Uhr. Wir rufen erst immer an, ob wir auch gebraucht werden. Und das ist in der Regel eigentlich immer der Fall. Und dann fahren wir los und dann ja, sind wir eigentlich bis jetzt in Action gewesen.
7: Merkt ihr, dass die Tafel Pause macht?
9: Wir merken das sofort. Die Kapazität ändert sich von 10 solcher Kisten plötzlich auf 40. Das heißt, wir müssen dann wirklich schauen, wie wir das abfangen, was eine kleine Mammutaufgabe ist. Ich kann nicht eindeutig sagen, was mir jetzt am meisten zusetzt, aber der Kopf ist die ganze Zeit nicht aus.
7: Während der Tafelpause übernimmt Jennifer zusätzliche Touren. Statt 1 bis 2 Mal pro Woche ist sie 6 Tage die Woche unterwegs, alles ehrenamtlich. Das, was sie bekommt, sortiert sie und gibt es noch am selben Tag weiter. So wie an Matthias Sinn von der Kaffeekutsche, ein Verein, der Essen mit Lastenrädern an Bedürftige verteilt. Auch für ihn ist die Pause der Tafel eine Herausforderung.
10: Das ist ganz schlecht. Ich habe mit 2, 3 Leuten gesprochen, die selber dort Essen beziehen. Für die ist es natürlich eine riesige Lücke. Und ich kann mir jetzt aus meiner Sicht nicht so ganz vorstellen, warum die entsteht, weil man ja das verteilen könnte auf mehrere Leute. Das ist organisatorisch schwieriger, aber wäre natürlich irgendwie wünschenswert.
9: Das Problem ist, dass es zu punktuell ist, dass also in diesen 3 Wochen genau alles wegfällt.
7: Während der Tafelpause bleiben nur wenige der rund 60 Ausgabestellen geöffnet. Die Kölner Tafel unterstützt Bedürftige außerdem mit einem Gutschein über 20 Euro, um die Zeit zu überbrücken. Tarek will das nicht nutzen, er versucht, mit weniger auszukommen.
8: Ein Mittagessen reicht doch eigentlich für den Tag, für mich hier. Ein Essen am Tag reicht.
7: 3 Wochen Sommerpause. Für die Ehrenamtlichen eine notwendige Verschnaufpause. Für Menschen wie Tarek 3 Wochen, in denen jeder Tag neu organisiert werden muss.
0: Und bei uns ist die Leiterin der Kölner Tafel, Karin Fürhaupter. Guten Abend. Ja, wir gönnen natürlich Ihren Ehrenamtlichen jede Pause, aber wir sehen eben auch diese Versorgungslücke. Können Sie die Kritik verstehen?
11: Ich kann die Kritik nachvollziehen, aber ich erkläre auch gerne, warum wir Pause machen. Also ein Grund ist natürlich, dass wir einen Fuhrpark von 16 Lieferfahrzeugen und einen LKW haben. Wir haben einen Reparaturstau und unsere Stammwerkstatt hat sich Kapazitäten freigehalten. Aber der noch viel, viel wichtigere Grund ist, dass wir einfach Pause brauchen, um von diesem Alltagsgeschäft, das wir jede Woche erledigen, 60 Touren zu planen, Sondertouren mit dem LKW, 200 Menschen einsetzen, unsere Bundesfreiwilligen steuern, Schülerpraktikanten aufnehmen. Wir brauchen einfach eine Pause. Und selbst die Ehrenamtlichen an den Ausgabestellen, die sagen, boah, wir müssen einfach auch mal durchschnaufen können.
0: Können Sie denn vielleicht nicht mit den freien Lebensmittelrettern irgendwie zusammenarbeiten, dass Sie dann diese Lücke so schließen, dass man vielleicht dann auch flächendeckend die Versorgung erhält?
11: Also andere Retterinitiativen können natürlich das, was die Kölner Tafel leistet, nicht übernehmen. Trotzdem haben wir, um es abzufangen, dass die Lebensmittel vernichtet werden im Handel, haben wir mit Foodsharing e.V. ein Abkommen gesprochen. Die steigen ein im Einzelhandel und retten dort, wo es geht. Und für große Lebensmittelspender wie Zentralläger hier in Köln oder auch Produzenten oder Großhändler haben wir andere Tafeln gewonnen, die uns in dieser Zeit vertreten.
0: Und 20 Euro gibt es dann jetzt auch als Überbrückung für die Bedürftigen, aber da kann man sich natürlich jetzt nicht 3 Wochen von ernähren. Ne?
11: Die 20 Euro sind ja auch nicht gedacht als Überbrückung, sondern das ist ein Sonderfall. Es war ein Glücksfall, dass sich ein großzügiger Spender bereit erklärt hat, eine große Summe zur Verfügung zuzustellen, ausgerechnet nur für diesen Zweck hier unsere Sommerpause abzulindern. Das ist die Ausnahme. Das ist kein Ersatz für Tafelarbeit.
0: Und Sie sind ja auch kein Rundumversorger, das betonen Sie ja auch immer wieder. Wo ist Ihr Appell da vielleicht auch an die Politik, sich auch einzusetzen und Verantwortung zu übernehmen?
11: Also es ist vielleicht ganz geschickt am Beispiel dieses Herrn, der in Not geraten ist, nur die Aufgabe von Tafeln zu beleuchten. Tafelarbeit bedeutet, Lebensmittel zu retten und Menschen zu unterstützen, Menschen zu helfen, Menschen zu entlasten. Wir sind keine Säule in einem Sozialsystem. Das wäre fatal, das wäre verantwortungslos zu sagen, die Tafel ist zuständig für die Lebensmittelversorgung von Menschen. Wenn das nicht funktioniert, wenn Menschen in existenzielle Not geraten, weil die Tafel 3 Wochen Pause macht, dann ist an anderer Stelle etwas falsch gelaufen. Dann hat vielleicht der Sozialstaat an dieser Stelle seine Hausaufgaben nicht gemacht.
0: Ihr Appell, wir wünschen Ihnen auf jeden Fall eine wohlverdiente Sommerpause und danke für Ihre wertvolle Arbeit, Frau Pfirhopter.
11: Dankeschön.
0: Wir sind mitten in der nächsten Hitzewelle. Die Feuerwehren in Nordrhein-Westfalen rechnen mit weiteren Waldbränden. In Schleiden in der Eifel wird nicht nur regelmäßig für den Ernstfall trainiert, sondern auch neue Ausrüstung kommt zum Einsatz.
12: Wolfgang Fuchs ist Chef der Feuerwehr in Schleiden. Wenn er in den Nationalpark Eifel fährt, fährt immer auch die Sorge mit. Es ist viel zu trocken, hat kaum geregnet und es ist windig.
13: Das ist alles Sahara-ähnliche Zustände. Sobald da Feuer drankommt, in Kombination mit etwas Wind, haben wir sehr schnell ein großes Problem, weil dann auch die Ausbreitungsgeschwindigkeiten dieser Vegetationsbrände extrem hoch sind.
12: Schnell um sich greifende Vegetationsbrände, das ist kein theoretisches Szenario, sagt Feuerwehrchef Wolfgang Fuchs, sondern seit einigen Jahren schon sommerlicher Feuerwehralltag. Umso wichtiger, Ausrüstung für Waldbrände.
13: Da mussten auch wir als kleine Kommune, die Stadt Schleiden, unheimliche Ausrüstung und Fahrzeuge investieren. Da sind Millionenbeträge reingeflossen, was für eine Kommune in der Größe eine echtere Herausforderung denn darstellt.
12: Manchmal ist der Findungsgeist gefragt. Die Männer der Freiwilligen Feuerwehr in Schleiden haben einen ausrangierten Milchlaster in ein Tanklöschfahrzeug umgebaut.
13: Das Fahrzeug transportiert 15.000 Liter Löschwasser und in Kombination mit den anderen Einsatzfahrzeugen haben wir so die Möglichkeit, schnell vor Ort für Wasser zu sorgen.
12: Die Feuerwehr braucht außerdem Pumpen, Schläuche, mobile Wasserreservoirs. Ausrüstung, die Carsten Schlabach bestens kennt. Beim Wermelskirchener Spezialausstatter Dönges ist er stellvertretender Leiter der Abteilung Fire and Rescue. Das gestiegene Waldbrandrisiko steigert auch die Nachfrage nach seinem Sortiment.
14: Absolut. Ich würde mal sagen, die letzten 8 bis 10 Jahre merkt man sehr deutlich.
12: Ein Bestseller, Retardant, ein Löschmittel, das die Ausbreitung von Feuer nachweislich eindämmt. Oder spezielle Patschen, damit wird das Feuer regelrecht ausgeschlagen. Carsten Schlabach arbeitet mit vielen ausländischen Herstellern zusammen. Andere Länder haben in Sachen Waldbrandbekämpfung einen klaren Vorsprung.
14: Der Ursprung liegt ganz klar in den USA. Wir merken das in den letzten 10, 20 Jahren eben auch im Mittelmeerraum. Also beispielsweise, wir haben einen spanischen Partner. Und die Erfahrung, die die da sammeln konnten, die können wir jetzt eben auch in Deutschland gebrauchen.
12: Zurück im Nationalpark Eifel. Die Feuerwehrleute aus Schleiden überprüfen die Waldbrandausrüstung auf ihrem Tanklöschfahrzeug. Löschrucksäcke, kleinere und vor allem leichtere Schläuche, mit denen kommen sie auch durchs Unterholz. Und schwere Äxte, um Schneisen zu schlagen. Ausrüstung und Fahrzeuge sind teuer und ihr Kauf aufwendig. Wolfgang Fuchs würde sich deshalb wünschen, dass sich nicht jede kleine Kommune selbst um die Beschaffung kümmern müsste.
13: Wäre da die Möglichkeit gegeben, seitens des Landes beispielsweise, sich an eine landesweite oder bundesweite Beschaffung heranzuhängen, würde man mit Sicherheit nicht nur Kostenvorteile erzielen, sondern auch vom Handling her das für die Kommunen wesentlich einfacher machen.
12: Die Waldbrandausrüstung wird jedenfalls nicht reichen, sagt der erfahrene Schleidener Feuerwehrchef. Waldbrände, so seine Prognose, wird es auch in NRW in den kommenden Jahren immer häufiger geben. Und damit auch einen weiter steigenden Bedarf an Ausrüstung und Fahrzeugen.

0: und sich offen zeigt. Vor 5 Jahren in unserem Bericht war sie noch nicht so weit, aber trotzdem wussten viele nach der Veröffentlichung ihrer Geschichte, dass sie die junge Frau im Beitrag war und bekam nicht nur positives Feedback für ihren Mut damals.
1: Ich habe sehr viel Hass bekommen vor allem, also teilweise auch Morddrohungen, dass jemand wirklich im Angesicht vor mir stand, mir gedroht hat, dass er mir jetzt eine reinhaut, weil ich sowas geäußert habe, weil ich diese Lügen in die Welt gesetzt habe.
2: Es hat mich beängstigt. Also ich habe nachts nur noch mit Licht geschlafen. Ich habe, wenn ich in meine Wohnung rein bin, zugeschlossen. Ich habe mein Auto kontrolliert, ob mir irgendwas zerstochen wurde. Es hat schon viel mit mir gemacht.
0: Lügen verbreitet? Die Staatsanwaltschaft Bonn war sich so sicher, dass ihr mehr als 50 Jahre älterer Ziehvater sie über Jahre sexuell missbraucht hat, dass sie Anklage erhob. Die Ermittler haben Ronja geglaubt. Doch ein Gerichtsurteil gibt es nicht, denn kurz vor Prozessbeginn vor dem Landgericht Bonn starb ihr mutmaßlicher Peiniger.
2: Ich finde es bis heute schade, dass ich nie meine Gerechtigkeit bekommen habe, dass nie ein Richter sein Urteil gefällt hat und gesagt hat, hey, genau so ist es gewesen und die Strafe bekommst du. Das finde ich bis heute schade.
0: Weil Ronjas Mutter sie als 12-Jährige an Wilfried B. verschenkt hat, war auch das Jugendamt St. Augustin eingebunden und auch das Jugendamt Emden, denn da lebte Ronjas Mutter damals. In den Akten finden wir einen Vermerk über einen frühen Besuch des Emdener Jugendamtes, bei dem sie ein auffälliges Verhalten bei Ronja feststellen. Das melden sie auch an das Jugendamt St. Augustin.
3: Das Jugendamt Emden hat daher starke Bedenken, dass das Kindeswohl von Ronja durch den Aufenthalt im Haushalt von Herrn B. gewährleistet ist.
0: Den Missbrauch konnte das aber nicht stoppen. Ihre Mutter hat all das in der Lokalzeit gesehen. Seitdem haben beide wieder Kontakt.
2: Es ist nicht dieses Mutter-Kind-Verhältnis, was andere kennen. Und das wird es auch nie wieder werden. Sie hat selber viel aufzuarbeiten in ihrem Leben. Und wenn man das aus psychologischer Sicht betrachten würde, liegt es viel wahrscheinlich auch, weil sie es nicht besser gewusst hat. Sie hat selbst eine nicht so schöne Kindheit hinter sich. Und ja, ich kann mir vorstellen, dass es daran liegt. Es ist trotzdem unverzeihlich, was sie getan hat. Aber ich denke, ich bin so weit mit ihr im Reinen, dass wir uns wenigstens die Hand geben können.
0: Der Umzug in ihre alte Heimat hat Ronja gut getan. Neuer Freund, neue Heimat, neues Leben. An den Missbrauch denkt sie im Moment kaum noch.
2: Mir geht es sehr gut. Ich kann mit meiner Vergangenheit gut umgehen. Sie ist verschlossen in einer Kapsel. Die Kapsel wird irgendwann brechen, das weiß ich. Aber ich denke, dass ich auch dann, wenn sie bricht, so weit reflektiert bin, dass ich mir dann professionelle Hilfe suche und weiß, dass ich da mit einem Psychologen oder Therapeuten drüber sprechen muss. Aber jetzt geht es mir gut und die Zeit genieße ich natürlich auch.
4: Die Staatsanwaltschaft Köln ermittelt jetzt doch gegen 2 Polizisten und eine Notärztin, die Anfang April an dem Einsatz in der Wohnung von Pedro Corona in Deutz beteiligt gewesen sind. Es geht um Körperverletzung im Amt. Der 30-jährige Erzieher hatte den Beginn des Einsatzes ja noch selbst gefilmt, sein Anwalt das Video dann veröffentlicht. Pedro Corona ist seit dem Einsatz schwerbehindert. Seit knapp einem Monat kostet es Geld, wenn man im Kölner Dom rein will. Ne? Dafür gäbe es viel Verständnis von den Besucherinnen und Besuchern, sagt jedenfalls das Domkapitel.
5: Eine verhältnismäßig kurze Warteschlange hat sich heute Morgen am Einlass gebildet. Die Einführung des Besucherkonzepts sei insgesamt planmäßig und ruhig verlaufen, zeigt sich das Domkapitel zufrieden. Wie viele Besucher bisher für den Eintritt in den Dom gezahlt haben, wollen die Verantwortlichen aber noch nicht bekannt geben. Immerhin sei es in den ersten Tagen gelungen, die Hälfte der täglichen Betriebskosten zu decken. Eine ausführliche Bilanz soll es erst Anfang kommenden Jahres geben.
4: Falls Sie ein echter Gitarren-Nerd sind, dann sagt Ihnen Aldenhoven im Kreis Düren wahrscheinlich was. Denn hier können Sie sich maßgeschneiderte Bässe und Gitarren anfertigen lassen. In einem echten Familienbetrieb, bestehend aus Papa und seinen 3 erwachsenen Kindern, die zum Teil inzwischen auch schon echte Profimusiker sind.
6: Ah, hallo.
7: Ich bin Michelle Kuban, ich bin 33 Jahre alt.
8: Hi, mein Name ist Lukas Kuban, ich bin 26 Jahre alt.
9: Adrian Maruszczyk, 62 Jahre alt.
10: Der gebürtige Pole hat in Maastricht Bass studiert.

0: Er ist der Chef hier, hat den Betrieb vor 20 Jahren gegründet. Leben und arbeiten unter einem Dach, das war die Idee.
1: Ich kann heute hier was machen, ich kann unten was machen, ich kann hier neben Studio was aufnehmen, ein paar Videos, ich kann dort proben mit meinen Kindern. Ja, das ist ein Spielplatz.
0: Der Bassist und seine Kinder spielen in einer Band, treten auch zusammen mit anderen Musikern auf.
2: Wir haben es ja beim Papa immer gesehen, dass er spielt und natürlich wollten wir dann selber auch. Ich habe mit Querflöte angefangen und irgendwie hat sich das dann so durchgesetzt, dass man alles Mögliche immer ausprobiert.
3: Dann hatte man keine andere Wahl. Ja. Irgendwie musste man in dem Dunst dann mitschwimmen. Das ist einfach so.
0: Zur Familie gehört aber noch eine Tochter.
4: Mein Name ist Sandy Zinner, ich bin 36 Jahre alt.
5: Machst du auch Musik?
4: Nein. Ich bin die, die hier den ganz langweiligen Bürokram unten macht.
0: Sandy kümmert sich um den Webshop. Hier kann man sich über ein spezielles Tool seinen eigenen, maßgeschneiderten E-Bass oder seine E-Gitarre zusammenstellen.
4: Man kann sich die Hölzer aussuchen, man kann sich die Tonabnehmer aussuchen, die Elektroniken, die einzelnen Hardware-Tests zum Beispiel. Die Möglichkeiten gehen da wirklich bis in die Tausende, wenn nicht sogar in die Millionen.
0: Da muss man schon wissen, was man tut. Darum bestellen vor allem Profimusiker hier. Und die kommen längst nicht nur aus Deutschland.
6: Der zweitgrößte Abnehmer wäre zum Beispiel die USA oder Taiwan, Japan tatsächlich.
0: Hergestellt werden die Instrumente in einer Werkstatt in einem kleinen Dorf in Polen, der alten Heimat des Chefs. Jedes einzelne Teil wird von Hand gefertigt. Später werden sie erstmal nach Aidenhofen zu Public Peace Music geschickt.
2: Ja, ich schnapp mir dann einen nach dem anderen, mach das berühmte Couchfoto für die Kunden. Dass er weiß, sein Instrument ist fertig und dass das jetzt bald kommt. Und genau. Und auch für uns natürlich für Social Media, dass wir es posten können.
0: Die Maßanfertigungen können mehrere tausend Euro kosten. Wie ist das, wenn man als Familie den ganzen Tag zusammenlebt und arbeitet?
1: Das ist nicht reibungslos. Das ist doch gut so. Da kann jeder halt mal seinen Senf dazugeben.
6: Die Ideen werden schon gehört, so ist es nicht. Nur irgendjemand muss das letzte Wort haben. Ne? Das hat natürlich dann der Chef. So einfach ist das. Ne?
7: Ja. Ich habe hier gar nichts zu sagen. Ey. Ach Quatsch, jetzt mittlerweile. Ach, ich kann hier den Hof kann ich kehren und so.
2: Ja, ja.

0: Klar, die Kölner Lichter sind das Highlight an diesem Wochenende. Können Sie auch bei uns im WDR-Fernsehen am Samstagabend sehen. Aber es gibt noch einige andere Events, die sich lohnen.
1: Eintritt frei für alle. Im Garagenclub am Samstagabend zwischen alten Werkshallen hat sich in Köln-Ehrenfeld ein neuer Spot fürs Nachtleben etabliert. Kontrast heißt die Veranstaltung. Hier treffen Pop und Trance auf zwei Ebenen aufeinander und laden dazu ein, trotz der gegensätzlichen Sounds den Abend zu genießen. Zwischendurch gibt es immer mal wieder ein paar akustische Überraschungen. Wer Lust hat, kann am Sonntag einfach mal an Bord eines großen Schiffes gehen und sich umgucken. Ohne loszufahren und ohne zu bezahlen, denn die KD feiert am Ufer der Kölner Altstadt ihr 200-jähriges Bestehen. Eine Erfolgsgeschichte vom Schaufelraddampfer bis heute mit historischen Momenten und prominentem Besuch, wie dem Papst zum Weltjugendtag. Feiern von 11 bis 17 Uhr auf der MS Rhein-Magie. Gärtnern ist in und Pflanzen tauschen auch. Zum Beispiel auf der Pflanzentauschbörse Schmitz und Kunst am Sonntag in Köln an der Urban Gardening Fläche Sülzer Triangel. Getauscht werden sollen alle Pflanzenarten, seien es Zimmerpflanzen oder Gewächse für draußen. Tauschzeit ist von 12 bis 15 Uhr. Gerne eigene Pflanzen mitbringen oder einfach Neues mitnehmen und ein bisschen in die Spendenspardose werfen.

0: Zum Bergischen Rösrath gehört das Schloss Eulenbruch. Traditionell findet hier am 1. Augustwochenende die Schlosspartie statt. Das ist ein Kunsthandwerkermarkt, der sich dann über das gesamte Gelände erstreckt. Am Samstag und am Sonntag. Der Eintritt kostet zwischen 3 und 7 €. Im Bürgerzentrum in Köln-Ehrenfeld wird am Sonntag getrödelt. Der Markt ist vor allem für die große Auswahl an Second-Hand-Kleidung bekannt. Hier wirst du bestimmt ein neues Lieblingsteil finden oder einfach Kaffee trinken und Kuchen essen. Der Eintritt ist frei von 10 bis 16 Uhr.
1: Und abends dann müde ins Bett fallen. Aber mit dem Einschlafen könnte es ja schwierig werden. Graut es Ihnen auch schon vor der bevorstehenden Nacht? Bei den Temperaturen kommen ja selbst die stärksten Ventilatoren an ihre Grenzen. Nicht jeder ist mit einer Klimaanlage gesegnet. Besonders Menschen, die in den höheren Etagen wohnen, sind zu bemitleiden. Und irgendwie hilft ja auch nichts. Nicht immer ist die Hitze schuld an schlaflosen Sommernächten, aber eben oft.
2: Es ist jetzt 5:15. Ich bin seit 30 Minuten circa wach.
3: Für Jada ist gerade jede Nacht kurz.
4: Es wird dann relativ schnell hell in diesem Zimmer. Man sieht ja auch, ich habe eine richtig große Fensterfront. Also das ganze Zimmer wird sehr schnell beleuchtet und dann ist meistens auch schon schnell stickig.
3: Die Balkontür geht nicht auf Kipp und ganz auf geht auch nicht wegen der Katze. Ihre Studiwohnung ist ein in die Jahre gekommener Nachkriegsbau.
4: Da habe ich dann nur so oben kleine Luftlöcher, aber die bringen dann natürlich nicht wirklich sehr viel.
3: Für Jada heißt nachts wach zu liegen Gedankenkarussell.
4: Wie viel haben wir? Wann muss ich wach sein? Wann muss ich mit meinem Tag starten? Was steht noch so alles vor mir?
3: Im Sommer schlafen wir tatsächlich eher weniger, weil es kürzer dunkel ist. Bei Florian Hanke und Dr. Michael Sommerauer im Schlaflabor der Uniklinik Bonn kommen zurzeit auch Anrufe von Leuten, die wegen der Hitze schlecht schlafen.
5: Tendenziell, glaube ich, klingelt das Telefon bei uns sehr, sehr häufig. Klar kommen immer mal wieder die Fragen, hey, ich brauche einen Termin, ich schlafe so schlecht. Das ist auch mit der Hitze, da kann man dann halt pauschal ein paar Tipps geben. Aber schlussendlich für den Termin in der Schlafambulanz, bis wir den haben, sind wir im Winter.
3: Trotzdem sind die heißen Nächte für alle ein Problem. Empfohlen sind 16 bis 18 Grad zum Schlafen. Wenn die Temperaturen im Schlafzimmer darüber klettern, kann der Körper schlechter abkühlen, um Energie zu sparen.
6: Was da aufgefallen ist, ist, dass eben, wenn die Temperatur höher ist, die Leute weniger Tiefschlaf haben, weniger REM-Schlaf, also eigentlich genau diese Schlafphasen, die besonders gut sind, besonders erholsam sind, dass die Leute dann aber mehr Probleme haben, einzuschlafen und auch die gesamte Schlafdauer wird dann geringer.
3: Also, was sind die Expertentipps für kühleren Schlaf?
5: Ich schlafe selber unter einem Dach, eine gefrorene Wärmflasche in einem Handtuch eingewickelt. Das macht es tatsächlich kühler.
6: Man kann sich sogar auch seinen Schlafanzug oder seine Bettdecke in den Kühlschrank tun. Auch das ist möglich, ins Gefrierfach.
3: Jada zieht demnächst für ihren Master um und für die neue Wohnung hat sie noch einen klaren Wunsch.
4: Definitiv Rollladen, also irgendwie abdunkeln der Fenster und natürlich ein Fenster, das ich vielleicht auch auf Kipp setzen kann.
3: Durch den Klimawandel wird es immer öfter zu tropischen Nächten bei uns kommen. Darum ist es gut, sich jetzt schon Lösungen zu überlegen.
1: Ja, und eine Tropennacht steht uns tatsächlich bevor. Also Kühlpacks oder eben die Wärmflasche schon mal vorsorglich ins Gefrierfach legen und morgen dann im besten Fall ab an den See. Die Aussichten. In der Nacht ist es oft wolkenlos und eben tropisch warm mit Tiefstwerten von 22 bis 16 Grad. Morgen Vormittag dann sonnig und trocken. Bereits am frühen Nachmittag ziehen mehr Wolken auf. Es kann dann Schauer geben bei windigen, heißen 32 bis 36 Grad. Am Freitag teils sonnig, teils wolkig. Vereinzelt auch da Schauer. Das Wochenende beginnt mit einem Wechsel aus Sonne und Wolken. Meist trocken, am Sonntag meist nur lockere Wolken. Und immer noch heiß. Trotz der Hitze sperren wir uns jetzt nicht zu Hause ein, sondern begleiten unsere Camper auf ihrem Trip an die Côte d'Azur. Gute Reise und dann später hoffentlich eine gute Nacht. Extreme Hitze und ausgerechnet jetzt startet das Pfadfinderlager in Hellenthal in der Eifel. Jetzt wird noch fleißig aufgebaut, aber dann kommen in den nächsten Tagen über 1000 Pfadfinder an. Aber wie gehen die denn mit diesen Temperaturen um?
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1: Und damit herzlich willkommen am Mittwochabend. Ja, die Pfadfinder, die freuen sich auf 2 Wochen in der selbstgebauten Zeltstadt mitten in der Eifel, organisiert von der christlichen Pfadfinderschaft. Wir wissen aber alle, Hitze und Zelte, das wird ganz schön stickig. Ihre sind sogar schwarz. Aber die Pfadfinder, die sind super vorbereitet.
8: An den Großbauten haben 100 Pfadfinder bereits seit einer Woche gerödelt. In der prallen Sonne bei 34 Grad ist es heute am heißesten. Für Notfälle wie Hitzeschocks stehen Elektrolyte bereit, sagt Lagerleiter Samuel Zeyer aus Baden-Württemberg.
9: Seit einer Woche schwitzen hier doch recht viele Pfadfinder. Unsere Schwarzzelte halten sich doch gut auf. Zum Glück können wir sie hochbinden, dann weht da auch ein laues Lüftchen. Wir haben ein super Hitzeschutzkonzept mit vielen Wasserstationen, mit einem Snacktaxi, was rumfährt.
10: Snacktaxi!
11: Wasser, Birne.
12: Schon ein Apfel.
10: Gekühlte Sonnencreme.
8: Ein Snacktaxi hat es bisher nie gebraucht, sagt ein baden-württembergischer Pfadfinder. Er ist seit 10 Jahren dabei.
13: Das ist echt was Besonderes, weil das gab es nicht auf allen Pfadfinderlagern. Und vor allem jetzt, es wird ja immer heißer mit den Jahren, ist eigentlich ganz wichtig, sowas zu haben.
8: Die 21-jährige Lorena Hufen freut sich, viele bekannte Gesichter wiederzusehen.
10: Und vor allem aber freue ich mich auf den Lebenswegetag. Das ist ein Tag, an dem wir hier in kleinen Gruppen in verschiedene Einrichtungen in der Umgebung gehen und da ein bisschen unterstützen, wo wir können.
8: Zum Beispiel werden sie in einem Kindergarten helfen, den Garten umzugraben. Bevor heute die rund 1000 anderen Pfadfinder aus ganz Deutschland zusammenkommen, ist noch einiges zu tun. Die Riesenzelte müssen alle stehen, sagt der Bauleiter, der mit seinem Team ein ganzes Jahr lang die Zeltstadt geplant hat.
14: Ich habe das Ganze mit einem 3D-Zeichenprogramm gezeichnet. Und dann gab es natürlich Holzschläge im Vorhinein, wo die ganzen Stämme gefällt wurden. Dann haben wir seit 12 Tagen hier auf dem Platz Löcher gebohrt, Stämme reingesetzt, ganz viele Bünde gemacht und diese Großbaut hier hochgezogen.
8: Jetzt ist noch die Bühne dran. Hier sollen viele Aktionen stattfinden, ohne Handy und Alkohol. Der christliche Aspekt darf dabei nicht fehlen.
9: Wir werden morgens und abends Andachten hören. Es dreht sich bei uns auch alles mit um Gott und den Glauben. Und drumherum haben wir natürlich auch viel pfadfinderisches Programm. Und gegen Ende vom Lager werden wir dann in das Mittelalter einsteigen, ins Jahr 1349. Und werden noch ein paar schöne Tage wie Turniertag, Markttag erleben, wo die Menschen einfach dann sich auch ein bisschen duellieren können. Das, was eben Jugendliche cool finden.
8: Auch Kostüme kommen bei den Ritterspielen zum Einsatz. Am Sonntag, den 2.8., ist Besuchertag für Interessierte. Da gibt es Geländespiele, Workshops und Gesangsrunden.
1: Klingt spannend. Ja, und hier, bevor gebaut wird, muss abgerissen werden. Es geht hier dem ehemaligen Polizeipräsidium in Aachen an den Kragen. 7 Jahre stand das Ding nun leer. Jetzt soll ein großes Sportgelände da entstehen. Der künftige Sportpark Söhrs. Klingt gut, ne? Von der Idee bis zur Umsetzung zieht es sich allerdings schon ein paar Jährchen hin. Aber trotzdem, jetzt soll es definitiv losgehen.
15: Ganz schön cool, ey.
16: So oft der Oberbürgermeister auch draufhaut, ganz so leicht kriegt man das alte Polizeipräsidium nicht kaputt. Ist eben alles symbolisch gemeint, denn jetzt darf endlich mit dem Rückbau der alten Gebäude begonnen werden.
17: Wir haben so lange darauf gewartet, dass hier endlich die Zukunft des Spitzensports gesichert werden kann durch die Neubauten, aber auch der Sportpark für alle Aachenerinnen und Aachener im Breitensport hergestellt wird. Das alles geht nur, wenn das alte Polizeipräsidium weg ist. Und damit geht's jetzt endlich los.
16: Bis aber mit dem richtigen Abriss der Gebäude angefangen werden kann, wird es noch einige Monate dauern. Denn vorher muss noch in den Häusern selbst einiges getan werden.
18: Also die Gebäude werden noch einige Zeit stehen bleiben. Heißt, in einem ersten Step wird die Rückbaufirma mit der Entkernung beginnen. Das heißt, sie werden die Schadstoffe aus dem Gebäude rausholen in relativ mühevoller Kleinarbeit. Aus der Fassade wird man Schadstoffe entfernen müssen. Da wissen wir schon, dass da Asbest, eine Asbestbelastung vorliegt.
16: Auf dem mehr als 33.000 Quadratmeter großen Gelände soll unter anderem eine Multifunktionssporthalle entstehen, die neue, größere und modernere Heimat der Volleyball-Bundesliga-Frauen der Ladies in Black. Und auch das Reitsportgelände des benachbarten Aachen-Laurensberger Rennvereins soll dann größer werden.
19: Die alte Albert-Wahler-Halle ist in die Jahre gekommen und muss erneuert werden. Und an der Stelle soll dann eben auch die neue Reithalle entstehen. Und unsere weiteren Planungen sehen dann eben noch ein Para- und Jugendstadion vor, was dann eben auf einem Teil des dann neu zu erschließenden Polizeipräsidiums entstehen soll.
16: Genau hier, wo jetzt noch der ehemalige Besucherparkplatz der Polizei zu erkennen ist. Insgesamt 7 Gebäude stehen derzeit noch auf dem Gelände, auch eine alte Tankstelle. Bis die alle abgerissen werden, wird es noch ein Weilchen dauern.
18: Ja, also richtig laut wird es wahrscheinlich erst in 4 bis 5 Monaten werden. In Teilbereichen schon, vielleicht bei den kleinen Gebäuden schon etwas eher, aber das Hauptgebäude, der wirklich große Rückbau wird erst im Anschluss an die Schadstoffsanierung, sprich wahrscheinlich erst so in circa 5 Monaten passieren.
16: Heißt auch, die Besucher der Reit-WM müssen sich keine Sorgen über Staub oder Lärm machen. Im Gegenteil, sie dürfen sogar auf dem ehemaligen Polizeigelände parken.
20: Sorgen machen wir uns aber über die Trockenheit oder wegen der Trockenheit. Die setzt nämlich den Wäldern in der Region stark zu. Birken werfen schon ihr Laub ab, sagt das Forstamt in Hürtgenwald. Die Waldbrandstufe liegt in der Region derzeit zwischen 4 und teilweise sogar der höchsten Warnstufe 5 ab morgen. Wer die Kühle des Waldes sucht, sollte deshalb rücksichtsvoll unterwegs sein.
21: Rauchen oder Feuer machen sind No-Gos und selbst beim Parken sollte man aufpassen, sagt das Forstamt Hürtgenwald, denn die Vegetation an den Wegesrändern ist derzeit so stark ausgetrocknet, dass schon ein heißer Auspuff ausreichen kann, um dort einen Brand auszulösen. Gerade auch die Zufahrten zu den Wäldern sind zwingend freizuhalten, damit Rettungskräfte entsprechend schnell zu einer Einsatzstelle fahren können.
20: Ja, wer im August mit dem Zug nach Belgien fahren will, der muss ein bisschen mehr Zeit einplanen. Kommenden Montag, da sollen, ja, toi toi toi, die Arbeiten zwischen Aachen und Köln fertig sein und alles soweit nach Fahrplan verkehren. Na, und jetzt legt die Belgische Bahn los, die Strecke zwischen Aachen und Lüttich. Die ist vom 3. bis zum 24. August teilweise gesperrt. Zwischen Welkenrath und Verviers Hauptbahnhof wird an der Strecke gearbeitet. Ersatzbusse werden dann bereitgestellt, aber die brauchen dann natürlich länger als die Bahn. Ja, und freuen Sie sich jetzt schon mal auf eine neue Folge in unserer Serie Zugehört. Es geht heute um die Bundeswehr bzw. Reservisten. Denn durch den Krieg in der Ukraine hat sich auch ihr Selbstverständnis grundlegend verändert. Sie werden jetzt dringend gebraucht, sagt die Regierung, genauso wie neue Bundeswehrsoldaten. Wir haben eine Gruppe von Bundeswehrreservisten in Bad Münstereifel getroffen. In den spontanen Gesprächen haben sie uns dann auch erzählt, was sie gerade jetzt bewegt und wie groß die Sorgen auch in ihren Familien sind. Und sie wollten auch, dass wir keine Namen nennen.
22: Damen, Kameraden. Ja, wir machen ja aber heute wieder unseren 12-Kilometer-Marsch, wie üblich. Und ich habe heute auch schönes Wetter bestellt.
23: 9 Reservisten, die heute einen Übungsmarsch in Bad Münstereifel machen. Dabei ist außerdem ein älterer Herr, der auch mal Soldat war, und eine der Ehefrauen. Sie hat noch eine Freundin mitgebracht. Die Uniformierten waren alle mal bei der Bundeswehr, sind aber nicht mehr aktiv.
24: Das ist ja heute ein Übungsmarsch. Das heißt, wir werden nicht mit vollem Tempo daran gehen an die Geschichte. Ja.
25: Also man kann dann schon Wünsche äußern, wenn man mitgeht, also bitte nicht so schnell oder...
24: Es wird wie bei der Bundeswehr auch, bei den Aktiven, es wird keiner zurückgelassen. Ja?
26: Okay, ohne Zeit, Marsch.
23: Die ehemaligen Soldaten wollen sich für den Ernstfall fit halten. Eigentlich haben sie ganz andere Berufe. Das hier machen sie freiwillig und in ihrer Freizeit. Warum machen sie das? Und was hat der Krieg in der Ukraine verändert? Darüber möchte ich heute mit Ihnen reden. Er macht normalerweise bei solchen Märschen mit, kann aber heute aus gesundheitlichen Gründen nicht. Er ist 63, bei der Bundeswehr war er Sanitäter und hat danach im öffentlichen Dienst gearbeitet. Seit ein paar Monaten ist er im Ruhestand.
25: Also können Sie sich das denn vorstellen, in Ihrem Alter, dass Sie jetzt noch mal plötzlich die Uniform anziehen müssen und irgendwo antreten?
27: Ja, kann ich mir nur vorstellen. Könnte ich mir eben absolut noch vorstellen. Nur jetzt nicht direkt in der kämpfenden Truppe, sondern dahinter. Weil ab einem gewissen Alter, mit den Wehwehchen, die man so hat, ist es ein bisschen schwierig, damit zu halten. Und selbst die, die damals oder jetzt in der ganzen Politik schreien oder draußen schreien, ich gehe nie dahin, die können auch gezogen werden, weil es heißt ja nicht Krieg, Totalverweigerung, sondern nur den Dienst an der Waffe verweigern. Und selbst die Zivildienstleistenden hätten dann in den Krankenhäusern im rückwärtigen Raum ihren Dienst wieder machen können.
23: Allerdings müssten Kriegsdienstverweigerer keine Uniform tragen und auch keine Waffen. Und so erfahre ich heute Dinge, über die selten geredet wird. Zum Beispiel, dass alle ehemaligen Soldaten automatisch Reservisten sind. Aber dann gibt es diejenigen, die sich schon jetzt freiwillig gemeldet haben. So wie er. Er war vor 34 Jahren bei der Bundeswehr und arbeitet heute als Softwareentwickler. Dann kam der Ukraine-Krieg.
25: Machen Sie sich denn Sorgen, dass unser Land nicht genug verteidigungsfähig ist?
0: Also die Zahlen sagen es ja. Wenn man sich die Presse anguckt, was die Bundeswehr sagt, wie viele aktive Soldaten sie haben möchte, wie viele Reservisten sie haben möchte und was die Zahlen sind, die kommuniziert werden, wie sie sind, dann sind das zu wenige. Und wenn jeder daneben sitzt und sagt, es sind zu wenige, aber nichts in der Hand nimmt, dann bleiben die Zahlen, wie sie sind. Das wollte ich für mich nicht.
23: In der Marschpause lernen Sie doch etwas über die neueste Ausrüstung. Lange wurden die Reservisten von der Bundeswehr nicht besonders beachtet. Das hat sich durch die politische Situation verändert, sagen Sie.
2: Da findet jetzt gerade der Wandel in der Bundeswehr statt, dass wir jetzt alle auf dem aktuellsten Stand eingekleidet werden, ja? Oder umgerüstet werden.
3: Die Reservisten?
2: Auch die Reservisten.
3: Alle?
2: Ja. Das ist jetzt soweit jetzt auch, dass sie genauso eingekleidet werden wie die Aktiven bei der Bundeswehr.
23: Auch er hat sich nach Beginn des Ukraine-Krieges bei der Bundeswehr gemeldet. Im Ernstfall würde er wahrscheinlich ziemlich nah an der Front eingesetzt werden.
4: Ich habe meiner Frau damals, als ich mich dann gemeldet habe zur beorderten Reserve, als ich gesagt habe, ich gehe den Weg, ich schlage die Offizierslaufbahn ein, habe ich mit ihr darüber gesprochen natürlich. Das war jetzt ja nicht eine hundertprozentige alleinige Entscheidung. Aber das ging auch so weit, dass ich gesagt habe, wenn es dann zum Fall kommt, das hat sie mich auch gefragt, was passiert denn, wenn es soweit ist, dass zu einem großen Prozentsatz so sein wird, dass ich nicht nach Hause komme. Aber damit muss man auch leben, dass dieser Fall sehr wahrscheinlich dann eintritt. Und geht natürlich auch, was passiert mit der Familie? Wo geht meine Frau hin? Wo geht sie mit ihren Kindern hin? Was machen meine Schwiegereltern? In welche Räume verlegen wir die Familie, damit ich auch meinen Dienst möglichst sorgenfrei vollziehen kann?
25: Das haben Sie schon geplant?
4: Ja. Man hat das nicht permanent jetzt vor Augen, das schwebt mit. Jetzt, wenn man darüber spricht, kommt es wieder hoch. Man wird sich auch der Schwere und der Tragweite bewusst. Und gleichzeitig auch wieder der Verantwortung, die man jetzt als Reservist trägt. Dieser kleine minimale Beitrag, den wir leisten können zur Abschreckung, dass es nicht dazu kommt.
23: Keiner hier will in den Krieg, aber sie wollen vorbereitet sein. Dass Ihre Gedanken zu einem möglichen Kriegseinsatz so konkret sind, hat mich wirklich überrascht.
20: Ja, und wir machen mit einem nicht ganz so deepen Thema weiter. Und ich sage Ihnen ganz ehrlich, die Hitze ist nichts für mich. Und ich glaube, da bin ich nicht alleine mit. So geht es einigen in der Region. Also ich hoffe, dass Sie jetzt ein gutes, schattiges Plätzchen haben und auch kühle Getränke bei sich. Aber nicht nur für uns ist die Hitze eine Herausforderung, sondern auch für die Pflanzen. Das ist Ihnen natürlich bestimmt auch schon im eigenen Garten oder auf dem Balkon aufgefallen. Da lassen einige Blümchen ganz knusprig die Köpfe hängen. Und auch Gärtnereien müssen sich auf die Dürre einstellen.
5: Die Sonne am Himmel. Tag für Tag brennt sie auf die jungen Eukalyptuspflanzen. Gärtner Eckhard Müller versucht zu retten, was zu retten ist. Das kostet viel Zeit.
6: Das ist im Moment ein Überleben für die Pflanzen. Das ist keine richtige Bewässerung. Wenn die einmal ordentlich durchwurzelt sind in unseren Böden, dann kommen die nächstes Jahr auch ohne Wässerung aus.
5: Vor allem junge Pflanzen haben es schwer.
6: Die hat es leider nicht geschafft. Ich glaube, das wird auch nichts mehr. Wenn wir gar nicht gießen würden, würde hier, glaube ich, keine Pflanze durchkommen. Für die jungen Pflanzen, die müssen natürlich im Boden erstmal ihre Wurzeln aussenden, damit die möglichst in tiefe Bodenregionen kommen, wo halt noch Wasser ist.
5: Andere Gärtnerei, andere Lösung. In Würseln setzt Armand Krämer auf den Schatten. Kampf gegen die Sonne kostet ihnen viel Geld.
7: Man kann ja irgendwie schon da 30.000 bis 35.000 Euro rechnen.
5: Die Tücher lassen nur 30% der Sonne durch. Nachteil, die Pflanzen wachsen langsamer. Aber Armand Krämer macht noch mehr. Mit speziellen Matten hält er die Dürre fern, solange es geht.
7: Sodass die Pflanzen auch wenn oben keine Feuchtigkeit mehr drin ist, dass sie also auch noch etwas an Feuchtigkeit von unten über die Wurzeln halt ziehen können.
3: Das ist auch eine Investition.
7: Das ist natürlich auch eine Rolle, kostet ungefähr 400-500 Euro, die man hier in so einen Tisch reinlegt. Genau. Ich glaube, dass wir immer investieren müssen, immer gucken müssen, dass wir immer up-to-date sind, dass wir immer einspielen können auf veränderte Gegebenheiten, auf das veränderte Klima müssen wir einspielen. Da bin ich bereit, den Kampf mit dem Klimawandel anzugehen.
5: Zurück auf dem Eukalyptusfeld von Eckhard Müller. Er schaut nicht so optimistisch in die Zukunft.
6: Ich kann hier natürlich eine riesen Bewässerung bauen, ich kann hier Schattierhallen bauen. Aber das ist ja dann irgendwann auch nicht mehr das, was ich eigentlich hier im Freiland produzieren möchte. Das heißt, wenn wir 3, 4, 5 Wochen lang heftige Trockenperioden haben, weiß ich jetzt im Moment auch nicht, wie ich demnächst irgendwann damit umgehen möchte. Ich frage mich auch, ob ich das meinen Kindern weitergeben würde.
20: Und darüber wollen wir näher eingehen und sprechen. Bei mir ist jetzt Ulrike Hager vom Blütenreich Aachen. Schön, dass Sie da sind. Sagen Sie, wie sehr leiden die Blumen und Pflanzen bei diesen Temperaturen?
8: Das hängt letztendlich ein bisschen von ab, wie die stehen vom Standort her, wie sie gepflanzt wurden, ob sie in Kübeln sind, im Garten sind. Aber grundsätzlich ist es Stress, ja.
20: Richtig. Merken Sie denn da gerade auch einen Unterschied? Also welche Pflanze macht Ihnen gerade die größte Sorge?
8: Also Hortensien leiden gerade ganz extrem, die Bauernhortensien. Die sind Hydrangea, wasserliebend und auch im Halbschatten, die knicken total zusammen. Ja. Die Rosen kommen ein bisschen drauf an als Gartenpflanze, aber es gibt schon einige, die wirklich, denen es nicht gut geht. Nee.
20: Ja, gibt es denn so eine hitzebeständige Pflanze, die da mit dem Wetter jetzt sehr, sehr gut umgehen kann?
8: Ja, da gibt es eine ganze Reihe.
20: Neben dem Kaktus, meine ich.
8: Nein. Es gibt ja gerade im Bereich der Stauden eine ganze Menge, die sehr viel Wärme, sehr viel Hitze abkönnen.
20: Welche auch wären das jetzt?
8: Zum Beispiel die Gaura, die Agastache, also Prairie, Nessel, die deutschen Namen. Mhm. Ja nicht so genau. Wichtig ist auch da immer, dass die vom Standort her auch in gut trainierten Böden stehen, dass die Wurzeln tief in diesen lockeren, kiesigen Boden gehen können und dann ertragen die in Anführungsstrichen unglaublich viel. Mhm. Wenn die natürlich in so Lehmböden stehen, die wir hier auch Richtung Eifel viel haben, dann wird es ein bisschen schwieriger.
20: Gut trainierte Böden sind?
8: Sand-Kiesböden, so. Die teilweise auch anstehend sind hier. Und, genau.
20: Wie sieht es mit dem Gießen aus? Morgens, abends, morgens und abends, Mitternacht?
8: Genau, also auch da gibt es wie überall ganz viele verschiedene Haltungen und Meinungen. Mhm. Im Garten gießen theoretisch bräuchte man nicht. Die Sachen, die teilweise ein bisschen eintrocknen oder sich in die Erde ziehen, die kommen im nächsten Jahr wieder. Aber es gehen natürlich viele dann doch mit dem Gartenschlauch. Also ja. Kübel muss man gießen. Die beste Zeit zum Gießen ist morgens, früh morgens. Und dann am besten immer direkt an der Wurzel, nicht über die Blätter. Ja. Und wichtig ist zum Beispiel, dass man den Rasen nicht mäht bei dem Wetter, die Hecken nicht schneidet. Mhm. Das begünstigt alles das Überleben.
20: Muss man dann Pflanzen ab 30 Grad noch mal besonders schützen?
8: Also es gibt Leute, die stellen dann Sonnenschirme auf, tatsächlich. Ja. Wie gesagt, es gibt Verbrennungsschäden, die sehen wir ganz klar, bei japanischen Ahorn, an Rosen, an einigen Gehölzen, denen einfach die Hitze dann zu viel ist.
20: Ja. Wie sieht es denn mit Zimmerpflanzen aus? Also meine, die ist auch schon kurz vorm Eingehen. Die haben ja auch zwar kein Sonnenlicht, aber es ist ja total stickig in der Wohnung.
8: Ja, also mancher tut man den Zimmerpflanzen gut, wenn man die im Sommer dann in Schatten nach draußen stellt, weil da die Luftfeuchtigkeit trotz allem noch unter Umständen ein bisschen passender ist.
20: Ja, Sie haben gerade eben noch mal die Hortensien angesprochen. Hortensien und Lavendel auf unserem Balkon sind die auch komplett zertrocknet. Was macht man jetzt mit denen? Einfach wegschneiden?
8: Ich würde jetzt erstmal abwarten und die vertrockneten Teile abschneiden und dann gucken, was wieder austreibt. Lavendel ist eigentlich auch sehr trockenverträglich, aber das Problem im Kübel ist einfach, dass da nach unten nicht viel Luft ist, in Anführungsstrichen.
20: Das stimmt wohl. Frau Hager, lieben Dank für den Besuch und Ihre Tipps. Dankeschön.
8: Gut, herzlichen Dank.
20: Ja, und die Ulla-Klinger-Halle in Aachen, die schließt und zwar ab dem 10. August, voraussichtlich für so 6 Monate. Denn bei einer Überprüfung sind Mängel aufgefallen, die eine dringliche Renovierung erfordern.
21: Nachdem im vergangenen Januar in Aachen-Brand die Decke eines Schwimmbads eingestürzt war, hat die Stadt zur Sicherheit alle Schwimmbaddecken überprüft. Und genau dabei ist die Ulla-Klinger-Halle durchgefallen. Deshalb wird jetzt bis Ende Februar saniert. Bis dahin müssen Vereine, Schulen und Badegäste auf andere Bäder ausweichen.
20: Nach dem Anschlag auf dem Berliner Christopher Street Day ist heute in der Region wieder mit Mahnwachen und Kundgebungen der Opfer gedacht worden. In Jülich gab es am späten Nachmittag eine Kundgebung auf dem Kirchplatz. Hier wollte der Verein Queeres Leben Jülich ein sichtbares Zeichen gegen Hass und Gewalt setzen. In Düren fand am frühen Abend am Marktplatz eine Mahnwache statt. Ja, und ich glaube, in dieser Familie wird es garantiert nicht langweilig. Schleiden bei Aldenhoven kennen Sie natürlich. Das Dorf hat zwar gerade mal so 900 Einwohner, trotzdem ist es vielen Profimusikern ein riesengroßer Begriff. Denn hier können Sie sich maßgeschneiderte Bässe und Gitarren anfertigen lassen. Und das in einem kleinen, süßen Familienbetrieb. Geleitet von dem Vater, der ist selbst Profibassist, mit dabei seine drei Kinder. Schauen Sie mal rein.
1: Ah, hallo.
3: Ich bin Michelle Kuban, ich bin 33 Jahre alt.
9: Hi, mein Name ist Lukas Kuban, ich bin 26 Jahre alt.
10: Adrian Maruszczyk, 62 Jahre alt.
11: Der gebürtige Pole hat in Maastricht Bass studiert. Er ist der Chef hier, hat den Betrieb vor 20 Jahren gegründet. Leben und arbeiten unter einem Dach, das war die Idee.
10: Ich kann heute hier was machen, ich kann unten was machen, ich kann hier neben Studio was aufnehmen, ein paar Videos, ich kann dort proben mit meinen Kindern. Ja, das ist ein Spielplatz.
11: Der Bassist und seine Kinder spielen in einer Band, treten auch zusammen mit anderen Musikern auf.
3: Wir haben es ja beim Papa immer gesehen, dass er spielt. Und natürlich wollten wir dann selber auch. Ich habe mit Querflöte angefangen und irgendwie hat sich das dann so durchgesetzt, dass man alles Mögliche immer ausprobiert.
9: Dann hatte man keine andere Wahl. Ja. Irgendwie musste man in dem Dunst dann mitschwimmen. Ne? Das ist einfach so.
11: Zur Familie gehört aber noch eine Tochter.
12: Mein Name ist Sandy Zinner, ich bin 36 Jahre alt.
13: Machst du auch Musik?
12: Nein. Ich bin die, die hier den ganz langweiligen Bürokram unten macht.
11: Sandy kümmert sich um den Webshop. Hier kann man sich über ein spezielles Tool seinen eigenen maßgeschneiderten E-Bass oder seine E-Gitarre zusammenstellen.
12: Man kann sich die Hölzer aussuchen, man kann sich die Tonabnehmer aussuchen, die Elektroniken, die einzelnen Hardware-Teile, die Farbe des Basses zum Beispiel. Die Möglichkeiten gehen da wirklich bis in die Tausende, wenn nicht sogar in die Millionen.
11: Da muss man schon wissen, was man tut. Darum bestellen vor allem Profimusiker hier. Und die kommen längst nicht nur aus Deutschland.
9: Der zweitgrößte Abnehmer wäre zum Beispiel die USA oder Taiwan, Japan tatsächlich.
11: Hergestellt werden die Instrumente in einer Werkstatt in einem kleinen Dorf in Polen, der alten Heimat des Chefs. Jedes einzelne Teil wird von Hand gefertigt. Später werden sie erstmal nach Aldenhoven zu Public Peace Music geschickt.
3: Ja, ich schnapp mir dann einen nach dem anderen, mach das berühmte Couchfoto für die Kunden. Dass er weiß, sein Instrument ist fertig und dass das jetzt bald kommt. Und genau. Und auch für uns natürlich für Social Media, dass wir es posten können.
11: Die Maßanfertigungen können mehrere tausend Euro kosten. Wie ist das, wenn man als Familie den ganzen Tag zusammenlebt und arbeitet?
10: Das ist nicht reibungslos. Das ist doch gut so. Da kann jeder halt mal sein Selbst dazugeben.
9: Die Ideen werden schon gehört, so ist es nicht. Nur irgendjemand muss das letzte Wort haben. Ne? Das hat natürlich dann der Chef. So einfach ist das. Ne?
10: Ja. Ich habe hier gar nichts zu sagen. Ey. Ach, Quatsch. Jetzt mittlerweile. Ach, ich kann hier den Hof kann ich kehren und so.
3: Ja, ja.

0: Das Wetter gibt nicht nur heute so richtig Gas, es bleibt auch erstmal die nächsten Tage so. Auch natürlich am Wochenende. Und da wollen wir natürlich auch zeigen, was die Region zu bieten hat. Wie wäre es denn mit Tiere beobachten, streicheln und füttern?
1: Im Aachener Tierpark heißt es ausnahmsweise Füttern erlaubt. Kinder zwischen 4 und 6 Jahren lernen, welches Tier welches Futter verträgt, schnippeln die passenden Leckerbissen selbst und bringen sie anschließend zu den Bewohnern des Euregio-Zoos. So wird aus der Fütterung eine kleine Entdeckungstour am Donnerstag um 12 Uhr. Young Energy im Energetikon in Alsdorf. Dabei können Kinder sehen, wie viel Kraft in der Sonne steckt, wie Bergleute früher unter Tage gearbeitet haben und was ein Solarantrieb alles kann. Verschiedene Mitmachstationen sorgen dafür, dass Energie nicht nur erklärt, sondern direkt ausprobiert wird. Los geht's um 11 Uhr. Anmelden kann man sich online unter energetikon.de. Eigentlich kennt man sie aus dem Aachener Karneval. Am Freitag sind die Öscher Stadtmusikanten beim Bürgerfest rund um Hänger Herjotsfott dabei. 3 Tage lang Musik und gute Laune. Ein weiterer Höhepunkt ist der Auftritt von Sänger Kurt Christ. Der schaut am Samstag vorbei. Schon von oben ist dieses Schloss ein echter Hingucker.
2: Herzlich willkommen auf Schloss Hunsrück, das allerschönste Schloss in den Niederlanden.
1: Am Sonntag geht es hier auf Zeitreise. Bei einer Führung lassen sich Säle, Türme und verwinkelte Gänge entdecken. Außerdem schlagen Ritter ihr Lager auf und begrüßen die Besucher. Besonders spannend wird es dann beim Schwertkampf ab 13 Uhr. Als feurig und erfinderisch wird sein Stil beschrieben. Der gebürtige Australier Rob Tognoni kombiniert Blues mit klassischen Rockelementen. Am Dienstag kommt er ins Rio in Eschweiler im Rahmen von Blues meets Rock ab 20.15 Uhr.
0: Und dann will ich Ihnen jetzt unbedingt auch noch Ihre Zuschauerfotos zeigen. Gregor Bach aus Aachen schickt uns Folgendes. Er hat uns erhört. Ich habe ja zum Beispiel Sonnenuntergangsfotos bei Ihnen angefragt. Und da kam von Gregor Bach eben aus Aachen dieses hier vom höchsten Punkt des Schlangenweges aus Richtung Orsbach. Da war er dann mit dem Rad unterwegs. Sieht richtig super aus. Vielen Dank dafür. Und Ria Polen aus Inden schickt die Gänse an der Ruhr, die sich im Schatten ein bisschen abkühlen. Vielen, vielen Dank und perfekte Fotos können Sie jetzt auch noch in den nächsten Tagen machen, denn das Wetter ist zwar sehr heiß, trotzdem schön. Hier die Aussichten. In der Nacht ist der Himmel klar, dazu bleibt es rund um Aachen und der Eifel tropisch warm mit Tiefstwerten von 23 bis 20 Grad. Lediglich in einigen Mulden und Tälern kühlt es noch weiter ab. Am Donnerstagvormittag ist es sonnig und trocken. Am frühen Nachmittag ziehen dann einige Wolken auf, sorgen für Schauer, örtlich auch Gewitter. Die Höchstwerte von 30 bis 34 Grad werden dann sogar schon um die Mittagszeit erreicht. Und zum Nachmittag kühlt es dann spürbar ab. Wir schauen auf die nächsten 3 Tage inklusive des Wochenendes. Ja, und da sehen Sie am Freitag teils sonnig, teils wolkig, vereinzelt Schauer oder auch Gewitter möglich, 28 Grad. Am Samstag ein Mix aus Sonne und Wolken, meist trocken, 27 Grad. Am Sonntag ebenfalls trocken mit Sonne und lockeren Wolken. Es wird wärmer bei 29 Grad und die kommende Woche startet dann, sehen Sie hier, heiß. Dann gibt es Schauer und auch Gewitter und deutlich kühlere Luft. Es wird also ein mäßig warmes, aber wieder trockenes Sommerwetter. Das war's von uns. Um 20.15 Uhr geht's hier im WDR Fernsehen weiter mit unserer Camper-Doku. Wir werden Camper. Da reisen wir mit dem Wohnmobil bis an die Côte d'Azur. Bestimmt richtig schöne Bilder dabei. Viel Spaß dabei. Wir sehen uns dann wie immer morgen Abend hier im WDR Fernsehen um 19.30 Uhr. Natürlich in Ihrer Lokalzeit aus Aachen. Ich würde mich freuen, wenn Sie wieder dabei sind. Ansonsten wünsche ich jetzt einen schönen Abend mit einem kühlen Drink und ganz viel Schatten. Tschüss.
3: bis zu 36 Grad im Schatten und in der Sonne noch viel heißer. Das macht nicht nur uns Menschen zu schaffen, sondern auch den Tieren. Für die Schweine auf dem Stratenhof in Willig gibt es deshalb eine willkommene Erfrischung. Die Landwirte haben über dem Stalleingang eine Schweinedusche installiert. Ein Brumisateur, aus dem wird feinster Wassernebel gesprüht, der die Umgebung und die Haut abkühlt.
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3: Hallo und herzlich willkommen. Ob Schafe, Kühe oder eben Schweine, alles, was über 20, 25 Grad liegt, versetzt diese Tiere in absoluten Hitzestress. Sie können nämlich nicht effektiv über die Haut schwitzen und sich so abkühlen. Landwirte müssen sich also was einfallen lassen. Da kommen Ventilatoren zum Einsatz, das Trinkwasser wird gekühlt oder es gibt eben eine Dusche.
5: Sau auf dem Stratenhof in Willig Anrath müsste man bei dieser Hitze sein. Den ganzen Tag faul in der Sonne liegen und wenn es doch zu warm ist, einfach unter die kalte Schweinedusche. Denn 35 Grad im Schatten, das macht nicht nur den Menschen zu schaffen.
6: Alle Tiere haben irgendwie verschiedene Ansprüche bei dem Wetter. Allen kann ich sagen, ist viel zu warm, aber den Bauern auch übrigens. Die Hitze macht nicht nur was mit uns, sondern auch mit den Tieren. Die sind sehr, sehr viel träger. Schweine fressen bei dem Wetter fast nichts mehr. Also das merkt man dann auch am Futter. Die Energie, also die liegen eigentlich nur noch den ganzen Tag rum. Die wollen nicht mehr so viel fressen und die brauchen natürlich auch in dem Fall nicht mehr so ganz viel Essen. Im Winter, wenn es kalt ist, dann futtern die wieder richtig.
5: Lange war Hitze auf dem Bauernhof kein Thema. Aber seit ein paar Jahren wird es eben immer öfter heiß und vor allem immer länger. Und Schweine haben ein großes Problem. Sie können nicht schwitzen. Deshalb hat der Stratenhof die Schweineduschen eingebaut.
6: So, durch die Verdunstungskälte können die sich trotzdem runterkühlen. Und das ist sehr, sehr, sehr gut für die Tiere. Und die nutzen das auch wirklich sehr, sehr viel. Also dann, wenn es uns so warm ist, starten wir dann auch die Schweinedusche.
5: Die asiatischen Wasserbüffel in Willig kommen ohne moderne Technik aus. Sie suhlen sich eigentlich den ganzen Tag im Wasserloch. Es sei denn, ein Kamerateam kommt vorbei, dann ist das Wasser uninteressant. Bleibt die Frage, wie würde sich die Landwirtin eigentlich am liebsten abkühlen?
6: Ich würde gerne mit den Wasserbüffeln tauschen bei der Hitze, weil so im Wasser liegen den ganzen Tag, das tut schon gut.
5: Die Schweine machen dagegen nicht den Eindruck, tauschen zu wollen. Denn wenn der feine Sprühnebel auf sie herunterregnet, dann lässt es sich auch bei 35 Grad in Willig Anrath aushalten.
3: In Korschenbruch gab es gestern einen tragischen Unfall bei einer Kontrolle des Zolls. Ein 27-jähriger Beamter ist dabei gestorben.
7: Vor dem Eingang eines Gewerbeparks wurden Blumen und Grabkerzen abgelegt als stille Erinnerung. Der Zollbeamte war bei der Kontrolle auf ein Hallendach gestiegen, eingebrochen und 5 Meter in die Tiefe gestürzt. Wo genau ist unklar. Bestürzung bei der Gewerkschaft.
8: Das nimmt uns als Gewerkschaft der Polizei und ich glaube viele Kolleginnen und Kollegen mit, weil es noch mal sehr deutlich macht, dass der Beruf des Zollbeamten, genau wie der des Polizeibeamten oder eines Feuerwehrbeamten, eben mit besonderen Gefahren verbunden ist. Und deswegen ist unser Mitgefühl bei den Kollegen und vor allen Dingen auch bei den Angehörigen.
7: Andere Zollbeamte hatten noch versucht, den Mann wiederzubeleben, konnten ihn aber nicht mehr retten.
3: Dieser Fall sorgt nach wie vor für Aufsehen. 2 Männer haben vorgestern in der Sparkasse in Mönchengladbach-Reit 29 Schließfächer aufgebrochen und leergeräumt. Von den beiden Tätern fehlt laut Polizei noch immer jede Spur.
9: Auch heute noch ist die Verunsicherung bei vielen Kunden groß. Zwar wurden laut Stadtsparkasse mittlerweile alle 29 Betroffene persönlich informiert, doch Fragen bleiben offen.
10: Ist ja klar, dass das, wenn da eingebrochen wird und man hebelt, dass auch die angrenzenden Schließfächer unter Umständen beschädigt sind. Und das wollte ich sicherstellen. Das konnte man von offizieller Seite mir nicht sagen.
9: Deshalb schaute der Kunde heute selbst nach. Sein Schließfach blieb unversehrt. Andere Kunden, die wir treffen, überlegen sich, ob ihre Wertgegenstände in der Stadtsparkasse überhaupt noch sicher sind.
11: Ich habe meine Sachen hier hingebracht, weil sie in Sicherheit sind. Und zu Hause will ich es nicht haben. Und deswegen muss ich noch überlegen und mit meinem Mann sprechen.
9: Zumal der spektakuläre Einbruch in eine Gelsenkirchener Sparkassenfiliale Ende letzten Jahres noch vielen in Erinnerung ist. Damals bohrten die Täter ein riesiges Loch in die Wand und kamen so an die Schließfächer.
12: Gelsenkirchen ist jetzt mit unserem Fall überhaupt nicht vergleichbar. Gelsenkirchen war über Nacht an Feiertagen, wurde eingebrochen, hochprofessionell und 3000 Fächer wurden gemacht. Bei uns war es anders, bei uns wurde eingebrochen. Die Einbrecher wurden dabei gestört. Von Mitarbeitern und Kunden, sodass sie die Filiale wieder verlassen haben und deswegen auch nur 30 Fächer betroffen sind.
9: Die Stadtsparkasse will mit den Geschädigten weitere Gespräche führen. Polizei und Versicherungen müssen erstmal die Höhe des entstandenen Schadens ermitteln.
3: Eigentlich sitzen die Kriminellen ja auf der anderen Seite der Zellentür. Doch in drei Gefängnissen in NRW, auch in der JVA in Willich, gab es in jüngster Vergangenheit Razzien. Das alles wegen mutmaßlich korrupter Justizvollzugsbeamter.
13: Alles abgeriegelt. Was hinter diesen Mauern passiert, bekommt man von außen erstmal nicht mit. Und so hat die Öffentlichkeit auch lange nichts davon mitbekommen, wie zwei Justizbeamte im Gefängnis mutmaßlich mit Drogen gehandelt haben und sich von Häftlingen bestechen ließen. Justizminister Limbach wusste schon seit dem 10. Juli über die Ermittlungen gegen die beiden Beamten Bescheid. Noch am selben Tag gab es eine Sitzung im Rechtsausschuss im Landtag. Doch Limbach informierte die Mitglieder des Ausschusses nicht über die Ermittlungen. Und auch nicht bei zwei weiteren Sitzungen, sondern erst heute. Dafür gibt es heftige Kritik von der Opposition.
14: Der Justizminister muss sich fragen lassen, ob er Herr im eigenen Haus noch ist, ob er weiß, was in seinen JVAs passiert. Dadurch, dass er uns auch als Rechtsausschuss zu spät informiert hat, stellt sich da auch die Frage persönlicher Verantwortung, denn er hätte uns früher informieren müssen.
13: Der Justizminister entschuldigt sich heute auf WDR-Anfrage für die Kommunikation. Aber er wehrt sich gegen Vorwürfe, er habe die Justiz nicht im Griff.
15: Im Gegenteil belegt die Tatsache, dass mutmaßliche Verfehlungen einzelner aufgedeckt, konsequent ausermittelt und strafrechtlich verfolgt werden, dass unsere rechtsstaatlichen Kontrollmechanismen funktionieren.
13: Aber es ist ein weiterer Fall in einer Reihe von Fällen. Mitte Mai, Durchsuchungen in der JVA Euskirchen. 8 Mitarbeiter sollen Bestechungsgelder angenommen haben. Vor 2 Wochen Korruptionsverdacht gegen 8 Beamte in der JVA Rheinbach. Vor wenigen Tagen Razzia wegen eines geplanten Aufstandes von Gefangenen in der JVA Siegburg. Warum kommt es gerade in JVAs zu Korruption? Thomas Bode forscht genau zu diesem Thema. Er sagt, in dem geschlossenen System Gefängnis gäbe es viele Risikofaktoren.
16: Der JVA-Bedienstete ist da insoweit ein Druck ausgesetzt, weil die Gefangenen alle was von ihm wollen, weil sie ihm eventuell schmeicheln. Andererseits muss man natürlich schauen, wie ist es mit seiner Bezahlung? Die ist okay, aber jetzt auch nicht besonders hoch. Wie ist sein Ausbildungsstand? Wie ist er auf solche Lagen eingestellt? Kann er damit super umgehen?
13: Trotzdem dürfe man natürlich nicht alle unter Generalverdacht stellen, sagt der Experte. Was die Motive der mutmaßlichen Täter in Willich angeht, muss jetzt noch ermittelt werden.
3: Dieses Bild kennen wir wahrscheinlich alle. Zwei Jugendliche auf einem E-Scooter flitzen mit einem Affenzahn durch die Stadt, natürlich ohne Helm. Das endet immer wieder fatal. Fast 4.500 Unfälle mit E-Scootern gab es im vergangenen Jahr NRW-weit. Jedes zweite Opfer war unter 25 Jahre alt. Die Polizei sieht diese Entwicklung mit Sorge. Auch ein bekannter Medfluencer, der Düsseldorfer Kinder- und Jugendarzt Dr. Florian Barbour, schlägt auf seinem Social-Media-Account Alarm.
17: In meiner Klinik ist vor wenigen Tagen ein 15-jähriger Junge gestorben. Er war mit dem E-Scooter unterwegs. Eine kurze Unaufmerksamkeit, ein Unfall und wenige Tage später war er tot.
18: Und das ist die Wirklichkeit, die dazu führen kann, gesehen in Wuppertal. Zu zweit einfach mal in den fließenden Verkehr, ohne Blick nach rechts oder links. Das ist so gefährlich wie verboten. Aber vielen Scooterfahrern sind Verbote und Risiken ziemlich egal, sagt die Polizei.
19: Dann stellen wir sehr, sehr oft fest, dass man sich da nicht an die Verkehrsregeln hält. Man darf zum Beispiel auch mit dem Scooter nicht gegen die Einbahnstraße fahren. Man darf auf gar keinen Fall auf dem Gehweg fahren. Man darf nicht zu zweit fahren. All diese Dinge werden gemacht und das stellt uns natürlich vor Probleme.
18: Sieht die Polizei junge Menschen zu zweit auf einem E-Scooter, hält sie die an. Erst vor ein paar Tagen sorgte auch das für einen schweren Unfall. Ertappt wurde zunächst eine junge Scooterfahrerin.
19: Sie hat noch eine Freundin wohl hinten auf dem Scooter drauf, also zu zweit. Die Freundin hat scheinbar gewusst, dass sie nicht zu zweit auf diesem Scooter fahren darf, ist runtergesprungen und hat sich dabei schwer verletzt.
18: Dieser Unfall ging in die Statistik ein. Viele andere aber bleiben wohl unentdeckt.
19: Meistens sind die Fahrer verletzt worden. Die nehmen wir dann auf, dann wissen wir natürlich davon. Es ist aber auch zu vermuten, dass öfters mal oder dass ein Scooterfahrer auch stürzt, ohne die Polizei zu informieren. Dann bekommen wir das natürlich nicht mit.
18: Kinderarzt Florian Barbour will auf jeden Fall Aufmerksamkeit. Er sagt, E-Scooter sind kein leicht beherrschbares Fahrzeug. Sie sind ein Risiko.
17: Das Problem an den Dingern ist, sie sind eigentlich zu schnell. Außerdem werden sie häufig zu zweit genutzt. Und aufgrund der winzigen Räder kann jede Bordsteinkante zur tödlichen Falle werden.
18: Ein Helm würde das Verletzungsrisiko schon verringern. Aber einen aufsetzen muss man nicht.
19: Eine Helmpflicht für Scooterfahrer gibt es nicht. Gleichwohl raten wir natürlich dazu, trotzdem einen Helm zu tragen. Weil sehr oft eben Scooterfahrer, wenn sie stürzen, auch mit dem Kopf auf den Boden fallen und sich dabei dann auch zum Teil schwere Verletzungen zuziehen.
17: Und bis sich das nicht ändert, werden meine Kinder in dem Alter nicht mit den Dingern fahren. Schreibt mal in die Kommentare, lasst ihr eure Kinder mit E-Rollern fahren?
3: Ja, Dr. Florian Barbour ist jetzt hier bei mir im Studio. Schönen guten Abend.
20: Hallo.
3: Da interessiert mich doch direkt die Reaktion Ihrer Follower. Was haben die Eltern denn so geschrieben?
20: Ja, die Eltern sind da relativ eindeutig, muss man sagen. Und ich habe auch heute Morgen eine Umfrage gestartet auf unserem Social-Media-Kanal, wo über 10.000 Follower geantwortet haben und auf die Frage eingegangen sind, wie sehen Sie das mit Ihren Kindern, mit Ihren jugendlichen Kindern? Und 92% von allen, die geantwortet haben, haben gesagt, ich verbiete es oder nur unter Auflagen wie einem Helm oder Verkehrserziehung. Das ist sehr positiv.
3: Ja, ist das die Wirklichkeit?
20: Das ist die eine Seite. Die andere Seite sind die Fahrerinnen und Fahrer, egal ob minderjährig oder nicht, die das Risiko in dem Moment der Fahrt einfach unterschätzen.
3: Ja, auch einfach gar nicht so sensibilisiert sind dafür, welche Gefahren da herrschen. Erzählen Sie doch mal aus Ihrem Arbeitsalltag, was für Fälle, was für Verletzungen sehen Sie in der Uniklinik Düsseldorf?
20: Ja, ich habe es in dem Video, das man in dem Beitrag gesehen hat, ja geschildert. Und das ist keine erfundene Geschichte, sondern das ist leider die Wahrheit, dass wir auch Kinder bei uns in der Klinik behandelt haben, die es nicht geschafft haben, die an einem derartigen Unfall verstorben sind aufgrund von ganz dramatischen Kopfverletzungen beispielsweise. Der Kopf ist ja das, was am meisten Fliehkraft dann entwickelt. Die E-Scooter haben kleine Räder. Der Schwerpunkt des Fahrers ist weit oben, nicht so wie beim Fahrrad, wo man sitzt und große Räder hat. Und dadurch kommt es bei einer Bordsteinkante beispielsweise, die dann im Weg steht, schon zu einem ganz erheblichen Unfall.
3: Jetzt dürfen 14-jährige Kinder eigentlich mit einem E-Scooter auch fahren, also wenn es ein privater E-Scooter ist. Was wünschen Sie sich? Muss der Gesetzgeber da noch mehr in die Pflicht genommen werden, um diese Kinder zu schützen?
20: Ja, auf jeden Fall. Also ich merke es auch bei uns im Bekanntenkreis. Ich habe jugendliche Kinder und da Freundinnen und Freunde bekommen zum 14. Lebensjahr oder zum 14. Geburtstag einen E-Scooter geschenkt. Das ist meines Erachtens nach daneben. Ja, die Altersgrenze ist zu niedrig. Die Kinder dürfen so noch nicht am Straßenverkehr in der Geschwindigkeit teilnehmen, ungeschützt, mit zu hohen Geschwindigkeiten, dann teilweise zu zweit, was ja nicht erlaubt ist, aber trotzdem machen es viele, da die Straßen lang brettern, ohne zu wissen, wo muss ich fahren, wo darf ich fahren, wo darf ich nicht fahren. Und auch von Verkehrserziehung in dem Sinn ja noch gar nicht richtig Bescheid wissen. Es gibt keine Führerscheinprüfung in dem Alter und das muss sich ändern.
3: Müssten auch gleichzeitig die Verleiher dann mehr in die Pflicht genommen werden?
20: Unbedingt. Also die Verleiher sagen ja immer, es gibt Regeln, dass man erst ab 18 einen Account anlegen darf. Es gibt aber zum Beispiel diese Gruppenfahrten. Da kann ich einen E-Scooter mieten und gleichzeitig andere Personen mitnehmen, die dann auch einen E-Scooter in so einer Gruppenfahrt fahren können. Und das kann ein 12-Jähriger sein, das kann ein 10-Jähriger sein. Und niemand bekommt es mit. Und am Ende landet der womöglich im Krankenhaus.
3: Ja, genau. Und so soll es dann nicht sein. Ich danke Ihnen ganz herzlich für Ihren Besuch bei uns und für Ihre Informationen aus Ihrem Alltag. Danke.
20: Sehr gerne.
3: Die Eltern können arbeiten, die Kinder sind gut betreut. Was nach einer einfachen Rechnung klingt, ist in der Realität so gut wie unmöglich. Seit Jahren fehlen Kita-Plätze trotz Rechtsanspruch. Jetzt kommt zum 1. August die nächste Mammutaufgabe, der Rechtsanspruch auf Ganztagsbetreuung für Erstklässler. Der Bund hat zwar Geld für den Ausbau zur Verfügung gestellt, doch es fehlt überall an Räumen und Personal. Was bedeutet das für die Städte, aber vor allem für die Familien?
21: Jarina macht Hausaufgaben. Nicht zu Hause, nicht in der Schule, sondern hier im Kiosk, in dem ihre Mutter seit einem Jahr arbeitet. Und genauso lange hofft Eileen Meyer auf einen Platz im offenen Ganztag an der Schule ihrer Tochter.
22: Ich habe ja keinen UGS-Platz, deswegen arbeite ich hier manchmal im Kiosk. Oder wenn sie noch ein bisschen Zeit hat.
21: Aber ihre Mama hat wenig Zeit. Im Kiosk ist viel zu tun.
23: Wenn sie Fragen hat, das tut mir immer sehr leid, dann muss ich immer sagen, Jarina, warte bitte, wir haben gerade einen Kunden und das bricht mir immer das Herz. Immer dieses Vertrösten. Hallo. Hallo.
21: Letztes Jahr wurde Jarina im offenen Ganztag wegen Platzmangels abgelehnt. Trotzdem hat Eileen Meyer sie auch in diesem Jahr wieder angemeldet. Denn der Kiosk liegt am anderen Ende der Stadt und Eileen Meyer und ihre Tochter fahren mit dem Bus. Stress seit einem Jahr. Aber diesmal gab es zumindest eine Chance.
23: Jemand aus der Klasse bei Jarina verlässt die Schule. Da hatten wir große Hoffnung. Wir haben direkt alles überpünktlich abgegeben. Dann kam erst mal gar nichts. Wir wurden immer hingehalten, ja, wir brauchen Geduld.
21: Das war im April. Die Ablehnung kam Anfang Juli.
23: Leider können wir Ihnen derzeit noch keinen Betreuungsplatz für Ihr Kind anbieten, was wir sehr bedauern. Aufgrund des Rechtsanspruchs für die künftigen Erstklässler mussten wir unsere verfügbaren Plätze in diesem Jahr vorrangig an diese Kinder vergeben. Da ist mir der Boden unter den Füßen weggezogen.
21: Kein Einzelfall, sagt Rem.

0: Rechtsanspruches, im dritten Jahr des Rechtsanspruches und im vierten Jahr des Rechtsanspruches wird es enger und enger. Und wir werden unser hohes und gutes Niveau, das wir jetzt haben, möglicherweise auch nicht mehr halten können.
1: Auch in der Kleinstadt Rade vom Wald steht die Verwaltung vor einer Mammutaufgabe. Bisher musste die Stadt nur sehr wenige Kinder ablehnen. Träger sind hier Schulfördervereine, die die Kinder gut kennen und oft unbürokratische Lösungen für benötigte Plätze finden. Seit 5 Jahren gibt es hier außerdem 2 Wald-OGS-Gruppen, in denen nur die Erstklässler betreut werden. Und das hat sich herumgesprochen.
2: Also es war jetzt tatsächlich eine Kollegin aus Witzelden da, die haben angefragt. Wir haben ja vom Raum her ganz viele Möglichkeiten. Ne?
1: Auch den normalen offenen Ganztag hat die Stadt mit Geldern von Bund und Land deutlich ausgebaut. Trotzdem kommen auch die Fördervereine an ihre Grenzen, wenn durch den Rechtsanspruch immer mehr Kinder betreut werden müssen. In der Verwaltung sucht man schon jetzt nach Lösungen.
3: Mir wäre es natürlich als Verwaltung am liebsten, wenn wir dieses Modell beibehalten können, kann aber natürlich auch die Vertreter der Trägervereine verstehen, dass sie sagen, wir schaffen das einfach alles nicht mehr.
1: Lösungen müssen auch in Remscheid her. Kinder wie Jarina brauchen dringend Platz, den die finanzschwachen Städte wie Remscheid aber nicht haben.
0: Es kann ja nicht sein, dass eben ein Rechtsanspruch auf der Bundesebene erhoben wird. Und offensichtlich alle Ebenen, die oberhalb der Kommune sind, uns hängen lassen.
1: Und ausbaden müssen es die abgelehnten Familien. Eileen Meyer denkt sogar darüber nach, für Jarina ihren Job aufzugeben.
4: Weil es keine Kindheit für Jarina ist, hier ständig mehrere Stunden zu sitzen und zu warten. Das eine Jahr habe ich wirklich die Zähne zusammengebissen, aber wie soll es weitergehen?
5: Das ist die Frage. Schüsse in Solingen-Ohlix. Dort ist am Morgen ein Mann schwer verletzt worden. Der Schütze ist auf der Flucht. Gefahr für die Bevölkerung bestehe aber nicht, heißt es von der Polizei.
6: An diesem Supermarkt wurde ein Mann niedergeschossen und lebensgefährlich verletzt. Nach Berichten von Anwohnern flüchtete der Täter die Fußgängerzone hinunter, um hier weitere Schüsse abzufeuern. Einschläge stellte die Polizei an den Fassaden und Fensterläden fest. Die Hintergründe der Tat sind nach Polizeiangaben noch unklar. Bislang konnte der Täter nicht gefasst werden. Bei dem Opfer soll es sich um den neuen Besitzer des Supermarktes handeln.
5: Das ist Antimonmetall. Entsprechend verarbeitet wird der Stoff zum Beispiel bei der Glasproduktion verwendet, in der Halbleiterindustrie oder als Flammschutzmittel. Das Problem ist, man kann ihn auch bei der Herstellung von Munition für militärische Zwecke einsetzen. Daher ist die kleine Firma Antraco aus Duisburg nun für sie völlig überraschend auf eine Sanktionsliste des chinesischen Staats geraten und das möglicherweise mit dramatischen Folgen.
7: In diesem unscheinbaren Gebäude, über einem großen Pflegedienst im 1. Stock, dort befindet sich die Chemiehandelsfirma Antraco. Und er ist der Seniorchef. Bernd Hinz fürchtet um die Existenz seines Unternehmens. Und darum geht es.
8: Das ist hier Antimonmetall, beispielhaft hier in Barren gegossen mit rund 400 Gramm. Hieraus werden Antimontrioxid produziert, indem man kleine Späne in eine heiße Flamme bläst und es fällt dann weißes Pulver aus und das ist Antimontrioxid.
7: Und das kann man, und das ist der Punkt, auch in der Waffenproduktion einsetzen. Dual Use nennt man das. 14 Firmen in der EU, unter anderem der Waffenhersteller Rheinmetall, sind auf der Sanktionsliste und eben auch seine Firma, die nicht an Waffenproduzenten liefert, sagt er.
8: Ja, die Kunden stellen aus diesem Produkt zum Beispiel Trinkgläser her, hochwertige Weintrinkgläser, die ein klares Glas haben müssen. In der Solarindustrie wird es auch sehr stark eingesetzt.
7: Für das chinesische Handelsministerium in Peking scheint das keine Rolle zu spielen. Die Duisburger dürfen nichts mehr aus China oder über Umwege durch andere Staaten in die EU einführen. Die Industrie- und Handelskammer hält die kleine Chemiehandelsfirma Antraco aus Duisburg für ein geopolitisches Bauernopfer. Erik von Berg-Wallner von der IHK mit den Hintergründen.
9: Die EU hat ja gerade ein neues Sanktionspaket auf den Weg gebracht. Das zielt ja darauf ab, Unternehmen, die russische Verteidigungs- und Angriffsindustrie unterstützen, zu bestrafen. Da waren einige chinesische Unternehmen dabei und China rächt sich jetzt dagegen, indem es die Sanktionen spiegelt und auch europäische Unternehmen, 14 an der Zahl, ebenfalls mit Sanktionen belastet.
7: Dass der Waffenhersteller Rheinmetall auf der Sanktionsliste der chinesischen Regierung steht, wundert

0: Beobachter nicht. Bei Antraco, einer Firma mit 5 Mitarbeitern, hingegen schon.
1: Wir haben den Eindruck, dass wir fälschlicherweise auf dieser Liste gelandet sind.
2: Für wie realistisch halten Sie es, dass Sie von der Liste wieder runtergenommen werden?
1: Spekulation. Wir sind vielleicht in einer Woche schlauer.
0: Der Umsatz mit den Antimon-Produkten macht bei Antraco 80% aus. Existenzbedrohend für die kleine Firma aus Duisburg.
3: Einige Ferientage sind schon rum und wenn Sie daheim geblieben sind oder schon wieder zurück, auch bei uns in der Region ist wieder einiges los. Egal, ob Sie Lust auf Kunst und Kultur mitten in der Stadt haben oder einfach ein bisschen entspannen und genießen wollen. Für dieses Wochenende ist wirklich alles dabei. Hier kommen unsere Ausflugstipps.
4: Endlich Feierabend und der lässt sich bestens in Willig genießen. Es gibt viel zu schlemmen aus der Region und von weit weg. Außerdem gibt's kühle Drinks, dazu Live-Musik und entspannte Stimmung. Hier lässt es sich hervorragend ins Wochenende starten. Am Freitag von 17 bis 22 Uhr auf dem Marktplatz in Willig. Schauspiel, Musik, Tanz, Lesungen, Performancekunst. Das Asphaltfestival läuft in Düsseldorf. In der ganzen Stadt ist Kunst sichtbar und vor allem erlebbar. Mitten im Leben, draußen und drinnen, immer an besonderen Orten. Noch bis Sonntag. Karten gibt es online oder vor Ort. Es wird laut und riecht nach Benzin bei einem der größten Oldtimer-Treffen Deutschlands. Besucher können beim Grand Meeting zwischen echten Schätzen spazieren gehen. Irgendwas zwischen Gartenparty und Ausstellung. Außerdem gibt es Autorennen rund ums Rittergut Birkhof in Korschenbruch. Von Freitag bis Sonntag. Karten gibt's ab 22 Euro. Auf dem Burgplatz in Düsseldorf kommen Weinfreunde voll auf ihre Kosten. Winzer bringen echte Klassiker, aber auch viel zum Neuentdecken und Probieren. Guter Wein, gute Stimmung, freier Eintritt von morgen bis Sonntag.
3: Auch heute gibt es schon ein großes Event in Neuss. Das Radrennen Tour de Neuss mit mehreren hundert Teilnehmern, die über den Tag verteilt in die Pedale treten. Und das bei Temperaturen um die 36 Grad und mehr. Unser Reporter Tolga Seert ist für uns an der Strecke. Tolga, welche Vorkehrungen hat man denn getroffen, damit es allen gut geht, trotz dieser Affenhitze?
5: Laura, ich glaube, du hast mich gefragt, dass es hier sehr warm ist und welche Vorkehrungen getroffen wurden. Ich kann dir mal zeigen, hier wurden schon Zelte aufgebaut für die Zuschauerinnen und Zuschauer. Genau, alle sind super drauf, aber hier Hitzevorkehrung muss auch sein mit Zelten. Es stehen dieses Jahr mehr Getränkewagen, habe ich gehört, damit sich hier die Leute erfrischen können. Und die Rennfahrer, die bekommen ja hier durchgehend, genau, wir fahren sie an uns vorbei, durchgehend zu essen und zu trinken. Jetzt gerade auf der Strecke sind die Profis dran. 51 Profis fahren gerade. 5 von denen waren sogar hier bei Tour de Neuss mit dabei und sind jetzt hier bei, Tour de France mit dabei und sind jetzt bei der Tour de Neuss mit dabei. Der Fokus liegt dieses Jahr aber gar nicht auf den Profis, sondern auf den Nachwuchs. Und da möchte ich jetzt hier mit Bernd Röttke sprechen vom Neusser Radfahrerverein. Bernd, sag mal, der Nachwuchs, warum liegt da der Fokus bei euch?
6: Ja, wir wollen natürlich so viel Nachwuchs wie möglich fördern. Man sieht, das jetzige Rennen ist das letzte Rennen. Wir fangen aber schon um 14:45 an. Da fangen die U12, U13-Fahrer, U15-Fahrer. Das sind eigene Rennen, die wir da veranstalten. Und ganz zum Schluss die Kleinsten der Kleinen, die 3- bis 6-Jährigen, die 7- bis 12-Jährigen, die wir alle so ein bisschen an das Radfahren, an den Radsport ranführen möchten. Die sollen hier so ein bisschen die Atmosphäre mitbekommen, wie schön das ist. Und die Kinder, das Strahlen in den Augen einfach zu sehen der Kinder, das macht einfach Spaß. Und wenn die nachher eine Medaille bekommen und dafür ein Eis, das ist einfach für die der Höhepunkt, muss man sagen.
5: Ja, sag mal, für dich persönlich, was heißt das, den Nachwuchs zu fördern? Warum? Warum ist dir das so wichtig?
6: Ja, weil ich finde, der Radsport ist bei uns in Deutschland nicht so angesagt wie in Belgien und Holland. Und wir wollen das ein Stück weit ändern. Wir wollen ein bisschen mehr Fokus darauf legen, dass mehr Interessierte für den Radsport zu uns kommen. Unser Verein ist relativ klein, dafür machen wir aber relativ viel und da wollen wir Nachwuchs fördern natürlich auch dabei.
5: Ja, Ben, vielen Dank. Ich hoffe, ihr habt hier schon neue Talente gefunden. Es rasen die Profis gerade vorbei. Es ist unfassbar, was die für eine Leistung hier von sich geben. Ich war vorhin schon hier, die haben sich hier auf die Nudelparty, dort haben sie sich getroffen, dort haben sie gemeinsam Nudeln gegessen, sich ausgetauscht. Solche Veranstaltungen werden auch immer gerne genutzt, um zu essen und ins Gespräch zu kommen miteinander. Und solche Rad-Events gibt es nicht jeden Tag, haben wir gerade auch schon von Bernd gehört. Deshalb sind solche Veranstaltungen immer super wichtig für die Szene. Und die Tour de Neuss, die fand heute zum 23. Mal statt. Zum 23. Mal eine super Veranstaltung für die Stadt. Und ich würde sagen, Laura, ich gebe zu dir zurück. Ich kann ich dir leider gar nicht hören. Ich hoffe, ich bin richtig in der Zeit.
3: Du bist auf den Punkt richtig, Tolga. Das war wunderbar. Ja, man hat es gehört, es war sehr laut bei dir. Herzlichen Dank, Tolga Seert von der Tour de Neuss in Neuss. Ja, sonnig, richtig heiß und trocken war es heute überall in der Region. Morgen geht es dann ähnlich los. Danach kühlt es sich etwas ab. Hier sind die Aussichten. Heute Nacht sind kaum Wolken unterwegs. Dazu bleibt es sowohl in den Innenstädten als auch auf den Höhen mit 23 bis 20 Grad tropisch warm. Nur in Senken und Tallagen kühlt es lokal noch auf etwa 16 Grad ab. Am Donnerstagvormittag ist es sonnig oder leicht bewölkt und trocken. Bereits am frühen Nachmittag ziehen von der Eifel mehr Wolken auf und es sind ein paar Schauer, örtlich auch Gewitter möglich. Die Höchstwerte von 32 bis 36 Grad werden bereits um die Mittagszeit erreicht. Zum Nachmittag hin kühlt es spürbar ab. Der Wind wird mäßig, bei Gewittern sind einzelne Sturmböen möglich. Am Freitag teils sonnig, teils wolkig und vereinzelte Schauer oder Gewitter um die 28 Grad. Am Samstag bei einem Wechsel aus Sonnenschein, Quellwolken, meist trocken rund 27 Grad. Am Sonntag ebenfalls trocken mit Sonne und meist nur lockeren Wolken, erneut heiß mit rund 30 Grad. Die kommende Woche startet nochmals heiß, dann fließt mit Schauern und Gewittern aber deutlich kühlere Luft ein und die Temperaturen fallen voraussichtlich deutlich ab. Es ist dann eher mäßig warmes, aber meist wieder trockenes Sommerwetter zu erwarten. Das war schon mit der Lokalzeit für heute. Hier sehen Sie jetzt, was Sie gleich nach den Nachrichten sehen werden. Da können Sie mit dem Ehepaar Erbslö an die Côte d'Azur reisen. Ich wünsche Ihnen einen schönen Kurzurlaub. Tschüss, bis bald.
7: Sorgen um Kanadagänse bei uns im Ruhrgebiet, vor allem in Bochum und Witten. Denn am Kemnader See sind jetzt Tiere mit der sogenannten Kippflügelkrankheit entdeckt worden. Dadurch können sie nicht fliegen. Aber für manche Wasservögel gibt es heute auch gute Nachrichten.
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7: Sie sind auch mit dabei, das freut uns sehr. Ganz herzlich willkommen, schönen guten Abend. Irgendwie fragen wir uns schon, was da momentan los ist. Wir hören von Kanadagänsen mit fehlgebildeten Flügeln und von welchen, auf die mit Pfeilen geschossen wurde. Doch für einige der Wasservögel war das heute ein besonderer und wohl auch ein guter Tag.
9: Endlich wieder in die Freiheit. Happy End für diese drei Kanadagänse. Sie sind wieder gesund und dürfen zurück nach Hause auf den Kemnader See in Bochum. Von Unbekannten waren sie mit Pfeilen beschossen und schwer verletzt worden. In den vergangenen Tagen hat Tierschützerin Sabrina Wietz die Tiere aufgepäppelt und ist glücklich, sie jetzt wieder freizulassen.
10: Sehr, sehr positiv, dass die Tiere das eben alle überlebt haben, dass sie alle wieder fit sind, wie man sieht. Und auch die ganz, ganz kritische, wo der Pfeil wirklich sehr, sehr tief im Körper steckte, dass die es eben auch geschafft hat. Und es lohnt sich immer zu versuchen, bevor man die Tiere wirklich abschreibt.
9: Erstmal genehmigen Sie sich jetzt ein Schlückchen. Diesen Gänsen geht es wieder gut. Aber Spaziergängern hier ist aufgefallen, dass viele andere irgendwie krank aussehen.
11: Also das sieht seltsam aus. Das ist doch irgendwie verletzt, oder?
9: Ihre Flügel sind zerrupft und sehen aus wie gebrochen. Auch die Tierschützerin hatte das schon bemerkt und sich bei einer Bochumer Tierärztin erkundigt. Aus Angst, es könnte wieder ein Angriff auf die Tiere dahinter stecken. Aber die Flügel sind nicht gebrochen. Es handelt sich womöglich um die Kippflügelkrankheit.
10: Das sind Kippflügel, die durch falsche Ernährung entstehen in der Jugend. Da wachsen die Schwungfedern zu schnell, drehen den Flügel nach außen. Das kann im Jugendalter korrigiert werden, indem man die Gänse einfängt und ein Tape am Flügel anlegt. Und wenn man das aber zu spät verpasst, dann versteift der Flügel in der falschen Position und die Tiere bleiben flugunfähig.
9: Eine Fehlbildung, unter anderem wegen Überfütterung. Eigentlich sollten sie nur Gräser und Wasserpflanzen fressen. Tatsächlich beobachten aber auch wir, dass die Gänse hier zum Beispiel mit Eiswaffeln gefüttert werden. Viel zu fett. Wir sprechen die Leute darauf an.
12: Ja, weil sie es ja dann doch irgendwie wollen, ne? Ist ja wie ein Hund, der immer bettelt, ne? Dem gibt man ja auch immer was.
13: Glauben Sie, Hinweisschilder würden vielleicht helfen, dass man es dann irgendwie doch nicht macht?
12: Das denke ich schon. Ich denke, viele Menschen wissen das vielleicht auch gar nicht.
13: Wussten Sie das?
12: Wir waren gestern schon hier und da haben auch viele die gefüttert. Und da habe ich noch gesagt, ich glaube, eigentlich ist das nicht so gesund für die.
9: Und trotzdem werden viele Seebesucher schwach. Vielleicht, auch wenn es eigentlich jeder weiß, würden Warnschilder doch helfen. Fachleute sagen, es grenze an Tierquälerei, die Gänse so fett zu füttern, dass sie erkranken und für immer flugunfähig bleiben. Denn so sind sie leichte Beute für Hunde und auch für die Unbekannten, die mit Pfeilen Jagd auf die Kanadagänse gemacht haben.
7: Und wir schauen nach Gelsenkirchen, denn da gibt es Neuigkeiten zu den Böllerwürfen vor dem Haus der AfD-Politikerin Angie Seeli-Zacharias. Ein 16-Jähriger hat sich nämlich gestern in Begleitung seiner Mutter auf einer Polizeiwache gestellt. Er gab an, nicht gewusst zu haben, dass in dem Haus eine Politikerin wohnt. Er legte außerdem 5 Silvesterböller vor, von der gleichen Art, wie sie offenbar auch benutzt wurden. Die Beamten konnten 2 Tatverdächtige ermitteln, 14 und 15 Jahre alt. Die Polizei ermittelt weiter, aber aktuell gehen die Beamten nicht von einer politisch motivierten Straftat aus. Und jetzt zu einem sogenannten Cold Case hier im Ruhrgebiet. Denn vor fast 30 Jahren ist die Millionärswitwe Lieselotte Hohlmann in ihrer Villa in Essenburg-Altendorf erschlagen worden. Ihr Mörder wurde nie gefasst bis heute. Um den Fall geht es auch heute Abend in der ZDF-Sendung Aktenzeichen XY. Die Polizei hofft auf den nächsten und dann vielleicht auch entscheidenden Hinweis. Und hier nochmal die ganze Geschichte.
14: Mittwoch, der 27. August 1997, als eine Frau gegen 11 Uhr einen Schrei hört. Wahrscheinlich war es der Hilferuf der Rentnerin Lieselotte Hohlmann. Erst am nächsten Tag wird ihre Bekannte Jutta F. durchs Fenster steigen und die Leiche der 78-Jährigen im Eingang finden. Jutta F. begleitet unsere Dreharbeiten, will aber nicht vor der Kamera sprechen. Das übernimmt ihr Nachbar Rainer Lorenz, der den Fall sehr gut kennt. Lieselotte Hohlmann hat zu Lebzeiten Jutta F. das Haus geschenkt. Sie erlaubt uns, hier zu drehen.
15: Hier wurde Frau Hohlmann gefunden.
16: Ja, hier an der Treppe. Kopf über nach unten liegend, alles blutüberströmt. Mhm. Ja, und eigentlich war klar, Frau Hohlmann ist tot.
14: Seit dem Tod ihres Mannes lebte Lieselotte Hohlmann allein in dem villenähnlichen Anwesen in Essenburg-Altendorf. Die Eheleute führten ein Haushaltswarengeschäft in der Viehhofer Straße in Essen. Bekannte beschreiben die Witwe als zurückgezogen und vorsichtig. Sie öffnete nur denen die Tür, die sie kannte oder denen, die angemeldet waren. Und deshalb hat die Polizei damals und heute eine Theorie.
17: Wir gehen davon aus, aufgrund der Befundaufnahme hier vor Ort, die Auffindesituation, und dadurch, dass Frau Hohlmann sehr zurückgezogen lebte und auch keinem Einlass gewährte, dass es eine Beziehung zum Täter gab. Diesem hat sie dann die Tür geöffnet und aufgrund irgendeines Anlasses kam es letztendlich zu dem Übergriff, der in der Tötung endete.
14: Das ist die Theorie, die heute weder bestätigt noch widerlegt werden kann. Rainer Lorenz und Jutta F. haben eine andere Theorie.
16: Ich habe überlegt, auch mit Frau gesprochen, dass sich irgendjemand reingeschlichen hat. Mhm. Dass er im Keller unten war, aber irgendwie muss Frau Hohlmann das mitbekommen haben, runtergekommen sein und hier müssen Täter und Opfer aufeinander getroffen sein.
15: Und wann, glauben Sie, hat sich diese Person reingeschlichen? Wann gab es die Möglichkeit
16: Wir denken, die Möglichkeit war, als Frau Hohlmann draußen bei ihrem Verband, den sie selber weggewechselt hat und eingeworfen hat, dass in der Zeit jemand im Garten um die Ecke gelauert hat und dann durch die offene Tür reingegangen ist.
14: Der Täter hat Lieselotte Hohlmann wahrscheinlich unter anderem mit einem Gehstock mit Pferdekopf erschlagen. Hier ein Holzsplitter des Stocks, den die Polizei am Tatort sicherstellen konnte. Dustin Wisniewski leitet heute die Ermittlungen in diesem Cold Case. Er erklärt, der Mörder sei sehr brutal vorgegangen.
18: Über Töten kann man schon vielleicht sagen. Das, was wir gefunden haben, auch die Blutspritzer, die wir dann, macht ja so ein Blutspritzgutachten, zeigt auch ganz klar von dem, wie das da aussah, auch auf dem Treppenabsatz, dass dort, wo sie niedergelegen ist, auch getötet wurde und dann aber wirklich mit äußerster Brutalität. Mhm. Also der Täter wollte sich der Sache ganz sicher sein.
14: Entwendet wurde das Bargeld aus der Handtasche der Rentnerin. Bekannte sagen, sie trug immer mehrere tausend Mark bei sich. Außerdem fehlen diese Brosche sowie dieses goldene Armband und die Tagebücher, in die Lieselotte Hohlmann eingetragen hat, mit wem sie sich wann traf. Fast drei Jahrzehnte später wagen Wisniewski und Team noch einen Analyseversuch. Sie schicken Asservate, Folien und andere Gegenstände in die Rechtsmedizin.
18: Und es war jetzt so, dass mindestens von den drei Mustern, die wir da hatten, zwei Mustern berechtigten Personen zugeordnet werden konnten. Mhm. Und die eine DNA-Spur, eine mögliche Täter-DNA, quasi jetzt noch alleine da steht. Okay. Und die ist quasi jetzt in den internationalen Datenbanken, wo hoffentlich bald ein Treffer generiert wird.
14: Es gibt also ein neues DNA-Profil. Aber die Person, der die DNA gehört, die fehlt. Vielleicht gibt es bald doch einen passenden Treffer in einer Datenbank. Bis dahin hofft die Polizei auf Hinweise aus der Bevölkerung.
7: Es sind schreckliche Bilder, die wir auch nach 11 Jahren kaum aus dem Kopf bekommen, finde ich. Damals war in den französischen Alpen eine Germanwings-Maschine abgestürzt. 150 Menschen sind dabei ja gestorben und darunter war auch eine Schulklasse aus Haltern am See. Heute wurde bekannt, 30 Hinterbliebene klagen auf Schadenersatz und zwar gegen den deutschen Staat, genauer gegen das Luftfahrtbundesamt. Sie argumentieren, die Behörde hätte die Flugtauglichkeit des Co-Piloten besser überwachen müssen. Der Mann war psychisch krank und hatte die Maschine absichtlich abstürzen lassen. Das Gericht hat aber schon angedeutet, Ansprüche könnten eher gegen die Fluggesellschaft bestehen als gegen den Staat. So, jetzt aber mal etwas Positives, etwas Schönes. Und dazu gehört auch die Tatsache, dass die jetzige Stadt Essen damals durch viel Frauenpower gegründet wurde. Aber im Ernst. Die neue Ausstellung in der frisch sanierten Essener Domschatzkammer zeigt ganz alte Spuren dieser adeligen und frommen Damen. Mit Schätzen, die jetzt im wahrsten Sinne nochmal in neuem Glanz erstrahlen.
19: Es ist ein bisschen wie ein Ausflug ins Paradies. Die Pracht des Mittelalters mit Silber, Gold und Edelstein. Damit sind auch einzigartige Kreuze geschmückt. Fürstäbtissinnen, die Chefinnen hier, sammelten den Prunk.
20: Mächtige Frauen und ihr Schatz, das ist das Motto hier bei uns im Domschatz. Es geht um das Erbe, das kulturelle, künstlerische Erbe des Essener Frauenstifts.
19: Drei Monate wurde die Ausstellung saniert und Platz gemacht für ein neues Highlight. Das Altarbild mit Maria und einem Engel hing bisher in einer Kirche in Essen.
20: Es ist eine sehr, sehr hohe Qualität. Das kann man insbesondere erkennen, wenn man ein bisschen näher herantritt und sich die Details anschaut. Wie prachtvoll das gestaltet ist, wie detailreich die Stoffe, Edelsteine, Perlen klar zu definieren sind. Aber auch die Flügel, die so leicht durchscheinend wirken, eine Leichtigkeit vermitteln.
19: Fast meint man, Malerei von Leonardo da Vinci anzuschauen. Vielleicht liegt es an der neuen Lichtgestaltung und jetzt bunten Wänden, die Pracht zum Strahlen bringen.
20: Kann man vielleicht sagen, ja, Kirchen waren ja auch farbig. Und jetzt haben wir hier auch wieder Farbe reingebracht.
19: Einzigartig ist die Sammlung kostbarer Reliquienhüllen. Die silbernen Arme sind wie Schatzkistchen für die Knochen der Essener Stadtheiligen.
20: Wir haben hier einen sehr eleganten Arm, eine sehr elegante Handhaltung, die ein Türmchen mit Reliquien trägt. Und im Inneren auch dieses Arms sind nochmal Reliquien geborgen. Und zwar auch unter anderem die Reliquien von Cosmas und Damian, also von den Stiftspatronen.
19: Ohne männliche Heilige kein Domschatz. Von den Stadtheiligen Cosmas und Damian, die aus Syrien stammen, werden nicht nur Armknochen aufbewahrt.
21: Es sind wahrscheinlich Teile der Schädeldecke in der Mitte, die beiden kreisrunden Knochensplitter und in dem linken Glaszylinder einen Teil des Schlüsselbeinknochens.
22: Echt mal?
21: Das sind tatsächlich echte Knochen. Ob sie von Cosmas und Damian stammen, das wird sich nicht beweisen lassen, aber es heißt ja nicht umsonst Glaube und nicht Wissen.
19: Das berühmte Mathildenkreuz erzählt von der ersten Essener Fürstäbtissin und ihrem Bruder Otto.
20: Und die beiden sind in prachtvoller, höfischer Kleidung dargestellt, also gar nicht in ihrer Funktion, auch Mathilde nicht in ihrer Funktion als Äbtissin, sondern als Schwester sozusagen und Prinzessin und Prinz aus dem ottonischen Kaiserhaus, also mit einem sehr großen Selbstbewusstsein dargestellt.
19: Der Essener Domschatz ist voller Geheimnisse und Geschichten, auch der Heiligen der Stadt. Noch nie wurden sie hier in der Domschatzkammer so glanzvoll präsentiert.
7: Jawohl, und diesen Samstag und Sonntag gibt es übrigens aktuell kostenlose Führungen. Und jetzt zu einem Highlight für alle Fahrradfans unter uns. Wir sagen nämlich herzlichen Glückwunsch Ruhrtal-Radweg. Der feiert in diesem Jahr sein 20. Jubiläum. Ich persönlich bin darauf fast täglich unterwegs, auf dem Weg zur Arbeit oder ganz oft auch in der Freizeit. Und Pfingsten gab es dann eine große Tour. An einem Tag ging es von Essen bis zur Ruhrquelle nach Winterberg. Sie merken, ich gerate ins Schwärmen und vielleicht teilen Sie auch meine Euphorie. Jedenfalls gibt es zum Jubiläum jetzt noch etwas ganz Besonderes.
1: 20 Jahre, mehr als 20 Bäume. So heißt die Aktion, mit der die Städter am Ruhrtal-Radweg das Jubiläum feiern. Jede Kommune pflanzt einen Jubiläumsbaum an der Strecke, so wie hier am Seeplatz in Wetter.
2: Wetter profitiert in großem Maße davon, weil wir hier so ziemlich in der Mitte liegen des Ruhrtal-Radweges. Und wir haben hier jedes Jahr wirklich etliche tausend Radfahrer, wo wir natürlich versuchen, sie mit unserem Gastronomieangebot, mit unserer Innenstadt, mit unseren Altstadtkernen in die Städte auch zu locken und dann auch zum Verweilen zu bringen.
1: Gerade im Sommer zieht es viele Radfahrer nach Wetter. Zum Beispiel Matthias Helgenbrink aus Nordwalde bei Münster, der mit seiner Frau den ganzen Ruhrtal-Radweg abfährt.
22: Die Reise habe ich meiner Frau letztes Jahr zum Geburtstag geschenkt und jetzt mussten wir es natürlich endlich mal einlösen, das Ganze. Und wir wollten einfach mal schauen, wie schön es hier ist. Also es schlägt wirklich die Gedanken. Also es ist wirklich super schön hier. Also kann man wirklich nur weiterempfehlen.
1: Die Ruhrtourismus, die den Radweg bewirbt, will jetzt gezielt noch mehr Menschen für den Ruhrtal-Radweg begeistern. Unter anderem Familien und Menschen mit Migrationshintergrund.
23: Wir haben uns viele tolle Aktionen überlegt, mit denen wir Menschen ansprechen, die halt sonst nicht so viel auf dem Radweg unterwegs sind und geben ihnen damit die Chance, den Ruhrtal-Radweg ganz besonders auch kennenzulernen und einfach so ein bisschen ja, die Lust am Radfahren zu gewinnen.
24: Kommen die Füße wieder zur Ruhe.
1: Zu diesen Aktionen gehören kostenlose Yogakurse direkt am Ruhrtal-Radweg, sowie hier im Klimagarten in Schwerdt.
25: Ja, der Klimagarten ist ja sehr, sehr schön und ich denke, es passt einfach zusammen. Radfahren ist Bewegung, Yoga ist auch Bewegung.
26: Es hat sehr viel Spaß gemacht, es war eine schöne Truppe und ja, man geht sehr entspannt aus der Sache wieder raus.
27: Ich finde es sehr schön, dass das an der frischen Luft ist. Also das finde ich herrlich, weil in der Turnhalle ist immer so ein bisschen stickige Luft und hier ist das herrlich. Mit dem Rad bin ich gekommen, waren jetzt 10 Minuten, war wunderbar.
1: Den Ruhrtal-Radweg kennen die meisten der Teilnehmerinnen schon gut. Im Schwerter Klimagarten sind viele von ihnen aber zum ersten Mal.
28: Man kommt gut mit dem Fahrrad hier dran vorbei und auch wenn hier mal kein Yoga stattfindet, hier kann man schön durch die Gegend laufen. Hier gibt es Streuobstwiese, hier gibt es Kinderspielplatz, hier gibt es einen Eisautomaten, der sehr lecker ist und von daher kann man das hier gut verbinden.
1: Die Reisegruppe vom Jubiläumsbaum in Wetter lässt ihre kleine Fahrradtour im historischen Ortskern von Wengern ausklingen.
22: Das Schöne in Wetterruhr ist eigentlich, dass wir eine Kombination haben von alter Industriekultur, Industriegeschichte, aber auf der anderen Seite auch wunderbare Naturperlen.
23: Der Ruhrtal-Radweg wird natürlich auch weiterhin das Sauerland und das Ruhrgebiet verbinden und einfach ein Ort sein für ganz viele Menschen, eine schöne Zeit auf dem Rad zu erleben.
1: Und genau so soll es auch in den nächsten 20 Jahren bleiben.
7: Jawohl, da ist viel los auf diesen 240 Kilometern und bei uns im Studio ist Harald Spiering vom Regionalverband Ruhr aus dem Referat Mobilität. Herr Spiering, Sie waren da vor 20 Jahren maßgeblich beteiligt. Wie erinnern Sie sich noch an diese Anfänge?
29: Ich erinnere mich noch sehr gut an diese Anfänge, weil wir waren ein ganzer Haufen vieler motivierter Planer und Planerinnen und wir haben uns zusammengerauft, auch mit den Kollegen und Kolleginnen aus dem Sauerland, aus dem Hochsauerlandkreis und wir haben 23 Kommunen zusammengekriegt und dann haben wir Arbeitskreise gemacht und vorher schon überlegt, hat der Ruhrtalradweg überhaupt in der Form Potenzial? Haben wir schon die Linienführung? Wo müssen wir noch ansetzen? Kommen überhaupt Gäste? Und das war spannend damals.
7: Ja, und es sollte sich auch herausstellen, dass das Ganze eine Erfolgsgeschichte wurde, ganz offensichtlich. Was hören Sie von den Menschen? Warum ist dieser Radweg so beliebt?
29: Der Radweg ist so beliebt, weil dieser Spannungsbogen aus dem Mittelgebirge herausradeln in die industrielle Kulturlandschaft vom Ruhrgebiet. Und dieser Wechsel zwischen Natur, aber auch immer flussnah, und dann taucht ab Fröndenberg schon die Industriekultur auf, beziehungsweise auch im Sauerland. Wir haben ja sehr viele, sehr viele Übereinstimmungen und sehr viele Projekte, die auch in Richtung Bergbau gehen.
7: Ja, die Wiege des Ruhrbergbaus zum Beispiel, Zeche Nachtigall in Witten, da war ich auch ganz, ganz begeistert davon. Also man kann viel entdecken, aber ich bin auch ehrlich zu Ihnen, wir sind denn ja so ein bisschen umgekehrt gefahren. Da ist auch die ein oder andere Baustelle, man hört es auch von anderen Leuten als Kritik, dass die Umleitungen nicht so ganz dolle ausgeschildert sind. Was sagen Sie diesen Menschen und auch mir?
29: Was sage ich Ihnen? Baustellen sind eigentlich positiv, weil sie Verbesserung bringen. Das ist das Erste. Es kommt aber immer darauf an, wie eine Baustelle ausgeschildert und umgeleitet wird. Und wir vom Qualitätsmanagement versuchen schon mit allen Kollegen und Kolleginnen aus den Kommunen das Beste in dieser Situation herauszuholen. Und das gelingt uns meistens, aber manchmal hängt es auch an Tagesbaustellen, die uns auch nicht bekannt sind und auch den Kollegen in den Orten nicht. Und dann bleibt einfach ein bisschen Frust für die Radelnden am Tagesende über.
7: Mit der Bitte um eine relativ kurze Antwort zum Schluss. Ich weiß, Sie können bestimmt ganz viel berichten über das, was im Moment passiert. Was sind jetzt die aktuellen Pläne?
29: Die aktuellen Pläne sind, dass wir die ersten Abschnitte vom Ruhrtalradweg, und das ist total toll, von Winterberg bis nach Ulsberg wird asphaltiert. Da gibt es über fast 8 Kilometer eine neue asphaltierte Strecke. Das wird toll sein. Wir haben aber auch über die Ruhrtal-Radweg-Charta noch über 80 Projekte, die wir umsetzen möchten mit den Kommunen. Und im Jubiläumsjahr haben wir die Jubiläumsbäume. Und wir werden auch uns noch sehr viel mit dem Thema Nachhaltigkeit beschäftigen.
7: Da sind wir auf jeden Fall gespannt drauf. Harald Spiering, herzlichen Dank für Ihren Besuch bei uns im Studio. Gute Fahrt mit dem Rad gleich nach Hause, haben Sie mir verraten. Ich freue mich heute auf den Abschnitt bei Mülheim-Mintert. Gut. Alles Gute Ihnen. Dankeschön.
29: Danke Ihnen auch.
7: Ja, und im nächsten Film geht es um die Frage, wie könnte ich später als Mann oder als Frau aussehen, eben dann, wenn ich in ein anderes Geschlecht ausleben würde. Genau das kann man ausprobieren im sogenannten Transformationscafé in Duisburg. Einmal im Monat treffen sich da Menschen aus dem ganzen Ruhrgebiet, teilweise sogar aus ganz Nordrhein-Westfalen. Und eingeladen sind nicht nur Transsexuelle, sondern explizit alle, die neugierig sind, heißt es.
0: Heute wagt Linda aus Karst etwas Neues. Statt ihrer maskulinen Kleidung greift die 21-Jährige zu einem figurbetonten Shirt. Für die junge Transfrau ein kleiner Schritt mit großer Bedeutung.
3: Es ist schon einfach leichter, Sachen einfach hier auszuprobieren zu können und schon sozusagen, das ist schon was, und die Sicherheit zu finden, dass man sich später damit dann gut fühlt.
0: Einmal im Monat wird das Lokalharmonie in Ruhrort zum Treffpunkt für Transmenschen aus dem ganzen Ruhrgebiet. Katinka Geißler gehört zum Team und begleitet ihre Gäste beim Styling.
4: Wir alle hatten die Möglichkeit, oder die meisten von uns in der Pubertät, uns auszuprobieren, unseren Style zu finden. Und jetzt haben wir junge Personen, die eine zweite Pubertät haben und ihre ganze Identität nochmal neu finden müssen. Das heißt, wir gucken natürlich erstmal, okay, was magst du? Welche Farben sind es überhaupt? Welche Schnitte sind es? Gibt es Stoffe, die du besonders gern magst?
0: Im Erdgeschoss wird geschminkt, getestet und beraten, auch bei Transmann Nett aus Düsseldorf. Er lässt sich einen künstlichen Bart von Stylistin Eva aufsetzen. Für ihn ist es weit mehr als nur eine optische Veränderung.
5: Also, mir geht's schon echt toll mit dem Bart. Wenn ich mich so im Spiegel sehe, dann sehe ich mich. Und wenn ich sonst im Spiegel gucke, das ist eine fremde Person. Und das ist einfach so ein Schritt mehr in Richtung ich sein, ich selbst sein, wenn ich so einen Bart habe.
0: Vorurteile, Ablehnung und Anfeindungen gehören für viele trans- und queere Menschen zum Alltag. Im Transformationscafé fällt dieser Druck für ein paar Stunden weg.
6: weil das so vertraut ist. Man wird hier gut mit den Leuten warm. Man hat wirklich so eine Wohnzimmeratmosphäre.
8: Ich bin selber genderfluid, sprich, dass ich auch öfter eher maskulin, eher feminin bin. Und hier kriege ich halt sehr, sehr viele Tipps, wie ich eben ja, das besser ausleben kann. Ne? Das ist ja nicht natürlich, dass man weiß ungefähr, ja, wie sehe ich jetzt eher maskulin aus, wie sehe ich eher feminin aus. Und auch einfach eben dieses Dasein, dass ich halt nicht alleine bin. Ne? Ich bin nicht die einzige queere Person, sondern hier sind Freunde und andere und auch einfach Bekannte. Das ist ja schön.
0: Viele hier nehmen lange Wege auf sich. Einige reisen aus Dortmund oder Bochum an und sitzen dafür bis zu 2 Stunden in Bus und Bahn.
9: Das macht mich gleichzeitig extrem stolz darauf, was wir hier leisten und darauf, was wir hier erreicht haben. Und gleichzeitig macht es mich aber auch traurig, weil wir halt der eine Ort sind für die jungen Menschen.
0: Zurück bei Linda, das Make-up ist fertig. Es ist nicht nur Lippenstift oder Lidschatten, was sie hier sieht. Sie sieht ein Bild von sich selbst, das bislang vor allem in ihrer Vorstellung existierte.
3: Wow, hast schon echt was gemacht? Es ist irgendwie verrückt, das so zu sehen, wenn man vorher gar nichts davon mitbekommen hat, abgesehen von den farblichen Änderungen. Mhm. Ja, das gefällt mir.
0: Wenig später, Linda unter Freunden, ihr Make-up wird wieder verschwinden. Das tolle Gefühl dieses Abends hoffentlich nicht so schnell.
7: Schon interessant. Und heute war und ist es ja wieder ziemlich heiß bei uns im Ruhrgebiet mit Temperaturen deutlich über 30 Grad. Da sind manche von Ihnen vielleicht im Team, bin dann mal im Keller. Und andere sagen vielleicht, das ist genau mein Ding, ab nach draußen. Vor allem, wenn es da eine Möglichkeit gibt, sich irgendwie abzukühlen. Wie zum Beispiel im Bochumer Stadtpark. Da war bis kurz vor unserer Sendung Nastaran Amirhadzi mit unserem Team.
10: Klar, an so heißen Tagen wie heute sind Badeseen und Freibäder natürlich die Nummer eins. Aber auch Stadtparks, finde ich, sind ein echter Geheimtipp, zum Beispiel hier in Bochum, weil sie beispielsweise sowas wie hier anbieten, Fontänen und Wasserspielplätze. Und das ist natürlich für die ganz Kleinen eine richtig coole Erfrischung. Und das nutzen viele auch jetzt noch in den frühen Abendstunden total gerne. Zum Beispiel auch hier die Elmira und der Polratz. Ich gucke gerade mal. Du bist hier schon fleißig am Ausprobieren. Komm mal her. Wie gefällt es dir denn hier?
11: Ja, es ist eigentlich sehr schön hier. Also hier gibt es halt so Wasserfontänen, da gibt es zum Beispiel eine Rutsche oder da gibt es eine Seilbahn. Also ich habe richtig Spaß hier.
10: Wie lange seid ihr schon hier?
11: Nicht lange eigentlich. Ich bin hier auch tatsächlich zum ersten Mal, aber ich erkunde mich gerade so ein bisschen mit meinen, also von meinen Eltern, die Freunde, dessen Kinder und so, mit denen spiele ich gerade so, erkunde ich hier. Da und da gibt es manche Sachen und schöne Sachen und ja, eigentlich finde ich es schön. Also es macht ja Spaß hier.
10: Danke dir. Wir hören uns mal um, was die anderen Kids so sagen.
12: Weil hier auch Wasser ist, hier Abkühlung und man kann hier überall rutschen hier und klettern.
10: Was ist denn so schön an dem Wasser?
12: Also dass es so hochspritzt auf die Köpfe, dass es so runtertropft danach.
10: Ist das besonders erfrischend?
12: Ja.
10: Warum ist es bei dem warmen Wetter so schön, hier am Wasser zu sein?
12: Weil es dann genauso wie eine Abkühlung ist.
10: So, die Kids, die spielen, die sind gut beschäftigt. Was machen die Eltern in der Zeit? Picknicken. Und ich finde, das kann sich hier sehen lassen. Wir haben hier größere Familien heute Abend, die überwiegend türkische Wurzeln haben und allerlei Leckereien mitgebracht haben. Pina, erzähl mal, was habt ihr denn so dabei?
13: Und zwar, wir haben die türkische Spezialitäten von Chiköfte, Kartoffelsalat, gefüllte Weinblätter, Obst, dann ganz viele Snacks, ja.
10: Und für die ganz Kleinen sehe ich gerade, gibt es Milch, genau, und im Anschluss Milch. Ein Nickerchen. Was macht denn diesen Ort für euch so besonders?
13: Und zwar, dass wir uns als Freunde, Familie zusammensitzen und den Tag ausklingen lassen.
10: Und das so ganz umsonst, ne? Ist das auch ein Vorteil?
13: Richtig. Das ist auf jeden Fall ein Vorteil, ja.
10: Werdet ihr einige Sommerabende hier im Park verbringen oder ist eher Freibad dann doch die erste Wahl?
13: Ja, Freibad ist natürlich auch sehr schön, aber so als Familie und mit den ganz vielen Kindern ist es auch natürlich sehr toll hier.
10: Danke euch. Guten Hunger noch da unten. Also, bis 19 Uhr kann man hier den Wasserspielplatz täglich nutzen. Ganz in der Nähe gibt es noch einen kleinen See. Der ist jetzt wieder neu in Betrieb genommen mit einem Tretbootverleih. Am Wochenende kann man sich da die Bötchen ausleihen. Und ich finde, ganz schöne Sommerabende und Tage hier verbringen.
7: Sehr schön, vielen Dank, Nastaran. Und für alle, denen es gerade zu heiß ist, ich kann schon mal sagen, am Wochenende soll es dann auch zumindest wieder etwas angenehmer werden bei uns mit Temperaturen unter 30 Grad. Und falls Sie noch Inspirationen für Ihren Kalender brauchen, hier sind unsere Ausflugstipps für diese Woche.
2: 23 verschiedene Live-Acts an einem Wochenende. Zum Jubiläumssommerfest spielt das Rabbit Hole Theater in Essen einen auf. Zu jeder vollen Stunde startet hier ab Freitagnachmittag um 5 eine neue Vorstellung. Die Gäste erwartet also ein vielfältiges Programm aus Konzerten, Theaterstücken oder auch einem Bauchredner mit Redebedarf.
14: Ich erzähle heute von meiner Vergangenheit.
2: Der Eintritt ist frei. Rap, Breakdance, Graffiti. Beim Ruhrbahn-Festival von Goldene Zeiten kommen Hip-Hop-Fans auf ihre Kosten und können sogar bei verschiedenen Workshops selber sprayen, tanzen und DJen. Von Freitag bis Samstag läuft das Festival an verschiedenen Orten in der Bochumer Innenstadt. Tickets kosten 19 Euro. Schunkeln im Sommer. Das geht bei der Musiksommernacht in Oberhausen. Mit 6 Bühnen ist es das größte Event in der Oberhausener Innenstadt. Los geht's am Freitag ab 17 Uhr mit Schlager, Rock und Chormusik. Das Festival geht bis Samstag und der Eintritt ist frei. In historischer Kulisse kommen Künstler, Magier und Artisten diesen Samstag im Schloss Broich zusammen. Seit 18 Jahren verzaubert das integrative Kleinkunstevent sein Publikum. Los geht's im Schlosshof um 18 Uhr mit Theater und Kunst. Ein Highlight ist der Flying Wheelchair, der auch in diesem Jahr durch die Nacht segeln wird. Tickets kosten 10 Euro.
7: Jawohl, und so ein Eis ist ja auch immer eine gute Idee bei diesen Temperaturen. Ein bisschen was habe ich schon verraten, jetzt gucken wir genau hin. Hier sind die Aussichten. In der Nacht ist der Himmel meist sternenklar, dazu wird es oft tropisch warm bei 22 bis 20 Grad. Lokal gibt es kühlere 16. Morgen starten wir dann auch sonnig oder locker bewölkt und trocken in den Tag. So bleibt es dann auch erstmal, bis zum Abend hin Schauer oder Gewitter dazukommen können, teils dann mit Sturmböen und Starkregen, also vorsichtig sein. Vorher gibt es Höchstwerte von 32 bis 36 Grad. Und die weiteren Aussichten, auch am Freitag gibt es zumindest einzelne Schauer oder Gewitter bei 28 Grad. Der Samstag wird dann meist trocken bleiben, mit viel Sonnenschein bei 26 Grad. Und der Sonntag wird wieder ein bisschen wärmer, mit ebenso Sonnenschein und 29 Grad. Vielen herzlichen Dank fürs Einschalten. Nach der Tagesschau um 20.15 Uhr kommt dann Wir werden Camper, die Erbslös an der Côte d'Azur. Ich wünsche Ihnen einen schönen und möglichst kühlen Abend heute bei uns im Ruhrgebiet. Bis morgen, machen Sie es gut.
15: Es steigt gerade nicht nur die Waldbrandgefahr, es kann auch eine Kompostieranlage treffen. Dieser riesige Komposthaufen brannte über Stunden hinweg in Hagen-Hohenlimburg. Die ganze Nacht waren Feuerwehr und THW im Einsatz. Sogar der Katastrophenschutz hatte gewarnt.
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15: Schönen guten Abend wünsche ich Ihnen. Seit gestern Mittag tobte dort das Feuer in Hagen. So ein paar Bilder hatten wir ja auch gestern Abend schon hier in der Lokalzeit. Und die Nina-Warn-App zum Beispiel, die informierte die Bevölkerung auch wegen der starken Geruchs- und Rauchbelästigung, die bis rüber nach Schwerte gezogen war. Und weil da wirklich eine riesige Menge an altem Laub, Gras und Holz in Flammen stand, hatte die Feuerwehr auch heute noch den ganzen Tag gut zu tun. Immer wieder flackerten kleine Schwelbrände auf.
17: Es ist wohl der größte Komposthaufen in Hagen. Und er will einfach nicht aufhören zu qualmen. Mehr als 30 Feuerwehrleute sind im Einsatz, finden immer wieder Glutnester. Peter Thiele von der Hagener Feuerwehr erklärt mir, dass das wohl noch den ganzen Tag dauern wird.
18: Wir sind gerade dabei, mit Bagger und Radlader diesen gesamten Haufen umzuschichten, also jeden Teil des Haufens noch einmal anzupacken. Die Kollegen stehen dann mit Strahlrohren und löschen die Baggerschaufelfüllungen immer ab. Dann wird es umgeschichtet, damit wir hinterher auch sagen können, wir haben jeden Bereich dieses Haufens einmal angepackt, abgelöscht entsprechend, um das Feuer auch löschen zu können.
17: Gestern Mittag war der Brand ausgebrochen. Wegen der krassen Rauchentwicklung schlug sogar die Nina-Warn-App Alarm. Anwohner selbst im benachbarten Schwerte sollten Fenster und Türen geschlossen halten. Die ganze Nacht waren die Feuerwehrleute damit beschäftigt, die riesigen Kompostmengen auseinanderzuziehen, um an die Glutnester zu kommen. Heute sieht das schon entspannter aus. Auch auf der A45, die keine 100 Meter neben der Anlage verläuft, ist wieder klare Sicht. Wieso das Feuer ausgebrochen ist, kann noch keiner sagen. Aber
19: in der eigentlichen Kompostierung haben wir ja Kerntemperaturen von 70 bis 80 Grad, um diesen Prozess überhaupt zu erreichen. Das wird regelmäßig kontrolliert. Auch vor 2 Wochen waren da zunächst keine Auffälligkeiten, bis dann halt die Rauchentwicklung da war. Bei dem jetzigen Ereignis ist es etwas anders gelagert. Das war nicht im Bereich der Kompostierung, sondern im Bereich der Anlieferung. Und auch hier können Schwelbrände schon länger entstanden sein, die vielleicht Stunden oder sogar Tage noch unbemerkt geblieben sind.
17: So einen großen Komposthaufen hat wohl niemand im Garten. Aber auch kleinere Haufen können sich bei den Temperaturen selbst entzünden. Was lässt sich dagegen tun?
18: Umschichten ab und zu mal. Das wäre ein Ratschlag für einen Komposthaufen, um diese

0: Naturwissen zu verteilen dabei.
1: Eigentlich können Hakener hier ihre Gartenabfälle hinbringen. Daraus wird in dieser Woche wohl nichts mehr.
2: Ja, wir haben natürlich aufgrund des Brandes zunächst mal die Anlage für diese Woche mindestens geschlossen. Wir werden nächste Woche sehen, wie es weitergeht. Das Material muss geprüft werden, ob hier Belastungen vorhanden sind. Aber dadurch, dass hier eigentlich nur mit Wasser gelöscht worden ist, gehen wir nicht davon aus.
1: In den kommenden Stunden wird die Feuerwehr hier noch Brandwache halten.
3: Das ist auch besser so, ne? Das Thema Hitze beschäftigt die Ruhrgebietsstädte. Eine Strategie, heiße Plätze mit Sprühnebel zu kühlen. Das testet Recklinghausen gerade mit einer Anlage am Kirchplatz. Nachmittags soll der feine Wassernebel dort für eine Abkühlung sorgen und den als Hitze-Hotspot bekannten Platz entlasten. Solche Anlagen könnte man auch mobil an unterschiedlichen Orten und zu unterschiedlichen Anlässen einsetzen, sagt die Stadt Recklinghausen. In Bochum und Witten werden seit mehreren Wochen Kanadagänse mit Pfeilen von Unbekannten angeschossen, haben wir letzte Woche hier drüber berichtet. Eine Tierschützerin, die ist da ganz aktiv, die hat einige verletzte Tiere gefunden und zum Tierarzt gebracht. Heute konnten dann ein paar der Gänse wieder ausgewildert werden.
4: Endlich wieder in die Freiheit. Happy End für diese drei Kanadagänse. Sie sind wieder gesund und dürfen zurück nach Hause auf den Kemnader See in Bochum. Von Unbekannten waren sie mit Pfeilen beschossen und schwer verletzt worden. In den vergangenen Tagen hat Tierschützerin Sabrina Wietz die Tiere aufgepäppelt und ist glücklich, sie jetzt wieder freizulassen.
5: Sehr, sehr positiv, dass die Tiere das eben alle überlebt haben, dass sie alle wieder fit sind, wie man sieht. Und auch die ganz, ganz kritische, wo der Pfeil wirklich sehr, sehr tief im Körper steckte, dass die es eben auch geschafft hat. Und es lohnt sich immer zu versuchen, bevor man die Tiere wirklich abschreibt.
4: Erstmal genehmigen Sie sich jetzt ein Schlückchen. Diesen Gänsen geht es wieder gut. Aber Spaziergängern hier ist aufgefallen, dass viele andere irgendwie krank aussehen.
6: Also das sieht seltsam aus. Das ist doch irgendwie verletzt, oder?
4: Ihre Flügel sind zerrupft und sehen aus wie gebrochen. Auch die Tierschützerin hatte das schon bemerkt und sich bei einer Bochumer Tierärztin erkundigt. Aus Angst, es könnte wieder ein Angriff auf die Tiere dahinter stecken. Aber die Flügel sind nicht gebrochen. Es handelt sich womöglich um die Kippflügelkrankheit.
5: Das sind Kippflügel, die durch falsche Ernährung entstehen in der Jugend. Da wachsen die Schwungfedern zu schnell, drehen den Flügel nach außen. Das kann im Jugendalter korrigiert werden, indem man die Gänse einfängt und ein Tape am Flügel anlegt. Und wenn man das aber zu spät verpasst, dann versteift der Flügel in der falschen Position und die Tiere bleiben flugunfähig.
4: Eine Fehlbildung, unter anderem wegen Überfütterung. Eigentlich sollten sie nur Gräser und Wasserpflanzen fressen. Tatsächlich beobachten aber auch wir, dass die Gänse hier zum Beispiel mit Eiswaffeln gefüttert werden. Viel zu fett. Wir sprechen die Leute darauf an.
7: Ja, weil sie es ja dann doch irgendwie wollen, ne? Ist ja wie ein Hund, der immer bettelt, ne? Dem gibt man ja auch immer was.
8: Glauben Sie, Hinweisschilder würden vielleicht helfen, dass man es dann irgendwie doch nicht macht?
7: Das denke ich schon. Ich denke, viele Menschen wissen das vielleicht doch gar nicht.
8: Wussten Sie das?
7: Wir waren gestern schon hier und da haben auch viele die gefüttert. Und da habe ich noch gesagt, ich glaube, eigentlich ist das nicht so gesund für die.
4: Und trotzdem werden viele Seebesucher schwach. Vielleicht, auch wenn es eigentlich jeder weiß, würden Warnschilder doch helfen. Fachleute sagen, es grenze an Tierquälerei, die Gänse so fett zu füttern, dass sie erkranken und für immer flugunfähig bleiben. Denn so sind sie leichte Beute für Hunde und auch für die Unbekannten, die mit Pfeilen Jagd auf die Kanadagänse gemacht haben.
3: Ja, Eiswaffeln sind einfach was für uns, ne? Und nicht was für die Kanadagänse. Das hier wird der Stadt Witten sicher unangenehm sein. Die hat in der vergangenen Woche Beitragsbescheide für das kommende Kita-Jahr verschickt. Eltern sollten dort direkt per QR-Code die Beiträge bezahlen können. Aber dieser QR-Code, der führte auf eine völlig falsche Seite. Auf der wurden die Eltern aufgefordert, ein kostenpflichtiges Abo abzuschließen. Die Stadt hat sich inzwischen entschuldigt und verweist auf deren offizielle Internetseite, um die Kita-Beiträge zu bezahlen. Der externe Anbieter des QR-Codes, der habe ohne Absprache eine Seite mit Werbung vorgeschaltet, so die Stadt. Bescheide, die noch nicht verschickt wurden, werden jetzt noch mal aktualisiert. Wo könnte ein Gehweg zu klein, zu eng sein? Wo fehlen Straßenübergänge? Wo sind mehr Grünflächen, Sitzplätze, sowas sinnvoll? Solche Fragen soll der Fußverkehrscheck klären. Ja, wie funktioniert das Ganze? Menschen treffen sich und erkunden gemeinsam ihre Umgebung zu Fuß. Wie letztens in Datteln.
4: Bärbel Eller ist oft zu Fuß in Datteln unterwegs. Sie hat sich für diesen Termin Zeit genommen.
0: Weil ich die Situation der Fußgänger in Datteln total daneben finde. Es wird viel zu wenig für die Fußgänger getan. Und die fallen so vom Tellerrand runter. Und ich finde, die Fußgänger, die sind doch für die Umwelt das beste Verkehrsmittel, was es gibt. Warum wird da keine Rücksicht drauf genommen?
4: Der Fußverkehrscheck soll zeigen, wo die Stadt noch mehr für die Belange von Fußgängerinnen und Fußgängern tun kann. Ein Raum- und Verkehrsplanungsbüro aus Dortmund unterstützt dabei.
9: Wenn Ihnen zwischendurch doch was sehr Wichtiges auffällt, wo wir wirklich anhalten müssen, sagen Sie gerne Bescheid. Aber sonst gerne als Gruppe immer weiter bis zur nächsten Station gehen, merken, was Sie gesehen haben und dann gerne beim nächsten Halt einfach in die Gruppe reingeben.
4: Eingeladen sind alle interessierten Bürgerinnen und Bürger, Ratsmitglieder und Interessensvertreterinnen. Cornelia Tolkamp-Schirja zum Beispiel setzt sich für Menschen mit Blindheit und Sehbehinderung ein.
10: Speziell auch auf die Einschränkungen bzw. auf die Hindernisse zu achten, die für unseren Personenkreis einfach wichtig sind. Also ob zum Beispiel nicht irgendwelche riesigen Hecken mit in den Fußweg stehen.
4: Die Gruppe soll ausprobieren, wie es sich für Menschen mit Sehbeneinträchtigung anfühlt, durch die Stadt zu laufen. 9 Stationen in der Innenstadt prüfen sie. Es fällt schon einiges auf.
0: Jetzt die Ecke, die ist total bescheiden.
10: Wenn man sich an einer Wand, sag ich mal zum Beispiel, oder an einer Kante, ist egal, orientiert und da nicht regelmäßig das Unkraut weggemacht wird, dann ist das für so einen Langstock ziemlich unangenehm, weil er sich erstens darin verheddert und zweitens gibt er mir irgendeine Information, die mir nicht weiterhilft.
4: Jedes Jahr werden in NRW 12 Fußverkehrschecks durchgeführt. Anfang des Jahres konnten sich die Kommunen bewerben. Kriterien sind Motivation, Besichtigungsorte und die Einbindung von Öffentlichkeit. Datteln hat sich gegen 41 Bewerbungen durchgesetzt. Finanziert wird das Ganze vom Ministerium für Umwelt, Naturschutz und Verkehr. Konnten die Teilnehmer durch die Begehung mit Spezialbrillen andere Perspektiven nachvollziehen?
11: Ja, man kennt seine eigene Stadt, aber man nimmt sie dann auch ganz anders wahr als vorher. Erst hatte ich den Stock gar nicht in der Hand und da sind mir die Höhenunterschiede überhaupt nicht aufgefallen. Also zwischen dem Gehweg und Bordstein und dann der Fahrbahn. Ohne den Stock hätte ich mich wahrscheinlich hingelegt.
4: Fazit des Rundgangs um die Innenstadt: Mehr Ampeltaster, Sitzbänke und Mülleimer sind gewünscht. Datteln hat aber Potenzial. So sieht das auch die Mobilitätsbeauftragte der Stadt.
12: Ich glaube, dass wir mit dem Fußverkehrscheck und den ersten 3 Terminen, die wir heute, der dritte endet, einen großen Schritt gemacht haben, dass einfach viel mehr sensibilisiert sind dafür.
0: Ich habe das Gefühl, dass man uns zugehört hat, dass man verstanden hat, worum es geht. Jetzt bleibt abzuwarten, was passiert.
4: Konkrete Vorschläge werden nun vom Planungsbüro gemacht. Wer möchte, kann zum Maßnahmenworkshop im Oktober diese diskutieren.
3: Vor inzwischen 11 Jahren ist die Germanwings-Maschine in den französischen Alpen abgestürzt. 150 Menschen sind dabei gestorben, darunter war auch eine Schulklasse aus Haltern am See. Heute wurde bekannt, Ende August beschäftigt sich ein Gericht in Braunschweig mit dem Absturz. 30 Hinterbliebene klagen auf Schadenersatz gegen den deutschen Staat, genauer gegen das Luftfahrtbundesamt. Die sagen, die Behörde hätte die Flugtauglichkeit des Co-Piloten besser überwachen müssen. Der Mann war psychisch krank und hatte die Maschine absichtlich abstürzen lassen. Das Gericht hat aber schon angedeutet, Ansprüche könnten eher gegen die Fluggesellschaft bestehen als gegen den Staat. Viele queere Menschen schildern, dass Leben und Alltag für sie schwieriger geworden sind. Anfeindungen nebenzu, sich offen zu zeigen, fällt schwerer. Ja, wer ständig und überall mit Hass und Hetze rechnen muss, ob im Internet oder in der echten Welt, der leidet. Der Ort, den wir Ihnen jetzt vorstellen, der soll ein Gegenpol sein. Vor allem für junge queere Menschen, die gerade erst dabei sind, sich zu finden. Ganz gezielt wendet sich ein Café in Duisburg einmal im Monat an transsexuelle Menschen. Hier können sie ohne Angst sie selbst sein und sich ausprobieren.
13: Heute wagt Linda aus Karst etwas Neues. Statt ihrer maskulinen Kleidung greift die 21-Jährige zu einem figurbetonten Shirt. Für die junge Transfrau ein kleiner Schritt mit großer Bedeutung.
14: Es ist schon einfach leichter, Sachen einfach hier auszuprobieren zu können und schon sozusagen, das ist schon was. Und die Sicherheit zu finden dass man sich später damit dann gut fühlt.
13: Einmal im Monat wird das Lokal Harmonie in Ruhrort zum Treffpunkt für Transmenschen aus dem

0: ganzen Ruhrgebiet. Katinka Geißler gehört zum Team und begleitet ihre Gäste beim Styling.
1: Wir alle hatten die Möglichkeit, oder die meisten von uns in der Pubertät, uns auszuprobieren, unseren Style zu finden. Und jetzt haben wir junge Personen, die eine zweite Pubertät haben und ihre ganze Identität nochmal neu finden müssen. Das heißt, wir gucken natürlich erstmal, okay, was magst du? Welche Farben sind es überhaupt? Welche Schnitte sind es? Gibt es Stoffe, die du besonders gern magst?
0: Im Erdgeschoss wird geschminkt, getestet und beraten, auch bei Transmann Nett aus Düsseldorf. Er lässt sich einen künstlichen Bart von Stylistin Eva aufsetzen. Für ihn ist es weit mehr als nur eine optische Veränderung.
2: Also mir geht's schon echt toll mit dem Bart. Wenn ich mich so im Spiegel sehe, dann sehe ich mich. Und wenn ich sonst im Spiegel gucke, das ist eine fremde Person. Und das ist einfach so ein Schritt mehr in Richtung ich sein, ich selbst sein, wenn ich so einen Bart habe.
0: Vorurteile, Ablehnung und Anfeindungen gehören für viele trans- und queere Menschen zum Alltag. Im Transformationscafé fällt dieser Druck für ein paar Stunden weg.
3: Weil das so vertraut ist, man wird hier gut mit den Leuten warm, man hat wirklich so eine Wohnzimmeratmosphäre.
4: Ich bin selber genderfluid, sprich, dass ich auch öfter eher maskulin, eher feminin bin. Und hier kriege ich halt sehr, sehr viele Tipps, wie ich eben ja, das besser ausleben kann. Ne? Das ist ja nicht natürlich, dass man weiß ungefähr, ja, wie sehe ich jetzt eher maskulin aus, wie sehe ich eher feminin aus. Und auch einfach eben dieses Dasein, dass ich halt nicht alleine bin. Ne? Ich bin nicht die einzige queere Person, sondern hier sind Freunde und andere und auch einfach Bekannte. Das ist sehr schön.
0: Viele hier nehmen lange Wege auf sich. Einige reisen aus Dortmund oder Bochum an und sitzen dafür bis zu 2 Stunden in Bus und Bahn.
5: Das macht mich gleichzeitig extrem stolz darauf, was wir hier leisten und darauf, was wir hier erreicht haben. Und gleichzeitig macht es mich aber auch traurig, weil wir halt der eine Ort sind für die jungen Menschen.
0: Zurück bei Linda, das Make-up ist fertig. Es ist nicht nur Lippenstift oder Lidschatten, was sie hier sieht. Sie sieht ein Bild von sich selbst, das bislang vor allem in ihrer Vorstellung existierte.
6: Wow, hast schon echt was gemacht. Es ist irgendwie verrückt, das so zu sehen, wenn man vorher gar nichts davon mitbekommen hat, abgesehen von den farblichen Änderungen. Mhm. Ja, gefällt mir.
0: Wenig später Linda unter Freunden, ihr Make-up wird wieder verschwinden. Das tolle Gefühl dieses Abends hoffentlich nicht so schnell.
7: Nein, das ist kein verspäteter Aprilscherz. Seit Jahren geht im Ruhrpott der Bierkonsum zurück. Ja, naja, also darin könnte ja auch was Gutes liegen, denn statt Masse zählt jetzt viel immer öfter Klasse. Kleine Brauereien mit regionalen Bieren und handwerklicher Produktion, die haben jetzt gute Chancen. Und die helfen sich auch gegenseitig. Sehen wir jetzt am Beispiel Rheingold. Die alte Duisburger Biermarke, die wird gerade neu aufgelegt. Und bevor das Brauhaus steht, hilft eine Hagener Brauerei beim Abfüllen.
8: Es sieht so gar nicht so aus, als könnte das bald klappen. Hier Bier brauen.
9: Genau hier an der Stelle stand früher mal ein Kühlmitteltank, der undicht war. Und hat dann den Untergrund so ein bisschen mit PCB verseucht.
8: Jetzt entscheidet ein Gutachter, ob die Altlasten im Boden bleiben können oder teuer abgetragen werden müssen. Aber so oder so, nächstes Jahr will Jens Lobert hier auf der alten Industriefläche mitten in Duisburg brauen. Rheingold, eine schon totgeglaubte Traditionsmarke, die er übernommen hat. Und Rheingold läuft tatsächlich schon wieder in Flaschen. Weil die Kleinbrauerszene im Ruhrgebiet sich gemeinsam gegen die Bierkrise stellt und mancherorts gegen den Trend wächst. Mit ganz normalen Sorten. Pilz, Alt.
10: Der Regionalgedanke kommt ja immer mehr, das merken wir hier auch, zum Glück. Und da braucht es eigentlich nicht groß was Besonderes.
8: Christian Vormann ist Brauer in 5. Generation in Hagen. Er und sein Vater helfen Szene-Neulingen wie Jens Lobert, indem sie für sie abfüllen und ihr Wissen weitergeben. Jede Kooperation beginnt mit einer Betriebsführung.
11: Ist Technik der 60er Jahre, geht nie kaputt.
8: Und einem Beschnuppern unter Brauern.
11: Nicht mal?
8: Vormann produziert rund 4000 Hektoliter pro Jahr. So viel wie große Brauereien zwischen Schichtbeginn und Frühstückspause. Aber genug, um für jüngere Kleinunternehmen mitzubrauen.
12: Ohne Vormann würde es das Thema Rheingold gar nicht so geben können. Die sind schön klein und schön groß zugleich. Das heißt, die haben die Technik und vor allen Dingen sind sie so flexibel, dass sie überhaupt mit jemandem zusammenarbeiten können.

0: wieder dazu führt, dass auch das Bier selber aus dem Ruhrgebiet wieder mehr Wertigkeit hat. Das wäre natürlich toll.
1: Hier in seinem Rheingoldsaal in Duisburg bietet Lobert es an. Aber die Pläne rund um das regional gebraute Bier gehen weiter.
2: Ich würde gerne tatsächlich mit Rheingold auf den Rhein. Also das ist so die Obervision, dass wir eine mobile Brauerei auf ein Schiff packen können und dann tatsächlich von Rotterdam bis nach Basel da anlanden, wo man dann halt Rheingold trinken soll.
1: Während viele große Brauer kämpfen, haben die Kleinen große Träume.
3: Gefühlt mag man ja gerade mal wieder nicht vor die Tür, ne, bei dieser Hitze. Dürfte morgen auch noch mal gelten. Aber dann, pünktlich zum Wochenende, fallen die Temperaturen wieder auf angenehmere Werte. Und dann gibt es keine Ausrede mehr. Unsere Tipps.
4: In Hamm ist beim Luftsportclub am Wochenende wieder Flugplatzfest. Dabei gibt es ein umfangreiches Programm. Auf dem Boden und in der Luft. Hubschrauber, Flugzeuge und auch die Werkstatt können aus nächster Nähe entdeckt werden. Dabei gibt es Flugshows und auch die Möglichkeit, selbst bei einem Rundflug mitzufliegen. Samstag und Sonntag beim Luftsportclub Hamm. Der Eintritt ist frei. Bei der Reihe Sommer am U ist an diesem Sonntag der Familiensonntag. Auf allen Etagen gibt es kostenlose Mitmachaktionen für Kinder und Familien. Von Bastel- und Malworkshops über Rallyes bis hin zu Lesungen und Gaming. Und auch ein Familienkonzert mit Musik von Binjo steht auf dem Programm. Los geht's am Sonntag im Dortmunder U ab 12 Uhr. In der Wildnisschule Ruhrgebiet in Hattingen gibt's morgen eine etwas andere Lesung. Bei der Hängematten-Mini-Krimi-Auszeit kann man es sich gemütlich machen und den Krimi-Geschichten von Autorin Petra Gockeln lauschen.
5: Hatte diese Hexe ihm etwas in den Tee gemischt? Das war das Einzige, was kleine, schmächtige Frauen tun konnten. Mit Gift hantieren. Wie blöd von ihm, diesen Tee zu trinken.
4: Dazu gibt's Kaffee und Tee und ein Krimi-Quiz. Tickets gibt's nach Anmeldung per Mail für 28 Euro. Abends unter freiem Himmel einen Film anschauen, das geht ab sofort wieder beim PSD-Sommerkino im Dortmunder Westfalenpark. Auf der Seebühne laufen aktuelle Filme und Klassiker in Open-Air-Atmosphäre. Vor dem Film gibt's in der Sommerkino-Lounge Snacks und Getränke. Filmstart ist bei Einbruch der Dunkelheit. An diesem Wochenende zum Beispiel mit Star Wars, Avatar und Super Mario Galaxy.
3: Star Wars geht immer. So, jetzt noch was Schönes. Dazu gehört auch die Tatsache, dass die jetzige Stadt Essen, so wie wir sie kennen, mal durch viel Frauenpower gegründet wurde. Ja, ganz im Ernst. Die neue Ausstellung in der frisch sanierten Essener Domschatzkammer zeigt ganz alte Spuren dieser adeligen und frommen Damen mit Schätzen, die im wahrsten Sinne jetzt noch mal in neuem Glanz erstrahlen.
6: Es ist ein bisschen wie ein Ausflug ins Paradies. Die Pracht des Mittelalters mit Silber, Gold und Edelstein. Damit sind auch einzigartige Kreuze geschmückt. Fürstäbtissinnen, die Chefinnen hier, sammelten den Prunk.
7: Mächtige Frauen und ihr Schatz, das ist das Motto hier bei uns im Domschatz. Es geht um das Erbe, das kulturelle, künstlerische Erbe des Essener Frauenstifts.
6: 3 Monate wurde die Ausstellung saniert und Platz gemacht für ein neues Highlight. Das Altarbild mit Maria und einem Engel hing bisher in einer Kirche in Essen.
7: Es ist eine sehr, sehr hohe Qualität. Das kann man insbesondere erkennen, wenn man ein bisschen näher herantritt und sich die Details anschaut. Wie prachtvoll das gestaltet ist, wie detailreich die Stoffe, Edelsteine, Perlen klar zu definieren sind. Aber auch die Flügel, die so leicht durchscheinend wirken, eine Leichtigkeit vermitteln.
6: Fast meint man, Malerei von Leonardo da Vinci anzuschauen. Vielleicht liegt es an der neuen Lichtgestaltung und jetzt bunten Wänden, die die Pracht zum Strahlen bringen.
7: Kann man vielleicht sagen, ja, Kirchen waren ja auch farbig. Und ja, jetzt haben wir hier auch wieder Farbe reingebracht.
6: Einzigartig ist die Sammlung kostbarer Reliquienhüllen. Die silbernen Arme sind wie Schatzkistchen für die Knochen der Essener Stadtheiligen.

0: Wir haben hier einen sehr eleganten Arm, eine sehr elegante Handhaltung, die ein Türmchen mit Reliquien trägt. Und im Inneren auch dieses Arms sind nochmal Reliquien geborgen. Und zwar auch unter anderem die Reliquien von Cosmas und Damian, also von den Stiftspatronen.
1: Ohne männliche Heilige kein Domschatz. Von den Stadtheiligen Cosmas und Damian, die aus Syrien stammen, werden nicht nur Armknochen aufbewahrt.
2: Es sind wahrscheinlich Teile der Schädeldecke in der Mitte, die beiden kreisrunden Knochensplitter und in dem linken Glaszylinder ein Teil des Schlüsselbeinknochens.
3: Echt mal?
2: Das sind tatsächlich echte Knochen. Ob sie von Cosmas und Damian stammen, das wird sich nicht beweisen lassen, aber es heißt ja nicht umsonst Glaube und nicht Wissen.
1: Das berühmte Mathildenkreuz erzählt von der ersten Essener Fürstäbtissin und ihrem Bruder Otto.
0: Und die beiden sind in prachtvoller, höfischer Kleidung dargestellt, also gar nicht in ihrer Funktion, auch Mathilde nicht in ihrer Funktion als Äbtissin, sondern als Schwester sozusagen und Prinzessin und Prinz aus dem ottonischen Kaiserhaus, also mit einem sehr großen Selbstbewusstsein dargestellt.
1: Der Essener Domschatz ist voller Geheimnisse und Geschichten, auch der Heiligen der Stadt. Noch nie wurden sie hier in der Domschatzkammer so glanzvoll präsentiert.
4: Apropos Glanz- und Powerfrauen. Friseurmeisterin Ute Berg aus Hattingen, die hat gestern besonderen Besuch von der Stadtspitze bekommen, denn ihr Salon gehört zu den besten Friseursalons in Deutschland, Österreich und der Schweiz und hat dafür schon im Frühjahr die Auszeichnung Top-Salon 2026 bekommen. Dazu hat Hattingens Bürgermeisterin Melanie Witte-Lonsing jetzt gratuliert. Los ging's für Friseurin Ute Berg als Einfrau-Unternehmen in einer Garage. Und inzwischen hat die Friseurmeisterin 8 Mitarbeiterinnen. Neben ihrer Arbeit im Salon setzt sich Ute Berg auch in der Aus- und Weiterbildung ihres Berufsstandes ein. Und genau dafür wurde ihr Salon jetzt vorrangig ausgezeichnet. Und ich finde, die Frau müssen wir doch mal kennenlernen hier in der Lokalzeit. Demnächst ein bisschen ausführlicher. Sonne, Sommer, Eis, eigentlich also eine sichere Kombination. Und heute natürlich lange Warteschlangen vor den Eisdielen. Könnte man meinen, aber nix da, wie wir heute in Dortmund festgestellt haben.
5: Ja, ein paar Kunden sind da. Doch so einen richtigen Ansturm, den gibt es in dieser Dortmunder Eisdiele heute nicht. Es ist einfach zu heiß fürs Eis.
6: Es ist ähnlich wie ein Regentag. Die Leute gehen einfach nicht raus, die scheuen. Das warme Wetter und die Sonne und jeder denkt, er müsste in der Schlange stehen. Das möchte man nicht.
5: Wer hier in der Mittagssonne vorbeischaut, macht es also aus Überzeugung.
7: Es ist halt erfrischend und schmeckt lecker.
8: Ja, heute gerade bei der Hitze und da brauchen wir auf jeden Fall immer eine Abkühlung. Ne?
9: Die Eissorten sind lecker.
10: Eis macht glücklich, finde ich. Wenn man eine Kugel Eis isst, das ist schon super.
5: Neben den klassischen Sorten gibt es hier auch ganz ausgefallene Kreationen wie Maracuja mit Ingwer oder Birne mit Parmesan. 600 Liter Eis hat Heidi Schmidtmann gestern extra für die heißen Tage hergestellt.
6: Da sind die Fruchteissorten, da sind die Milcheissorten, haben wir auch noch mal Milcheissorten und auch noch mal Milcheissorten. Alles schön vorbereitet.
11: Ich habe von morgens bis abends Eis gemacht. Die Eismaschine lief fast rund um die Uhr bei noch angenehmen Temperatur. Und heute ist es wirklich für die Maschinen zu heiß. Die Temperatur ist zum Arbeiten auch für uns zu heiß.
5: Ein Eis für das Team ist heute also auch drin. Aber eher abends, wenn die Hitze vorbei ist. Dann schmilzt es auch langsamer.
4: Ja, abends das Eis. Und wann lässt es sich an diesen Tagen auch besonders gut draußen aushalten? Zum Beispiel morgens um 6 auf dem Fahrrad mit dem Blick ins Ruhrtal. Rolf Nürnberg aus Schwerte hat uns das Foto geschickt. Und Rolf, da kommt sie zu Ihnen, das neue Tässchen. Hat er auch extra nachgefragt. Jetzt kommt es zu Ihnen. Und wenn Sie noch mal ein schönes Wetterfoto haben und bisher noch nicht gezeigt wurden, Sie sehen es, lokalzeit.dortmund@wdr.de. Wir gucken aufs Wetter. In der Nacht ist der Himmel wolkenlos und es wird tropisch warm mit 22 bis 20 Grad. Morgen müssen wir uns noch mal vor der Hitze schützen. Schon der Vormittag ist sehr sonnig, aber zum Nachmittag ziehen auch erste Quellwolken auf, die am Abend Schauer und Gewitter dabei haben, zumindest stellenweise. Es kann auch Starkregen runterkommen. Dazu schwülheiß mit 33 bis 37 Grad. Dann haben wir auf einen Schlag gute 10 Grad weniger. Am Freitag, Samstag und Sonntag ein Wechsel aus Sonne und Wolken. Regen nur wieder vereinzelt dabei. Um die 26 bis 28 Grad. Und die kommende Woche startet noch mal heiß. Dann fließt mit Schauern und Gewittern aber deutlich kühlere Luft ein und die Temperaturen fallen voraussichtlich ab. Dann ist es eher mäßig warmes, aber meist wieder trockenes Sommerwetter. Gleich nach der Tagesschau begleiten wir hier Petra und Rüdiger auf dem Weg zur Côte d'Azur. Die beiden Rentner sind mit ihrem Wohnmobil namens Olaf unterwegs und zum ersten Mal dort. Wir werden Camper. Gleich nach der Tagesschau Ihnen einen schönen Abend hier aus Dortmund. Tschüss.
3: Das hat rund um Ennigerloh schnell die Runde gemacht. Das Naturfreibad hat nach dem Norovirus-Befall wieder geöffnet. Die Wasserproben waren einwandfrei. Die Nachricht kam pünktlich zur nächsten, wenn auch kleineren Hitzewelle. Wir waren beim ersten Tag nach 4 Wochen Zwangspause dabei.
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3: Guten Abend, willkommen am heißen Mittwoch zur Lokalzeit Münsterland. Vielleicht waren Sie ja heute selbst im Freibad. Wir heute nämlich auch, wenn auch dienstlich. 4 lange Wochen war das Naturbad Ennigerloh geschlossen. Seit heute aber kann man dort endlich wieder chlorfrei schwimmen gehen. Familien, aber auch Routineschwimmer ließen sich zur Wiedereröffnung sozusagen nicht zweimal bitten.
13: Idylle im Wasser. Oder eine dicke Arschbombe. Wie dem auch sei, die Ennigerloher haben ab heute ihr Freibad endlich zurück. Das Wetter spielt mit, die Gäste sind wieder da. Aber von vorne, morgens um 6. Die ersten Stammgäste stehen schon Schlange. Es sind die, für die das morgendliche Schwimmen eigentlich zum Ritual gehört. Große Erleichterung also, dass das jetzt wieder möglich ist.
14: Das ist einfach super. Ich habe mich so gefreut, hier jetzt heute wieder zu sein und endlich wieder hier schwimmen zu gehen. Ja, finde ich total klasse.
15: Ich gehe jeden Morgen schwimmen. Nein, jeden Morgen nicht. 3 bis 4 Mal die Woche. Und ich habe das schon sehr vermisst.
13: Der Norovirenspuk der letzten Wochen lässt die Routineschwimmer kalt.
16: Die Angst habe ich von Anfang an gar nicht gehabt. Also ich wäre auch in der Zeit, wenn es nicht verboten gewesen wäre, trotzdem hergekommen. Also ich hätte mich gerne als Tester zur Verfügung gestellt. Das wäre für mich kein Problem gewesen.
17: Nee, gar nicht. Das kann ja in einem See zum Beispiel ja genauso passieren. Und deswegen ist es eigentlich umso schön, dass es jetzt hier wieder offen hat.
13: Um ganz sicher zu gehen, desinfizieren Mitarbeitende ab heute regelmäßig Kabinen und Sanitäranlagen. Am Nachmittag kommen dann Familien, Kinder und Freizeitschwimmer. Für Lara Kahnert und ihre 2 Töchter gehört das Naturbad ab jetzt wieder zum Sommer.
18: Weil wir die Kinder hier gut im Blick haben, Sand, die können im Sand spielen, ist es für alle Altersklassen hier was geboten und ist einfach ein bisschen Urlaubsfeeling.
13: Endlich wieder Freibad. Eine gern gesehene Abkühlung in den Sommerferien. Der Betrieb läuft gut an, findet Badleiterin Carola Heugmann. Zwar könnten es ein paar mehr Besucher sein, doch immerhin geht es wieder los.
19: Fazit würde ich sagen, tolle Eröffnung nach unserer Schließzeit und wir hoffen, dass es jetzt hier wieder aufwärts geht und dass wir wieder viele Badegäste begrüßen dürfen.
13: Im Naturbad ohne Chlor gibt es besondere Regeln. Auf die will das Bad nun besser hinweisen. Zum Beispiel besonders gründlich duschen und nur wasserfeste Sonnencreme benutzen. So bleibt das Wasser weiterhin sauber und alle Besucher können hier den Sommer genießen. Hoffentlich auch in Zukunft ganz gesund.
3: Fahrräder über Fahrräder, nö, es geht mal nicht um die Lezen in Münster, sondern um entsorgte, vermutlich geklaute Fahrräder in der Bocholter Ahr. Da liegen immer wieder bzw. lagen welche drin. Seit Montag ist nämlich der Kreis Borken mit der Reinigung beschäftigt.
20: Ein Haufen Altmetall. Fahrräder, Einkaufswagen, Schrott, sogar Feuerlöscher. Das alles fischen Mitarbeiter des Bauhofes diese Woche aus der Bocholter Ahr. Der Kreis Borken macht das regelmäßig. Aktuell ist der Wasserpegel hier wegen Bauarbeiten am Rathaus niedrig. Das macht die Aufräumarbeiten umso leichter. Die Menschen in Bocholt finden das gut.
21: Finde ich an sich ganz gut, wenn man mal hier über die Brücke läuft und mal sieht, was da alles drin liegt, wie viele Fahrräder da leider drin landen. finde ich das schon gut, dass hier endlich mal gehandelt wird. Ja.
0: Es geht um den Erhalt der Natur.
2: Ich komme gerade vom Ade, da hinten, wo das große A ist. Und wir hatten uns wirklich gewundert, wie schmutzig das war.
20: Morgen soll die Aktion noch weitergehen. Der Schrott wird gerade zwischengelagert und getrocknet und wird anschließend zum Schrotthändler gebracht.
3: Vor 11 Jahren ist die Germanwings-Maschine in den französischen Alpen abgestürzt. 150 Menschen sind dabei damals gestorben, darunter war auch eine Schulklasse aus Haltern am See. Heute wurde bekannt, Ende August wird sich ein Gericht in Braunschweig erneut mit dem Absturz beschäftigen. 30 Hinterbliebene klagen nämlich auf Schadenersatz gegen den deutschen Staat, genauer gegen das Luftfahrtbundesamt. Sie sagen, die Behörde hätte die Flugtauglichkeit des Co-Piloten besser überwachen müssen. Der Mann war psychisch krank und hatte die Maschine absichtlich abstürzen lassen. Das Gericht hat aber schon angedeutet, Ansprüche könnten eher gegen die Fluggesellschaft bestehen als gegen den Staat. Wir werden natürlich weiter darüber berichten, hier bei uns in der Lokalzeit. Wer den islamistischen Terroranschlag auf den CSD in Berlin erlebt hat, der kann beim LWL in Münster jetzt schnell und kostenlos Hilfe bekommen. Der Landschaftsverband Westfalen-Lippe hat ein Beratungstelefon für Opfer, aber auch für Augenzeugen eingerichtet. Denn viele Menschen aus Westfalen waren am vergangenen Samstag in Berlin dabei und mussten die Tat mit ansehen.
22: Das ist nicht selten der Fall, dass man natürlich auch Veranstaltungen bundesweit besucht und dort Opfer von Gewalttaten werden kann, von sogenannten Großschadensereignissen, wie das hier der Fall ist. Und dementsprechend ist es für uns ein Anliegen, so schnell wie möglich auch die Menschen zu erreichen, die eben Opfer geworden sind. Das sind im Übrigen Menschen, die nicht nur körperliche Verletzungen mitgetragen haben, sondern auch Augenzeuginnen und Augenzeugen, die diese Tat gesehen haben, die Menschen gesehen haben, die schwer verletzt auf dem Boden liegen, die bluten, aber auch teilweise auch Menschen sehen können, eben, die verstorben sind. Und das kann psychische Beeinträchtigungen mitbringen. Und da wollen wir schnell agieren.
3: Und Hilfe gibt es unter der eingeblendeten Telefonnummer 0800 654 654 und dann die 6. Diese Telefonnummer ist von Montag bis Freitag täglich erreichbar. Nochmal die Nummer, da ist sie 0800 654 654 6. Ja, der CSD in Berlin, der ist vorbei. Leider mit diesem fürchterlichen Ende, das Entsetzen über diesen Anschlag, das zieht sich durch das ganze Land auch und besonders dort natürlich. Und das sind sehr viele Städte, wo in naher Zukunft CSD-Events geplant sind, unter anderem in Ahaus und auch in Münster.
1: Über 300 Menschen sind gestern Nachmittag zur Mahnwache in den Rathausinnenhof in Münster gekommen. Die queere Community hat dazu aufgerufen. 3 Tage nach dem Anschlag beim Christopher Street Day in Berlin. Dort ist ja eine Frau ums Leben gekommen und 29 Menschen wurden verletzt. Auf der Demo hier sind natürlich alle geschockt, denn das weckt die Erinnerung an Malte C. Der Transmann wurde vor 4 Jahren in Münster tödlich verletzt, und zwar an dem Tag, als der CSD hier stattfand. Der Täter war laut Gericht selber homosexuell. Es war also damals keine homophobe Tat, wie man zuerst annahm. Dennoch, Übergriffe auf queere Menschen steigen seit Jahren an. Genauso wie es immer mehr Hasskommentare im Netz gibt, auch in einer Stadt wie Münster, erfahren wir vom CSD-Orga-Team. Trotzdem und gerade deshalb wird der CSD in Münster stattfinden. In Ahaus ebenfalls. Die queere Community will nicht schweigen. Nach dem Motto, jetzt erst recht.
3: Bei uns ist Jan Mittelstädt Vorsitzender, besser gesagt Vorstand des CSD in Münster. Guten Abend, willkommen.
23: Ja, guten Abend.
3: Gestern Abend hat sich das Orga-Team vom CSD in Münster getroffen in Münster. Was ist das Ergebnis? Gibt es einen CSD in Münster, ich hoffe?
23: Ja, es wird den CSD in Münster geben. Wir haben uns gestern entschieden, den auf jeden Fall stattfinden zu lassen. Mhm. Immer getreu dem Motto, jetzt erst recht, weil die Täter, die sowas machen, wollen eben, dass man zurücksteckt, dass man nicht mehr sichtbar ist, dass man nicht in der Öffentlichkeit geht und das wäre das falsche Signal und das falsche Zeichen. Und auch ist der Tag für uns wichtig, für alle Menschen, dass die gemeinsam den Tag haben, um sich gegenseitig zu empowern, trotz dieser Tat.
3: Der Anschlag in Berlin, fürchterlicher kann man sich nicht vorstellen, ein großer Schock. Wie schwer fällt einem dann das jetzt weiter? Braucht man auch Mut zu?
23: Ja, da gehört sicherlich auch ein Stück Mut dazu. Das ist auch ganz viel, was im Hinterkopf mitschwingt und nicht ganz so einfach ist wie in den Jahren davor. Aber muss sein, weil es einfach für die Community, für uns, für das Verständnis und für die Sichtbarkeit wichtig ist. und sich da nicht unterbekommen zu lassen.
3: Jetzt hat ja Münster auch noch diese besondere Geschichte, dass damals der Transmann Malte C. vor 4 Jahren ums Leben gekommen ist, tödlich verletzt wurde. Ist da die Angst noch größer? Redet man darüber, wenn man mal so reinfragt in die Community? Ist das noch mehr Thema als vielleicht in anderen Städten, weil es eben schon mal was Schlimmes gab hier?
23: Ich weiß nicht, ob die Angst größer ist, aber...

0: Aber es schwingt auf jeden Fall ganz massiv mit. Da kommt bei ganz vielen Menschen aus der Community hier in Münster wieder ganz viel Erinnerung hoch, ganz viele Emotionen und Gefühle. Und auch gestern bei der Mahnwache waren Menschen, die halt wirklich so viele Emotionen und Gefühle wieder hochgekommen sind aus der Tat mit Malte und einfach völlig überwältigt davon sind und ja, schon auch ängstlich sind viele wieder mehr.
1: Viele erleben das ja auch nicht so bedroht zu werden. Münster gilt als liberale, als junge, als weltoffene Stadt. Spüren Sie eine Veränderung in Münster im Alltag? Ändert sich die Haltung, die Stimmung gegen Sie vielleicht?
0: Die Haltung ändert sich auch in Münster. Wir sind immer noch hier in einer recht guten Bubble in Münster, aber auch hier gibt es immer mehr Hasskommentare, immer mehr Anfeindungen auf der Straße, sei es durch ein T-Shirt, sei es durch ein Tattoo, sei es durch irgendwelche Erkennbarkeiten zur queeren Community. Lässt sich auch hier nicht vermeiden, dass immer mehr ist. Auch queere Kneipen kriegen Rechtsextremist-Sticker an die Scheibe gepappt wieder, was für Münster schon richtig heftig ist.
1: Die Pride Week geht Samstag los, am 15.8. ist dann der CSD. Gibt es einen noch intensiveren Austausch mit der Polizei als sonst?
0: Wir haben auf jeden Fall einen intensiveren Austausch. Wir haben hier in Münster schon das Glück, dass wir in den letzten Jahren ein sehr gutes Verhältnis aufgebaut haben und sehr eng im Kontakt sind. Aber gerade nach Berlin nochmal telefonieren wir momentan fast täglich, um die Sicherheitsgeschichten zu besprechen, um auch von uns Anregungen einzubringen. Auch wir haben gestern nochmal Sicherheitsaspekte besprochen, die wir bei der Polizei nochmal so ein bisschen vorgeschlagen haben, wo nochmal nachgebessert werden kann oder wo wir einfach sicher gehen wollten, dass die das im Blick haben.
1: Den CSD in Münster, das wird ihn geben. Jan Mittelstädt, danke für den Besuch. Alles Gute und viel Power für die Vorbereitung.
0: Danke.
1: Sehr gerne. So, wenn Sie am Wochenende noch nichts vorhaben, dann geht es Ihnen wie mir. Wir haben uns durch die Veranstaltungskalender des Münsterlandes für Sie gewühlt. Hier kommen für Sie unsere Tipps in Ab ins Wochenende.

0: Die Straßentheatertage kommen zurück nach Telgte. Von Donnerstag bis Samstag sieht jede Straßenecke der Altstadt theatralisch aus. Es wird heiß, es wird magisch und vor allem spektakulär. Und das Ganze sogar kostenlos. Nach 8 Jahren endlich wieder Theater in Telgte. Was es in unseren heimischen Wäldern nicht alles zu entdecken gibt. Auf den Spuren von Habicht und Dachs geht's genau hier lang. 3 Stunden geht die Waldexkursion durch Everswinkels Outback. Festes Schuhwerk unbedingt mitbringen. Radsport in Bocholt. Einige berühmte Radrennprofis mit Bocholter Wurzeln wie Phil Bauhaus werden auf jeden Fall bei der Bocholter Nacht dabei sein. Für das Nachwuchsrennen bis 10 Jahren kann man sich noch anmelden. Oder einfach anfeuern und mitgrillen am Streckenrand. Am Samstag. Drei Bands, 3 Musikrichtungen, alles an einem Abend. Das ist Line Out im Kulturbahnhof in Münster-Hiltrup. Burn aus Münster mit ihrem 80er-Jahre-Sound. Indie-Band Ossip aus Dresden und diese Indie-Punker von Optik SW aus Münster sind dabei. Am Samstag. Einlass ab 19.30 Uhr.
1: Im Kreis Steinfurt warnt die Polizei gerade vor richtig dreisten Gold- und Pelzankäufern. Passen Sie auf, die Täter, die locken mit Anzeigen und Flyern, versprechen 25% über dem eigentlichen Marktwert. Mehrere Menschen aus dem Kreis Steinfurt sind schon drauf reingefallen. Sie haben den Unbekannten in Lotte Goldbarren und Münzen überreicht, dafür aber nur eine kleine Anzahlung bekommen. Ihr Gold und auch die Anzahlung vermutlich ist jetzt weg. Laut Polizei stecken reisende Banden aus dem Ausland dahinter, die kurz leerstehende Geschäfte anmieten und Pop-up-Läden aufmachen. Wie vor kurzem in Lotte. Der Schaden liegt im 4- bis 5-stelligen Euro-Bereich. Wenn es irgendwas gibt, was nirgendwo besser geht als bei uns, dann ist es alles rund ums Pferd. Über 550 Vereine gibt es allein im Pferdesportverband Westfalen. Und die Liebe zum Pferd, die zieht sich durch alle Altersklassen. Und der seit Generationen beliebteste Einstiegs-Evergreen oder Klassiker sind Ferien auf dem Ponyhof. Für unsere Sommerserie waren wir zu Besuch bei der Reitschule Hippo Fun in Münster. Hier geht der Traum vom Ponyreiten gerade für rund 30 Kinder und Jugendliche in Erfüllung.

0: Schwer zu sagen, wer hier heute aufgeregter ist. Die Kinder oder die Ponys?
1: Habt ihr schon Lust zu reiten?
2: Ja!
1: Ja, sehr cool.
0: 30 Ferienkinder haben sich heute angemeldet. Auch die Geschwister Barbara und Valentin können es kaum abwarten.
3: Ich habe hier angefangen zu reiten und jetzt schon seit mehreren Jahren. Und ich mag den Hof hier sehr gerne und die Tiere und die Menschen. Es ist eine sehr schöne Atmosphäre hier.
4: Und das macht uns eigentlich immer Spaß, hier zu sagen, mithelfen und reiten.
0: Rund 130 Ponys und Pferde gehören zur Reitschule Hippofun in Münster. Der erste Programmpunkt für alle, die Fell- und Hufpflege. Denn auf der Koppel haben sich die Tiere ganz schön dreckig gemacht. Für die Kinder eine gute Gelegenheit, ihre Shetland-Ponys besser kennenzulernen. Und dabei helfen sie sich auch gegenseitig.
5: So, willst du es auskratzen?
6: Also hier dann mit
5: genau.
6: Vorsicht.
5: Du kannst schon ruhig dolle machen. Das ist wie ein Fingernägel, das spürt ihr nicht.
0: Auch im Stall wird fleißig geputzt. Jeder ab 4 Jahren kann hier mitmachen und die Ponys ganz in Ruhe kennenlernen, ehe dann endlich geritten wird. Je nach Vorerfahrung und Können werden die Kinder in Gruppen eingeteilt.
1: Besonders wichtig ist uns da, dass die eine Verbindung zum Pferd aufbauen, ein bisschen Vertrauen, dass sie sich sicher fühlen, dass wir das dann Schritt für Schritt üben. Eben vor allen Dingen viel durch Spiele, durch ein paar Kletterübungen auf dem Pony. Die dann schon ein bisschen was können, die können auch gerne dann schon ein bisschen selbst reiten, anhalten, lenken, üben, traben, all sowas. Genau. Und natürlich immer mit viel Spaß dabei und auch immer mit viel Liebe zum Pferd, dass wir denen das direkt schon mitgeben können.
0: Ob klassisches Reiten, Slalom durch einen Parcours oder Gleichgewichtsübungen, die schon fast ans Voltigieren erinnern. Barbara und Valentin nutzen die Woche, um Kunststücke und Reittechniken zu trainieren. Die Geschwister sind voll in ihrem Element.
7: Bei 3 springst du mal ganz doll hoch. Meinst du, schaffst das? 1, 2, 3.
0: Und auch diejenigen, die vielleicht noch nicht so oft auf einem Pferd saßen, feiern noch vor der Mittagspause ihre ersten Erfolgserlebnisse.
8: Ich war das erste Mal am Ponyhof und das war sehr schön.
9: Ich wollte Ferien aber im Ponyhof machen, weil ich selber kein Pferd haben kann, aber gerne reite.
10: Ich habe hier mal meinen Kindergeburtstag gefeiert und dann dachte ich mir, dann will ich hier hin, weil es hat mir so gut gefallen. Ja, und ich finde es eigentlich richtig gut bis jetzt.
0: Schon ist die Gruppe bereit für den ersten Ausritt übers Feld.
1: Meistens machen wir das dann so, dass sie sich zu zweit ein Pony teilen, dass sie sich gegenseitig unterstützen können, ein bisschen mitführen oder nebenher gehen, je nachdem, wie viel das Kind, was schon selbst reitet, schon kann. Und dann gucken wir, dass wir da alle sicher um die Wiese rumkommen.
0: Doch hier gibt's plötzlich ganz neue Herausforderungen beim Reiten.
4: Dass die nicht einfach anfangen zu fressen und einfach anhalten. Und wie Beppos gerade passiert ist, einfach sich erschrecken.
0: Für die Kinder bleibt eine aufregende Abwechslung zum klassischen Reitunterricht. Etwa 100 Euro kostet ein Tag auf dem Ponyhof. Wer mehr Zeit hat, kann auch bis zu 5 Tage für etwa 360 Euro buchen. Freie Plätze gibt's noch in allen Schulferien in Nordrhein-Westfalen. Für Barbara und Valentin steht jetzt schon fest, was sie in den nächsten Ferien wieder machen wollen.
11: Auf jeden Fall.
1: Kommt ihr wieder?
11: Ja.
0: Es gibt schließlich so viel mehr noch zu entdecken, zum Beispiel mit der Kutsche. Auch dafür eignen sich die Shetland-Ponys besonders gut.
1: Genau, pass auf, die fahren jetzt wahrscheinlich schnell da drauf, da musst du vorne ein bisschen gegenhalten. Genau, ein bisschen mehr noch als so. Ist da hinten bei euch auch alles klar?
12: Ja.
1: Sagt
12: Bescheid,
1: wenn ein Auto kommt oder so. Genau, ihr könnt mal ein bisschen mithelfen, dann könnt ihr nämlich erspähen, wenn ein Auto oder ein Fahrrad oder so kommt. Dann wissen wir Bescheid, dass ihr Platz
12: nach
1: oben. Boah, super.
0: Egal ob Anfänger oder Profi, ob sportlich oder entspannt. Unser Sommertipp: Ein Tag auf dem Ponyhof in Münster.
13: Und noch mehr Ferientipps und Ponyhöfe in ganz Westfalen natürlich finden Sie online auf unserer WDR-Webseite. Wir haben für Sie extra die Reithöfe rausgesucht, die auch für Kurzentschlossene noch diesen Sommer freie Plätze anbieten. Sonst wäre es ja gemein und machte keinen Sinn für Sie. Also viel Spaß dabei bei den Ferien auf dem Ponyhof. Es gibt Momente im Leben, die man am liebsten festhalten würde. Die Zeit, in der man oder in der ein Baby, wenn man eine Frau ist, unter dem eigenen Herzen wächst, die gehört ganz sicher dazu. Eine besondere Erinnerung kann man in Eiserfeld, im Süden Westfalens ist das, bekommen. Werdende Mütter können dort eine Baby Belly Bowl aus Ton anfertigen lassen. So entsteht aus dem Babybauch ein ganz besonderer Abdruck, der, wenn man gut drauf aufpasst, für immer bleibt.
0: Für Vanessa und ihren Mann Christian sind es die letzten Wochen einer ganz besonderen Zeit. Und um die nicht zu vergessen, wollen die beiden heute eine ganz persönliche Schale formen. Für die werdenden Eltern ist das die beste Erinnerung an die Kugelzeit.
2: Uns gefällt das auf jeden Fall, dass das so wellig ist. Und auch der Fuß, ne, man sieht ja hier schön, dass der so rund ist, dass sich das dann an der Schale so anpasst. Was wir nur noch ein bisschen mehr hätten, wäre gerne, dass das der Bauch noch weiter rauskommt. Also, ne, das ist runder,
12: das ist so
2: ein bisschen höher.
12: Ja,
2: genau.
12: Ja.
2: Mhm. Ja.
0: Es soll also die geschwungene Variante werden. Und statt des Babynamens soll ein anderer Schriftzug rein.
2: Wir sind mit dem Namen tatsächlich noch nicht ganz so. Wir hatten jetzt mal überlegt, ob wir sonst so kleines Wunder.
0: Und das lässt nicht mehr lange auf sich warten. Vanessa ist schon in der 38. Schwangerschaftswoche. Und das ist heute im Studio von Ölvi wirklich nicht mehr zu übersehen.
12: Schöner Bauch. Ich bin richtig schön.
0: Deshalb gibt es Rundumschutz für die werdende Mama. Dann kommt das Material zum Einsatz. Echter Ton statt Gips. Und das ist Millimeterarbeit am lebenden Objekt. Und braucht vor allem viel Ruhe und jede Menge Fingerspitzengefühl.
14: Das in Form zu bringen, dass es den Bauch dann richtig bedeckt. Ne? Wir wollen ja auch die Form haben. Ne? Deswegen. Jeder Bauch ist unterschiedlich. Ne? Manche Bäuche, die sind so ein bisschen wie so ein Ball, geht nach vorne. Andere sind dann so ein bisschen weiter nach außen. Und jede Bauchform ist anders.
0: Auch wenn ein Babybauch als Obstschale für den Küchentisch erstmal ungewöhnlich klingt. Für Vanessa und Christian hat das nur Vorteile.
2: Wir haben halt auch überlegt, ob wir halt ein Shooting machen oder die Babybauchschale. Und wir haben dann auch gedacht, ach, die Fotos hängen wir uns hin. Das sind vielleicht irgendwie 1, 2 und das war's dann. Aber die Schale steht dann ja tatsächlich bei uns auf dem Esstisch. Die sehen wir jeden Tag. Wir wollten doch irgendwie was Praktisches, was man so benutzen kann.
0: Nach dem Trocknen mit dem Föhn folgt der Moment der Wahrheit.
14: Ja. Jetzt mal aufstehen.
2: Ja.
14: Ja. Opa, mal festhalten.
2: Ja.
14: Kannst du ihr dann.
0: Jetzt hält das Paar die eigene Kugel das erste Mal in den Händen und ist sichtlich beeindruckt.
15: Ja, dann sieht man erstmal, wie groß der Bauch dann schon tatsächlich ist. Ne?
2: Ja.
15: Das wirkt jetzt schon wirklich sehr gewaltig, diese Schale.
2: Ja, schon der Wahnsinn. Also absolut. Doch, wenn man das nochmal so sieht, weil du siehst dich ja sonst nicht tagtäglich so, ne? Nur wenn du mal im Spiegel guckst tatsächlich. Und ja, schon groß.
0: Zum Schluss werden die werdenden Eltern selbst kreativ. Bis die Schale fertig gebrannt und glasiert ist, dauert es zwar noch, doch ihr Wert steht jetzt schon fest.
2: Das ist ja schon mal nochmal was ganz Besonderes, jetzt das so zu sehen. Ja, doch. Dann können wir es kaum abwarten.
13: So, wenn eine Pflanze in der Natur wie verrückt wächst, dann ist eben nicht immer, oder dann ist das nicht immer ein Zeichen für eine Natur im Gleichgewicht. Sogenannte invasive Arten, die fühlen sich so sauwohl in Westfalen, dass sie manchmal auf lange Sicht alles andere platt machen, weil sie einfach wachsen, wachsen, wachsen, bis keiner mehr Erde und Luft und überhaupt irgendwas abkriegt. Im Südosten Westfalens breitet sich der japanische Knöterich, das Aas, so schnell und heftig aus, dass man ihn jetzt mit Starkstrom versucht, mein Gott, zurückzudrängen. Ursprünglich wurde er mal als Bienenpflanze eingeführt, mittlerweile ist er kaum noch im Wachstum zu bremsen.
16: Er wächst und wächst. Japanischer Knöterich. Eine riesige Kolonie wuchert in Rönkhausen. Ein Kraut, gegen das in der heimischen Natur nichts gewachsen ist. Sabine Weikamp ist Neophytenbekämpferin. Gleich will sie es mit dem Eindringling aufnehmen.
17: Also die Pflanze ist sehr kräftig. Zum Frühjahr, wo sie halt anfängt, kann sie 30, 50 cm am Tag auch machen. Man kann es auch schön sehen halt an den dickeren Röhren. Das sind die Altbestände, sozusagen die Ahnen, wie wir sie nennen. Die haben dann Austriebe im Boden sozusagen und gründen immer weiter neue Gruppen. Und die entwickeln halt auch Gerbstoffe im Boden, was natürlich dann die heimische Fauna und Flora halt verdrängt.
16: Sabine Weikamp fährt schweres Gerät auf. Ein mobiler Stromgenerator soll dem japanischen Knöterich den Garaus machen. Er liefert 5000 Volt Starkstrom für die Lanze. Die Energie entfaltet im Knöterich eine ganz spezielle Wirkung.
17: Ich berühre mit der Lanzenspitze die Pflanze. Der Strom wird innerlich nach innen gebracht und bringt das Wurzelwerk zum Kochen, wie man halt blanchieren würde, Gemüse oder so. Gleich gibt es ein bisschen Zischen und Knallen. Das heißt, dass das ganze Wasser in der Pflanze verkocht und in den Röhren sozusagen zum Sprengen in dem Sinne kommt. Wie halt, wenn man jetzt einen Kochtopf, der den Nüppel oben hoch hat, nicht aufmachen würde, berstet der irgendwann. Und das passiert hier gleich.
16: Schockbehandlung für den Knöterich. Abschneiden hilft hier nichts, denn die Pflanze wächst unterirdisch einfach weiter. Das wissen auch Georg Schmitz vom Naturpark Sauerland-Rothaargebirge und Raphael Tombergs von der Gemeinde Finnentrop. Der Naturpark finanziert die neue Methode.
18: Wir als Naturpark sind natürlich in vielen Flächen aktiv. Und wenn sich das hier bewährt hat, dann würden wir das natürlich auch an anderen Standorten, wo sich der japanische Knöterich ausbreitet, dann auch anwenden. Die Frau Weikam ist schon fleißig zugange, wie man im Sauerland sagt. Und sie hat noch einiges vor sich, aber sie sagt, das hat auch was Meditatives, diese Arbeit.
16: Und es ist ein anstrengender Job. Nach wenigen Stängeln muss Sabine Weikam immer wieder unterbrechen, ihre Lanze vom Ruß reinigen. Trotzdem ist sie mit Leib und Seele dabei.
17: Also wenn ich halt zum Anfang zu so einer Befallsfläche komme, habe ich das Gefühl, ich ersticke. Und wenn ich dann halt in der Bekämpfung bin, ist es für mich wie so Luft kriegen. Und ich merke halt einfach, dass die Natur aufatmen kann und dass sie jetzt halt nach dieser Art Bekämpfung auch die Möglichkeit hat, dort wieder mit anderen Sachen wachsen zu können.
16: Wenn Sabine Weikam loslegt, zischt und knallt es und es riecht.
17: Als ich das erste Mal mit der Lanze gearbeitet habe und den Geruch wahrgenommen habe, ging in meinem Kopf so bing eine Karnevalsparty los. Das riecht nach Schwefel. Nach diesen roten Plättchen, die man früher in die Pistolen getan hat.
16: 2 bis 3 Tage hat sie hier noch viel zu tun. Die Party läuft.
13: So, wir sind gleich beim Münsterlandwetter. Bei den Aussichten und natürlich auch den aktuellen Temperaturen ist das Geschöpf auf diesem Zuschauerfoto hier von Luca Rausch wirklich sehr zu beneiden. So nah am kühlen Wasser. Außerdem stresst Hitzevögel eh nicht so. Aufgenommen hat Herr Rausch die Möwe auf dem Aasee in Münster. Vielen Dank dafür. Schauen wir mal auf die Wetteraussichten für das Münsterland. Jetzt auf ein paar Schleierwolken bekommen wir einen klaren Nachthimmel. In den Innenstädten wird es nicht unter 20 Grad gehen. Auf dem Land können es immerhin 16 Grad werden bei schwachem Südwind. Der Donnerstag beginnt dann sonnig oder locker bewölkt. Am Nachmittag dann mehrere Wolken. Zum Abend hin gibt es sogar schwere Gewitter, zumindest möglich. Dabei kann es auch Starkregen, Hagel und zum Teil schwere Sturmböen geben. Die Höchstwerte 32 bis 36 Grad, die gibt es schon am frühen Nachmittag. Nachfolgend kühlt es dann spürbar ab. Der Wind weht mäßig bis frisch aus Südwest bis West. Am Freitag wechselnd bewölkt, vereinzelte Schauer oder Gewitter bei 26 Grad. Am Samstag ein Wechsel aus Sonne und Wolken. 25 Grad, trocken, am Sonntag ähnlich und wieder wärmer, 28 Grad. Die Regenwahrscheinlichkeit am Freitag bei 60, am Samstag bei 30, am Sonntag bei 10. Die Sonne zwischen 8 und 11 Stunden unterwegs. Das ist unser 7-Tage-Trend. Die kommende Woche startet nochmal heiß. Dann fließt mit Schauern und Gewittern aber deutlich kühlere Luft ein. Die Temperaturen fallen dann deutlich ab. Es ist dann eher mäßig warmes, aber meist wieder trockenes Sommerwetter zu erwarten. So, ich habe noch was, besonders fürs östliche Münsterland und den Kreis Warendorf. Eine Unwetterwarnung, es wird stürmen, es kann krass regnen, seien Sie vorgewarnt, besonders im Kreis Warendorf. Hier bei uns im WDR-Fernsehen geht es um 20.15 Uhr gleich nach der Tagesschau feriengerecht weiter. Wir werden Camper, heute an der Côte d'Azur. Viel Spaß damit, einen, sag ich mal, gut gekühlten Abend. Bis morgen, dann sehen wir uns wieder, wenn Sie mögen, hier in der Lokalzeit Münsterland. Danke für heute.

0: Es ist zumindest ein kleines bisschen Sicherheit für die Mitarbeitenden der Herforder Brauerei, auch wenn der Schock über das Aus noch immer tief sitzt. Es gibt einen Sozialplan. Die Beschäftigten wissen jetzt, wie hoch ihre Abfindungen sind.
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0: Herzlich willkommen zu Ihrer Lokalzeit. Wie schön, dass Sie eingeschaltet haben. Es kam mehr als überraschend, als Anfang Mai das Aus für die Herforder Brauerei verkündet wurde, auch wenn bekannt ist, dass es den Brauereien ganz allgemein nicht mehr richtig gut geht. Die Warsteiner Brauerei, zu der Herforder gehört, hat auf alle Fälle entschieden, es gibt keine Zukunft mehr für den Standort in Hiddenhausen. Aber jetzt gibt es immerhin etwas mehr Klarheit für die Mitarbeitenden. Sie wissen, wie viel Geld sie bekommen, um ihre Zukunft abzusichern.
2: Die Fahnen vor der Herforder Brauerei hängen auf Halbmast. Ein stiller Protest gegen das Aus. Ende des Jahres ist Schluss, das ist klar. Es ging also nur noch darum, einen möglichst guten Sozialplan auszuhandeln. Der ist jetzt da. Die Mitarbeitenden erhalten für jedes Zugehörigkeitsjahr zwischen 50% und 70% ihres Bruttojahresgehalts als Abfindung.
3: Die Stimmung ist natürlich traurig. Die Fassungslosigkeit ist immer noch zu spüren. Die Belegschaft lehnt die Entscheidung weiterhin ab und hält sie für falsch. Wir als Gewerkschaft genauso. Trotz allem haben wir von der Belegschaft eine positive Resonanz, wenn man es so nennen möchte, in diesem traurigen Zusammenhang bekommen für das Ergebnis des Sozialtarifvertrages.
2: Vielleicht hat ja auch der Protest der Mitarbeitenden Ende Mai zu diesem relativ guten Abschluss beigetragen. Wer aus Hiddenhausen an den Standort Warstein wechseln möchte, kann das tun. 50 Arbeitsplätze werden dort geschaffen.
3: Die Realität ist aber, dass aus Herford wirklich eine schwindend geringe Anzahl an Beschäftigten wechseln möchte. Ich würde sagen, vielleicht eine Handvoll. Dafür ist es einfach viel zu weit weg.
2: Die Warsteiner Brauerei äußerte sich heute nur schriftlich. Mit diesem Sozialtarifvertrag konnten wir das gemeinsame Ziel erreichen, faire Lösungen für unsere Mitarbeitenden in dieser schwierigen Situation zu schaffen. Der Sozialplan gilt nicht nur für die Herforder Beschäftigten, sondern auch für die der Paderborner Brauerei. Auch wenn noch nicht klar ist, wie es dort weitergeht. Geschlossen wird der Standort, wenn bis zum Jahresende kein Käufer gefunden wird.
0: Die Bundesärztekammer ist nicht komplett überzeugt, aber für die Patienten ist das praktisch. Wer ein Rezept vom Hausarzt braucht, darf sich seit diesem Monat auch in der Apotheke helfen lassen. Bislang machen zwar nur wenige Apotheken mit, aber so wie in Bielefeld-Sennestadt könnte die Zukunft aussehen. Da gibt es eine Kabine, in der man online Ärzte zur Videosprechstunde eben in der Apotheke treffen kann.
4: Apotheke als Alternative? Viktoria Hermanns Hausarzt ist nicht da. Aber bei ihrem Apotheker in Bielefeld-Sennestadt gibt es jetzt Telemedizin. Einen Fragebogen ausfüllen, Krankenkassenkarte bereithalten und los geht's.
5: Es war dadurch, dass man hier vom Personal begleitet wurde, einfach.
6: Ich heiße Bazaki von Gomedicus. Können Sie mich gut verstehen?
5: Ja, das kann ich sehr gut verstehen. Alles.
4: Mit Bildschirm, Kamera und Mikrofon verbunden bekommt Frau Hermann ihr Rezept.
7: Ich freue mich, dass wir das anbieten können jetzt in Apotheken, weil wir damit dem Patienten und auch dem gesamten lokalen Umfeld mit Ärzten und Apotheken was Neues und den Weg in die Zukunft bereiten können.
4: Die Apotheke bekommt Geld für die Vermittlung und verkauft, falls verschrieben, dann die Medikamente.
5: Es war erstmal so ein bisschen aufregend, ne? Es ist eine ganz andere Situation, aber der Arzt hat einen beruhigt. Das hat er ganz wunderbar hingekriegt.
4: Und vielerorts mangelt es an Ärzten in OWL.
0: An Neujahr war Bielefeld plötzlich bundesweit in den Schlagzeilen. Zwei Tote in der Silvesternacht, beide Opfer erst 18. Sie hatten sich illegale Böller gezündet. Was die Fälle neben der Tragik verbindet, offenbar haben sich die beiden bei der gleichen Person die illegale Pyrotechnik versorgt. Die Ermittlungen dazu laufen noch. Kurz nach den Todesfällen fordert die Politik in Bielefeld Veränderungen. Neben den Kommunalpolitikern hat sich auch die Stadtspitze für ein bundesweites Böllerverbot ausgesprochen. Aber was ist jetzt ein gutes halbes Jahr später tatsächlich passiert und wie geht es den Angehörigen? Annette Born, die Mutter eines Verstorbenen, ist gleich bei uns im Studio. Vorab haben wir sie an einem für sie wichtigen Ort getroffen.
8: Bielefeld hat jetzt einen Alexanderplatz in Baumheide. Auf dem Abenteuerspielplatz treffe ich Annette Born. Die Mutter des verstorbenen Alex hat hier mit ihrer Familie und seinen Freunden eine Holzhütte gebaut.
9: Die Erinnerung bleibt, aber ich brauche was. Was ihn am Leben hält. Als wir hier alle standen und gebaut haben, war er mit dabei.
8: Die Hütte wurde durch Spenden finanziert. Hier sollen sich Kinder und Jugendliche am Lagerfeuer treffen können. Annette Born ist überzeugt, dass ihr Sohn Alex seine Freude daran gehabt hätte. Alex starb in der Silvesternacht auf tragische Weise.
9: Es ist ein Unfall gewesen. Wir wissen ja jetzt auch mittlerweile, dass er an der Beschaffung nicht dabei war, dass er einfach den anderen auch nur ein schönes Lichtermeer am Himmel schenken wollte.
8: Statt am Himmel explodierte die Kugelbombe am Boden. Bekannte sollen sie illegal besorgt und mitgebracht haben. Alex wollte sie wohl lediglich anzünden. Er erlag seinen Verletzungen auf einem Spielplatz im Ortsteil Baumheide. Nur wenige Kilometer entfernt, der zweite Unfallort. Hier Bilder vom Neujahrsvormittag im Stadtteil Brake. Ich war als Reporter Neujahr hier. Jetzt, 7 Monate später, finde ich das. Arminia Schals, abgebrannte Bengalos. Freunde des hier verstorbenen 18-Jährigen haben persönliche Gegenstände abgelegt. Noch einmal zurück in den Stadtteil Baumheide. Auch hier finde ich Dinge, die Freunde von Alex abgelegt haben. Dinge, die ihnen und ihm wohl wichtig sind bzw. waren. Jetzt ist Hochsommer, halbes Jahr später. Silvester ist lange her. Doch die Frage ist, was hat dieses Unglück, die beiden Unglücke besser gesagt, denn mit Bielefeld gemacht? Und wie ist der Stand in Sachen möglichem Böllerverbot?
10: Bielefeld hat schon 2 Böllerverbotszonen. Unten am Boulevard in der Nähe des Bahnhofs und hier oben auf der Sparrenburg. Hat's funktioniert? Die Polizei sagt ja. In den Verbotszonen wurde Silvester tatsächlich nicht geböllert. Doch Fakt ist, es gab 2 Tote in Bielefeld, außerhalb der Verbotszonen. Ich treffe mich mit Björn Klaus von der SPD. Für ihn steht fest, es muss sich was ändern.
11: Ich finde schon, dass wir da Vorreiter sein müssen und auch Vorbild für andere Kommunen sein müssen. Das sind wir auch den Angehörigen der Opfer schuldig, die Söhne sind, die Cousins sind, die Freunde gewesen sind und jetzt eben einfach nicht mehr da sind. Und ich finde, da muss man sich drum kümmern. Ansonsten würde ich sagen, Job verfehlt.
8: Kommt jetzt ein Böllerverbot in ganz Bielefeld? Schon im März hatten SPD und CDU weitere Zonen gefordert. Im Rathaus wird das momentan geprüft. Konkrete Vorschläge soll es im Herbst geben. Steve Kuhlmann von der CDU hat schon jetzt eigene Vorstellungen.
12: Zusätzliche Verbotszonen könnten da Sinn machen, wo viele Menschen zusammenkommen und gemeinsam feiern wollen. Der Jahnplatz ist im Herzen unserer Stadt. Da wird gefeiert, da fahren Autos, da ist viel Bewegung drin. Da müssen wir die Menschen schützen. Wir haben eine wunderbare, schöne Altstadt mit historischen Gebäuden, die alle gefährdet sind, auch niederzubrennen. Und deshalb sind das 2 Bereiche, die wir uns gut vorstellen können.
8: Die Altstadt, der Jahnplatz. Und es gibt noch weitere Ideen. Tierpark Olderdissen, Kesselbrink. Doch einfach so Verbote auszusprechen geht nicht. Es braucht klare Regeln.
11: Wir haben ja auch die Oberbürgermeisterin aufgefordert, über den Städtetag aktiv zu werden. Ich glaube, das ist eine sehr, sehr gute Variante, wo sich dann alle Kommunen zusammenschließen, um bundesgesetzliche Regelungen dann auch umsetzen zu können. Aber natürlich, wir sind darauf angewiesen, dass das in Berlin auch gehört wird.
8: Ich frage nach beim Deutschen Städtetag. Die Antwort: Bielefeld und auch andere Kommunen fordern mehr Böllerverbote. Man sei in Gesprächen mit dem zuständigen Bundesinnenministerium.
13: Die Städte brauchen eine Ermächtigungsgrundlage in der Sprengstoffverordnung, um privates Feuerwerk im öffentlichen Raum einfacher und weitgehender beschränken zu können. Unsere Vorstöße in dieser Sache gegenüber dem Bundesministerium des Innern blieben aber bislang ohne Ergebnis.
8: Ohne Ergebnis. Kommt mir bekannt vor. Meine Anfrage beim Bundesinnenministerium blieb unbeantwortet.
12: In Bielefeld könnte es weitere Böllerverbotszonen geben. Im Rathaus wird darüber im Herbst entschieden. Das verhindert natürlich nicht das Abbrennen illegaler Pyrotechnik. Das Problem wird größer. Der Zoll sagt, es werde immer mehr illegale Pyrotechnik sichergestellt. In den Jahren 2024 auf 25 hat sich die Stückzahl verdreifacht.
8: 300.000 Stück hat der Zoll letztes Jahr bundesweit beschlagnahmt. Wie gefährlich diese Böller sind, belegen die 2 Todesfälle in Bielefeld an Neujahr. Die Staatsanwaltschaft Bielefeld ermittelt noch gegen die mutmaßlichen Verkäufer der Kugelbomben. 2 junge Männer aus Hiddenhausen und Versmold. Es gab Durchsuchungen. Ihre Handys werden gerade ausgewertet.
14: Es bestehen die Vorwürfe der fahrlässigen Tötung und eben des Verstoßes gegen das Sprengstoffgesetz. Bei der fahrlässigen Tötung ist es so, dass eben möglicherweise durch die in Rede stehende Abgabe der Feuerwerkskörper eine Gefahr geschaffen worden sein könnte, die sich eben nachher letztlich realisiert hat.
10: Wann es zum Prozess kommt, steht noch nicht fest. Ob Strafen oder pauschale Verbote am Ende die Lösung sind? Fraglich. Wahrscheinlich müssen wir alle unsere Einstellung zur Silvesterböllerei überdenken. Annette Born, Mutter des verstorbenen Alex, hat sich vorgenommen, junge Menschen aufzuklären. Im Dezember möchte sie Polizisten hier in die Holzhütte einladen. Die sollen, so ihre Idee, mit Jugendlichen über die Gefahren von Silvesterfeuerwerk sprechen.
0: Und jetzt ist Annette Born hier bei uns im Studio. Herzlich willkommen. Direkt mal die sehr persönliche Frage. Woher nehmen Sie jetzt den Mut, die Energie, so an die Öffentlichkeit zu gehen mit diesem sehr schwierigen Thema?
9: Ich glaube, die kommt aus meiner Trauer. Also viele um mich herum sagen ja, wie schaffst du das? Woher nimmst du die Kraft? Und die Kraft gibt mir Alex. Und ja, ich schaffe es nicht im Stillen zu sitzen und nichts zu tun. Und da ich seit 30 Jahren Erzieherin bin und mich immer Kinder umgeben und ich immer Projekte mache, die dazu da sind, dass sie was bewegen und dass sie Kindern gut tun, ist es jetzt auch so, dass ein trauriger und zutiefst nicht fassbarer Anlass mich wieder zu einem Projekt treibt.
0: Ein Projekt und eben auch faktenbasiert direkt die nächste Frage dann am besten mal. Was genau planen Sie da mit der Polizei?
9: Es ist nicht nur die Polizei, das ist ein Baustein. Wie gesagt, seit 30 Jahren verfolge ich die Bildungslandschaft und die Entwicklung, die rasante Entwicklung, sage ich immer, die fährt wie ein Schnellzug an den Kitas und Schulen vorbei. Und mein großer Wunsch, den ich aber wahrscheinlich nicht erfüllen kann oder auf den Weg bringen, wäre, dass wir in Schulen und Kindergärten mehr präventive Angebote machen, dass Kinder, ja, alltagstauglicher werden und ihr Leben wertschätzen lernen und darüber auch Verantwortung übernehmen. Dazu gehört, sie Resilienz zu machen gegen alle möglichen Gefahren. Und da spielt nicht nur der Umgang mit Gefahrenstoffen und Sprengkörpern rein, sondern auch Cybermobbing, Umgang mit Sexualität, mit dem Körper, ja, digitale Gesundheit. Das sind so Bausteine. Und den Auftakt wird am 25.09. in oder auf dem Abenteuerspielplatz ein Diplompädagoge mit dem unter dem Titel machen, der Sinn in meinem Leben. Und meine Idee ist es, einmal im Vierteljahr, also viermal im Jahr, themenabende Workshops anzubieten, Kinder und Jugendliche einzuladen zu solchen Themen.
0: Sie haben ja auch über 7.000 Euro an Spenden gesammelt, um jetzt diese Feuerhütte, diese sogenannte, dann an den Start zu bringen. Ganz viele Freunde und Angehörige von Alex haben da auch mitgeholfen jetzt vor ein paar Tagen. Wie war da die Stimmung?
9: Ja, unglaublich. Also wir haben uns getroffen, wir kannten uns, ja, ich kenne mittlerweile Alex oder mein Mann und ich, wir kennen mittlerweile Alex Freundeskreis, nicht den gesamten, aber das ist das, was uns auch an diesem Tag oder an diesen beiden Tagen so begeistert und hochgehalten hat, ja, dass Jugendliche, die seit 7 Monaten jeden Sonntag zum Friedhof kommen, jetzt anpacken und es verstanden haben, was mein Herzenswunsch ist, dass wir etwas schaffen, einen Ort, wo man gehört wird und gesehen wird. Der ist schon da, aber jetzt gibt es noch einen Punkt mehr, den man mit Inhalt füllen muss. Mhm. Und die Stimmung war super schön, weil die erste Aufgabe war, den Namen, den Vornamen an die Bekleidung zu kleben. Somit waren wir alle per Du, egal wer dazu kam. Und das hat eine Gemeinschaft gebracht. Es wurde gut koordiniert, organisiert. Der Bauplan war da und alle haben mit angefasst. Und das war sehr denkwürdig. Und bis zum Samstagabend, wo wir alle zusammensaßen und den Alexanderplatz durch ein Schild kenntlich gemacht haben und jeder noch seinen Namen eingraviert hat in einer Stille, in einer Atmosphäre, die unheimlich ergreifend, aber so wertvoll war.
0: Annette Born, ich wünsche Ihnen ganz viel Erfolg mit diesem Projekt und bei diesem Projekt als Teil der Trauerarbeit. Vielen Dank fürs Gespräch.
9: Ich danke Ihnen.
0: Westfalen ist Pferdeland. Da gibt es gar keinen Zweifel. Mehr als 550 Pferdesportvereine zählt aktuell der Pferdesportverband zum Beispiel, Pferdesportverband Westfalen e.V. Klar, dass sich diese Liebe zum Pferd auch durch alle Altersklassen zieht. Gerade in den Ferien ist natürlich noch mal besonders viel los auf den Höfen. Zum Beispiel bei der Reitschule Hippo Fun in Münster. Und wir waren mit unserer Westfalen-Sommerserie mal mit dabei.

0: Schwer zu sagen, wer hier heute aufgeregter ist. Die Kinder oder die Ponys?
1: Hast du schon Lust zu reiten?
2: Ja!
1: Ja, sehr cool.
0: 30 Ferienkinder haben sich heute angemeldet. Auch die Geschwister Barbara und Valentin können es kaum abwarten.
3: Ich habe hier angefangen zu reiten und jetzt schon seit mehreren Jahren. Und ich mag den Hof hier sehr gerne und die Tiere und die Menschen. Es ist eine sehr schöne Atmosphäre hier.
4: Und das macht uns eigentlich immer Spaß, hier zu sagen, mithelfen und reiten.
0: Rund 130 Ponys und Pferde gehören zur Reitschule Hippofun in Münster. Der erste Programmpunkt für alle, die Fell- und Hufpflege. Denn auf der Koppel haben sich die Tiere ganz schön dreckig gemacht. Für die Kinder eine gute Gelegenheit, ihre Shetland-Ponys besser kennenzulernen. Und dabei helfen sie sich auch gegenseitig.
5: So, willst du es auskratzen?
6: Also hier dann mit
5: genau.
6: Vorsicht.
5: Du kannst schon ruhig dolle machen. Das ist wie ein Fingernägel, das spürt ihr nicht.
0: Auch im Stall wird fleißig geputzt. Jeder ab 4 Jahren kann hier mitmachen und die Ponys ganz in Ruhe kennenlernen, ehe dann endlich geritten wird. Je nach Vorerfahrung und Können werden die Kinder in Gruppen eingeteilt.
1: Besonders wichtig ist uns da, dass die eine Verbindung zum Pferd aufbauen, ein bisschen Vertrauen, dass sie sich sicher fühlen, dass wir das dann Schritt für Schritt üben. Eben vor allen Dingen viel durch Spiele, durch ein paar Kletterübungen auf dem Pony. Die dann schon ein bisschen was können, die können auch gerne dann schon ein bisschen selbst reiten, anhalten, lenken, üben, traben, all sowas. Genau. Und natürlich immer mit viel Spaß dabei und auch immer mit viel Liebe zum Pferd, dass wir denen das direkt schon mitgeben können.
0: Ob klassisches Reiten, Slalom durch einen Parcours oder Gleichgewichtsübungen, die schon fast ans Voltigieren erinnern. Barbara und Valentin nutzen die Woche, um Kunststücke und Reittechniken zu trainieren. Die Geschwister sind voll in ihrem Element.
7: Bei 3 springst du mal ganz doll hoch. Meinst du, schaffst das? 1, 2, 3.
0: Und auch diejenigen, die vielleicht noch nicht so oft auf einem Pferd saßen, feiern noch vor der Mittagspause ihre ersten Erfolgserlebnisse.
8: Ich war das erste Mal am Ponyhof und das war sehr schön.
9: Ich wollte Ferien aber im Ponyhof machen, weil ich selber kein Pferd haben kann, aber gerne reite.
10: Ich habe hier mal meinen Kindergeburtstag gefeiert und dann dachte ich mir, dann will ich hier hin, weil es hat mir so gut gefallen. Ja, und ich finde es eigentlich richtig gut bis jetzt.
0: Schon ist die Gruppe bereit für den ersten Ausritt übers Feld.
1: Meistens machen wir das dann so, dass sie sich zu zweit ein Pony teilen, dass sie sich gegenseitig unterstützen können, ein bisschen mitführen oder nebenher gehen, je nachdem, wie viel das Kind, was schon selbst reitet, schon kann. Und dann gucken wir, dass wir da alle sicher um die Wiese rumkommen.
0: Doch hier gibt's plötzlich ganz neue Herausforderungen beim Reiten.
4: Dass die nicht einfach anfangen zu fressen und einfach anhalten. Und wie Beppos gerade passiert ist, einfach sicher schrecklich.
0: Für die Kinder bleibt eine aufregende Abwechslung zum klassischen Reitunterricht. Etwa 100 Euro kostet ein Tag auf dem Ponyhof. Wer mehr Zeit hat, kann auch bis zu 5 Tage für etwa 360 Euro buchen. Freie Plätze gibt's noch in allen Schulferien in Nordrhein-Westfalen. Für Barbara und Valentin steht jetzt schon fest, was sie in den nächsten Ferien wieder machen wollen.
11: Auf jeden Fall.
1: Kommt ihr wieder?
11: Ja.
0: Es gibt schließlich so viel mehr noch zu entdecken, zum Beispiel mit der Kutsche. Auch dafür eignen sich die Shetland-Ponys besonders gut.
1: Genau, pass auf, die fahren jetzt wahrscheinlich schnell da drauf, da musst du vorne ein bisschen gegenhalten. Genau, ein bisschen mehr noch als so. Ist da hinten bei euch auch alles klar?
12: Ja.
1: Sagt
12: Bescheid,
1: wenn ein Auto kommt oder so. Genau, ihr könnt mal ein bisschen mithelfen, dann könnt ihr nämlich erspähen, wenn ein Auto oder ein Fahrrad oder so kommt. Dann wissen wir Bescheid, dass ihr Platz
12: nach
1: oben. Boah, super.
0: Egal ob Anfänger oder Profi, ob sportlich oder entspannt. Unser Sommertipp: Ein Tag auf dem Ponyhof in Münster.
13: Ja, wenn das Wetter so gut ist an so einem Werktag wie heute, dann schiele ich persönlich immer ganz gerne schon mal aufs Wochenende und gucke dann, wie ist es denn dann so, kann ich da vielleicht mir die Zeit vertreiben. Und es ist auch eine schöne Tradition hier in der Lokalzeit, am Mittwoch schon aufs Wochenende zu gucken und entsprechende Stimmung zu verbreiten.

Der Lemgoer Sommertreff bringt am Freitag die Schlagzeugmafia auf die Bühne. Und das kostenlos. Sonst muss man für die Drumshow 30 bis 40 Euro zahlen. Los geht's um 20.30 Uhr auf dem historischen Marktplatz Lemgo. Wer Lust auf ein kleines Versteckspiel für wenig Geld hat, ist in Raden auf dem Hof Winkelmann richtig. Das Maislabyrinth hat wieder geöffnet. Täglich von 9 bis 18 Uhr. Erwachsene zahlen 5 Euro, Kinder 3. Außerdem ist auf dem Hof am Samstag und Sonntag noch Kartoffelfest mit extra Kinderprogramm.

0: Die Parklichter in Bad Oeynhausen bieten Freitag bis Sonntag ein hochkarätiges Programm. Natürlich Open Air im Kurpark. Am Freitag steht Jan Delay auf der Bühne. Am Samstag gibt's eine 90er-Jahre-Party mit den Söhnen Mannheims. Und am Sonntag ist Familientag. Und der ist kostenlos.
1: Es gibt Momente im Leben, körperliche Momente, die man am liebsten festhalten würde. Was ich zum Beispiel im Moment unter meinen Freunden und Bekannten immer mehr feststelle, wo das so ist, die Zeit, in der man ein Baby bekommt, die gehört ganz sicher auch dazu. Und deswegen hat man sich im Idyllic-Studio in Eiserfeld was einfallen lassen. In diesem Kreativstudio haben werdende Mamas die Möglichkeit, ihren Babybauch als Tonschale anfertigen zu lassen. Und das ist dann eben auch was für immer.
2: Für Vanessa und ihren Mann Christian sind es die letzten Wochen einer ganz besonderen Zeit. Und um die nicht zu vergessen, wollen die beiden heute eine ganz persönliche Schale formen. Für die werdenden Eltern ist das die beste Erinnerung an die Kugelzeit.
3: Uns gefällt das auf jeden Fall, dass das so wellig ist. Und auch der Fuß, ne, man sieht ja hier schön, dass der so rund ist, dass sich das dann an der Schale so anpasst. Was wir nur noch ein bisschen mehr hätten wir gerne, dass das der Bauch noch weiter rauskommt. Also, ne, das ist runder,
4: also so
3: ein bisschen höher.
4: Ja,
3: genau.
4: Ja.
2: Es soll also die geschwungene Variante werden. Und statt des Babynamens soll ein anderer Schriftzug rein.
3: Wir sind mit dem Namen tatsächlich noch nicht ganz so. Wir hatten jetzt mal überlegt, ob wir sonst so kleines Wunder.
2: Und das lässt nicht mehr lange auf sich warten. Vanessa ist schon in der 38. Schwangerschaftswoche. Und das ist heute im Studio von Ölvi wirklich nicht mehr zu übersehen.
4: Schöner Bauch. Ich bin eine richtig schöne Schale.
2: Deshalb gibt es Rundumschutz für die werdende Mama. Dann kommt das Material zum Einsatz. Echter Ton statt Gips. Und das ist Millimeterarbeit am lebenden Objekt. Und braucht vor allem viel Ruhe und jede Menge Fingerspitzengefühl.
5: Das in Form zu bringen, dass es den Bauch dann richtig bedeckt. Ne? Wir wollen ja auch die Form haben. Ne? Deswegen. Jeder Bauch ist unterschiedlich. Ne? Manche Bäuche, die sind so ein bisschen wie so ein Ball, geht nach vorne. Andere sind dann so ein bisschen weiter nach außen. Und jede Bauchform ist anders.
2: Auch wenn ein Babybauch als Obstschale für den Küchentisch erstmal ungewöhnlich klingt. Für Vanessa und Christian hat das nur Vorteile.
3: Wir haben halt auch überlegt, ob wir halt ein Shooting machen oder die Babybauchschale. Und wir haben dann auch gedacht, ach, die Fotos hängen wir uns hin. Das sind vielleicht irgendwie 1, 2 und das war's dann. Aber die Schale steht dann ja tatsächlich bei uns auf dem Esstisch. Die sehen wir jeden Tag. Wir wollten doch irgendwie was Praktisches, was man so benutzen kann.
2: Nach dem Trocknen mit dem Föhn folgt der Moment der Wahrheit.
5: Ja. Jetzt mal aufstehen.
3: Ja.
5: Ja. Opa, mal festhalten. Ja. Kannst du ihr dann.
2: Jetzt hält das Paar die eigene Kugel das erste Mal in den Händen und ist sichtlich.

0: wirklich beeindruckt.
1: Ja, dann sieht man erstmal, wie groß der Bauch dann schon tatsächlich ist. Ne? Ja. Das wirkt jetzt schon wirklich sehr gewaltig, diese Schale.
2: Ja, schon der Wahnsinn. Also absolut. Doch, wenn man das nochmal so sieht, weil du siehst dich ja sonst nicht tagtäglich so, ne? Nur wenn du mal im Spiegel guckst tatsächlich. Und ja, schon groß.
0: Zum Schluss werden die werdenden Eltern selbst kreativ. Bis die Schale fertig gebrannt und glasiert ist, dauert es zwar noch, doch ihr Wert steht jetzt schon fest.
2: Das ist ja schon mal nochmal was ganz Besonderes, jetzt das so zu sehen. Ja, doch, dann können wir es kaum abwarten.
3: Ich hatte heute große Pläne für mich auf dem Weg zur Arbeit. Da habe ich mir nämlich überlegt, dass nur ein kalter Kaffee für unterwegs helfen kann bei diesen heißen Temperaturen. Mir ist dann aber ein kleines Malheur direkt auf einer prominenten Bielefelder Kreuzung hier heute passiert, wegen dem mich dann sogar Autos unterwegs angehupt haben und ich dann gefragt wurde, was da denn passiert ist. Aus dem Autofenster raus musste ich dann natürlich sofort auch mit dem Internet teilen und jetzt auch mit Ihnen. Kleiner Tipp bei dem heißen Wetter von mir. Schüttet euch einfach auf dem Weg zur Arbeit eine große Portion geeisten Kaffee über euer Hemd. Das kühlt schön und ihr kommt auch immer an schattigen Plätzen mit Leuten ins Gespräch, was denn passiert ist. Das nur als kleiner Tipp. Bin jetzt auch da. Walk of Shame Ende.
4: Ja, und morgen hole ich mir natürlich trotzdem wieder so einen Kaffee, bis er mir dann ausgekippt ist, war der nämlich sehr lecker. Und andersrum jetzt auch gerne ein Tipp von Ihnen an mich. Wer Tipps hat, wie man Kaffeeflecken wieder gut rauskriegt, trotz Kernseife hat nichts geholfen. Ich freue mich über Tipps. Die schicken Sie dann am besten an die gleiche Mailadresse, an die Sie auch immer das Zuschauerfoto schicken können. studio.bielefeld@wdr.de. Das heutige Zuschauerfoto, das kommt von Klaus Beckmeier aus Hornbad Meinberg, der uns den gestrigen Vollmond mit Schäfchenwolken fotografiert hat. Danke, Herr Beckmeier, fürs Einbinden. So, Stichwort Schäfchenwolken. Wie sieht es denn mit dem Wetter für die kommende Zeit aus? Wir gucken mal zusammen auf die Prognosen. In der Nacht gibt es höchstens ein paar Schleierwolken, die tauchen zeitweise auf. Dazu bleibt es in den Innenstädten und auf den Höhen mit rund 20 Grad tropisch warm, sonst kühlt es auf 19 bis 16 Grad ab. Bis in den Morgen geht es auf 14 Grad runter an der Weser und Diemel. Der Donnerstag beginnt insofern sonnig oder locker bewölkt und vor allem trocken. Dazu nur schwacher Wind, der nicht weiter hilft zur Auffrischung. Es bleibt warm, am Nachmittag folgen dann einige Quellwolken und zum Abend hin kann es Schauer und Gewitter geben. 33 Grad auf den Teutohöhen bis 38 Grad an Weser und Ems. So, die Aussichten am Freitag von allem was dabei. Temperaturrückgang auf Höchstwerte um 28 Grad. Am Samstag bei einem Wechsel aus Sonnenschein und Quellwolken meist trocken, rund 25 Grad. Am Sonntag ebenfalls trocken mit Sonne und meist nur lockeren Wolken. Erneut wärmer mit rund 28 Grad. Und die kommende Woche startet noch mal heiß, dann nach dem Start fließt mit Schauern und Gewittern aber deutlich kühlere Luft ein und die Temperaturen fallen voraussichtlich deutlich ab. Bleibt aber dann trotzdem bei diesem sommerlichen Wetter. Hier im WDR-Fernsehen geht es jetzt nach der Tagesschau weiter mit Wir werden Camper und wir sehen uns hier morgen zu den gewohnten Zeiten wieder. Bis dahin einen schönen Abend.

0: Es ist heiß. Die Kinder wollen ins Freibad, kein Problem in Anrüchte. Auch wenn mancher Geldbeutel leer ist, hier dürfen alle Kinder umsonst schwimmen und rutschen. Eine anonyme Spenderin zeigt großes Herz.
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0: Ja, schönen guten Abend. Die Hitze hat uns wieder, aber alles halb so schlimm, wenn die Kinder in den Ferien ins Freibad können. Den Eintritt können sich aber nicht immer alle Familien leisten. Doch in Anröchte, da gibt es eine Frau, die will nicht, dass ihr Name bekannt wird. Aber sie hat wirklich ganz viel Freude geschenkt. Ein Geschenk, das super ankommt.
2: Das Waldfreibad in Anröchte ist voll. Bei der Hitze kein Wunder, aber die Hitze ist nicht der einzige Grund. Der zweite ist eine anonyme Spenderin. Die ermöglicht nämlich allen Kindern und Jugendlichen von 5 bis 17 Jahren einen kostenfreien Eintritt ins Freibad in den ganzen Sommerferien. Diese Großzügigkeit kam auch für die Gemeinde plötzlich und unerwartet.
3: Das war vollkommen überraschend, auch von der Person her, die hatte sich nie vorher angekündigt. Sie kam wirklich plötzlich ins Büro rein zu meiner Kollegin Frau Bruska und hatte das dann mitgeteilt, dass sie die Idee hätte, die sie gerne umsetzen möchte in den Sommerferien.
2: Normalerweise kostet der Eintritt

0: Hier für Kinder und Jugendliche 2 Euro, eine Saisonkarte 38 Euro. Nicht jeder kann sich das leisten, umso schöner die Idee.
1: Ist halt super für die Kinder, jetzt können sie halt die Zeit immer nutzen, gerade bei so einem Wetter.
2: Ja, ich genieße es sehr hier drin. Hier ist schön. Ich mag die Rutsche auch.
3: Mega, also total fantastisch.
4: Das ist mega toll, also da kann man das wirklich super für jeden halt, ne?
0: Schon in der ersten Stunde sind heute über 200 Kinder gekommen. Bademeister Lars Kempke ist begeistert.
5: Weil ich das gesehen habe bis jetzt, dass auch viele Familien oder halt Kinder aus immer sozial schwächeren so Einrichtungen kommen auch. Und ich sehe das immer so, dass die Jugendlichen von der Straße wegkommen und quasi hier da so ein bisschen unter Obhut sind. Und das finde ich eine super Sache.
0: In Anröchte fand sich eine Spenderin, ebenso wie in Neheim mehrere Spender dieselbe Idee hatten. Es ist schön, dass Großzügigkeit in Südwestfalen kein Einzelfall ist. Denn ob Neheim oder Anröchte, es ist für die Kinder ein großer Ferienspaß, eine unkomplizierte Sache, die an den Kassen für Ansturm sorgt.
6: Ja, das ist auch richtig klasse. Und zum Freibad in Asberg-Neheim will ich auch noch kurz was sagen. Das Freibad meiner Jugend ist aber nicht mehr wiederzuerkennen. Grunderneuert, pünktlich zum 100-jährigen Jubiläum am letzten Wochenende eingeweiht worden. Und passend zur aktuellen Hitze badefertig heißt, so leer ist das jetzt nicht mehr. Da war nämlich gut was los heute. Und das liegt eben auch an den anonymen Spenden für die Kinder. Ein ganzer Sommer freier Eintritt. Wie klasse. Ja, und eben hatte uns leider diese Nachricht erreicht, dass es auf einem Bauernhof in Geseke Störmede brennt. Die Feuerwehr ist im Großeinsatz und die Anwohnenden, die werden aufgrund der starken Rauchentwicklung gebeten, Feuer, Fenster und Türen zu schließen. Betroffen ist vor allen Dingen der Stall mit fast 1000 Schweinen. 200 Tiere sind laut Polizei schon verendet. Zusätzlich sind weiter 900 Ferkel bedroht. Die Feuerwehr konnte das Übergreifen des Feuers auf das Wohngebäude und andere Stallungen verhindern. Nach ersten Meldungen gibt es keine Verletzten. Und das war ein gruseliger Fall, der uns ja mittlerweile seit Monaten beschäftigt. Im November waren erst die Hände einer Frauenleiche in Olpe, dann nach und nach weitere Körperteile gefunden worden. Schließlich in Wenden der Kopf der Frau aus Eritrea, die als Geflüchtete in Bonn gelebt hatte. Schnell war ihr Mann in den Fokus der Ermittlungen gerückt und jetzt hat die Staatsanwaltschaft in Bonn ihn angeklagt wegen Mordes aus Heimtücke.
7: Die Bonner Staatsanwaltschaft geht davon aus, dass der Mann seine 32-jährige Ehefrau nach einem Streit auf einem Parkplatz in Bonn im Auto erwürgt hat. Anschließend soll er ihren Körper zerteilt haben. Die abgetrennten Hände fanden Polizisten auf der A45 bei Olpe, den Torso und den Kopf in verschiedenen Wäldern in Rheinland-Pfalz und NRW. Das 3 Monate alte Baby der Frau soll der Verdächtige vor diesem Kloster in Hessen ausgesetzt haben. Der Mann sitzt in der JVA Siegburg in U-Haft und schweigt zu den Vorwürfen. Jetzt muss das Bonner Landgericht entscheiden, ob es die Anklage zulässt oder Strafverfahren gegen den Mann eröffnet.
6: Wir müssen nicht immer weit reisen, um tolle Ferien zu haben. Das gilt gerade für Familien, die mit ihren Kindern einfach nur was erleben wollen. Und für viele Mädchen, aber auch Jungen, liegt das Glück dieser Erde eben auf dem Pferderücken. Und wie passend, denn Westfalen ist Pferdeland. So viele Höfe, die Ferienkurse anbieten. Und einen haben wir uns für unsere Sommerserie herausgepickt. Das ist die Reitschule Hippo Fun in Münster. 30 Kinder und Jugendliche leben da gerade ihren Traum und wir waren dabei. Ein Tag auf dem Pferderücken. Ponyhof.

0: Schwer zu sagen, wer hier heute aufgeregter ist. Die Kinder oder die Ponys?
1: Habt ihr schon Lust zu reiten?
2: Ja!
1: Ja, sehr cool.
0: 30 Ferienkinder haben sich heute angemeldet. Auch die Geschwister Barbara und Valentin können es kaum abwarten.
3: Ich habe hier angefangen zu reiten und jetzt schon seit mehreren Jahren. Und ich mag den Hof hier sehr gerne und die Tiere und die Menschen. Es ist eine sehr schöne Atmosphäre hier.
4: Und das macht uns eigentlich immer Spaß, hier zu sagen, mithelfen und reiten.
0: Rund 130 Ponys und Pferde gehören zur Reitschule Hippofun in Münster. Der erste Programmpunkt für alle, die Fell- und Hufpflege. Denn auf der Koppel haben sich die Tiere ganz schön dreckig gemacht. Für die Kinder eine gute Gelegenheit, ihre Shetland-Ponys besser kennenzulernen. Und dabei helfen sie sich auch gegenseitig.
5: So, willst du es auskratzen?
6: Also hier dann
5: genau, vorsichtig.

0: Du kannst schon ruhig dolle machen. Das ist wie Fingernägel, das spürt ihr nicht.
1: Auch im Stall wird fleißig geputzt. Jeder ab 4 Jahren kann hier mitmachen und die Ponys ganz in Ruhe kennenlernen, ehe dann endlich geritten wird. Je nach Vorerfahrung und Können werden die Kinder in Gruppen eingeteilt.
2: Besonders wichtig ist uns da, dass die eine Verbindung zum Pferd aufbauen, ein bisschen Vertrauen, dass sie sich sicher fühlen, dass wir das dann Schritt für Schritt üben. Eben vor allen Dingen viel durch Spiele, durch ein paar Kletterübungen auf dem Pony. Die dann schon ein bisschen was können, die können auch gerne dann schon ein bisschen selbst reiten, anhalten, lenken, üben, traben, all sowas. Genau. Und natürlich immer mit viel Spaß dabei und auch immer mit viel Liebe zum Pferd, dass wir denen das direkt schon mitgeben können.
3: Wow, sehr gut.
2: Sehr schön.
1: Ob klassisches Reiten, Slalom durch einen Parcours oder Gleichgewichtsübungen, die schon fast ans Voltigieren erinnern. Barbara und Valentin nutzen die Woche, um Kunststücke und Reittechniken zu trainieren. Die Geschwister sind voll in ihrem Element.
3: Bei 3 springst du mal ganz doll hoch. Meinst du, schaffst das? 1, 2, 3.
1: Und auch diejenigen, die vielleicht noch nicht so oft auf einem Pferd saßen, feiern noch vor der Mittagspause ihre ersten Erfolgserlebnisse.
4: Ich war das erste Mal am Ponyhof und das war sehr schön.
5: Ich wollte Ferien aber im Ponyhof machen, weil ich selber kein Pferd haben kann, aber gerne reite.
6: Ich habe hier mal meinen Kindergeburtstag gefeiert und dann dachte ich mir, dann will ich hier hin, weil es hat mir so gut gefallen. Ja, und ich finde es eigentlich richtig gut bis jetzt.
1: Schon ist die Gruppe bereit für den ersten Ausritt übers Feld.
2: Meistens machen wir das dann so, dass sie sich zu zweit ein Pony teilen, dass sie sich gegenseitig unterstützen können, ein bisschen mitführen oder nebenher gehen, je nachdem, wie viel das Kind, was schon selbst reitet, schon kann. Und dann gucken wir, dass wir da alle sicher um die Wiese rumkommen.
1: Doch hier gibt's plötzlich ganz neue Herausforderungen beim Reiten.
7: Dass die nicht einfach anfangen zu fressen und einfach anhalten. Und wie Beppos gerade passiert ist, einfach sich erschrecken.
1: Für die Kinder bleibt eine aufregende Abwechslung zum klassischen Reitunterricht. Etwa 100 Euro kostet ein Tag auf dem Ponyhof. Wer mehr Zeit hat, kann auch bis zu 5 Tage für etwa 360 Euro buchen. Freie Plätze gibt's noch in allen Schulferien in Nordrhein-Westfalen. Für Barbara und Valentin steht jetzt schon fest, was sie in den nächsten Ferien wieder machen wollen.
8: Auf jeden Fall.
2: Kommt ihr wieder?
8: Ja.
1: Es gibt schließlich so viel mehr noch zu entdecken, zum Beispiel mit der Kutsche. Auch dafür eignen sich die Shetland-Ponys besonders gut.
2: Genau, pass auf, die fahren jetzt wahrscheinlich schnell da drauf, da musst du vorne ein bisschen gegenhalten. Genau, ein bisschen mehr noch als sonst. Ist da hinten bei euch auch alles klar?
9: Ja.
2: Sag
9: Bescheid,
2: wenn ein Auto kommt oder so. Genau, ihr könnt mal ein bisschen mithelfen, dann könnt ihr nämlich erspähen, wenn ein Auto oder ein Fahrrad oder so kommt. Dann wissen wir Bescheid, dass ihr Platz haben. Boah, super.
1: Egal ob Anfänger oder Profi, ob sportlich oder entspannt. Unser Sommertipp: Ein Tag auf dem Ponyhof in Münster.
10: Ja, schön. Oder ein bisschen arbeiten. Heftzwecken verpacken, das war jahrelang mein geliebt gehasster Ferienjob vor Urzeiten. Oder Pfannenstiele anschrauben, Leuchten montieren oder Kabel abisolieren. Ich habe also reichlich Erfahrung, aber immer so eher Typ Fließbandarbeit. Im Prinzip hat sich für die älteren Kids heute nichts verändert. Ferienjobs gibt's immer noch, um das für Taschengeld aufzustocken. Aber wir wollten das Besondere und wir haben so ein bisschen gesucht und den vielleicht ungewöhnlichsten Ferienjob gefunden.
11: Lange Schlangen vor der Atterhöhle, Startschuss für Ferienjobber Florian Heul.
12: Da dürfen Sie mir schon nachfragen.
11: Eigentlich könnte Florian die nächsten Wochen in der Sonne liegen. Doch stattdessen läuft er regelmäßig mit Touristen durch die dunklen Gänge der Tropfsteinhöhle.
13: Ich freue mich, Sie heute alle begrüßen zu dürfen. Ich bin heute euer Führer und ich werde euch jetzt in den nächsten ca. 40 bis 45 Minuten hier einmal durch die Höhle führen und Ihnen die wichtigsten Informationen versuchen zu vermitteln.
11: An die 20 Mal ist Florian bei anderen Führern mitgelaufen, bis er alle Fakten drauf und eine kleine Prüfung bestanden hatte. 15 Euro verdient er hier die Stunde. Für ihn die schönste Art, sich das Geld für den nächsten Urlaub zu verdienen.
13: Ja, allgemein mit den Leuten zu kommunizieren. Ich meine, es gibt ja jetzt nicht nur Leute, die hier aus der Umgebung kommen. Wir haben Leute aus allen Ecken von Deutschland, teilweise auch aus dem Ausland. Und das ist wirklich sehr schön, damit zu kommunizieren. Und auch allgemein die ganze Information der Höhle zu vermitteln, weil es gibt schon echt viele interessante Sachen hier.
11: Rohrleitungen für Heiz- oder Kühlsysteme verpacken. Auch so kann man seine Ferienzeit verbringen. 2 Wochen lang sind Joy und Noemi bei Aquatherm in Attendorn beschäftigt. Hier gibt es 13,90 Euro die Stunde. Joy hat schon öfter in der Produktion mitgearbeitet und weiß, warum sie ihre Freizeit dafür opfert.
9: Wie alle Jugendliche braucht jeder irgendwie das Geld hier von uns. Generell alles ist ja teuer, Führerschein und so müssen wir ja alle irgendwie bezahlen. Und ich glaube, das ist auch der einzige Grund, warum die Leute das hier machen. Weil warum sollte man sich in den Ferien hier hinstellen und um 5 aufstehen? Aber
11: das tun insgesamt 65 Ferienjobberinnen und Ferienjobber bei Aquatherm. Viele davon kommen regelmäßig. Personalchefin Sarah Schulte schlägt damit direkt 2 Fliegen mit einer Klappe.
14: Wir haben jetzt in den Sommerferien die höchste Urlaubsquote. Und so haben wir die Möglichkeit, mit jungen Leuten trotzdem die Arbeit zu schaffen. Und uns ist es wichtig, denen einmal die Industrie zu zeigen und früh eine Möglichkeit zu haben, verschiedene Ausbildungsberufe kennenzulernen. Das heißt, so können sie auch uns als Ausbildungsbetrieb schon ein erstes Mal kennenlernen.
11: Dass Ferienjob auch ganz anders geht, sieht man bei der Stadtverwaltung Attendorn. Hier ist Justus Müller damit beschäftigt, Dokumente der Initiative Jüdisch in Attendorn ins Stadtarchiv einzuarbeiten. Im Unterschied zu den bisherigen Ferienjobbern geht es dem 19-Jährigen dabei weniger ums Geld.
15: Ich finde, der geschichtliche Aspekt gefällt mir sehr gut. Ich finde die Arbeit, die Tom Kleine und Hartmut Hosenfeld in den letzten Jahren hier für Jüdisch in Attendorn geleistet haben, finde ich sehr beeindruckend. Und deswegen dachte ich, dann kann ich auch mal einen kleinen Beitrag dazu leisten.
11: 15 Euro verdient Justus in der Stunde. In 2 Wochen wird er mit seiner Arbeit fertig sein.
16: Des Weiteren findet sich hier noch der schiefe Turm von Pisa.
11: Höhlenführer Florian Holl dagegen will die ganzen Ferien über durcharbeiten. Schließlich soll es im nächsten Jahr mit dem Vater nach Mexiko gehen.
10: Zugeschaltet in Arnsberg ist Volker Ferch vom Unternehmensverband Westfalen-Mitte. Herr Ferch, was war denn Ihr bester Ferienjob, wenn Sie denn einen hatten?
17: Ich hatte unterschiedliche Ferienjobs. Ich war in der Fertigung tätig bei einem großen Unternehmen, allerdings auch bei einer Bank im Rahmen meiner Bankausbildung, die ich vor dem Studium gemacht habe. Insofern weiß ich, was Ferienjob bedeutet, Frau Papel.
10: Okay, da haben wir was gemeinsam. Können wir heute sagen, die Wirtschaft leidet, es gibt weniger Jobs?
17: Also die wirtschaftliche Situation in Südwestfalen ist ja nach wie vor sehr angespannt. Das betrifft sicherlich auch Ferienjobs, aber dennoch sind genug Ferienjobs vorhanden. Man muss sie finden, man muss schauen, wo man arbeiten kann, vielleicht auch mal fragen in den Unternehmen. Und man muss einfach schauen, welche Unternehmen ausgelastet sind, die vielleicht eine Delle haben. Und deswegen ist das von Unternehmen zu Unternehmen unterschiedlich. Aber in der Tat, Ferienjobs sind rückläufig seit einigen Jahren, aber es gibt noch genügend.
10: Kann man so sagen, welche Branchen sich eignen oder wo es noch ganz gut läuft, wo junge Menschen auf jeden Fall eine Chance haben?
17: Also generell ist es so, dass wir Ferienlücken überall haben, in allen Bereichen, sei es im Gastronomiebereich, im Einzelhandel, aber auch in der Metall- und Elektroindustrie. Natürlich haben einige Unternehmen weniger zu tun, wir haben Auftragseinbrüche, aber bedingt durch die Ferienzeit gibt es eigentlich in allen Bereichen der Industrie immer noch genug zu tun, auch für Ferienjobber.
10: Das heißt, das Beispiel, was wir eben gesehen haben mit Aquatherm, die ja unglaublich viele eingestellt haben, ist auch natürlich ein großes Unternehmen. Das ist so typisch, dass man wirklich diese Dellen damit gut ausgleichen kann?
17: Es sind zum einen die Dellen, die man damit ausgleichen kann. Das kennen wir seit vielen, vielen Jahren. Das hatte bei Ihnen Tradition, bei mir auch. Aber es ist auch die erste Möglichkeit, junge Menschen kennenzulernen, ihnen den betrieblichen, industriellen Alltag zu zeigen. Und die Ferienjobber von heute mögen die Fachkräfte, Azubis und vielleicht auch die dualen Studis von morgen sein.
10: Also werden 2 Fliegen mit einer Klappe geschlagen. Das heißt, was machen Schülerinnen und Schüler, die jetzt noch, sie sind ja ein bisschen spät dran, aber wenn sie jetzt noch was suchen?
17: Es ist in der Tat etwas spät, aber es gibt die Portale Karriere Südwestfalen, es gibt die regionalen Arbeitsagenturen, die auch gerne informieren. Und wenn es gar nicht anders geht, einfach mal losgehen und fragen. In den kleinen Bereichen Gastronomie, Handwerk, Einzelhandel, aber auch natürlich in den Unternehmen. Und mit ein bisschen Glück, denke ich, wird man da auch erfolgreich sein.
10: Müssen wir noch mal über das Geld reden. Wir haben eben gehört, ich war sehr überrascht. 15 Euro die Stunde fand ich relativ viel. Ich habe immer gedacht, grundsätzlich nur Mindestlohn, oder?
17: Grundsätzlich Mindestlohn. Das hängt aber auch teilweise mit tariflichen Gegebenheiten zusammen. Insofern, man wird in den Arbeitsalltag, in die Arbeitsorganisation mit eingegliedert, auch entsprechend bezahlt, sodass Ferienjobber nicht mehr so, ich sag mal, dieses Billig-Image hatten, was wir beide vielleicht noch kennen aus unserer Jugend. Insofern sind die Entgelte, die man da bekommt, durchaus ordentlich.
10: Also auf jeden Fall reicht es, um das Taschengeld aufzubessern. Und wir wissen ja alle, Führerschein ist extrem teuer. Macht also Sinn, spätestens dann für die Herbstferien nochmal anfragen. Vielen, vielen Dank fürs Interview und tschüss nach Arnsberg.
17: Dankeschön, bis dahin. Tschüss, Frau Pattberg.
10: So, das hier, also hier das Moderieren, das mache ich ja hier in der Lokalzeit schon so ein bisschen länger. Aber es gibt ja immer wieder Momente, wo ich denke, gibt's doch nicht, da wäre ich jetzt nie drauf gekommen. Zum Beispiel, dass werdende Mütter ihren Babybauch für immer festhalten lassen in einer Art, über die wir so auf jeden Fall, ich kann mich nicht erinnern, noch nie berichtet haben. Das Idyllic-Studio in Siegen-Eiserfeld hat sich da aber was einfallen lassen. Eine Erinnerung mit Alltagsnutzen.
18: Für Vanessa und ihren Mann Christian sind es die letzten Wochen einer ganz besonderen Zeit. Und um die nicht zu vergessen, wollen die beiden heute eine ganz persönliche Schale formen. Für die werdenden Eltern ist das die beste Erinnerung an die Kugelzeit.
19: Uns gefällt das auf jeden Fall, dass das so wellig ist. Und auch der Fuß, ne, man sieht ja hier schön, dass der so rund ist, dass sich das dann an der Schale so anpasst. Was wir nur noch ein bisschen mehr hätten wir gerne, dass das der Bauch noch weiter rauskommt. Also, ne, das ist runder,
20: also so ein
19: bisschen höher.
20: Ja,
19: genau.
20: Ja.
19: Mhm.
18: Es soll also die geschwungene Variante werden. Und statt des Babynamens soll ein anderer Schriftzug rein.
19: Wir sind mit dem Namen tatsächlich noch nicht ganz so. Wir hatten jetzt mal überlegt, ob wir sonst so kleines Wunder.
18: Und das lässt nicht mehr lange auf sich warten. Vanessa ist schon in der 38. Schwangerschaftswoche. Und das ist heute im Studio von Ölvi wirklich nicht mehr zu übersehen.
21: Schöner Bauch.
22: Ich bin richtig schön.
18: Deshalb gibt es Rundumschutz für die werdende Mama. Dann kommt das Material zum Einsatz. Echter Ton statt Gips. Und das ist Millimeterarbeit am lebenden Objekt. Und braucht vor allem viel Ruhe und jede Menge Fingerspitzengefühl.
21: Das in Form zu bringen, dass es den Bauch dann richtig bedeckt. Ne? Wir wollen ja auch die Form haben. Ne? Deswegen. Jeder Bauch ist unterschiedlich. Ne? Manche Bäuche, die sind so ein bisschen wie so ein Ball, geht nach vorne. Andere sind dann so ein bisschen weiter nach außen. Und jede Bauchform ist anders.
18: Auch wenn ein Babybauch als Obstschale für den Küchentisch erstmal ungewöhnlich klingt. Für Vanessa und Christian hat das nur Vorteile.
19: Wir haben halt auch überlegt, ob wir halt ein Shooting machen oder die Babybauchschale. Und wir haben dann auch gedacht, ach, die Fotos hängen wir uns hin. Das sind vielleicht irgendwie eins, zwei und das war's dann. Aber die Schale steht dann ja tatsächlich bei uns auf dem Esstisch. Die sehen wir jeden Tag. Wir wollten doch irgendwie was Praktisches, was man so benutzen kann.
18: Nach dem Trocknen mit dem Föhn folgt der Moment der Wahrheit.
21: Ja. Jetzt mal aufstehen.
19: Ja.
21: Ja. Opa, mal festhalten.
19: Ja.
21: Kannst du ihr dann.
18: Jetzt hält das Paar die eigene Kugel das erste Mal in den Händen und ist sichtlich beeindruckt.
12: Ja, dann sieht man erstmal, wie groß der Bauch dann schon tatsächlich ist. Ne?
19: Ja.
12: Das wirkt jetzt schon wirklich sehr gewaltig, diese Schale.
19: Ja, schon der Wahnsinn. Also absolut. Doch, wenn man das nochmal so sieht, weil du siehst dich ja sonst nicht tagtäglich so, ne? Nur wenn du mal im Spiegel guckst tatsächlich. Und ja, schon groß.
18: Zum Schluss werden die werdenden Eltern selbst kreativ. Bis die Schale fertig gebrannt und glasiert ist, dauert es zwar noch, doch ihr Wert steht jetzt schon fest.
19: Das ist ja schon mal nochmal was ganz Besonderes, jetzt das so zu sehen. Ja, doch. Dann können wir es kaum abwarten.
10: Also was jetzt, bis die Schale fertig ist oder das Kind da ist? Ich glaube, bis das Kind da ist. Wir wünschen auf jeden Fall alles, alles Gute. Und apropos warten, bis zum Wochenende dauert es jetzt definitiv nicht mehr so lange. Und wir haben ganz einfach die Veranstaltungsmappe wie immer durchsucht am Mittwoch und richtig was Gutes gefunden. Drei echte Highlights, was zum Abtanzen in Iserlohn, Feuriges in Freudenberg und was zum Staunen in Altena.
23: Wer Lust auf eine Zeitreise hat, der sollte am Wochenende mal nach Altena kommen. Denn auf der Burg erwarten sie nicht nur Ritter und Figuren aus dem Mittelalter, sondern es sind auch Fabelwesen unterwegs. Von Freitag bis Sonntag geht es bei Anno Tuck um Drachen und Ritter auf der Burg. Feuer und Hammer mit Amboss. Mehr braucht der Schmied nicht, um Dinge in die gewünschte Form biegen zu können. Werkzeuge oder Schmuck entsteht. Ein jahrhundertealtes Handwerk. Anstrengend, keine Frage. Zuschauen beim Schmieden oder selbst mal ausprobieren, das geht am Sonntag beim Schmiedefest im Technikmuseum Freudenberg. Jetzt. Tanzen, feiern, abschalten. So sieht es aus, wenn sich die alte Fabrikanlage in Iserlohn-Maaste-Barendorf in einen Open-Air-Zauber mit elektronischen Klängen verwandelt. Das alles nennt sich Abracadabra und verspricht elektronische Musik zum Tanzen mit gutem Sound, Safe Space und Summer Vibes. Und am Samstag wird kein anderer als Mogwai als Headliner auflegen. Los geht es um 18 Uhr.
10: Wochenende geht aber auch ganz entspannt auf dem Dorf. Zum Beispiel in Lennestadt Gleierbrück, da gibt es nämlich einen super tollen Angelteich zum Entspannen. Ich will aber gar nicht so viel vorwegnehmen. Anke Bösenberg mit dem Kamerateam Ilja und Max, die hatten einen richtig schönen Tag in dem kleinen Örtchen, obwohl von den 150 Gleierbrückern fast alle im Urlaub waren. Sie hat gesagt, es waren fast keine Menschen da, dafür ganz viele Fische. Aber egal, Dorfleben at its best. Gucken Sie mal, wie schön das liegt.
0: Oma und Opa finden das bestimmt toll.
3: Und? Ich stehe seit 2 Stunden, hier beißt keiner an.
4: Hier beißt keiner an.
20: So, guck mal da. In Gleierbrück gibt es viele Fischteiche, glaube ich. Man kann hier nämlich Fliegen fischen. Hier links kann man Teiche mieten. Ich gehe mal gucken, ob hier überhaupt jemand ist und ob man hier einen Teich mieten kann, dann mieten wir einen. Wir sind's, die Lokalzeit vom WDR.
24: Sie müssen zum Angeln auch den Angelschein und den Jahresfischereischein haben.
25: Oh, das ist
24: Pflicht. Sie können ja gerne unten bei den Anglern schauen.
20: Wenn jetzt so viele Fische da sind, extra für Angler, ist es dann schwierig, einen Fisch da rauszuangeln?
24: Als Schneider geht keiner. Also, der keinen Fisch fängt.
20: Wie als Schneider geht keiner. Ich kenne
24: keinen Schneider sagt man, wenn halt kein Fisch gefangen wird.
20: Dann ist man Schneider.
24: Aber die meisten gehen schon mit dem Fisch nach Hause.
20: Und wir haben jetzt gehört, ihr seid hier das erste Mal angeln, oder?
0: Das stimmt tatsächlich. Also, ja. Ich angel persönlich gar nicht. Aber mein Mann,
20: aha,
0: seit einem halben Jahr, glaube ich, jetzt.
20: Wo kommt ihr her?
0: Aus Schmallenberg.
20: Oh, ist ziemlich weit.
0: Nee, deswegen ist es schon angenehm dann hier.
26: Ich bin jetzt seit einer guten Stunde dabei.
20: Und?
26: Bis jetzt hat noch nichts gebissen.
20: Also woran liegt das? An deiner Technik? An deinem Köder? Oder?
26: Am Angler kann es natürlich hauptsächlich immer in erster Linie liegen, aber ich sage jetzt mal, ja, es ist das Wetter, es ist warm, es ist halt auch immer tagesformabhängig, ne? Auf welchen Köder haben Sie jetzt gerade Lust? Am Ende liegt es am Fisch.
20: Na, hast du schon was gefangen? 2 Stück. Warum kommst du hier hin?
27: Ja, einfach hier so am Wasser, ein bisschen sitzen, liegen, ja, ein bisschen Stress abbauen.
20: Ja. Und wie bereitet ihr den jetzt, den Fisch?
27: Das macht meine Frau. Ich esse keinen Fisch.
20: Hallo, jemand zu Hause?
28: Hi.
20: Seid ihr nicht im Urlaub?
28: Ja, noch ist es nicht so weit im Urlaub. Als ich die Auslosung gesehen habe im Fernsehen, habe ich schon gestaunt. Ich denke, jetzt haben wir hier eine riesen Baustelle. Jetzt kommen sie hier hin, alle sind im Urlaub. Selbst unsere Kneipe hat zu und im Wasser, Tretbecken im Wasser haben wir auch nicht. Ich denke, was wollen die hier?
20: Ihr repariert euren Trecker, oder?
28: Ja, es wird Zeit. Den haben wir uns zugelegt jetzt vor ein paar Monaten und jetzt müssen wir mal wieder auf Vordermann bringen.
20: Ja. Oh. Telefon.
28: Einsatz. Oh, das ist aber schlecht. Sonst zisch erst los. Ja. Alles klar.
20: Was ist das? Später. Feuerwehr?
28: Und nimm den Lappen mit, du siehst schwarz im Gesicht.
20: Ja, mach nicht. Feuerwehr?
28: Freiwillige Feuerwehr Saalhaus.
20: Oh. Da ist
28: ja drin. Ja, gut, dass es gibt. Ein kleines Schrauberseminar. Und jetzt ganz fest drücken. Richtig, ganz fest.
20: Ach so, wie viel Frostschutz, das macht man ja anders.
28: Und?
20: 30.
28: Ja, minus 30, ist doch super. Kann
20: minus
28: da
20: 30
28: kommen.
20: Grad.
28: Ja, ist doch spitze.
20: Also, hier wohnt ihr.
28: Genau.
20: Ach, schön. Aber,
28: sag mal, wenn man hier in Gleierbrück oder in Lennestadt wohnen kann, dann ist alles andere ja am Behelf eigentlich. Von daher, wir wohnen ja schon schön hier.
20: Findest du?
28: Ja, doch. Das ist ruhig, die Leute sind nett. Wenn man einen braucht, dann sind sofort alle da zum Anpacken. Auch bei den paar Leuten. Und das ist so, was Gleierbrück ausmacht.
20: Was ist das? Feierabend.
1: Hallo. Wir sind die Nadelhorn. Wir sind der Kombucha.
20: Die riecht auf jeden Fall echt lecker. Wow. Also das roch jetzt total lecker. Vor allen Dingen das Holz, mit dem geräuchert wird. Das riecht einfach
1: ja, gut,
20: super.
1: Was ist das? So Buchen. Holz oder was und man sollte aber auf jeden Fall Laubholz nehmen, kein Nadelholz oder was, wegen dem Geschmack auch. Aber sonst muss ich sagen, gibt es eigentlich für mich keinen anderen schöneren Beruf als das, was wir machen.
20: Ehrlich?
1: Leben lang schon. Ne?
20: Und hier bist du dann abends manchmal, wenn du runterkommst, an deinen Teichen?
1: Wenn es die Zeit zulässt oder was, setzen wir uns tatsächlich schon mal hier hin oder was, gucken dann den Fischen zu, wie sie fressen oder was und ja, freuen uns einfach, dass es uns gut geht.
20: Einfach auch schön hier. Danke, dass wir hier sein durften.
1: Ja, schön. Hoffentlich sieht man sich nochmal wieder.
20: Ganz
1: ja?
20: bestimmt.
10: So, liebe Gleierbrücker, wenn ihr mal aus dem Urlaub zurück seid, werdet ihr feststellen, euer Dorf ist berühmt. Und zwar wegen der Fische. Auf jeden Fall fand ich es total klasse. Und wo wir gerade bei schön sind, die schönen Seiten des Sommers. Ja, solch traumhafte Sonnenaufgänge wie hier über Attendorn-Dünschede. Dafür muss man ein bisschen früh raus. Gabi Deimel hat das geschafft. Sonnenaufgang aktuell, ich habe geguckt, kurz vor 6. Aber das hat sich offensichtlich gelohnt. Wir sagen vielen, vielen Dank für das wunderschöne Foto und gucken mal auf die Wetteraussichten. Uns erwartet eine meist sternklare Nacht mit tropischen Temperaturen von 20 bis 22 Grad. Und selbst am kahlen Asten wird es kaum unter 18 Grad warm oder kalt. Nee, warm. Nur in höheren Tallagen kühlt es auf 14 Grad runter. Morgen starten wir dann auch wieder sonnig oder locker bewölkt. Es wird schnell heiß. Am Nachmittag bilden sich dann Quellwolken. Und zum Abend kann es Schauer und Gewitter geben, teilweise mit Unwetterpotenzial. Starkregen, Hagel, schwere Sturmböen, kann alles dabei sein. Temperaturen vorher heiße 30 bis teils 37 Grad. Freitag dann noch Nebensonne, vereinzelte Schauer oder Gewitter bei 27 Grad. Samstag bleibt es bei einem Wechsel aus Sonnenschein und Quellwolken meist trocken mit 25 Grad. Und ganz ähnlich wird dann der Sonntag. Der legt aber schon wieder so ein Schippchen drauf mit maximal 28 Grad. So, jetzt gleich nach der Tagesschau. Wir werden Camper, das sind die Erbslös. Und die zieht es mit ihrem Wohnmobil an die Côte d'Azur. Einmal staunen, bei den Reichen und Schönen dieser Welt brauchen wir eigentlich nicht. Ne? Wir haben ja Südwestfalen, aber es wird trotzdem total spannend, dazu zu gucken. Ich wünsche einen schönen Abend, bis morgen. Tschüss.
2: Brüllend heiß heute und wie geht's den Menschen im Krankenhaus? 36 Grad im St. Josephs Hospital in Beuel waren bei der letzten Hitzewelle alle am Limit. Und wie war es heute?
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2: Und damit guten Abend und ganz herzlich willkommen zu Ihrer Lokalzeit. Schön, dass Sie dabei sind. Ja, wir hatten ja vor ein paar Wochen schon über das Beuler Krankenhaus berichtet. Ein Mitarbeiter hatte uns in einer anonymen Mail auf die fehlende Klimaanlage auf der Intensivstation aufmerksam gemacht. 35 Grad waren es da. Wir haben heute noch mal nachgeschaut, wie es inzwischen ist, ob sich was getan hat.
5: Wir sind zurück auf der Intensivstation des Bonner St. Josef Hospitals. Die Temperatur auf dem Flur ist heute Mittag noch angenehm, der Raum für die Mitarbeitenden sogar richtig kühl. Seit zwei Wochen steht dort ein brandneues Klimagerät.
6: Es war aber wirklich schwer zu bekommen, muss man sagen, weil natürlich nicht nur wir diesen Gedanken hatten, ein Gerät zu kaufen, sondern ganz viele Krankenhäuser und auch Institutionen in Deutschland. Es war extrem schwer.
5: Schwester Betty und die anderen auf der Station sind froh über die Verbesserung. Heute ist allerdings mit den steigenden Temperaturen der erste echte Härtetest für das neue Gerät.
7: Und dann werden wir sehen, was das Klimagerät so kann. Aber man merkt ja schon, dass es deutlich angenehmer ist, dass der Raum der kühlste Raum der Intensivstation ist. Da sind wir sehr dankbar.
5: Bei der letzten Hitzewelle Anfang Juli gab es hier nur Ventilatoren. Auch sonst hat sich in Sachen Hitzeschutz was getan, zum Beispiel an den Fenstern.
7: Das sind Hitzeschutzfolien, die von außen angebracht wurden, damit die Hitze erst gar nicht reinkommt. Das ist an allen Fenstern befestigt worden oder angebracht worden, wo es halt keine Außenrollos gibt. Ich finde, dafür, dass die Sonne jetzt hier schon reinscheint, ist es nicht so warm wie sonst.
5: Gerade ist ein neuer Patient eingeliefert worden. Die Patientenzimmer sind schon lange mit Rollos vor der Sonne geschützt. Mobile Klimageräte für die Patienten sollen irgendwann kommen, aber das kann noch dauern.
8: Gut ist es nicht. Klar, wir, sagen wir, wir gucken, dass wir mit dem gesamten Team eigentlich mit den Gegebenheiten so gut wie möglich zurechtkommen. Das heißt, wir haben Coolpacks, kalte Flüssigkeiten, womit wir die Körpertemperaturen der Patienten, die kontinuierlich überwacht werden, in einem sicheren Bereich auch halten können.
5: Ein neuer großer Kühlschrank für Coolpacks und Kühlwesten ist bestellt. Mit den Hilfsmitteln muss das Intensivteam wohl die nächsten 5 Jahre bis zum Neubau der Intensivstation überbrücken. Schwierig wird es vermutlich, wenn die Temperaturen über Tage hoch bleiben.
6: Aber letztlich müssen wir auch noch weiter die Patientenzimmer mit Kältegeräten versehen. Das war jetzt auch in dieser Kürze der Zeit gar nicht möglich, weil gar nicht genug Geräte zur Verfügung stehen.
5: Im Zimmer vom Team mit Schwester Betty hat das Klimagerät den ersten Härtetest bestanden. Jetzt am Nachmittag ist es draußen noch mal deutlich heißer und hier mit 23,9 Grad immer noch angenehm kühl.
9: Die Nordbrücke gesperrt, Staus in der Stadt und dann fallen auch noch 60 Stadtbahnen aus. Zum Glück helfen uns die Kölner seit Mitte Juli aus. Die KVB hatte Bonn 20 Bahnen geliehen. Am Freitag müssen die aber zurück, weil die Bahnen für die Großveranstaltung Kölner Lichter gebraucht werden. Ja, und was heißt das jetzt für uns, gerade jetzt am Wochenende, an dem das Green Juice Festival und der CSD in Bonn laufen?
23: Die Stadtwerke haben schon die Regenbogenflaggen gehisst, passend zum CSD am Samstag. Damit dann aber auch der ÖPNV trotz fehlender Bahnen läuft, musste umgeplant werden. Für die Linie 16 und 63 wird ab Freitag der bestehende Ersatzverkehr mit Bussen zwischen Hersel und Bonn Hauptbahnhof auf Bonn-Bad Godesberg Stadthalle erweitert. Ab Samstag gibt es statt den Bussen dann wieder Bahnen mit einem aufgestockten Sonntagsfahrplan. Für die Linie 66 gilt der auch ab Freitag.
11: Ich finde, die Bonnerinnen und Bonner haben das in der letzten Woche sehr gut gemacht. Die haben wirklich einfach unsere Fahrzeuge genutzt, so wie sie da waren. Aber ich kann wirklich nur darum bitten, dass man Geduld hat, dass man, wenn man kann, mit dem Fahrrad fährt oder zu Fuß kommt oder ein Auto nimmt.
23: Durch die gesperrte Nordbrücke ist Autofahren aber auch aktuell nicht so einfach. Die 60 ausgefallenen Stadtbahnen befinden sich seit Mitte Juli in der Prüfung. Das Problem, man hat hier nicht originale und deutlich ältere Bauteile entdeckt als erlaubt. Zum Beispiel bei den Radsatzwellen, also die Verbindung zwischen den Rädern. Bis Mitte August soll das behoben sein.
11: Wir sind in den Zeitplänen, die wir uns vorgenommen haben. Endgültige Aussagen möchten wir wirklich gerne dann treffen, wenn wir durch sind mit den Prüfungen.
23: Nach dem Wochenende kommen zumindest 14 der 20 geliehenen KVB-Bahnen wieder zurück. Die 6 fehlenden Bahnen sollen die Gäste aber laut SWB kaum merken.
11: Also wir werden nicht eine Fahrt weniger machen. Es wird aber so sein, dass einige Fahrten mehr nur mit einzelnen Wagen besetzt sind. Wir wissen sehr genau, dass das herausfordernd ist für unsere Fahrgäste.
23: Die Sommerferien helfen, denn es gibt weniger Fahrgäste. Und bis zum Schulanfang rollen dann hoffentlich wieder alle Bahnen.
9: Und wir bleiben beim Verkehr. Die Oxfordstraße wird für Autos ja wieder vierspurig. Ab Montag laufen deshalb an der Bonner Oxfordstraße und auf dem Berliner Platz die angekündigten Markierungsarbeiten. Der Stadtrat hatte das nach der Sperrung der Nordbrücke beschlossen, um den Verkehr auf der Bundesstraße 56 zu beschleunigen. Aus der Rückkehr zu vier Spuren folgt, die Fahrradspur wird an der Oxfordstraße gestrichen. Daran gab es im Stadtrat viel Kritik von der Opposition. Es ist ein gruseliger Fall, der uns seit mittlerweile Monaten beschäftigt. Von November an waren nach und nach die Körperteile einer Frauenleiche gefunden worden. Erst Hände, dann der Körper und schließlich der Kopf der Frau aus Eritrea, die in einer städtischen Unterkunft für Geflüchtete in Bonn lebte. Jetzt hat die Staatsanwaltschaft den Mann des Opfers angeklagt wegen Mordes aus Heimtücke.
13: Die Bonner Staatsanwaltschaft geht davon aus, dass der Mann seine 32-jährige Ehefrau nach einem Streit auf einem Parkplatz in Bonn im Auto erwürgt hat. Anschließend soll er ihren Körper zerteilt haben. Die abgetrennten Hände fanden Polizisten auf der A45 bei Olpe. den Torso und den Kopf in verschiedenen Wäldern in Rheinland-Pfalz und NRW. Das 3 Monate alte Baby der Frau soll der Verdächtige vor diesem Kloster in Hessen ausgesetzt haben. Der Mann sitzt in der JVA Siegburg in U-Haft und schweigt zu den Vorwürfen. Jetzt muss das Bonner Landgericht entscheiden, ob es die Anklage zulässt und das Strafverfahren gegen den Mann eröffnet.
9: Der Kabarettist Konrad Beikircher ist tot. Wie sein Management bestätigt, starb er gestern im Alter von 80 Jahren. Der gebürtige Südtiroler hatte fast 50 Jahre auf den Bühnen in der Region gestanden und dabei immer wieder den Rheinländer und seinen Dialekt ironisch liebevoll auf die Schippe genommen. Im Herbst hatte er mit einer Tournee eigentlich seinen Abschied von der Bühne feiern wollen. Wir haben ihn vor ein paar Jahren vor seinem Tod zu Hause besucht.
12: Sein Zuhause war Bad Godesberg, der Katharinenhof. Im Frühjahr 2020 erzählte er uns, was ihn am Rheinland so faszinierte. Es waren ganz einfach die Menschen.
14: Günther ist Bauer. Wenn ich ihm begegne hier im Wald und fahre raus und er kommt mit dem Traktor entgegen, dann halte ich natürlich, dach Günther, wie ist es? Er steigt aber ab, kommt zu mir an die Beifahrerseite. Ich fahre runter und dann sagt er, ach Konrad, du bist es. Das hätte so eine schöne Dach werden können. Das ist eine rheinische Liebeserklärung.
12: Geboren wurde Konrad Beikircher 1945 etwas weiter südlich, in Italien, in Südtirol im Städtchen Bruneck.
15: Hier wachsen Aprikosen. Aprikosen hießen Marillen. Und als Kinder sind wir da immer rein, in den Garten, hier über das Ding, und haben Marillen geklaut, natürlich. Und plötzlich ist es so, als wärst du wieder 3 Jahre alt. Es sind nur Marillen, es ist nur ein altes Haus, es ist nichts Besonderes. Aber es geht dir ins Herz.
12: Erinnerungen machen nostalgisch, obwohl Konrad Beikirchers Kindheit nicht gerade einfach war. Mit 10 musste er ins katholische Internat.
15: Wenn ich hier an diesen Fenstern vorbeikam, dann hat es angefangen zu brennen. Ich schaue raus und ich sehe diesen Berg und hatte immer 8 Jahre das Gefühl, dieser Berg, der steht mir im Weg. Der steht meiner Freiheit im Weg, der steht meiner Sehnsucht nach draußen im Weg. Wenn der weg wäre, wäre alles gut. Das Ziel meiner Sehnsucht war hinter diesem Berg.
12: Der junge Konrad ertrug diese Zeit und schaffte es später sogar, darüber Witze zu machen.
16: Ich war 8 Jahre lang, war ich in einem Schülerwohnheim bei Franziskaner Patres. Mir ist nie was passiert. Heute frage ich mich, war ich nicht hübsch genug? Also,
12: ja. In Wien studierte Konrad Beikircher Philosophie, Musik und Psychologie. Dann kam er ins Rheinland.
17: Bonn war in Psychologie ausgezeichnet besetzt, dann kam ich nach Bonn. Dann bin ich erst mal erschrocken, weil ich habe kein Wort verstanden. Es war alles ganz furchtbar.
12: Kommunikationsprobleme, der Grundstein seiner späteren Kabarettkarriere. Konrad Beikircher beendete sein Studium und ging in den Knast, Gefängnispsychologe in Köln und Siegburg. Gleichzeitig drängte der Künstler in ihm immer mehr nach außen. Der Knastjob wurde zum Gefängnis, nach 15 Jahren war Schluss.
15: Ich wollte nicht mehr Beamter sein. Mir kam das vor wie ein Halsband. Eigenverantwortlich leben. Ich wollte mich befreien von diesen Fesseln.
12: 1986 kündigte Konrad Beikircher den Staatsdienst und war nun Vollzeitkabarettist.
16: Jetzt stellen Sie sich das mal. Über Tausende von Jahren hin vor, immer ein Schlag auf den Kopf. Die Unterlippe geht immer nach vorn. Irgendwann bleibt die Form stehen und dann haben wir sich.
12: Beikircher perfektionierte die Sprachanalyse, vor allem die rheinische, lustig, leicht und intelligent.
16: Ich, meiner, mir, mich kann niemals heißen ich. Minge mir mich, sondern muss heißen entweder ich von mir, mir mich oder grammatikalisch auch korrekt, wenn auch selten gebraucht, ich mingsing mir mich.
12: Mit diesem und vielen anderen Programmen hat uns Konrad Beikircher immer wieder den Spiegel vorgehalten. Seit Jahrzehnten. Die Ideen dafür gingen ihm nicht aus. Jetzt ist Konrad Beikircher gestorben.
9: Aus aktuellem Anlass hat der WDR heute Abend sein Programm geändert. Um 22.15 Uhr gibt es eine Stunde über Konrad Beikircher, den wohl rheinländischsten Südtiroler. Fehlende Stadtbahnen war ja eben schon Thema bei uns. Baustellen, Brückensperrungen. Bonn macht es den Besuchern zurzeit nicht gerade leicht. Aber schreckt das die Touristen tatsächlich ab? Mit dieser Frage beschäftigt sich derzeit auch die Industrie- und Handelskammer Bonn-Rhein-Sieg. Bei der Vorstellung der aktuellen Tourismuszahlen. Heute ging es deshalb schnell auch um die Folgen der gesperrten Nordbrücke. Die gute Nachricht, internationale Gäste scheinen sich davon bislang kaum beeindrucken zu lassen.
0: Das hier ist und bleibt unbestritten ein touristischer Hotspot. Doch wenn Joachim Odenthal um 11 Uhr die Tore zu Schloss Drachenburg öffnet, dann weiß er schon, warum er die Gäste lieber auf Englisch begrüßt. Früher kamen 70% seiner Gäste aus der Region, das ist vorbei.
3: Wir haben einen sehr stabilen Auslandsmarkt. 75% unserer Gäste kommen aus dem Ausland. In der Region ist das tatsächlich mehr Zurückhaltung.
0: Auch hier spürt man deshalb die Krise bei den Kurzreisen an der Kasse, aber auf hohem Niveau. Statt wie andernorts 30% weniger Buchungen sind es hier knapp 20. Die Gäste aus aller Welt, vor allem aus Asien, sie puffern ab. Familie Park kommt heute aus Südkorea.
18: Das ist ja so berühmt und wenn wir schon in Bonn sind, dann müssen wir auf jeden Fall Drachenfels mit Drachenburg besuchen. Deswegen sind wir hier.
19: Danke dir!
3: Wir sind tatsächlich in vielen Reiseführern international inzwischen vertreten. Es gehört einfach auch zum guten Ton, wenn man in der Region Köln-Bonn ist, Schloss Drachenburg zu besuchen.
0: Der weltweite Erfolg ist ein Glück in diesen Zeiten, denn in Asien lässt sich bei der Reiseplanung wohl niemand vom Verkehrschaos in Bonn beeinflussen. Und genau darum geht es gerade unten bei der Pressekonferenz der IHK. Regionale Tourismusbranche vor herausfordernden Zeiten. Unter diesem Titel diskutiert man über globale Krisen, hohe Energiepreise und die Reiselust. Im Frühjahr stiegen die Buchungszahlen, dann kommt die Branche zu dem Fazit,
21: dass wir den erhofften Inlandstourismus, den wir uns für die Sommerferien zum Beispiel hier in Nordrhein-Westfalen erhofft hatten, leider nicht spüren.
0: Auch sie selbst merkt das in ihrem Hotel. Dazu kommt eine Ahnung. Die Nordbrückensperrung wird noch zum Touristenschreck.
21: Kurzfristige Buchungen, die werden Veranstalter, die werden Touristen sich sicherlich sehr gut überlegen, ob sie das ausgerechnet in Bonn bzw. der Region machen möchten, wo sie eben dementsprechend mehr als erschwerte Anreisebedingungen haben.
0: Und mit Verkehrschaos, so heißt es heute aus der Bundeskunsthalle, ist nicht nur die Brücke, sondern auch die Bahn gemeint. Diese Familie hat es dennoch geschafft.
18: Wir kommen aus Brühl und sind hier 2 Wochen zu Hause in den Ferien und haben uns überlegt, heute mal hier hinzukommen, weil wir noch nie hier waren.
0: Etwa 2 Tage bleibt der typische Tourist in der Region und wenn er dann da ist, lässt er sich von den Highlights nach wie vor verzaubern.
22: Das ist einfach magisch. Also sieht aus wie Disneyland oder so. Also.
9: Norbert Wolpert ist bei mir, der Geschäftsführer von Stadtreisen Bonn erleben. Sie haben ja auch viel mit Touristen zu tun, Herr Wolpert. Woher kommen Ihre Gäste für die Stadtführungen?
3: Ja, guten Abend. Unsere Gäste kommen überwiegend aus dem deutschsprachigen Raum, so würde ich sagen. Es gibt auch viele internationale Gruppen, die bei uns kommen, dann auf Englisch auch entsprechend empfangen werden. Aber wir machen vieles in Deutsch.
9: Dabei machen Sie auch viel auf Englisch, ne?
3: Wir machen auch viel auf Englisch, selbstverständlich. Ne? Und wir haben ja auch ein sehr breites Angebot. Ja. Das ist vielleicht auch entscheidend bei unserem Angebot. Wir haben 50 verschiedene Touren bei Stadtreisen.
9: Wow. Ist da denn was dabei für heiße Tage wie jetzt?
3: Also für heiße Tage ist allemal was dabei. Zum einen, wir kennen die Stadt gut. Wir wissen immer, wo sind so kleine Schattenplätze, wo kann man Pause machen. Man kann aber auch zum Beispiel mal ins Bonner Münster oder in den Kreuzgang gehen. Man kann auch in die U-Bahn gehen. Auch das ist ein spannendes Thema. Eine eigene Tour haben wir ja auch. Die heißt da zwischen Bahnsteig 11 und Amt 99. Da geht es auch in die U-Bahn rein, wo wir dann die Geschichte der U-Bahn und auch die der Bahnen erzählen und da kann man dann auch ein bisschen abkühlen.
9: Klingt ein bisschen chilliger, als draußen rumzulaufen im Moment. Gibt es denn so eine Tour, wo Sie sagen, das ist mal was Besonderes, so abseits der ausgetretenen Pfade?
3: Das gibt es alle Male bei 50 Touren. Wie gesagt, wir haben Stadtführung, Stadtteilführung, Kindertouren, Stadtspiele. Wir haben die berühmte Spionagetour. Ah,
9: das klingt gut. Was gibt es da?
3: Da geht es tatsächlich um historische Fälle der Spionage in Zeiten der Bundeshauptstadt hier. Und das waren ja Dutzende von Fällen. Und wir haben einige davon aufbereitet, spielerisch, sodass man dann Bonn erkunden kann und selbst zum Spion wird.
1: Das
3: heißt, ja, man erkundet dann Bonn, man lernt, wie Spione arbeiten, mit toten Briefkästen, mit Codes, die man dechiffrieren muss. Und lernt dabei auch eben mal Bonn und das Regierungsviertel
1: kennen. Ab welchem Alter ist das geeignet? Sind ja viele Kinder jetzt, die Ferien haben?
3: Kinder können da mitmachen. Sie werden vielleicht nicht immer die politischen Hintergründe verstehen. Aber wenn die Eltern dabei sind, kann man das wunderbar erklären. Und die Kinder haben auch viel Spaß daran, dann auch so ein bisschen Abenteuer zu erleben. Die nächste Besonderheit, das nächste Geheimnis.
1: Sie machen das jetzt schon seit 35 Jahren, über 50 Touren im Angebot. Hat sich denn das Interesse der Touristen verändert seitdem?
3: Also das Interesse hat sich sicher auch verändert. Denkt man daran, wie Bonn sich verändert hat.
1: Genau.
3: Von der Bundeshauptstadt, als wir anfingen, war Bonn Bundeshauptstadt. Man hätte sagen können, wir hätten damals wieder aufhören können. Aber Bonn hat sich verändert und wir haben uns verändert. Denn wir haben immer auch neue Touren entwickelt. Wir haben Touren auch zum aktuellen Thema gemacht. Zum Beispiel Gefängnisse in Bonn als Spezialtour. Oder wir haben Touren gemacht zum Skandal um das WCCB und jetzt auch immer wieder neue Touren. Wir haben gerade eine neue Poppelsdorf-Tour vorgestellt. Wir haben eine zu Peter Joseph Lené, dem berühmten Gartenkünstler, im Angebot.
1: Also da ist für jeden was dabei.
3: Da ist für jeden was dabei, alle Male.
1: Vielen Dank, Norbert Wolpert, für das Gespräch und Ihren Besuch heute bei uns im Studio. Danke.
3: Gerne. Dankeschön.
1: Trockenheit, Hitze und kaum Regen, eine gefährliche Mischung ist das. Und schon jetzt mussten Feuerwehren in Nordrhein-Westfalen zu mehreren Waldbränden ausrücken. Und viele rechnen damit, dass das erst der Anfang ist. In Schleiden, in der Eifel, bereitet sich die Feuerwehr deshalb mit neuer Ausrüstung auf einen fordernden Sommer vor.
4: Wolfgang Fuchs ist Chef der Feuerwehr in Schleiden. Wenn er in den Nationalpark Eifel fährt, fährt immer auch die Sorge mit. Es ist viel zu trocken, hat kaum geregnet und es ist windig.
10: Das ist alles Sahara-ähnliche Zustände. Sobald da Feuer drankommt, in Kombination mit etwas Wind, haben wir sehr schnell ein großes Problem, weil dann auch die Ausbreitungsgeschwindigkeiten dieser Vegetationsbrände extrem hoch sind.
4: Schnell um sich greifende Vegetationsbrände, das ist kein theoretisches Szenario, sagt Feuerwehrchef Wolfgang Fuchs, sondern seit einigen Jahren schon sommerlicher Feuerwehralltag. Umso wichtiger, Ausrüstung für Waldbrände.
10: Da mussten auch wir als kleine Kommune, die Stadt Schleiden, unheimlich in Ausrüstung und Fahrzeuge investieren. Da sind Millionenbeträge reingeflossen, was für eine Kommune in der Größe eine echtere Herausforderung denn darstellt.
4: Manchmal ist der Findungsgeist gefragt. Die Männer der Freiwilligen Feuerwehr in Schleiden haben einen ausrangierten Milchlaster in ein Tanklöschfahrzeug umgebaut.
10: Das Fahrzeug transportiert 15.000 Liter Löschwasser und in Kombination mit den anderen Einsatzfahrzeugen haben wir so die Möglichkeit, schnell vor Ort für Wasser zu sorgen.
4: Die Feuerwehr braucht außerdem Pumpen, Schläuche, mobile Wasserreservoirs. Ausrüstung, die Carsten Schlabach bestens kennt. Beim Wermelskirchener Spezialausstatter Dönges ist er stellvertretender Leiter der Abteilung Fire and Rescue. Das gestiegene Waldbrandrisiko steigert auch die Nachfrage nach seinem Sortiment.
20: Absolut. Ich würde mal sagen, die letzten 8 bis 10 Jahre merkt man sehr deutlich.
4: Ein Bestseller, Retardant, ein Löschmittel, das die Ausbreitung von Feuer nachweislich eindämmt. Oder spezielle Patschen, damit wird das Feuer regelrecht ausgeschlagen. Carsten Schlabach arbeitet mit vielen ausländischen Herstellern zusammen. Andere Länder haben in Sachen Waldbrandbekämpfung einen klaren Vorsprung.
20: Der Ursprung liegt ganz klar in den USA. Wir merken das in den letzten 10, 20 Jahren eben auch im Mittelmeerraum. Also beispielsweise, wir haben einen spanischen Partner. Und die Erfahrung, die die da sammeln konnten, die können wir jetzt eben auch in Deutschland gebrauchen.
4: Zurück im Nationalpark Eifel. Die Feuerwehrleute aus Schleiden überprüfen die Waldbrandausrüstung auf ihrem Tanklöschfahrzeug. Löschrucksäcke, kleinere und vor allem leichtere Schläuche, mit denen kommen sie auch durchs Unterholz. Und schwere Äxte, um Schneisen zu schlagen. Ausrüstung und Fahrzeuge sind teuer und ihr Kauf aufwendig. Wolfgang Fuchs würde sich deshalb wünschen, dass sich nicht jede kleine Kommune selbst um die Beschaffung kümmern müsste.
10: Wäre da die Möglichkeit gegeben, seitens des Landes beispielsweise, sich an eine landesweite oder bundesweite Beschaffung heranzuhängen, würde man mit Sicherheit nicht nur Kostenvorteile erzielen, sondern auch vom Handling her das für die Kommunen wesentlich einfacher machen.
4: Die Waldbrandausrüstung wird jedenfalls nicht reichen, sagt der erfahrene Schleidener Feuerwehrchef. Waldbrände, so seine Prognose, wird es auch in NRW in den kommenden Jahren immer häufiger geben. Und damit auch einen weiter steigenden Bedarf an Ausrüstung und Fahrzeugen.
9: Am Bahnhof in Bonn-Duisdorf wollten Diebe am frühen Morgen offenbar Kabel stehlen. Polizisten wurden darauf aufmerksam und verfolgten die mutmaßlichen Täter.
2: Nach einer 30-minütigen Verfolgungsfahrt von Bonn bis Wesseling haben Polizisten am frühen Morgen auf der A555 den Fahrer dieses Transporters festgenommen. Laut Polizei hatte der 34-Jährige zuvor mit drei Mitteln

0: Geeignet als Geschenk für sich selbst oder die Liebsten. Samstag um 11 Uhr geht es los. Ägyptische Kunst außerhalb von Ägypten bewundern? Geht. Im Ägyptischen Museum der Uni in der Bonner Innenstadt. Zu den Highlights der Ausstellung zählt die Replik dieser goldenen Statue aus dem Grab des Tutanchamun. Und diese Schale mit einer der ältesten Darstellungen einer schwarzen Person. Geöffnet zum Beispiel am Samstag und Sonntagnachmittag. 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Freitags treffen sich die Buhlfreunde Bad Honnef auf der Insel Grafenwerth. Lust mal vorbeizuschauen? Kostet nichts, macht aber Spaß. Hier treffen sich Anfänger und Könner.
1: Gemeinsam statt einsam, das ist unser Slogan hier. Und ich denke einfach mal, das leben wir auch hier.
0: Ein Schweinchen spielt hier übrigens eine wichtige Rolle. Buhl spielen freitags von 14 bis 17 Uhr. Die Bonner Ausflugsschiffe lichten trotz Niedrigwasser ihre Anker. Also die Chance nutzen und auf Panoramafahrt zum Beispiel nach Königswinter starten. Am Freitag gibt es sogar eine Fahrt in der Abenddämmerung mit der Köln-Düsseldorfer ab 19.30 Uhr. Mehr Angebote im Netz.
2: Viele Hände, aber nicht so schnelles Ende. Seit einer Woche sind Pfadfinder der christlichen Pfadfinderschaft Deutschlands dabei, in Hellentalen der Eifel ihr riesiges Lager aufzubauen. Eine kleine Zeltstadt ist das für über 1000 Pfadfinder. Das Bundeslager der Pfadfinder gibt es alle 4 Jahre und heute ging alles offiziell los.
3: An den Großbauten haben 100 Pfadfinder bereits seit einer Woche gerödelt. In der prallen Sonne bei 34 Grad ist es heute am heißesten. Für Notfälle wie Hitzeschocks stehen Elektrolyte bereit, sagt Lagerleiter Samuel Zeyer aus Baden-Württemberg.
4: Seit einer Woche schwitzen hier doch recht viele Pfadfinder. Unsere Schwarzzelte halten sich doch gut auf. Zum Glück können wir sie hochbinden, dann weht da auch ein laues Lüftchen. Wir haben ein super Hitzeschutzkonzept mit vielen Wasserstationen, mit einem Snacktaxi, was rumfährt.
5: Snacktaxi!
6: Wasser, Birne.
7: Schon Apfel.
5: Die kühlte Sonnencreme.
3: Ein Snacktaxi hat es bisher nie gebraucht, sagt ein baden-württembergischer Pfadfinder. Er ist seit 10 Jahren dabei.
8: Das ist echt was Besonderes, weil das gab es nicht auf allen Pfadfinderlagern. Und vor allem jetzt, es wird ja immer heißer mit den Jahren, ist eigentlich ganz wichtig, sowas zu haben.
3: Die 21-jährige Lorena Hufen freut sich, viele bekannte Gesichter wiederzusehen.
9: Und vor allem aber freue ich mich auf den Lebenswegetag. Es ist ein Tag, an dem wir hier in kleinen Gruppen in verschiedene Einrichtungen in der Umgebung gehen und da ein bisschen unterstützen, wo wir können.
3: Zum Beispiel werden sie in einem Kindergarten helfen, den Garten umzugraben. Bevor heute die rund 1000 anderen Pfadfinder aus ganz Deutschland zusammenkommen, ist noch einiges zu tun. Die Riesenzelte müssen alle stehen, sagt der Bauleiter, der mit seinem Team ein ganzes Jahr lang die Zeltstadt geplant hat.
10: Ich habe das Ganze mit einem 3D-Zeichenprogramm gezeichnet. Und dann gab es natürlich Holzschläge im Vorhinein, wo die ganzen Stämme gefällt wurden. Dann haben wir seit 12 Tagen hier auf dem Platz Löcher gebohrt, Stämme reingesetzt, ganz viele Bünde gemacht und diese Großbaut hier hochgezogen.
3: Jetzt ist noch die Bühne dran. Hier sollen viele Aktionen stattfinden, ohne Handy und Alkohol. Der christliche Aspekt darf dabei nicht fehlen.
4: Wir werden morgens und abends Andachten hören. Es dreht sich bei uns auch alles mit um Gott und den Glauben. Und drumherum haben wir natürlich auch viel pfadfinderisches Programm. Und gegen Ende vom Lager werden wir dann in das Mittelalter einsteigen, ins Jahr 1349. Und werden noch ein paar schöne Tage wie Turniertag, Markttag erleben, wo die Menschen einfach dann sich auch ein bisschen duellieren können. Das, was eben Jugendliche cool finden.
3: Auch Kostüme kommen bei den Ritterspielen zum Einsatz. Am Sonntag, den 2.8., ist Besuchertag für Interessierte. Da gibt es Geländespiele, Workshops und Gesangsrunden.
2: Puh, könnte heißen.

0: werden in den schwarzen Zelten. Wahrscheinlich aber auch eine sehr helle Nacht. Wir haben nämlich gerade Vollmond. Der Sommer dreht noch mal richtig auf. Morgen soll es noch mal so heiß werden wie heute. Und damit sind wir bei den Aussichten für Bonn und die Region. In der Nacht ist der Himmel meist wolkenlos. Es wird tropisch warm mit Tiefstwerten von 23 bis 20 Grad. Besser schlafen können Sie Richtung Eifel, da werden es 15 Grad. Am Donnerstagvormittag ist es meist sonnig und trocken. Schon am frühen Nachmittag ziehen von der Eifel mehr Wolken auf und es sind ein paar Schauer möglich. Örtlich auch Gewitter. Die höchsten Temperaturen von 32 bis 36 Grad werden schon mittags erreicht. Zum Nachmittag hin kühlt es spürbar ab. Dann sind Gewitter mit einzelnen Sturmböen möglich. Am Freitag teils sonnig, wolkig und vereinzelt Schauer und Gewitter 29 Grad. Am Samstag Sonne und Quellwolken, meist trocken rund 28 Grad. Und am Sonntag ebenfalls trocken mit Sonne und lockeren Wolken, wieder heiß mit 30 Grad. Ja, das war's von uns, von Ihrer Lokalzeit für heute. Wir sagen danke, dass Sie dabei waren. Hier im WDR Fernsehen geht's jetzt weiter mit einer neuen Ausgabe von Wir sind Camper. Diesmal geht's für Petra und Rüdiger an die Côte d'Azur, gleich nach der Tagesschau. Ihnen jetzt einen schönen Abend. Tschüss und ich freue mich, wenn Sie morgen dabei sind. Bis dahin.
1: Bitte gehen Sie bewusst mit dem Trinkwasser um. Darum bittet der Kreis Wesel, denn es ist heiß und es bleibt heiß und vor allem, es ist viel zu trocken. Für uns Menschen ist das noch recht unbedenklich, aber die Tiere, die leiden unter diesen Bedingungen.
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1: An diesem heißen und trockenen Mittwoch. Schönen guten Abend zusammen. Also der Grundwasserspiegel, der ist noch recht unbedenklich, sagt der Kreis Wesel. Und trotzdem sollten wir natürlich schon abwägen. Müssen wir den Rasen wirklich wieder gießen? Müssen wir das Planschbecken jeden Tag neu auffüllen? Oder sollten wir doch lieber gucken, ob wir den Tieren nicht irgendwie ein bisschen Wasser geben können?
3: Mehr ist von den Schafen hier nicht geblieben. Die grasen seit Wochen nicht mehr in der Auenlandschaft in Wesel. Diese Stelle ist komplett ausgetrocknet. Schafe, Reiher, Rehe, alle gehen sie hier leer aus.
4: Die haben ja in ihrem Revier immer ganz bestimmte natürliche Trinkwasserquellen. Die finden hier nichts mehr. Ne? Die müssen viel, viel länger suchen. Auch nicht zu verkennen, auch die Entenvögel und so, die hier sonst drauf sind, die müssen sich andere Stellen suchen, ne? Wo noch Wasser ist.
3: So ein Vogelnest sollte eigentlich auf dem Wasser schwimmen. Bis hier oben ist die Stelle normalerweise voll.
4: Ja, der Klimawandel schreitet ja voran. Der wird immer drastischer und wir werden immer längere Hitzeperioden auch kriegen. Aber wir werden auch lange Hochwassersituationen bekommen. Jetzt kommt natürlich darauf an, wie resilient die einzelnen Arten sind und sich darauf einstellen können. Aber das können nicht alle Arten. Und das sind die Verlierer, die fallen durch. Ne?
3: Störchen und Reihern zum Beispiel fehlen Kleinstlebewesen aus dem Wasser. Wegen der Hitze verschlechtert sich auch die Wasserqualität. Wenig Sauerstoff, potenziell Algen. Zum Glück ist die nächste Wasserstelle nicht weit. Ein paar hundert Meter weiter tauchen auch die Schafe wieder auf. Aber auch hier ist das Wasser knapp, genauso wie im Rhein. Peter Malzbender gibt allen, die den Rehen, Vögeln und Co. helfen wollen, den Tipp.
4: Ganz wichtig, eine Schale, eine flache Schale mit einem Stein rein, damit auch niemand, auch die Großinsekten, nicht ertrinken können. Und das hilft, wenn man das täglich auch erneuert. Und auch eben kurz durchwischt, das ist schon ideal.
3: Spätestens im Herbst sollte sich die Stelle vorerst wieder mit Regen und Grundwasser füllen.
1: Hoffen wir es mal. So, und plötzlich stehen Sie auf der Sanktionsliste des chinesischen Staates. Oder besser gesagt, Ihre Firma. Das klingt erstmal wie die Geschichte eines Großkonzerns, aber es betrifft in diesem Fall ein kleines Unternehmen aus Duisburg. Dieses Unternehmen handelt mit Antimontrioxid. Das wird in der Glasindustrie gebraucht, also eigentlich völlig ungefährlich. Und diese Firma, die beliefert auch nur die Hersteller von Glas, sagt sie. Aber Antimontrioxid könnte theoretisch auch für militärische Zwecke genutzt werden. Und deshalb wird diese kleine Firma aus Duisburg jetzt von China sanktioniert.
5: In diesem unscheinbaren Gebäude, über einem großen Pflegedienst im ersten Stock, dort befindet sich die Chemiehandelsfirma Antraco. Und er ist der Seniorchef. Bernd Hinz fürchtet um die Existenz seines Unternehmens. Und darum geht es.
6: Das ist hier Antimonmetall, beispielhaft hier in Barren gegossen mit rund 400 Gramm. Hieraus werden Antimonentrioxid produziert, indem man kleine Späne in eine heiße Flamme bläst und es fällt dann weißes Pulver aus und das ist Antimonentrioxid.
5: Und das kann man, und das ist der Punkt, auch in der Waffenproduktion einsetzen. Dual Use nennt man das. 14 Firmen in der EU, unter anderem der Waffenhersteller Rheinmetall, sind auf der Sanktionsliste und eben auch seine Firma, die nicht an Waffenproduzenten liefert, sagt er.
6: Ja, die Kunden stellen aus diesem Produkt zum Beispiel Trinkgläser her, hochwertige Weintrinkgläser, die ein klares Glas haben müssen. In der Solarindustrie wird es auch sehr stark eingesetzt.
5: Für das chinesische Handelsministerium in Peking scheint das keine Rolle zu spielen. Die Duisburger dürfen nichts mehr aus China oder über Umwege durch andere Staaten in die EU einführen. Die Industrie- und Handelskammer hält die kleine Chemiehandelsfirma Antraco aus Duisburg für ein geopolitisches Bauernopfer. Erik von Berg-Wallner von der IHK mit den Hintergründen.
7: Die EU hat ja gerade ein neues Sanktionspaket auf den Weg gebracht. Das zielt ja darauf ab, Unternehmen, die russische Verteidigungs- und Angriffsindustrie unterstützen, zu bestrafen. Da waren einige chinesische Unternehmen dabei und China rächt sich jetzt dagegen, indem es die Sanktionen spiegelt und auch europäische Unternehmen, 14 an der Zahl, ebenfalls mit Sanktionen belastet.
5: Dass der Waffenhersteller Rheinmetall auf der Sanktionsliste der chinesischen Regierung steht, wundert Beobachter nicht. Bei Antraco, einer Firma mit 5 Mitarbeitern, hingegen schon.
6: Wir haben den Eindruck, dass wir fälschlicherweise auf dieser Liste gelandet sind.
8: Für wie realistisch halten Sie es, dass Sie von der Liste wieder runtergenommen werden?
6: Spekulation. Wir sind vielleicht in einer Woche schlauer.
5: Der Umsatz mit den Antimon-Produkten macht bei Antraco 80% aus. Existenzbedrohend für die kleine Firma aus Duisburg.
1: Tja, die stehen ganz plötzlich im Fokus eines Wirtschaftskrieges. Die Kinder in der Ukraine, die leben seit über 4 Jahren auch inmitten eines Krieges. Immer wieder Luftalarm, immer wieder Angst. Eigentlich können die kaum noch Kinder sein. Aber immerhin 33 von ihnen haben jetzt die Gelegenheit bekommen, diesem schlimmen Alltag zu entkommen, für ein paar Tage zumindest. Die waren beim SuS Wesel zu Gast. Und wenn hier geschossen wird, dann nur aufs Fußballtor.
9: Sie rennen, sie lachen, sie schießen Tore. Auf den ersten Blick wirkt dieses Fußballcamp wie jedes andere. Doch die 33 Kinder, sie kommen aus der Ukraine. Für viele von ihnen ist es die erste längere Auszeit vom Krieg.
10: Ich fühle mich hier einfach geborgen, das kann ich nicht oft genug wiederholen. In der Ukraine leiden wir im Moment alle unter der Situation. Immer wieder ist Alarm zu hören, über uns fliegen Drohnen und Raketen. Hier kann ich die Sommerferien genießen. Ich fühle mich hier wie in meiner Kindheit vor dem Krieg. Das tut mir und meinem Herzen gut. 3 Tage Anreise, 10 Tage ohne Luftalarm. Stattdessen Fußball, neue Freunde und einfach Kind sein. Ich will wieder herkommen, wenn möglich dann gerne direkt nächstes Jahr. Ich habe viele tolle Menschen und neue Freunde kennengelernt. Ich mag es hier, Fußball zu spielen. Hier gibt es Rasenplätze, viel besser als in der Ukraine. Hier sind tolle Menschen. Ich habe einfach gute Laune. Ich will nicht zurück in die Ukraine. Ich will hier bleiben. Seit Monaten organisieren sie hier im Verein dieses Camp mit vielen Ehrenamtlichen. Ihr Ziel, 10 Tage, in denen der Krieg für die Kinder keine Rolle spielt.
11: Dadurch, dass ich meine eigenen Kinder hier habe, die dann auch so ungefähr in dieses Alter reinpassen und man das ganze Politische mitverfolgt hat, was die letzten Jahre seit Einmarsch auf der Krim passiert ist, dann weiß man einfach, dass es wichtig ist, dass wir diese Generation Kinder nicht verlieren. Und ich glaube, wenn man die einfach so da unten alleine lässt und die gar nicht sehen, was das bedeutet, Freiheit, weil hier können sie die erleben. Hier sehen sie, warum es so wichtig ist, dass ihre Eltern trotz all der Widrigkeiten da unten vor Ort sich noch auflehnen. Dann haben wir mehr erreicht, als wir eigentlich wollten. Also das ist für uns wirklich extrem wichtig, dass die Kinder hier abschalten konnten. Und das haben wir hinbekommen.
9: Was bleibt, sind Erinnerungen und Freundschaften, die in diesen 10 Tagen entstanden sind. Schon morgen geht es für sie wieder zurück in die Ukraine.
10: Ich nehme alle positiven Emotionen von hier mit. Mir gefällt hier einfach alles und ich möchte in Zukunft immer wieder herkommen.
12: Leider Gottes, ja. Das ist dann der tragische Teil und das wird sicherlich auch im Nachgang bei uns das ein oder andere emotional bewirken, weil die sind hier hingekommen als Gäste und wenn sie fahren, fahren sie als Freunde. Das ist uns wichtig.
1: Ja, da hat man schon sehr gut gesehen, dieser Abschied, der geht dir nah, oder?
13: Ja, definitiv. Also wir haben hier Gäste eingeladen und haben Freunde gewonnen. Und einfach der Gedanke daran, die gehen jetzt wieder in das Kriegsgebiet zurück, der macht die Seele schon schwer, das muss man wirklich sagen.
1: Ich freue mich, dass du hier bist, Schein Paktermann, Abteilungsleiter beim SUS Wesel. Wir haben gerade diesen einen Jungen gehört, der gesagt hat, ich will nicht zurück, ich will hier bleiben. Was sagt man so einem Kind zum Abschied?
13: Ja, das ist schwierig, auch für uns. Wir haben in dieser Zeit versucht, uns viel mit den Kindern zu unterhalten, denen die Eindrücke zu geben, dass sie hier sicher sind. Und wir versuchen denen eigentlich dann schon zu erklären, passt auf, auch in eurem Land wird es mal wieder besser. Aber nichtsdestotrotz, hier stehen euch alle Türen offen. Und wenn ihr wiederkommen möchtet, dann werden wir alles dafür tun, dass das auch möglich ist.
1: Jetzt hast du gesagt, ihr habt euch natürlich mit den Kindern unterhalten. Erzählen die dann auch wirklich von zu Hause, vom Krieg oder sind die da eher zurückhaltend?
13: Wir haben es tatsächlich versucht, diesen Fokus komplett zu vermeiden. Das war einer unserer größten Sorgen am Anfang, weil wir ja nicht wussten, wer kommt hier hin, was für Erlebnisse haben die. Wir wussten die Backgrounds ungefähr, Eltern in den Kampfeinsätzen, Eltern teilweise gestorben. Und in den Gesprächen haben wir uns eher versucht, darauf zu konzentrieren, dass die hier Freude haben. Also das heißt, die abzulenken. Und ich muss sagen, Gott sei Dank ist uns das tatsächlich auch in diesen 10 Tagen bis heute gelungen.
1: Diese 33 Kinder haben in Gastfamilien gewohnt?
13: Oder? Nein, wir haben, die sind bei uns in der Turnhalle untergebracht, in der Feldmark. Wir haben da zusammen mit dem Deutschen Roten Kreuz, was uns da super unterstützt hat, so ein kleines Bettendorf aufgebaut in der Halle, wo die alle schlafen. Das hat also wirklich Feriencharakter. So haben die Kinder das auch angenommen. Und das war für uns wichtig, dass wir die da für uns vor Ort haben. Das Gelände ist abgesperrt. Das heißt, da haben auch keine anderen Zugriff drauf. Die können sich da frei bewegen und sind trotzdem in ihrem geschützten Raum, der extrem wichtig ist auch für diese Kinder.
1: Sprachbarriere bei Kindern wahrscheinlich gar kein Hindernis, großartig.
13: Im Fußball tatsächlich nicht, aber wir haben im Vorfeld uns natürlich Gedanken gemacht, weil wir sprechen alle kein Ukrainisch. Ja. Wir haben aber im Freundes- und Bekanntenkreis dann tatsächlich 2 engagierte Damen gefunden, die uns die ganze Zeit über begleitet haben, von morgens bis abends, die während der Anfänge des Krieges, Einmarsch auf der Krim, hier rübergekommen sind nach Deutschland, hier mit ihren Familien leben und hier für uns auch übersetzt haben. Die waren mit ihren Familien da, wir haben die auch zu allen Veranstaltungen mitgenommen. Von daher war das echt kein Problem.
1: Wenn man dich jetzt reden hört, wenn man weiß, morgen müssen die Kinder zurück, ich würde Latten 100er wetten, nächstes Jahr werdet ihr das wieder machen.
13: Wir hatten ein Gespräch mit der Stadt, zumindest mit einem Vertreter, der angedeutet hat, dass man sich das eventuell noch mal vorstellen könnte. Und diejenigen, die von den Betreuern drumherum stehen, haben sofort gesagt, sofort machen wir das wieder.
1: Du hast ja auch Kinder im ähnlichen Alter.
13: Ja, genau.
1: Was nehmen die mit?
13: Meine Tochter tatsächlich, die hat auch 2 Nächte da in dem Camp mitgeschlafen, weil sie da direkt Freundschaften geschlossen hat. Mein Sohn stand auf dem Feld jetzt die 10 Tage, hat die Kinder mittrainiert und auch bespaßt. Und auch da sind Freundschaften geschlossen worden. Also die werden sicherlich mit denen in Kontakt bleiben.
1: Das wünschen wir allen Kindern, vor allem denen aus der Ukraine. Schein Paktermann, vielen Dank, dass du heute Abend hier bei uns in der Lokalzeit warst.
13: Vielen Dank, dass ich hier sein durfte.
1: So, und jetzt habe ich eine Frage an Sie zu Hause. Und ich bin sicher, Sie kommen nicht auf die richtige Antwort. Was hat ein Salatkopf mit Fisch zu tun? Und ich meine jetzt nicht, dass Sie irgendwann mal vielleicht gemeinsam auf dem Teller landen. Und jetzt ist wahrscheinlich bei vielen schon Feierabend, deswegen verrate ich es Ihnen. Mit dem Fisch kann der Salat wunderbar gedüngt werden. Genauer gesagt mit dem Fischkot. Und auf der Kokerei Hansa in Dortmund, da treffen Fischzucht und Gemüseanbau aufeinander. Aquaponik nennt sich das Ganze und es findet statt vor einer sehr, sehr spannenden Kulisse.
14: Mitten auf der riesigen Industriebrache der alten Kokerei Hansa stehen 2 große Gewächshäuser. Vollgestopft unter anderem mit Zucchini, Salat, Kräutern und Tomaten. Und direkt daneben in großen Wasserbehältern sind die Graskarpfen. Ein wesentlicher Bestandteil dieses Experimentes, denn sie liefern den Pflanzen lebenswichtige Wachstumsenergie.
15: Wir haben in dem System Fische und Pflanzen. Und die Fische werden natürlich gefüttert und haben dann Ausscheidungen. Und das, was normalerweise sozusagen weggehen würde, das nutzen wir dann, um damit die Pflanzen zu ernähren. Die Pflanzen nehmen die Nährstoffe auf und dann geht es zurück zu den Fischen. Das Wasser wird quasi gereinigt durch die Pflanzen und so haben die beide Teile was davon.
14: Die Fische kommen als Jungtiere in die Behälter und werden dann mit pflanzlichem Futter großgezogen. Die Wahl auf die asiatischen Süßwasserfische fiel ganz bewusst.
15: Wir haben hier Fische ausgewählt, die Graskarpfen, aus mehreren Gründen. Zum einen haben die ein sehr breites Temperaturspektrum, mit dem sie klarkommen. Wir sind hier unbeheizt in so einem Passivsolargewächshaus. Und zum anderen können wir sie halt auch vegetarisch ernähren. Das heißt, diese ganze Thematik mit Fischfang und Fischmehl und Fischöl im Futter, das können wir damit umgehen. Also wir können sie vegetarisch ernähren und das ist dann etwas nachhaltiger als mit anderen Fischen.
14: Der Standort Kokerei Hansa ist bewusst ausgewählt worden, um zu zeigen, dass auch Brachen, die für Gemüseanbau eigentlich nicht geeignet wären, durch Aquaponik eben doch genutzt werden können. Tatsächlich ist es aber auch was für den eigenen Garten.
15: Also zu Hause geht auf jeden Fall und das kann ich auch nur empfehlen. Das Schöne ist halt, wenn die Pflanzen in Hydrokultur sind, du brauchst halt irgendwie nicht umzugraben, du brauchst kein Unkraut zu jäten. Die Pflanzen sind immer bewässert und sind immer gedüngt. Das heißt, das ist sehr auf der Pflanzenseite sehr wartungsarm und sehr einfach. Die Pflanzen wachsen auch sehr schnell. Die Teilnehmenden sind immer ganz erstaunt, wie schnell hier irgendwie was zu ernten ist. Und wenn man dann irgendwie ein kleines Faible für Fische hat oder vielleicht auch im Schrebergarten einen kleinen Fischteich sogar hat, dann kann man das Wasser nutzen, um damit die Pflanzen zu ernähren.
14: Gut 30 Teilnehmer hat das Projekt bisher. Alle nutzen einen Teil der Fläche und ernten für den eigenen Bedarf.
15: Wir wollen gar nicht den Salat verkaufen, sondern wir verpachten die Fläche. Und wir haben jetzt in diesem aktuellen Projekt eine Gruppe von Teilnehmenden, die halt auf ihren Beeten dann immer machen können, was sie wollen. Das heißt, jeder kriegt so zwei Rafts und kann dann da seine Pflanzen pflanzen. Und zu bestimmten Zeiten sind wir dann einfach hier zusammen und dann wird irgendwie zusammen gegärtnert.
14: Rolf Morgenstern entdeckt bei seinem Prüfgang einige gelbe Blätter. Die Erklärung dafür ist relativ einfach.
15: Wir haben relativ spät mit den Fischen angefangen und deshalb sind sie jetzt noch nicht so groß, dass sie jetzt irgendwie ausreichend Nährstoffe liefern können. Und dadurch, dass es jetzt so warm war und wirklich so ein sehr sonniges Wetter, ist die Pflanzenstrecke ordentlich gewachsen und da waren die Pflanzen mal schneller als die Fische.
14: Denn größere Fische ergeben mehr Dünger. Demnächst sollte das also kein Problem mehr sein. Und am Ende, da landen die Graskarpfen in den Töpfen der Gastronomie.
1: Ja, und dazu dann ein Bierchen in Maßen. Und dieses in Maßen, das nehmen die Leute zunehmend ernst. Der Bierkonsum, der geht seit Jahren zurück, auch bei uns am Niederrhein. Und trotzdem versuchen immer wieder kleinere Brauereien ihr Glück. Die setzen dann auf regionale Biere. Stichwort Rheingold. Sagt Ihnen ja vielleicht was. Die Szene unterstützt sich dabei auch gegenseitig. Das heißt also, eine Chance für einen Neustart, die gibt es auf jeden Fall. Auch wenn am Anfang vielleicht noch das große Chaos herrscht.
16: Es sieht so gar nicht so aus, als könnte das bald klappen. Hier Bier brauen.
17: Genau hier an der Stelle stand früher mal ein Kühlmitteltank, der undicht war. Und hat dann den Untergrund so ein bisschen mit PCB verseucht.
16: Jetzt entscheidet ein Gutachter, ob die Altlasten im Boden bleiben können oder teuer abgetragen werden müssen. Aber so oder so, nächstes Jahr will Jens Lobert hier auf der alten Industriefläche mitten in Duisburg brauen. Rheingold, eine schon totgeglaubte Traditionsmarke, die er übernommen hat. Und Rheingold läuft tatsächlich schon wieder in Flaschen. Weil die Kleinbrauerszene im Ruhrgebiet sich gemeinsam gegen die Bierkrise stellt und mancherorts gegen den Trend wächst. Mit ganz normalen Sorten. Pilz, Alt.
18: Der Regionalgedanke kommt ja immer mehr, das merken wir hier auch, zum Glück. Und da braucht es eigentlich nicht groß was Besonderes.
16: Christian Vormann ist Brauer in fünfter Generation in Hagen. Er und sein Vater helfen Szene-Neulingen wie Jens Lobert, indem sie für sie abfüllen und ihr Wissen weitergeben. Jede Kooperation beginnt mit einer Betriebsführung.
19: Ist Technik der 60er Jahre, geht nie kaputt.
16: Und einem Beschnuppern unter Brauern.
19: Nicht mal?
16: Vormann produziert rund 4000 Hektoliter pro Jahr. So viel wie große Brauereien zwischen Schichtbeginn und Frühstückspause. Aber genug, um für jüngere Kleinunternehmen mitzubrauen.
20: Ohne Vormann würde es das Thema Rheingold gar nicht so geben können. Die sind schön klein und schön groß zugleich. Das heißt, die haben die Technik und vor allen Dingen sind sie so flexibel, dass sie überhaupt mit jemandem zusammenarbeiten können wie uns.
21: Dann sage ich immer,
0: Und wenn du jetzt bis 20 zählst und wenn du bei 20 angekommen bist und du denkst dir, so, jetzt noch einen Schluck, dann ist es ein gutes Bier.

0: Vormann ermöglicht Jens Lobert nach ersten Versuchen mit selbstgekochten Mengen und handgeklebten Etiketten sein Bier professionell anzubieten. 80 Kästen Pilz holt er heute ab und gehört somit zur Szene.
1: Die Ruhrgebietsbierszene ist ja schon wieder ein bisschen spannender geworden, weil viele kleinere Brauereien wieder da sind. Und dass das wieder ein bisschen expandiert, dass das wieder dazu führt, dass auch das Bier selber aus dem Ruhrgebiet wieder mehr Wertigkeit hat. Das wäre natürlich toll.
0: Hier in seinem Rheingoldsaal in Duisburg bietet Lobert es an. Aber die Pläne rund um das regional gebraute Bier gehen weiter.
2: Ich würde gerne tatsächlich mit Rheingold auf den Rhein. Also das ist so die Obervision, dass wir eine mobile Brauerei auf ein Schiff packen können und dann tatsächlich von Rotterdam bis nach Basel da anlanden, wo man dann halt Rheingold trinken soll.
0: Während viele große Brauer kämpfen, haben die kleinen große Träume.
3: Ja, und haben Sie gesehen, die Brauerei Vormann in Hagen? So, und jetzt dürfen Sie dreimal raten, wer da übermorgen eine Besichtigung macht. Ja, und wenn ich die Bilder sehe, freue ich mich direkt noch mehr darauf. Das ist übrigens reiner Zufall. Die Welt ist eben doch klein. So, und wenn man jetzt von Duisburg dahin will, nach Hagen, dann kommt man auch an Bochum und Witten vorbei. Und da am Kemnader See werden seit mehreren Wochen Kanadagänse beschossen mit Pfeilen. Wer macht sowas? Eine Tierschützerin hat einige der verletzten Tiere gefunden und zum Tierarzt gebracht. Und heute die gute Nachricht: Ein paar der angeschossenen Gänse konnten wieder ausgewildert werden.
4: Endlich wieder in die Freiheit. Happy End für diese drei Kanadagänse. Sie sind wieder gesund und dürfen zurück nach Hause auf den Kemnader See in Bochum. Von Unbekannten waren sie mit Pfeilen beschossen und schwer verletzt worden. In den vergangenen Tagen hat Tierschützerin Sabrina Wietz die Tiere aufgepäppelt und ist glücklich, sie jetzt wieder freizulassen.
5: Sehr, sehr positiv, dass die Tiere das eben alle überlebt haben, dass sie alle wieder fit sind, wie man sieht. Und auch die ganz, ganz kritische, wo der Pfeil wirklich sehr, sehr tief im Körper steckte, dass die es eben auch geschafft hat. Und es lohnt sich immer zu versuchen, bevor man die Tiere wirklich abschreibt.
4: Erstmal genehmigen Sie sich jetzt ein Schlückchen. Diesen Gänsen geht es wieder gut. Aber Spaziergängern hier ist aufgefallen, dass viele andere irgendwie krank aussehen.
6: Also das sieht seltsam aus. Das ist doch irgendwie verletzt, oder?
4: Ihre Flügel sind zerrupft und sehen aus wie gebrochen. Auch die Tierschützerin hatte das schon bemerkt und sich bei einer Bochumer Tierärztin erkundigt. Aus Angst, es könnte wieder ein Angriff auf die Tiere dahinter stecken. Aber die Flügel sind nicht gebrochen. Es handelt sich womöglich um die Kippflügelkrankheit.
5: Das sind Kippflügel, die durch falsche Ernährung entstehen in der Jugend. Da wachsen die Schwungfedern zu schnell, drehen den Flügel nach außen. Das kann im Jugendalter korrigiert werden, indem man die Gänse einfängt und ein Tape am Flügel anlegt. Und wenn man das aber zu spät verpasst, dann versteift der Flügel in der falschen Position und die Tiere bleiben flugunfähig.
4: Eine Fehlbildung, unter anderem wegen Überfütterung. Eigentlich sollten sie nur Gräser und Wasserpflanzen fressen. Tatsächlich beobachten aber auch wir, dass die Gänse hier zum Beispiel mit Eiswaffeln gefüttert werden. Viel zu fett. Wir sprechen die Leute darauf an.
7: Ja, weil sie es ja dann doch irgendwie wollen, ne? Ist ja wie ein Hund, der immer bettelt, ne? Dem gibt man ja auch immer was.
8: Glauben Sie, Hinweisschilder würden vielleicht helfen, dass man es dann irgendwie doch nicht macht?
7: Das denke ich schon. Ich denke, viele Menschen wissen das vielleicht doch gar nicht.
8: Wussten Sie das?
7: Wir waren gestern schon hier und da haben auch viele die gefüttert. Und da habe ich noch gesagt, ich glaube, eigentlich ist das nicht so gesund für die.
4: Und trotzdem werden viele Seebesucher schwach. Vielleicht, auch wenn es eigentlich jeder weiß, würden Warnschilder doch helfen. Fachleute sagen, es grenze an Tierquälerei, die Gänse so fett zu füttern, dass sie erkranken und für immer flugunfähig bleiben. Denn so sind sie leichte Beute für Hunde und auch für die Unbekannten, die mit Pfeilen Jagd auf die Kanadagänse gemacht haben.
3: Das ist sowieso unglaublich. So, heute war es brüllend heiß. Morgen wieder um die 35 Grad. Das schreit ja förmlich nach einer Abkühlung. Und wir sind ja hier im Innenhafen. Da müsste man doch. Ja, und das tut man auch. Gucken Sie mal hier, das sind Bilder unserer Dachkamera. Wir könnten also fast schon von unserem Dach aus da reinhüpfen. In den Duispool. Der hat heute nämlich außerplanmäßig eröffnet. Und da war es natürlich völlig klar, dass unsere Maxi Savas nirgendwo anders hin wollte.
9: Also zwei Dinge braucht es hier ganz, ganz dringend. Eine Sonnenbrille und ganz, ganz viel Lust, ins Wasser zu springen. Beides habe ich definitiv. Allerdings rein darf ich heute nicht. Ich habe nämlich letzte Woche noch krank im Bett gelegen und der Schnupfen, man hört es vielleicht so ein bisschen, ist immer noch da. Allerdings, ich kann auch nicht behaupten, dass es hier zu leer wäre. Die vielen Leute hier genießen das schöne Wetter, die 33 Grad und die Abkühlung mitten im Duispool in Duisburg. Ihr drei zum Beispiel. Gabriel, ihr seid alle aus Duisburg und Wiederholungstäter. Ihr seid auf jeden Fall hier genau richtig zur Abkühlung, oder?
10: Ja, auf jeden Fall. Macht sehr viel Spaß hier. Man kann viel hier, wie gesagt, unternehmen, vor allem mit Freunden, Familie und Freundinnen. Wir kommen hier gerne hin. Die Leute sind sehr nett. Und deswegen, ich würde das auf jeden Fall jedem hier empfehlen, hier hinzukommen. Macht, wie gesagt, sehr viel Spaß, ne?
9: Was macht am meisten Spaß? Arschbombe oder da vorne auf die Pöllert?
11: Vor allem die Brücken da finde ich toll, weil man da einfach runterspringen kann und aber auch so Sonnenmöglichkeiten hat, sich da hinzulegen. Das finde ich besonders toll, weil viele ja auch nicht immer die ganze Zeit schwimmen wollen. Und das macht am meisten Spaß, finde ich.
9: Und da haben wir noch eine richtige Wasserratte, der Neo nämlich, 9 Jahre alt aus Duisburg. Und dein Lächeln verrät mir, ist ganz schön cool hier, oder?
12: Ja, ich finde das sehr cool, dass das hier kostenlos ist und dass man hier sehr oft hin kann und so. Und es macht einfach Spaß als Erfrischung.

0: wirklich wie im Urlaub hier und ich wüsste gar nicht, in welcher anderen Stadt das noch ginge. In Duisburg geht's mitten in der Stadt, der Duispool, und nicht das erste Mal, sondern schon sogar das zweite Mal. Und Leute wie der Otto, die sorgen dafür, dass hier auch nichts passiert. Sag mal, wie kommt denn das Ganze hier an?
1: Das kommt mega an. Wir sind jetzt knapp bei 200 Personen, die hier sind. Wir sind heute um 12 gestartet und sind jetzt schon bei gute 350, 400 Leuten, die jetzt hier waren. Mhm. Wenn die jetzt alle weggehen würden, wären wir bei 450 Leuten. Und das wird mega angenommen. Die Leute kommen auch aus der näheren Umgebung und sind einfach dankbar, dass das hier eröffnet wurde, außer der Reihe heute noch am Donnerstag.
0: Würdest du da auch manchmal gerne reinspringen?
1: Ich bin schon reingesprungen, vorab.
0: Das kann ich sehr gut verstehen. Aber das Wasser, die Wasserqualität, die würde mich jetzt mal noch interessieren. Das ist ja Rheinwasser, oder nicht?
1: Das ist kein Rheinwasser. Dieser Hafen ist abgeschnitten vom eigentlichen Industriehafen und ist so eine Art Bassin. Ist abgedichtet und wird mit Grundwasser aufgefüllt. Und dieses Grundwasser hat eine Qualität, die ist wirklich vom Feinsten. Wird alle in kurzen Abständen alle zwei Wochen vom Gesundheitsamt auch überprüft. Und diese Werte sind super mega.
0: Arschbomben sind erlaubt, hoffe ich?
1: Arschbomben sind erlaubt.
0: Sehr gut.
1: Von den Moderatorinnen.
0: Dann schauen wir mal, ob sich das eventuell später doch noch realisieren lässt. Es ist auf jeden Fall ein fantastisches Projekt. Ganz umsonst kann man hierher kommen und sich erfrischen. Und das noch bis September.
2: Ja, das sieht nach Ferien und Freizeit aus. Da haben wir viel mehr von, jetzt sogar schon mit Blick aufs Wochenende, wie wir das eben so machen bei uns am Mittwoch. Es gibt jetzt ein Stadtfest, ein Foodtruck-Festival. Es geht nochmal hier in den Innenhafen. Und Weinliebhaber sind in Duisburg auch genau richtig.
3: Genuss mitten in der Duisburger Innenstadt. Von Donnerstag bis Sonntag lädt das Duisburger Weinfest auf die Königstraße ein. Rund 50 Winzer präsentieren über 600 Weine und Sekte aus fast allen deutschen Anbaugebieten. Dazu gibt es Live-Musik und kulinarische Spezialitäten. Der Eintritt ist frei, bezahlt werden nur Speisen und Getränke. Eines der größten Stadtfeste am Niederrhein steht an. Die PPP-Tage in Wesel finden von Freitag bis Sonntag statt. PPP steht für Pauken, Plunder und Promenade mit Kirmes, Live-Musik, großem Sonntagströdelmarkt und Festlichkeiten in der Innenstadt. Der Eintritt ist frei, gefeiert wird rund um die Rheinpromenade und die Weseler Innenstadt. Am Freitag und Samstag veranstaltet das Wunderland Kalka ein Foodtruck-Festival von jeweils 18 bis 23 Uhr. Angeboten werden Streetfood aus aller Welt, frische Drinks, Live-Musik und ausgewählte Attraktionen. Tickets kosten 9,50 Euro im Vorverkauf und 13,50 Euro an der Abendkasse. Kinder bis 2 Jahre zahlen nichts. Der Duisburger Innenhafen war einst der Brotkorb des Ruhrgebiets. Wo früher Getreide gelagert und gemahlen wurde, stehen heute Bürogebäude, Restaurants und Museen. Diese und andere Infos gibt's bei einer Führung durch den Innenhafen. Entweder am Donnerstag um 18.30 Uhr oder am Samstag um 11 Uhr. Tickets kosten 14 Euro für Erwachsene und 6 Euro für Kinder von 8 bis 13.
2: Ja, und jetzt erzählen wir Ihnen auch noch, wie das Wetter dazu wird. Hier sind die Aussichten. Die Nacht ist meistens wolkenlos, anfangs gibt es höchstens ein paar Schleierwolken und es bleibt sehr warm. Mit 21 bis 23 Grad, nur in den Mulden geht es runter auf 17. Der Donnerstag beginnt noch sonnig und trocken, ab dem Nachmittag zieht es sich zu, dann kann es auch Schauer und Gewitter geben und dann kühlt es auch ab. Vorher aber nochmal 31 bis 35 Grad. Freitag Sonne und Wolken, dazu mal Schauer oder Gewitter bei 28 Grad. Samstag und Sonntag gibt es einen trockenen Sonne-Wolken-Mix bei 27 bzw. 30 Grad. So, um 20.15 Uhr heißt es hier bei uns im WDR, wir werden Camper. Und für die Erbslös geht es an die Côte d'Azur, zu den Reichen und Schönen. Ihnen noch einen wunderschönen Abend.
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3: 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Marseille, Metropole am Mittelmeer. Ein Mix der Kulturen und Nationalitäten. 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Sie kommt aus Hamburg und arbeitet als Lehrerin.
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3: 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Mittlerweile kennt sie die besten Ecken. Und angesagte Restaurants, eine Stadt im Aufbruch. Viele junge Leute zieht es hierher.
13: Wunderbar.

0: Marseille ist die zweitgrößte Stadt Frankreichs und liegt in der Provence direkt am Meer. Hoch über der Metropole thront die Notre-Dame de la Garde. Aileen ist gerne hier oben. Die Basilika ist Wahrzeichen der Stadt und ein Hotspot. Die Aussicht ist grandios. Im Volksmund La Bonne Mère genannt, die gute Mutter. Aileen ist 29 Jahre alt, aufgewachsen in Norddeutschland, schließlich ausgewandert nach Marseille.
1: Also ich bin vor 6 Jahren das erste Mal hier gewesen und mir hat es total gut gefallen. Und dann nach dem Studium in Leipzig wollte ich einfach mal für ein paar Monate Richtung Süden. Es war Winter, es war kalt in Leipzig und ich hatte gerade mal Zeit. Und genau, aus 3 Monaten wurden dann 4 Monate, dann waren es 5 Monate und jetzt sind es 1,5 Jahre und ich bin immer noch hier.
0: Sie fühlt sich wohl in der Stadt, die vom Hafen geprägt worden ist. Generationen von Einwanderern sind hier angekommen. Zuerst kamen die Griechen vor 2600 Jahren. Es folgten Menschen aus ganz Europa und Nordafrika. Die Stadt verändert ihr Gesicht. Aileen wohnt im Stadtteil La Plaine. Früher einfaches Wohnviertel, heute Szenequartier. Der Cours Julien. Hier war früher ein Großmarkt. Heute ist die Ecke bei Künstlern und Kreativen angesagt, die hier leben und arbeiten. Handwerker, Händler, Alteingesessene werden nach und nach verdrängt. Zum Studium aus Deutschland gekommen sind Moni und Mara, ein Volltreffer für die beiden.
2: Man muss etwas kennenlernen und lieben lernen, aber wenn man die richtigen Orte kennt, wo man hingehen kann, dann ist es sehr, sehr schön.
3: Ja.
2: Also wir können, glaube ich, nicht sagen, dass wir die falsche Entscheidung getroffen haben, nach Marseille zu ziehen.
3: Nee, ist wunderbar.
0: Leben am Meer. Die Stadt hat eine besondere Atmosphäre. Baden zwischen Felsen, viel Platz ist nicht, man arrangiert sich. Es ist eine raue Küste, nur ganz selten auch mal mondän. Marseille ist das pralle Leben. Ein Fischerviertel in der Abendsonne. Idylle zwischen Hochhäusern und Hütten. Das Museum. Museumshighlight am alten Hafen. Der neue Kubus und die alte Festung Saint-Jean. Eröffnet zum Kulturhauptstadtjahr 2013 und seitdem Besuchermagnet. Eine Brücke verbindet Alt und Neu. Architektur zum Anfassen. Ein Betonsteg führt außen um den Neubau herum. Und drinnen geht's um Kultur und Zivilisation im Mittelmeerraum. Zurück in Aileens Wohnquartier, Markttag. Auf dem Marché de la Plaine gibt es fast alles für die Leute aus dem Viertel, auch Kleidung. Oder doch lieber exotische Gewürze?
1: Also ich gehe hier eigentlich alle 2 Tage hin, so, wenn ich mal was Kleineres brauche. Une banquette de grenade, s'il vous plaît.
0: Granatäpfel, alles ist sehr günstig.
1: Merci, bonne journée, au revoir.
0: Viele Anwohner haben nur wenig Geld.
1: Aber es sind vor allem die Menschen so aus dem Viertel, weil man bekommt hier auch einfach alles. Also man bekommt Obst und Gemüse, man bekommt Haushaltswaren, alles, was man irgendwie braucht. So.
0: Aileen unterrichtet Deutsch an mehreren Schulen, so kommt sie über die Runden. Ihr Traum, ein fester Job in der Kulturarbeit. Nicht leicht zu finden, aber sie hat ja Zeit. Das La République, ein Solidaritätsrestaurant. Jeder ist willkommen, wer wenig Geld hat, zahlt nur einen symbolischen Betrag. Gekocht wird auf Spitzenniveau. In der Küche erhalten sozial Benachteiligte oftmals ihren ersten festen Job. Vorspeise, Hauptspeise, Dessert. Die Zutaten kommen aus der Region. Gründer des Restaurants ist der Michelin-Sternekoch Sébastien Richard. Als Vorspeise gibt es heute Carpaccio vom Tintenfisch. Der Laden läuft. Einen Tisch gibt's nur mit Reservierung. Gäste kommen aus der ganzen Stadt.
4: Ja.
0: Ob mittags oder abends, bis zu 8 Personen essen für einen ganz kleinen Betrag. Und die Gutverdiener finanzieren das Menü der anderen mit. Ein warmer Sommerabend, das Leben findet draußen statt. Essen, trinken, Party feiern, quatschen. Der Cours Julien am Abend. Sonntag, Fischmarkt im alten Hafen, 8 Uhr morgens. Für Schnäppchen muss man früh aufstehen. Makrele, Sardine, Meerbrasse, Barsch. Das Angebot wechselt je nach Jahreszeit. Zum Wahrzeichen geworden ist das Spiegeldach am alten Hafen. Nicht weit entfernt ist das Viertel Le Panier, ein Lieblingsort von Eileen, Wohnquartier und Ausgehmeile. Ein bunter Mix aus Jung und Alt. Mal Street Art, mal Handwerkskunst, Avantgarde und alteingesessen. Das Le Panier liegt am Hafen. Es war lange Zeit ein typisches Einwandererviertel.
1: Ich gehe hier gerne hin, weil ich zum Beispiel am Sonntag hier gerne beim Flohmarkt bin. Und es ist einfach irgendwie ein gemütliches Viertel mit kleinen Cafés.
0: Ungemütlich wird es nur, wenn der scharfe Mistralwind von den Bergen weht.
1: Man sagt so, der Mistral macht ein bisschen wirr und verrückt im Kopf, weil der eben ziemlich stark ist und auch so plötzlich kommt. Und dann hat man einfach so 5 Tage am Stück so diesen Wind, den man auch überall hört. Also in der Wohnung, in den Cafés, egal wo man ist. Und man muss sich eigentlich die ganze Zeit dagegen ankämpfen. Hier haben wir zum Beispiel so einen Laden.
0: Chefin Afi Lina hat alles selbst entworfen und selbst genäht. Das interessiert Eileen. Schließlich näht sie ihre Kleidung auch selbst. Die Lage am Meer, die Sonne, es ist ein spezielles Lebensgefühl, das viele Menschen verbindet. Egal, ob in Marseille geboren oder neu zugezogen wie Eileen.
1: Ich fühle mich mittlerweile so wohl mit den Leuten, die ich kennengelernt habe, mit dem Leben, was ich hier führen kann, mit dem Klima, dass ich, es ist auf jeden Fall mein Zuhause geworden.
0: Leben im sonnigen Marseille, die neue Heimat. Warum sollte Eileen ins kühle Hamburg zurück?
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0: Planschen nicht erlaubt. Eine Mutter muss das Planschbecken für ihr Kind wieder abbauen, denn laut Hausordnung ist das verboten. Unser erstes Thema.
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0: Guten Abend zusammen. Allgemeines Kopfschütteln in der Kannenbäckersiedlung in Köln-Kalk. Warum darf die Mutter bei den heißen Temperaturen ihrem Kind keine Erfrischung im Pool gönnen? Die GAG, der die Wohnung gehört, stellt sich quer.
2: Das ist der Tatort in Köln-Kalk. Dieses inzwischen stillgelegte Planschbecken verstößt aus Sicht der GAG gegen die vereinbarten Mietbedingungen. Die 36-jährige alleinerziehende Mutter Tamara Friedrich hatte es für ihren 6-jährigen Sohn aufgestellt, damit er sich etwas abkühlen kann. Aber dann kam der Hausmeister.
3: Er klingelte unangekündigt, der Hausmeister, und sagte, das müssen Sie abbauen, das Ding. Ich sag, worum geht's denn überhaupt? Ja, um den Pool. Ist nicht erlaubt. Ich so, okay, wüsste ich jetzt ehrlich gesagt nicht. Hat dann die Türe wieder zugemacht und am nächsten Tag bekam ich dann direkt eine E-Mail von der GAG mit der Drohung, mietrechtliche Konsequenzen.
2: In der Siedlung gibt es rund 1000 Wohnungen. Viele Familien mit Kindern leben hier. Die meisten können das Planschbeckenverbot nicht nachvollziehen.
4: Wir hätten heute gerne mit der GAG darüber gesprochen, ob Sie denn kein Verständnis dafür haben, dass Menschen bei 34 Grad im Schatten, insbesondere Kinder, sich nichts sehnlicher wünschen, als ein wenig kühle Erfrischung in einem Planschbecken zu bekommen.
2: Ein Gespräch mit uns lehnte die GAG ab. Sie teilte schriftlich mit, dass das Planschbeckenverbot für alle ihre Wohnungen gelte. Ein Kind habe in der Vergangenheit schon mal in einem solchen Becken einen Unfall gehabt und die GAG sei mitverantwortlich gemacht worden. Der Kölner Mieterverein sagt, dass die GAG mit ihrer Entscheidung nicht sehr mieterfreundlich handelt.
5: Eindeutig ist die Rechtslage dabei nicht. Und insofern muss man nicht immer gleich die Paragraphenkeule schwingen. Also das halte ich in dem Fall für Nonsens. Hier ist Fingerspitzengefühl, Empathie und Augenmaß gefragt. Und das wäre angebracht. Wir sprechen eigentlich, wovon sprechen wir? Sprechen wir von einem Riesenpool? Nee.
2: Die GAG sagt, sie trage Verantwortung. Der Wunsch nach Abkühlung sei verständlich, es gäbe aber immer wieder Beschwerden von anderen Mietern wegen Planschbecken oder Pools. Tamara Friedrich will aber nicht klein beigeben.
3: Ich hoffe, dass die GAG sich dazu melden wird, weil ich schon der Meinung bin, es ist kein feststehender Pool. Ich kann ihn jederzeit bewegen, sodass der Rasen keinen Schaden nimmt, das Haus keinen Schaden nimmt und so weiter und so fort. Und halt mal gucken, was die dann antworten.
6: Und wenn die beim Nein bleiben, ist dann für Sie die Sache erledigt? Der Pool kommt dann weg oder was haben Sie vor?
3: Nee, dann werde ich wahrscheinlich auch weiterhin nachbohren. Dadurch, dass sie ja schon mietrechtliche Konsequenzen angedroht haben, werde ich dann halt auch rechtliche Konsequenzen einleiten.
2: Würde sie sich rechtlich durchsetzen, wären die meisten Mietverträge der GAG in diesem Punkt nicht gültig.
0: Alle haben mal eine Pause verdient, erst recht die ehrenamtlichen Helferinnen und Helfer der Kölner Tafel. 3 Wochen lang haben sie jetzt sommerfrei. Tausende bedürftige Menschen müssen sich jetzt also anderweitig versorgen. Einige Ausgabestellen haben noch eine Notbesetzung, andere pausieren komplett.
7: Diese Tür ist geschlossen. Hier an der Tafelausgabestelle in Köln-Riehl herrscht heute Stille. Die Kölner Tafel macht Sommerpause. Für die Ehrenamtlichen ist das dringend nötig. Aber für viele Menschen, die auf die Hilfe angewiesen sind, bedeutet die Pause vor allem eins: 3 Wochen ohne ihre gewohnte Anlaufstelle. Tarek gehört dazu. Seit 3 Jahren lebt er auf der Straße. Der Alkohol habe ihn dorthin gebracht, sagt er. Normalerweise holt er sich bei der Tafel Lebensmittel für den Tag. Jetzt bleibt auch seine Ausgabestelle 3 Wochen lang geschlossen.
8: Das ist schlecht, weil die Leute müssen dann gucken, wo sie was zu essen kriegen oder betteln. Ich schäme mich manchmal, Menschen zu fragen, so, komm mal, gib mal 1 Euro, damit wir was essen können. Wir müssen alle was essen.
7: Das, was Tarek isst, sind normalerweise überschüssige Lebensmittel, die die Tafel bei den Supermärkten abholt. Bis zu 11 Tonnen pro Tag sind das allein in Köln. Jetzt, wo die Tafel Pause macht, fallen in Supermärkten trotzdem überschüssige Lebensmittel an. Genau hier beginnt die Arbeit der ehrenamtlichen Lebensmittelretter. Jennifer Burkow-Fleck ist seit heute Morgen auf den Beinen, um Lebensmittel zu retten.
9: Dann haben wir jetzt die Melonen. Das Brot sollten wir dann gleich mal rausholen. Wir sind tatsächlich gestartet wieder um 9 Uhr. Wir rufen erst immer an, ob wir auch gebraucht werden. Und das ist in der Regel eigentlich immer der Fall. Und dann fahren wir los und dann ja, sind wir eigentlich bis jetzt in Action gewesen.
10: Merkt ihr, dass die Tafel Pause macht?
9: Wir merken das sofort. Die Kapazität ändert sich von 10 solcher Kisten plötzlich auf 40. Das heißt, wir müssen dann wirklich schauen, wie wir das abfangen, was eine kleine Mammutaufgabe ist. Ich kann nicht eindeutig sagen, was mir jetzt am meisten zusetzt, aber der Kopf ist die ganze Zeit nicht aus.
7: Während der Tafelpause übernimmt Jennifer zusätzliche Touren. Statt ein- bis zweimal pro Woche ist sie 6 Tage die Woche unterwegs, alles ehrenamtlich. Das, was sie bekommt, sortiert sie und gibt es noch am selben Tag weiter. So wie an Matthias Sinn von der Kaffeekutsche, ein Verein, der Essen mit Lastenrädern an Bedürftige verteilt. Auch für ihn ist die Pause der Tafel eine Herausforderung.
11: Das ist ganz schlecht. Ich habe mit 2, 3 Leuten gesprochen, die selber dort Essen beziehen. Für die ist das natürlich eine riesige Lücke. Und ich kann mir jetzt aus meiner Sicht nicht so ganz vorstellen, warum die entsteht. Weil man ja das verteilen könnte auf mehrere Leute. Das ist organisatorisch schwieriger, aber wäre natürlich irgendwie wünschenswert.
9: Das Problem ist, dass es zu punktuell ist, dass also in diesen 3 Wochen genau alles wegfällt.
7: Während der Tafelpause bleiben nur wenige der rund 60 Ausgabestellen geöffnet. Die Kölner Tafel unterstützt Bedürftige außerdem mit einem Gutschein über 20 Euro, um die Zeit zu überbrücken. Tarek will das nicht nutzen, er versucht, mit weniger auszukommen.
8: Ein Mittagessen reicht doch eigentlich für den Tag, für mich hier. Ein Essen am Tag reicht.
7: 3 Wochen Sommerpause. Für die Ehrenamtlichen eine notwendige Verschnaufpause. Für Menschen wie Tarek 3 Wochen, in denen jeder Tag neu organisiert werden muss.
0: Und bei uns ist die Leiterin der Kölner Tafel, Karin Fürhaupter. Guten Abend. Ja, wir gönnen natürlich Ihren Ehrenamtlichen jede Pause, aber wir sehen eben auch diese Versorgungslücke. Können Sie die Kritik verstehen?
12: Ich kann die Kritik nachvollziehen, aber ich erkläre auch gerne, warum wir Pause machen. Also ein Grund ist natürlich, dass wir einen Fuhrpark von 16 Lieferfahrzeugen und einen LKW haben. Wir haben einen Reparaturstau und unsere Stammwerkstatt hat sich Kapazitäten freigehalten. Aber der noch viel, viel wichtigere Grund ist, dass wir einfach Pause brauchen, um von diesem Alltagsgeschäft, das wir jede Woche erledigen, 60 Touren zu planen, Sondertouren mit dem LKW, 200 Menschen einsetzen, unsere Bundesfreiwilligen steuern, Schülerpraktikanten aufnehmen. Wir brauchen einfach eine Pause. Und selbst die Ehrenamtlichen an den Ausgabestellen, die sagen, boah, wir müssen einfach auch mal durchschnaufen können.
0: Können Sie denn vielleicht nicht mit den freien Lebensmittelrettern irgendwie zusammenarbeiten, dass Sie dann diese Lücke so schließen, dass man vielleicht dann auch flächendeckend die Versorgung erhält?
12: Also andere Retterinitiativen können natürlich das, was die Kölner Tafel leistet, nicht übernehmen. Trotzdem haben wir, um es abzufangen, dass die Lebensmittel vernichtet werden im Handel, haben wir mit Foodsharing e.V. ein Abkommen gesprochen. Die steigen ein im Einzelhandel und retten dort, wo es geht. Und für große Lebensmittelspender wie Zentralläger hier in Köln oder auch Produzenten oder Großhändler haben wir andere Tafeln gewonnen, die uns in dieser Zeit vertreten.
0: Und 20 Euro gibt es dann jetzt auch als Überbrückung für die Bedürftigen, aber da kann man sich natürlich jetzt nicht 3 Wochen von ernähren. Ne?
12: Die 20 Euro sind ja auch nicht gedacht als Überbrückung, sondern das ist ein Sonderfall. Es war ein Glücksfall, dass sich ein großzügiger Spender bereit erklärt hat, eine große Summe zur Verfügung zuzustellen, ausgerechnet nur für diesen Zweck hier unsere Sommerpause abzulindern. Das ist die Ausnahme. Das ist kein Ersatz für Tafelarbeit.
0: Und Sie sind ja auch kein Rundumversorger, das betonen Sie ja auch immer wieder. Wo ist Ihr Appell da vielleicht auch an die Politik, sich auch einzusetzen und Verantwortung zu übernehmen?
12: Also es ist vielleicht ganz geschickt am Beispiel dieses Herrn, der in Not geraten ist, so die Aufgabe von Tafeln zu beleuchten. Tafelarbeit bedeutet, Lebensmittel zu retten und Menschen zu unterstützen, Menschen zu helfen, Menschen zu entlasten. Wir sind keine Säule in einem Sozialsystem. Das wäre fatal, das wäre verantwortungslos zu sagen, die Tafel ist zuständig für die Lebensmittelversorgung von Menschen. Wenn das nicht funktioniert, wenn Menschen in existenzielle Not geraten, weil die Tafel 3 Wochen Pause macht, dann ist an anderer Stelle etwas falsch gelaufen. Dann hat vielleicht der Sozialstaat an dieser Stelle seine Hausaufgaben nicht gemacht.
0: Ihr Appell, wir wünschen Ihnen auf jeden Fall eine wohlverdiente Sommerpause und danke für Ihre wertvolle Arbeit, Frau Fürhaupter.
12: Dankeschön.
0: Wir sind mitten in der nächsten Hitzewelle. Die Feuerwehren in Nordrhein-Westfalen rechnen mit weiteren Waldbränden. In Schleiden in der Eifel wird nicht nur regelmäßig für den Ernstfall trainiert, sondern auch neue Ausrüstung kommt zum Einsatz.
13: Wolfgang Fuchs ist Chef der Feuerwehr in Schleiden. Wenn er in den Nationalpark Eifel fährt, fährt immer auch die Sorge mit. Es ist viel zu trocken, hat kaum geregnet und es ist windig.
14: Das ist alles Sahara-ähnliche Zustände. Sobald da Feuer drankommt, in Kombination mit etwas Wind, haben wir sehr schnell ein großes Problem, weil dann auch die Ausbreitungsgeschwindigkeiten dieser Vegetationsbrände extrem hoch sind.
13: Schnell um sich greifende Vegetationsbrände, das ist kein theoretisches Szenario, sagt Feuerwehrchef Wolfgang Fuchs, sondern seit einigen Jahren schon sommerlicher Feuerwehralltag. Umso wichtiger, Ausrüstung für Waldbrände.
14: Da mussten auch wir als kleine Kommune, die Stadt Schleiden, unheimliche Ausrüstung und Fahrzeuge investieren. Da sind Millionenbeträge reingeflossen, was für eine Kommune in der Größe eine echte Herausforderung denn darstellt.
13: Manchmal ist der Findungsgeist gefragt. Die Männer der Freiwilligen Feuerwehr in Schleiden haben einen ausrangierten Milchlaster in ein Tanklöschfahrzeug umgebaut.
14: Das Fahrzeug transportiert 15.000 Liter Löschwasser und in Kombination mit den anderen Einsatzfahrzeugen haben wir so die Möglichkeit, schnell vor Ort für Wasser zu sorgen.
13: Die Feuerwehr braucht außerdem Pumpen, Schläuche, mobile Wasserreservoirs. Ausrüstung, die Carsten Schlabach bestens kennt. Beim Wermelskirchener Spezialausstatter Dönges ist er stellvertretender Leiter der Abteilung Fire and Rescue. Das gestiegene Waldbrandrisiko steigert auch die Nachfrage nach seinem Sortiment.
15: Absolut. Ich würde mal sagen, die letzten 8 bis 10 Jahre merkt man sehr deutlich.
13: Ein Bestseller, Retardant, ein Löschmittel, das die Ausbreitung von Feuer nachweislich eindämmt. Oder spezielle Patschen, damit wird das Feuer regelrecht ausgeschlagen. Carsten Schlabach arbeitet mit vielen ausländischen Herstellern zusammen. Andere Länder haben in Sachen Waldbrandbekämpfung einen klaren Vorsprung.
15: Der Ursprung liegt ganz klar in den USA. Wir merken das in den letzten 10, 20 Jahren eben auch im Mittelmeerraum. Also beispielsweise, wir haben einen spanischen Partner. Und die Erfahrung, die da sammeln konnten, die können wir jetzt eben auch in Deutschland gebrauchen.
13: Zurück im Nationalpark Eifel. Die Feuerwehrleute aus Schleiden überprüfen die Waldbrandausrüstung auf ihrem Tanklöschfahrzeug. Löschrucksäcke, kleinere und vor allem leichtere Schläuche, mit denen kommen sie auch durchs Unterholz. Und schwere Äxte, um Schneisen zu schlagen. Ausrüstung und Fahrzeuge sind teuer und ihr Kauf aufwendig. Wolfgang Fuchs würde sich deshalb wünschen, dass sich nicht jede kleine Kommune selbst um die Beschaffung kümmern müsste.
14: Wäre da die Möglichkeit gegeben, seitens des Landes beispielsweise, sich an eine landesweite oder bundesweite Beschaffung heranzuhängen, würde man mit Sicherheit nicht nur Kostenvorteile erzielen, sondern auch vom Handling her das für die Kommunen wesentlich einfacher machen.
13: Die Waldbrandausrüstung wird jedenfalls nicht reichen, sagt der erfahrene Schleidener Feuerwehrchef. Waldbrände, so seine Prognose, wird es auch in NRW in den kommenden Jahren immer häufiger geben. Und damit auch einen weiter steigenden Bedarf an Ausrüstung und Fahrzeugen.
0: In unserem nächsten Beitrag geht es ums Thema Missbrauch. Wenn Ihnen das zu nahe geht, dann hören Sie jetzt besser kurz weg. Denn das ist die Geschichte, die tragische Geschichte von Ronja. Ihren Namen haben wir geändert. Ronja wurde mit 12 Jahren von der eigenen Mutter einem 65-jährigen Mann überlassen, der sie jahrelang missbrauchte. Davon geht auch die Staatsanwaltschaft aus. Und als hätte sie nicht schon genug Trauma erlebt, wurde Ronja später noch angefeindet, weil sie mit uns über ihr Schicksal gesprochen hatte.
16: Ronja lebt seit einigen Jahren wieder in ihrer alten Heimat Sachsen-Anhalt. Es geht ihr gut, sagt sie, und sie fühlt sich so stark, dass sie sich nicht mehr verstecken will und sich offen zeigt. Vor 5 Jahren in unserem Bericht war sie noch nicht so weit, aber trotzdem wussten viele nach der Veröffentlichung ihrer Geschichte, dass sie die junge Frau im Beitrag war und bekam nicht nur positives Feedback für ihren Mut damals.
17: Ich habe sehr viel Hass bekommen vor allem. Also teilweise auch Morddrohungen, dass jemand wirklich im Angesicht vor mir stand, mir gedroht hat, dass er mir jetzt eine reinhaut, weil ich sowas geäußert habe, weil ich diese Lügen in die Welt gesetzt habe. Es hat mich beängstigt. Also ich habe nachts nur noch mit Licht geschlafen. Ich habe, wenn ich in meine Wohnung rein bin, zugeschlossen. Ich habe mein Auto kontrolliert, ob mir irgendwas zerstochen wurde. Es hat schon viel mit mir gemacht.
16: Lügen verbreitet? Die Staatsanwaltschaft Bonn war sich so sicher, dass ihr mehr als 50 Jahre älterer Ziehvater sie über Jahre sexuell missbraucht hat, dass sie Anklage erhob. Die Ermittler haben Ronja geglaubt. Doch ein Gerichtsurteil gibt es nicht, denn kurz vor Prozessbeginn vor dem Landgericht Bonn starb ihr mutmaßlicher Peiniger.
17: Ich finde es bis heute schade, dass ich nie meine Gerechtigkeit bekommen habe, dass nie ein Richter sein Urteil gefällt hat und gesagt hat, hey, genau so ist es gewesen und die Strafe bekommst du. Das finde ich bis heute schade.
16: Weil Ronjas Mutter sie als 12-Jährige an Wilfried B. verschenkt hat, war auch das Jugendamt St. Augustin eingebunden und auch das Jugendamt Emden, denn da lebte Ronjas Mutter damals. In den Akten finden wir einen Vermerk über einen frühen Besuch des Emdener Jugendamtes, bei dem sie ein auffälliges Verhalten bei Ronja feststellen. Das melden sie auch an das Jugendamt St. Augustin.
18: Das Jugendamt Emden hat daher starke Bedenken, dass das Kindeswohl von Ronja durch den Aufenthalt im Haushalt von Herrn B. gewährleistet ist.
16: Den Missbrauch konnte das aber nicht stoppen. Ihre Mutter hat all das in der Lokalzeit gesehen. Seitdem haben beide wieder Kontakt.
17: Es ist nicht dieses Mutter-Kind-Verhältnis, was andere kennen. Und das wird es auch nie wieder werden. Sie hat selber viel aufzuarbeiten in ihrem Leben. Und wenn man das aus psychologischer Sicht betrachten würde, liegt es viel wahrscheinlich auch, weil sie es nicht besser gewusst hat. Sie hat selbst eine nicht so schöne Kindheit hinter sich. Und ja, ich kann mir vorstellen, dass es daran liegt. Es ist trotzdem unverzeihlich, was sie getan hat. Aber ich denke, ich bin so weit mit ihrem Reinen, dass wir uns wenigstens die Hand geben können.
16: Der Umzug in ihre alte Heimat hat Ronja gut getan. Neuer Freund, neue Heimat, neues Leben. An den Missbrauch denkt sie im Moment kaum noch.
17: Mir geht es sehr gut. Ich kann mit meiner Vergangenheit gut umgehen. Sie ist verschlossen in einer Kapsel. Die Kapsel wird irgendwann brechen, das weiß ich. Aber ich denke, dass ich auch dann, wenn sie bricht, so weit reflektiert bin, dass ich mir dann professionelle Hilfe suche und weiß, dass ich da mit einem Psychologen oder Therapeuten drüber sprechen muss. Aber jetzt geht es mir gut und die Zeit genieße ich natürlich auch.
0: Die Staatsanwaltschaft Köln ermittelt jetzt doch gegen zwei Polizisten und eine Notärztin, die Anfang April an dem Einsatz in der Wohnung von Pedro Corona in Deutz beteiligt gewesen sind. Es geht um Körperverletzung im Amt. Der 30-jährige Erzieher hatte den Beginn des Einsatzes ja noch selbst gefilmt, sein Anwalt das Video dann veröffentlicht. Pedro Corona ist seit dem Einsatz schwerbehindert. Seit knapp einem Monat kostet es Geld, wenn man im Kölner Dom rein will. Ne? Dafür gäbe es viel Verständnis von den Besucherinnen und Besuchern, sagt jedenfalls das Domkapitel.
19: Eine verhältnismäßig kurze Warteschlange hat sich heute Morgen am Einlass gebildet. Die Einführung des Besucherkonzepts sei insgesamt planmäßig und ruhig verlaufen, zeigt sich das Domkapitel zufrieden. Wie viele Besucher bisher für den Eintritt in den Dom gezahlt haben, wollen die Verantwortlichen aber noch nicht bekannt geben. Immerhin sei es in den ersten Tagen gelungen, die Hälfte der täglichen Betriebskosten zu decken. Eine ausführliche Bilanz soll es erst Anfang kommenden Jahres geben.
0: Falls Sie ein echter Gitarren-Nerd sind, dann sagt Ihnen Aldenhofen im Kreis Düren wahrscheinlich was. Denn hier können Sie sich maßgeschneiderte Bässe und Gitarren anfertigen lassen. In einem echten Familienbetrieb, bestehend aus Papa und seinen drei erwachsenen Kindern, die zum Teil inzwischen auch schon echte Profimusiker sind.
20: Ah, hallo.
21: Ich bin Michelle Kuban, ich bin 33 Jahre alt.
22: Hi, mein Name ist Lukas Kuban, ich bin 26 Jahre alt.
23: Adrian Maruschik, 62 Jahre alt.
1: Der gebürtige Pole hat in Maastricht Bass studiert. Er ist der Chef hier, hat den Betrieb vor 20 Jahren gegründet. Leben und arbeiten unter einem Dach, das war die Idee.
4: Ich kann heute hier was machen, ich kann unten was machen, ich kann hier neben Studio was aufnehmen, ein paar Videos, ich kann dort proben mit meinen Kindern. Ja, das ist ein Spielplatz.
1: Der Bassist und seine Kinder spielen in einer Band, treten auch zusammen mit anderen Musikern auf.
21: Wir haben es ja beim Papa immer gesehen, dass er spielt. Und natürlich wollten wir dann selber auch. Ich habe mit Querflöte angefangen und irgendwie hat sich das dann so durchgesetzt, dass man alles Mögliche immer ausprobiert.
22: Dann hatte man keine andere Wahl. Irgendwie musste man in dem Dunst dann mitschwimmen. Ne? Das ist einfach so.
1: Zur Familie gehört aber noch eine Tochter.
20: Mein Name ist Sandy Zinner, ich bin 36 Jahre alt.
23: Machst du auch Musik?
20: Nein. Ich bin die hier den ganz langweiligen Bürokram unten macht.
1: Sandy kümmert sich um den Webshop. Hier kann man sich über ein spezielles Tool seinen eigenen, maßgeschneiderten E-Bass oder seine E-Gitarre zusammenstellen.
20: Man kann sich die Hölzer aussuchen, man kann sich die Tonabnehmer aussuchen, die Elektroniken, die einzelnen Hardware-Teile, die Farbe des Basses zum Beispiel. Die Möglichkeiten gehen da wirklich bis in die Tausende, wenn nicht sogar in die Millionen.
1: Da muss man schon wissen, was man tut. Darum bestellen vor allem Profimusiker hier. Und die kommen längst nicht nur aus Deutschland.
22: Der zweitgrößte Abnehmer wäre zum Beispiel die USA oder Taiwan, Japan tatsächlich.
1: Hergestellt werden die Instrumente in einer Werkstatt in einem kleinen Dorf in Polen, der alten Heimat des Chefs. Jedes einzelne Teil wird von Hand gefertigt. Später werden sie erstmal nach Aidenhofen zu Public Peace Music geschickt.
21: Ja, ich schnapp mir dann einen nach dem anderen, mach das berühmte Couchfoto für die Kunden. Dass er weiß, sein Instrument ist fertig und dass das jetzt bald kommt. Und genau. Und auch für uns natürlich für Social Media, dass wir es posten können.
1: Die Maßanfertigungen können mehrere tausend Euro kosten. Wie ist das, wenn man als Familie den ganzen Tag zusammenlebt und arbeitet?
4: Das ist nicht reibungslos. Das ist doch gut so. Da kann jeder halt mal seinen Senf dazugeben.
22: Die Ideen werden schon gehört, so ist es nicht. Nur irgendjemand muss das letzte Wort haben. Ne? Das hat natürlich schon der Chef. So einfach ist das. Ne?
8: Ich habe hier gar nichts zu sagen. Ey. Ach Quatsch, jetzt mittlerweile. Ach, ich kann hier den Hof kann ich kehren und so.
21: Ja.

0: Klar, die Kölner Lichter sind das Highlight an diesem Wochenende. Können Sie auch bei uns im WDR-Fernsehen am Samstagabend sehen. Aber es gibt noch einige andere Events, die sich lohnen.
1: Eintritt frei für alle. Im Garagenclub am Samstagabend zwischen alten Werkshallen hat sich in Köln-Ehrenfeld ein neuer Spot fürs Nachtleben etabliert. Kontrast heißt die Veranstaltung. Hier treffen Pop und Trance auf zwei Ebenen aufeinander und laden dazu ein, trotz der gegensätzlichen Sounds den Abend zu genießen. Zwischendurch gibt's immer mal wieder ein paar akustische Überraschungen. Wer Lust hat, kann am Sonntag einfach mal an Bord eines großen Schiffes gehen und sich umgucken. Ohne loszufahren und ohne zu bezahlen, denn die KD feiert am Ufer der Kölner Altstadt ihr 200-jähriges Bestehen. Eine Erfolgsgeschichte vom Schaufelraddampfer bis heute mit historischen Momenten und prominentem Besuch, wie dem Papst zum Weltjugendtag. Feiern von 11 bis 17 Uhr auf der MS Rhein-Magie. Gärtnern ist in und Pflanzen tauschen auch. Zum Beispiel auf der Pflanzentauschbörse Schmitz und Kunst am Sonntag in Köln an der Urban Gardening-Fläche Sülzer Triangel. Getauscht werden sollen alle Pflanzenarten, seien es Zimmerpflanzen oder Gewächse für draußen. Tauschzeit ist von 12 bis 15 Uhr. Gerne eigene Pflanzen mitbringen oder einfach Neues mitnehmen und ein bisschen in die Spendenspardose werfen. Zum Bergischen Rösrath gehört das Schloss Eulenbruch. Traditionell findet hier am 1. Augustwochenende die Schlosspartie statt. Das ist ein Kunsthandwerkermarkt, der sich dann über das gesamte Gelände erstreckt. Am Samstag und am Sonntag. Der Eintritt kostet zwischen 3 und 7 Euro. Im Bürgerzentrum in Köln-Ehrenfeld wird am Sonntag getrödelt. Der Markt ist vor allem für die große Auswahl an Second-Hand-Kleidung bekannt. Hier wirst du bestimmt ein neues Lieblingsteil finden oder einfach Kaffee trinken und Kuchen essen. Der Eintritt ist frei von 10 bis 16 Uhr.
0: Und abends dann müde ins Bett fallen. Aber mit dem Einschlafen könnte es ja schwierig werden. Graut es Ihnen auch schon vor der bevorstehenden Nacht? Bei den Temperaturen kommen ja selbst die stärksten Ventilatoren an ihre Grenzen. Nicht jeder ist mit einer Klimaanlage gesegnet. Besonders Menschen, die in den höheren Etagen wohnen, sind zu bemitleiden. Und irgendwie hilft ja auch nichts. Nicht immer ist die Hitze schuld an schlaflosen Sommernächten, aber eben oft.
2: Es ist jetzt kurz vor 5. Ich bin seit 30 Minuten circa wach.
3: Für Jada ist gerade jede Nacht kurz.
4: Es wird dann relativ schnell hell in diesem Zimmer. Man sieht ja auch, ich habe eine richtig große Fensterfront. Also das ganze Zimmer wird sehr schnell beleuchtet und dann ist meistens auch schon schnell stickig.
3: Die Balkontür geht nicht auf Kipp und ganz auf geht auch nicht wegen der Katze. Ihre Studiwohnung ist ein in die Jahre gekommener Nachkriegsbau.
4: Da habe ich dann nur so oben kleine Luftlöcher, aber die bringen dann natürlich nicht wirklich sehr viel.
3: Für Jada heißt nachts wach zu liegen Gedankenkarussell.
4: Wie viel haben wir? Wann muss ich wach sein? Wann muss ich mit meinem Tag starten? Was steht noch so alles vor mir?
3: Im Sommer schlafen wir tatsächlich eher weniger, weil es kürzer dunkel ist. Bei Florian Hanke und Dr. Michael Sommerauer im Schlaflabor der Uniklinik Bonn kommen zurzeit auch Anrufe von Leuten, die wegen der Hitze schlecht schlafen.
5: Tendenziell, glaube ich, klingelt das Telefon bei uns sehr häufig. Klar kommen immer mal wieder die Fragen, hey, ich brauche einen Termin, ich schlafe so schlecht. Das ist auch mit der Hitze, da kann man dann halt pauschal ein paar Tipps geben. Aber schlussendlich für den Termin in der Schlafambulanz, bis wir den haben, sind wir im Winter.
3: Trotzdem sind die heißen Nächte für alle ein Problem. Empfohlen sind 16 bis 18 Grad zum Schlafen. Wenn die Temperaturen im Schlafzimmer darüber klettern, kann der Körper schlechter abkühlen, um Energie zu sparen.
6: Was da aufgefallen ist, ist, dass eben, wenn die Temperatur höher ist, die Leute weniger Tiefschlaf haben, weniger REM-Schlaf, also eigentlich genau diese Schlafphasen, die besonders gut sind, besonders erholsam sind, dass die Leute dann aber mehr Probleme haben, einzuschlafen und auch die gesamte Schlafdauer wird dann geringer.
3: Also, was sind die Expertentipps für kühleren Schlaf?
5: Ich schlafe selber unter einem Dach, eine gefrorene Wärmflasche in einem Handtuch eingewickelt. Das macht es tatsächlich kühler.
6: Man kann sich sogar auch seinen Schlafanzug oder seine Bettdecke in den Kühlschrank tun. Auch das ist möglich, ins Gefrierfach.
3: Jada zieht demnächst für ihren Master um und für die neue Wohnung hat sie noch einen klaren Wunsch.
4: Definitiv Rollladen, also irgendwie abdunkeln der Fenster und natürlich ein Fenster, das ich vielleicht auch auf Kipp setzen kann.
3: Durch den Klimawandel wird es immer öfter zu tropischen Nächten bei uns kommen. Darum ist es gut, sich jetzt schon Lösungen zu überlegen.
0: Ja, und eine Tropennacht steht uns tatsächlich bevor. Also Kühlpacks oder eben die Wärmflasche schon mal vorsorglich ins Gefrierfach legen und morgen dann im besten Fall ab an den See. Die Aussichten. In der Nacht ist es oft wolkenlos und eben tropisch warm mit Tiefstwerten von 22 bis 16 Grad. Morgen Vormittag dann sonnig und trocken. Bereits am frühen Nachmittag ziehen mehr Wolken auf. Es kann dann Schauer geben bei windigen, heißen 32 bis 36 Grad. Am Freitag teils sonnig, teils wolkig. Vereinzelt auch da Schauer. Das Wochenende beginnt mit einem Wechsel aus Sonne und Wolken. Meist trocken, am Sonntag meist nur lockere Wolken. Und immer noch heiß. Trotz der Hitze sperren wir uns jetzt nicht zu Hause ein, sondern begleiten unsere Camper auf ihrem Trip an die Côte d'Azur. Gute Reise und dann später hoffentlich eine gute Nacht.
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16: Heute bei Wer weiß denn sowas? Lutz van der Horst im Team mit Bernhard Hoecker. Und wir spielen gegen Alexander Schubert und Elton. Das Comedy-Duell, es geht los. Wer weiß denn sowas? Sie wissen ja immer, Montag bis Freitag, kurz vor sechs, ne, sind wir für Sie da. Und dann werden wir zusammen heute wieder nicht nur uns zusammen gut unterhalten, sondern wir werden vor allem auch wieder viel Spannendes lernen, Neues erfahren. Dinge, wo man sich immer schon gefragt hat, Mensch, woher kommt denn das eigentlich? All diese Fragen beantworten wir hier in dieser Sendung. Heute mit unseren Gästen, mit Lutz van der Horst im Team mit Bernhard Hoecker.
17: Dankeschön.
16: Viele Jahre erstmal Erfahrung im Fernsehgeschäft als Autor.
17: Das stimmt.
16: Ne, gemacht und für viele große Shows, kleinere Shows gearbeitet. Dann selber vor die Kamera gekommen. Ne, bei der Heute-Show eine feste Größe mittlerweile. Ja. Und du hast ja auch schon einige große Shows da auch mitgemacht, ne, in unterschiedlichen Funktionen. Welcher Bereich liegt dir am meisten? Was würdest du sagen?
17: Ach, am allerliebsten, Kai, weißt du, bin ich hier.
16: Aber man muss auch sagen, an der Nummer haben wir lange gefeiert.
17: Ja, ich weiß, ja. Lange den Text gelernt habe ich.
16: Ja, dafür. Das stimmt. Ja. Wir sind sehr gespannt auf das, was kommt. Ne, mit deinen reichhaltigen Erfahrungen, da wirst du heute hier mit Bernhard versuchen, alles zu geben für euer Publikum.
17: Natürlich.
16: Lutz van der Horst. Und uns gegenüber Alexander Schubert im Team mit Elton. Ihr kennt euch natürlich aus der Heute-Show, klar, ne? Aber du hast natürlich auch schon viele andere, mehr das komödiantische Fach, ne? Das ist dein Zuhause, würdest du das unterschreiben?
10: Da werde ich gerne gebucht, ja.
16: Ja. Ja. Ja, aber auch mal zwischendurch auch mal ernsthafte Rollen?
10: Ja, immer gerne. Also letztendlich versucht man ja schon irgendwie den Fächer breit zu halten, aber ich liebe Comedy und mache das total gern. Also,
16: genau, das ist, glaube ich, auch wichtig, dass man es mit Überzeugung tut. Wir werden hier heute erstmal gemeinsam Spaß haben. Alexander Schubert und Elton gemeinsam im Team. Und gleich eine dieser unglaublichen Informationen vorweg, einfach so gratis noch, ne? Es ist sozusagen der Gruß aus der Küche. Wussten Sie eigentlich, dass der Zapfen der Tanne im Gegensatz zur Fichte nicht einfach nur runterfällt, sondern der schuppt aus, ne? Also die Tanne wirft ihre Zapfen nicht ab.
12: Deswegen findet man keine Tannenzapfen.
16: Ja. So, Ohrzopft ist. Dann wollen wir mal loslegen und gucken mal auf die Publikumsverteilung. Hinter Lutz van der Horst und Bernhard sind es 56 Zuschauerinnen und Zuschauer. Hinter Alexander Schubert und Elton 47. Und jetzt geht's los. Hier sind die heutigen 12 Kategorien. Hier ist die Wand. 12 Kategorien heute sind Kuba im Grünen, Fragezeichen, clever, damals, Neuheit, deutsche Sprache, Trick 17, tierisch, Essen und Trinken, Kino und Verbraucher. Jede richtige Antwort 500 Euro, beide Teams haben einen Publikumsjoker. Ihr dürft die erste Kategorie auswählen, da ihr ein paar mehr Zuschauerinnen und Zuschauer hinter euch habt. Es geht los mit...
12: Wie stehst du zu Kino? Ganz schlecht.
18: Auf Ernsthaft? Ja. Auf Kriegsfuß? Ja,
12: mag ich nicht gerne. Lass es uns angehen. Du möchtest Kino haben?
18: Also ja, also ich...
12: Er möchte Kino haben.
18: Mhm. Oh Gott. Jetzt lastet alles auf mir, oder was?
12: Nein, es ist alles...
16: Die erste Frage aus der Kategorie Kino. Wofür zahlte Oscar-Preisträger Paul Newman in den 1960er Jahren etwa 1.200 US-Dollar? A. Schießunterricht bei John Wayne. B. Grundreinigung des verdreckten Hollywood-Schriftzugs. Oder C. Zeitungsanzeige mit Entschuldigung für seine erste Filmrolle.
18: Ja, mit Kino stehe ich ja auf Kriegsfuß.
12: Wie ist das bei dir?
18: So.
16: Aber du bist schon Kino-Fan.
18: Ja, ich bin natürlich Kino-Fan. Ja, das war die Idee. Darum dachte ich jetzt, das weiß ich doch, Mensch.
16: Aber das ist so ein bisschen Kinohistorie, jüngere Kinohistorie.
18: Ja, 60er, 1000. Also,
12: Schießunterricht bei John Wayne. Konnte der überhaupt gut schießen? Der konnte doch noch nicht mal reiten.
18: Also, ich glaube auch, dass John Wayne, das kann ich mir nicht vorstellen. Da gibt es doch andere, die das können, die besser schießen können als John Wayne.
12: Glaube ich auch.
18: Also, das halte ich für Quatsch.
19: Lucky Luke zum Beispiel.
18: Lucky Luke.
16: Der reitet sogar schneller als sein Schatten.
18: Ja. Zeitungsanzeige mit Entschuldigung für seine erste Filmrolle. Wenn man jetzt wüsste, was die war, dann würde man hier gut stehen.
12: Aber ich kenne Paul Newman nicht. Also den Namen, der ist mir schon mal begegnet, aber ich hätte jetzt kein Gesicht vor Augen.
18: Ist jetzt auch nicht mein Liebling, von daher stehe ich da auch ein bisschen...
16: Publikum fragen?
12: Nee.
18: Oh, jetzt schon?
12: Nee, wir sind ja jetzt gleich bei B. Denn früher hieß das ganze Ding ja Hollywoodland. Und dann ist das Land verschwunden und Hollywood ist geblieben.
18: Ja.
12: Und ich weiß, dass es mal eine Zeit gab, wo es die Überlegung gab, diese Dinge abzureißen.
18: Okay.
12: Und vielleicht gehörte er zu den Leuten, die zusammengelegt haben, um das Ding wieder sauber und ordentlich hinzukriegen.
18: Es macht Sinn, ich finde, das klingt total plausibel. Wer lacht da? Elton. Was lachst du denn da so? Ist das jetzt, also ist das jetzt positiv oder negativ, wenn er lacht? Du kennst ihn besser.
12: Ich kenn ihn jedes Mal neu nicht.
18: Okay.
19: Ich glaube, wenn Bernhard A. erklärt hätte, in irgendeiner Form hättest du auch gesagt, ja, das klingt sehr plausibel. Ja.
12: Deshalb wäre ich bei B.
18: Ich wäre auch für B. Ich finde, das klingt total plausibel.
12: Bei einem Kollegen Geld bezahlen, das halte ich nicht für möglich. Das habe ich ja auch mal gemacht, einem Kollegen Geld gegeben, damit er sein Taxi nach der Sendung nach Hause kriegen konnte. Und ich habe es bis heute nicht wiederbekommen.
18: Du kriegst es wieder.
12: Du erinnerst dich, ja? Du erinnerst dich echt daran?
18: Nein, jetzt wirklich.
12: Ja! Das wäre ein Gag. Nein! Zwei Jahre her.
18: Ist das peinlich. Das musst du jetzt auspacken vor all den Leuten, oder was?
12: Du glaubst gar nicht, wie ich darauf gewartet habe.
18: Ist das widerlich? Oh nein. Du kriegst es wieder. Gut. Kriegt er nicht?
16: Ich habe auch mal jemandem Geld für eine Schönheits-OP geliehen. Das hätte ich auch gern wieder, aber ich weiß nicht, wie er aussieht.
20: Ja, so geht das, ne?
12: So, was war das? Ich übernehme mal die Verantwortung.
17: Mach du das mal.
12: Für B.
16: Okay, das Hollywood sein.
12: Wenn es stimmt, weiß ich nicht.
21: Oscar-Preisträger Paul Newman ist unter anderem für den Film Die Farbe des Geldes bekannt. Seine erste Rolle spielte er 1954 in Der silberne Kelch. Der Film wurde zu einem Flop und war Newman so peinlich, dass er ihn später als den schlechtesten der 1950er bezeichnete. Als der Film 1963 im Fernsehen lief, zahlte der Schauspieler einer Tageszeitung etwa 1200 US-Dollar, um darin den Satz "Paul Newman entschuldigt sich diese Woche jeden Abend, Kanal 9" zu drücken. Damit wollte er möglichst

0: Da muss ordentlich Negan rum, aber auch nicht zu viel. Oder beim Annehmen, ich habe überhaupt gar keine Ahnung. Selbst, ich habe zuerst gedacht, beim Salzstreuer sind viele Löcher und dann gehst du da auch nochmal durch, aber das macht ja gar keinen Sinn. Dann nähst du den Salzstreuer mit fest. Vielleicht kann man mit dem Streichholz irgendwas drehen. Oder?
1: Ich hatte ja mal Nadelarbeit in der Schule.
0: Ach.
1: Ja, vor 80 Jahren. Und jetzt könnte es sein, ich weiß nicht, triggern wir hier, wenn wir das Publikum noch...
0: Nein, alles gut. Die melden
1: könnte es sein, dass man ein Streichholz hinten, weil man eben so oft mit der Nadel durch den Stoff muss, dass der Stoff so ein bisschen und dass der Knopf dann abreißt, dass man den Streichholz quasi benutzt, um hinten zu kontern, dass das Gewebe hinten mehr, so wie eine Konterschraube, dass dieser Streichholz mit ein... Das könnte ich mir...
0: Und dann kann man ihn einfach rausziehen?
1: Na, der ist ja dann sozusagen dahinter.
0: Rein nur vom Gefühl her, aber wissen tue ich es nicht, bin ich auch beim Streichholz. Dass du da irgendwie dagegen konterst oder vielleicht das drehst und dann kannst du den rausziehen, dann ist der weg.
1: Lass uns den Streichholz nehmen. Komm,
0: wir nehmen den Streichholz.
1: Wir nehmen den Streichholz.
2: Na, und? Ich habe euch ja meinen Knopf von innen nicht gezeigt.
1: Eben.
3: Damit ein Durchknäh-Knopf nicht so schnell abreißt, hilft ein einfacher Trick. Beim Annähen wird auf den Knopf ein Streichholz gelegt und mit angenäht. Zum Schluss wird das Streichholz wieder entfernt und die Fäden unterhalb des Knopfes mit dem Nähfaden umwickelt, sodass sich ein fester Steg bildet. Dadurch hat der Knopf beim Schließen den nötigen Abstand zum Stoff. Der Faden steht weniger unter Spannung und reißt nicht so schnell ab.
2: Sehr gut.
1: So wollte ich das auch erklären.
2: Alternativ gibt es ja noch den Stehknopf, da ist das natürlich nicht nötig. Ne? Die ersten 500 Euro für euch.
1: Sehr gut.
2: So, womit kennt ihr euch noch nicht aus?
4: Jetzt entscheide du besser. Trick der 17. Druck soll auf dir lasten.
5: Jetzt ist der Druck bei mir. Trick 17. Trick du. Du musst noch sparen, ne?
4: Ja.
2: Um bei einem leckenden Motorrad die Stelle zu finden, an der das Öl austritt, hilft eine: A. Mischung aus Wasser und Zahnpasta. B. Alte Chipstüte und ein Magnet. Oder C. Nagelfeile und ein Saugnapf.
5: Also, das Einzige, was ich mir vorstellen
4: kann. Ja, jetzt bin ich gespannt.
5: Ist A.
6: Eine Mischung aus Wasser und Zahnpasta.
5: Also, das Öl tritt ja nicht irgendwo aus. Also, ja. Du musst ja nicht das komplette Motorrad in eine Mischung aus Wasser und Zahnpasta stellen und warten, wo das Öl aufsteigt. So wie beim Schlauch. Sondern es gibt ja eine Ölleitung.
4: Ja.
5: So. Und da kann ich mir vorstellen, dass man diese Mischung drauf macht. Da läuft das Öl vielleicht rein, bildet Blasen, aber ist zu sehen.
4: Ja.
5: Weil Wasser und Öl sich abstoßen, weil Öl ist ja hydrophob, wie ich hier in dieser Sendung gelernt habe. So, deshalb kann ich mir das vorstellen. Weil, wie sollte eine alte Stipshütte und ein Magnet funktionieren?
4: Ja.
5: Das heißt, du müsstest es drunter legen, Nagelfeile und Saugnapf. Was ist denn ein Saugnapf? Ach, so ein kleiner Saugnapf. Also... Ich kann mir nur A vorstellen.
4: Also die Erklärung war top von dir. Ich vertraue meinem Partner.
5: Ja, dann nehmen wir mal A.
4: Ja, ja.
5: Wie Wasser und Zahnpasta. Hm?
3: Bei einem Motorrad ist es oft schwer zu erkennen, wo Öl austritt. Dann hilft es zunächst, alte Ölablagerungen und Schmutz vom Motor zu entfernen. Aus einer halben Tube weißer Zahnpasta und einem Liter Wasser wird eine Lösung hergestellt. Diese Lösung wird auf den Motor aufgetragen. Dabei bildet sie einen leichten Film. Wird der Motor gestartet, zeichnet sich erneut der Ölfluss auf dem weißen Film ab. Wird die Ölspur bis zum höchsten Punkt verfolgt, ist die Stelle, an der das Öl austritt, gefunden und kann repariert werden.
2: Genau so meintest du das. Genau so. Und damit habt auch ihr die ersten 500 Euro. Ihr seid im Spiel.
4: Ja, cool.
1: Will du. Deutsche Sprache.
4: Hm, ja.
2: Der Begriff Schabracke geht zurück auf A. eine französische Nachspeise, B. einen traurig aussehenden australischen Schreitvogel oder C. eine verzierte Decke, die unter einen Pferdesattel gelegt wird.
1: Ha. So, du alte Schabracke.
5: Du alte Schabracke.
1: So. Als Preuße wüsste man ja, dass so sich französische Sachen so ins Deutsche reingeschmiert haben. So keine fiese Matenten machen oder so. Das kennt man ja. Dann hätte ich, glaube ich, das auch vielleicht mit Schabracke schon mal gehört.

0: Adventsen französisch, weiß ich nicht.
1: Nee, also nach das würde ich auch ausschließen. Französische Nachspeise. Schabrack.
0: Ich bin bei dem Pferdesattel. Die sieht dann wahrscheinlich, möglicherweise, sieht die nicht mehr so gut aus, wenn da ein paar Mal mitgeritten wurde. Was quasi unsere Benutzung des Wortes erklären könnte, wenn man so ein bisschen ausgefranst und gebraucht aussieht. Ich würde C riskieren, glaube ich.
1: Würdest du riskieren?
0: Ja.
1: Wir nehmen C.
2: Ja.
0: Wir nehmen C.
2: Ja. Schabracke, wo kommt's denn her?
3: Das Wort Schabracke kommt von dem türkischen Wort Çabrak und ist seit dem 17. Jahrhundert im Deutschen belegt. Heute hat der Ausdruck eine abwertende Bedeutung. Dabei wurde er ursprünglich gemäß seiner türkischen Bedeutung für besonders verzierte Satteldecken von Pferden verwendet. Im 18. und 19. Jahrhundert erweiterte sich die Bedeutung auf verzierte Kleidungsstücke und wurde mundartlich ab dem 19. Jahrhundert auf Frauenröcke von minderer Qualität übertragen.
0: Besser kann man das nicht erklären.
2: Jetzt wissen wir es. 1000 Euro.
1: Ja.
2: Nächste Frage, nächste Kategorie.
1: Verbraucher? Oder möchtest du entscheiden?
4: Nee, der Druck solle auf dir lasten. Du entscheidest.
1: Verbraucher.
4: Mhm. Ja.
1: Aber du bist gleich wieder dran.
4: Danach bin ich dann wieder dran.
1: Danach bist du wieder dran. Gut.
2: Zuckeralkohole in Getränken.
4: Oh, damit kenne ich mich
2: aus. A. Können die Fahrtüchtigkeit beeinflussen? B. Dürfen die Höchstmenge von 10 Gramm pro Liter nicht überschreiten? Oder C. Sind in der EU mit einer einzigen Ausnahme nicht zugelassen?
4: Zuckeralkohole. Kennst du
1: das?
4: Sagst du dir das irgendwas?
1: Nee, noch nie gehört.
4: Jetzt sind es vielleicht so Alkohole, die unbeabsichtigt so gären, vor sich hin, so im Getränk, durch den Zucker entstehen. Sowas in der Art?
1: Wenn so ein Apfelsaft lange steht.
4: Genau, dann wird da ja auch.
1: Wenn die Feier länger dauert, so 3 Tage.
4: Ja.
1: Und man den ersten Apfelsaft wiederfindet, den man am ersten Tag.
4: Jeder kennt es.
1: So, das klassische Problem.
4: Ja, ja.
1: Dass man dann sagt, hier Vorsicht, Achtung, Obacht,
4: das
1: ist ein Zuckeralkohol, der entsteht.
4: Genau.
1: Das ist nicht, also das kann die Fahrtüchtigkeit beeinflussen, auch wenn es kein alkoholisches Getränk im klassischen Sinne ist.
4: Ja, aber ich habe gerade voll Bock auf Zuckeralkohol, ne? Auf so einen Drink, oder?
1: Oder ist aus dem Grund, dürfen die Höchstmengen von 10 Gramm pro Liter nicht überschritten werden? Weil dann ist es ein alkoholisches Getränk.
4: Ja, das finde ich macht ein bisschen Sinn.
1: Dann sollte man aber auch nicht zu viel davon trinken, weil das könnte die Fahrtüchtigkeit beeinflussen. Weswegen es nur bis auf eine einzige Ausnahme nicht zugelassen ist.
4: Eine einzige Ausnahme.
2: Klingt schwer danach, als ob ihr das Publikum zu Hilfe zieht.
4: Aber ich finde, es klingt C klingt super spannend, ne? Ich würde sagen, wir fragen das.
1: Dann fragen wir das Publikum.
4: Wir fragen das Publikum.
1: Also finde ich definitiv.
4: Ja, die wissen das.
1: Ich habe keine Ahnung, was das ist, Zuckeralkohol. Und wenn keiner was sagt, nehmen wir C.
2: So, mal gucken, wer hier selber heimlich was brennt zu Hause.
1: Das ist schon mal mehr als wir. Nee, da.
4: Ja, wir sind der Einzige, der so ein bisschen so wirkt.
1: Nicht die letzte Reihe.
2: Ich glaube. Warte, komm.
1: Der hat aber gerade super Alkohol.
2: Entschuldigung. Hallo, guten Abend.
5: Moin.
2: Hallo, moin.
5: Hallo.
2: Wo kommst du her?
5: Zu Fuß aus Kiel.
2: Okay.
5: Das ist schon eine ganze Ecke.
2: Wirklich zu Fuß aus Kiel hergekommen?
5: Du guckst mich so komisch an. Ja, ich würde mal sagen, wir sind ja im Fernsehen, deswegen.
2: Ach so.
5: Bisschen übertrieben.
2: Okay.
5: Wie heißt du? Marco.
2: Gut. Was denkst du denn?
5: Ich denke, das ist auch C. Ich bin da auch bei dir, ne, Bernhard? Weil in der EU sind manchmal komische Gesetze und deswegen denke ich mal, dass das auch. Okay. So hinhauen könnte.
2: Alles klar. Jetzt müssen wir nur noch gucken, was dann die Ausnahme ist.
5: Ja, na gut. Mhm. Ja, die Ausnahme müssen wir natürlich gucken. Da bin ich jetzt auch mal gespannt.
2: Die klären wir jetzt, ne? Ja. Also, ne?
3: Zuckeralkohole sind chemische Verbindungen und werden als Zuckerersatz, vor allem bei kalorienreduzierten Lebensmitteln, eingesetzt. Da sie in größeren Mengen abführend wirken können, sind sie in der EU für die Verwendung in Getränken bis auf eine Ausnahme nicht zugelassen. Nur der Stoff Erythrit darf als Geschmacksverstärker eingesetzt werden, da er besser verträglich ist und in kleinen Mengen Fehlgeschmäcker abschwächen kann. Die zugelassene Höchstmenge beträgt 16 Gramm pro Liter.
2: Ja. Da bin ich aber erleichtert. Das wird mir hallo. Also, vielen Dank. Sehr gut.
6: Applaus.

0: Grüße nach Kiel.
1: Was war jetzt die Ausnahme?
0: Ja.
2: Brennwertgetränke oder so.
0: Hier steht bei 1000 Euro und weiter geht's mit Alexander Schubert und Elton.
1: Was nehmen wir Schönes?
3: Ich pendle zwischen Grün und Fragezeichen.
1: Dann nehmen wir lieber Fragezeichen.
3: Gut. Kein grüner Daumen.
0: Ja, so im südenglischen Dorf Aberfield. A. Gehen Kakaopflanzen aus aller Welt in Quarantäne. B. Ist die größte Sammlung an Lady Diana Ziertellern ausgestellt. Oder C. Befindet sich die ursprüngliche Markierung für den Nullmeridian.
3: Warum müssen Kakaopflanzen in Quarantäne?
1: Ja, das ist eine gute Frage. Wenn, weiß ich nicht, wenn die vielleicht mit Pestiziden voll sind oder da ist ein Käfer oder irgendwas drin oder Pilze, dass die erstmal Quarantäne müssen, dass die dann nicht in den weiteren europäischen Markt oder was weiß ich reinkommen.
3: Die werden erstmal da gelagert, um zu gucken, ob die krank sind oder was.
1: Zum
3: oder Beschwerden oder Maske auf oder.
1: Ja.
3: Mhm. Okay.
1: C kann ich mir aber auch vorstellen. Also A kann ich mir vorstellen, B finde ich jetzt nur langweilig.
3: Ja.
1: C kann ich mir auch vorstellen, dass ich meine, der Nullmeridian, der geht ja eh durch mehrere Sachen. Es ist ja viel, auch der nördliche Polarkreis ist ja markiert.
3: Okay.
1: Da gibt es fast in jedem Dorf, hier läuft die Grenze lang. Und warum auch nicht?
3: Ja, warum
1: nicht? Da.
3: Ja.
1: Und Äquator. Irgendwann war London halt ein bisschen größer. Und da hat man gesagt, pack aus, wir packen das nach Greenwich und nicht nach Aberfield. Ich bin bei C.
3: Na, dann lass uns doch C nehmen.
1: Wir nehmen C.
3: Wir nehmen C. Okay.
0: Lass ganz kurz noch mal gucken.
4: Kann auch.
1: Ja, es gibt. Ja.
3: Könnte.
0: Könnte.
5: Das englische Dorf Aberfield kann mit einer Rarität aufwarten, dem internationalen Kakao-Quarantänezentrum der Universität Reading. Seit den 1980ern gehen hier Kakaopflanzen in Quarantäne. Wenn eine neue Art in einem Land eingeführt werden soll, können Wissenschaftler und Erzeuger Stecklinge der Mutterpflanze nach einer zweijährigen Quarantänephase vom Zentrum beziehen. Dies hilft, die Verbreitung von Schädlingen und Krankheiten zu minimieren, die einen jährlichen Ernteausfall von 30-40% verursachen. Der Standort ist von Vorteil, da die empfindlichen Kakaopflanzen im kühlen England nicht heimisch sind und so die Ausbreitung von potenziell eingeführten Schädlingen und Krankheiten verhindert werden kann.
3: Es macht so Sinn, die Frage zu lesen.
0: Ja.
3: Es ging um die Pflanzen und nicht um die Bohnen. Ich war bei den Bohnen.
0: Ja. Manchmal macht
3: Sinn. Oh Gott.
0: Es bleibt bei 1000 Euro. Ihr könnt in Führung gehen. Nächste Kategorie wird sein.
2: Jetzt ist dein Moment gekommen, du bist dran.
6: Oh mein Gott, das ist mein Moment. Ich finde, also mit Essen und Trinken, da kenne ich mich aus.
0: Okay.
7: Essen und Trinken.
0: Was ist das Besondere am Trendkuchen Poke Cake? Poke Cake.
6: Poke Cake,
0: A. Die gebackenen Kuchenteile werden kunstvoll zusammengesteckt. B. Er ist saftiger, weil er durchstochen und mit Creme gefüllt wird. Oder C. Es handelt sich um eine hohle Schokoladenkugel gefüllt mit Keksteig.
6: Also man kann ja mal überlegen, wie es aussähe. Also gebackene Kuchen kunstvoll zusammenstecken ist auch...
2: Also es geht ja auch um einen Trendkuchen. Jetzt sind ja gebackene Kuchenteile, die zusammengesteckt werden.
6: Zu aufwendig.
2: Finde ich, ist kein wirklicher Trendkuchen.
6: Nee,
2: das ist so ein...
6: Genau.
2: So. Er ist saftiger, weil er durchstochen und mit Creme gefüllt wird. Also man sticht was rein... Und dann wird das dort, wird dann was rein.
6: Das ist doch wie ein gefülltes Donut. Wo ist denn da der neue Trendkuchen?
2: Es handelt sich um eine hohle Schokoladenkugel.
6: Oder ein Berliner, ist doch auch so. Ich glaube, wir nehmen A, weil eine Schokoladenkugel ist kein Kuchen.
2: So einfach ist das. Das ist eine Ansage, wir nehmen A.
0: Okay.
2: Oh, ich höre hinter nur. Oh,
6: das ist doch A.
0: Im Englischen sagt man ja auch, he's such a poke face. Was so viel heißt, wie ist er so ein Sackgesicht.
6: Wirklich jetzt? Nein.
5: Der Trendkuchen Poke Cake wird zunächst wie ein herkömmlicher Rührkuchen gebacken und nach dem Backen mit dem Stiel eines Holzlöffels eingestochen. Nun kann eine Füllung aus Schokolade, Obst oder einer sonstigen Creme in die Löcher gegeben werden. Dies macht den Poke Cake nicht nur optisch interessant, sondern sorgt auch dafür, dass der Kuchen sehr saftig wird.
2: Hab ich ja gesagt, nee.
3: Ja.

0: Aber es ist keiner schuld jetzt. Komm.
1: Keiner schuld.
2: Nein, nein. Wir haben es wirklich bei 1000 Euro und ihr könnt schon wieder in Führung gehen.
1: Wir haben es gemeinsam verbockt.
3: Ja, wir können auch im Grunde nehmen, weil das Publikumsjoker, die haben alle im Garten. Ja. Könntest du gerne nehmen.
4: Dann entscheiden wir uns für im Grünen. Mhm. Ja.
2: Was bezeichnet das Prinzip eines sogenannten Selbsterntegartens? A. Parzellen werden von Landwirten bepflanzt und dann vermietet. B. Überschüssige Ernte kann kostenlos von Äckern gesammelt werden. Oder C. In jedem Stadtbezirk ist ein Gemeinschaftsgarten vorgeschrieben.
3: Parzellen werden von Landwirten bepflanzt und dann vermietet. Das heißt, die pflanzen nur und du erntest dann. Du nimmst, der andere sät und du erntest die Früchte ein. Du holst, überschüssige Ernte kann kostenlos von Äckern gesammelt werden. Von Äckern.
4: Das ist Äckern dann ein Selbsterntegarten. Wir rufen jetzt den Acker zu einem Selbsterntegarten aus, damit das Publikum bzw. die Menschen kommen können und kostenlos sammeln können.
3: Ja, aber nur auf Äckern stößt, macht nicht mit. Also da kannst du nur Kartoffeln oder Rüben, also das finde ich jetzt ein bisschen komisch.
4: Ja, finde ich auch komisch.
3: In jedem Stadtbezirk ist ein Gemeinschaftsgarten vorgeschrieben. Also Hamburg-Steilshoop muss einen Gemeinschaftsgarten haben, wo sich alle drin tummeln.
4: Der ein sogenannter Selbsterntegarten ist. Da muss man nur zum Muss man nur zum Ernten hin, oder was?
3: Also, ja, ich finde alle drei ganz komisch.
4: Ich finde, dass A am meisten Sinn macht.
3: Das A macht am meisten Sinn. Ach komm,
4: wir nehmen es.
3: Wir nehmen A.
4: Wir nehmen A.
2: Einzig geltende Regel für Selbsterntegarten: Du sollst nicht Zwietracht sehen.
5: Das Prinzip des Selbsterntegartens ist in den 1980er Jahren in Wien entstanden und hat sich in den letzten Jahren auch in Deutschland verbreitet. Dafür werden von Landwirten bereits bepflanzte Äcker in Parzellen von in der Regel 50 bis 100 Quadratmetern eingeteilt und für eine Saison an Interessenten vermietet. Diese sind dann für die Pflege von Gemüse, Kräutern und Blumen zuständig. Die Anbieter stehen mit hilfreichen Tipps zur Seite und stellen die notwendigen Geräte sowie das Gießwasser. Hobbygärtnerinnen und Gärtner können so auch ohne Vorerfahrung ihr eigenes frisches Gemüse ernten.
4: Jo. Jo.
2: Sehr, sehr gut. Die richtige Antwort, 1500 Euro. So. Wir haben noch Kuba damals, Neuheit und tierisch-tierisch.
1: Also ein Prinzip der Sendung ist es niemals Kino und Essen und Trinken nehmen, sondern tierisch-tierisch.
6: Ist das so?
1: Ja, das kann man leichter herleiten.
6: Dann nehmen wir doch tierisch-tierisch.
2: Zwischen 1999 und 2020 wurden in einem indischen Naturreservat Sarus-Kranich-Paare beobachtet, die A. einen Au-pair-Kranich nutzten, B. sich gegenseitig Post schickten oder C. einen Waschservice für andere Kraniche anboten.
1: Jetzt ist die Frage, was ist mit Au-pair gemeint?
6: Also, ja, das frage ich mich auch.
1: Was wäre denn A?
6: Was heißt das Au-pair
1: in dem Die Fall? Sind da beide. Und dann kommt ein anderer Kranich und passt auf die Kinder oder brütet die Eier aus oder passt auf die Kinder auf.
6: Aber das ist doch unspektakulär, oder? Es muss B oder C sein, weil es viel spannender ist.
1: Okay.
6: Also sich gegenseitig Post schicken. Ne, da ist irgend so ein Twist bei, den wir jetzt noch nicht checken. Wie schicken die sich Post?
1: Ja, also das ist da kann ich mir vorstellen, die legen irgendwie ein Schalentier, sammeln die und legen das wohin und dann kommt der andere und der nimmt sich das und dann sagt, ui, wie schön. Und dann, also so.
6: Das wäre doch keine Post.
1: Ja, was wäre denn Post?
6: Ja, was drauf, noch was draufschreiben. Schalentier.
1: Du bist also der Meinung,
6: das sind sehr intelligente Vögel.
1: Ich würde zählen, weil es geht um ein Kranichpaar. Das heißt, hier geht es auch um Treue und so weiter.
6: Ja.
1: Und da ist das der Waschservice für andere.
6: Wie bitte?
1: Finde ich dann so nachrangig.
2: Was machen wir?
6: Horst, pass auf, doch, ich weiß warum. Die sind unterschiedlich gefangen. Da war eine Wand zwischen, Gitter zwischen. Und die konnten sich nicht sehen. Aus irgendeinem Grund. Und dann haben die sich immer Post geschickt, so Liebesblätter.
1: So ein klassisches Problem in einem Naturreservat, dass beide gefangen sind.
6: Ja, stimmt.
1: Das finde ich aber glaubhaft. Ich bin trotzdem immer noch bei B, dass sie sich Steine hinlegen und dann nimmt der andere das.
6: Das ist doch so süß.
1: Ja.
6: Und bitte, Kai, lass es
1: bitte
6: B sein.
1: Bitte, lass es B sein.
2: Bitte, bitte, bitte, bitte. Guck mal, was ich für euch tun kann.
6: Bitte, bitte, bitte, bitte.

0: Bitte, bitte.
1: Forscher eines Naturreservats in Mysuru in Indien sammelten zwischen 1999 und 2020 umfangreiche Daten zur Lebensweise von Saruskranichen. Dabei entdeckten sie, dass die als monogam geltenden Vögel ihre Jungen unter schlechten Bedingungen hin und wieder als Trio aufziehen. Die Rolle des dritten Vogels ist laut Forschern einem Au-pair ähnlich, da dieser meist weibliche Kranich jedes Jahr verschwindet und nur die beiden verbleibenden Vögel sich paaren und Eier legen. Diese Erfahrung hilft dem Vogel-Au-pair wahrscheinlich dabei, Erfahrungen zu sammeln und sich auf eine eigene Brut vorzubereiten.
2: Aber es war auch ganz süß, ich fand das auch ganz schön.
3: Nee, das war total blöd. Das fand ich überhaupt nicht
2: schön. Bleibt erstmal bei 1000 Euro, ihr könnt eure Führung ausbauen. Kuba damals oder also Neuheit?
4: Kuba, Vergangenheit oder Zukunft? Was ist uns. Publikumsjoker haben wir auch noch, ne?
5: Ja, ich bin mit gestern nicht so. Ich lieber dann was Neues.
4: Dann Neuheit.
5: Neuheit. Mhm. Geschichte ganz schlicht.
2: Mit Hilfe eines Hydrogels kann ein neuartiges Kombisystem aus Saudi-Arabien unter Wüstenbedingungen A. Wasser gewinnen und Solarstrom effizienter machen, B. aus Salzwasser innerhalb weniger Minuten Süßwasser machen oder C. die Außenluft im Umkreis von 5 Quadratmeter auf Wunschtemperatur bringen.
5: Wäre es denkbar, dass es Solaranlagen gibt, die mit diesem Hydrogel eingeschmattert werden? Wo quasi Wasser aus der Luft angesaugt wird, der diese Solarsachen sauber wäscht. Verstehst du, was ich meine? Mhm. Damit die Solaranlage effizienter produzieren kann und gleichzeitig das ablaufende Wasser, was aus der Umgebungsluft absorbiert wird, ich weiß nicht, ob absorbieren das richtige Wort dafür ist,
2: bestimmt,
5: aufgefangen werden kann. Es geht ja hier nicht um Trinkwasser oder sowas, sondern es geht um Wassergewinnung nur so. Das ist schon, das ist ja Science Fiction. Also, wenn das ginge.
4: Naja, du, stimmt, so Feuchtigkeit, Morgenfeuchtigkeit kann das Hydrogel vielleicht aufsammeln. Es ist zusätzlich, wie du gut gesagt hast, noch eine zusätzliche Beschichtung für die Solarzellen. Mhm. Ja, die finde ich gut.
2: Das machen wir draus.
4: Und es ist auch ein Kombisystem. Das macht das auch wieder Sinn.
5: Ja, wir haben es schon schön geredet, oder?
4: Du hast es mir sehr schön
5: geredet. Naja, dann.
4: Wir nehmen A.
5: Wir nehmen mal A.
2: So, wenn ihr erstmal ein gutes Gefühl habt, ist das doch wunderbar.
4: Oh Gott, ja.
1: Forschende der King Abdullah Universität in Saudi-Arabien testeten 2021 ein neuartiges System, das auf Photovoltaik-Panels und einem Hydrogel aus Polyacrylamid und dem Salz Calciumchlorid basiert. Die Photovoltaik-Panels erzeugen tagsüber Strom. In der Nacht bindet das Hydrogel Wasser aus der Luft, das es tagsüber durch Erhitzung in einen angrenzenden Behälter freigibt. Zudem kühlt das Gel während der Verdunstung die heißen Panels und macht sie dadurch effizienter. Das System eignet sich besonders zur Strom- und Wassergewinnung in entlegenen Gebieten wie Wüsten oder auf Inseln.
2: Sehr gut. Also, und damit seid ihr bei 2000 Euro. Letzte Frage an Lutz van der Horst und Bernhard.
6: Wir sind sehr sicher, oder? Das ist damals.
3: Ja, natürlich ist das damals.
6: Es ist damals.
3: Es passt genau in die Reihe Kino, Essen und Trinken.
2: Nachdem Margarine in den 1870er Jahren in den USA auf den Markt kam, A, wurde sie zunächst als Heilmittel gegen Grippe vermarktet, B, widmete Präsident Ulysses S. Grant ihr ein Gedicht, oder C, durfte sie in New Hampshire nur pink eingefärbt verkauft werden?
6: Also gegen Grippe bei aller Liebe, was Margarine? Das macht doch gar keinen Sinn, oder? Oder um sich die Stirn zu kühlen.
3: Ganz ehrlich, pink einfärben, macht das Sinn?
6: Um es von Butter zu unterscheiden vielleicht. Dass es da so ein Gesetz gab, sagt, es gibt Butter.
3: Um die heimische Butter zu unterstützen.
6: Also um das zu unterscheiden.
3: Ja, damit
6: weißt du, das, ja, genau, um die Unterstützung zu sagen, nee, das ist ja gar keine richtige Butter. Und das wollen wir den Leuten auch klar machen.
3: Also dieses Argument finde ich schon mal total.
6: Und färben sie so in eine ganz fiese Farbe.
3: Also das ist schon mal besser als mein Argument für den Präsidenten mit, naja, weil er es kann oder weil er will. Das ist eine gute Erklärung.
6: Oder? Die ist doch gut, ne?
3: Ja, die ist gut schon mal. So, also C ist im Rennen.
6: Ja, ja.
3: So, was sagst du zu B?
6: Nichts.
3: Gut, damit ist B schon mal raus.
6: Das halte ich für
5: Was ist denn das für ein Präsident, der einer Margarine ein Gedicht widmet?
3: Ey, was ist das für ein Brand, der Ulysses heißt? Das finde ich ja komisch. Gab es den wirklich? Wahrscheinlich gab es den. 1870 war das. So, wurde sie zunächst als Heilmittel gegen Grippe vermarktet. Das ist ja oft so, dass irgendwelche Dinger erstmal so Heilmittelmedizin waren und später hat man gedacht, komm, kannst du auch so essen.
5: Also ich glaube, A ist einfach Unsinn.
3: Ja,
5: A
3: ist
2: wirklich, eure Entscheidung.
3: Ich glaube auch, dass A Unsinn ist.
5: Ich finde meine Geschichte zu C.
3: Ich finde deine Geschichte so super. Gut.
5: Die finde ich mega.
3: Ja, die finde ich so total gut wie mit der Post. Ich finde es total schön. Ja.
5: Aber wenn sie falsch ist, ist es auch egal. Dann ist sie halt falsch.
3: Ja, ich sag mal so. Es ist ja nicht so, als würden wir sagen, wir sind uns sicher, dass es A ist, aber C ist die schönere Geschichte. Weil dann wäre es albern. Aber wenn wir denken und das uns auch erklären können, und das ist ja auch nur New Hampshire, also nur ein Bundesstaat, also es passt alles ineinander. Es
5: passt super gut.
3: Es ist also wie ein Puzzleteil.
5: Es ist auf jeden Fall C.
3: Es ist auf jeden Fall
5: C. Und wenn nicht, irrt der Film.
3: Auch wenn ihr einen anderen Film zeigt, es ist, auf jeden Fall C.
5: Wir wissen es. Wir haben dort gelebt.
3: Wir waren selber pink eingefärbt im Geschäft. Ja.
1: Margarine wurde 1869 als billiger Ersatz für Butter in Frankreich erfunden und kam kurze Zeit später in die USA. Da die Butterlobby um ihr Geschäft fürchtete, setzte sie mit dem Oleomargarine Act von 1886 durch, dass Margarine mit 2 Cent pro Pfund besteuert wurde. In einigen Bundesstaaten wie Vermont, New Hampshire und South Dakota durfte Margarine darüber hinaus nur in einem unappetitlichen Pink verkauft werden. Diese Pink Laws wurden schließlich 1898 vom obersten Gerichtshof gekippt.
2: Das sollte man wieder einführen.
5: Ja, oder?
2: So, ich sag mal 1500 Euro. So, jetzt kommen wir zu eurer letzten Frage. Die Kategorie ist Kuba. Warum schenkte Box-Champion Muhammad Ali Fidel Castro bei einem Besuch auf Kuba einen Gummidaumen? A. Er hatte Castro beim Sparring versehentlich an der Hand verletzt. B. Castro sollte so lernen, Cola-Dosen zu öffnen. Oder C. Der Daumen war Bestandteil eines vorgeführten Zaubertricks.
4: Ja, wir haben ja noch das Publikum. Okay, warum schenkt ihr mir erstmal überhaupt, wie kommt die Kombination zustande? Der ist auf Besuch auf Kuba. War das nicht mitten in der Kuba-Krise, 60er?
5: Also ich glaube, mich zu erinnern, dass Muhammad Ali ziemliche Probleme hatte mit seinem eigenen Land und eine starke Affinität hatte.
4: Okay.
5: Ich bilde mir das ein. Irgendwann mal gesehen zu haben.
4: Also B schließe ich jetzt erstmal aus. Er sollte lernen, Cola-Dosen zu öffnen.
5: Nein, das glaube ich auch nicht.
4: Und macht man das eh nicht mit dem Zeigefinger?
5: Ich glaube, ja.
4: Also finde ich jetzt komisch. Ja. Der Daumen war Bestandteil eines vorgeführten Zaubertricks.
5: Tatsächlich, aber wirklich.
3: Ja, der war's.
5: Ohne Quatsch. Ohne Quatsch. Ich glaube, dass nur mit Ali so ein Zaubertrick vorgeführt
2: wird.
5: Wie machst du das?
2: Ein Hans Klock in allen Klassen.
5: Hätte man Bilder gesehen, wo Castro und Muhammad Ali Sparring boxen?
4: Spare-Ribs essen?
5: Spare-Ribs essen?
4: Ja, also es. Kann natürlich sein, dass die, wenn das so eine Pressegeschichte war, die zusammen im Ring so waren, ein bisschen hin und her geboxt haben und dann hat er vielleicht einmal zugeschlagen. Also B, ich würde nur B ausschließen. Ja. So, wir haben hier noch das Publikum. A oder C. Vielleicht hat das einer gelesen, vielleicht hat das gehört. Ich finde C finde ich total komisch. Die machen einen Zaubertrick und dann sagt, also Muhammad Ali macht einen Zaubertrick und dann hier ist der Plastikdaumen.
5: Ja. Das heißt.
4: Aber es kann sein. Ich bin eher für C als für A.
5: Okay, super cool. Ich genau andersrum.
4: Okay.
5: Dann lassen wir bei.
2: Fragen wir das Publikum.
4: Vielleicht hat es einer gesehen, gehört.
5: Wer weiß es? Wer war dabei?
4: Eigene Ideen.
2: Ah, okay.
4: Wegen so einer Idee.
2: Sehr gut.
5: Na dann, hallo.
2: Mit wem haben wir das Vergnügen?
0: Andrea.
2: Okay,
0: woher kommst du? Ich komme aus Hamburg, ich wollte mich auch mal zum Obst machen.
2: Ja, ach komm, Andrea. Ja? Warst du schon mal auf Kuba?
0: Nein. Ja, aber ich habe geboxt und viele machen beim Boxen eine falsche Faust, machen den Daumen nach drin und verletzen sich dabei. Mhm. Und da das kann das natürlich sein, dass er da Fidel Castro einen neuen Daumen geschickt hat, weil er falsch geboxt hat.
2: Okay.
4: Die Idee finde ich super.
5: Super. Ja.
0: Also. Ah, ist das, ne? Ich kann das nicht lesen.
2: Ja, das A, das A, ja. Der Daumen.
4: Ist gut.
2: Alles klar, Andrea. Dann haben wir A festgehalten und schauen, was mit dem Gummidaumen passiert ist.
1: Im Januar 1996 veranstaltete der damalige kubanische Staatschef Fidel Castro zu Ehren Muhammad Alis einen Empfang in Havanna, um ihm für eine humanitäre Hilfsaktion zu danken. Als die beiden sich unterhielten, zeigte Ali Castro einen Zaubertrick, bei dem er ein rotes Tuch mittels eines künstlichen Daumens verschwinden ließ. Castro war von dem Trick so begeistert, dass Ali ihm den künstlichen Daumen anschließend schenkte.
2: Der künstliche Daumen wird heute noch in ganz vielen US-Spielzeuggeschäften verkauft und immer von so Promotoren so vorgeführt. Und dann kann man das da kaufen. Gibt es immer noch diesen
5: Gummidaumen. Nach dem Zaubertrick, den zu verschenken.
2: Wir haben folgenden Zwischenstand vor dem Finale. Lutz van der Horst und Bernhard haben 1.500 Euro auf dem Konto. Alexander Schubert und Elton haben 2.000 Euro erspielt. Und so geht's jetzt ins Finale. Die Kategorie, aus der die heutige Masterfrage kommt, ist Städte. Städte. Beide Teams haben gesetzt. Hier ist die heutige Masterfrage. Welche dieser Städte liegt am südlichsten? A. Barcelona, B. Thessaloniki oder C. Florenz. Ihr habt 20 Sekunden. Ab jetzt.

0: Ich habe so oft falsch umentschieden, aber ich habe keine Ahnung.
1: Beide also, Teams haben ihr Geld gesetzt, haben eine Antwort eingeloggt. Lutz van der Horst und Bernhard setzen. Alles. Alexander Schubert und Elton setzen. 1.500 Euro. Und auf welche Antworten tippt ihr? Team Bernhard tippt auf. Antwort B, Team Elton tippt auf.
0: Egal, also es wird entweder viel oder wenig.
1: Heute ist Tag der Erkenntnis. Ne? Breitengrade haben am Äquator 0 Grad und an den Polen 90 Grad. Ne?
0: Das ist falsch.
1: Florenz liegt am nördlichsten mit einer nördlichen Breite von 43 Grad und 46 Minuten. Bleiben also noch Thessaloniki und Barcelona, die sehr nah beieinander liegen. Eine Stadt liegt bei einer nördlichen Breite von 40 Grad und 38 Minuten, während die andere bei 41 Grad und 23 Minuten liegt. Das ist wirklich hauchdünn. Ja, eine der gesuchten Städte liegt in Griechenland, während die andere in Spanien beheimatet ist.
2: Korrekt. Ja? Und das soll auch reichen.
3: Schönen Abend.
1: Und am südlichsten von den drei hier genannten Städten liegt Thessaloniki. Antwort B ist richtig. Und damit gewinnen Alexander Schubert und Elton 3.500 Euro. Und 3.500 Euro heißt für jeden von euch 74,47 €. Unsere App-Mitspielerinnen und App-Mitspieler, die heute gewonnen haben, dürfen sich freuen. 74,47 €. Das war's für heute. Danke an Lutz van der Horst und Alexander Schubert. Hat großen Spaß gemacht. Danke.

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0: Wer feiert das schönste Gartenfest? 6 Gartenbegeisterte treten an.
1: Cool.
2: Toll.
0: Ursula aus Staudernheim pflegt ein Moos- und Schmetterlingsparadies. Nabila gärtnert in Dortmund in einem Schrebergarten. In Bühl verwandelt Frank einen Weinberg in einen Selbstversorgergarten.
3: Das passiert sonst nie.
0: Auch mit dabei unser Schönmacher Björn Kroner. Er hilft beim Dekorieren und bringt Ideen mit, die jedes Fest einzigartig machen.
4: Ich freue mich auf die Sommerreise und auf die 6 außergewöhnlichen Gärten und die Menschen dahinter, die ich bei ihren Gartenfesten unterstützen darf.
0: Wie zum Beispiel Alex. Sie hat ihr grünes Reich in Saarbrücken in 8 unterschiedlichen Räumen dekoriert. Caro hat im Bergischen Land auf der grünen Wiese einen Garten fürs Dorf erschaffen. Und heute geht die Reise nach Münster zu Bruder Bernd, der einen alten Klostergarten bewirtschaftet. Garten und lecker. Ein Wettbewerb mit viel Grün und viel Genuss. Münster in Westfalen.
5: Das Schloss rum.
0: In der alten Universitätsstadt fällt dieses Jahr der Startschuss für das erste Gartenfest.
4: Es geht wieder los, eine neue Sommerreise mit Garten und Lecker. Und wir starten heute in Münster, mitten in der Stadt. Hier liegt das Kapuzinerkloster. Ich freue mich auf Bruder Bernd. Ich bin quasi in meinem Heimatland, im Münsterland, unterwegs. Rummel, geht's los? Am Schloss Münster vorbei? Auf geht's!
0: Die erste Party-Location ist das rund 160 Jahre alte Kapuzinerkloster. Das alte Gemäuer ist umgeben von einem 15.000 Quadratmeter großen historischen Garten. Dazu gehören ein alter Friedhof, ein Fußballplatz mit angrenzendem Wäldchen und ein riesiger Selbstversorgergarten. Dieser Klostergarten ist das Reich von Bruder Bernd. Der Kapuziner, der Biologie und Chemie studiert hat, legt großen Wert auf Biodiversität im Garten. Das heißt, hier gedeihen nicht nur Obst und Gemüse, der Garten ist auch das Zuhause zahlreicher Insekten und Vögel.

0: Seit Anfang des Klosters ist hier ein Garten angelegt worden zur Selbstversorgung. Das machen wir bis jetzt immer noch und versuchen uns weitestgehend mit Gemüse und Kartoffeln und ähnlichen Dingen und Obst aus diesem Garten zu ernähren. Wir bauen hier Dinge an, die man so in den meisten Supermärkten nicht bekommt. Alte, selten gewordene Arten und Sorten. Ein großer Fokus liegt auf den Äpfeln. Also wir haben hier viele verschiedene Äpfelsorten. Wir sind jetzt um die 80 Sorten. Da hängt eine Menge Herzblut von mir drin in diesem Garten. Und von daher habe ich da ein großes Interesse daran, dass er gut aussieht, dass wir hier interessante Dinge haben, die auch anderen Leuten Spaß machen. Und wir haben den Garten geöffnet für die Öffentlichkeit. Also hier kann jeder hinkommen. Und ich glaube, dass ein solcher Ort den Menschen hier in Münster und in unserer unmittelbaren Umgebung auch gut tut.
1: Machen Sie das nur zur Selbstversorgung?
0: Ja.
1: Alles?
0: Alles zur Selbstversorgung.
1: Tomaten kann doch keiner essen, aber Tomatensuppe kann man ja machen.
0: Also wir sind im Moment noch so um die 30. Ja. Und dann versorgen wir natürlich auch noch Leute mit, die auf der Straße leben. Also wir geben am Tag so 40 Essen aus.
1: Wir haben 1000 Quadratmeter Garten, davon auch so ein Drittel mit Gemüse und allen möglichen Sachen. Und habe hier wirklich viele Sachen gesehen und Anregungen gesehen, die ich jetzt im Kopf habe und versuche, das einiges davon umzusetzen.
0: Ich glaube, es ist schon wichtig in heutiger Zeit mit viel Positivem auch präsent zu sein und das eben nicht hinter den Mauern zu verstecken, sodass bei allem Schwierigen und Negativen, was da ist, auch noch mal eine positive Seite da ist, die es ja auch gibt und immer gegeben hat.
2: Der Tag im Ausbildungskloster beginnt früh um 6 Uhr mit dem Morgengebet. Nach der Messe geht jeder seiner Arbeit nach. Die jüngeren Kapuziner studieren. Mittags wird in der Klosterküche für alle frisch gekocht. Mit allem, was der Garten hergibt.
0: Lasset uns beten. Du Licht und Leben, bekehr uns zum wahren Leben, zum Brot, das wir miteinander essen, zur Freude, die wir miteinander trinken, zur Welt, die du geschaffen hast.
3: Amen.
0: Im Moment leben hier bei uns im Haus noch so ungefähr 25 Brüder. Der Jüngste ist 23 und der Älteste ist 95. Wir haben aber auch kurzfristige Gäste, Männer wie Frauen, die bei uns zu Gast sind, weil sie Freunde, Bekannte, wie auch immer sind. Ich habe in meiner Heimat die Kapuziner kennengelernt, auch viele junge Brüder kennengelernt. Damals in den Anfang, Mitte der 80er Jahre war noch mal so ein Hype. Da ist so der Wunsch entstanden, auch Kapuziner zu werden. Und bin 1991 das erste Mal hier nach Münster gekommen. Und seit 2012 bin ich Hausoberer, der Guardian des Hauses. Als Hausoberer bin ich für alles zuständig, was dieses Haus angeht, und der Garten auch. Ich gebe zu, der Garten ist so ein bisschen mein Pet Project, wie man im Englischen sagen würde. Also so mein Baby.
2: Jeden Tag kommen 5 Menschen in den Klostergarten, die im Leben beeinträchtigt sind. Sie helfen Bruder Bernd. Der christliche Orden der Alexianer hat sich die Förderung benachteiligter Menschen zur Aufgabe gemacht. Die Arbeit im Klostergarten ist Teil dieses Projektes.
0: Auflockern, vorsichtig, weil das ist Bronzefenchel, den können wir rübersetzen.
4: Bruder Bernd ist der Visionär des Gartens, die treibende Kraft, der Ideengeber. Ohne den wäre dieses Projekt vielleicht so, wie es jetzt da ist, gar nicht möglich gewesen.
2: Spargelernte mit Bruder Moritz aus Bayern. Das frische Grün möchte Bruder Bernd seinen Gästen zum Fest als Vorspeise servieren.
5: Was macht ihr mit dem Spargel? Macht ihr eine Suppe oder grillt ihr den oder als Salat?
6: Also, einen Teil werden wir marinieren und einen Teil braten. Und da muss man mal gucken, was ich mit dem dritten Teil mache. Da bin ich mir noch nicht so ganz sicher.
5: Also, der gebratene ist am besten.
0: Für das Menü haben wir Spargel ausgesucht, gerade weil jetzt eben Spargelzeit ist. Der wächst hier im Garten und Spargel ist ja nun mal die Königin der Gemüse. Den Spargel, den wir hier haben, ist grüner Spargel, violetter Spargel und ein Wildspargel. Und ansonsten natürlich auch hier Vielfalt, soweit es eben geht. Es gäbe natürlich noch viel, viel mehr Spargelsorten, aber der Acker hat eine gewisse Größe und man muss mal gucken, wo man bleibt.
2: Bruder Bernds Gartentipp: Spargel braucht Sonne, humusreiche Erde und vor allem Geduld. Eine üppige Ernte gibt es nämlich erst ab dem dritten Spargeljahr. Für das Fest war das Timing genau richtig.
5: Ich schätze den Bernd so ein, dass er wirklich ruhig bleibt, weil der Bernd jemand ist, der einen Plan hat. Da geht er nicht irgendwie so ran, dass er sagt, jetzt lass uns doch mal auf uns zukommen, sondern der Bernd hat seinen Plan und der ist gut und den zieht er durch und gastfreundlich ist er sowieso.
6: Ja, ich denke mal, da ist eine Menge westfälische Eiche irgendwo da. Also mich bringt schon manches aus der Ruhe, aber vielleicht merkt man es ja nicht so.
3: So, Rummel, ich glaube, das ist hier alles schon das Kloster. Ha. Jetzt gucken wir mal, wo Bruder Bernd ist. Und da sehe ich ihn schon. Hallo.
7: Ah, hallo.
8: Hallo.
3: Sehr schön. Hallo.
8: Herzlich willkommen.
3: Was dürfen wir denn? Wir dürfen wieder.
8: Bernd, hallo.
3: Freut mich. Der Björn, der Rummel. Du darfst raus, ja, da freust du dich auch, ne? Oh, langsam! So, einmal Freiheit spüren. Weil jetzt musst du nämlich gleich zu Bruder Alexander gehen. Der nimmt dich mit. Ne?
8: Darf ich Ihnen ein Leckerli geben?
3: Ja, aber natürlich. Da ist er natürlich sofort dabei.
8: Keine so. Bestechung?
3: Ich glaube, das Ding ist geritzt.
7: Ja.
3: Ich würde sagen, dann können wir ja starten. Ne?
7: Ja.
3: Ich wünsche viel Spaß, ne? Viel Spaß am Nachmittag.
7: Mhm. Ciao, tschüss.
8: Tschüss.
3: So, das ist aber wirklich sehr schön. Und die Akustik hier drin, ho? Man hört ja sofort Schallen.
6: Ja, das toll ist schon einiges an Nachhall, was hier so ist.
3: Ja.
6: Ja, ansonsten ist sie eher schlicht.
3: Schön. Ja, dann gehen wir jetzt beseelt
6: in den Garten.
3: Ja, ich bin gespannt.
6: Die Richtung, aber nicht durch die Mauer, sondern außenrum.
3: Die Folge.
6: Ja, die Party beginnt jetzt erstmal auf dem Friedhof,
3: okay,
6: weil ja, na, neben der Kirche ist als erstes mal der Gottesacker.
3: So, und wer ist jetzt genau hier begraben?
6: Also hier liegen alle Mitbrüder, die in Münster verstorben sind,
3: ja,
6: seit 1860.
3: Und die Steine, die sind aber alle identisch gleich, schlicht, zurückhaltend, als wirklich?
6: Genau, das ist, also Pomp mögen wir nicht.
3: Mhm. Du sagtest gerade, die Gäste empfängst du hier, ihr kommt mhm hier rein. Heißt das, hier würden wir auch eine Begrüßung stattfinden lassen? Ja, oder?
6: Direkt auf dem Friedhof nicht, sondern da würden wir etwas ja weiter gehen, da hinten.
3: Wollte ich gerade nämlich sagen, zu den Obstbäumen.
6: Genau,
3: ja,
6: genau.
3: Also ja, das wäre schon, glaube ich,
6: adäquat. Ja, ja, schon in Ordnung.
3: Begrüßung. So.
6: Okay.
3: So, und das heißt hier Begrüßung?
6: Genau, hier Begrüßung. Ich denke mal, wir nehmen hier eher städtische als
3: ja, ich
6: die.
3: Auch. Die sollen okay sich ja nicht gleich hinsetzen. Wir kommen rein, erstmal hingesetzt. Okay, genau, städtische. Und was soll es hier zum Empfang so? Gibt es schon einen Plan?
6: Ja, also so einen kleinen Hugo.
3: Ein kleiner Hugo?
6: Genau. Aus
3: okay
6: natürlich eigenem Holunderblüten
3: natürlich
6: und so wie mhm sonst.
3: Okay.
6: Und vielleicht so ein paar knapper Sachen.
3: Ja, aber es ist doch ein schöner Flecken hier.
6: Ja, ja, denke mal.
3: Und dann geht's weiter?
6: Genau, die Richtung grob.
3: Ich folge dir.
6: Sehr schön.
3: Ja, ganz heimlich, leise und ehrfürchtig. So, und ja, was haben wir jetzt hier?
6: Kleiner Bolzplatz sozusagen. Da spielen auch ab und zu mal ein paar von unseren Brüdern.
3: Dann
6: oder
3: doch
6: Gäste des Hauses. Aber am Sonntag zum Beispiel auch die Väter mit ihren Söhnen aus der Nachbarschaft.
3: Weil der Garten offen ist. Also das
6: ja, der Garten ist offen für die Öffentlichkeit. Hier kann jeder rein.
3: Ich meine, das ist ja super für Familien geeignet. Die können hier rein und brauchen sich keine Sorgen machen, dass ein Kind auf die Straße läuft oder nee, sonst was. Ne? Also, ja. Na, dann geht's weiter.
6: Genau. Gut.
3: So, was haben wir hier noch? Ein kleines Wäldchen.
6: Ja, so nennen wir es, unser Wäldchen.
3: So. Und im Wäldchen noch ein Kreuz.
6: Ja.
3: Ziemlich verdeckt.
6: Verborgen, ja, aber es ist auch nicht mehr in einem guten Zustand. Das wird auch nicht mehr viel werden.
3: Schau mal an.
6: Ja.
3: Ups. Was haben wir hier? Holunder.
6: Ja, ja.
3: Für den Hugo. Der weiße Holunder.
6: Jetzt kommen wir in den letzten Teil unseres Gartens. Hier haben wir noch ein paar Obstwiesen. Weiter hinten dann Gemüseanbau, Tomaten und alles mögliche andere.
3: Gemüseanbau hört sich groß an. Schönes Grün.
1: Fenchel.
3: Das kann man doch auch essen, ne?
1: Ja, sicher.
3: Schön, schön habe ich mir nämlich jetzt auch zwei gepflanzt.
1: Mhm.
3: In den Salat. So, was machen wir hier Verrücktes?
0: Ja, so ganz verrückt ist das gar nicht. Wir haben hier ein Apfelbäumchen im Spalier. Mhm. Es gibt verschiedene Techniken aufzufropfen. Die einfachste Technik, die aber auch nicht immer zum Erfolg führt, ist, dass man parallel zwei
3: diesen
0: Schnitt setzt. Mhm. Der muss halt möglichst parallel sein, dann werden die aneinander gelegt und
3: kräftig umwickelt
0: und dann wachsen die mit der Zeit zusammen. Und dann hat man eben schon zwei Sorten auf einem Stamm.
3: Genial. Das Tomatenhaus.
0: Genau, da schauen wir mal kurz rein. Da ist auf jeden Fall trocken.
3: Ja. Oh ja, das sind hier Einzelpflanzen. Ja.
0: Also hier ziehen wir unsere Tomaten.
3: Ja.
0: Sind in diesem Jahr nur 21 Sorten.
3: Nur 21 Sorten. Sprich, jedes zweite Pflänzchen ist eine andere Sorte.
0: Genau.
3: Ja. Wie sieht es eigentlich mit dem Motto aus fürs Fest? Gibt es da schon eine Idee?
0: Ja.
3: Okay.
0: Ich Vielfalt leben.
3: Vielfalt leben.
0: Genau. Vielfalt wie hier eben die Vielfalt der Tomaten.
3: Mhm.
0: Aber wir sind auch sehr vielfältig im Haus. Wir haben Mitbrüder aus aller Herren Länder. Das macht sich ja auch in dem Menü bemerkbar.
2: Als Vorspeise gibt es dreierlei Spargel vom eigenen Klosteracker. Zum Hauptgang wird's asiatisch. Serviert wird ein indonesischer Gado-Gado-Salat und ein indisches Chicken Tandoori. Zum Dessert gibt es Sauerrahmeis mit geschmortem Rhabarber. Dazu Pistaziencrumble.
3: Vielfalt leben, das heißt, die Vielfalt müssen wir definitiv auch auf den Tisch kriegen.
0: Das sollten wir versuchen.
3: Ja, ja. Und da sollten wir jetzt mal gucken, Nachmittag ist kurz, dass wir so langsam Richtung Deko fortranschreiten und gucken, wie wir den Tisch herrichten.
0: Okay.
3: Sag mal, wie sieht denn das, ich meine, Salatköpfe und Co. haben wir hier, Blumen.
0: Das ist noch ein bisschen eng.
3: Okay.
0: Die Dahlien brauchen noch so ein bisschen Zeit.
3: So ein bisschen ist gut. Ich zeige gerade mal die ersten Köpfe.
0: Genau, aber wir können auf den Markt fahren. Am Domplatz gibt es immer genug.
3: Okay.
0: Und
3: ja,
0: da werden wir sicher etwas
3: finden. Auf dem Markt sollte man auf jeden Fall fündig werden. Dann würde ich sagen, das sollten wir jetzt als nächstes dann machen. Ne?
0: Okay.
3: Mein erster Eindruck, was ein gigantischer Garten. Hier ist wirklich Vielfalt leben. Und man muss sich überlegen, das Ganze mitten in Münster. Das ist ja hier der urbane Raum schlechthin. So ein geniales Gelände und ich kann es schon echt vor mir sehen. Ich glaube, ich weiß genau, wie das Fest wird. Und das wird ein toller Auftakt für unsere erste Folge der neuen Staffel. Ich freue mich.
2: Ausflug auf den traditionellen Wochenmarkt von Münster direkt am Domplatz.
7: Hallo,
3: guten Morgen.
7: Schöne Begleitung
3: heute. Der Björn heute.
7: Hallo.
3: Kein Bruder. Noch nicht. Ich glaube, der Zug ist abgefahren.
7: Was soll sein?
3: Ja, wir sind ja im Garten unterwegs, das heißt, wir bleiben auch bei Gartenblumen. Also das Exotische, so was ich hier so rumstehen sehe, das brauchen wir nicht, sondern wirklich. Ich sehe schon Pfingstrosen, ich sehe davon Wicken, ich sehe das Schleierkraut, das rosafarbene. Das, was der Garten noch nicht an Blühen hat, das haben wir hier, ne?
0: Genau, genau.
7: Ihr dürft gerne einfach zugreifen, was euch gefällt.
3: Wir dürfen heute die Selbstbedienung machen, das ist schön.
0: Ja,
3: das freut mich.
2: Skabiosen und Kurkuma. Vielfalt soll am Tisch auch durch die Blumen ausgedrückt werden.
3: Okay. Kennst du den Duft? Das ist für mich der Inbegriff einer duftenden Freilandrose.
2: Blumenvielfalt für den Floristen, vielfältige Begegnungen für Bruder Bernd.
9: Ja, und alles gut? Man hört zu wenig von dir.
0: Ja, wie gesagt, im Moment bin ich ein bisschen beschäftigt.
7: Fühlt sich alles gut.
0: Ebenso. Jo. Heute treffen es aber auch alle.
3: Ja. Wie oft bist du denn hier auf dem Markt?
0: An sich jeden Samstag.
3: Sag mal, wenn du hier samstags hingehst, das heißt, wer macht die Deko? Holst du nur die Blumen oder wirst du sie auch verarbeiten?
0: Ich verarbeite die auch.
3: Das heißt, es gibt ein dekoratives Händchen?
0: So ein bisschen.
3: So?
0: Ein bisschen.
3: Das heißt, wir haben hier eine reelle Chance, dass das ein zauberhafter Tisch wird.
0: Schauen wir mal.
2: Zurück am Kloster.
7: Geht's so gut ohne Herrchen?
8: Tschüss.
2: Bruder Bernd möchte mit seinen Gästen im Freien unter der Pergola des Klostergartens speisen.
3: Ja, so, sehr gut.
4: Ja. Ich denke, das ist gut.
3: Die Herren, wunderbar, vielen Dank.
4: Super.
3: Das war mal eine Mordsschlepperei. So, pass auf, jetzt fangen wir an. Ich würde gerne die Gläser als erstes hängen. Mhm. Und da hatte ich mir gedacht, wir können die wunderbar hier oben an den Balken so auf verschiedene Ebenen bringen, dass nachher hier so eine tanzende Nummer quasi an Gläsern ist. Mhm. Ob wir einfach nur hergehen und hier so eine Schlaufe ziehen und dann zwei Seiten. Das müsste doch schon reichen, oder? Das jetzt nochmal auf der anderen Seite. So. Ne?
4: Ja, wunderbar.
3: So, sag mal, jetzt haben wir hier diesen Mordstisch rausgeholt.
4: Mhm.
3: Wie alt ist der? Wo kommt der her und was macht der hier?
4: Also der Tisch ist vermutlich Grundausstattung des Hauses. Also so aus den 1860er, 50er, 60er Jahren.
3: Das heißt, ich sollte meinen kleinen Schuh da nicht jetzt unbedingt noch öfter draufstellen?
4: Ja, etwas mehr Respekt, ja.
3: Und wenn ich ihn respektvoll absetze?
4: Soll es wohl gehen.
3: Soll es gehen, sehr gut.
4: Ich glaube, das ist jetzt doch ein bisschen niedrig, oder?
3: Echt? Sag das jetzt nicht.
4: Oder?
3: Ja. Das muss er Mühe nach oben.
4: Kleines bisschen noch. Gut, super.
3: Sehr gut. So. Was ich ja noch gefunden habe, bei euch im Keller.
4: Mhm.
3: Sowas.
4: Wunderbar.
3: Was ist es noch gleich?
4: Das ist Honig in Wodka.
3: Honig in Wodka, was man doch so alles findet. Dass du deinen Gästen zeigst, okay, wir tun das wirklich. Ne? Also die Sauerkirschen 2021, die sind da. Und ich fände es mal toll, wenn mal zwischendurch noch mal irgendwie ein Salatkopf aus dem Garten kommt oder eine kleinere Kohlrabi reingepflanzt, die wir noch mit dazwischen stellen.

0: Einmal Kohlrabi.
1: Sehr gut. Oh, das ist aber gut.
0: Ja, da war ein Umfang, der kleine Mops.
2: Frisches Gemüse aus dem Klostergarten, neben eingemachtem im Glas. Ein paar Kerzen, dazu die verschiedenen Blumen vom Markt, heimische und exotische. Das bringt das Motto von Bruder Bernd auf den Tisch: Vielfalt leben.
1: Bist du begeistert?
0: Super begeistert.
1: Ach mein Gott, das höre ich ja gerne. Mhm. Weißwein, Rotwein, so. Hier haben wir einmal so das ganze Ensemble stehen, wie es ungefähr steht. Und für 6 Personen sollte das ja klappen, ne?
0: Ja, es sind aber 9.
1: Ihr seid 9?
0: Wir sind 9. Es sind ja von den Mitbrüdern auch welche da. Wir wollen ja Vielfalt zeigen, auch in der
1: Küche.
0: Und deshalb.
1: Wer sind denn die Mitbrüder?
0: Die Mitbrüder, das ist der Bruder Ramses aus Indonesien, der Bruder Anthony aus Indien.
1: Sehr gut.
0: Und der Bruder Jeremias aus Deutschland.
1: Die würde ich dazwischen setzen. Also ich würde die jetzt nicht so nebeneinander setzen. Hau die schön dazwischen. Zwischen den anderen Gästen. Bin ich spannend. Na, mit den 2 Stehtischen. So, du hast schon.
0: Bäckchen.
1: Ah, sehr gut.
0: So, dann.
1: Wahnsinn. Straffe Bügelkante. Was haben wir gesagt? Die wollen wir jetzt da reinhängen, ne?
0: Jo.
1: Das kannst du mal übernehmen. Guck mal, wir kriegen noch Besuch.
3: Oh, wunderbar.
1: Hallo, ich bin der Björn.
4: Bruder Jeremias.
1: Freut mich, dich kennenzulernen. Sag bloß, wir haben jetzt einen Helfer dabei.
4: Ja. Blumenschmuck ist hervorragend. Hast du den gemacht?
1: Na, wir haben es zusammen gemacht.
4: Ja, gut. Bernd und ich, wir haben es ja auch mal irgendwann gelernt, aber dass es noch kann, ist auch interessant.
1: Was Blümchen stecken habt
4: ihr? Ja, wir haben richtig in der Ausbildung, bei uns gehört das dazu. Also,
1: wie jetzt? Kann euch gerne Moment.
4: Ja.
1: Darfst du mal die Blätter entzupfen? Ihr habt es als Ausbildung?
4: Ja.
1: Beim Floristen oder was?
4: Ja, wir haben richtig Ikebana gelernt.
1: Gut, Ikebana ist jetzt ja.
4: Ja, das ist richtig, aber Blumenschmuck ist erstmal Blumenschmuck und man muss eine Freude dran haben, sonst wird keiner was.
1: Ja, das stimmt. Hier werden wir auch mal so ein bisschen zum Thema passend, ne? Vielfalt leben. Kommt jetzt mal ein bisschen was Exotisches mit dazu.
2: Tropischer Safranwurz neben weißem Rittersporn und afrikanischer Strelitzie. Auch der Strauß am Begrüßungstisch spiegelt die gewünschte Vielfalt.
1: Ja, gut. So. Hier haben wir es jetzt auch klar. Schöne Begrüßung unter den Obstbäumen, finde ich auch traumhaft schön. Wichtig, wenn du sie hier begrüßt, ihr habt ein Motto, Vielfalt leben, kannst du das schon von mir aus auf die Blumen beziehen, aber du musst es direkt erklären. Okay. Das ist ganz wichtig. Ihr habt ein Motto und das solltet ihr auch durchziehen.
4: Ja.
1: Ne? Und sagen, achtet mal einfach drauf, wo unsere Vielfalt überall so stattfindet. So schnell geht es, ne?
0: Ja.
1: Aber das sieht doch ganz gut aus. Ich glaube, das wird wunderbar. Der Rummel! Er leckt sich immer noch das Schnäuzchen. Ich hoffe, der hat jetzt nicht hier den ganzen Nachmittag Leckerchen abgestaut. Hallo!
0: Siehst du?
1: Ich nehme ihn ab. Vielen Dank fürs Aufpassen. So, Rummel, das geht wieder ins Fahrrad. Auf geht's. So, guck mal her. Oh, du springst mir ja schon fast in den Arm. So, ich denke, ihr seid gut vorbereitet. Das wird was. Die
0: Super.
1: Daumen sind gedrückt. Trotzdem mal hier so die Faust.
0: Jawohl.
1: Viel Erfolg. Viel Spaß. Grüß mir die anderen unbekannterweise.
0: Recht mal.
1: Und wir machen das schon. Genau. Ihr seid ja so tief und entspannt. Ich muss eins sagen, also Bruder Bernd ist wirklich tiefenentspannt. Der nimmt das ganz locker, ganz easy. Ich möchte mal, glaube ich, wirklich diese Ruhe haben. Ganz chillig. Ich hoffe, das bleibt so.
2: Von der floralen Vielfalt zur kulinarischen. In der Klosterküche startet Bruder Bernds Küchenteam mit der Menüvorbereitung. Jeder Gang soll ein typisches Gericht aus der Heimat der Kapuziner sein. Orientalisch pikant, asiatisch scharf und deutsch frisch.
0: Die Mietküche ist Bruder Ramses aus Indonesien.
5: Auf Indonesisch, das heißt Gado-Gado. Ja, Umgangssprache von Mischung. Ja, in Indonesien ein bisschen scharf, aber Ich versuche mal ein bisschen.
6: Ich heiße Jason. Ich komme aus Indien. Ich bin ein Kapuzinerbruder hier. Ja, ich bin hier gekommen für mein Studium. Ich möchte Doktorarbeit machen.
5: Ich studiere Philosophie, was ich auch nicht immer verstehe. Aber es ist spannend.
0: Anthony ist schon am längsten hier im Haus. War auch schon mal stellvertretender Hausoberer und ist ein erfahrener Koch für indisches Essen.
5: Heute möchte ich Tandoori Chicken machen. Das ist eine Spezialität aus Norden und Süden von Indien.
0: Ja, und man lernt eine Menge kennen an unterschiedlichsten Kulturen, Eindrücken, Küchen. Und ich fand das immer sehr spannend und sehr bereichernd. Und von daher mag ich diese Vielfalt.
2: Vielfalt will Bruder Bernd auch auf seinen Spargelteller bringen.
0: Ein Teil werde ich heute noch marinieren, werde ich gleich die Marinade fertig machen. Den zweiten Teil will ich braten. Den wilden Spargel hier, den will ich morgen kochen.
5: Schärfe, richtig scharf ist es gar nicht.
0: Richtig scharf können Inder gar nicht.
5: So, jetzt kommt Ganze.
0: Da kommt noch mal das Labor in mir hoch. Bei solchen Sachen ist man doch gewohnt, etwas präziser zu arbeiten. Ein guter Koch macht das natürlich so aus Salamengen, aber unser einer muss da leider Gottes messen.

0: Handschuhe sind größer als meine Hände. Als Ministrant habe ich auch nie ein passendes Gewand gefunden. Auch als Priester auch ebenso.
1: Braucht ihr noch eine Hand? Das soll auch alles mit rüber?
2: Alles? Oh ja.
3: Erster Küchenakt erledigt. Der nächste Morgen. Gartenfesttag. Das Feintuning für den Dinnertisch steht an.
4: Wie war das jetzt die Reihenfolge so, ne? Ich würde schon sagen, er ist sehr angespannt. Ja, doch.
1: Es ist eigentlich mehr so, was muss wann wo hintereinander weg sein. Und von daher sollen wir mal sehen, dass wir jetzt gut vorankommen. Und das andere ist natürlich immer noch, was sagt unser Wetter?
4: Ja, wir haben halt unterschiedliche Apps, ne? Das ist halt.
1: Ja.
4: Ich bin eher ein bisschen skeptisch noch, aber es wird schon werden. Ja.
2: Bremsel, oder?
4: Ja. So. Nicht mal die Gräser sind verrutscht.
1: Nicht mal das. Das ist ziemlich pastellig im Moment. Da können wir vielleicht noch ein bisschen was Kräftiges machen. Die dunklen Pfingstrosen können wir noch reinsetzen und ein
4: paar Lupinen. Ich guck mal mit den Lupinen. Wenn es zu hoch wird, kann man es immer noch rausnehmen wieder. So ist doch gut.
1: Bene.
4: Oder?
1: Ja.
3: Vielfalt leben. Die Kapuziner haben ihr Partymotto auf den alten Kirchentisch gebracht. Schön geschmückt, doch nicht so üppig. Das war Bruder Bernd wichtig. Denn geprotzt wird im Bettelorden nicht. Auch nicht auf dem Tisch. Das Fest kann starten. Punkt 15 Uhr am Aasee in Münster. Die Gartengäste sind im Anmarsch. Im Bergischen Land gibt Caro ausrangierten Pflanzen und Gegenständen in ihrem Gemeinschaftsgarten eine zweite Chance. Nabila liebt den Mix von Blumen, Obst und Gemüse in ihrem Schrebergarten in Dortmund.
5: Ich habe auf dem Weg hierhin schon ganz viele ordentliche Herrenhäuser gesehen. Ich glaube, irgendwas mit Strukturen und ja, wie man sich das so vorstellt hier im Münsterland.
6: Ich bin auf jeden Fall schon gespannt und die Innenstadt ist nicht weit, also vielleicht doch irgendwie sowas im Hinterhof, so ein kleiner Hinterhofgarten, mal sehen.
3: Frank aus Bühl in Baden-Württemberg ist Permakulturgärtner und verwandelt einen alten Weinberg in einen Waldgarten. Ursula aus Staudernheim gärtnert mit Moos und Wildpflanzen in einem ausgedienten Steinbruch und Alex aus Saarbrücken ist die Deko-Garten-Queen, was sie in ihren 8 Gartenräumen gerne zelebriert.
7: Es ist alles möglich, vom Wasser angefangen, über einen Trockengarten, über einen Staudengarten, über einen Rosengarten. Ich bin völlig offen, aber ahnungslos.
8: Ich dachte erst Münsterland, naja, hier ist alles so eben und flach, vielleicht ein schönes Pferdegestüt oder sowas, könnte ich mir hier vorstellen. Ich lasse mich überraschen.
9: Ja, vielleicht irgendwie so ein Stadtprojekt, also irgendwie so ein Gartenprojekt, könnte ich mir vorstellen. Oder halt so ein ganz kleiner Minigarten.
3: Mit einem Klostergarten rechnet niemand.
10: Hallo.
1: Hallo. Hallo, herzlich willkommen bei uns im Kapuzinerkloster. Ich bin Bruder Bernd. Die drei Mitbrüder werden jetzt erst noch mal in die Küche gehen und ein bisschen vorbereiten. Und wir schauen uns schon mal ein bisschen den Garten an.
4: Dann viel Spaß.
10: Danke. Danke.
7: Als ich ankam, war die Überraschung natürlich groß. Kloster haben wir jetzt nicht unmittelbar erwartet.
9: Ich fand es klar, es ist total überraschend. Also das, mit dem habe ich gar nicht gerechnet.
8: Ich finde das eigentlich ganz fantastisch, weil ich wollte schon immer mal in einen Klostergarten.
3: Überraschung gelungen. Unter den Obstbäumen wartet der vielfältige Begrüßungssnack.
1: Das ist ein kleiner Hugo. Holunderblütensirup ist natürlich aus dem eigenen Garten. Ja, dann nochmals herzlich willkommen und zum Wohle.
10: Zum Wohle.
9: Dankeschön. Und du erzählst uns bestimmt auch noch, was ihr hier macht.
1: Also hier in Münster ist für uns das Ausbildungshaus. Das heißt, die jungen Brüder, die kommen und studieren, die kommen hier nach Münster, studieren hier.
8: Ja, gibt es noch genügend Nachwuchs?
1: Genug, wir kriegen den Hals nie voll, was Nachwuchs angeht. Wir dürfen uns an sich nicht beklagen. Wie gesagt, wir haben im Moment 4 Junioren, nennen wir das.
9: Wie viel seid ihr insgesamt in der Gemeinde?
1: Wir sind im Moment hier in Münster sind wir so 25. Wir sind in der Provinz, in der deutschen Kapuzinerprovinz, 115.
3: Der Klostergarten ruft. Nach einem ersten Kennenlernen geht's auf zum Gartenrundgang.
1: So, hier sind wir jetzt in unserem Wäldchen. Hier schlägst du alles Mögliche aus. Holunder, das wird heute noch mal ein bisschen Thema sein, Holunder, weil der im Moment so schön blüht. Und man kann ja mit Holunder eine Menge machen. Hier kommen wir jetzt in den dritten Teil unseres Gartens. Also was natürlich nicht fehlen darf, logischerweise in einem Kapuzinerklostergarten, die Kapuzinerkresse, wo wir auch verschiedene Sorten haben. Alles ist essbar, Blätter, Blüten, Früchte, falsche Kapern eingelegt und so. Ich erzähle nichts Neues.
9: Was macht ihr damit? Nur damit das habt oder auch irgendwie?
1: Also die Pflanzen, die wir hier in den Kräutergarten reingeholt haben, haben wir für die Küche hier reingebracht.
8: Dieser tolle Kräutergarten, der hat mich so fasziniert. Und ich dachte, ja, so könnte der Garten der Hildegard von Bingen früher ausgesehen haben.
1: Also ihr dürft ihr gerne ne, gucken, das ist gelbe Beete, also rote Beete in der gelben Variante.
5: Ach, das gelbe Beete, ah, okay. Ja. Ach ja, die Blätter sind selliger.
11: Ja. Bernd ist absolut sympathisch, sehr gewandt und aufgeschlossen und führt uns hier wunderschön durch seinen Garten. Ja, es ist ein tolles Erlebnis, hier zu sein.
5: Faszinierend. Also wirklich, das ganze Kloster kann sich von diesem Garten ernähren. Da bin ich ein bisschen neidisch.
1: Dann kommen wir.
5: Sieht das schön aus.
1: So, es sind kleine Namensschildchen da. Also
9: Namensschildchen wie die Pflanzen.
1: Wenn ihr euch die Blüte mal anschaut. Die hat hier hinten so einen langen, spitzen Fortsatz. Und Jeremias, wenn du genau, die ist sehr ähnlich der Kapuzenform, die wir haben. Und deshalb heißt die Kapuzinerkresse Kapuzinerkresse.
9: Aus dem eigenen Garten, aus dem eigenen Winkel.
8: Die Deko ist wow.
9: Und ich finde es super, so eine Mischung aus geernteten Sachen und Sachen, die man essen kann, und den Blumen. Und was ich super finde, ich sehe meine Gegenüber noch.
3: Hektik in der Klosterküche. Die Vorspeise bekommt ihren Final Touch. Dreierlei vom Spargel. Bruder Bernds Küchenkünste machen gleich den Anfang.
1: Das Motto des heutigen Tages ist, und auch des Gartens ist Vielfalt, Vielfalt leben. Und von daher haben wir eine Menge Vielfalt versucht, an den Tisch, auf den Tisch und um den Tisch zu bringen. Und ich hoffe, es gefällt. Und ich hoffe auch, dass es schmeckt. Damit ihr wisst, was ihr vor euch habt, das sind dreierlei Spargel, grüner Spargel, violetter Spargel und wilder Spargel. Guten Appetit.
5: Dankeschön.
8: Dankeschön.
5: Wow, der lila Spinat, der ist ja wirklich also fast süß, oder?
8: Mhm.
5: Also
8: Spinat?
1: Das ist er. Spargel.
5: Spargel. Habt ihr keinen Spinat?
8: Ich kann jetzt nicht sagen, welcher am besten ist.
5: Lila.
8: Sind alle drei gut.
1: So, es wagt so keiner zu trinken. Dann würde ich mal das Glas erheben. Wünsche ich uns allen einen schönen Abend. Allen zum Wohle.
8: Zum Wohle.
5: Auf die Gastgeber.
8: Auf die Gastgeber, genau.
3: Vielfalt am und auf dem Tisch. Wie kommen die Spargelvariationen und das Drumherum bei den Gästen an?
8: Ich bin ja Salatfan und das sah aus schon wie ein Salat. Und dieser dreifache Spargel, genial. Wobei ich sagen muss, dieser kleine Wilde, der war heiß.
3: Action im Klostergarten. Programmpunkt 2, Holunderblüten ernten.
12: Was ich euch noch nicht. Halt. Oh, darf ich mal eben? Kommt ihr mal? Das Wichtige ist langstielig. Weil wir tun die ja dann in Fett und sonst ist es so schwierig, die rauszuziehen.
3: Die frischen Holunderblütenstängel sollen nämlich gleich gebacken werden. Gemeinsame Ernte, gemeinsames Kochen. Wie es sich für einen Selbstversorgergarten gehört, sollen auch die Gäste mit dem Garten den Tisch decken. Nach alter Klostertradition stellen Bruder Jeremias und die Partygäste zusammen Holunderküchlein her und einen leckeren Sirup.
12: Da sind jetzt 2 Liter Wasser drin hier. Da tun wir jetzt den Zucker rein und machen da den Holundersirup draus. Und dann aber so reintun, damit es wieder auseinander geht. Genau. Ihr kennt aber Holunderküchli schon oder Hollerkirche. Habt ihr die schon mal gemacht?
13: Also ich wollte es immer mal machen, aber jetzt habe ich gedacht, jetzt fahre ich halt mal nach Münster und mach's da.
12: Sehr schön.
5: Die Honignote im Teig.
13: Wilde Vielfalt.
12: Wir nehmen das, was wir kriegen, ja.
7: Das Rezept für den Teig brauche ich.
6: Mhm. Sehr gut. Kann man auch was anderes machen, wie du so Grip oder sowas. Mhm.
12: Dann füllen wir den Sirup ab.
6: Ja, hat Spaß gemacht mit der Holunderernte und Verarbeitung. Und diese Holunderküchle noch nie ausprobiert und die sind wirklich super lecker.
14: Holunderblüten ernten, im Garten die Küchlein dazu backen, also das ist für mich Selbstversorgung pur, das finde ich große Klasse.
3: Letzte Handgriffe in der Küche für den asiatischen Teil des Menüs.
0: Ja, das ist auch ein Fest für uns, wenn wir so etwas kochen dürfen. Mit Ihnen zusammen in unserem Kloster.
15: Ramses?
16: Ja?
15: Gado, gado.

0: Kinder nicht haben.
1: Wenn ich wusste, dass es im Kloster so gut ist,
2: dann
1: wäre ich
2: schon
3: früher da kommen.
4: Wir nehmen aber nicht jeden.
1: Bist du nah?
4: Also dann wollen wir unser Glas erheben auf Anthony und auf die indische Küche und auf die Vielfalt. Zum Wohle.
2: Zum Wohle. Der Hauptgang war wirklich ein bisschen wie Urlaub.
5: Es passt zusammen, also ganz unterschiedlich, aber es passt irgendwie auch zusammen. Ich finde es super lecker.
1: Verratst du uns, was das ist?
4: Ja. Also was wir haben, ist geschmorter Rhabarber mit etwas Pistaziencrumble, Sauerrahm, Eis und marokkanischer Minze. Mmh. Guten Appetit.
2: Danke. Danke. Danke. Sehr lecker. Mhm.
6: Sehr lecker und mit dem Eis und dem Pistaziencrumble eine tolle Kombination.
7: Der Rhabarber, also Rhabarber könnte ich eigentlich immer essen und den Rest, das ist dann so Beigabe, aber der Rhabarber war auf jeden Fall sehr, sehr lecker.
4: Ich fand, der Tag ist super gelaufen, war stimmig, rund raus und mal sehen, was für ein Echo kommt.
8: Jetzt gibt's Punkte für das erste Gartenfest. Maximal 10 können vergeben werden.
2: Vielfalt leben war das hier heute auf jeden Fall. Im Essen, in dem ganzen Garten, was wir hier alles entdeckt haben. Vielfalt.
5: Bei der Dekoration fand ich, das hat mich sehr angesprochen, weil es zwar schön dekoriert, aber nicht übertrieben. Und da fand ich wirklich schön, dass auch auf dem Tisch die Vielfalt aus dem eigenen Garten stand.
6: Es war köstlich, es war eine Reise, ein Erlebnis. Wunderschön.
9: Dass diese Brüder aus den verschiedenen Ländern mitgeholfen haben, das fand ich einfach klasse. Es war alles stimmig, es hat gepasst, es hat geschmeckt. Es war einfach wunderbar.
2: Ich gebe heute 10 Punkte. Aber was mich heute überzeugt hat, sind die Menschen, die hier jeder mit seiner eigenen Geschichte das eingebracht hat, was er kann und was er liebt.
10: 9.
5: Ich habe mir eine 8 überlegt.
9: Also ich gebe ganz herzliche 8 Punkte, weil Bernd, du warst spitze heute. Du hast so hoch die Latte gelegt und wir haben jetzt alle Angst vor dir, weil es war ein toller Tag. Ich hoffe, dass es so weitergeht.
8: 44 Punkte für Bruder Bernd und seine Gartenvielfaltparty.
11: Bruder Bernd, 44 Punkte, das ist ein grandioser Auftakt. Da ist ja schon gar nicht mehr viel Luft nach oben. Da bin ich wirklich gespannt, was die nächsten Gärten so machen. We can do better.
8: Beim nächsten Mal geht es in den Süden nach Rheinland-Pfalz. Zu Ursula in ihren Moos- und Schmetterlingsgarten in Staudernheim.
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Willkommen auf Teneriffa. Diese Straße führt zum Loro Park. Der Zoo liegt in Puerto de la Cruz, einem Hafenstädtchen im Norden der spanischen Kanareninsel. Oben auf dem Vulkan Teide liegt noch Schnee. Unten ist es schon wesentlich wärmer. In der großen Freiflugvoliere Catandra tummeln sich schon früh die

Inkas und Borstenköpfe. Und ein frecher Kakadu. Tiere mit Fell gibt es hier aber auch, zum Beispiel Faultiere und ein Tigerpaar, das hier in Frührente lebt. Es gibt ein wunderschönes Parkgelände und ein Aquarium, das natürlich immer wieder mal geputzt werden muss. Die Scheiben im Haifischtunnel wischen, damit die Besucher alles sehen, Boden schrubben drin und was sonst noch so anfällt. Nach der Putzaktion gibt's Mittagessen. In der Küche nebenan bereiten Mina und Eduardo schon das große Fressen vor. Heute ist mal wieder Fischtag. Genauer gesagt, es gibt Sepia, Tintenfisch. Der muss aber erst noch auftauen. Die Haie bekommen heute zusätzlich noch einen extra Vitaminschub. Den bereitet Gwandi gerade im Labor vor. Den Tieren soll es an nichts fehlen. Die Vitamine kann man gut in den Tintenfischhappen verstecken, aber erstmal müssen die harten Teile raus, die nennt man Schulp, und die mögen selbst die Haifische nicht. Hier leben zum Beispiel Graurifhaie und Ammenhaie.

0: Maria.
1: Gwandi hat die Vitaminportionen abgezählt, denn jeder Hai bekommt eine ganz genau bemessene Portion. Das muss alles hier in die Liste eingetragen werden, damit man das auch später nachhalten kann. Vier Pellets bekommt jeder von den großen Haien pro Sepia-Stück. Gwandi und Mina füttern die Tiere dreimal in der Woche. Das reicht für Haie. Und die scheinen schon etwas zu ahnen. Gleich geht's los. Die beiden haben eine lange Zange zum Füttern dabei, denn beim Fressen verstehen die Raubtiere keinen Spaß. Lieber auf Abstand bleiben. Mina kennt jeden Hai und schreibt auf, wer schon etwas bekommen hat. Die Stücke sind abgezählt und freiwillig würde hier keiner auf eine doppelte Portion verzichten. So als Außenstehender kann man ja kaum unterscheiden, wer da gerade frisst. Aber die beiden Haipfleger kennen ihre Pappenheimer natürlich genau. Das eine Tier hat Flecken, eins ist etwas dünner, eins dicker und jeder bekommt genau seine Portion. Heute Sepia, übermorgen Thunfisch und zwei Tage drauf ist Seehecht dran. Sehr abwechslungsreich. Hier noch die letzten Brocken. Und bis übermorgen. Auf Teneriffa ist gerade Frühling, aber der Biorhythmus der Mississippi-Alligatoren ist im Moment eher auf Winter eingestellt. Darum sind sie noch ein bisschen ruhiger als sonst. Kann man von den Tierpflegern nicht sagen. Javi und Kollege Adai versuchen, Ali und Pitt wachzukriegen. Zeit für die Mahlzeit. Die Alligatoren bekommen nur alle zwei Wochen etwas zu fressen. Vorsichtshalber haben sie das extra lange Essbesteck dabei. Man kann ja nie wissen. Auch wenn die Tiere so träge aussehen, wenn es ums Essen geht, können sie blitzschnell zuschnappen. Vor allem, weil sie nichts mehr im Magen haben und richtig hungrig sind. Schmeckt Ali gut, das Hühnchen. Und auch Pitt soll was kriegen. Aber auch mit Abstandhalter. Sicher ist sicher. Keinen Hunger? Kaum zu glauben nach zwei Wochen Diät. Na prima. Kurze Pause. Hat er noch Hunger? Sieht ganz so aus. Und immer schön vorsichtig auf Abstand achten. Noch einen Happen für Ali

0: gesättigt. Das reicht für die nächsten 14 Tage. Dann können sich die Pfleger auch wieder in sichere Gefilde begeben. Nachmittag im Loro-Park. Alle sind munter. Der Leguan, das Faultier, der Gorilla, der Tiger und Schildkrötenmann Tommaso. Zeit für einen etwas anderen Blick in die Unterwasserwelt von Süd- und Mittelamerika. Die Haie sind inzwischen gesättigt. Ein Teil vom Süßwasserbecken ist noch abgetrennt. Hier wird gebaut. Das Gehege der Tukane wird erneuert. Und Biologe Raphael will sich ansehen, wie die Bauarbeiten vorangehen.
1: Hola, Carlos.
2: Hola, Rafa, ¿cómo está?
1: Nada, bien, viendo aquí tu estructura ya, ya han avanzado un montón. Ya es Carlos, er ist der Lehrer von Stein, er kann jede Art von Stein bauen, artifizielle Stamm auch. Jeder etwas, die ist naturell, er kann in artifiziell Form machen, aber du kannst nicht merken. Das ist sehr wichtig, weil wir arbeiten mit Tieren und das ist ganz, ganz wichtig.
0: Carlos baut also Bäume, so naturgetreu wie möglich, damit der Tukan gar nicht mitbekommt, dass er nicht im Urwald sitzt.
1: Er versteckt jetzt den Umbau hier und muss richtig festmachen, weil er hat schon 12 Meter lang von Baum gebaut. Das ist richtig viel, aber die Struktur muss stabil sein, weil wir brauchen etwas so gut für Tukanen, die können hier mit Krallen klettern. Das ist ganz wichtig. Wenn es nur schön für Augen, für Blick, das ist nicht. Wir brauchen etwas, die wirklich funktioniert in Natur.
0: Sieht so aus, als würde es noch ein Weilchen dauern, bis das hier nach funktionierender Natur aussieht. Dann aber soll alles so perfekt sein, dass die Tukane hier viel besser ihre Nester bauen können. Da sind sie ja, die Tukane. Die Vögel mit den großen bunten Schnäbeln stammen aus dem brasilianischen Regenwald.
1: Jeder Vogel kann die anderen sehen, weil sie haben große Schnabel voll mit Farben. Ist absolut etwas bunt, richtig schön. Und das sagt auch, wie gesund sind die Tukanen. Ein Weibchen, wenn sieht ein Männchen mit einer sehr schönen Farbe im Schnabel, kann wissen absolut, die ist richtig gesund, mit dieses kann ich etwas machen. Die Gene von diesen Männchen sind interessant für mich.
0: Raphael hofft natürlich darauf, dass ein neues Gehege mit besseren Nistmöglichkeiten die Tukane zum Brüten anregt.
1: Die Tukanen sind sehr interessant, haben die Füße gleich wie die Papageien. Zwei Finger vorne und zwei Finger unten, gleich wie die Specht, weil sie müssen klettern im Baum. Die leben in dieser Top von Regenwald. Die sind die Kings von diesem Regenwald in Natur.
0: Darum sollen sie sich auch im neuen Gehege so fühlen, wie die Könige eben.
1: Bueno, Carlos. Fantástico. Entonces nos vemos. Yo ya me despido y vengo dentro de poquito, que esto va a quedar seguro que espectacular.
2: Espero verte.
1: Ich sage schon Tschüss an Carlos. Ich komme ganz bald, weil wir rennen hier in Loro Parque ganz schnell. Und ganz bald haben wir hier etwas sicher spektakulär.
0: Mit Sicherheit. Auch auf Teneriffa regnet es hin und wieder. Darum ist es hier im Norden kühler, aber eben auch viel grüner als im trockenen Süden der Insel.

0: Und ihm hier ist der Regen persönlich auch egal. Matthias Reinschmidt nutzt die Zeit für Büroarbeiten. Klar, auch dabei dreht sich alles wie so oft um die Vögel.
1: Ja, bitte.
2: Hallo, Herr Reinschmidt.
1: Ach, der Heiner, hallo.
2: Du, ich mach meine Runde jetzt. Hast du Lust mitzukommen? Und hast
1: ja,
2: was
1: natürlich.
2: Spezielles?
1: Du, ich habe sowieso was Spezielles. Ich habe bei meiner Runde heute Morgen zwei Vögel gesehen, die ein bisschen den langen Schnabel haben. Und den können wir bei der Gelegenheit gerade.
2: Perfekt, machen wir direkt mit.
1: Okay, ja. Gehen wir gleich los.
0: Zootierarzt Heiner ist genau wie Kurator Matthias ein absoluter Vogelfreak.
2: Nimm die Regenjacke mit, das hat ein bisschen genieselt.
1: Gut, nehmen wir mit.

0: Hier in der Vogelstation des Zoos leben 4000 Papageien. Und manche davon brauchen hin und wieder ein bisschen Maniküre für den krummen Schnabel. Das tut natürlich nicht weh, denn die Schnäbel sind aus Horn.
1: So, hier haben wir die Feigenpapageien. Das ist auch der erste Kandidat, ein Edwardsfeigenpapagei hier.
2: Ja, der.
1: Ja, bei dem Paar hier.
2: Ja, gut. Nimmst du ihn raus? Aber vielleicht gehe ich auf die
1: Könntest
2: andere Seite.
1: Könntest du auf die andere Seite mit dem Netz gehen? Einfach zum Zeigen. So, das schließe ich mal auf.
0: Vogelschnabelstutzen heißt erstmal wieder Vogelfängerspiel.
1: Ja, wir haben hier noch eine kleine Öffnung vom Käfig, damit uns die Vögel auch nicht abhauen. Da gehen wir einfach mit dem Netz rein. Natürlich reicht mein Netz jetzt nicht bis ganz ans Ende. Deswegen geht der Heiner auf die andere Seite und zeigt dort einfach sein Netz. Und so, dann hoffen wir, dass er herfliegt. Noch ein bisschen näher. Jawohl. Und so, und schon haben wir ein Netz drin. Gut.
0: Überlistet.
1: Also eine ganz einfache, aber effektive Methode, die Vögel zu fangen. Die wissen natürlich nicht, dass auf der anderen Seite das Netz keine Wirkung hat, weil es außerhalb des Käfigs ist. Aber so mal gezeigt kurz, dann, ja, da ist schon ein bisschen lang. Und dieser Schnabel muss einfach regelmäßig geschnitten werden. Darf man natürlich nicht zu lange warten, ansonsten würde der ja da unten in die Kehle reinwachsen. Und deswegen muss man das regelmäßig machen. Wir versuchen aber immer, ja, so lange wie möglich zu warten, weil die sind doch ein bisschen stressempfindlich, diese Vögelchen. Deswegen so wenig wie möglich stören.
0: Die Sache ist ja unangenehm genug, zumindest für den Vogel.
2: Was man sehr gut achten muss, wenn man so einen Schnabel schneidet, ist, dass der Schnabel nicht bricht oder einreißt, ganz einfach. Und das passiert relativ schnell, wenn man diese Zange falsch händelt, beziehungsweise auch den Vogel falsch händelt. Man darf dabei keine großen Stücke abtragen, sondern wenn man es mit der Zange macht, eher die Stückchen so ein bisschen kleiner halten und das Ganze so ein bisschen, ich sag mal, abknabbern. Hier ist es bei diesem Vogel so, dass der Oberschnabel ein bisschen verzogen ist zu einer Seite und dann der Unterschnabel einfach auf einer Seite höher wächst und auf der anderen Seite der Oberschnabel etwas länger. Das ist ein klassischer Kreuzschnabel und würde das in der Natur passieren, würde das Tier irgendwann zugrunde gehen. Weil einfach diese Abnutzung fehlt, der Schnabel wächst sehr weit, sehr lange und dadurch kann das Tier irgendwann keine Nahrung mehr aufnehmen. So, und jetzt haben wir, wenn man das hier sehen kann, eine normale Schnabellänge erreicht, sodass das Tier durchaus wieder imstande ist zu fressen und in so einem halben Jahr wird man das wieder nachschneiden müssen.
1: So.
2: Ansonsten ist der super.
1: Ja, gut, ja, gut genährt auch.
2: Der Vogel ist toll genährt, der Vogel hat ein tolles Gefieder und wenn man so einen Vogel in der Hand hat, gucke ich immer gleich nach eventuellen Belastungen, das heißt, wie sieht die Kloake aus, ist das Kloakengefieder, Kloake ist der Popo eines Papageis, ist das verschmiert außenrum, alles das versucht man dann sich anzuschauen. Hier sieht man, dass die Flügelfedern alle top sind und das Gefieder einfach super und jetzt lassen wir nicht so lange in der Hand, jetzt setzen wir ihn wieder rein.
1: Und das ist im Alter von 16 Jahren, das ist also schon ein älterer Opa eigentlich. Ja. So, das sieht eigentlich ganz gut aus noch.
2: Ja. Lass du wieder weghüpfen.
1: Mach den gerne und ich mach den Käfig wieder zu. Ich habe nämlich noch einen Kandidaten, der sitzt aber in einem anderen Abteil. Das ist ein Pihora-Sittich, ein Rotschwanz-Sittich. Da ist das Gleiche angesagt. Okay?
2: Ja.
0: Die kalifornischen Seelöwen lassen es gerade ruhig angehen und drehen entspannt ein paar Ründchen im hauseigenen Pool. 1,7 Millionen Liter alleine im größten der 5 miteinander verbundenen Becken. Das sind umgerechnet 12.000 Badewannenfüllungen. Einige aus der Gruppe haben aber heute noch Programm. Wiegen. Miguel und Tito bauen schon mal die extra stabile Seelöwenwaage zusammen. Das macht besonders Alba neugierig. Schnuppern kann man ja mal. Aber solange der Fisch zur Belohnung nicht da ist, keine Chance. Ach nee. Falscher Eimer. Erst auf die Waage, dann der Fisch. Prima, Alba. Und das Gewicht ist auch im grünen Bereich. Was kommt denn jetzt noch? Sieht nach Arbeit aus. Bloß weg hier. Seelöwe Sindbad dagegen steigt gerne aufs Treppchen. Er ist hier der Chef im Becken. Und für Fisch tut er fast alles. Bis zu 220 Kilo bringt so ein ausgewachsener Seelöwenmann auf die Waage. Ordentlich. Hi. Witzbold. Gibt nichts mehr, der Eimer ist leer. In der Vogelstation La Vera sind Heiner und Matthias noch immer unterwegs in Sachen Schnäbelschneiden.
1: Jetzt guck die Voliere, finde ich super.
3: Da sitzen die ganzen Goldi.
2: Das ist so meine Favoritenvoliere. Da gucke ich abends immer mal wieder rein.
1: Sechs Goldfische, das ist sehr schön. Hoffentlich klappt das auch mit der Zucht dieses Jahr hier.
2: Das ist eine tolle Voliere.
1: Ja.
0: Ein paar Hibiskusblüten sollte man als Mitbringsel immer mal dabei haben. Für die gibt es hier nämlich reichlich Abnehmer. Zum Beispiel diese bunten Kerlchen. Die mögen die Blüten besonders gern.
2: Danke.
1: Na, komm her. Guck mal. Guck mal, was für Schönes ich hab hier.
2: Hallo, guck mal.
1: Komm.
2: Guck mal hier.
1: Ja. Ja, der kommt schon hier. Die fressen gern diesen Pollen und dann den Nektar. Und
2: ist das lecker. Guck mal da, da kannst du ganz. Ja, alles für dich.
1: Ja. Die wissen genau, wo der Nektar drin sitzt hier. Mhm.
0: Sind die beiden nicht eigentlich wegen etwas anderem hergekommen? Bei einem der Rotschwanzsittiche hat Matthias einen verwachsenen Schnabel entdeckt. Und den soll Heiner jetzt wieder in Form bringen.
1: Auch wieder. Du bist auch der gleiche Kandidat, immer der gleiche.
2: Ja, das wird Zeit, den müssen wir unbedingt nachschauen.
1: Ja, also ein bisschen lang. Gut, gehst du auf die andere Seite, bitte?
2: Ja.
1: Ja, hier ist das gleiche Problem. Ist natürlich eine ganz andere Art von Papagei. Das ist ein Rotschwanzsittich, während der eine ein Vogel war, der aus Asien kam, der Feigenpapagei, ist das einer, der aus Südamerika kam. Aber das Problem ist das gleiche.
2: Kasten.
1: So. Ah, da hat das Geflüchtete in den Kasten rein. Musst du mal aufmachen. Mal gucken, ob er rauskommt. Wenn nicht, vielleicht kannst du ihn gerade so greifen.
2: Ja, ich muss mal gucken. Hier ist ab in die Botanik.
1: Ja, das ist ja nicht der andere. Müsste noch drin sein. Wenn du Glück hast, kannst du ihn greifen.
2: Hab ihn.
1: Hast du ihn?
2: Ja, gerade wenn man so blind fischt in so einem Nistkasten, muss man immer auch ein bisschen aufpassen, dass man nicht gebissen wird. Und hier ist er. Ja. Matthias, kommst du rüber? Also wie man hier sehen kann, haben wir auch wieder ein Schnabelproblem. Das ist ein bisschen anders gelagert. Dieser Vogel hat in der Vergangenheit hat er vielleicht einen Biss oder eine Wunde gehabt am Schnabel. Und dieser Schnabel, der Oberschnabel, wächst nach vorne und nicht nach unten. Und dadurch wird der Unterschnabel weniger abgerieben und der Oberschnabel eben auch. Und das müssen wir jetzt wieder korrigieren. Danke. Ich muss den ein bisschen anders halten. Nimmst du nochmal? Ja.
1: Insgesamt haben wir nur sehr wenige Fälle, in denen wir eigentlich den Schnabel schneiden müssen. Der Normalpapagei braucht das nicht. Vielleicht haben wir in unserer ganzen Anlage mit 4000 Papageien ja vielleicht 5 Tiere, die regelmäßig den Schnabel geschnitten bekommen müssen. Und da gehört der dazu.
2: Dieses Horn da oben in der Spitze ist auch ein bisschen brüchig.
1: Ja.
2: Man versucht, so viel wie möglich aufzunehmen. Das heißt, man probiert auch Vögel, nicht nur direkt die Vögel zu sehen, die so direkt rechts und links von einem sind, sondern ich gucke immer so ein bisschen weiter nach vorne, weil die Vögel, die sehen mich natürlich auch und die wissen, oh, da kommt einer und die stören natürlich in Anführungszeichen. Und dann würde ich viele Symptome würde ich einfach nicht sehen. Oder man bleibt noch mal stehen und guckt noch mal zurück, das ist sehr, sehr gut. Und dann guckt man auf so erste Anzeichen von Unwohlsein, das heißt aufgeblustertes Gefieder, eventuell geschlossene Augen. Und man probiert eigentlich so viel wie möglich an Informationen, die einem der Vogel gibt, einfach mitzubekommen. Setz mal wieder rein.
1: Ja, bitte. Na, da kommt ein Männchen wieder. Und wieder bei der Madame. Gut. Und so.
2: Deine Netze.
1: Ich gehe dann mal wieder ins Büro.
2: Ich mache noch ein bisschen Runde.
1: Wenn du was willst, kannst du ja vorbeikommen.
0: In der nächsten Folge von Papageien, Palmen und Co. Hilfe für Godzilla, das Leguan-Weibchen und Halloween bei den Schimpansen.
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0: Teneriffa von oben. Anflug auf den Loro Park. Seit fast 40 Jahren ist der Loro Park die Heimat von exotischen Tieren wie hungrigen Jaguaren und aufmerksamen Gorillas. Das sind Kali und Murphy. Die beiden Kurzkrallenotter leben derzeit noch in trauter Zweisamkeit. Aber alle wünschen sich, dass es bald Nachwuchs gibt. Darum wird gerade ein tolles neues Gehege für die beiden gebaut. Aber bis das fertig ist, muss noch das ausgediente Tigergehege reichen. Genug Platz ist hier ja. Und es vergeht kaum ein Tag, an dem nicht Zookurator Matthias Reinschmidt vorbeischaut. Der ist hier für alle Tiere zuständig.
1: Ja, eigentlich ist das ein Quarantänebereich für die Tiger, die wir haben. Aber derzeit wird er überhaupt nicht genutzt für diese Tiere. Und so haben wir hier ein schönes Becken auch für die Otter und natürlich auch hier diesen Landteil. Und da können die sich richtig ausleben. Den Otter selber macht es jetzt nichts aus, ob sie jetzt in der Ausstellung sitzen oder hier im Backstage-Bereich. Die fühlen sich hier genauso wohl. Aber wir wollen die Tiere natürlich auch zeigen. Und deswegen kommen sie jetzt in Bälde auch in den Park, sodass die Zuschauer die sehen können. Man sieht, wie schön aktiv die Tiere sind. Wunderbar. Ja, komm mal her. Murphy. Murphy. Na, ich geh mal hin. Murphy. Ha? Murphy. Ja, du. Komm mal her. Ja, du. Ja, du. Ja, ja, ja, ja, ja, ja, ja, ja, ja, ja, ja, Murphy. Hä? Der Murphy ist ein bisschen dickerer hier. Aber die zwei verstehen sich prächtig. Sie sind immer ganz eng zusammen. Und da sieht man wirklich, das ist eine richtig tolle Paarbindung. Ja.
0: Und so sieht es aus, wenn agile Otter tanzen. In einigen Wochen soll das neue Gehege fertig sein. Dann kommt die ganze Inselprominenz zur Einweihung. Was den Ottern vermutlich völlig egal ist. Anruf aus dem Pförtnerhäuschen. Hier ist ein Tier abgegeben worden. Das passiert ziemlich
2: Hola.
0: Oft.
2: Hola, voy a buscar la iguana.
3: Ah, sí.
0: Meistens sind es ja Hunde, Vögel oder auch mal eine verletzte Schildkröte.
2: Bien.
0: Aber das hier ist eine echte Ausnahme. Ein seltenes, exotisches Tier in der Transportbox. Und dann sogar mit Papieren.
2: Perfecto.
0: Auch nicht ganz alltäglich.
3: Vale. Hasta luego.
2: Ciao.
0: Oft kommen die Tiere von privat, wenn die Besitzer sie nicht mehr wollen. In der Klinik soll der neue Zoogast jetzt durchgecheckt werden. Es ist ein Leguan.
4: Hallo. Ich habe den grünen Leguan mitgebracht, der abgegeben worden ist. Und die Papiere waren auch dabei. Das Beste ist ja überhaupt, der heißt Godzilla. Okay. Weil das nicht passt.
0: Ja. So furchterregend sieht er doch gar nicht aus.
5: Und hast du was gehört, ob der lieb ist?
4: Ich wurde nicht gewarnt. Also insofern gehe ich davon aus, dass man ihn ohne Gefahr rausnehmen kann.
2: Dann wollen wir doch mal gucken.
0: Tierärztin Kirsten ist sich nicht sicher, ob Godzilla nicht doch Hallo. Ein kleines Monster ist.
2: Zieh ich mir mal Handschuhe an. Bei Godzilla, ne?
4: Godzilla? Hoffentlich verhält er sich nicht so, wie er heißt.
0: Ganz vorsichtig rausholen. Der Schwanz eines Leguans kann blitzschnell zuschlagen. Ein erwachsenes Tier kann damit sogar einem Hund die Beine brechen. Außerdem kann er beißen, und zwar bis auf die Knochen. Ein ganz schönes Muskelpaket. Ausgewachsen kann so ein grüner Leguan gut und gerne 2 Meter lang werden.
4: Na, macht schon Unordnung hier.
2: Gucken wir erstmal, was es ist, Männchen oder Weibchen. Gucken eigentlich immer nach den Femoralporen.
4: Ja.
2: Und bei den Weibchen sind die, wie hier, ziemlich klein ausgeprägt. Siehst du hier da die kleinen Punkte? Und die Männchen haben die sehr prächtig. Anderes Kriterium ist natürlich auch hier im Schwanzbereich. Oft sieht man auch die haben ja zwei Penishälften, die Taschen entsprechend dick ausgebildet. Mhm. Das ist ein Weibchen, ein sehr schönes Weibchen. Warum haben die den denn abgegeben? Ist doch wunderschön, ne?
4: Ja, ich weiß es auch nicht. Vielleicht nicht genug Platz.
0: Leider kann sich fast jeder einfach einen Hausleguan zulegen. Prima. Werden die Tiere dann größer, werden sie oft ausgesetzt oder in Zoos abgegeben.
2: Also wichtig, wir sollten auf jeden Fall erstmal Kot kontrollieren. Oft haben Reptilien Parasitenprobleme. Beim Weibchen machen wir mal eine Röntgenaufnahme, um zu gucken, ob Eier auch da sind. Ob man schon sieht, mhm, dass die vielleicht vom Legen ist, ob da alles in Ordnung ist. Uns auch das Skelett mal angucken, ob das alles schön kalzifiziert ist. Ich denke, einmal in die Mundhöhle gucken. Manchmal haben die ja auch Entzündungen da in dem Bereich. Ich sag, du warst so nett und lieb, ne? Und wir ärgern dich so. Komm hier.
4: Jetzt will sie nicht mehr.
2: Jetzt will sie nicht mehr.
4: Ja. Also die Schleimhäute sehen schön aus, soweit ich das beurteilen kann.
0: So ganz geheuer ist das Frau Godzilla alles nicht hier. Wo ist sie da bloß hingeraten? Und jetzt zu allem Überfluss auch noch Röntgen.

0: bisschen viel Stress, ne?
1: Bleib sitzen.
0: Ich nehme sie mal mit.
1: Komm her. Bei grünen Leber muss man eigentlich immer auf den Schwanz aufpassen. Die können damit richtig wie mit Peitschen schlagen.
2: Ja, hoffentlich nicht jetzt.
1: Nee, sie ist ganz lieb.
3: Aber der Stress muss sein. Kirstin will wissen, ob vielleicht demnächst mit Nachwuchs zu rechnen ist. Und die Eier erkennt man nur beim Röntgen.
1: Für die seitliche auf jeden Fall. Ich nehme den Kopf und du vielleicht die Hinterbeine.
3: Hinterbeine und das Ende mit dem kräftigen Peitschenschwanz.
0: Hast du?
1: Ja.
3: Aber sie hat alles gut im Griff. Godzilla ist erstmal gezähmt. Zwei lebhafte Otter in ihrem Übergangsquartier. Seit dieser Woche wird hier gebuddelt und gebaut. Es muss jede Menge Erde bewegt werden, um eine Strand- und Felsenlandschaft für die Otter zu bauen.
4: So, in unserer Baustelle hier geht es ja mächtig voran. Noch vor kurzem stand hier eine Mauer und war das eigentlich ein Gehege für Seelöwen. Und jetzt hat sich das so viel schon gewandelt. Den ganzen Felsen, den Kunstfels haben wir abgebrochen und reformieren das ganze Terrain jetzt hier. Man kann schon ein bisschen erahnen, wie das Ganze wird. Hier unten, das gibt ein Becken für die Nutrias, für die Zwergotter. Und mittendrin in diesem Becken haben wir jetzt eine Insel. Ja, hier vorne gibt es eine hohe Scheibe und der Wasserstand wird so einen Meter hoch sein etwa, sodass man auch sehen kann, wie Otter dann im Wasser schwimmen und dann aber auch immer wieder auf die Insel können.
3: Von all dem ahnen die beiden natürlich rein gar nichts. Und was sie auch nicht wissen, der ganze Aufwand wird auch gemacht, damit sie endlich viele süße Otterbabys in die Welt setzen. Ein durchdachter Plan.
4: Ja, Raphael Osuna ist unser Baustellenchef. Er hat hier 70 Leute in seiner Mannschaft in unterschiedlichen Bereichen tätig. Und viele Baustellen machen wir auch selber ohne Fremdfirmen. Und so ist auch dieses Gehege entsteht hier mit unseren eigenen Loropark-Leuten. Und er hat hier diese Struktur so entwickelt, dass wir hier eine Quarantäne haben. Das heißt, wenn wir neue Tiere kriegen oder wenn die Mutter Jungtiere hat, dann können wir die abtrennen. Und hier geht ein Gang rein. Und da hinten ist ein kleiner Almazen, also so ein Aufbewahrungsraum. Und dann geht es hier ins Gehege nach vorne.
3: Es braucht allerdings noch ein bisschen Zeit und Arbeit, bis alles so ist, wie Matthias und Raphael es sich vorstellen. Melonen für die Schimpansen. Aber was hat sich Roberto, der Affenpfleger, jetzt wieder ausgedacht? Halloween-Melonen fürs Affengehege? Roberto hat sich etwas überlegt, womit er mal wieder etwas Leben in die Affenbude bringen will. Er will testen, ob die Schimpansen auf die Melonenköpfe reagieren. Ob sie diese Gesichter erkennen können? Das Experiment hat er sich mit Tierärztin Sarah ausgedacht und ist mächtig stolz auf sein Kunstwerk. Im Schrank hat er noch mehr davon, sozusagen täuschend echt. Sympathische Kerlchen. Gut, der eine hat ein kleines Problem mit den Zähnen, aber der soll ja auch furchterregend aussehen. Wäre doch interessant zu sehen, ob sich die Affen erschrecken oder Angst haben. Roberto vermutet, dass die Affenhorte kein gutes Haar an den Melonenköpfen lassen wird. Sarah fragt sich, wer wohl mehr Spaß an der Sache haben wird. Die Affen oder vielleicht Pfleger und Tierärztin? Die Affen sind noch drinnen und völlig ahnungslos. Gut für Sarah und Roberto. Jetzt können sie mit den Fratzen das gesamte Außengehege dekorieren. Offensichtlich haben die Affen drinnen mitbekommen, dass hier draußen etwas vor sich geht. Die Kamera wird genau aufzeichnen, was passiert und wie die Tiere reagieren. Sarah will sich das ansehen und dann mit ihren Kollegen über die Reaktionen der Affen diskutieren. Es kann losgehen. Moment, hier stimmt was nicht. Was macht der fremde Mann da

0: dann ignoriert der einen auch noch. Was ist das für ein seltsamer Kerl? Klarer Fall, Rübe ab.
1: Good morning, Sarah.
2: Hello, Matthias.
1: How are you?
2: Fine.
1: You already started.
2: Yeah, yeah.
0: Sarah hat schon mal ohne den Kurator angefangen. Das Affengeschrei wird ja sicher noch eine Weile weitergehen. Auf jeden Fall sorgen die Melonenköpfe für jede Menge Aufruhr im Gehege. Egal, ob sie nun freundlich oder furchterregend gucken.
1: Ja, diese Aktionen werden natürlich deshalb gemacht, weil diese Menschenaffen natürlich sehr, sehr hohen Intelligenzgrad haben und natürlich immer beschäftigt werden müssen. Ansonsten käme Langeweile auf und das wollen wir diesen Tieren ja nicht antun. In Menschenobhut sind wir als Tiergärtner, als Biologen, als Tierärzte immer damit beschäftigt, unseren Tieren die bestmöglichste Haltungsbedingungen zu bieten. Und da gehört einfach diese Beschäftigung mit dazu.
0: Na, denen haben sie es aber gezeigt. Jetzt sollte doch wohl klar sein, wer hier der Chef im Affenstall ist. Experiment gelungen. Ein tolles Unterhaltungsprogramm. Aber ein bisschen was zu futtern und Sonne auf den Bauch scheinen lassen ist auch nicht so schlecht. Der Leguan Godzilla ist mit der Untersuchung in der Tierklinik leider immer noch nicht fertig. Dass Godzilla ein Mädchen ist, hat die Tierärztin ja schon herausgefunden. Eine kleine Schönheit.
3: Also es ist ein sehr schönes Tier, es ist ein Weibchen, dafür auch schon sehr groß. Wir sind eigentlich sehr froh, dass wir es bekommen, aber wir haben schon ein Männchen von den grünen Leguanen bei uns in der Show sitzen, der auch dringend auf ein Weibchen wartet. Jetzt ist natürlich ein sehr glücklicher Zufall. Wir werden das Tier jetzt behandeln wie ein Quarantänetier. Wir werden jetzt alle Untersuchungen machen und wenn wir nichts Auffälliges finden, dann werden wir die beiden vergesellschaften. Also sind wir eigentlich sehr glücklich. Es werden ganz oft Tiere bei uns abgegeben, wo die Besitzer die Tiere eigentlich nicht mehr haben wollen. Und leider auch oft Tiere, die schon krank sind, wo man dann, bevor man Tierarztkosten aufwendet, sie zu uns abgibt. Aber dieses Tier macht eigentlich einen sehr schönen Eindruck und wir freuen uns auch, dass wir sie bekommen haben.
0: Godzilla ist also gar keine Monsterechse. Ganz im Gegenteil, ein Glücksfall für den Zoo. Mal sehen, ob der angesprochene Leguan-Junggeselle das genauso sieht. Kirstin hat es auch Godzillas Haut angetan, mit den Hautplättchen aus Keratin, ungefähr so wie unsere Fingernägel, und dazwischen den Rillen, die die Haut zu einer Art Kettenhemd machen. Schon ein echtes Urvieh.
3: Ich denke, wir versuchen jetzt mal Blut abzunehmen. Und weiß nicht, du müsstest mir dafür

0: behalten, müssen auf den Rücken drehen und oder wir hängen sie so ein bisschen über die Tischkante, weil man beim grünen Leguan von der Schwanzunterseite sticht.
1: Ja, wenn du mir zeigst, wie ich sie richtig halten soll, dann machen wir das so jetzt.
0: Ja. Am besten nimmst du sie mal so hoch. Gut ist immer, dass du hier so in dem Bereich der Hinterbeine und hier vorne, ja, das ärgert dich, so nimmst und dann so auf den Rücken hältst, dass ich mir den Schwanz holen kann.
2: Helena studiert Tiermedizin in Gießen und macht gerade ein Praktikum im Loro-Park. Hier kann man wirklich einiges lernen.
0: Ja, das sieht doch schon mal gut aus.
2: Kirstin hat vor Teneriffa auch im Gelsenkirchener Zoo gearbeitet. Da hatte sie es auch schon oft mit Reptilien zu tun.
0: Wenn du sie noch so ein Stück zu mir drehst.
2: Die Tierärztin weiß deshalb auch, wo die beste Stelle zum Blutabnehmen ist.
0: Ich weiß nicht, ob die Spritze noch groß genug ist, weil die hat ja schon ein...
1: Die Vene läuft direkt in der Mitte?
0: Genau, direkt über der Wirbelsäule. Das ist hier bei ihr schon ein bisschen schwierig, weil man die nicht so direkt...
1: Ja, sehen kann man sie ja gar nicht. Ah, wunderbar.
0: Es ist blind suchen und stechen und beim Reptil immer auch ein bisschen mit Geduld. Prima.
1: Sehr tapfer.
0: Darfst du sie wieder absetzen?
2: So, jetzt ist es aber wirklich gleich überstanden. Mehr kann man doch gar nicht untersuchen. Nicht abhauen jetzt.

Roman und Carlo holen die Waage. Aber für wen? Der weiße Prinz ist es zum Glück nicht. Nach 4 Wochen ist mal wieder ein anderer Brocken dran. Die Pfleger haben es auf Tom abgesehen. Dem gefällt diese Unruhe gar nicht. Saft drauf und los. Man weiß ja nie genau, wie lange die Riesenschildkröte braucht, um auf die Waage zu kriechen. Wenn überhaupt. Aber die Pfleger haben ja ihre Tricks, um Tom in die richtige Richtung zu locken. Was bei den Seelöwen der Fisch ist, ist für Tom ein Kopf knackiger grüner Salat. Na also, geht doch, wenn auch ganz langsam. Noch ein Schritt und noch einer. Und noch ein Kaktusblatt. Und noch ein kleines Schrittchen. Und stehen bleiben. Passt.

0: Wobei.
1: Fast 180 Kilo. Ganz ordentlich.
0: Ah, perfetto. Okay.
1: Also, 45 Jahre alt und knapp 180 Kilo. Da ist auf jeden Fall noch Luft nach oben. In seiner Riesenschildkrötenverwandtschaft sind durchaus 300 Kilo drin für ein ausgewachsenes Männchen. Und das, obwohl er doch nur Grünzeug frisst. Naja, eigentlich muss man ja den schweren Panzer vom Gewicht abziehen. Der macht immerhin ein Viertel des Gesamtgewichts aus. Und an dem kann man auch erkennen, ob eine Schildkröte noch wächst. So ähnlich wie bei den Jahresringen in einem Baumstamm. Bei Tommaso ist das der Fall. Deshalb, hau rein! Auch Godzilla muss gleich noch gewogen werden.
2: Ja, ist ja schön geworden, das Röntgenbild. Man kann auf jeden Fall erkennen, welches Tier es ist.
3: Ja, das stimmt.

0: Also vor allem, was auch immer wichtig ist beim Reptil, zu gucken, wie die Knochen aussehen. Mhm. Die Knochen sind hier sehr schön, auch kalzifiziert, also ist auch entsprechend Kalzium eingelagert. Mhm. Als Übersichtsaufnahme für die Organe ist die Einstellung nicht geeignet. Man kann halt gucken, ob Eier da sind. Eier sind im Moment also keine kalzifizierten Eier da. Aber die Knochen halt, das sieht wirklich sehr schön aus.
1: Man kann auch die Fingerglieder einzeln erkennen. Das habe ich an der Uni manchmal nicht so schön gesehen.
0: Wow. Dann gucken wir uns mal die seitliche an. Man sieht hier, wie beim Vogel, auch die Organe in dem unteren Bereich liegen. Ein Tier, was wirklich voll, also was kurz vor der Eiablage ist, hat dann hier auch in dem Bereich die Eifollikel, die kalzifizierten. Also wir sind sehr, sehr zufrieden mit dem Tier.
1: Gut.
2: Also, alles prächtig entwickelt bei Godzilla. Nicht krank und völlig unverletzt. Sogar der lange Schwanz ist völlig intakt. Die schuppige Haut bietet einen guten Verdunstungsschutz und Schutz vor Verletzungen. Leguane klettern gerne auf Bäume, darum auch die langen Krallen. Jetzt ein paar Äste statt so eines blöden Eimers. Das wäre schön.
3: So, meine Liebe. Ja.
2: Und jetzt auch noch das Wiegen.
0: Das ist schon schön eng eingewickelt.
1: Hilf mal bitte mit den Hinterfüßen. So.
0: Das kleine Wurstpaket, vielleicht funktioniert das dann.
1: 10 Sekunden stillhalten.
0: 1850. Prima. Da müssten wir sie ja eigentlich, haben wir alles gemacht, könnten wir sie jetzt zurücksetzen. Mhm. Kotprobe müssen wir darauf warten, bis der Kot absetzt. Würdest du sie in die Quarantäne bringen?
1: Ja, sicher.
0: Prima.
1: Okay, ich hab sie.
0: Okay.
2: Einige Tage muss Godzilla jetzt in Quarantäne. Dann ist klar, ob sie wirklich ganz gesund ist und nicht eine gefährliche Krankheit oder Seuche einschleppt. Das gilt hier für alle Tiere, die neu in den Zoo kommen. Also, ab ins Einzelzimmer.
4: Hola, Andrea, Mira, Godzilla viene.
5: Ya está todo preparado.
4: Perfecto. Sogar schon Essen. So.
5: Ciao.
2: Endlich Ruhe. Nach der ganzen Strapaze ist es gut, allein zu sein. Nächstes Mal im Loropark ein eisiges Experiment für besondere Vögel und Operation am Schildkrötenpanzer.
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1: Noch ist es richtig heiß in NRW, später kann es dann wieder knallen. Unwetter, Sturmböen sind für den Nachmittag angekündigt. Ihnen erstmal ein herzliches Willkommen zu WDR aktuell. Wir sprechen gleich weiter ausführlich natürlich über die Wetterlage bei uns heute. Gucken zuerst aber wieder nach Südeuropa, wo viele Einsatzkräfte weiter versuchen, die Waldbrände irgendwie unter Kontrolle zu bekommen. Unterstützung aus NRW ist jetzt auf dem Weg nach Spanien, während unter anderem aus Griechenland auch neue Waldbrände gemeldet werden.
2: Die Rettung kommt vom Meer. Boote der griechischen Marine evakuieren Menschen aus Ortschaften, die auf dem Land rundherum vom Feuer eingekesselt sind. Denn an vielen Stellen auf Kreta brennt es lichterloh, so auch um Agia Galini an der Südküste der Insel. Es ist super trocken und super windig, eine ganz schlechte Kombination. Im Kampf gegen die Flammen sterben hier zwei Feuerwehrleute. Um die 10.000 Menschen müssen das Gebiet verlassen, darunter viele Touristen. Sie müssen dringend mal durchschnaufen, französische Feuerwehrleute bei Bordeaux. Denn noch immer halten die Brände an der französischen Atlantikküste die Einsatzkräfte in Atem. Insgesamt stabilisiert sich die Situation hier ein wenig. Aber nun beschäftigen die Feuerwehrleute immer mehr schwelende Brände, die spontan aufflammen ohne offensichtliche Zündquelle. Tatsächlich bereiten uns diese sogenannten Zombie-Brände große Probleme, da sie hier und da auftreten, ohne dass ein logischer Zusammenhang mit dem Rest der Ereignisse besteht. Im Nachbarland Spanien brennt es im Moment vor allem an der Grenze zu Portugal, bei Formaris. Wegen erheblichen Risiken für die Anwohner sind 12 Ortschaften evakuiert worden. Rund 1.000 Menschen müssen vor den Flammen in Sicherheit gebracht werden. Wir haben Angst um alles hier, um all die Menschen, die aus den Dörfern gerettet werden mussten, vor allem um unsere älteren Mitbürger. Es ist einfach ein Gefühl der Hilflosigkeit und Angst. Niemand unternimmt etwas. Es gibt zu wenige Rettungskräfte. Es sollten viel mehr Menschen hier sein, um zu helfen. Und genau das wollen sie jetzt tun. Feuerwehrleute aus Bonn und 4 anderen Kommunen machen sich heute Vormittag auf den Weg in die spanische Region an der Grenze zu Portugal. Sie sind eine spezialisierte Waldbrandeinheit.
3: In der Regel ist unser Auftrag, dass wir Brandschneisen, dass wir Sicherheitsstreifen schützen, die das Feuer an bestimmten Stellen aufhalten sollen. Wir schützen Dörfer und Städte, damit das Feuer dort nicht übergreift. Und wir führen natürlich auch Nachlöcharbeiten durch, dass, wenn Wind aufkommt, Glutnester nicht wieder aufflammen.
2: Am Samstag in etwa sollen die 56 Einsatzkräfte mit ihren 21 Fahrzeugen in der betroffenen Region eintreffen.
1: Ja, und in Spanien, so eine gute Stunde westlich von Madrid, steht jetzt mein Kollege Jakob Schaumann. Jakob, wie ist die Lage gerade bei dir? Auf was müssen sich die Feuerwehrleute aus NRW da auch einstellen?
4: Hier hat es sich in den vergangenen 24 Stunden etwas, ja, man kann schon fast sagen, normalisiert. Es ist etwas entspannter geworden hier in Navas del Rey, wo wir gerade stehen. Aber man muss ganz klar sagen, das ist heftig, was hier drüber gerollt ist. Die Leute sind jetzt hier am Aufräumen und die nächste Hitzewelle rollt an. Das heißt, hier bei den Aufräumarbeiten, da sind es 35, 36 Grad. Und das, worauf sich eben die Feuerwehrkräfte dann auch in Zamora im Nordwesten Spaniens einstellen müssen, ist eben diese Hitzewelle von bis zu 40 Grad. Das ist auch noch eine Region, die schon im vergangenen Jahr schwer von Waldbränden betroffen war. Und ich sag mal, von spanischer Hilfe, das wird schwierig auszugehen, denn die meisten Bomberos, also die Feuerwehrmänner, die sind hier seit einer Woche im Einsatz. Das heißt, die sind komplett ausgelaugt. Also von daher, da kommt einiges auf die Einsatzkräfte aus NRW zu.
1: Bei dir sind die Brände, ja, hast du gesagt, zumindest ein bisschen im Griff. Wie geht es in solchen Gebieten jetzt für die Menschen weiter?
4: Ja, wie gerade schon angesprochen, es sind vor allem die Aufräumarbeiten, die die Menschen jetzt beschäftigen. Wir können mal kurz schauen. Also die Brände haben hier großen Schaden angerichtet. Wir haben hier einen Anwohner angesprochen und der war so nett und hat gesagt, ja, kommt rein, ihr könnt gerne in meinem Hof euch ein paar Sachen anschauen. Für die Menschen hier ist es sehr, sehr schwer. Er hat uns erzählt, er ist arbeitslos, sein Vater ist Rentner. Sie müssen jetzt alles mit den eigenen Händen aufbauen und sie wissen auch nicht ganz genau, wie viel Geld sie überhaupt von der Regierung bekommen. Insofern, ja, die stehen hier im Grunde genommen vor dem Ruin. Das muss man ganz klar so sagen. Was erstaunlich ist, es sind manche Häuser eben wie dieses hier zur Hälfte abgebrannt. Manche sind überhaupt nicht verbrannt und andere sind komplett abgebrannt. Also das ist sehr selektiv hier, gerade auch hier in Navas del Rey. Das hing mit den Winden zusammen, die mal gedreht haben und mal nicht gedreht haben. Und somit steht hier viel, viel Arbeit für die Menschen an und einige wissen nicht, wie es in den kommenden Monaten oder Jahren weitergehen soll.
1: Danke nach Spanien. Jakob Schaumann war das live aus einem Waldbrandgebiet westlich von Madrid. Danke dir. Ja, kommen wir zu uns nach NRW. 37 Grad nochmal in der Spitze heute Mittag. Es ist richtig heiß. Das ändert sich dann aber später. Und bevor wir jetzt

0: auf, erklärt WDR-Meteorologe Jürgen Vogt.
1: Also die ersten Schauer aus Belgien sind so kurz vor Mittag schon in den Nationalpark Eifel gezogen. Das sind die Vorläufer. Wenn die heiße Luft verdrängt wird, sind Schauer, Gewitter, die sich bilden, teilweise auch kräftig mit Starkregen und Hagel, vor allem aber auch schweren Sturmböen. Und die sind eben nicht nur in Gewitter- und Schauernähe dabei, das ist so das Übliche, sondern können teilweise auch aus heiterem Himmel kommen. Und das ist dann das besonders Überraschende.
0: Ein anderes Problem ist gerade das Niedrigwasser im Rhein wie hier in Köln. Der Pegel aktuell bei 70 Zentimetern, so niedrig wie lange nicht mehr. Selbst erfahrene Schiffer müssen da genauer hinschauen. Der deutsche Wetterdienst warnt im ganzen Land vor schweren Sturmböen. Bei der aktuellen Trockenheit können deutlich schneller Äste brechen oder Bäume umstürzen. Doch nach den Unwettern ist erstmal Beruhigung angesagt.
1: Also die große Hitze, die wird sich heute Abend dann erledigt haben. Am längsten hält sie bis zum frühen Abend dann noch in Ostwestfalen, ehe auch hier die kühlere Luft ankommt. Und dahinter haben wir dann Temperaturen so zwischen 20 und 30 Grad. Das heißt, es geht ordentlich runter mit den Höchstwerten.
0: Die Schweine auf dem Stratenhof in Willich machen dagegen nicht den Eindruck, tauschen zu wollen. Denn wenn der feine Sprühnebel auf sie herunterregnet, dann lässt es sich auch bei 35 Grad besser aushalten.
2: Ich wollte gerade sagen, das sieht angenehm aus. Bei der Wetterlage heute haben wir einen Live-Ticker eingerichtet auf wdr.de. 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In der Ukraine gab es in der Nacht wieder eine heftige Angriffswelle. Russland hat landesweit Städte mit Raketen und Drohnen attackiert. Das ist ja Alltag für viele Menschen in der Ukraine, auch für die Kinder, die dort leben. Eine Auszeit davon, die tut extrem gut, das sehen wir jetzt. 33 junge Ukrainerinnen und Ukrainer waren nämlich beim SUS Wesel zu Gast bei einem Fußballcamp, wo ja zum Glück nur mit einem Ball auf Tore geschossen wird.
3: Sie rennen, sie lachen, sie schießen Tore. Auf den ersten Blick wirkt dieses Fußballcamp wie jedes andere. Doch die 33 Kinder, sie kommen aus der Ukraine. Für viele von ihnen ist es die erste längere Auszeit vom Krieg.
4: Ich fühle mich hier einfach geborgen. Das kann ich nicht oft genug wiederholen. In der Ukraine leiden wir im Moment alle unter der Situation. Immer wieder ist Alarm zu hören. Über uns fliegen Drohnen und Raketen. Hier kann ich die Sommerferien genießen. Ich fühle mich hier wie in meiner Kindheit vor dem Krieg. Das tut mir und meinem Herzen gut. 3 Tage Anreise, 10 Tage ohne Luftalarm. Stattdessen Fußball, neue Freunde und einfach Kind sein. Ich will wieder herkommen, wenn möglich dann gerne direkt nächstes Jahr. Ich habe viele tolle Menschen und neue Freunde kennengelernt. Ich mag es hier, Fußball zu spielen. Hier gibt es Rasenplätze, viel besser als in der Ukraine. Hier sind tolle Menschen. Ich habe einfach gute Laune. Ich will nicht zurück in die Ukraine. Ich will hier bleiben. Seit Monaten organisieren sie hier im Verein dieses Camp mit vielen Ehrenamtlichen. Ihr Ziel, 10 Tage, in denen der Krieg für die Kinder keine Rolle spielt.
5: Dadurch, dass ich meine eigenen Kinder hier habe, die dann auch so ungefähr in dieses Alter reinpassen und man das ganze Politische mitverfolgt hat, was die letzten Jahre seit Einmarsch auf der Krim passiert ist, dann weiß man einfach, dass es wichtig ist, dass wir diese Generation Kinder nicht verlieren. Und ich glaube, wenn man die einfach so da unten alleine lässt und die gar nicht sehen, was das bedeutet, Freiheit, weil hier können sie die erleben. Hier sehen sie, warum es so wichtig ist, dass ihre Eltern trotz all der Widrigkeiten da unten vor Ort sich noch auflehnen. Dann haben wir mehr erreicht, als wir eigentlich wollten. Also das ist für uns wirklich extrem wichtig, dass die Kinder hier abschalten konnten. Und das haben wir hinbekommen.
3: Was bleibt, sind Erinnerungen und Freundschaften, die in diesen 10 Tagen entstanden sind. Ich nehme alle positiven Emotionen von hier mit. Mir gefällt hier einfach alles und ich möchte in Zukunft immer wieder herkommen.
5: Leider Gottes, ja. Das ist dann der tragische Teil und das wird sicherlich auch im Nachgang bei uns das ein oder andere emotional bewirken, weil die sind hier hingekommen als Gäste und wenn sie fahren, fahren sie als Freunde. Das ist uns wichtig.
2: Ja, und das zeigt ja auch nochmal, wie wichtig Freundschaften sind, egal ob neue oder alte. Heute ist ziemlich passend dazu auch der internationale Tag der Freundschaft. Und wenn Sie vielleicht zu den Glücklichen zählen, die gute Freunde in Ihrem Leben haben, ist das vielleicht heute auch ein ganz guter Moment, denen das auch mal zu sagen. Ich zum Beispiel nehme die auch manchmal einfach als viel zu selbstverständlich hin, meine Freunde. Wir wollten mal vorab von Ihnen wissen, was macht eigentlich wahre Freundschaft aus?
6: Ein guter Freund, der hilft in jeder Lebenslage.
7: Ich habe eine beste Freundin, die ich seit 50 Jahren kenne, von der Grundschule.

0: Sie gibt mir auch Mut, wenn man sich streitet, das gehört auch dazu.
1: Freunde sucht man sich aus und mit denen, ja, wenn man lange genug befreundet ist, hat man eine Riesenstütze von Freund.
2: Und die wirklich immer da ist, wenn man mal in Not ist.
3: Vertrauen, Offenheit, ja, ein Stück Liebe.
4: Füreinander da sein und sich auch mal unbequeme Dinge sagen und dann nicht böse sein.
5: Und dass man auch ehrlich sein kann.
6: Dass man aber auch durch die schlechten Zeiten sich gemeinsam trägt.
7: Tatsächlich würde ich gerne den Thomas grüßen, der mein lebenslanger Freund ist.
8: Hallo Albert, du bist nach wie vor mein bester und längster Freund.
9: Liebe Britta, ich danke dir für alles. Und bin froh, dass ich dich habe. Und ich hoffe, du bist noch lange an meiner Seite.
10: Das sind schöne Aussagen zum Tag der Freundschaft heute. Ja, und wir machen weiter mit mehr Nachrichten aus NRW in unserem Kurzüberblick.
11: In Witten ist gestern Abend eine ältere Frau tot gefunden worden. Ihre Leiche wurde in einem Mehrfamilienhaus nahe der Innenstadt entdeckt. Was genau passiert ist, ist noch nicht bekannt. Die Polizei geht nicht von einem Gewaltverbrechen aus. Allerdings wurde ein Mann vorläufig festgenommen. Weitere Einzelheiten will die Polizei mitteilen, wenn die Leiche obduziert ist. Landesverkehrsminister Oliver Krischer hat hohe Erwartungen an den neuen Bundesverkehrsminister Steffen Bilger. Die Sanierung der maroden Autobahnbrücken und des Schienennetzes in NRW müsse Vorrang haben, fordert er heute im WDR5-Morgenecho. Die seien die marodesten in Deutschland und deshalb müsse das Sondervermögen hier investiert werden. Er sei zuversichtlich, dass Bilger an die gute Arbeit seines Vorgängers anknüpfen werde. Bis zum Morgen lief ein Feuerwehreinsatz wegen eines Waldbrands zwischen Bornheim und Weilerswist. Dort war gestern Abend das Feuer entstanden. Der Weg zum Brandherd mitten im Wald war schwierig. Die Feuerwehrleute mussten sich durch viel Unterholz schlagen. Zur besseren Orientierung nutzten sie Drohnen mit Wärmebildkameras. Kein Problem gab es nach Angaben der Einsatzleitung bei der Wasserversorgung. Rund um das Waldstück gibt es viele landwirtschaftliche Flächen mit mehreren Brunnen. Einen davon konnte die Feuerwehr anzapfen.
10: Das Gefühl, das teilen wahrscheinlich viele in meinem Freundeskreis auf jeden Fall, das Leben fühlt sich manchmal unheimlich schnell an. Wir hängen die ganze Zeit irgendwie an unseren Smartphones. Der Alltag ist stressig, so richtig Zeit zum Durchatmen hat man da nicht. Und das fällt auch irgendwie schwer. Ich weiß zwar nicht, wie viel man hier neben den ganzen Schafen so durchatmen sollte, aber einfach mal da sitzen, das Handy ausmachen, umgeben von einer ganzen Herde sein, das ist die Idee bei der Eifel-Schafzeit in Blankenheim-Ahlendorf. Das ist quasi ein Achtsamkeitsseminar für Kinder und Erwachsene. Zwei entschleunigte Stunden mitten unter 40 Schafen. Eine besondere Begegnung, um im stressigen Alltag vielleicht mal so ein bisschen Ruhe zu finden und sich vielleicht auch von der Entspanntheit der Schafe auch ein bisschen was abzugucken. Ja, damit sind wir beim Wetter, über das wir natürlich schon viel gesprochen haben in dieser Sendung. Jetzt nochmal der Überblick. Noch ist es richtig heiß. Heute Nachmittag haben wir dann darüber gesprochen, sind einige Schauer oder Gewitter wohl unterwegs. Besonders in Westfalen können die kräftig sein. Lokal besteht Unwettergefahr durch Orkanböen. In der Nacht ziehen dann letzte Regenschauer ab. Danach ist der Himmel klar. Die Tiefstwerte reichen von 19 Grad am Rhein bis 14 Grad im Hochsauerland. Morgen gibt es dann einen trockenen Wechsel von Sonnenschein und Quellwolken. Einzelne Gewitter bleiben vor allem in Westfalen weiter möglich. 24 bis 31 Grad dann noch. Am Wochenende ist die Sonne häufig am Start. Bis 28 Grad am Samstag. Bis 31 Grad am Sonntag. Montag sind dann am Nachmittag bei bis zu 33 Grad auch wieder Gewitter möglich. Ja, soweit der Nachrichtenüberblick heute Mittag. Um 16 Uhr gibt es dann den nächsten hier im WDR-Fernsehen. 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Von dieser Stelle erstmal tschüss und bis später.
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0: Auch im Allwetterzoo Münster schauen hohe Tiere auf die kleinen Menschen herab. Bleibt ihnen ja auch kaum was anderes übrig, den größten Landsäugetieren überhaupt. Bei Axel und Wolli soll heute ein wenig sauber gemacht werden. Nicht, dass die Tiere übermäßig viel Mist gemacht hätten, aber zu fegen gibt es halt immer was bei ihnen. Bodenpflege bei den Netzgiraffen. Da legen die Huftierpfleger Ferdinand Heinemann und Tatjana Lörver selber Hand an den Besen.
1: Axel. Hallo Axel.
2: Was machst du denn? Hilfst du mit jetzt oder was ist mit dir los?
1: Bisschen fegen.
2: Ich lasse die Tür mal auf, da kann ein bisschen dran rumknabbern. Ne?
1: Ja gut.
2: Wo fängst du da hinten an? Fang ich wieder hier an und wenn er ankommt, hüpfst du einfach in den Graben.
1: Spring aber
2: der
1: Graben.
2: Wird, ja genau, der wird dir nichts machen.
1: Okay.
0: Die scharfen Vorderhufe könnten sogar Löwen den Gar ausmachen. Vorsicht ist geboten.
2: Axel, was möchtest du denn hier, Purzelmann?
0: Purzelmann will doch nicht etwa die hohe Kunst des Fegens lernen? Dafür hat Axel doch sein Personal. Ferdi und Tatjana haben extra etwas Zeit mitgebracht, um auch den Hinterlassenschaften der Langhälse zu Leibe zu rücken.
2: Sag mal, hast du dir die Hinterfüße von der Wolle angeguckt?
1: Weil die so schmutzig sind.
2: Ja. Sieht nicht toll aus. Sollten wir die nicht gleich reinholen und versuchen abzuspritzen mit Wasser?
1: Ja, wenn das klappt.
2: Ich habe das schon gemacht. Ne?
1: Ja?
2: Anweichen, 10 Minuten warten.
1: Ja.
2: Und dann immer mit, das hast du natürlich nicht gerne, ne? Aber immer auch mit dem Strahl auf die Hinterfüße.
1: Aha.
0: Die Giraffendame hat ihre Hacken mit Kot bekleckert.
2: Wolli, gehen. Wie siehst du wieder aus?
1: Also dann Schlauch draufhalten, genau. Einweichen, warten und dann noch weiter einweichen.
2: Ja. Oder möchtest du mal mit der Bürste ran?
1: Nee.
2: Du hast am Freitag, Wochenende hast du frei, am Freitag machst du es dann.
1: Ich muss am Samstag noch zu einer Hochzeit, das wäre echt.
2: Die fällt dann aus.
1: Ja.
2: Also ein Giraffentritt, das ist Pferdetritt hoch 3.
0: Abstand halten. Den Giraffenpflegern muss das in Fleisch und Blut übergehen. Lux, pass auf. Heute schlagen Kirunas letzte Stündchen in diesem Käfig. Der wird nämlich von den Buntmardern benötigt, die im Nachbargehege viel zu wenig Platz für sich und ihren Nachwuchs haben.
3: So, dann brauchen wir mal eben schnell eine Kiste für den Lux. Und müssen mal eben gucken, welche passt. Lux ist zwar Raubtier, aber für einen internen Transport muss die ja nicht ganz so stabil sein. Das ist die alte Affenkiste und die ganzen Zebrakisten und Huftierkisten, die hier stehen, die sind alle zu groß. Und das hier ist die gute alte Universalkiste für alles. Vom Schwein zum Affen zum Luchs, die wird reichen. Groß genug ist die auch, dass wir die da vor den Schieber kriegen und auch rein. Die müsste passen. In jedem Fall kommen wir damit durch alle Türen durch. Ja? Dann nehmen wir die eben mit. Wir wiegen die einmal leer
4: Okay. Und
3: wiegen die mit dem Lux zurück. Dann wissen wir auch gleich, wie schwer der Lux ist.
4: Okay.
3: Und jo, dann lass uns die mal eben auf dem Futter auf die Waage schaffen.
0: Nicht zu groß und nicht zu klein. Zooinspektor Thomas Schubert und Tierpfleger Shane Corman haben die richtige Kiste für den Lux-Transport von A nach B im Zoo gefunden. Die Kiste wird im Futterhof auf der Wiegefläche im Rampenboden vorgewogen, um das Gewicht des Luchses später feststellen zu können. Die Waage
3: kann
0: innen abgelesen werden.
3: Die ist noch festgestellt. Ah. Kilo genau.
0: Wie viel Kilogramm europäischer Luchs aus dem alten Gehege in den neuen Außenbereich beim Löwenhaus gehen, wird die nähere Zukunft zeigen. Bei Sira, einem der neuen Geresa-Weibchen im Allwetterzoo, hatte die Affenpflegerin eine dicke Backe entdeckt und gehofft, dass die Schwellung von allein abklingen würde. Keine Zootierärztin vorerst, keine Quarantäne. Wie sieht's aus bei Sira und ihrer dicken Backe? Affenpflegerin Dabbel-Uphoff will Sierra mal auf den Zahn fühlen im übertragenen Sinne. Manchmal hilft ja abwarten und Tee trinken und die dicke Backe verschwindet von ganz allein. Ganz schön dick war Sierras rechte Gesichtshälfte. Den Pflegern war gar nicht klar, ob Sierra mit einer solchen Backe überhaupt fressen konnte. Zum Glück langte Sierra bei den Erbsen und beim Salat kräftig zu. Für Peter Bein und Bärbel Uphoff mehr als ein Hoffnungsschimmer, dass alles halb so wild war mit Sierra. Der positive Gesamteindruck von Sierra, trotz dicker Backe, war entscheidend, das Geschehen ohne medizinische Eingriffe einfach mal im Auge zu behalten.
5: Komm, dann gehen wir hier unterm Baum. Seid alle am Schlafen, ne? Komm mal her. Komm. Aua! Immer diese Brutalität hier. So, Moment, erstmal hier alle sammeln. So, komm mal. Gehst du jetzt aus meiner Schüssel raus hier? Nein.
0: Bärbel mit Erbsen oder Erbsen mit Bärbel sind gefragt bei den Gerisas.
5: So, wir machen. Nee, nee, nein! So, das machen wir so nicht. So, haben wir jetzt alle?
0: Bärbel lockt die Gerisas mit Futter in der Hoffnung, dass auch Sira dabei ist.
5: Da ist sie. Ach, sie. Sieht ja wieder gut aus, ne? Sieht ja wieder gut aus. Hier, da. Ja, ist nicht aufgepasst. Ha? So. Guck mal her, damit ich mich nicht vertue. Sierra, guck mich mal an. Sierra. Hi. Hi. Ist ja nichts mehr da. Ist ja weg. Sierra. So. Letzte. Hopp. So, ist alle. Wollt ihr noch mal einmal gucken? So ist fein. Prima, zeig mal. Zeig mal ihm her. Ist ja alles gut, ist ja alles gut. So ist ja fein, ist ja gar nichts mehr. Das ist ja super, ist ja super. Wollt ihr noch mal einmal? Komm. Komm. Wollt ihr noch mal einmal? Willst du nur mit dem Deckel abhauen? So. Das sieht ja richtig gut aus, zeig mal. Das sieht ja richtig gut aus, hey. Ja, finde ich toll. Ne? Keine dicke Wange mehr. Komm, den Ast habe ich gerade schon auf dem Kopf gehabt. Danke.
0: Sierra hatte genug Selbstheilungskräfte.
5: Ja. Hey. Hey. Ist fein. Fein. Fein. Super. Gut. Siehste?
0: Das Gerisa-Leben geht Gott sei Dank ohne dicke Backen bzw. Wangen weiter.
5: Jetzt. Könnt ihr euer Mittagsschläfchen weiterhalten, ne? Bis später. So.
0: Das Warten hat sich für alle gelohnt. Kein Einfangen, keine OP. Und Sierra ist alleine wieder gesund geworden. Giraffenbulle Axel schnuppert an Wolli, dem Weibchen. So schlimm kann es also gar nicht sein mit Wollis Stinkefüßen.
2: So, wollen wir noch anders hin?
1: Ja, dann gehe ich durch.
2: Geh ruhig durch.
1: Okay.
0: Tatjana und Ferdi wollen Wollis bekleckerte Hacken abduschen. Reinholen wollen sie deshalb die beiden Netzgiraffen. Die Giraffen sind Gesellschaftstiere. Draußen stehen sie bestens zusammen.
2: Komm, Reinhard, komm. Schön. Wolli, Kopf weg.
0: Drinnen braucht jedes Tier allerdings, besonders auch nachts, einen eigenen Bereich. Über ein ausgetüfteltes System von Schiebetüren erreichen es die Pfleger, die großen Tiere dorthin zu bekommen, wo sie sie hinhaben wollen.
1: Alles gut.
0: Auch das Abspritzen der Hinterläufe von Wolli gelingt nur in einem Raum, in dem das Tier nicht groß ausweichen kann. Tatjana weiß, welcher Schieber wann zu welchem Ziel bei welchem Tier führen kann.
1: Sehr gut.
0: Nach Axel ist nun auch Wolli unter Dach und Fach. Nahe beim Schlauch, versteht sich.
1: Okay.
0: Gegen das Raumgefühl hat Wolli keinerlei Einwände. Aber wie wird sie den Wasserstrahl finden?
2: Wolli, sollen wir loslegen? Hast du Mut? Sie hat Mut. Komm.
1: Hat sie Mut?
2: Ja.
1: Na gut.
0: Kalte Duschen sind nichts für Wolli.
2: Ja, das hat die nicht so gerne jetzt, ne? Aber ich krieg den Dreck anders nicht weg, ne?
1: Nee,
3: Die ist ein bisschen wasserscheu.
1: Okay.
0: Und was sich Wolli noch alles nachsagen lassen muss.
1: Oh, ja, das findest du richtig doof.
3: Ja, das mag sie natürlich nicht.
0: Wolli kennt die Spritzerei.
1: Ja, und wie oft wird das dann gemacht?
3: Also ich versuche es zweimal im Jahr zu machen, nicht öfter.
1: Aha, okay.
3: Aber das nervt sie dann doch ein bisschen. Ne?
1: Ja. Und wenn es dann gar so schlimm aussieht, dann
3: genau.
1: Guckt man sich das einfach an und dann...
3: Ja, ja, und das Wasser ist ja auch kalt. Ich habe leider kein warmes Wasser hier. Ne?
1: Ja.
3: Und wenn sie dann zu viel Theater machen würde, würde ich natürlich auch sagen.
1: Ja, klar.
3: So, das war's dann.
0: Dieses war ja erst der Vorwaschgang.
1: Soll ich rausmachen?
3: Ja.
1: Ja?
3: Gut, gut. Super.
1: Ja, gut.
0: Der erfahrene Pfleger ist sehr zufrieden. Dann ist es die junge Pflegerin natürlich auch. Und Wolli? Na ja, was soll's. Das Luchsweibchen, Kiruna sein Name, soll verlegt werden. Ein Gehege am Löwenhaus steht für Kiruna bereit.
6: Morgen, Mäuschen.
0: Karin Fels will den Luchs nach innen locken.
6: Kiruna! Kiruna, guten Morgen. Guten Morgen, mein Schätzchen.
0: Schätzchen gibt sich wenig amüsiert.
6: Guten Morgen. Na, Häschen? Schau mal hier, leckeres Fleisch. Pferdefleisch, das musst du doch besonders mögen.
0: Und ewig lockt das Fleisch.
6: Na komm, Kiruna.
0: Irgendetwas ist im Busch.
6: Kiruna, komm.
0: Kiruna kommt nicht, noch nicht. Aber die Umzugsbox kommt schon mal. Raubkatzenpfleger Alexander Dietrich hat schon auf Zooinspektor Thomas Schubert mit der Kiste gewartet.
7: Morgen.
8: Morgen.
7: So, hier passt ja noch jeder durch.
0: Nicht viel Platz für einen kleinen Laster, ist am alten Luchsgehege, aber es reicht. Die Reise von Kiruna ist nicht weit, nur zum Löwenhaus. Doch ohne Kiste unmöglich.
7: Was ist hier schon drin? Die Kollegin ist gerade dabei und versucht es. Na, lassen wir versuchen.
0: Erst sollte das Tier im Käfig sein, ehe es die Kiste zu Gesicht bekommt. Ja. Alex fällt das Gewicht der Kiste auf. Eine 52 Kilo Kiste für das Luchs-Leichtgewicht.
6: Kiruna, komm!
0: Null Bock.
6: Die weiß ganz genau, ich will was von ihr. Das ist eine ungewöhnliche Tageszeit. Normalerweise wird sie nicht so früh morgens gefüttert, sondern erst später nachmittags. Und die weiß jetzt ganz genau, dass sie hier reinkommen soll, dass sie eingesperrt wird und dass irgendwas mit ihr passieren soll. Sie weiß natürlich nicht, dass sie in eine Kiste soll. Sie könnte ja auch der Tierarzt sein oder sonst irgendwas. Aber die weiß ganz genau, irgendwas ist da. So, jetzt muss ich still sein. Mal gucken.
0: Vielleicht lässt sich Kiruna ja doch von den Pferdefleischbrocken locken.
6: Hi, Mäuschen.
0: Der Luchs gilt von alters her als besonders scharfsichtig und besonders hellhörig. Sehen wie ein Luchs, hören wie ein Luchs. Das sind positive Eigenschaften, die der Mensch auch gerne hätte. Hier hört das Luchsweibchen sogar die Flöhe husten. Doch dem Pferdefleisch kann es letztlich nicht widerstehen und läuft in Karins Falle.
6: Okay. Das war's schon, Schätzchen. Alles in Ordnung. Jetzt gehen wir erstmal hier raus, damit sie sich etwas beruhigen kann. Lassen ihr 5 Minuten Zeit, sich ein bisschen zu beruhigen.
0: Dann kann ja die Kiste für den Umzug gleich kommen. Ein Zurück gibt es ohnehin nicht mehr. Futtern, was das Zeug hält, ist nicht nur für die Gorillas im Zoo ein Thema. Nilflughunde, syrische Braunbären. Das Zooleben ist ein einziges großes Fressen. Auch die Elefanten nehmen mit ihrem eingebauten Essbesteck täglich Riesenmengen zu sich. Über 400 Tonnen allein an Obst und Gemüse, so um die 12 Sattelschlepper voll, verzehren die Zootiere alljährlich. Futter-Einkaufstour. Zoofahrer und Einkäufer

0: Timan sitzt schon auf seinem 7,5-Tonner.
1: Jetzt bin ich auf dem Weg zum Großmarkt. Mal schauen, was ich da so an Obst und Gemüse bekommen kann, was die Leute halt nicht mehr kaufen, weil es etwas welk ist oder weil vielleicht die ein oder andere Apfelsine nicht mehr in Ordnung ist. Dann gucken, ob wir da etwas günstiger bekommen können. Einmal die Woche fahren wir dorthin und mal schauen, was dabei rumkommt.
0: Scheu vorm Handeln mit den Großhändlern darf Bernhard nicht haben.
1: Oh, das sieht aber ziemlich voll aus. Wenn die hier vorne schon stehen, könnte sein, dass es für mich eng wird.
0: Eng? Auf dem Parkplatz vielleicht. Beim Preispoker wird's für Bernhard weniger eng. Beim Aushandeln der Obst- und Gemüsepreise hat Bernhard eigentlich recht gute Karten. Denn die Händler auf dem Großmarkt werden gerne noch ihre nicht mehr ganz taufrische Ware quitt. Bernhard weiß, dass auch Großhändler Klaus Zumhagen dem Allwetterzoo immer faire Preise macht.
1: Moin, Klaus.
2: Moin, Bernhard.
1: Wie sieht's aus?
2: Ganz gut. Und selbst auch?
1: Was hast du für mich so schöne Sachen?
2: Wenn dann ein bisschen was hinten, ein bisschen Eisberg.
1: Ja, sollen wir mal gucken?
2: Ja.
1: Ja, schauen wir mal.
2: Und ein bisschen bunten Salat und dann halt der Aufgang.
0: Eisbergsalat lieben die Gorillas, die Echsen, die Schwäne und Schnecken.
2: Hier diese beiden Paletten.
1: Diese und dann
2: die beiden, genau.
1: Ja. Das sieht ja gar nicht so schlecht aus.
2: Die sind jetzt 2 Tage alt, die kosten sonst 6 Euro.
1: Ja.
2: Habe ich gedacht. 3,50 pro Kiste.
1: Normal 6 Euro hast du gesagt?
2: Ja.
1: Sagst du? Können wir uns da noch ein bisschen irgendwie so... 3,25
2: ist
1: das Minimale, was du machen kannst?
2: 3,25 ist das
1: 3,25?
2: Ja.
1: 3,20 passt auch schöner, oder?
2: Ja, 3,20
1: kommt. Die Zahl gefällt mir besser.
2: Ja, 3,20. Machen wir
1: 3,20.
0: Okay. Gekauft das Grünzeug. Fehlt vielleicht noch ein Kessel Buntes. Die verschmutzten Hacken von Wolli. Eingeweicht und vorgewaschen sind sie schon. Nun kommt der Hauptwaschgang.
1: So, jetzt mal gucken, wie viel sie zappelt.
3: Ja, jetzt liegt der.
1: Ja.
0: Shadi und Tatjana wissen, dass Wolli Gespritze gar nicht liebt.
3: Ui.
1: Oh, ja, ja, ja.
3: Hey, alles klar.
1: Ja, ja, ja, ja, ja, ja, ja.
0: Wolli holt sich Trost nebenan bei Axel.
3: Wenn sie sich jetzt dann einfach vor den Trockner stellen würde,
1: ja,
3: wäre das natürlich super, ne?
1: Mit Kopf zur Wand.
3: Ja. Oh, das klappt ja hervorragend.
1: Ja.
3: Das geht doch.
1: Und die Flecken, die jetzt noch da sind, sind original. Die gehen nicht ab.
3: Da kannst du den Schlauch so lange draufhalten, wie du willst.
1: Darum heißen die Netzgiraffe, die haben so Netzflecken.
0: Und benetzt werden die Netzflecken auch noch.
3: Ah, ist das schön. Gut,
1: ja,
3: dass es so klappt.
1: Ja. Ja, komm.
3: Hey.
1: Hey. Ja, ja, ja, ja.
3: Ist fein.
1: Ja. Du, ich glaube, ist gut, ne? Ich
3: ja?
1: höre doch auf, ja.
3: Ja.
1: Ja. Ist super.
3: Ja, schön. Nee, sieht auch gut aus.
1: Lass schon.
3: Ja.
1: Wir können sie leider nicht rauslassen jetzt. Die wollen den Baumschutz erneuern.
3: Mhm.
1: Das heißt, ich sperre sie jetzt um und dann mache ich es sauber. Nehme das nasse Stroh raus, fisch aus, spritz aus.
3: Ja.
1: Also sie muss halt drin bleiben mit dem Axel zusammen.
3: Okay.
1: Aber das macht ihr nicht.
3: Schieberst du sie dann ab oder wie machst du
1: ich
3: das?
1: Ich mache dir die Tür auf, die Holzklappe davor, dass Luft reinkommt.
3: Ja.
1: Ne? Das macht ihr nicht aus.
0: Zum Trocknen kann Wolli heute nicht nach draußen. Handwerker haben das Außengehege belegt. Drinnen bekommen die beiden Netzgiraffen zum Trost Bananenhälften. Dafür neigen die hohen Tiere schon mal kurz ihr Haupt zu den Kindern. So nahe kommen Zoobesucher selten den Giraffenmäulern mit ihren beweglichen Oberlippen und den extrem langen Zungen. Huftierpfleger Ferdinand Heinemann indes sorgt für frische Luft in den Giraffengemächern. Wenn Wolli und Axel wegen der Baumschutzarbeiten schon nicht nach draußen dürfen, sollen sie wenigstens drinnen richtig durchatmen können. Ein Fenster zum Hof öffnet Ferdi für seine Langhälse.
1: So, Axel, jetzt kannst du rausgucken. Jetzt kriegst du Luft, Digga, ja.
4: Ja, ist jetzt eine Klappe vor.
0: Im Passgang, langsam schreitend, bewegen sich Giraffen normalerweise, können bei schnellerer Gangart aber leicht ins Rutschen geraten.
4: Olli, keine Angst, das ist eine Klappe vor. Ja, ja. Dann kannst du schön auf frische Luft schnappen.
0: Offene und trockene Landschaften bevorzugen die afrikanischen Savannentiere in der Natur. Aufgelockert mit Busch- und Baumgruppen muss das Gelände sein. Und wie in der freien Wildbahn behalten auch die Netzgiraffen von Münster gerne den Überblick. Ein scheuer Waldbewohner ist der europäische Luchs. Waldbewohner und Einzelgänger.
1: Ist offen.
0: Auch in Deutschland wird der Luchs bereits wieder ausgewildert. Luchsdame Kiruna allerdings zieht lediglich ein, zwei Ecken weiter. Auch dafür muss eine Umzugskiste her.
5: Eventuell brauchen wir noch ein Kantholz runter, zu einer Höhe. Ja.
6: Geht's? Oder soll ich mit anpacken?
0: 4 bis 6 Hände braucht der Transport der Kleinkatze.
6: Nee, das geht. Da geht die nicht drüber her.
0: Die Kiste wird mit der Öffnung zur Käfigtür hingestellt.
1: So.
0: Wenn der Käfigschieber geöffnet wird, soll sich Kiruna möglichst schnell in die Box begeben.
1: Da kommt sie nicht raus, da auskommen tut sie nicht.
0: Der Rest bleibt dann der Reaktion der Pfleger überlassen.
6: Okay, Alex. Wir machen das auf die altbewährte Methode. Ich hänge mich an den Schieber.
1: Jo.
6: Und du erzählst ihr gegebenenfalls, wo der Hammer hängt. Mhm. Ja?
5: Ich mach Gefahrensucher.
6: Du machst den Gefahrensucher, ich bleib auf der sicheren Seite.
0: Es wird schon schief gehen.
6: Draußen alles klar?
1: Ja.
6: Okay.
0: Karin am Schieber.
6: Ich zieh den Schieber auf.
1: Ja.
6: Kiruna, meine Füße lässt du in Ruhe, ne? Aber die brauche ich hier.
0: Auf und gleich wieder zu ist das Prinzip.
6: Weiter, Mädchen, weiter.
0: Man muss dem Luchs nur deutlich genug sagen, wo es lang geht.
1: So, ist drin.
6: Alles klar. Super. Super. Perfekt. Ja, das ist absolut vorbildlich gelaufen. Abgesehen davon, dass sie sich einen Moment Zeit gelassen hat mit dem Reinkommen. Aber ansonsten ist das super gelaufen. Sie ist jetzt ein bisschen nervös natürlich in der engen Kiste. Kratzt und scharrt da an den Rändern und versucht da rauszukommen. Also wir müssen gleich sehen, dass wir sie schnell ins Dunkle bringen, dass sie dann sich etwas beruhigt. Aber sie muss hier leider weg, weil dieser ganze Komplex wird umgebaut für die Buntmarder, die ja Gott sei Dank, was uns alle sehr freut, züchten. Und dementsprechend sollen die natürlich auch mehr Platz haben. Aber sie bekommt jetzt eine wunderschöne, große, geräumige Anlage hinter den Löwen, wo sie jetzt erstmal vorübergehend bleibt, bis wir unter Umständen eine andere Lösung haben für sie. Aber sie hat das klasse mitgemacht. Es ist ja auch nicht das erste Mal, dass sie in so eine Kiste reingeht.
0: Dennoch, Kiruna hat Reisefieber.
6: Ich würde gerne noch den Jutesack hier drüber machen. Der ist zwar nicht mehr so sehr schön, ja, aber den Geruch kennt sie wenigstens. Das Ding lag hier drin. Damit die Katze ein bisschen ruhiger ist. Hast du noch Schrauben, Alex?
1: Ja, nehmen wir die Kleine.
6: Eine hast du noch?
1: Einmal hier.
6: Genau. Nur andrehen.
1: Nee. Nein, will nicht.
6: Okay, reicht schon.
1: So.
6: So, und dann ist sie jetzt auch schon ruhiger. Gut.
1: Außerdem erwischt sie mich nicht.
6: Genau.
0: Kein ausgesprochenes Vergnügen des Luxusreise. Thomas und Peter schleppen die 52 Kilogramm Kiste mit x Kilo Luchs zum Laster. Ein Zwischenstopp zum Wiegen ist noch für Kiruna geplant. Ziemlich weit weg ist der Wagen geparkt. Zum Glück haben ja starke Männer die Kiste im Griff.
1: So. 1, 2, 1.
6: Ist er oben?
1: Nein, jetzt.
6: Okay. Super. Und wir gehen die noch wiegen, ne?
1: Ja, wir wiegen jetzt einmal zurück.
6: Einmal zurück. Super. Ja, danke, Alex.
1: Ja. So weit und einmal einrasten.
6: Alles klar?
1: Genau.
6: Gut. Ich komme mit dem Fahrrad nach.
1: Ja.
6: Nee, brauche ich nicht. Ich kann ja hier mitfahren. Genau.
0: Jetzt geht's erstmal zum Futterhof, zum Wiegen. So schnell kommt die Gelegenheit nicht wieder, das Gewicht der Luchsdame in Erfahrung zu bringen. Flughunde fliegen auf Banane und Apfel, besonders derzeit auf Weintrauben. Auch die Saki-Affen greifen sich gern mal ein Früchtchen. Und Orang-Utans ernähren sich überwiegend von pflanzlicher Kost. Zur Kundschaft des Großmarktes gehören auch die Netzgiraffen. Bananen bedeuten ihnen nicht alles, aber viel. Zoo-Einkäufer Bernhard Thiemann bündelt die Wünsche der Tiere und holt am Markt die besten Preise fürs Obst und Gemüse heraus. Täglich gibt der Zoo für Tierfutter über 750 Euro aus. Natürlich nicht nur für Obst und Gemüse, sondern auch für Fisch, Fleisch etc.
1: So, zweiter Wagen. So, was haben wir denn da für schöne Sachen drauf? Viele bunte Salate drauf.
4: Nur noch Rosso, Bionda und so weiter, ne?
1: Ja.
4: Und diese Seite komplett Salat, ne?
1: Das ist komplett mit Salat.
4: Ja.
1: Hier sind ein paar komplette Mixkisten,
4: ja,
1: mit Bananen dabei.
4: Ja.
1: Da bist du.
4: Oder Paprika. Und die anderen sind auch gemischt,
1: und
4: ne?
1: Die anderen sind auch gemischt, genau.
4: Kartoffeln und Salat ist da drin, sehe ich gerade.
1: Ja.
4: Noch ein bisschen Kleinzeug.
1: Genau, ein bisschen Traubst. Ne?
5: Schönen guten Morgen. Guten
4: Morgen. Hier die dritte
0: Waage. Bernhard Thiemann ist mit den Preisen zufrieden, die er mit dem Großmarkthändler Klaus Zumhagen aushandeln konnte. Für die nicht mehr ganz taufrische, aber für Zootiere gut geeignete Ware spart der Zoo bis zur Hälfte des Neupreises. Gut eine Tonne Obst und Gemüse geht täglich durch die Mäuler und Mägen der Zootiere. Etwa ein Drittel stammt vom Markt oder aus Schenkungen von umliegenden Händlern. Daneben kommen über einen festen Lieferantenstamm Obst und Gemüse zum Zoo. Bernhard ist schon seit fast 3 Jahrzehnten im Zoo.
1: Etwas macht es schon Spaß, klar. Ich bin selber so ein, ja, sagen wir mal, ein Bauernsohn. Man wächst da ja auch so ein bisschen mit auf, dass man so ein bisschen über Preise verhandelt. Sonst ist man selber auch nicht zufrieden, wenn man gleich das zahlt, was sie verlangen. Das macht dann auch keinen Spaß. Ein bisschen muss man schon dafür tun und der Ehrgeiz ist dafür auch wohl da.
0: Bernhard hat zuerst Tierpfleger gelernt, war dann Pfleger bei den Menschenaffen. Nun ist er im Futterhof angelangt. Futterhof ist für Bernhard persönlich unter dem Strich der interessantere Job. Denn den Futterhof sieht er als Bauch des Allwetterzoos. Und von hier aus kommt er in alle Teile des Tierparks und zu fast allen Tieren. Eine haarige Angelegenheit ist für viele Menschen die Vogelspinne, nicht jedoch für Christina Theobald.
7: Hallo, Eule. So, bist du heute nett?
0: Die Tierpflegerin holt Okampa, die Chile-Vogelspinne, aus dem Zooterrarium. Auch unter dem Dach des Aquariums gibt es einen Streichelzoo. Erstmals können kleine Kinder Hände nach Okampa greifen, erstmals seit ihrer Häutung. Das Naturwunder Häutung ist noch nicht lange her. Okampa legte sich aufs Kreuz und strampelte sich allmählich aus ihrem alten Haarkleid frei. Immer mal wieder fahren die struppigen Viecher aus ihrer Haut. 2 Stunden etwa dauert der faszinierende Naturvorgang. Danach sind die Vogelspinnen in ihrem neuen Haarkleid ganz weich und verletzungsanfällig. Allmählich aber härten sie aus und können, wenn sie bereit sind, die Streicheleinheiten der kleinen Zoobesucher empfangen.
7: Da sitzt er ja schon ganz brav. Ups. Und wartet. So, ich habe hier die Okampa, heißt die. Das ist ihr Name. Das ist eine Chile-Vogelspinne. Und wir wollen heute mal gucken, wie nett die zu Kindern ist. Habt ihr Angst vor Spinnen? Nee, ne? Wollt ihr die denn mal anfassen?
8: Ja.
9: Ja.
7: Versuchen wir erstmal am Beinchen, ne? Am besten hinten, weil wenn man so von vorne kommt, das mögen die nicht so gerne. Dann kann es sein, dass sie sich ein bisschen angegriffen fühlt. Und wir wollen ja nicht, dass ich gebissen werde, ne? Oder?
9: Wollen wir nicht.
7: Wollt ihr nicht, ne? Okay, dann könnt ihr einfach mal hier hinten rüberfahren, das ist schon ganz schön hart. Am besten nicht alle auf einmal, weil wir kennen die noch nicht so gut, ne? Die haben wir noch nicht so lange, die Spinne. Ich weiß nicht, wie die reagiert. Und wie fühlt die sich an?
9: Weich. Ganz weich.
7: Ganz kuschelig, ne? Könnt ihr ruhig noch mal. Will die denn mal eine auf der Hand haben?
9: Ja.
7: Mhm. Halt, genau, am besten beide Hände. Und muss nicht erschrecken, die hat so kleine Widerhäkchen hier, ne? Das piekt ein bisschen, aber da passiert ihr weiter nichts. Siehst du, brauchen wir nur ein bisschen anschubsen, dann geht sie rüber. Die Hände sind ja warm, ne? Das ist ja nicht unangenehm für sie. Hast du Angst? Aber nicht doll, guck mal. Deine Hände schwitzen noch nicht, du zitterst noch nicht. Willst du auch mal?
9: Mhm.
7: Dann halt die mal einfach hier dran, deine Hände. Und dann schicken wir die jetzt rüber.
0: Neugier, Unbekümmertheit, Mut. Alles ist größer bei den Kindern als ihre Furcht.
7: Ja, die Spinne ist total ruhig. Also wenn denen das nicht gefällt, dann werden die richtig hektisch und laufen viel schneller. Man sieht das ja, die ist jetzt ganz ruhig, läuft langsam. Und die Hände und Arme sind warm, da fühlt sie sich auch wohl. Ne?
9: Das killert so ein bisschen.
7: Ja, ne?
9: Mhm.
7: Ja? Ja oder nein? Darfst du die Hände dann nur nicht wegziehen, ne?
9: Ja.
7: Muss keine Angst haben, die macht nichts. Also wenn sie jetzt total nervös wäre, dann würde ich euch die auch nicht in die Hand geben.
0: Okampa scheint sich auf den warmen, weichen Händen der Kinder wohlzufühlen.
7: Nicht so schnell, Björn, nicht so schnell. Nein, halt.
2: Langsam.
7: Weil die hängt jetzt an deinem Pullover.
0: Wie es sich mit dem Biss der Spinnenfrau verhält, wird Christina sicherlich auch noch erzählen. Flo ist gar nicht froh, zumindest nicht im Moment. Die hübsche Isländerin hat nämlich was an Ohren und Fell, ein Ekzem plagt sie. In der Zooanlage am Pferdemuseum steht die Islandstute gemeinsam mit anderen Hauspferden, Dülmener, Mongolen, Shetlandponys.
3: Danke.
0: Ferdinand Heinemann, ganz Gentleman. Der Huftierpfleger will heute mit seiner Kollegin Tatjana Lürwer nach Flo und ihrem Fell schauen.
3: Oh, ich glaube, die stand auf dem Hügel.
4: Auf dem Hügel ist doch gut.
3: Ja. Dann können wir sie ja hier runterlocken.
4: Ja. Willst du sie alleine holen, nicht, dass wir zu zweit drauf losstürmen?
3: Ja.
4: Hol sie mal hier
3: runter.
0: Tatjana macht sich auf den Weg zur hautkranken Islandstute, die vor kurzem tierärztlich behandelt wurde.
4: Hol sie mal hier runter.
3: Ja, okay.
4: Gucken wir uns das noch mal an, wie das aussieht.
3: Gut, gut.
0: Die Erinnerung an die Behandlung ist noch frisch. Zootierärztin Dr. Sandra Selinski und ihre Praktikantin Henrike Gregersen wurden zu Flo gerufen.
8: Ja, hallo Flo.
0: Die Probleme am Ohr, aber auch an Brust und Bauch, waren nicht zu übersehen. Flo zeigte sich beim Hausbesuch der Zootierärztin nervös und geplagt von ihrem Sommerekzem. Henrike, die Studentin der Tiermedizin, durfte das Mittel gegen die stark juckende Pferdeerkrankung spritzen.
10: Die Nadel ist schon drin, so gut.
0: Ist das Ekzem schon weg?
3: Flo!
0: Die Islandstute scheint nicht gerade erfreut gerufen zu werden.
3: Flo! Flo! Hallo, Flo!
0: Flo will wohl lieber ihre Ruhe haben.
3: Flo! Hallo, Flo!
0: Doch die Erkrankung muss genau beobachtet werden.
3: Hey, Flo, gehst du mit?
0: Auch andere Pferde der kleinen Zooherde scheinen etwas gegen die Entführung von Flo zu haben.
3: Neidal.
0: Sogar Mongolenstute Neidal, die Herdenchefin, schaltet sich ein.
3: Das war's.
0: Gar nicht so einfach für Tatjana, Flo für die Kontrollbeschau von der Koppel zu kriegen.
3: Ach Neidal, stell dich nicht immer in den Weg. Ich muss außen rum gehen, das geht so nicht. Na?
0: Neidal kümmert sich halt um ihre Schäfchen.
3: Sandy, alles gut.
0: Ob alles gut ist mit Flo? Luchsweibchen Kiruna in der Kiste. Vor ihrer Verlegung ins neue Gehege kommt Kiruna noch auf die Waage im Futterhof.
11: Was sind die Schätzungen?
12: 20 Kilo.
6: 22,5.
0: Karin Fels wagt bei Thomas Schubert eine Schätzung.
11: So, sagt was.
6: 22,5.
0: Immer diese Spielchen beim Liegen.
6: 25.
11: Ja, nimm den Fuß mal wieder runter.
6: Nein.

0: Doch. Jo, 70.
1: Minus 52 Kilo Kistengewicht.
0: 18.
2: 18. Mäuschen, du bist gewogen und für zu leicht befunden.
0: Ja.
2: Irgendwie gab's da doch was in der hebräischen Legende.
0: Wie lange habt ihr sie hungern lassen, damit sie so gut läuft?
2: Oh, wochenlang. Nein, die hat einfach genau. 3 Tage nichts gefressen, aber dafür können wir okay. ja nichts. Pascal?
0: Dann nehmen wir sie mit rauf. Ja.
2: Gut. 18 Kilo ist doch ein gutes Gewicht
0: Nein,
2: für eine Katze.
0: Passt.
2: Das passt.
0: Für die Dame ist das vollkommen in Ordnung.
2: Reicht, nicht so weit nach hinten. Wir müssen ihn nachher so. Wieder rausheben.
0: Gut, dann auf zum Lux.
2: Alles klar. Danke. Danke.
1: Ein Luchsweibchen wiegt gewöhnlich zwischen 17 und 20 Kilo. Die Extremgewichte werden mit 12 und 27 Kilogramm angegeben. Hauptkatzenpflegerin Karin Fels hat also bei der Zusammenstellung der Luchsspeisekarte kalorienmäßig nichts falsch gemacht. Kiruna in der Kiste hat quasi Idealgewicht und kann sich in dieser Hinsicht beruhigt zu ihrem neuen Gehege aufmachen. Dieser Spatz auf der Hand ist eine Vogelspinne, tut nichts, beißt nicht, ist nur kuschelig, will quasi nur krabbeln und spielen. Christina bringt das haarige Kuscheltier zum Kind.
3: Was mit euch? Mal anfassen? Ja, ne? Richtig in die Hand gleich? Okay. Schubs. Oh, du hast ja ganz warme Hände. Das findet sie toll da.
4: Ganz weich und krabbelt.
3: So. Aber ist nicht schlimm, ne?
4: Nee.
3: Siehst du, die guckt jetzt einfach nur. Die springt auch nicht. Also ihr müsst keine Angst haben, dass sie irgendwie euch ins Gesicht springt. Das sind immer so Horrorgeschichten, die da erzählt werden. Super, Mensch, bin stolz auf euch.
1: Auch die zunächst zurückhaltenden Kinder fassen richtig Mut und lassen sich von der Chile-Vogelspinne gefangen nehmen.
3: Wenn die nervös sind, die Spinnen, dann werden die halt erstmal hektisch und bewegen sich ganz, ganz schnell. Das nächste, was sie machen, ist, dass sie sich vorne hochstellen. Also sie stellen sich richtig auf die letzten 4 Beine. Genau, und stellen sich so hoch und zeigen die Zähne quasi. Und das ist so eine Warnung. Die nächste Warnung ist, dass sie zuschlagen. Und wenn man das immer noch nicht beachtet, und dann, ja, dann wird man gebissen. Aber ich denke mal, das sind eigentlich Warnzeichen genug, dass man sieht, nee, die lasse ich jetzt besser in Ruhe. Ne? Ich kann euch auch mal die Haut zeigen. Die hat sich ja vor kurzem gehäutet. Kannst du mal aufmachen hier, den Deckel? Dann kann ich euch nämlich die Zähne mal richtig zeigen. So, das ist die Haut von der Spinne.
4: Diese schwarzen Dinger.
3: Und da sind die Zähne, ne?
4: Ja.
3: Da sind ganz schön groß, ne? Mhm. Hier könnt ihr auch mal gucken. Und es ist mir noch nie irgendwas passiert, aber ich habe halt gelesen, dass es ziemlich wehtun soll. Ist auch kein Wunder, ne, bei der Größe von Zähnen.
4: Mhm.
3: Aber das ist jetzt nicht, wie jeder sagt, tödlich. Oh, wenn ich von einer Vogelspinne gebissen werde und dann kippe ich um. Na, das ist, sagt man, wie ein Wespen- oder wie ein Hornissenstich. Das tut weh, das brennt, das juckt, das wird dick. Aber dass da jetzt jemand von stirbt, ist völlig übertrieben.
4: Was fressen die Vogelspinnen eigentlich?
3: Die fressen Insekten bei uns. Also die kriegen Heimchen, Grillen, Heuschrecken und ab und zu auch mal eine ganz frische Babymaus. Aber die brauchen nicht viel. So alle 3 bis 4 Wochen kriegen die was und dann können sie wieder 3 bis 4 Wochen fasten. Die brauchen nicht so viel wie wir. Ganz schön wenig, ne?
4: Mhm.
3: Aber die kommen klar damit. Die hauen sich einmal den Bauch richtig voll und dann ist gut.
1: Bleibt noch zu klären, ob und wenn ja, warum die Spinne spinnt, wenn sie spinnt. Flohs Haut interessiert Ferdinand und Tatjana.
0: Ja. Komm mal ein bisschen vom Baum weg. Nicht,
5: dass du da noch mit drin hängst.
0: Ah, ja, genau. Lass du mal an der Brust gucken. Ey, Flo. Wie
5: sieht alles das? Fein.
0: Du, das sieht nicht mehr so schlimm aus. Ne? Guck mal, ich bin ganz vorsichtig. Du musst dich nur nicht weiter kratzen.
5: Ja, ist gut.
0: Unterm Bauch, hältst du mal fest?
5: Ja, ich versuch. Ist fein.
0: Nee, jetzt auch nicht

0: überall rundrum krabbeln. Doch, sieht gut aus.
1: Ja?
0: Ja, ja. Was geht's dir? Die zuckt überall. Hm.
1: Lass das.
0: Du bist ja eine Mutige. Was die alles mitmacht, die Arme, ne?
1: Ja.
0: Ja, ja, das killert. Das killert so ein bisschen.
1: Ist gut. Ist fein.
0: Ohren. Hm. Ohren sind ein bisschen mau, ne?
1: Ja.
0: Ja. Also jeden Morgen gucke ich und dann ist eine Kruste drauf und dann denke ich, es heilt und dann mittags
1: scheint es dann wieder zu jucken und dann
0: kratzt du doch so ein bisschen wieder.
1: Ja.
0: Du hast doch letztens noch was gelesen, wie das überhaupt entsteht.
1: Ja, das ist halt, ich weiß nur, dass das halt extrem juckt und die sich halt scheuern und dass auch viele Pferde dann eingepackt werden richtig, ne? Die kriegen dann richtige Decken auch drauf, dass die sich halt nicht mehr so scheuern können und dass halt so Kribbelmücken dann nicht mehr so dran können.
0: So wie ich, gelesen habe, haben das viele Isländer. Ganz viele. Und es gibt also wirklich noch nichts, wirklich definitiv nichts, was so wirklich 100% hilft.
1: Nee, müsste man sich dann einfach noch mal irgendwie...
0: Wolltest du mal noch mal unter den Bauch fühlen?
1: Ich gehe mal von der anderen Seite gucken. Alles gut.
0: Sandy, was willst du denn? Mhm. Willst du das auch haben?
1: Nee, bloß nicht.
0: Ja, lass mal nicht. Die Tatjana, die tut dir nichts. Ach, sie ist nicht böse.
1: Nein, nein.
0: Spritze gibt's heute auch nicht.
1: Die andere Seite genommen. Ich mach gar nichts, hm?
0: Obwohl, eben hat sie getreten, als ich mit der Hand unter dem Bauch war. Also eben, als wenn es kitzelt, als wenn ein Insekt tritt.
1: Ja.
0: Okay.
1: Ja, dann halft er wieder ab. Willst du drauflassen?
0: Ab.
1: Ab, ja.
0: Genau.
1: Strick mit. Sollen wir das Halfter dann gleich mitnehmen?
0: Lass es erstmal drauf.
1: Ja?
0: Ich nehme es nachher ab.
1: Ja gut, okay, dann.
0: Komm.
1: Dann bis später. Warte, du kriegst noch ein Leckerchen, weil du so brav warst. Der Fridolin, weil er auch nichts gemacht hat, ne?
2: Ja.
1: Okay. So.
0: Ich glaube, der steht da nur Schlange, weil er das weiß, ne?
1: Hat er gerochen. Ja, fein, prima. Dann hat das ja auch so ein bisschen wenigstens angeschlagen.
3: Ein wenig, wenigstens, ist das Sommerekzem bei Flo zurückgegangen. Nur bei allergischen Tieren können die Hautreaktionen vermutlich nach Stichen der Kriebelmücke entstehen. Ansteckungsgefahr in der Herde also gleich null. Macht hoch die Tür für Kiruna. Das neue Revier ist für die Katz gerichtet. Erst für die Großkatzen, die Löwen, jetzt für die Kleinkatze, den Luchs.
4: Hi, Mäuschen.
3: Es gibt allerlei zu schnuppern für Kiruna. Zu schnuppern, in Augenschein zu nehmen und zu markieren.
4: Na, nicht zurück in die Kiste, das gibt's nicht.
3: Noch ist alles fremd für Kiruna-Mäuschen.
4: Alles fein.
3: Ein paar Tage, vielleicht Wochen, und Kiruna hat das Revier für sich eingenommen.
4: Das sah jetzt alles relativ harmlos aus, aber... ein bisschen aufpassen muss man bei einem Luchs natürlich schon, weil der hat eine Menge Zähne und der hat vor allem 18 messerscharfe Krallen. Aber die ist jetzt so verstört und das sieht man auch daran, dass sie hechelt. Und die ist jetzt so verstört und so verängstigt, die hat jetzt wirklich was anderes im Kopf, als irgendjemanden anzugreifen. Die will nur ihre Ruhe haben. Und wenn man einen Luchs nicht bedrängt, wenn man ihn nicht in die Ecke drängt oder das Gehege zu eng ist, dann käme der nie auf den Gedanken, jemanden anzugreifen. Dann hat der wirklich nur Flucht im Sinn.
3: Die Reise von Kiruna durch den Zoo war relativ kurz. Dennoch hat sie Stress gebracht, die kleine Ortsveränderung. Ein Aufenthalt in der Reisekiste ist keine Kleinigkeit für einen Luchs. Alex und Thomas müssen die Kiste noch zurück ins Magazin bringen. Und Karin zieht das Fazit der Luchs-Umsetzung.
5: Ja.
4: Herr Schubert, wir werden dann morgen noch drin mit Rindmulch einstreuen, dass sie wie üblich auch einen Innenkäfig zur Verfügung hat.
5: Das soll sie haben, auch im Sommer.
4: Sie wird natürlich eine ganze Zeit lang wahrscheinlich nicht nach innen kommen, weil sie muss sich ja jetzt erstmal eingewöhnen. Das riecht alles nach Löwe. Ich schätze mal, 14 Tage, 3 Wochen wird sie schon brauchen, bis sie sich richtig beruhigt hat da in der Anlage. Ja.
5: Das wird
4: aber
5: so
4: das ist ja kein, genau, das ist ja kein Problem.
5: Nee. Ne,
4: sobald die alles durchmarkiert hat und das nicht mehr so nach Löwe riecht, ist das auch okay für sie. Aber ein bisschen Stress ist ja auch nicht schlimm für die Tiere.
5: Nein, und der Platz ist schön für sie.
4: Ja, genau. Und die Anlage ist ja auch größer als die alte. Das ist auf jeden Fall super.
5: Gut.
4: Alles klar.
5: Ja, wunderbar. Wir sehen uns bis dann.
4: Jo, tschüss.
3: Kiruna wird kurz überlangen ihr Einzelgängerinnen-Dasein im neuen Innen- und Außengehege wieder genießen können. Noch strömen die neuen Sinnesreize zuhauf auf sie ein. Aufregend, zumindest am Anfang, geradezu atemberaubend, das neue Luchsleben im fast schon Luxuskäfig. Erfahrungen mit Spinnen hat jedes Kind.
2: Wir haben so große Kreuzspinnen.
6: Ah ja.
2: Und in der Schule habe ich mal so eine aus unserer Klasse entfernt. So, weil die Mädchen mögen keine.
6: Ne, die schreien immer, ne?
2: Und zu Hause. Und die Schwestern schreien auch.
6: Die schreien auch? Und ihr seid dann immer ganz tapfer und bringt die dann nach draußen?
2: Ja, und dann haben wir einmal bei Janas Stuhl, bei Janas
6: so eine große.
2: So eine gefunden.
6: Und die habt ihr dann rausgesetzt?
2: Ja.
6: Möchtet ihr noch mal oder habt ihr genug?
7: Ich möchte noch mal.
6: Ja. Dann gebe ich sie hier von links nach rechts durch wieder, ja? Haltet einfach mal eure Hände nebeneinander. Ach, die ist ja super brav. Das freut mich ja.
3: Das große Kribbeln beim Krabbeln der großen Spinne beginnt wieder.
6: Upsa.
3: Die Vogelspinnen haben garantiert keinen Vogel, aber Spinnen tun sie trotzdem.
6: Guck mal, die hat dich zugesponnen.
2: Von hier?
6: Bis dahin hat die einen Faden gesponnen, ne?
2: Jetzt sind wir zusammen.
8: Jetzt wieder ab.
6: Da auch. Guck mal, den kann man sogar rausziehen, den Faden. Seht ihr? Immer länger, immer länger, immer länger.
2: Gleich.
6: Immer länger, immer länger, immer länger.
3: Eine Sternstunde beschert Kampa den Kindern.
6: Da, jetzt seid ihr zusammengesponnen.
3: Diese Spinnereien könnten die Kinder noch stundenlang verfolgen.
6: Ja, so, dann setzen wir die Kleine mal wieder zurück in ihr Terrarium. Ne? War jetzt lang genug draußen. Und ihr habt das echt prima gemacht. Wart alle ganz, ganz mutig. Ich bin ganz stolz auf euch. Und auch die Spinne hat das super gemacht. Das war jetzt das erste Mal, dass wir die so lange draußen hatten und dass auch, sag mal, Fremde und so viele sie auf einmal angefasst haben. Bisher haben nur wir hier im Revier das versucht. Das war echt klasse. Prima! Die taugt, die Okampa.
3: Die junge Chile-Vogelspinne hat ihren Tauglichkeitstest für den Streichelzoo ganz cool überstanden. Berührungsängste kennt das Kriechtier anscheinend nicht.
6: So.
3: Nach so viel Streicheleinheiten erscheint der Spinne ihr Terrarium trotzdem wohl eher als Urlaubsparadies. Ganz schön anstrengend, so ein Arbeitstag als Spinne. Goldnuss in grauer Kralle. Den Aras gelingt es, manch harte Nuss zu knacken. Und Islandpferdchen Flo wird neu eingekleidet. Leider ist es Schutzkleidung gegen ein Hautproblem. 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
3: Sehen Sie heute

0: Die Seelöwen haben Nachwuchs bekommen. Allerdings sind sich die Damen in der Erziehung uneinig.
1: So, jetzt schauen wir mal, was unsere zwei Mütter machen. Jetzt haben wir ja seit 3 Tagen noch ein zweites Baby. Die haben wir jetzt. Gestern haben wir die zwar auch schon mal zusammen gehabt, aber da gab es nur Streiterei, wer jetzt auf welches Kind aufpasst. Gell? Dann hat die Sandy plötzlich 2 Kinder gehabt, die Elfi keins. Gell? So. Ja, Elfi, komm her. Ja, ja, du. Nein. Halb schlafst ein bisschen, ha, Elfi. So. Das ist ein Junge und ein Mädchen, der Yoshi und die Genie. Ja, die sind beide wunderbar. Die haben beide schon ihren Chip gekriegt von der Tierärztin. Das lebenslange Nummernschild. Und jetzt gehen sie auch beide mal schon ins Wasser mit den Müttern. Wobei die Elfi, die ist ein bisschen sehr locker. Wahrscheinlich, weil die Sandy ein bisschen dominant ist gegenüber ihr. Die Sandy, die schmeißt ihr es eigentlich regelmäßig wieder aus dem Becken raus. Nur die Elfi, die schaut immer zu. Gell? Aber dafür ist die Sandy sehr erfahren, die schmeißt dann auch mal das Kind von einer anderen Mutter an Land, gell? Wenn es ganz zu hektisch wird. Weil richtig schwimmen können die natürlich jetzt noch nicht. Am Anfang ist natürlich die Gefahr noch groß, dass die auskühlen, weil das Wasser doch sehr kalt ist. Gell? Und dann muss die Mama immer schauen, dass das funktioniert. Gell? Ja. Weil das Fell, das saugt sich halt noch voll Wasser. Und ist nicht so abweisend wie das der Elterntiere. Gell? Nein, no, die braucht ja nichts. Ah, die macht doch gar nichts. Ja. Gell?
0: Yoshi und Gina. Wer noch so klein ist, braucht natürlich viel Aufmerksamkeit. Für die Schimpansen gibt es neue Kletterbäume.
2: Warte ein bisschen weiter, führe den.
0: Ein Riesen-Mikado, bei dem am Ende nichts mehr wackeln darf.
2: Stopp!
3: Jetzt.
4: Das ist natürlich ein Mordspielzeug, alles was neu ist, da kann man puzzeln, da sind Insekten drin, da sind Kerven drin, da kann man dran rumwackeln, da kann man markieren. Das ist ein Mordspielzeug. Man muss immer nur schauen, dass es schwer genug ist, dass es nicht rumziehen, sich nicht einklemmen. Aber je natürlicher, desto besser. Denn so ein Baum lebt ja nicht. Da ist ja immer noch was an Insekten da und an Käfern da, wo sie puzzeln und machen. Da kommen die Würmer drunter, die rausgegraben werden. Das ist was anderes, als wenn ich eine sterile Stange hinlege oder irgendwas aus Plastik und Elastik nachmache der Natur. So ist es immer viel, viel besser.
0: Markus Klostermeier sorgt für die nötige Sicherheit.
2: Jetzt werden wir mal unseren Strom abchecken, ob das alles passt. Dann werden wir die Schimpansen rauslassen. Auch wenn es ein bisschen unwurscht ist, halt mit dem Wetter. Aber schauen wir mal, was mit hinein. Baumstämme machen. Auch wenn es eigentlich nicht mehr drüber ging oder nicht viel länger, aber man sollte doch schauen, dass er geht, weil eigentlich wissen sie, dass der Strom drauf ist. Aber zu unserer Sicherheit, zum Überwachen, den E-Zaun täglich kontrollieren einfach, ganz klar. Es kann ja mal was sein, dass was runterhängt, ohne dass irgendwas durchschlagt. Dann hört man es auch nicht, deswegen muss man es ab und zu prüfen.
5: So, kann man mit, Kinder?
0: 3-mal am Tag säubern die Pfleger die Anlage.
5: Dass wir in Ruhe sauber machen können.
0: Da sind 5 neugierige Rüssel nur im Weg.
5: Steffi, Finger weg.
6: Der Thomas verteilt jetzt ein bisschen Futter, dass die Elefanten was zu suchen haben und beschäftigt sind. So haben wir unsere Ruhe beim Mistfahren. Das ist eigentlich so eine Art Unterhaltung für die Elefanten und Beschäftigung. Und zugleich für uns eine Möglichkeit zu kontrollieren, das Verhalten ist.
5: Alles leer. Alles voll nichts.
6: Alles voll nichts. Temi, bleib mal da. Geh mal suchen.
0: Die kleine Temi sorgt ganz gern für Unruhe.
5: War jetzt noch mal irgendwas mit der Vorstellung, dass er da getürmt ist?
6: Nee. Einwandfrei funktioniert.
5: Letzten Tage war gut.
6: Keine Klagen. Soll der helfen oder willst du alleine?
5: Geht. Da war der Tag beim Bullen.
0: Diese Ecke der Anlage sieht ja wild aus.
6: Das ist Verhau, das sind Äste. Elefanten fressen ja sehr gerne Äste. Und das ist auch sehr gutes Beschäftigungsfutter. Und da sind halt noch ein paar Überreste da. Jetzt haben sie momentan die anderen Sachen, die der Thomas verteilt hat. Und im Anschluss können sie da wieder weiter knappern.
5: Wir haben hinten gleich den Astplatz und dann kann man

0: das gleich rüberwerfen und das sind jetzt so die Reste. Ist ein bisschen der Lahnhüter, weil das Esche ist und Esche essen sie nicht so gern.
1: Elefantenkuh Temi versucht sich einzuschmeicheln.
2: So ist brav.
0: Aber irgendwie hört es jetzt wieder besser, ne?
2: Ja. Sie ist sehr aufmerksam im Moment.
1: Hier will scheinbar jemand mitputzen.
0: Aber das ist wirklich offensichtlich so eine Phase, wo sie nicht nur mit uns versucht, sondern auch mit den großen ordentlichen ja. Chefs. Guck mal, wie die sich anbiedert hier. Ach, ich arbeite für euch. Und dann komm. Timi, Diri, komm mal rein.
3: Timi hier.
0: Diri. Braucht man zwei Elefanten, dass sie das gleich mit aufnehmen.
2: Mit aufnehmen.
0: Timi seid.
2: Deutschlands schwerste Putzfrau, meine Timi. Damen und Herren. Über 2 Tonnen. Sehr effektiv.
0: Wir müssen mal zu den Kotplätzen hier.
1: Na, mit so kräftiger Hilfe werden Andi und Thomas ja ruckzuck fertig sein. Die neuen Eselspinguine tragen noch lästige Flügelmarken. Heute kommen sie ab.
4: Schauen wir mal. Ich gehe mal voraus, Laszlo, und gehen wir die Platten da oben, oder? So, müssen wir natürlich schauen, dass ich nicht gleich vorausstürze. Wir haben bei den Eselpinguinen 3 Tiere noch dabei, die sind also später aus einem anderen Zoo zu uns dazukommen. Und da ist jetzt so, die haben so Kabelbinder dort, damit wir einfach die Tiere von unseren unterscheiden können. Das ist auch oft für uns Pfleger nicht so einfach, gell? Damit wir die auch im Wasser sehen, essen die gut, wie viel essen sie und solche Sachen, ist einfach eine Markierung für uns. Und wir sind jetzt doch ein paar Monate da und da haben wir das gut verfolgt und jetzt ist eigentlich auch soweit, jetzt machen wir diesen Kabelbinder weg, die haben alle eine Chipnummer. Und die sind gut beieinander und der Binder wird jetzt auch zu eng. Das beeinträchtigt ja das Tier beim Schwimmen und so. Und jetzt schnappen wir uns die 3 und schauen wir, dass wir die schnell wegzwicken. Gut, dann gehen wir mal vor. Vielleicht gehen wir ein bisschen rechts in dem Fall. So, da ist doch so ein kleiner Zwackel. Jetzt warte mal, vielleicht. Das ist jetzt ein bisschen. Wart. Okay, warte mal. Oh, lalala, jetzt sind sie alle durchgelaufen. Das war aber klar, dass das nicht aufs erste Mal geht.
1: Wo sind die Kabelträger? Irgendwie sehen die alle gleich aus.
2: Dass wir dann zu zweit dann reingehen können. Und, weil sie geht ja von selbst. Sie könnte jetzt rausgehen, wenn sie will. Macht ja. Sie aber nicht.
5: Gehen wir mal rein.
1: Was macht Frau Hornrabe im Graben?
2: Ja, die sitzt jetzt halt wieder im Wasser. Wahrscheinlich hat sie eher wieder runtergetrieben. Und sie hat aber jetzt, ist er ja weg, jetzt hat sie die Möglichkeit, dass rausgeht. Macht sie aber nicht. Und jetzt helfen wir ihr halt, dass sie aus dem Wasser kommt und sie wieder auf den Baum aufsetzt.
1: Hornrabe Elvis steht im Verdacht, der Grund für das Bad zu sein.
2: Mit Sicherheit er, weil er ständig wieder zu ihr hingeht und dann wieder mit seiner Schnäbelei anfängt. Und das ist ja halt wahrscheinlich erst immer ein bisschen viel. Und das machen wir jetzt. Und dann kann es wieder trocknen in der Sonne. Aber sie sollte jetzt nicht die ganze Zeit im Wasser sitzen, ist ja kein Enten.
1: Elvis hat wieder voll den Rüpel raushängen lassen. Aber jetzt kommt Hilfe.
2: Oh, die Herr und Frau Nilgans. Lukas. Alles gut. Komm. Kommst du mal raus, Hase? So ist fein. Jetzt geht's so. Geh auf den Baum. Komm. Na komm. Schnecke.
5: Was ist denn los mit dir, wenn wir es aufs Gras holen?
1: Kaum ist Frau Hornrabe raus aus dem Wasser, schon steht Elvis wieder auf der Matte.
2: So, jetzt kommst du wieder auf den Baum auf.
5: Schau mal.
2: Bitte?
5: Siehst du das?
1: Aha. Frau Hornrabe hat eine kleine Verletzung.
2: Da wird das erwischt haben. Dann ist vielleicht gescheiter, wenn wir sie ins Vorgehege tun.
5: Ne? Ja, die zittert auch ganz sehr.
2: Mach ich die Tür auf. Geht's, Elfi?
5: Ja.
2: Kalt.
5: Aber warte mal, Andi, der Flügel rutscht mir gerade raus. Kannst du mir den noch mal tun?
2: Hast
5: okay.
2: du?
5: Ja.
1: So, jetzt heißt's Trennung von Tisch und Bett. Elvis muss erst mal Manieren lernen.
2: Aber dass er so ein grober Hund ist? Manche Männer sind schon furchtbar, ne?
1: Tja, Elvis, so wird das nichts mit Frau Hornrabe. Die kleinen Seelöwenbabys sind für Frank jedes Mal Grund zur Freude.
3: Ja, das ist jedes Jahr wieder ein tolles Erlebnis mit so kleinen Robben. Es ist auch nett von der Seni, dass ich das Kind schon anlangen darf, obwohl das erst ein paar Tage alt ist. Das ist auch sehr selten, aber da sieht man, dass man auch eine gute Vertrauensbasis hat miteinander. Wie gesagt, die Seni, die ersten zwei Tage, da brauchst du gar nicht hingehen, weil die würde dich dann sofort angreifen. Aber dann, wenn die Kinder und die Mütter sie gefunden haben, dann sind sie eigentlich dann meistens recht cool. Und wenn man die nach 7, 8 Tagen dann ins große Becken rauslassen, dann ist ihnen das eigentlich wurscht. Dann wollen die sie erstmal ausschwimmen, gell? Richtig austoben. Und die Kinder, die liegen dann eh meistens, wenn das Wetter passt, in der Sonne. Am Anfang kann man halt, das Robbenbaby kommt dann zu einem, aber du sollst halt die ersten Tage möglichst nicht zum Robbenbaby gehen. Dann hast du meistens mit der Mama ein Problem. Aber wenn die von sich aus zu uns kommen, dann ist denen das egal, auch wenn sie bei uns auf dem Gummistiefel sitzen. Das ist das Komische am Anfang, gell? Aber du kennst dich ja schon aus.
1: Yoshi und Gina. Klein, aber oho.
3: Oh, die streiten schon zwischendrin auch. Die kommen ja schon mit 10 auf die Welt und manchmal, wenn ihnen was nicht passt, dann kämpfen die zwei auch schon. Gell? Gerade, dass wir ein bisschen laufen und schwimmen können, aber mit dem Streiten, das funktioniert schon tadellos. Ja. Manchmal hast du mal so einen kleinen Giftzwerg dazwischen, der dann gleich herbeißt. Jetzt ist er wieder erschrocken. Gell? Du brauchst die, die sie. Ja. Ist schon nett, so eine kleine Robbe, gell? Ja. So, dann lasse ich euch mal wieder in Ruhe. Ja. Bis später, dann gibt's dann noch mal was.
1: Die beiden streiten sich manchmal. Da hat der Frank bestimmt übertrieben. Wer traut sich als Erster zu den neuen Bäumen?
6: Jetzt kommt doch schon der Erste. Ja, gefällt ihnen nicht ein bisschen Treppchen dort. Gell? Und logisch, immer wenn irgendwas Neues ist, erst einmal halb acht. Beim Aufmachen hat man ja schon gesehen, sie hat einmal kurz rausgelurrt und irgendwas taugt nicht. Irgendwas passt ihnen nicht. Ich weiß nicht, ob sie es nicht genau gesehen hat. Ich meine, es war das Hannerl. Aber ich habe nur einmal so den Kopf so gesehen, einmal kurz auf Zehenspitzen gestellt und das war's.
1: Sehr vorsichtige Tiere sind die Schimpansen.
6: Ja, schon. Jetzt geht's weiter auf. Schaut es euch einmal an. Ja, die sehen das schon, dass was Neues da ist, haben sie gleich gesehen. Schön auf die Füße stehen, dass man drüber schaut über den Huckel. Ja, willige weiter, komm. Sonst so frech und dann trauen sie sich nicht. Schau so. Die schauen schon nach oben. Die haben den Kran und die Äste, die haben das alles gesehen, was da passiert, dass irgendwas los ist draußen. Ist ja nicht alltäglich, dass so ein Ast durch die Luft schwebt. So sind sie fein, ist schon gut. Überhaupt nichts los.
1: Lauert da vielleicht noch irgendeine Überraschung? Das Putzkommando bei den Wildhunden ist aus Erfahrung sehr vorsichtig.
7: Die Hunde muss man schon immer im Blick haben. Also bisher haben sie jetzt, also wo es nur zwei sind, die haben noch nie angegriffen, weil sie doch merken, dass sie und die Unterlegenen sind, weil wir halt auch Werkzeug mit dabei haben. Also das haben sie schon im Laufe der Jahre gelernt, dass sie da mit uns keinen Spaß treiben können. Aber man weiß nie, was bei denen im Kopf vorgeht. Und es kann immer mal passieren, dass dann doch einer mal versucht, mal wieder seine Grenzen auszutesten. Und deswegen immer schauen, wo die sind, immer beobachten. Und am besten immer so einen Sicherheitsabstand klar machen, den sie einhalten müssen. Und dann kommen sie normalerweise auch nicht näher ran als den Abstand, den man ihnen gewährt.
8: Die können kräftig zubeißen, ja. Und die lassen auch dann nicht mehr locker. Das sieht man, wenn sie ihre Rangkämpfe haben, da geht es ziemlich heiß her. Und man kann sich ja vorstellen, und in den Rangkämpfen, die wollen sie ja gegenseitig nicht unbedingt töten, aber doch ziemlich zurichten. Und bei den Eindringlingen ins Revier, Eindringlinge, die bei mir dann eigentlich sind, da lassen sie dann nicht mehr locker. Und das schaut dann schon bestialisch aus. Und wie schon gesagt, denen ist es schon bewusst, dass wir zu zweit oder mehr herin sind. Ich war einmal alleine herin, ganz am Anfang, wo ich angefangen habe, da habe ich mal eine Kotprobe genommen. Und da war dann der Rüde mit dem Weibchen noch herin. Und ich habe mich dann schön brav da außen rum bis zum Wassergraben vorgehen lassen. Und da vorne haben sie mich dann gestellt. Einer von vorne und einer von hinten. Und ich war alleine drin. Es ist denen schon bewusst gewesen, dass ich allein war. Und dann habe ich halt den ersten abgewehrt, aber durch das Abwehren hat sich das aufgebauscht, dass die immer aggressiver waren, sind die zwei. Und dann habe ich halt das Lokal verlassen, schön rückwärts. Den Schuckern habe ich stehen lassen, weil den habe ich dann nicht mehr brauchen können. Den haben sie dann zusammenbissen in Reifen, in der Zeit, was ich dann den Kollegen geholt habe. Und ich habe einen Kollegen geholt, dass wir dann zu zweit wieder rausgehen, dass wir den dann wieder zurechtweisen, weil das wäre dann fatal für mich gewesen, wenn ich dann nichts mehr mache und die zurechtweise. Weil dann wissen die genau, hoppala, den haben wir jetzt verstampert und dann könnte ich unter Umständen nie mehr wieder nähen. Aber das haben wir dann im Griff gleich wieder gekriegt danach. Also alleine muss man nicht unbedingt. Das wissen die genau.
1: Wer hier der Chef ist, das wollen die Wildhunde immer genau wissen.
7: Packen wir's. Das war's für heute. Bis um 3 zum Füttern. Tschüss.
1: Hüpfer und Schulte. So gefährlich sehen die doch gar nicht aus. Drei Eselspinguinen sollen die Flügelmarkierungen entfernt werden. Doch die sind davon gar nicht begeistert.
4: So, jetzt pass auf. Da sind ein paar. Oh, so. Ah, ich hab jetzt sogar einen. So. Nehmen wir mal den. Dann zurück. So. Die lassen am Boden stehen. Die einfach nicht beachten, die anderen, die gehen ja schon wieder vorbei. Markus, du bleibst immer da oben auf einem Blatt stehen. So, jetzt muss ich an den Binder. Dann sieht man jetzt die Markierung. So, einmal schwarz, da sieht man, ja, der war schon ein bisschen eng. Das ist also nur eine Markierung. Da kann man sogar Weibchen und Männchen unterscheiden. Jetzt haben wir da den nächsten. Du bist aber jetzt brav. Au, los. Ja, ist auch nicht ganz so angenehm. So, mei, hinterher dankst du uns. So. Lass mal die zwei einfach mal laufen, die Richtung vor. Die Richtung, ja. So. Jetzt haben wir eigentlich noch einen. Da haben wir uns bis jetzt die Platte schon gespart. Vielleicht erwischen wir den auch. Ah, die klopfen natürlich schon ein bisschen drauf.
9: Ja.
4: Sieht man gleich. Also, Pinguin darf man nicht unterschätzen. Aber jetzt probieren wir mal, wo ist der letzte Kandidat? Die Esel laufen auch da unten durch, okay? Nee, wo ist er denn? Ja. So. Adrian hält den Schnabel. Schnabel halten. Also nicht der Adrian soll den Schnabel halten, sondern da sieht man eben auch. Sie sind schon ein bisschen. Halt den Schnabel fest. So. Jetzt zwicken wir mal den ab. Halt den noch. Aber beieinander sind sie alle gut. Kugelrund.
9: Jawohl.
4: So.
9: Schon kräftig.
4: Befreit. Haben den mal alles. Und lassen los.
9: Okay.
4: Das ging ja schneller, wie wir gemeint haben. Oh, jetzt. Ist natürlich auch gut, weil es so schnell gegangen ist. Ohne großes Brett. Natürlich schaut das immer ganz wild aus, ist es aber nicht. Aber es war jetzt wichtig, aber jetzt haben wir eigentlich die ganze Gruppe gar nicht so gestresst. Sind wir zufrieden? Gehen wir, oder?
9: Ja.
4: Was meinst du? Also, gehen wir wieder unseren Platten auftragen. Wir sind zufrieden. Ich glaube, die Vögel sind jetzt auch zufrieden. Es war nicht so schlimm, wie wir gemeint haben.
1: Zufrieden? Helmut, das Wasser zum Planschen fehlt noch. Die Ozelots haben einen Impftermin, da verstecken die sich lieber im Dschungel.
10: Wir wollen heute Indianer spielen und mit dem Blasrohr unseren katzenbestimmten Bestand eine jährliche Auffrischungsimpfung geben. Die werden jährlich gegen Katzenschnupfen und Katzenseuche geimpft. Alle, also die Erwachsenen und die Jungtiere auch, kommen in so ein Schema mit rein. Und jetzt stehen wir hier bei den Ozelot gerade. Das ist so ein auch ein bisschen wie im natürlichen Lebensraum, so ein bisschen urwaldähnliches Gehege. Die sind also so, sagen wir mal, ungefährlich, dass man reingehen kann. Das Weibchen sitzt in der Höhle drin, oder?
8: Das Weibchen ist im Baumstamm drinnen. Und der Kater sitzt jetzt eigentlich gut im Moment noch.
10: Gut, ja.
8: Also es könnte schlechter sein, wenn er auch in einen Baumstamm reingeht oder so.
10: Also wir haben jetzt so verschiedene Waffen zur Verfügung. Waffen in Anführungszeichen. Kannst du mal das Kästchen nehmen, bitte? Mhm. Weil also das ist alles ja eine Technik, diese Blasrohre, die ursprünglich auch von den Piaroa-Indianern vom Amazonas kommen, die damit schon seit einigen hundert Jahren Jagd gemacht haben auf kleinere Affenarten oder auch Vögel. Und die Blasrohre wurden dann auch für die Tiermedizin zur Praxisreife entwickelt, eigentlich durch den Professor Wiesner.
1: Also von Blasrohren halten Katzen gar nichts.
8: Er fühlt sich jetzt in Sicherheit da oben, weil das ist sein Stammplatz. Wenn er jetzt irgendwo anders sitzen würde, wäre er sofort weg. Aber das ist sein alter Stammplatz und da fühlt er sich jetzt sicher, deswegen springt er jetzt noch nicht auf. Wenn man jetzt nicht zu viel Heckmeck drin macht. Wenn man jetzt natürlich lang probiert, kann schon sein, dass er dann schnell runterspringt. Aber bis jetzt sitzt er noch ganz gut und es wird wahrscheinlich ganz gut funktionieren.
1: Von außen gesehen sieht das natürlich ganz leicht aus.
8: Das war's jetzt.
10: Wie schon gesagt, zu lang.
8: Da ist jetzt zu lang umeinander gemacht worden und jetzt geht er. Jetzt können wir natürlich schauen, wo er hinläuft, da drüben.
1: Nicht erwischt. Na, hoffentlich hat Julia eine gute Ausrede.
10: Also es ging nicht anders, weil da war der Ast davor und so schräg. Das ging leider nicht, ohne
8: jetzt
10: da so nah hinzugehen.
8: Muss mal schauen, wo er hingelaufen ist. Jetzt geht er auf und jetzt geht er auf das Lüftungsrohr ganz oben auf. Und da ist jetzt schlecht.
10: Haha.
8: Weil da tut er sich absetzen und dann sieht man fast nicht mehr.
1: Tja, Versteckmöglichkeiten gibt es nicht nur im Dschungel.
6: Feiglinge sind's. Nettert, jawohl. Nettert, mutig, Willi. Oh, der Schrocker. Da liegt ja was. Er hat über den Huckel drüber geschaut, über die Sterne, und hat den Ast links gesehen und gleich wieder retour. Richtige Feiglinge, gell?
1: Schimpansin Hanel traut sich am weitesten vor.
6: Von der Position her, da die Song steht, irgendwo mittig drin. Da sind nur die zwei, die Center und die Sophie davor. Und ein Meider Willi, der probiert halt nach wie vor immer noch, dass er ans Zepter kommt. Aber der ist noch ein kleines bisschen zu gering. Willi, traust du wieder? He? Jetzt geh weiter, komm. Fein ist er. He? Geht er schon wieder. Er ist sehr, sehr vorsichtig. Macht er sonst aber auch oftmals, dass er sonst einen großen Zampano raushängen lässt. Aber wenn es dann zur Sache geht, dann ist er eher schon mal, dass er mal ein bisschen hinten ansteht und die anderen voranschickt. Ist doch eigentlich sehr geschickt, wenn man sonst einen Song hat. jetzt hat die Sophie noch mit hinterher. Aber sie macht es sehr geschickt. Sie pirscht sie langsam an den Feind heran, vermeintlichen Feind. Aber da siehst du einfach, dass sie, also bin überzeugt davon, vom Kopf her weiter ist einfach, ja. Dass sie nicht einfach blind links davor rennt, sondern sie es erst einmal anschaut und schaut, was passiert. Was ja eigentlich auch vernünftiger ist. Und da merkt man ja, dass sie ein bisschen älter ist, dass sie ein bisschen erfahrener ist schon. Das merkt man auf alle Fälle.
1: Bislang hat sich keiner an die neuen Stämme rangewagt.
6: Jetzt trau dich noch mal, Hannel. He? Super. In ein paar Tagen schaut es schon wieder ganz anders aus.
1: Und dann wird Willi bestimmt wieder den wilden Macker spielen. Die Ocelots haben ihren jährlichen Impftermin. Ohne Blasrohr geht da gar nichts.
10: Jetzt nehme ich ein bisschen längeres Blasrohr, dann muss man. Also gut ist immer, wenn man es vorne stabilisiert, indem man das auflegt. Und bei einem längeren Blasrohr hat man ein bisschen mehr Geschwindigkeit auf dem Pfeil, weil der Pfeil über eine längere Strecke im Blasrohr beschleunigt wird. und dadurch kommt er schneller vorne raus. Bei der Katzenhaut, die ist so fest oder so zäh natürlich, weil ja Katzen auch untereinander, wenn die kämpfen, sich mit den Krallen oder Zähnen verletzen könnten. Und deshalb ist die Haut so, dass die einfach hin und her rutscht und eben je nachdem sich verschiebt. Es ist manchmal so, dass man durch die Katzenhaut nicht durchkommt, weil die einfach so elastisch ist. Deshalb muss der Pfeil schon ein bisschen Schwung haben. Und mit dem muss man einfach nicht so nah hingehen. Aber wenn wieder mal unsere schöne Gehegeeinrichtung uns einen Strich durch die Rechnung macht, dann wird es vielleicht trotzdem nichts.
1: Aber Julia, das hört sich ja nicht gerade optimistisch an. Die rücken ja gleich zu dritt an. Wie unfair. Na, trifft der Impfpfeil endlich? Oder kommt da etwa wieder eine Ausrede?
10: Oh, shit.
1: Lancelot nutzt seinen Dschungelvorteil und bringt Julia fast zur Verzweiflung.
10: Mist, das ärgert mich jetzt so. Vielleicht eine Sekunde wäre gewesen, wo ich vielleicht hätte schießen können. Das ist meist, man steht da mit angehaltenem Atem und dann, wenn er da durchpirscht, dann vielleicht einfach schneller sein. Wobei den nicht akkurat treffen ist ja auch nichts. Trotzdem ist immer so die Entscheidung jetzt oder nicht, ja oder nein.
9: Jetzt schauen wir mal, dass wir sie kriegen.
10: Ja.
9: Und dann probieren wir mal, dass wir es einsperren können. Jetzt mache ich den Baumstamm mal auf.
10: Also wir halten ja ein Pärchen. Die meisten Katzenarten sind natürlich in freier Wildbahn eigentlich Einzelgänger, territorial. Hier halten wir oft ein Pärchen zusammen. Das heißt eben immer in einer trennbaren Anlage, weil natürlich dann Mutter mit Jungtier immer die erste Zeit ohne den Kater lebt. Jetzt ist eben das Weibchen auf der einen Seite in einem kleinen Baumstamm drin. Jetzt schauen wir mal, ob wir mit der Glück haben, dass sie rauskommt.
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7: Also, ich wüsste schon gerne, wo es hingeht.
8: Das habe ich Ihnen doch schon dreimal gesagt.
7: Ja, ich weiß, Überraschung. Wenn ich sie auspacken kann, liebe ich Überraschung.
9: Ach, ich habe kein gutes Gefühl.
8: Dass sie immer so negativ sein müssen.
7: Oh, schön, Gruß vom Getriebe.
10: Ach, wieso fährt denn der nicht?
11: Weil es keinen Gang drin hast, hat Gott sei Dank, liebe ich.
8: Nein, das ist ein Dienstwagen und sie sind nicht im Dienst, muss ich noch mehr sagen. Ich rede. Wir können genauso gut hier aussteigen. Sie fahren entspannt zurück und wir sehen uns dann morgen Abend wieder.
12: Bis morgen.

0: Deswegen bis morgen, hä? Wellness im Bayerischen Oberland. Das sind doch diese kleinen Hütten, die mit allem ausgestattet sind, hä? Whirlpool, Massagesessel, Multimedia Center.
1: Schaut eher nach Jugendherberge aus.
2: Hallo?
3: Kann ich Ihnen irgendwie helfen?
2: Herr Jore?
3: Ja.
2: Ja, Sabine Kaiser, guten Morgen. Wir haben die Tour gebucht für heute. Teambildendes Training mit Übernachtung im Wald.
4: Übernachtung im Wald? Na, ganz sicher nicht.
3: Das ist aber ganz schlecht für so eine Tour, meine ich. Wenn ein Team keine Geschlossenheit zeigt, dann macht die ganze Tour ja überhaupt keinen Sinn.
4: Ja, dann gehen wir wieder.
2: Na, Moment. Die Tour ist gebucht und bezahlt.
0: Ja, vielleicht wird's ja ganz nett.
5: Ganz nett.
4: Im Gebirge übernachten im Wald. Womöglich noch zur Sintelfinger Hütten.
3: Waren Sie schon mal da?
4: Ja, mit meiner Ex-Frau, das war ganz grausam. Also, da gehe ich nicht hin.

0: Ja, willkommen zu Ihrer gebuchten Teambuilding-Wanderung. Ich habe hier eine Karte und einen Kompass. Mit diesen Hilfsmitteln werden Sie gemeinsam als Team einen Weg zur Sindelfingerhütte planen und begehen.
1: Mhm. Gezwungenermaßen.
2: Sie haben doch zugesagt.
1: Da habe ich aber nicht gewusst, worum es geht.
2: Ja, das haben Überraschungen nun mal so an sich.
1: Aha. Riedel und Rebecca, die überraschen es aber nicht.
2: Nö, die haben ja ein gutes Teamverständnis.
3: Wie? Wollen Sie damit sagen, ich habe kein gutes Teamverständnis?
2: Ach, Herr Gerwitz, darum geht's doch gar nicht.
3: Hubert und ich, wir arbeiten hervorragend zusammen, nicht? Und die anderen erst. Ich sage nur eins. Never change a running system. Hubert, könnten Sie vielleicht einmal den ein bisschen höher ziehen? Der drückt auf Steißbein.
1: Und auf geht's.
3: So was kann man doch mal machen, das ist eine Kleinigkeit!
2: Besser?
1: Danke.

0: Ich hab Durst und bin völlig unterzuckert.
1: Normalerweise hilft eine Cola. Hat jemand eine dabei?
0: Ja, sehr nett.
1: Wann essen wir denn?
2: Mein Gott, Herr Girwitz, wir sind doch noch nicht mal 10 Minuten unterwegs.
1: Ach, warum spüre ich dann meine Beine nicht mehr?
3: Ist das eigentlich normal, dass Sie sich alle sitzen?
4: Natürlich.
3: Das geht ja gar nicht. Wie soll denn da Team Spirit aufkommen? Also, ich bin der Jens.
4: Ich dachte, Sie heißen Ulf.
3: Ja, eigentlich Ulf Jens. Bleiben wir einfach bei Ulf.
4: Sabine.
0: Raimund.
5: Hubert.
4: Franz.
3: Ja, deine Hand, Franz. So, jetzt schließen wir alle die Augen und verstärken im Geiste die Teamverbundenheit.
0: Ja, ich kurz gleich.
3: Das wird euch helfen, gegenseitiges Vertrauen zu empfinden.
5: Ich spüre überhaupt nichts.
3: Psst,
5: nicht mich anpschten.
2: Ich pschte, wann ich will.
4: Willst du denn gehen?
0: Ich hab trotzdem Hunger.
6: Polizei Wolfratshausen, Rebecca Jungblut, guten Tag.
7: Ja, nix ist gut. Eingebrochen haben sie bei mir.
8: Hat sie die Tür haben sie aufgebrochen und drin schaut's aus wie noch am Erdbeben.
6: Wer ist denn da?
8: Ja, Hansen. Barbara Hansen.
6: Ach, Frau Hansen.
7: Also bitte, fürs Motor habe ich jetzt keine Zeit.
8: Schicken Sie meinen Hubs hin und Girwitz, damit ich meinen Laden aufsperren kann.
6: Das geht nicht, die sind schon am Wochenende.
8: Na ja, dann nehme ich halt den Riedel.
6: Der ist noch nicht da.
8: Ja, dann kommen halt Sie selber.
6: Ja, dann ist niemand im Revier.
8: Das ist mir doch wurscht, jetzt passen Sie auf. In einer halben Stunde hängen bei mir die
7: Leute vor der Tür. Ich bin eh schon zu spät dran.
8: Also kommen Sie jetzt oder nicht?
6: Okay, Frau Hansen, ich schau mal, was ich machen lässt. Gehen Sie nicht rein und fassen Sie nichts an, ja?
8: Nein, ich fasse nichts an. Das ist, dass man immer erst laut werden muss.
9: Hallo?
6: Riedel, wo bleibst du denn?
9: Ich stehe im Stau.
6: Im bayerischen Outback.
9: Ja, ja, da gibt's auch Stoßzeiten.
10: So, einmal die Weißwurst
7: für den Herrn.
10: Sonst alles recht soweit?
9: Ja, ja.
10: Guten.
7: Danke.
6: Riedel, ich muss zu Hansen. Da wurde eingebrochen.
9: Was eingebrochen? Ja, okay, dann versuche ich das irgendwie zu umfahren.
6: Zahl einfach dein Frühstück und beeil dich, okay?
1: Wie weit ist es noch?
5: Halt, wo wollen Sie denn hin? Da geht's noch auf den Wald.
3: Ah, sehr gut, Franz. Das war ein Test. Und du hast den Test bestanden.
5: Ja. Navi?
3: Du hast ein Handy?
5: Ja, ja. Ich hab Handy, Radio, Fernsehen, sogar einen Staubsauger.
3: Ziel der Surviving Tour ist es, der Zivilisation für 24 Stunden den Rücken zu kehren. Ich muss also um eure Handys bitten.
5: Nein, ganz bestimmt nicht.
3: Sabine?
2: Ich finde, er hat recht. Wie sollen wir uns auf uns selbst konzentrieren, wenn wir jederzeit erreichbar sind?
5: Ja, aber was ist denn, wenn was passiert?
0: Jetzt geben Sie es ihm schon. Alle, die wir um Hilfe bitten könnten, sind hier.
3: Nicht vergessen, Raimund, wir waren beim Du.
0: Ja.
2: Na los, boykottieren Sie nicht die Tour. Geben Sie es ihm schon.
3: Na prima. Und weil der Franz so gut mitarbeitet, darf er ab jetzt die Leitung übernehmen.
5: Was soll ich jetzt damit?
3: Du bringst uns jetzt zur Sindelfingerhütte. Natürlich unter Einbeziehung des gesamten Teams.
5: Ja, wieso ich?
3: Du hast einen Vorteil, du warst ja schon mal da.
1: Und wie weit ist es jetzt wirklich?

0: Frau Hansen?
1: Ja, hier im Chaos.
0: Wir hätten noch abgesprochen, dass Sie warten, bis ich komme.
1: Ich hätte nicht wissen können, dass das so lange dauert. Sind Sie per Anhalter gefahren?
0: Hier sieht's ja aus.
1: Da schauen Sie mal da vorne. Die haben einen ganzen Schokoladenzug gefressen. Das waren bestimmt irgendwelche Kinder. Oder ein Junkie. Weil, wenn die auf Entzug sind, dann sind sie auch immer unterzuckert.
0: Wenn Sie bitte draußen warten könnten, müsste ich mit der Spurensicherung fertig bin, ja?
1: Ach so, ja. Na dann, mache ich uns zuerst einmal einen schönen Kaffee.
0: Ja, oder Kaffee.
2: Raimund, wo willst du denn hin?
3: Nach Süden.
4: Süden ist da oben.
3: Der Süden ist immer unten. Wenn man immer runter geht, kommt man automatisch nach Süden.
2: Eine interessante These, das sollten wir vielleicht im Team klären.
4: Da brauchen wir nichts klären, er will heute bloß nicht bergauf gehen.
3: Ja, warum soll ich denn drauflaufen, wenn ich runter muss?
4: Weil runter falsch ist.
3: Wenn wir den Hügel hier runtergehen, ne? Dann am Bach links, durch diese Senke da, links und wieder links. Dann kommen wir automatisch nach Süden.
4: Mhm, einen halben Tag später.
3: Ja, wir haben noch Zeit.
4: Immer dasselbe, immer bremst da einen aus. Genau wie beim Ermitteln, ne?
2: Ermitteln? Was ermittelt man denn bei euch so?
3: Ja, was halt reinkommt. Einbruch, Mord, nicht?
2: Was?
5: Alles in Ordnung?
2: Ja, sicher. Ich war jetzt nur überrascht, dass Polizisten so derart gegeneinander arbeiten. Da kann man ja von Glück sprechen, dass ihr überhaupt mal einen Täter findet.
5: Wir haben eine vortreffliche Aufklärungsquote.
2: So? Wo liegt denn jetzt die Sindelfingerhütte?
4: Ja, zum tausendsten Mal da oben.
2: Na, dann ist ja jetzt alles klar.
3: Ich dachte, das diskutieren wir in der Gruppe.
2: Willst du unter freiem Himmel übernachten oder da in der Hütte?

0: Ist zu?
1: Ja.
0: Dann schließen Sie halt auf.
1: Kein Schlüssel.
0: Ja, und wo melde ich dann die ganze Sauerei? Bei Ihnen?
1: Sauerei?
2: Seit wann haben Sie die denn hier ausliegen?
3: Seit der Ulf seine Butterbrezen bei mir und nicht mehr im Supermarkt kauft. Warum fragen Sie?
2: Bei dem verbringen Hubert und Gebert gerade ihr Wochenende.
3: Die zwei Haumdacher.
2: Ja, und die Frau Kaiser.
3: Kriegt das Wort Survival eine völlig neue Bedeutung. Der Ulf, die arme Sau.
2: Ja, Riedel?
4: Ja, Rebecca, ich bin jetzt bei dem
5: Bauer Dings.
0: Streibel.
5: Genau, beim Bauer Streibel, wegen dem Unfall. Aber es könnte ein bisschen dauern, weil ich bin hier mitten in der Pampa und es schifft wie die Sau.
2: Ja, ich bin ja auch bald fertig. Dann sehen wir uns auf dem Revier, ja?
5: Genau. Bis später.
4: Bis dann.
5: Ciao.
2: Na, das wird ja ein schönes Wochenende. Also, sobald die Fingerabdrücke was ergeben haben, melde ich mich bei Ihnen, ja?
6: Ja, kleine Frage. Wann kommt denn der Tatortreiniger?
2: Sehr witzig, Frau Hansen.
3: Das war ein Versuch wert. Muss ich das Chaos doch selber zusammenräumen. Ich glaube, beim nächsten Mal lassen wir gleich einen über den Schädel hauen.
2: Ja, das ist doch eine gute Idee.
7: Das heißt, du warst mal der Revierleiter. Sabine kam als neue Chefin dazu und hat dich abgelöst. Und du wurdest dann der neue Kollege von Franz.
8: Ja, schwierig, was?
7: Zumindest weiß ich jetzt, wo die Probleme liegen.
8: Es gibt überhaupt kein Problem.
7: Ja, das glaube ich dir gern, Franz. Bei dir hat sich ja auch nicht viel geändert.
8: Ja, der Deckern von Stahl hat ihm sehr zu schaffen gemacht.
7: War das ungefähr so schlimm für dich wie deine Scheidung?
9: Woher weißt du ja von meiner Scheidung?
8: Ich dachte, im Team muss man offen sein.
9: Na, offene Kopfwunde, das wäre hilfreich.
7: Du, Franz, jetzt zeigst aber schon ganz deutlich deine Aggression.
9: Ja.
7: Ich denke, es wird Zeit für eine teambildende Übung.
10: So, ich jetzt dann.
7: Kommt, hier lang.
11: Diese Übung hat mit Vertrauen zu tun. Gegenseitiges Vertrauen ist die Grundlage einer jeden Gruppe. Franz, du stellst dich hier hin. Sabine, du stellst dich hier hin. Und Raimund, wenn du soweit bist, lässt du dich einfach nach hinten fallen. Und Sabine und Franz werden dich auffangen.
9: Also, ich glaube nicht, dass sie das möchte.
8: Ja, ich auch nicht.
11: Ja, schon klar. Noch hast du kein Vertrauen. Aber das wollen wir ja hier aufbauen. Also, wenn du soweit bist, lässt du dich einfach fallen.

0: Raimund?
1: Ich bin noch nicht so weit.
2: Entschuldigung, aber der ist doch viel zu schwer für uns.
0: Ja? Raimund, wie viel wiegst du?
1: Ich muss doch sehr bitten.
0: Ja, vielleicht habt ihr recht. Raimund, komm wieder runter.
1: Ja, ich denke auch, das ist das Beste, oder? Sie haben mich aufgefangen. Scheiß Mücken! Sie lassen mich fallen wegen einer scheiß Mücke!
0: Raimund, wir waren beim Du.
3: Der verliert Öl.
4: Das ist ja die Sauerei. Der kontaminiert mir die ganze Wiesen.
5: Du, Rebecca, ich bräuchte eine Halterabfrage. M wie München, Siegfried Konrad.
4: Den kann man auch mit K schreiben.
5: Clotilde?
4: Hier auch.
5: Ja, dann wie heißt der römische Kaiser?
4: Augustus?
5: Na, Cäsar. C wie Cäsar, 35. Ja, danke.
6: Ich denke, das wird doch alles noch ganz nett hier, oder?
7: Mhm. Ich glaube, ich besorge mir was zu wissen.
6: Und was mit dem Feuer? Das muss man sauber machen.
8: Wo ist denn der Ulf?
7: Wir können mal froh sein, dass er das Trauerspiel nicht miterleben muss.
6: Was?
7: Nichts.
6: Das ist ja alles ganz schön und gut, aber braucht man da nicht irgendeinen Brandbeschleuniger, sowas wie Hasenköttel oder so?
1: Oder so.
9: Drei Bullen und du lässt dich von denen durch den Wald fahren.
0: Halt dein Maul! Wenn du Jore nicht kalt gemacht hättest, dann gäbe es das Problem nicht. Dann würde der uns zu dieser Hütte führen.
9: Was ist, wenn die uns drauf kommen?
0: Ach, ich gebe denen genug mit sich selbst zu tun, dann kriegen die gar nichts mit. Steck das Ding weg. Du bleibst unsichtbar, so lange, bis uns dieser dünne Blonde zu dieser Hütte geführt hat. Ist das klar?
9: Ja.
0: Ja, Sabine. So weit weg vom Rastplatz?
10: Dasselbe könnte ich ja dich fragen.
0: Ja. Ja, ich habe ein paar Wurzeln gesucht fürs Mittagessen.
10: Mit Rucksack?
0: Den nehme ich immer mit. Dumme Angewohnheit von mir.
10: Was für Wurzeln hast du denn gesucht?
0: Cichorium intibus. Die geheime Wegwarte, die nehme ich sehr gern für Salat.
10: Ich kann dir ja suchen helfen.
0: Oh, da würde ich jetzt gar nicht lang gehen. Ich habe die Ecke noch für etwas anderes benutzt. Lass uns zu den anderen gehen, bevor die uns vermissen.
11: Die Ölwanne hat einen Riss. Selbst wenn er sie aus dem Dreck hätte befreien können, wäre er nicht weit gekommen.
6: Ist doch komisch, dass die dann keine Hilfe rufen, oder?
11: Ja, vielleicht hat er das Auto gestohlen.
6: Ja, aber wer klaut denn so eine Karre?
11: Vielleicht jemand, der nicht auffallen will.
6: Ja, Rebecca? Aha, und warum nicht? Tajo, ja. Du, Yazid, du hast recht gehabt. Der Halter konnte nicht ermittelt werden, weil die Kennzeichen gefälscht sind.
11: Vielleicht hilft uns das ja weiter.
6: Du, Rebecca, der Yazid hat ein Handy gefunden. Ich melde mich noch mal.
11: Scheiße, das braucht eine Passwortabfrage.
6: Jetzt?
11: Hast du denn eigentlich in deinem Verein da irgendeine Entscheidungsgewalt über Geld?
6: Geld?
11: Ja.
6: Logisch.
11: Das ist gut.
10: Die Fische sind im Wasser.
7: Echt? Da. Den habe ich gesucht.
10: Wir müssen reden, Franz.
7: Frau Kaiser, eine Bitte. Solange der Johann nicht da ist, könnte man da vielleicht mit der Duzerei aufhören.
10: Kommt Ihnen der Ulf auch merkwürdig vor?
7: Nein, das ist halt der Arschloch, ne?
10: Nee, das meine ich nicht, aber der verhält sich irgendwie komisch. Vorhin ist er in den Wald gegangen und da hat er seinen Rucksack mitgenommen.
7: Ja.
10: Und? So, als wollte er sicherstellen, dass wir da nicht rangehen.
7: Also, wir wollten nur, dass wir die Handys nicht benutzen.
10: Ach so, das kann auch sein. Obwohl, irgendwas stimmt nicht mit dem.
7: Mein Gott, als Survival-Trainer ist er halt ein Volldepp. Aber wenn Sie das Ganze abbrechen wollen, also ich wäre dabei.
10: Nein, wieso abbrechen? Wir ziehen das durch. Ich will doch rauskriegen, was mit dem nicht stimmt. Der verheimlicht irgendwas.
12: Alles in Ordnung bei euch?
10: Ja klar, wir angeln.
12: Und, habt ihr schon was gefangen?
7: Naja, zum Angeln, da muss man Geduld haben.
12: Ja. Wenn euch langweilig wird, der Raimund hat eine Überraschung für euch.
11: Das Riddle ist der Handyknacker professionell. Mit dem kannst du jedes Handy routen und knacken. Für 248,50 Euro kriegst du von mir eine lizenzfreie Kopie.
6: Ich zahle doch nicht für ein freies Programm.
11: Naja, also ganz frei ist es natürlich nicht. Du brauchst meine Zugangsdaten, sonst kommst du nicht rein.
6: Okay, und muss ich mich da einarbeiten, oder?
11: Ein bisschen schon. Oder du beauftragst mich, es ist halt teurer. Oder wir machen einen Deal.
6: Deal?
11: Ja, die Kollegen aus München haben mich angeschrieben, die würden gerne in den nächsten 3 Wochen meinen Führerschein sehen. Vielleicht kannst du ja da was machen.
3: Nichts gefangen, was? Aber nicht schlimm, ich hab was Besseres. Bohnen in Tomatensoße. Hat der Ulf unten im Rucksack gefunden.
10: Man vergisst ja auch, was man morgens gepackt hat.
3: Wunderbar. Bohnen, Kaffee, Lagerfeuer. Fühl mich wie im Wilden Westen.
13: Ja, da gab's aber keine Frau als Sheriff.
12: Franz, du bist schon wieder negativ.
10: Mach doch was dagegen. Nur jetzt mal im Ernst, ich habe mir das hier ein bisschen anders vorgestellt. Ich dachte, du bringst uns mal ein bisschen an unsere Grenzen, stellst uns Aufgaben oder wir reden zumindest mal miteinander. Stattdessen rennt einer mit einer Karte vorne weg und wir anderen dackeln hinterher. Also ich habe den Eindruck, das Einzige, was du willst, ist möglichst schnell diese Hütte erreichen.
12: Sie ist das Etappenziel.
10: Ich habe dich aber nicht gebucht, um ein Etappenziel zu erreichen, sondern um meinen Kollegen hier Teamgeist zu vermitteln.
14: Ja, alles okay, Frau Münch. Ich schicke einen Kollegen vorbei. Auf Wiederhören. Einbruch im Lechenweg 3 bei Ehepaar Münch, Diebstahl von 2 Fahrrädern und ein eingetretenes Gartentor.
6: Heute ist was los. Hier, das ist die Fahrzeugidentifizierungsnummer. Damit kannst du den Halter ermitteln.
14: Okay. Und das Handy?
6: Ja, das hat eine PIN, macht er ja sieht.
14: Freiwillig.
12: Also gut, reden wir. Franz, du fängst an.
15: Was?
12: Sag uns doch mal, was du an Raimund besonders liebenswert findest.

0: Wie das jetzt nicht war, oder? So einfach gar nichts. Gut, Sabine, machst du weiter? Nimm ruhig den Franz, vielleicht hilft ihm das.
1: Gut.
2: Also an Franz.
0: Sprich ihn direkt an.
2: Franz, ich mag an dir deine Schlagfertigkeit, dein Ermittlerinstinkt, deinen trockenen Humor. Ja.
0: Drei Eigenschaften, das ist doch mal was. Meinst du, Franz, du kannst das toppen? Was magst du an Sabine?
3: Ihre Schuhe.
4: Polizeiwolfratshausen, Rebecca Jungblut, guten Tag. Ja? Ja? Richtig, der alte Kombi. Vor 4 Wochen. Ich frag mich nur, warum jemand mit gestohlenem Fahrzeug und gefälschten Kennzeichen nach Wolfratshausen fährt. Wobei, da fällt mir spontan ein Grund ein. Danke.
0: Franz, kann es sein, dass du Angst hast, dich deinen Mitmenschen zu öffnen? Ich schlage vor, du schlüpfst jetzt einfach mal in die Rolle von Sabine.
3: Wie?
0: Vielleicht hilft dir das. Sei einfach so, wie du sie tagtäglich wahrnimmst.
3: Okay. Wo ist eigentlich mein Bericht über den Einbruchdiebstahl?
2: Soll ich jetzt Hubert sein, oder was?
0: Sehr gute Idee, wir machen einen Rollentausch.
5: Herr Gewitz! Ich? Wieso ich?
0: Raimund, das mit dem Bericht ist, glaube ich, nur so eine Art Fallbeispiel.
5: Ach so.
3: Ich gebe Anweisungen und die werden einfach nicht befolgt. Da wird die Verantwortung einfach weitergeschoben. Da, wo ich herkomme, ist es natürlich vollkommen anders. Deswegen habe ich auch meine eigene Assistentin. Und wenn irgendwas nicht funktioniert, dann kraxeln wir im Wald rum. Ist ja vollkommen egal. Es wird gemacht, das, was ich sage, weil ich bin ja die Chefin. Oder, Herr Gewitz?
6: Ich sehe das anders.
3: Ja, natürlich sehen Sie das anders. Sie glauben ja immer noch, Ihre Degradierung, die wäre nur vorübergehend. Aber das können Sie vergessen. Sie leben in der Vergangenheit. Es macht überhaupt keinen Sinn.
2: Also, Franz, jetzt übertreibst du aber ein
3: bisschen. Hubert, ich heiße Hubert und die Scheißduzerei, die geht mir von sowas auf den Geist. Da unten im Revier, da sitzen 2 Kollegen allein. Und wir kraxeln im Wald herum und suchen nach irgendeiner verfallenen Hütten, wo ich meine verdammte Hochzeitsnacht verbracht habe.
6: Er wundert, dass er sich aufregt.
7: Franz! Franz, du machst einen schweren Fehler!
8: Komm halt zurück.
6: Ja, der kommt schon wieder, ja.
9: Ja, da ist er doch schon.
6: Und wer ist das?
7: Scheiße! Das war so nicht geplant. Aber der Franz musste ja unbedingt aus der Reihe tanzen.
6: Dann sind Sie gar nicht dieser Dings.
7: Nein, bin ich nicht. Ihr könnt mich trotzdem einfach weiter Ulf nennen.
6: Ulf?
10: Servus.
4: Da bist du endlich. Wo warst du?
10: Kuchen essen und Fotos anschauen. Oh. Wozu ist das?
4: Pass auf, die Vorkommnisse von heute Morgen. Alles fing an mit dem Unfall auf der Weide. Das war so zwischen 4 und 5. Das Gartentor der Münchs wurde so gegen 6 eingetreten. Das schafft man locker zu Fuß. Mit dem Fahrrad in gemäßigtem Tempo braucht man so 1/2 Stunde zu Hansen. Die öffnet um 8. Das heißt, die Einbrecher hatten so 1 Stunde für Einbruch, Verwüstung und Diebstahl der Schokoriegel.
10: Und woher weißt du, dass es mehrere waren?
4: Das hier ist heute per Mail gekommen. Jens Lubczyk und Ottmar Fischer. Beide zu lebenslanger Haft wegen Raub und Mordes verurteilt. Die beiden haben sich in einer Therapiesitzung für Aggressionsbewältigung kennengelernt. Die Kollegen dachten eigentlich, sie wären Richtung Osten abgehauen.
10: Na toll. Die anderen machen den Waldspaziergang und wir müssen uns mit Schwerverbrechern rumschlagen. Ja, Yazid? Ja, okay. Ich komm. Ich muss mal los.
6: Hm? Ihr seid beide aus dem Knast ausgebrochen?
2: Ich hab dir ja gesagt, dass mit diesem Ulf was nicht stimmt.
6: Bibi, du hattest eine Vermutung und hast mich nie eingeweiht?
2: Du hast ja Bohnen gekocht.
1: habt ihr gerade? Dann dabei doch mit dem Dings Ulf alleine.
3: Ja, dann tut's mir gefallen und hörst mit der blöden Duzerei auf.
11: Schluss jetzt, pack zusammen, wir gehen weiter.
2: Was habt ihr mit Ulf Joren gemacht?
12: Er hat sich geweigert, uns zur Sindelfinger Hütte zu bringen. Wollte uns allein losschicken.
1: Was ist denn besonders an dieser Hütte?
11: Das werdet ihr schon noch früh genug erfahren.
2: Ich will jetzt erst mal wissen, was ihr mit Ulf Joren gemacht habt.
11: Ach, sagen wir so. Er hat im Gegensatz zu mir den Anti-Aggressionstest nicht bestanden.
12: Aber fast!
11: Das solltet ihr euch immer vor Augen halten. Verdammt noch mal, packt jetzt. Wir gehen.
13: Das Handy hat eine SIM-Karte von außerhalb der EU, wahrscheinlich um die Registrierung zu umgehen.
4: Irgendwelche Hinweise auf Lubček oder Fischer?
13: Na, eine Nachricht haben sie gekriegt von einer unbekannten Nummer. Eine Zahlenkombination liest sich für mich ein bisschen wie ein Koordinatensystem. Wenn ich es aber in den Rechner eingebe, erscheint nur ein dunkler Punkt in einem Wald.
5: Rebecca, das ist das Waldgebiet, wo die Kollegen unterwegs sind.
4: Ich rufe den Joren einfach mal an. Der hat mir seine Nummer für Notfall gegeben. Und dann frage ich ihn, was man unter den Koordinaten findet.
13: Gut, hast du was zum Schreiben?

0: 10% von der Rechnung. Dafür muss ich aber das Konto streichen, weil bekanntlich sind Rabattaktionen ja nicht kombinierbar.
1: Ich muss weg.
2: Hubert, was ich vorhin gesagt
3: habe. Nein, das habe ich nicht so gemeint. Da war ich einfach ein bisschen zornig. Ne?
2: Das will ich hoffen nicht. Ich weiß nämlich nicht, wie ich. Okay, der Chef kommt manchmal noch durch. Aber ich will versuchen, dass es besser wird.
3: Ja, so bin ich gespannt.
2: Versuchen, Hubert, versuchen, nicht?
4: Und ich will versuchen, mich in Geduld zu üben.
3: Ja, so ungeduldig sind Sie ja gar nicht.
4: Rückgrat, Hubert, jetzt knicken Sie nicht ein.
5: So, Maul halten jetzt! Euer Gequatsche geht mir langsam auf den Sack.
2: Na, wenigstens geht's bergab.
5: Moment mal. Wieso bergab? Ich denke, die Hütte ist oben.
3: Ach so, Entschuldigung, mein Fehler. Ich habe so eine Rauf-Runter-Schwäche.
6: Jetzt pass mal auf. Nochmal so eine Nummer und ihr habt einen Rucksack zu viel.
5: Vergiss nicht, dass wir nur dich brauchen, Franz. Die anderen sind bloß Ballast. Und du weißt, was mit Ballast passiert.
2: Sind die jetzt wegen mir draufgekommen?
3: Na.

0: Ja, Rebecca. Du, der Survival-Typ, bei dem du die Tour gebucht hast, arbeitet der allein?
1: Was meinst du?
0: Ja, hatte der Mitarbeiter.
1: Ich glaube nicht.
2: Ja, wäre gut, wenn du
0: das rausfinden könntest. Der ist nämlich
2: tot.
1: Okay.

0: Brauchst gar nicht so auf unschuldig machen. Ich habe genau gesehen, wo du hinschaust.
1: Wo habe ich denn hingeschaut?
0: Ja, jetzt machst du ja schon wieder.
1: Was denn?
2: Robert, wie weit ist noch bis zur Hütte?
3: Es kann nicht mehr weit sein.
1: Eins ist klar. Wenn wir da sind, brauchen die uns nicht mehr. Ich habe einen Plan. Der Abhang hier, ne? Der ist nicht wirklich tief. Also wenn ich sie ablenke, könnten sie da runterrutschen und sich in die Büsche schlagen.
4: Guter Plan.
1: Ich könnte mich fallen lassen, so tun, als hätte ich mir den Knöchel verstaucht. Ja. Obwohl, ich bin nicht gut im Fallen. Nee, da breche ich mir noch was. Nein, ich weiß, ich tue so, als ob mir übel ist. Und wenn ich mich übergebe, sind sie abgelenkt. Und sie springen runter. Also, los. Eins, zwei, drei.
5: Hoppala.
0: Die Knarre. Lauf ihm nach, ich warte in der Hütte auf dich. Franz, ich hoffe für dich, dass das ein Unfall war. Sonst hat das Magazin hier bald eine Kugel weniger. Na los, weiter. Los.
4: Ja.
0: Weiter jetzt.

0: Friedel? Laut der Sieht ist das Ziel von Fischern Lubček in den Wäldern von Karwendel. Die beiden sind gestern Nacht aus Stadelheim ausgebrochen. Irgendjemand hat ihnen da einen alten Kombi bereitgestellt mit gestohlenem Kennzeichen, womit sie dann
1: zu Borsteibelsweide gefahren sind. Dort hatten sie einen Unfall.
0: Gehen zu Fuß weiter zu den Münchs und stehlen dort Fahrräder.
2: Dann sind sie zu Hansen gefahren und haben sich mit Lebensmitteln eingedeckt. Und spätestens da müssen sie bemerkt haben, dass das Handy mit den Koordinaten weg ist.
1: Bei der Hansen finden sie einen Flyer von
0: Joren Survival Camp. Fahren dorthin. Der wartet allerdings auf Frau Kaiser und macht keine Anstalten, ihnen das Waldgebiet zu zeigen. Daraufhin legen sie ihn um.
2: Ja, die Frau Dr.
3: Fuchs hat den Todeszeitpunkt auf 8.30 Uhr geschätzt. Und genau da habe ich die drei abgesetzt. Die müssen denen direkt in die Arme gelaufen sein.
2: Aber
3: warum wollen die genau dahin?
4: Vielleicht ist da Beute
0: von einem Raubzug versteckt. Ah, Moment mal. Polizei Wolfertshausen? Ja, Sieht. Ich stell dich kurz auf laut.
5: Du, ich hab's jetzt. Der Punkt da im Wald.
6: Da stand früher mal die Sindelfinger Hütte, so ein Refugium für Frischverheiratete.
5: Das steht aber schon seit 5 Jahren leer. Über einen Forstweg
6: kommt man da angeblich hin.
3: Ich versuche die jetzt zu finden.
0: Friedel, möchtest du nicht erst auf Verstärkung aus München warten?
3: Ja, Gefahr im Verzug. Ich muss da hin.
0: Okay, aber Riedel, pass auf dich auf.
3: Ja, okay, mach ich. Ciao.
5: Ja, das ist immer eine gute Idee.

0: Na also. Und sogar noch in der Zeit.
1: Hier haben Sie Ihre Hochzeitnacht verbracht?
2: Ja, es war nicht meine Idee.
0: Franz, schau mal nach. Da unter dem Stein müsste der Schlüssel sein. Der an der Ecke.
1: Kannst immer noch aufgeben. Dein Kumpel hat Ulfion umgebracht, nicht du. Ich könnte dafür sorgen, dass du Strafminderung bekommst.
0: Quatsch mich nicht voll. Rein da. Na los. Geh schon.

0: das doch.
1: Hallo! Hallo!
2: Sag mal, sind Sie deppert?
1: Jetzt wär's doch nicht frech, das war verflucht knapp! Hirwitz, Polizei Wolfratshausen.
2: Polizei?
1: Ja, ich beschlagnahme Ihr Fahrzeug und zwinge Sie, mich zum nächsten Telefon zu fahren. Oder haben Sie ein Handy? Hätte mich nach dem Tag auch gewundert. Und jetzt mal los! Los!
3: Oh, muss das so eng sein?
4: Wir wollen doch nicht, dass du die Party frühzeitig verlässt, Sabine.
5: Was am schönsten ist, sollen wir ja eigentlich gehen, oder?
4: So. Und ihr könnt euch schon mal überlegen, wer von euch uns nachher begleiten wird.
3: Begleiten? Wohin denn?
4: Alles zu seiner Zeit, Sabine.

0: Was ein Wahnsinn. Ich habe mich gerade todesmutig den Abhang runtergestürzt. Hoffentlich ist den beiden nichts passiert. Ja. Sie können froh sein, dass Sie mir begegnet sind und nicht diesen beiden Gangstern. Mit denen ist nicht zu Spaß, das sage ich Ihnen. Das. Ich glaube, wir müssen uns unterhalten.
1: Halt! Stehen bleiben! Der nächste Schuss geht ins Bein. Kluge Entscheidung.
2: Nur mal sehen, ob du auch so schlau bist.

0: Was funktioniert bestimmt?
1: Jens, mir juckt's ganz furchtbar zwischen den Schulterblättern. Wär's zu viel verlangt, wenn du mich da mal kratzt?
0: Franz, mach du das.
2: Wie?
1: Oh, oh Gott. Super. Mm, ja, das ist gut. Ein bisschen weiter links. Ein bisschen tiefer jetzt.
0: Franz, brauchst du auch noch was?
2: Ich hab alles.
0: Das glaube ich dir gern. Also hört mal zu, ihr zwei Hübschen. Netter Versuch. Aber das nächste Mal tauscht ihr besser die Rollen. Ich habe mir noch nie besonders viel aus Frauen gemacht. Kopf hoch, Sabine. Ich habe mich gerade entschieden, wir nehmen unseren kleinen, süßen Franz mit.
3: Also, Sie sind der Schleuser, was? Treffpunkt Sindelfinger Hütte. Und dann ab nach Österreich und weiter?
4: Darüber brauchst du dir keine Gedanken mehr zu machen.
3: Polizistenmord wird in Bayern nicht gerne gesehen.
4: Ich kann damit leben. Ist nicht persönlich. Aber du bist hier nicht mehr erwünscht.
3: Genau das hat meine Frau auch gesagt.
4: Nimm's nicht persönlich.
3: Herr Gewitz! Riedel, wunderbar!
4: Geht's Ihnen gut?
3: Ja, alles bestens. Sie hätten nicht pünktlicher kommen können. Sie haben nicht zufällig Handschellen dabei?
5: Ja, doch.
3: Anlegen. Und Ihnen, sag ich's nicht nochmal, der Nächste geht ins Bein.
5: Verzeihung.
3: Und jetzt zeigen Sie mir, wo diese verdammte Hütte ist und vor allem, wie ich reinkomme.
0: Ja?
6: Hölzel hier.
0: Kalt und dunkel ist der Wald.
6: Aber warm und strahlend ist die Tonne.
0: Sonne? Hat der Tonne gesagt?
2: Ich hab nichts verstanden.
6: Sonne! Warm und strahlend ist die Sonne!
0: Jens Lubczyk.
6: Franz Hölzel.
0: Endlich da sind. Wir hatten das Handy verloren und diese Hütte steht auf keiner verdammten Karte. Die beiden haben uns geholfen. Haben Sie die Ausweise?
5: Ja, hier drin.
0: Gute Arbeit. Ottmar, wo bleibst du denn? Hölzel ist jetzt da.
7: Hallo Ulf, hier ist Raimund. Ottmar kann gerade nicht sprechen.
6: Seine Zähne sind locker. Aber ich sollte sagen, er hat dich lieb. Und du bist verhaftet.
0: Ist ja wohl ein Scherz.
7: Ja, dann versuchen wir es mal anders.
8: Jens, Ulf, es gibt ja Jens Lubczyk. Du bist verhaftet. Komm mit erhobenen Händen raus, die Hütte ist umstellt. Ottmar würde sich freuen, genauso wie das SEK, die GSG 9 und natürlich auch ich.
6: Was hast du mit Ottmar gemacht?
8: Der sitzt gut verpackt auf dem Rücksitz eines Polizeiautos.
6: Raimund! Besser du bringst Ottmar jetzt sofort hierher. Wenn Ottmar in 5 Minuten nicht da ist, dann lege ich die erste Geisel um.
3: Waren Sie das? Und ich habe ihm den Rest gegeben? Ja, mehr Teamarbeit braucht man nicht.

0: Die Kuschelhamster.
1: Luxusherberge und das für Hamster. Die haben mehr Platz als wir im Revier.
2: Ja, da sagen sie was. Da fühle ich mich auch oft wie im Hamsterrad.
3: Ist gut. Kann ich Ihnen helfen?
4: Ja, wir suchen die Kuschelhamster.
3: Ist was passiert?
4: Ihre Dienste sind gefragt.
3: Ah, dann kommen Sie mal mit. Werden Sie da im
1: Ja, wahrlich.
5: Mei, Sie wissen ja gar nicht, wie sehr ich mich über die Mundpropaganda freue. Ja. Im Moment kann ich mir die Werbetrommel nämlich nicht leisten.
1: So, seid spendenfinanziert, oder?
5: Na, wir haben unsere festen Tarife. 60 Euro für 50 Minuten.
6: 60 Euro für 50 Minuten?
5: Ja.
6: Was kostet denn dann ein ganzer Tag?
5: Wieso ganzer Tag?
6: Ja, der Hamster soll den ganzen Tag hier bleiben.
5: Welcher Hamster?
6: Na, der hier.
5: Wolltest du mir jetzt auch noch veralbern?
6: Ich dachte, das ist eine Auffangstation für Hamster hier.
5: Ich bin der Kuschelhamster, das ist meine Kuschelagentur.
1: Und was macht er da?

0: kann das einfach nicht lernen, der arme Patrick. Wer macht denn sowas?
1: Was hat denn der beruflich gemacht, Herr Lösche?
0: Er war ausgebildeter Kuschler.
1: Braucht man da Ausbildung?
0: Ja.
1: Wo macht man die?
0: Hier bei mir.
1: Haben Sie auch eine Ausbildung?
0: Manche Leute kennen das von Natur aus.
2: Und wie muss ich mir das vorstellen, so eine Kuschelstunde?
0: Schauen Sie, das ist das Kuschelbuch. In dem Kuschelbuch können sich unsere Kuschelfreunde ihre bevorzugten Stellungen aussuchen.
1: Aha. Also ganz ehrlich, die Stellung, die schaut eher aus wie beim...
0: Aber wenn Sie das jetzt vielleicht nicht glauben. Aber eine Kuschelstunde ist frei von jeder sexuellen Spannung. Es geht einzig und allein um den Körperkontakt. Um die Aufnahme menschlicher Wärme.
2: Hm. Und das funktioniert?
0: Umarmen Sie mich. Na los, umarmen Sie mich. Jetzt schließen Sie die Augen. Und?
2: Hm. Das macht mich doch ein bisschen nervös. Hm?
0: Das gibt sie gleich. Fühlen Sie sich jetzt ein bisschen besser?
2: Ja. Ein Stück Butter in der warmen Pfanne.
3: Ja. Was ist mit dem Hamster? Es knackt die ganze Zeit in der Leitung.
4: Mahlzeit. Ein bisschen länger gedauert.
3: Ja, nicht so schlimm. Was? Können Sie das noch mal wiederholen? Herr Gierwitz?
4: Oh, ist irgendwas Besonderes?
3: Ein Hamster ist tot. Sie haben die Ermittlung aufgenommen.
4: Aber sonst geht's den beiden gut, oder?
3: Ja, bei Herrn Gierwitz bin ich mir immer nicht so sicher. Ach so, Herr Becker vom Polizeisportverein München hat angerufen.
5: Der Täter hat zweimal auf das Opfer eingestochen. Die Stichwunden liegen ca. 4 cm voneinander entfernt.
1: Mhm, Messer, oder?
5: Sieht danach aus. Ich denke, er ist an einem hypovolemischen Schock gestorben, ausgelöst durch ein penetrierendes Herztrauma.
1: Ja, das haben wir auch gedacht. Was heißt das?
5: Der Täter hat das Herz getroffen.
2: Oh, Todeszeitpunkt?
5: Vor ungefähr einer Stunde.
1: Von 11 bis 11:50 hat er Kuschelstunde gehabt.
2: Oh, haben wir den Mörder knapp verpasst.
1: Ja, jetzt müssen wir noch euer Hoheit finden.
6: Ja. So, Herr Riedel, Sie übergeben das Formular Herrn Becker. Das ist der Leiter vom Polizeisportverein. Und der gibt Ihnen dann den Abholschein für die Trainingsanzüge.
7: Wozu den Trainingsanzüge?
6: Riskieren Sie es doch mal. Hauen Sie einfach mal so eine Vermutung raus. Hm? Irgendeine.
7: Sport? Aber da macht der Kollege Hubert nie mit.
6: Abwarten.
7: Ja, aber ich habe ja gar kein Auto. Mit der S-Bahn schaffe ich es ja nie bis zum Dienstschluss.
6: Bis morgen früh reicht völlig.
0: Ich habe keine Ahnung, wen der Patrick mit eurer Hoheit gemeint haben soll.
1: Mhm, was ist mit Ziegenbart, Kittelschürze und Schnupperl?
0: Das sind Pseudonyme. So schützen wir die Anonymität unserer Kuschelfreunde. Leider wird man nämlich immer noch schief angeschaut fürs Kuscheln.
1: Tja, ich kann's irgendwie verstehen.
0: Jeder Mensch hat ein Bedürfnis nach Nähe.
1: Ja, ich nicht.
0: Das kann man leicht ändern.
1: Waren's denn heute um 12?
0: Ich hab einen Hausbesuch gehabt und dann hab ich die Bettwäsche von der Reinigung abgeholt. Wollen Sie die Adresse?
1: Ja, ja, und die vom Lösche auch.
0: Der war wohnungslos, der hat hier gewohnt.
7: Wie, der hat hier im Haus gewohnt?
0: Ja, im Kuschelzimmer.
7: Und wo schlafen Sie?
0: Auch oben.
7: Ah.
0: Ja, wollen Sie mir jetzt ein Verhältnis mit dem Patrick dichten?
7: Nein, nein. Wieso war er obdachlos?
0: Er hat bis vor kurzem bei den Krumbichlers gewohnt. Die haben diesen Lern- und Erfahrungsbahnhof für Kinder.
1: Mhm. Was hat er da gemacht?
0: Gejobbt für Kost und Logis. Er wollte sich dann bei mir ein bisschen Geld dazu verdienen und dann hat ihn die Krumbichlerin rausgeschmissen.
7: Wieso hat sie ihn rausgeschmissen?
0: Wenn man an Patrick glauben darf, dann hat sie es nicht so kappt im Kuscheln.
8: Ja, das ist alles, was von Patrick Lösche übrig geblieben ist.
1: Ja, auf jeden Fall eine schöne Unterhosen. Und enttäuschte Liebhaberin.
8: Wieso?
1: Ja, die Feind bringt dem Lösche erst Kuscheln bei. Der findet es super und kuschelt munter weiter. Also mit Kittelschürzchen, was weiß ich nun, mit welchen Weibern. Ja, die Feind kriegt es mit und bringt ihn um. Klarer Fall von Eifersucht.
8: Aber sie hat doch ein Alibi.
1: Ja, das muss ich erst einmal bestätigen. Ne?
8: Dass sie sich immer so frühzeitig festlegen müssen. Was mit den Krummbichlers? Ne? Das von Jungblut, es gibt's mehr. Von Jungblut, wie oft soll ich es Ihnen noch sagen? Nicht? Das Telefonieren während der Fahrt ist verboten. Dann rufen Sie mich an, nicht den Hubert. Ich bin der Beifahrer. Nicht immer mit gutem Beispiel vorangehen, ja. Hier. Gierwitz von Jungblut, was kann ich für Sie tun?
3: Frau Kaiser will Sie sehen und es ist ihr egal, ob der Hamster schon beerdigt wurde oder nicht.
8: Wieso tot? Der ist doch quicklebendig. Ja, wir kommen, ja. Ja, gut. Die Kaiser will uns sehen. Und fahren Sie vorher an einem Tierfachgeschäft vorbei.
1: Ja, selbstverständlich.
8: Ja.
9: Genau, warum Sie das machen, Hubert. Aber Sie können sich auf den Kopf stellen. Der Hamster kommt nie ins Tierheim.
1: Da, Rebecca, schau, das ist die Tasche vom Lösche. Führerschein, Ausweis ist dabei. Schaust du mal, ob du es rausfindest. Ne?
9: Ja, aber zuerst suchen Sie mir die Adresse vom Krummbichler raus. Der hat so einen Lern- und Erfahrungsbauernhof, ja?
1: Ja, aber vorher rufst du bei der Wäscherei an, wann die Feind da war.
10: Sonst noch was?
9: Ja, der Hamster braucht Wasser.
11: Ich sehe ihn gar nicht. Wo ist er denn?
1: Ja, vielleicht hat er sich verlaufen und steckt irgendwo unterirdisch fest.
11: Ja, Hamster sind Wühler, nicht? Wenn die nicht wühlen können, dann werden die depressiv.
1: Ja, wenn er weiter so stinkt, wäre ich depressiv.
5: Was ist das denn? Was treiben Sie denn eigentlich hier? Wieso kaufen Sie einen Käfig für einen toten Hamster?
9: Wieso glauben alle, dass der Hamster tot ist? Ich meine, dieser Kuschler von dieser Kuschelhamsteragentur, der ist ermordet worden.
5: Wer?
1: Patrick Lösche ist erstochen worden.
5: Wann?
1: Um 12 nach seiner letzten Kuschelstunde.
5: Haben Sie irgendeinen Verdacht?
1: Die Chefin?
11: Ja. Oder diese Erlebnisbauer, diese Krummbichlers?
1: Also der letzte Kunde war euer Hoheit. Aber es ist eine Frage der Zeit, dass wir den erwischen.
11: Die?
1: Was?
11: Ich meine, der wird ja nicht mit dem Mann gekuschelt haben, ne?
1: Ja, und Ziegenbart war dann auch eine Frau, oder was?
11: Sie meinen, weil er Ziegenbart heißt, muss er auch einen haben, oder was? Ich meine, wer ist dann euer Hoheit? König Ludwig?
1: Nein, der ist im See ersoffen. Den hat sein Nervenarzt ertränkt.
11: Ne, ist doch Blödsinn. Der hatte verfaulte Zähne, deswegen ist er wahnsinnig geworden.
1: Ja, aber dann wäre er mit seinem Zahnarzt den See rein.
11: Ja, wie auch immer. Irgendwas ist auch so eine gestörte Persönlichkeit, ne?
5: Geben Sie mir mal den Terminkalender. Ich übernehme die Sache selber. Und das Ding da muss raus.
11: Und wohin? Ich meine, was?
8: Irgendwas los?
9: Polizei auf Herzhausen. Gerwitz Kollege Hubert. Kennen Sie einen Patrick Lösche?
8: Ja, aber der wohnt jetzt drüben. In der Kuschelagentur.
1: Na, der hat final ausgekuschelt.
8: Ja. Ja, der Patrick, der hat sich vor 2 Monaten auf eine Anzeige von uns gemeldet.
9: Was für eine Anzeige?
12: Braucht jemand, der stundenweise ein paar Kinder betreut?
8: Unentgeltlich?
12: Natürlich nicht unentgeltlich. Aber der Patrick hat gesagt, dass er sein Zimmer in der Studenten-WG verloren habe.
8: Ja, er hat sein Psychologiestudium geschmissen.
12: Zimmer und Gehalt, das habe ich nicht eingesehen. Da hat er sich fürs Zimmer entschieden.
1: Mindestlohn haben Sie nicht gehört, oder?
8: Siehst du, Schnupper? Ich habe es dir ja gesagt. Den Mindestlohn, den muss man zahlen.
1: Wieso haben Sie ihn eigentlich rausgeschmissen?
12: Wegen dieser Kuschelagentur. Hier auf dem Hof wohnen sozial benachteiligte Kinder. Manche von denen haben ein Trauma zu verarbeiten. Was meinen Sie, was die Leute gesagt hätten, wenn herausgekommen wäre, dass mein Assistent gegen Geld mit wildfremden Menschen kuschelt?
8: Ja,
1: hätten sie mehr bezahlt, dann hätte er nicht kuscheln müssen.
12: Er hat eine Abmachung und daran hatte er sich zu halten.
8: Punkt. Wie ist er? Also wie hat man ihn
1: erstochen, haben sie?
8: Nach der letzten Kuschelstunde.
12: Musste passieren, ne? Die Kuschelei, das machen doch nur psychisch Gestörte.
8: Wenn Sie mich kurz entschuldigen würden.
12: Ja, geh nur, Schnuppe. Er sieht vielleicht nicht so aus, aber er ist doch schon zart beseitet.
1: Nein.
5: Ich bin auf meinem Mordfall-Patrick-Lösche unterwegs. Haben Sie schon was rausgefunden?
3: Ich bin dabei.
5: Hier ist noch sein Terminkalender. Einige seiner Kunden stehen da mit vollständigem Namen drin. Wir brauchen die Telefonnummern, dann rufen Sie die an.
4: Und fragen Sie nach Patrick Lösche.
13: Mach ich.
4: Ergebnisse direkt an mich.
13: Ja.
5: Ich muss meine Einschätzung vom Tatort revidieren. Der Täter hat nur einmal zugestochen, hat aber zwei Stichwunden hinterlassen. Anordnung und Einstichwinkel lassen auf eine halb geöffnete Heckenschere schließen.
14: Ein Gärtner? Vielleicht, also ein schwacher Gärtner.
5: Kommen Sie denn auf die Idee?
11: Nee, der muss stark gewesen sein. Ich meine, der muss stark sein, um sowas hinzukriegen. Ne?
14: Ja, dann erklären Sie mir mal, wie der mit einer Hand zwei Stichwunden verursacht. Also hat er beide Hände benutzt. So.
11: Ja, oder er hat halt nicht halt so angefasst. So.
14: Ja, dann hätte er sich aber am Finger eingeklemmt. Da suchen wir jetzt einen Gärtner mit einem verletzten Finger.
11: Ja, oder die Schere war ausgeleiert.
14: Was ausgeleiert?
11: Ja, da ist die Feder rausgefallen.
14: Wenn die Feder rausfällt, ist die Schere ganz kaputt.
5: Also Sie sollten sich vielleicht mal überlegen, wie ein Gärtner in die Kuschelagentur kommt. Hm?
11: Ja, was ist mit dem Sicherheitshebel? Der könnte doch defekt gewesen sein.
14: Wie? Defekt.
11: Ja, was weiß ich? Verkaufe ich Heckenscheren?
14: Also ohne Schmarrn spricht doch nichts gegen die Feinde. Ich meine, wer Kuscheln zum Beruf macht, der ist ja zu allem fähig.
11: Ja, und die Krummichler?
14: Der hat überhaupt kein Motiv.
11: Wenn das von Jungblut ist, nicht? Also, her damit. Von Jungblut, wir müssen über unsere Kommunikation reden. Ja? Was? Ja, Moment. Moment. Ja, okay. Ja, legen Sie los!
3: Patrick Lösche hat vor 2 Tagen eine Bareinzahlung über 5.000 Euro getätigt. Am gleichen Tag hat ein Online-Reisebüro 2.500 Euro wieder abgebucht. Ich habe da mal angerufen und der Herr hat wohl eine spirituelle Reise für Januar nach Indien gebucht.
14: Das war doch der Kaiser.
0: 5.000 Euro, wo hat denn die her?
11: Wir dachten von Ihnen.
0: Von mir?
14: Ja, für seinen Indien-Trip.
0: Ja, ich wusste, dass er nach Indien wollte, aber von mir hat er die 5.000 Euro nicht. Was glauben Sie überhaupt, dass man als Kuschlerin verdient?
14: Ja, haben Sie ja gesagt, 60 Euro die Stunde.
0: Das deckt gerade mal meine Unkosten. Ich hoffe, dass morgen zu dem Schnupperkurs ein paar Interessierte kämen.
11: Hm. Schnupperkuscheln bei den Kuschelhamstern. Jeden Donnerstag von 14 bis 14.45 Uhr. Beachten Sie bitte, dass bequeme Kleidung und ein gepflegtes Äußeres Voraussetzungen sind.
0: Sie sind herzlich eingeladen.
14: Halt, stopp, Moment. Sie wissen, dass dieser Tatort ist.
0: Der ist freigegeben worden.
14: Von wem?
11: Wieso gibt die Kaiser den Tatort frei?
14: Oh Gott, wir sind so blöd. Euer Hoheit, das ist die Kaiser.
11: Wie die Kaiser mit dem Löschen gekuschelt?
14: Ja, kennen Sie noch einen anderen Monarchen?

0: Herr Gewitz, das ist der Schrank von der Frau Kaiser.
1: Pass uns lieber auf, ob Fräulein Jungblut kommt.
0: Was suchen Sie denn eigentlich? Ei, wir kriegen einen sauberen Schweißfuß.
1: Ja, aber damit kann man nicht joggen. Lavendel, Fritteufel. Behinderung laufender Ermittlungen.
2: Wenn das der Polizeipräsident rauskriegt, kann die Kaiser den Hut nehmen.
0: Mhm. Wollen Sie es ihm sagen?
3: Was sagen?
1: Die Kaiserin kuschelt in einer Kuschelagentur.
4: Kuschelagentur? So was gibt's?
1: Ja. Und zwar während der Dienstzeit.
4: Also, wenn eine Frau fürs Kuscheln zahlen muss, dann läuft das schief in Freistaat Bayern.
1: Außerdem hat sie auch eine Vorbildfunktion, nicht? Wer das nicht begreift, der gehört einfach nicht in den Stuhl eines Polizeirats.
0: In dem Sie ganz gerne mal sitzen.
1: Woher? Das ist eine Trennung. Da muss man sich langsam entwöhnen.
3: Ich habe jetzt mal eine Frage, was macht jetzt eigentlich so ein Kuschler? Ich meine, 60 Euro.
0: Das magst du nicht wissen.
3: Ach so? Ja, und wo kuschelt man da so?
0: Man muss
3: da
0: aufpassen. Den Oberkuschler haben sie gerade umgebracht. Ja. Aber es gibt noch eine Chefin.
3: Ah, na danke.
1: Frau Hansen, nicht. Das Ganze ist sehr vertraulich.
3: Entschuldigung, schau ich aus wie alte Ratschen?
1: Nein.

0: da ist er ja. Ja, wo ist er denn? Wo ist er?
1: Vorsicht, Hamster sind nachtaktiv. Nicht, dass er einen Herzinfarkt kriegt. Was ist das?
0: Keine Ahnung, lag schon da, als ich kam.
1: Wieder?
2: Jo.
1: Was ist das?
2: Trainingsanzüge.
1: Wer hat das bestellt?
2: Die Frau Kaiser aus München.
1: Aha. Dann kannst du meinen gleich wieder mitnehmen.
2: Wieso?
1: Weil er nicht passt.
2: Ja, du hast ihn doch noch gar nicht anprobiert.
1: Ja, die sieht man doch, dass der nicht passt. Ab!
0: Wieso regen Sie sich so auf?
1: Ja, ich sag nur Schnupperkuschelkurs, ne?
0: Sie meinen, die will mit uns kuscheln?
1: Ja, komm, Riedel, bring's zurück.
2: Und was soll ich der Kaiser sagen?
1: Mein Gott, na, lass dir irgendwas einfallen.
0: Oder machen Sie einfach ein dummes Gesicht, das können Sie gut.
1: Okay. Genau, und ab.
0: Meiner bleibt hier.
1: Wollen Sie jetzt zum Kuschelkurs?
0: Ich will ganz was anderes.
1: Hm? Da ist dann ganz schnell noch ein Stern weg.
0: Das lassen wir meine Sorge sein, ne?
3: Okay, vielen Dank. Ihnen auch einen schönen Tag. Auf Wiederhören.
2: Was machen Sie gerade von Ihrem Blut?
3: Ich probiere gerade herauszufinden, wer hinter dem Pseudonym steckt.
2: Mhm. Darf man sehen? Mhm. Und warum steht Eure Hoheit ganz unten?
3: Da kümmert sich Frau Kaiser drum. Außerdem hat Euer Hoheit nur einmal mit Patrick Lösche gekuschelt.
1: Schnupperl anscheinend öfter, weil die steht ganz oben.
3: Genau.
0: Schnupperl?
1: Hä?
0: Schnupperl? Fällt Ihnen was auf? Schnupperl?
1: Ach so.
0: Ja.
4: Ja, seit wir uns kennengelernt haben, nennen wir uns Schnupperl. Ist es jetzt verboten?
1: Naja, verboten ist nicht, aber schon komisch, dass der Name im Terminkalender vom Lösche drinsteht.
4: Was wollen Sie denn damit sagen?
2: Na, vielleicht haben Sie über den Lösche die Kuschelei entdeckt. Ja?
4: Was? Ich habe die Kuschelei entdeckt mit dem Lösche oder was? Geht's noch? Ich habe Ihnen noch gesagt, dass ich die Kuschelagentur von der Feind ziemlich krank finde.
1: Ja, ja, da geht's mir ganz genauso.
0: Gut.
2: Und wenn Sie nur von sich ablenken wollen, weil Sie vielleicht ein Motiv haben?
4: Hm? Was denn für ein Motiv?
2: Vielleicht haben Sie heimlich mit dem Lösche gekuschelt. Der hat sich gedacht, ich erpresse die mal und will 5.000 Euro von Ihnen.
4: 5.000 Euro, wo soll ich die denn hernehmen? Ich habe den Hof völlig überschuldet von meinen Eltern geerbt, also wir kommen über die Runden, aber 5.000 Euro, die habe ich nicht mal eben locker in der Hosentasche.
1: Und wie schaut's mit Heckenscheren aus?
5: Was hat denn die Überprüfung der Heckenscheren ergeben?
2: Diese Krummbichlers benutzen elektrische.
1: Tja, also angeblich.
2: Angeblich, ja.
5: Na gut, dann bleibt uns wohl nur noch Schnupperl.
2: Na, nicht so ganz. Wir glauben, dass der eine oder andere Beteiligte
1: lügt.
2: Ja.
5: Na, wer sollte das sein?
2: Wir haben da so unsere Vermutung.
5: Ja, dann fühlen Sie den noch mal auf den Zahn. War noch was?
2: Wo waren Sie gestern Nachmittag?
5: Bitte? Ich habe gearbeitet.
1: Mhm. Wo haben Sie denn gearbeitet?
5: Entschuldigung, ich war unterwegs.
2: Ja, wo waren Sie unterwegs?
5: Kann das sein, dass Sie mir auf den Zahn fühlen?
1: Ja, Euer Hoheit.
0: Frau Kaiser?
5: Ach, Moment, Sie glauben doch nicht im Ernst, dass ich eine Kuschelstunde gebucht habe.
0: Wir haben Ihren Wagen gesehen. Sie kamen von der Kuschelagentur.
5: Ja, ich habe Frau Feind vernommen.
0: Und den Tatort freigegeben.
5: Selbstverständlich, aus wirtschaftlichen Gründen. Die kann ihren Laden dicht machen, wenn die Kundschaft wegbleibt.
1: Ja, vor allem, wenn Sie wegbleiben.
5: Sag, wie kommen Sie denn darauf, dass ich kuschle?
0: Ihr Trainingsanzug riecht nach Lavendel.
5: Trainingsanzüge! Und die habe ich für uns alle bestellt, weil es geht um die Aufnahme in den Polizeisportverein. Ich mache außerdem Pilates. Wie kommen Sie dazu, meine Privatsachen zu durchwühlen? Ha? Wissen Sie eigentlich, wie enttäuscht ich von Ihnen bin? Also von Ihnen hätte ich das am allerwenigsten erwartet.
1: Ja, komm, gib jetzt zwei doch nicht ins Kino. Hm?
0: Dann mal von Ihrem Blut. Sie kennen die Frau Kaiser doch schon länger. Ist die ein Kuscheltyp?
3: Nee, echt, Leute, ich will damit nichts zu tun haben.
1: Interessiert hat sich aber schon, oder?
3: Nein, ich wollte nur sagen, ich habe die Wäscherei erreicht und Frau Feind hat ein wasserdichtes Alibi.
1: Ach, so ein Mist. Mein Gott, das ist mir auch zu schön gewesen.
2: Na, aber was wäre denn daran schön gewesen? Jetzt freuen Sie sich doch mal für die arme Frau.
1: Ja, damit die jetzt weiter kuscheln kann, oder was?
3: Ach so, und Herr Krummbichler hat vor 2 Monaten seinen Führerschein verloren. Trunkenheit am Steuer.
0: Ja, und was sollte uns daran interessieren?
3: Er macht eine Therapie.
1: Mhm. Und?
3: Beim Psychologen namens Dr. Wilfried Feind.
1: Bist du mit dem verwandt?
6: Julia und ich sind geschieden seit über einem Jahr schon.
7: Darf ich fragen, warum?
6: Gefühlskälte und seelische Grausamkeit. Ist mir völlig unverständlich. Aber was soll man auch von einer Psychologin erwarten, die Kuscheln für eine wirkungsvolle Therapieform hält?
7: Herr Dr. Feind, wir sind hier, weil ein Mitarbeiter Ihrer Frau, der Herr Lösche, bei der Ausübung seines Berufes ermordet wurde.
6: Daraus schließe ich, dass Herr Lösche als Kuschler gearbeitet hat. Ich habe meiner Frau immer versucht beizubringen, dass Kuscheln psychischen Krankheiten nicht zuträglich ist. Menschen durch Berührung heilen zu wollen, fällt in den Bereich der Scharlatanerie. Es gibt genaue Abläufe und Regeln, die ein Therapeut einzuhalten hat.
7: Wie zum Beispiel bei Herrn Krumbichler, nicht?
6: Wie kommen Sie jetzt auf den?
7: Wir nehmen an, dass Janine Krumbichler mit dem Lösche gekuschelt hat.
6: Ach, und jetzt wollen Sie von mir wissen, ob Herr Krumbichler zu einem Mord aus Eifersucht fähig ist. Interessant. Aber halte ich für ausgeschlossen angesichts der Tatsache, dass Frau Krumbichler eine Frau ist.
7: Wie jetzt?
6: Herr Krumbichler leidet an einer tief verwurzelten homophilen Neigung. Ich sage bewusst leidet, weil er sich nicht gestattet, diese Neigung auszuleben. Deshalb auch die Flucht in den Alkohol.
1: Hat Frau Krumbichler gewusst, dass ihr Mann schwul ist?
6: Das weiß nicht einmal Herr Krumbichler selbst.
8: Frau Krumbichler, Entschuldigung.
9: Sie haben uns gar nicht erzählt, dass Ihr Mann Alkoholiker war.
4: Was hat denn das mit dem Mord zu tun?
2: Wenn sein Therapeut Herr Dr. Feind ist, hat das sehr wohl was mit dem Mord zu tun.
4: Naja, ich dachte, Sie wussten das.
8: Was?
4: Dass Sie sich kennen.
9: Wie, die kennen sich?
4: Ja, von der Uni. Der Dr. Feind hat ihn doch sogar für die offene Stelle hier auf dem Hof vorgeschlagen.
2: Aha. Und welches Verhältnis hatte Ihr Mann zu dem Patrick Lösche?
4: Ja, was soll ich jetzt? Freundschaftlich, wieso?
9: Nein, nur so. Alles gut, Sie haben uns sehr gehört.
2: Moment.
10: Ich verstehe nicht, warum Sie die Befragung abgebrochen haben.
1: Weil die beiden noch nicht wissen, dass der Krumbichler schwul ist. Und das hätten wir ihnen dann verraten.
10: Wie, was verraten?
1: Dass der Krumbichler mit dem Lösche mehr als gekuschelt hat.
10: Wie, der Krumbichler und der Lösche? Ich meine, der Krumbichler wollte mehr vom Lösche, der hat es ihm verweigert. Und dann schnipp mit der Heckenschere in die Kuschelagentur. Ich meine, ist der Lösche jetzt auch schwul?
1: Warum soll der jetzt schwul sein?
10: Ja, weil er mit dem Krumbichler gekuschelt hat.
1: Ja, das ist ja sein Job.
10: Ja, aber der Krumbichler weiß nicht mal, dass er schwul ist. Warum hat der Lösche dann mit ihm mehr als gekuschelt?
1: Ja, manchmal weiß man halt erst, dass einem eine Bratwurst schmeckt, wenn man es probiert hat.
10: Robert, können wir uns darauf einigen, dass die Bratwurst als Metapher in diesem Fall höchst unangebracht ist? Ich fürchte, wir müssen diesem Krumbichler seine Homosexualität nachweisen. Mhm.
1: Da wünsche ich Ihnen viel Spaß dabei.
11: Servus, Kai. Was machst du schon so früh da?
12: Ich wollte fragen, ob ich ein paar Suchmeldungen aufhängen kann.
11: Suchmeldung? Was suchst du denn?
12: Mein Hamster Beppo. Der ist doch gestern Morgen aus dem Garten abgehauen.
11: Ich glaube, da wird eine gute Nachricht für dich. Warte mal schnell.
1: Herr Gebitz, Sie könnten sich doch an den Krumbichler hinwanzen.
10: Wie, als Kuschelvertreter vom Löscher oder wie?
1: Ja, bei der Feind haben Sie super funktioniert.
10: Ja, der Krumbichler kennt mich. Wir nehmen den Riedel.
1: Den Riedel?
10: Ja.
1: Das ist schon mit Frauenprobleme.
12: Wann gehen wir eigentlich den Beppo holen?
10: Wenn der Onkel Hubert und der Onkel Gierwitz ihren Kaffee ausgetrunken haben.
11: Hm? Warum nehmt's denn nicht den Kai?
10: Und Frau Hansen, immer diese unausgegorenen Vorschläge. Ja? Ein Kind als Ermittler.
11: Okay, der Kai ist doch bloß die Eintrittskarte zum leeren Bauernhof. Der Riedel spielt seinen Vater und dann wandt der sich an den Krumbichler ran.
10: Sag mal, Kai, hättest du Lust, der Polizei bei der wichtigen Ermittlungsarbeit zu helfen? Ja?
12: Kommt drauf an, was ich dafür krieg.
6: Ja. Ja.
13: Hey, Moment. Was ist das?
14: Ihr Trainingsanzug.
13: Ich sagte, du sollst ihn wegschmeißen.
6: Die Kaiser hat gesagt, ich soll einen neuen holen.
14: Du weißt wohl schon, dass der in die Restmülltonne gehört.
13: Ja, aber farblich passt er besser dran.
14: Stimmt. Aber es geht nicht mehr ums Kuscheln, nicht?
13: Sondern?
14: Joggen.
13: Auch sehr schlimm.
14: Ganz ehrlich, ich krieg wieder den Ärger.
13: Jetzt machst du erst einmal deinen Undercover-Einsatz und dann bist du auf der Schusslinie.
14: Undercover? Fertig.
9: Du hältst dich an den Grumbichler. Wenn er sich auffällig benimmt, dann sagst du mir Bescheid.
14: Was heißt auffällig?
9: Das merkst du schon.
14: Ja, und?
12: Das Ding hat ja nicht mehr eine richtige Gangschaltung.
14: Das ist Single Speed, das hat man heutzutage. Hä? Und denk dran, das ist jetzt sein Papa.
12: Da wird sich Mama aber freuen.
14: Ja. Und ab.
9: Ich bin mir nicht mehr sicher, ob das funktioniert.
12: Warte halt!
14: Doch, das funktioniert. Er hat ein Fahrrad gekriegt.
9: Ich meine den Riedel.
14: Ach so.
12: Ich hab's.

0: Frau Kaiser?
1: Gibt's was Neues im Mord von Lasche?
0: Ja, wir haben eine neue Spur. Wie ich bereits vermutet hatte, verdichtet sich der Verdacht auf diesen Krumbichlass.
1: Ich glaube, ich muss mich bei Ihnen entschuldigen. Ja, die ganze Sache mit dem Polizeisport und den Trainingsanzügen. Ich hätte Sie im Vorfeld informieren müssen. Das hätte uns einiges erspart.
0: Ja, wo Sie recht haben.
1: Offenheit ist ja im Team das Wichtigste.

0: stehen. Ich bin in der Drohne. Soll der da schon drin sein?
1: So, du hast doch schon Radl.
0: Na gut, ich kann auch wieder nach Hause fahren. Mama wartet bestimmt mit dem Essen auf mich.
2: Nee. Warte. Okay, du kriegst die Drohne. Aber dann ist Schluss, okay?
0: Wenn sie eine Kamera hat, sag ich sogar Fati zu dir. Hallo?
3: Janine Krumbichler, hallo. Das ist mein Mann Heiko.
1: Ah. Ja, Riedel.
3: Haben wir beide miteinander telefoniert?
1: Mhm, ganz genau.
3: Okay, dann bist du der Kai, oder? Kommst du mit zu den anderen? Die sind im Streichelzoo.
0: Ja. Und denk dran, mit Kamera, Fati.
4: Ich bin der Heiko.
1: Fati, Martin.
4: Servus. Ja, soll ich da mal den Hof zeigen?
1: Ja, klar.
4: Dann lass das Rad da stehen.
5: Okay. Super, vielen Dank, da haben Sie uns sehr weitergeholfen. Also, Sekretariat hat bestätigt, dass der Dr. Feind der Dozent vom Lösche gewesen ist. Und der Lösche hat für seine Kommilitonen Hausarbeiten erledigt. Natürlich gegen Geld. Deswegen haben sie ihn exmatrikuliert.
6: Also hat der Feind ihn rausgeworfen?
5: Auf jeden Fall ist er im Ausschuss gesessen.
6: Wir haben noch Pause.
5: Was mit?
6: Was mache ich denn jetzt mit meinem Kaffee?
4: Die Landwirtschaft, die macht ja immer weniger vom Umsatz aus. Das meiste, das holt Janine über den leeren Bauernhof rein.
7: Und da machst du das alles allein?
4: Ja. Naja, als der Patrick noch da war, da ist mir Janine öfters zur Hand gegangen, aber der musste ja gehen.
6: Der Patrick Lösche.
4: Kanntest du den Patrick?
6: Ja, der hat mir ja euren Hof empfohlen.
4: Ach so, dann wart ihr befreundet?
6: Ja, befreundet. Wir kannten uns halt von so einer Kuschelagentur.
4: Ach so, dann hat er dir von mir erzählt.
6: Ja, mehr von deiner Frau, weil sie ihn halt rausgeschmissen hat.
4: Dass die Janina immer so herrisch sein muss. Der Patrick hat immer gesagt, du hast keine Frau, du hast deine Mutter geheiratet. Naja, irgendwie hat er da schon recht gehabt.
6: Ich glaube, ich weiß, was du meinst. Also meine Mutter kann es auch nicht lassen, meine Uniform zu waschen.
4: So, wieso? Was machst du beruflich? Uniform?
6: Zugführer.
4: Herrschaftszeit, das wollte ich auch immer werden.
6: Ah.
4: Komm mal mit, ich muss dir was zeigen. Na komm.
8: Was soll das heißen, der Patrick und mein Ex-Mann haben sich gekannt?
5: Ja, was war sein Dozent?
8: Der Patrick hat mir versichert, nie in Wilfrieds Kursen gewesen zu sein. Ich sehe ihm natürlich ähnlich.
7: Was? Wem?
8: Der Wilfried hasst meine Kuschelagentur.
7: Ja, so könnte man das sehen, nicht?
8: Sie glauben, der Wilfried hat den Patrick dazu angestiftet, meine Agentur zu schädigen?
7: Ja, er hat von Ihrem Mann 5.000 Euro bekommen, nicht?
8: Ja, vielleicht, aber es kann trotzdem nicht sein.
7: Warum?
8: Weil der Wilfried keine Gefühlsstimmungen lesen kann. Der erkennt weder Ironie noch Sarkasmus. Der merkt ja nur nicht einmal, wenn ihm jemand was vorspult.
7: Autist?
9: Ja, Autist, ja.
8: Ja, das Asperger-Syndrom, ja.
9: Und so einer ist anerkannter Psychotherapeut?
8: Ist eine Koryphäe in der Suchttherapie. Ich war damals total fasziniert von ihm. Und auch ohne Suchtproblem habe ich seine Aufmerksamkeit erregt.
5: Tja, da machen Sie sein Suchtproblem.
4: Hey, ich habe letztes Jahr damit angefangen. Ich bin immer noch nicht fertig. Aber jede freie Minute stecke ich da rein und arbeite und bastel daran rum. Bis jetzt habe ich ein paar Tunnel, ein paar Landschaftsbilder und 500 Meter verlegte Gleise. Alles in H0.
9: Wahnsinn.
4: Ja, und was sagst du als Zugführer?
9: Ist echt toll.
4: Magst du mir fahren?
9: Ja.
4: Dann setz dich her.
9: Okay.
4: Das da, das ist der Orient Express. Und mit dem Schalter da, da fährt er fahrplanmäßig ab. Jetzt wart. Ohne Signal, da weiß er ja nicht, wann er abfahren soll.
9: Hey, logisch.
4: Die durfte vorher nur der Patrick aufziehen. Alles einsteigen.
9: Türen schließen.
4: Vorsicht bei der Abfahrt.
10: Ich soll Herrn Löscher beauftragt haben, die Kuschelagentur meiner Frau zu infiltrieren. Ich kannte den ja gar nicht.
11: Herr Doktor, wir wissen ganz genau, dass der Löscher Ihr Lieblingsstudent war.
5: Hm? Oh, warum haben Sie denn das nicht gleich gesagt?
10: Ich wollte doch nicht in einen Mordfall verwickelt werden.
5: Sie haben ihm 5000 Euro gegeben. Willst du das bestreiten?
10: Ja, das will ich bestreiten. Ich will mich doch nicht selbst belasten.
5: Natürlich nicht. Sie sind ein Genie.
10: Ja. Nicht wahr?
5: Ironie versteht er überhaupt nicht. Trotzdem glaube ich, dass er lügt.
9: Ja, lügen kann er ja. Er kapiert nur nicht, wenn er angelogen wird.
5: Ja, super Mittel für eine funktionierende Ehe.
9: Nein, nein, nein. Sie als Asperger würden gar nicht mitkriegen, wenn Ihre Frau Sie anlügt.
5: Ja, wieso denn ich? Sie wäre ja der Asperger. Also die Aspergerin. Ich glaube, jetzt werden wir den Doktor mal austesten.
9: Und wie?
5: Mit irgendeiner außergewöhnlichen Sucht. Das interessiert ihn ganz bestimmt.
12: Ich bin so froh, dass Sie mich dazwischen geschoben haben. Im Büro wurde ich beurlaubt und auch in mein Stammlokal lassen Sie mich nicht mehr rein.
10: Aber was ist passiert, dass Ihre Umwelt Sie derart meidet?
12: Ja, ich habe seit meiner Pubertät den Drang, mich mit Parfüm einzusprühen. Und auch mit Deo. Ja, erst war es ganz harmlos, aber jetzt kann ich irgendwie gar nicht mehr aufhören, wissen Sie? Und ja, das Schlimmste ist, umso intensiver und billiger der Geruch, desto größer ist einfach die Befriedigung.
10: Ich gebe zu, das ist mir neu.
12: Mir ist noch eine Unart jetzt hinzugekommen. Und zwar habe ich auch angefangen, die Menschen, die mir gegenüber sitzen und mit denen ich spreche, auch einzusprühen. Darf ich ganz kurz? Meinen Sie, Sie können mir helfen?
10: Ja. Aber vielleicht sollten wir zunächst das Zimmer wechseln.
12: Oh, das ist eine gute Idee.

0: Wo ist aber Becker?
1: Undercover-Einsatz mit Hubert. Und Sie, Pilates?
0: Ja, Pilates, was dagegen? Halten Sie mal schön die Stellung hier, ja?

0: Ich bin Ihnen so dankbar, wenn Sie mir wirklich helfen können.
1: Zunächst werden wir Ihnen das Suchtmittel entziehen.
0: Sie haben recht.
1: Wichtig ist, Ihren Trigger zu lokalisieren. Den äußeren Einfluss, der Ihren Drang, Parfum zu benutzen, auslöst. Dazu ist es nötig, dass... Das ist überhaupt nicht mein Telefon.
2: Was macht der Grumbichler? Der spielt mit der Modelleisenbahn.
3: Ah, das ist nicht die Leidenschaft, die ich mir erhofft habe. Du, bleib einfach dran, ich melde mich später. Ciao.
2: Boah, also das stinkt ja grauenvoll.
0: Ja, danke, das war Ihre Idee. Also, haben Sie was gefunden?
3: Ja. Ja, schau her, vor 3 Wochen hat der Feind 5000 Euro abgehoben. Die hat er dem Lösche gegeben, damit der die Kuschelagentur von seiner Ex-Frau kaputt macht. Aber der Lösche hat sich's anders überlegt.
0: Ich frag mich nur, wie kann man einen ehemaligen Studenten beauftragen, den man selbst um sein Studium gebracht hat?
3: Ja, das ist ja genau dieses Asperger-Syndrom. Den Doktor, den schnappt man's jetzt. Kannst du dir vielleicht ein Taxi nehmen? Weil den Gestank, den heute echt nicht aus. Bitte.
0: Ja,

0: So, kommen Sie, Herr Wachtmeister. Sie brauchen sich nicht zu schämen. Dann stellen wir uns alle in einer Reihe auf. Willkommen zu Ihrem ersten Kuschelkurs der Kuschelhamster. Sie suchen sich bitte einen Partner.
1: Was um alles in der Welt machen Sie denn hier?
2: Das könnte ich Sie fragen. Von wegen Offenheit im Team. Sie haben uns von Anfang an belogen.
1: Was ich in meiner Freizeit mache, das geht nur mich etwas an.
2: Nicht, wenn es ermittlungsrelevant ist.
1: Soll das etwa heißen, dass Sie mir einen Mord zugetraut hätten?
2: Quatsch. Wir haben mir nicht mal das Kuscheln zugetraut.
1: Ach, ich werde garantiert nicht mit Ihnen kuscheln, Herr Gilwitz.
0: So, Raimund, Sabine, wir würden dann auch in Kuschelstellung gehen, gell?
3: Schön, schön.
0: So. Schön, dass ihr euch fürs Löffelchen entschieden habt. Klar, wenn man sich beruflich kennt, dann dauert es ein bisschen, bis man die innere Abwehr abgelegt hat, gell? Aber es hilft auch, wenn man den anderen als Individuum wahrnimmt. Du machst es super, Sabine. Aber wechseln nicht vergessen. Kuscheln ist keine Einbahnstraße. Schön.
4: Hm. Wechseln.
5: Tja. Ja, dann wechseln Sie mal.
4: Oh!

0: Wenn ich das letzte Mal gekuschelt habe, das war 19.
1: Bitte. Es ist so schon schlimm genug, Herr Kiewitz. Hm. Ich weiß ja, dass Sie getrennt leben, genau wie ich. Also nicht, dass man das vergleichen könnte. Mein Mann liebt mich noch. Für Sie vielleicht schwer vorstellbar, weil Sie mich als Frau überhaupt nicht wahrnehmen. Also nicht, dass ich mir wünsche, dass Sie mich als Frau wahrnehmen. Hm? Verstehen Sie mich richtig? Ich bin Ihre Chefin. Außerdem ist mein Leben erfüllt. Ein bisschen nur hin und wieder. Dass man ein bisschen Nähe braucht. Ein bisschen Zärtlichkeit. Berührungen. Aber das ist natürlich rein biochemisch. Es geht ja darum, die Abwehrkräfte zu stärken. Nicht wahr, Herr Gewitz? Herr Gewitz. Entschuldigung.
0: Was?

0: Der Heckenscherde stochen?
1: Nein. Ich wollte selbst für einen Skandal sorgen.
2: Und wie?
1: In einer Therapiesitzung hat mir der Krumbichler erzählt, dass er mit dem Löscher gekuschelt hatte und ein Verhältnis mit ihm angefangen hat. Und diese Information habe ich an die Frau Krumbichler weitergegeben. Anonym.
2: Oh Gott, Wilfried.
1: Aber es ist nichts passiert. Die Frau Krumbichler hat das einfach totgeschwiegen.
0: Und den Löscher erstochen.
2: So jemanden habe ich geliebt.
3: Schnupperkurs, schau's. Hast du was gelernt?

0: auch? Ja, nimm gleich zwei. Und die da, bei der müsst ihr aufpassen, die ist frech, die schnappt auch mal schon zu. Das ist Martha und Ruth.
1: Janine, sag, hättest du was dagegen, wenn der Martin mit uns zum Mittag isst?
0: Nee, wo ist er denn?
1: Bei der Modelleisenbahn. Du wirst das nicht glauben. Der Martin, das ist ein Zugführer.
2: Erzählst du davon, wenn ich dich mit nach Hause nehme?
3: Hm? Das erlaubt dir dein Vater niemals.
2: Das ist nicht mein Vater. Der ist nur wegen dem hier.

0: Martin! Martin! Ich hab mit der Janine geredet.
1: Also, wenn du jetzt den Zug ins Depot fährst, dann könnt die Leitstelle Mittag machen.
0: Was jetzt schon? Ich dachte, wir fahren noch ein bisschen.
1: Ah, magst du noch mal in den Kopfbahnhof reinfahren, hä?
0: Na, lieber durch den Tunnel.
1: Der Patrick macht auch am liebsten den Tunnel reinfahren.
0: Echt, oder?
1: Ja, was, warum?
0: Mhm.
1: Weil es da drin so schön dunkel ist.
2: Hey! Heiko.
1: Martin, Frau Krumbichler.
2: Ich hab's doch gewusst. Ich hab's gewusst.
3: Herr Giewitz, seien Sie mal nicht das, aber mit einem wildfremden Menschen da umeinander kuscheln, ich finde das echt grauenvoll.
4: Robert, ob Sie es glauben oder nicht, ich habe schon lange nicht mehr so tief und fest geschlafen.
3: Ja, dann nehmen Sie das nächste Mal ja Schlaftabletten. Also, ich möchte da nicht mehr zuschauen.
4: Was regen Sie sich überhaupt so auf? Nicht? Ich meine, überlegen Sie mal lieber, wie wir der Krumbichler einen Mord aus Eifersucht nachweisen können. Wie oft soll ich es noch sagen, nicht? Telefonieren während der... Wer ist das überhaupt? Ach, der Riedel. Alle halten sich an die Regel, aber der Riedel nicht. Riedel! Hallo? Riedel! Wo kann man denn mal laut machen? Da. Ah ja.
2: Warum tust du das?
1: Was? Wir haben doch nur gekuschelt.
2: Das habe ich beim Patrick auch gedacht, bis ich ihn zur Rede gestellt habe. Hast du tatsächlich geglaubt, ich lasse mich hier zum Gespött der Leute machen? Dass alle sagen, guck mal, der Krumbichler, ihr Mann ist abgehauen, weil er schwul ist.
1: Wir haben doch nur gekuschelt.
2: Der Patrick hat was ganz anderes gesagt. Der Patrick hat gesagt, er lässt dich nie wieder gehen.
1: Dann hast du ihn umgebracht.
2: Was soll ich denn machen? Du, der hat mich gedemütigt. Und kaum ist er weg, machst du dich an den daran.
1: Also, Stumpe, Janine, ich schwör's dir, die hat den Martin ja heute erst kennengelernt.
2: Hör auf! Sogar ein Kind hat der sich ausgeliehen, damit er sich hier reinschleichen kann.
1: Ist das wahr?
5: Ob
1: das wahr ist, Holz?
6: Upsi, sag was! Upsi!
3: Kommen Sie mit erhobenen Händen raus, Polizei wollen wir's Haus.
7: Sehr gute Arbeit, Riedel, sehr gute Arbeit.
8: Jetzt weiß ich auch, was du mit auffällig gemeint hast.
3: Sei froh, dass dich mal einer lobt.
9: Ich habe mir das mit der Drohne noch mal überlegt. Ich nehme lieber den Rudi.

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6: Nach der Hitze kommt mal wieder Unwetter. Willkommen zu WDR aktuell. Nach 38 Grad noch heute Mittag kühlt es sich jetzt teilweise deutlich ab in NRW. Mit dabei sind aber auch Gewitter und auch schwere Sturm- und Orkanböen sind möglich. Gefährlich könnten Äste werden, die von den Bäumen herunterfallen. In Paderborn ist ein Volksfest unterbrochen worden.
7: Sicherheit geht vor, haben sich die Behörden in Paderborn gedacht. Das Volksfest Libori wegen des erwarteten Unwetters mindestens bis 17.30 Uhr geschlossen. Besucher wurden am Mittag aufgefordert, das Festgelände zu verlassen. Ob es am Abend weitergeht, soll noch bekannt gegeben werden.
8: Die Unwetterwarnung war sehr eindeutig und hatte vor allen Dingen auch eine hohe Gefahr, insbesondere an Sturm. Und das ist für so eine Kirmes, wo viele fliegende Bauten, sogenannte fliegende Bauten da sind, ist das schon eine echte Gefahr, dass eben Teile herumfliegen, die dann Menschen verletzen.
7: In Hellenthal ist das Unwetter schon vorbeigezogen. Hier sind derzeit über 1000 Pfadfinder. Zwei Wochen lang steht das Bundeslager der christlichen Pfadfinderschaft Deutschlands mit einer selbstgebauten Zeltstadt in der Eifel. In der prallen Sonne bei 34 Grad war es gestern am heißesten, heute schwere Sturmböen.
1: Hitze hat andere Herausforderungen als zum Beispiel jetzt Regen und Sturm. Hitze kann man noch natürlich mit den üblichen Maßnahmen ein bisschen leichter bekämpfen. Wir haben Erfrischungsmöglichkeiten, Sonnencremestationen, wir haben Wasserstationen, alles da. Sturm- und Gewitterregenereignisse sind natürlich ein bisschen schwieriger. Sich darauf vorzubereiten, das kann von der einen in die andere Sekunde umschlagen.
7: Der Deutsche Wetterdienst warnt im ganzen Land vor schweren Sturmböen. Bei der aktuellen Trockenheit können deutlich schneller Bäume umstürzen. Doch nach den Unwettern ist erstmal Beruhigung angesagt.
9: Also die große Hitze, die wird sich heute Abend dann erledigt haben. Am längsten hält sie bis zum frühen Abend dann noch in Ostwestfalen, ehe auch hier die kühlere Luft ankommt. Und dahinter haben wir dann Temperaturen so zwischen 20 und 30 Grad. Das heißt, es geht ordentlich runter mit den Höchstwerten.
7: Der Juli war in Nordrhein-Westfalen nach vorläufigen Angaben des Deutschen Wetterdienstes der trockenste seit Beginn der Wetteraufzeichnungen im Jahr 1881.
6: Ja, und alle Wetterentwicklungen können Sie live nachlesen in unserem Ticker auf wdr.de. Da bekommen Sie es dann sofort mit, wo Unwetter unterwegs sind. Und unser Fernseh-Live-Ticker in Essen an der Gruga ist jetzt Jörg Steinkamp. Jörg, ich sehe, du hast gar keine Regenjacke an, ne? Wie sieht es bei euch gerade aus mit Gewitter und mit Sturm?
10: Also hier ist es so, dass ich fast schon gleich wieder in die Sonne blitzeln könnte. Es ist sehr, sehr ruhig, es windet nicht und das Plätschern hinter mir ist kein Regen. Das ist der Brunnen hier am Biergarten, Wassergarten an der Essener Gruga. Also die Regentropfen, ich sag mal so, die konnten wir gerade alle hier so mit Handschlag begrüßen. Also hier sehr ruhig, sehr trocken. Man hätte sich, glaube ich, hier fast schon gefreut über ein bisschen Regen auf den ausgedörrten Flächen. Also hier ist anscheinend die Gewitterfront vorbeigeschrammt. Und so, wie es aktuell aussieht, wird noch ein bisschen Regen hier kommen. Aber zumindest im Ruhrgebiet wird es nichts Heftiges geben.
6: Glück für euch. Also wie sieht es denn sonst im restlichen Land gerade aus?
10: Sehr unterschiedlich. Wir wissen zum Beispiel, dass es Zugausfälle gibt zwischen Köln und Siegen. Da sind wohl Bäume auf die Gleise gestürzt. Wir haben es gerade schon im Film gesehen in Paderborn. Auch da eine kräftige Gewitterzelle drüber, dass man da auch nicht genau weiß, wie es mit dem Volksfest weitergeht. Wir wissen, das Green Juice Festival in Bonn, da hat man auch den Aufbau unterbrochen. Man hat die Banner dort von den Bühnen genommen, weil dort auch kräftige Böen waren. Also überall im Land. Einzelne Bereiche, aber bisher, was wir aktuell wissen, wir gucken natürlich auch auf die Ticker und schauen ins Netz, sind dort keine schlimmeren Entwicklungen. Also bis auf die Menschen, die gerade im Zug sitzen, wo es nicht weitergeht, wissen wir aktuell noch von keinen größeren Störungen.
6: Ja, und nochmal der Hinweis, alles, was du auch gerade gesagt hast, gibt es nochmal nachzulesen auf wdr.de in unserem Live-Ticker. Danke, Jörg Steinkamp, live aus Essen. Ja, so eine richtig kräftige Abkühlung mit bestenfalls ja auch viel Regen. Sowas würde den ganzen Waldbrandgebieten in Südeuropa wahrscheinlich sehr gut tun. Viele, viele Einsatzkräfte versuchen, die Feuer irgendwie unter Kontrolle zu bekommen. Aber es flammen auch immer wieder neue Feuer auf. Auf der griechischen Insel Kreta zum Beispiel oder hier in der Türkei. Feuerwehrleute aus NRW sind heute Morgen nach Spanien aufgebrochen. Die Hilfe wird da offenbar dringend gebraucht.
11: Sie versuchen alles. Doch das Feuer breitet sich immer mehr aus. Neben den Feuerwehrleuten kämpfen auch viele Landwirte gegen die Flammen. In der spanischen Region Zamora an der Grenze zu Portugal sind 12 Ortschaften evakuiert worden. Zu groß die Gefahr für die Menschen. Rund 1000 Bewohner müssen vor den Flammen in Sicherheit gebracht werden. Wir haben Angst um alles hier, um die Häuser, aber vor allem um unsere älteren Mitbürger. Es ist einfach ein Gefühl der Hilflosigkeit und Angst. Niemand unternimmt etwas. Es gibt zu wenig Rettungskräfte. Es sollten viel mehr Menschen hier sein, um zu helfen. Und genau das wollen sie jetzt tun. Feuerwehrleute aus Bonn und 4 anderen NRW-Kommunen machen sich heute Vormittag auf den Weg nach Spanien. Sie sind eine spezialisierte Waldbrandeinheit.
12: In der Regel ist unser Auftrag, dass wir Brandschneisen, dass wir Sicherheitsstreifen schützen, die das Feuer an bestimmten Stellen aufhalten sollen. Wir schützen Dörfer und Städte, damit das Feuer dort nicht übergreift. Und wir führen natürlich auch Nachlöcharbeiten durch, dass, wenn Wind aufkommt, Glutnester nicht wieder aufflammen.
11: Am Samstag sollen die 56 Einsatzkräfte mit ihren 21 Fahrzeugen in der Region Zamora eintreffen. Hier kommt die Rettung vom Meer. Boote der griechischen Marine evakuieren Menschen aus Ortschaften, die auf dem Land rundherum vom Feuer eingekesselt sind. Denn an vielen Stellen auf Kreta brennt es lichterloh, so auch um Agia Gallini an der Südküste der Insel. Es ist super trocken und super windig, eine ganz schlechte Kombination. Im Kampf gegen die Flammen sterben hier 2 Feuerwehrleute. Um die 10.000 Menschen müssen das Gebiet verlassen, darunter viele Touristen. Sie müssen dringend mal durchschnaufen, französische Feuerwehrleute bei Bordeaux. Denn noch immer halten die Brände an der französischen Atlantikküste die Einsatzkräfte in Atem. Insgesamt stabilisiert sich die Situation hier ein wenig. Aber nun beschäftigen die Feuerwehrleute immer mehr schwelende Brände, die spontan aufflammen, ohne offensichtliche Zündquelle. Tatsächlich bereiten uns die sogenannten Zombie-Brände große Probleme, da sie hier und da auftreten, ohne dass ein logischer Zusammenhang mit dem Rest der Ereignisse besteht. Zur Sicherheit brennen die Feuerwehrleute an vielen Stellen Büsche und Sträucher kontrolliert ab. Trotz leichter Entspannung, die Situation an der französischen Atlantikküste bleibt kompliziert.
6: Ja, und mehr als kompliziert ist es natürlich auch für die Menschen, die da leben. Mein Kollege Alex Klein ist in Biganos. Alex, wie sind denn deine Eindrücke von vor Ort?
13: Ja, vielleicht muss ich vorneweg schicken, dass dieser Ort Biganos mit 11.000 Einwohnern natürlich auch einen touristischen Stellenwert hat, einen sehr hohen. Das gilt als Tor zu dieser Ferienregion hier, dieser Ort. Und dieser Ort ist eben evakuiert seit vielen Tagen. Man kann das sehen, die Geschäfte hier hinter uns, die Rollläden sind leer. Der Physiotherapeut hat die Rollläden runtergemacht, der Delikatessenladen hat die Klappen zu. Also von daher ist nicht viel los. Die Straße mit den Ferienwohnungen hinten auch kein Betrieb. Das bisschen Verkehr, das hier teilweise hinter uns fährt, das sind Menschen, die zu einer nahegelegenen Sammelstelle fahren, um dort zu helfen in allererster Linie. Es ist möglicherweise auch Polizei auf Patrouillenfahrt oder es sind Menschen, die eben nach zurückgebliebenen Haustieren gucken. Das ist das einzige bisschen Leben in dieser Geisterstadt, nicht die einzige im Augenblick.
6: Du hast ja auch Möglichkeit, mit ein paar Menschen zu sprechen. Wie ist es denn für die, dass sie immer noch nicht wieder zurück können in ihre Häuser und ja wahrscheinlich auch Angst haben, dass es vielleicht noch mal schlimmer werden könnte?
13: Also in erster Linie sind die Menschen froh, weil sich die Lage um die Brände stabilisiert haben, Tom. Es ist aber mittlerweile so, dass natürlich alle auf das Signal warten, zurückzukommen. Und da ist die Situation natürlich extrem fragil. Wir sehen es vielleicht auch im Hintergrund an den Pflanzen. Die Winde, die in den letzten Stunden wieder aufgefacht und aufgefrischt haben, die sorgen möglicherweise

0: dazu, dass am einen oder anderen Ort durch Glutnester die Brände neu entfachen und dann eben die Möglichkeit nicht besteht, wieder zurückzukehren. Es gibt ein paar Ortschaften, die das in den vergangenen Tagen wieder zugelassen haben, aber auch nur deshalb, weil die Brände weit genug weg davon sind und weil tragischerweise viel Wald um die Ortschaften abgebrannt ist. Also da ist im Prinzip nichts mehr, was noch brennen kann rund um diese Ortschaften. Aber die Häuser hat es zum Glück verschont. Diese Menschen dürfen zurückkehren. Alle anderen, so wie die Menschen von Biganos, die müssen eben noch warten. Und es könnte noch eine längere Zeit dauern, bis die Lage stabil ist und die Menschen hier wieder, bis wieder Leben auch in diesem Ort dann stattfindet letztendlich.
1: Ja, dann danke für die Eindrücke und die Infos. Alles klein war das live für uns aus Biganos in Frankreich. Ja, in der Ukraine gab es in der Nacht wieder eine heftige Angriffswelle. Russland hat landesweit Städte mit Raketen und Drohnen attackiert. Das ist ja leider seit vielen, vielen Jahren für Menschen in der Ukraine Alltag, auch für die Kinder, die dort leben. Eine Auszeit davon, die tut extrem gut. Das sehen wir jetzt. 33 junge Ukrainerinnen und Ukrainer waren nämlich beim SUS Wesel zu Gast, einfach um ein paar Tage mal ohne Angst zu kicken.
2: Sie rennen, sie lachen, sie schießen Tore. Auf den ersten Blick wirkt dieses Fußballcamp wie jedes andere. Doch die 33 Kinder, sie kommen aus der Ukraine. Für viele von ihnen ist es die erste längere Auszeit vom Krieg. Ich fühle mich hier einfach geborgen. Das kann ich nicht oft genug wiederholen. In der Ukraine leiden wir im Moment alle unter der Situation. Immer wieder ist Alarm zu hören. Über uns fliegen Drohnen und Raketen. Hier kann ich die Sommerferien genießen. Ich fühle mich hier wie in meiner Kindheit vor dem Krieg. Das tut mir und meinem Herzen gut. Hier gibt es Rasenplätze, viel besser als in der Ukraine. Hier sind tolle Menschen. Ich habe einfach gute Laune. Ich will nicht zurück in die Ukraine. Ich will hier bleiben. Seit Monaten organisieren sie hier im Verein dieses Camp mit vielen Ehrenamtlichen. Ihr Ziel, 10 Tage, in denen der Krieg für die Kinder keine Rolle spielt.
3: Dadurch, dass ich meine eigenen Kinder hier habe, die dann auch so ungefähr in dieses Alter reinpassen und man das ganze Politische mitverfolgt hat, was die letzten Jahre seit Einmarsch auf der Krim passiert ist, dann weiß man einfach, dass es wichtig ist, dass wir diese Generation Kinder nicht verlieren. Und ich glaube, wenn man die einfach so da unten alleine lässt und die gar nicht sehen, was das bedeutet, Freiheit, weil hier können sie die erleben. Hier sehen sie, warum es so wichtig ist, dass ihre Eltern trotz all der Widrigkeiten da unten vor Ort sich noch auflehnen. Dann haben wir mehr erreicht, als wir eigentlich wollten. Also das ist für uns wirklich extrem wichtig, dass die Kinder hier abschalten konnten. Und das haben wir hinbekommen.
2: Was bleibt, sind Erinnerungen und Freundschaften, die in diesen 10 Tagen entstanden sind. Mir gefällt hier einfach alles und ich möchte in Zukunft immer wieder herkommen.
3: Das wird sicherlich auch im Nachgang bei uns das ein oder andere emotional bewirken, weil die sind hier hingekommen als Gäste und wenn sie fahren, fahren sie als Freunde.
1: Ja, starkes Fußballcamp. Mehr Nachrichten aus NRW gibt es jetzt in unserem Kurzüberblick.
4: Die Verbraucherpreise in Nordrhein-Westfalen sind wieder gestiegen. Die Inflationsrate lag im Juli bei 2,7%. Das berichtet das Landesstatistikamt IT-NRW auf Grundlage vorläufiger Daten. Im Juni hatte die Rate bei 2,1% gelegen. Ein Grund, die Spritpreise stiegen deutlich. Im Vergleich zum Vorjahr zahlte man an der Tankstelle gut 23% mehr. Die Preise für Nahrungsmittel sind leicht gesunken, im Schnitt um 0,2%. Landesverkehrsminister Oliver Krischer hat hohe Erwartungen an den neuen Bundesverkehrsminister Steffen Bilger. Die Sanierung der maroden Autobahnbrücken und des Schienennetzes in NRW müsse Vorrang haben, fordert er heute im WDR5-Morgenecho. Die seien die marodesten in Deutschland und deshalb müsse das Sondervermögen hier investiert werden. Er sei zuversichtlich, dass Bilger an die gute Arbeit seines Vorgängers anknüpfen werde. In Witten ist gestern Abend eine ältere Frau tot gefunden worden. Ihre Leiche wurde in einem Mehrfamilienhaus nahe der Innenstadt entdeckt. Was genau passiert ist, ist noch nicht bekannt. Die Polizei geht nicht von einem Gewaltverbrechen aus. Wie lange die Frau tot ist, konnten die bisherigen Untersuchungen nicht klären. Die Ermittlungen laufen weiter. Ein vorläufig festgenommener Mann wurde wieder freigelassen.
1: Das Gefühl, das teilen wahrscheinlich viele, in meinem Freundeskreis auf jeden Fall. Das Leben fühlt sich manchmal unheimlich schnell an. Wir hängen die ganze Zeit auch an unseren Smartphones. Der Alltag ist irgendwie stressig, so richtig durchatmen fällt schwer. Ich weiß zwar nicht, wie tief man hier neben den ganzen Schafen durchatmen sollte. Jetzt sehen wir

0: Auch die Bilder. Aber einfach mal da sitzen, das Handy ausmachen, umgeben von einer ganzen Herde sein, das ist die Idee bei der Eifelschlafzeit. Eifelschafzeit, so ist richtig, in Blankenheim-Ahlendorf. Das ist quasi ein Achtsamkeitsseminar für Kinder und Erwachsene. Zwei entschleunigte Stunden mitten unter 40 Schafen. Eine besondere Begegnung, um im vielleicht stressigen Alltag ein wenig Ruhe zu finden und sich vielleicht auch so ein bisschen von der Entspanntheit der Schafe auch ein bisschen was abgucken zu können. Ja, und damit sind wir dann auch schon beim Wetter, über das wir ja schon viel gesprochen haben in dieser Sendung. Ich sag's nochmal, heute Nachmittag sind schwere Sturmböen und Gewitter möglich. Und so geht's dann weiter. In der Nacht ziehen letzte Regenschauer dann ab. Danach ist der Himmel dann teils klar. Tiefstwerte liegen bei 19 Grad am Rhein bis 13 Grad in den Hochtälern von Eifel und Sauerland. Morgen ist dann mal sonnig, mal wolkig. Am Nachmittag sind auch vereinzelt kräftige Gewitter mit Starkregen möglich. Je nach Höhenlage werden 24 bis 31 Grad erreicht. So, wir sind schon im Wochenende. Da wieder mehr Sonne. Samstag trocken und bis 28 Grad, bis zu 31 Grad am Sonntag. Montag wird es ebenfalls erst sonnig. Nachmittags sind dann wieder Gewitter möglich bei bis zu 33 Grad. Das war's von uns. Jetzt geht's weiter mit Hier und Heute und mit Miriam Lange, die wir schon sehen. Und mit einem Thema, Miriam, das bei uns im Land viel diskutiert wird. Bettelverbotszonen. In Aachen gibt's die ja schon länger. Jetzt ziehen andere Städte nach. Was macht ihr dazu?
1: Ja, Tom, wir sprechen mit einem Experten, der sich für Obdachlose einsetzt. Und wir haben uns auch mal auf der Straße umgehört, wie die Menschen damit umgehen, wenn sie eben von anderen um Geld gebeten werden. Das bei uns heute Nachmittag. Und wir haben noch mehr Themen für Sie vorbereitet. Plötzlich allergisch, wann Wespenstiche gefährlich werden können. Das klären wir. Und wir haben kühle Ausflugstipps für alle, die zu Hause geblieben sind. So geht nämlich auch ein schöner Sommer in Nordrhein-Westfalen. Und so geht leichte, leckere Sommerküche bei uns, bei Hier und Heute. Matthias Ludwig ist da. Und was hast du uns mitgebracht?
2: Ja, leckere Pfirsiche. Die machen wir mal als Crumble und einmal als gegrillten Pfirsich.
1: Mmh, sehr gut. Wir schlemmen uns durch bei Hier und Heute. Ja, heute ist ja so ein bisschen ein teilweise chaotischer Nachmittag, was das Wetter betrifft. Wieder sehr heiß, weit über 30 Grad. Vielleicht gehören Sie auch zu denjenigen, die in Orten leben, wo es richtig gekracht hat mit Unwettern oder Starkregen. Also ich bin zumindest hier in Köln mal einmal komplett nass geworden auf dem Weg hier rüber ins Studio. Aber wenn wir jetzt hier zum Beispiel unser Live-Bild anschauen, es ist trocken. Es ist weitergezogen. Man muss aber sagen, trotz Schauer, trotz vielleicht auch heftigen Regengüssen, kommt es einfach nicht wirklich an draußen bei uns im Land. Die Trockenheit ist wahnsinnig groß. Wir sehen es überall Niedrigwasser. Das macht natürlich vielen zu schaffen, vor allem den Schiffern. Denn die machen sich eben Sorgen um ihre Aufträge.
3: Eigentlich könnte er sofort ablegen. Aber der Rheinpegel macht ihm einen Strich durch die Rechnung. Jan Westerbeek nutzt deshalb die Zeit und putzt sein Schiff. Normalerweise sind er und seine Familie damit unterwegs. Sie transportieren zum Beispiel Getreide, Düngemittel oder auch Stahlträger. Doch gerade fehlen ihm die Aufträge.
4: Die Lage ist dramatisch, weil es fehlt an Wasser. Das ist viel zu niedrig. Und Niedrigwasser kommt jedes Jahr vor, aber in diesem Jahr schon sehr früh und sehr lange. Und es gibt keine Aussicht auf Regen, auf mehr Wasser. Also es dauert alles viel zu lange.
3: Gäbe es genug Wasser, wäre er jetzt vielleicht im Ruhrgebiet oder an der Mosel unterwegs. Mit seinem vollbeladenen Schiff, das eigentlich bis zu 470 Tonnen fasst. Aktuell herrscht hier aber gähnende Leere.
4: Wir können bis jetzt noch die Hälfte laden, weil es ist ein altes Schiff, wenig Tiefgang. Aber die modernen Schiffe, die laden ein Fünftel. Oder noch weniger. Und es wird immer weniger, weil es keine Aussicht auf Wasser. Und es beeinträchtigt auch unser Fahrgebiet. Nach Süddeutschland geht kaum noch was. Können wir nicht mehr laden. Das ist alles vorbei. Wir müssen nur noch nach Holland oder Deutschland, nach Norden in Deutschland oder Belgien. Aber das Fahrgebiet wird immer kleiner.
3: Auf dem Wasser wird es langsam eng, weil die Fahrrinne im Rhein immer schmaler wird. Viele Auftraggeber suchen deshalb nach anderen Transportwegen, merkt die Industrie- und Handelskammer Düsseldorf.
5: Wenn Sie als Reeder weniger transportieren, bekommen Sie dafür einen Ausgleich, weil Sie pro Tonne bezahlt werden. Das heißt, je weniger Wasser im Rhein ist, desto teurer wird die transportierte Tonne. Und irgendwann haben Sie so ein Break-Even erreicht, wo letztlich der Transport mit dem LKW bzw. mit der Bahn günstiger ist. Und dann stellen die Transporteure die Verlader um und beauftragen den LKW oder die Bahn.
3: Voll beladen könnte das Schiff von Jan Westerbeek 15 Lkw-Ladungen transportieren. Aktuell würde er damit aber auf Grund laufen.
4: Wir müssen uns anpassen. Und ich habe Glück, wir fahren schon sehr lange. Ich kann auch eine Woche oder einen Monat stilllegen. Ich kann mir das leisten. Aber es gibt auch Kollegen, die gerade angefangen sind und ein Schiff finanziert haben mit Personal und alles. Dann wird das schwierig. Dann wird das sehr schwierig. Es gibt da große Probleme, weil man keine Aussicht auf genügend Arbeit.
3: Am Dienstag liegt der Rheinpegel in Düsseldorf nur noch bei etwa 35 Zentimetern. Vor einer Woche war er noch doppelt so hoch. Der Regen, der für viele so dringend nötig wäre, lässt aber wohl leider noch auf sich warten.
1: Waren Sie heute schon vielleicht Eis essen in der Stadt oder einkaufen? Vor allem in größeren Innenstädten begegnen einem dabei ja ganz oft Menschen, die um Geld bitten. Betteln vor Geschäften und Restaurants ist ganz viel hier in Nordrhein-Westfalen ziemlich üblich geworden. Und jetzt führen immer mehr Städte sogenannte Bettelverbote ein, wie zum Beispiel Aachen. Die haben das schon vor 2 Jahren getan. Und Dortmund und Düren sind jetzt nachgezogen. Und wir schauen uns mal an, wie das konkret aussieht.
6: Wer künftig in Dortmund direkt an Tischen von Cafés oder Restaurants um Geld bittet, muss mit einem Bußgeld rechnen. Das hat der Stadtrat beschlossen. Damit will man auf die Beschwerden von Gastronomen und Bürgern reagieren. Betteln in der Fußgängerzone bleibt erlaubt. Aber künftig müssen Hilfsbedürftige 5 Meter Abstand halten zu Tischen in der Außengastronomie. Ähnlich sieht es auch in Düren aus. Auch hier darf man in Zukunft nicht mehr in der Nähe von Cafés und Restaurants betteln. Mats Goyenich, der eine Pizzeria betreibt, hofft, dass damit aufdringliche Bettelaktionen verschwinden. Denn er hat den Eindruck, dass das Betteln mittlerweile zu viel geworden ist.
7: Ich würde schon sagen, dass es spürbar eher etwas mehr geworden ist in letzter Zeit. Sodass das konsequent zu unterbinden, denke ich, einfach die richtige Entscheidung ist.
6: Die ungebetene Ansprache am Esstisch scheint in vielen Städten zuzunehmen. Also sollte man das Betteln verbieten?
8: Wenn man hier irgendwo sitzt und isst oder was trinkt, dann stört uns das schon sehr.
9: Eben gab es auch den Vorfall beim Nonna di Mia, dass jemand mit einem Becher da entlang ging und direkt zu den Tischen. Und das finde ich nicht in Ordnung.
6: Ein Blick quer durch NRW zeigt, einheitliche Regeln gibt es nicht. Die meisten Städte wie etwa Köln, Düsseldorf oder Münster verbieten nicht das Betteln an sich. Nur bei aggressiven Betteln wird eingeschritten. In Düren und Dortmund hingegen soll das Bettelverbot in der Nähe von Außengastronomie oder Geschäften nun konsequent umgesetzt werden. Ist ein Bettelverbot die Lösung oder eher die Verschiebung eines komplexeren Problems? Darüber sprechen wir jetzt bei Hier und Heute.
1: Und dafür ist Marc Chris Naritsch bei uns. Ich hoffe, ich habe es richtig ausgesprochen.
10: Perfekt.
1: Er leitet in Aachen das Café Plattform, eine Caritas-Einrichtung, das sich eben um wohnungslose und auch suchtkranke Menschen kümmert. Schön, dass Sie bei uns sind.
10: Ja, danke, dass ich da sein darf.
1: Marc, was halten Sie von solchen Bettelverbotszonen grundsätzlich?
10: Ich denke, wichtig ist, die Schicksale hinter den Personen zu sehen. Also Bettelverbotszonen sind in einer gewissen Hinsicht okay, wenn es aggressives Betteln adressiert. Ich glaube aber, wichtig ist für uns als Gesellschaft auch zu schauen, was steht dahinter. Die Menschen gehen nicht auf die Straße und betteln, weil sie Lust darauf haben oder weil sie sich irgendwie bereichern wollen. Da sind Themen wie Armut oder auch Vereinsamung Riesenprobleme. Und ich glaube, die müssen wir ins Auge fassen, um auch nachhaltig was zu verändern.
1: Hm. Vielleicht können Sie uns erst noch mal so ein bisschen erklären, was hinter diesen Verbotszonen steht. Also immer mehr Städte wollen eben dagegen vorgehen, gegen, wie es heißt, aggressives Betteln in den Innenstädten. Hm. Wie genau sehen denn diese Pläne und diese Vorgehensweisen aus?
10: Wir haben in Aachen eine Bettelverbotszone, wo im Umkreis von 5 Metern um Gastronomien, Bankautomaten, Parkhäusern nicht gebettelt werden darf. Die Straßenverordnung in den meisten Kommunen sehen eigentlich schon seit langer Zeit vor, dass aggressives Betteln eine Ordnungswidrigkeit ist. Und somit wird mit diesen Bettelverbotszonen das passive Betteln so ein Stück weit rausgedrängt oder beziehungsweise in Bereiche in Innenstädten gepackt, die gar nicht mehr so groß sind.
1: Was genau heißt das, passives Betteln?
10: Das sind Leute, die im Prinzip mit dem Becher oder mit dem Hut still am Straßenrand sitzen und sich theoretisch an die Straßenverordnungen gehalten haben, die wir schon immer gehabt haben.
1: Mhm. Und aggressiv heißt eben, wenn jemand aktiv auf jemanden zugeht und um Geld bittet.
10: Genau, das kann alles bedeuten. Das haben wir in dem Film ja auch gesehen. Das sind Leute, die an Essenstische gehen oder einen auch aktiv ansprechen. Und da muss man auch ganz klar sagen, das spiegeln wir in den Einrichtungen auch den Menschen. Das ist Verhalten, was wir jetzt auch nicht gut finden. Also ich denke, dass Menschen nicht beim Essen gestört werden sollen. Aber nochmal, ich denke, es ist trotzdem wichtig, auch dass die Ursache dahinter zu sehen. Und das Betteln ist am Ende des Tages ein Symptom von Armut.
1: Genau, was also Sie haben mit Obdachlosen, bedürftigen Menschen auch eben zu tun. Was sind das für Menschen? Was haben die für Lebensläufe?
10: Und das sind ganz unterschiedliche Biografien. Bei uns in die Einrichtung kommen Menschen von 18 bis 75. Das sind Menschen, die obdachlos sind, wohnungslos sind, Suchtkrankheiten haben, psychische Erkrankungen. Aber auch Menschen, die einfach nur einsam sind und in der Gemeinschaft einen Ort finden wollen, wo sie ein Ohr finden, wo sie ein bisschen quatschen können. Und den bekommen sie bei uns im Café Plattform in Aachen.
1: Sind das auch immer Menschen, die dann auch auf die Straße gehen wirklich und aktiv um Geld bitten?
10: Das ist ein geringerer Teil. Oft korreliert das dann schon auch mit Suchtkrankheiten. Aber man muss einfach auch sagen, dass das Leben gerade in Ballungsgebieten, also wir reden ja oft auch von Städten oder von Großstädten, das Leben ist teuer geworden und für viele Menschen auch schwer zu folgen. Und ich denke auch, dass die Gruppe viel differenzierter ist als nur die BesucherInnen des Café Plattform. Also wir reden von auch teilweise berufstätigen Menschen, die sich das Leben in den Städten nicht mehr erlauben können, aber auch ältere Menschen.
1: Also es ist schon auch so ein bisschen mehrdimensional, dass es eben Menschen schlecht geht, die nicht betteln. Es gibt aber eben Menschen, die in die Städte gehen und um Geld bitten. Jetzt sehen wir in Aachen, seit 2 Jahren gibt es diese sogenannten Verbotszonen. Was ist da so Ihre Beobachtung? Also hat sich da irgendwas verändert?
10: Ich glaube, die Hypothese, die ich gerade eben auch genannt habe, die trifft eigentlich zu. Das aggressive Betteln war immer schon auch eine Ordnungswidrigkeit. Und der konnten wir schwer entgegenwirken. Das sind oft Menschen, die auch Schwierigkeiten haben, sich an Regeln zu halten. Vielleicht auch aufgrund von psychischen Erkrankungen. Und ich denke, dass wir gerade auch im Dialog mit der Stadt Aachen bei uns geschafft haben, nicht nur mit einer Verbotszone, sondern auch in der Verbindung von verschiedenen pädagogischen Angeboten und zum Beispiel Streetwork den Menschen auch Wege zeigen, wie sie selber Perspektiven aufbauen können, wo Betteln dann am Ende des Tages vielleicht gar keine Rolle mehr spielen muss.
1: Ja, das ist ein ganz gutes Stichwort, dass Sie das sagen, weil viele sagen ja auch, in Deutschland muss eigentlich keiner betteln und auf die Straße gehen. Was sagen Sie da?
10: Wir haben ein Sozialstaatssystem, was mit Hilfe von Jobcenterleistungen oder Sozialamtsleistungen den Menschen schon eine Existenzsicherung bietet. Da wiederhole ich mich aber auch, gerade das Leben in Städten oder mit Suchtkrankheiten ist sehr, sehr teuer. Und dann ist es für die Leute schwierig, dem hinterherzukommen. Und die Frage, die ich mir immer so ein Stück weit stelle, ist: Existenzsicherung bedeutet ja Wohnen und Essen und Nahrung, aber gerade so Dinge, wo Menschen zusammenkommen, also jetzt bei den Temperaturen ins Schwimmbad gehen, ins Freibad gehen oder auch mal einfach einen Abend im Kino, der ist dann auch gar nicht mehr möglich. Und
1: mal so eine Ausflucht aus dem Alltag.
10: Genau, und dann ist für die Menschen der einzige Ausweg, tatsächlich andere Wege zu suchen, irgendwie Geld zu erwirtschaften, und dann kann das halt Betteln bedeuten.
1: Marc Krisnaric vom Café Plattform in Aachen. Wir sprechen gleich noch ein bisschen weiter. Danke erstmal für den Augenblick. Und dann geht's gleich hier bei uns weiter.
10: Wunderbar.
1: Ja, für alle, die sich draußen aufhalten, gerade bei dieser Hitze, ist es ja besonders wichtig, ganz viel zu trinken. Das ist eh wichtig, aber bei diesen Temperaturen noch mal viel mehr. Und Wasser ist natürlich ein Riesendurstlöscher und auch die Produktion wird extrem hoch gefahren bei diesen harten Temperaturen, die wir draußen haben. Zum Beispiel in Hahn. Da gibt es eben eine Produktion, die mein Kollege Sebastian Auer heute mal besucht hat, wie dort produziert wird und was da alles los ist.
11: Ja, wir sind hier in einem Mineralwasserwerk in Hahn. Das liegt zwischen Düsseldorf und Wuppertal. Und zugegebenermaßen, ich dachte ja, das ist ein kühles Paradies, aber es ist relativ stickig, relativ schwül hier. Und natürlich, gerade laufen die Maschinen auf Hochtouren. Sie müssen wissen, bei der vergangenen Hitzeperiode Ende Juni, als wir so über 40 Grad hatten, da sind in Deutschland 67% mehr Mineralwasserflaschen verkauft worden als normal. Und jetzt ist es ja heute auch wieder sehr, sehr warm. Deswegen geht hier in Hahn jede Menge vom Band. Mehrere tausend Flaschen jede Stunde. Wir sind hier mitten in der Abfüllanlage. Diese Mineralwasserflaschen kennen Sie aus jedem Supermarkt und frisch abgefüllt. Was ganz interessant ist, das Wasser zwar frisch abgefüllt, hier an der Quelle aber ungefähr 50 bis zum Teil 100 Jahre alt. Heißt also, das Wasser, was wir heute trinken, das Mineralwasser, 100 Jahre teilweise alt. So lange dauert es, bis es nämlich vom Regenwasser wirklich ganz runtergesickert ist und dann eben am Mineralboden wieder hochgepumpt wird. Und Stefan Römer ist sozusagen hier bei den Wasserwerken, bei den Mineralwasserwerken der Wassermann, kann man sagen. Sie sind der Chef, Sie haben den Hut auf. Ist jetzt so ein Tag, ist es richtig heiß draußen, für Sie und Ihre Kollegen wahrscheinlich Höchstarbeit, oder?
12: Ja, also die Sommerzeit ist bei uns immer die größte Zeit des Jahres, wo wir ohne Ende abfüllen müssen, wo wir auch priorisieren müssen, was wir abfüllen, weil wir gar nicht die ganze Nachfrage bedienen können.
11: Priorisieren heißt, Sie verkaufen ja auch Limonade, das wird im Zweifel ein bisschen zurückgestellt.
12: Genau. Also wir machen nicht nur im Zweifel, wird das zurückgestellt, sondern gerade aktuell haben wir gesagt, Limonaden werden erstmal gar nicht gefüllt, weil wir die Lager wieder auffüllen müssen, weil wir die Nachfragen unserer Kunden nach Mineralwasser bedienen müssen.
11: Und ich habe gerade schon gesagt, Mineralwasser, wir gehen mal ein Stück weiter, ist eins der bestkontrolliertesten Lebensmittel in Deutschland. Darf nur am Quellort auch abgefüllt werden, das Ganze. Wie muss man sich das eigentlich vorstellen? Das ganze Mineralwasser, es gibt Heilwasser teilweise, auch Tafelwasser, Mineralwasser, was sind da die Unterschiede?
12: Also Mineralwasser darf nur am Ort der Quelle wirklich abgefüllt werden. Das heißt, wo die Quelle ist, muss die Abfüllanlage sein. Darüber hinaus gibt es dann noch Quellwasser, das ist auch Mineralwasser, darf aber in Tankwägen durch die Gegend gefahren werden. Tafelwasser darf aufbereitet werden, also das heißt, es dürfen Mineralstoffe zugesetzt werden. Es können aus verschiedenen Quellen genommen werden, es kann aus Leitungswasser genommen werden und das sind so die großen Unterschiede.
11: Die Abstufungen. Besten Dank, Herr Römer. Also Mineralwasser halten wir fest, immer am Quellort und es darf nichts zugesetzt werden. Und Leergut, das ist auch ein großes Thema. Jetzt horten wir ja ganz gerne mal immer einige Flaschen und Kästen zu Hause. Bitte, bitte, wenn sie leer sind, zügig zurückgeben. Hier, das ist die ganze Anlage. Da werden gerade die alten leeren Flaschen, verlieren da ihren Deckel. Und das ist sehr, sehr wichtig, dass immer wieder jede Menge Mineralwasserflaschen zurückkommen. Denn teilweise haben die Mineralbrunnen in Deutschland, die Hersteller, ein Problem, dass nicht genug Leergut zurückgekommen ist. Also Aufgabe, einmal in den Keller gehen, schauen, wie viele leere Kisten Sie noch unten stehen haben, ganz schnell zurückbringen, damit die immer frisches Wasser machen können. Und in einer Stunde ungefähr melden wir uns nochmal wieder. Dann sind wir drüben in einer Anlage, wo PET-Flaschen abgefüllt werden. Und da haben wir noch ein interessantes Geheimnis für Sie.
1: Sehr spannend. Vielen Dank, Sebastian. Ja, und weil das Wasser auch draußen in den Teichen und Tümpeln teilweise ganz schön knapp geworden ist, sieht es teilweise in einigen Städten jetzt so aus. Ja, da verirrt sich dann schon mal eine Ente auf dem Balkon und brütet in einem Blumentopf. Der Raum für Tiere in den Städten, der wird einfach knapper. Und weil die dann auch nicht so genau wissen, wohin, kann es eben auch schon mal zu so einer Überraschung kommen. So wie im dritten Stock bei diesem Bewohner.
13: Bei Yildirim Topus fühlen sich die Vögel aus der Nachbarschaft willkommen.
14: Ja, die Vögel kenne ich nicht. Also, wenn ich hier rausgehe und reingehe, dann wird hier voll.
13: Sein guter Ruf hat anscheinend auch diese Ente erreicht. In aller Ruhe brütet sie hier seit ein paar Tagen direkt am Abgrund. Als der 69-Jährige das erste Ei entdeckt hat, kam er frisch aus dem Urlaub und stand erstmal vor einem Rätsel.
14: Das Ei also war etwas größer als Vogelei und habe ich meinen Nachbar gefragt, was für ein Ei ist das denn? Ist das ein Hühnerei oder so?
13: Nach zwei Tagen lässt sich auch die Ente blicken. Yildirim Topus ist überrascht. Hier mitten in der Stadt gibt es kaum Natur, geschweige denn Gewässer. Trotzdem brütet die Ente hier jetzt 12 Eier. Gut soll sie es bei ihm haben, auch bei Regen.
14: Das Wasser fließt genau in diese Kübel rein. Und habe ich gedacht, also mache ich ein Zelt am besten, damit sie im Trockenen sitzt.
13: Ortswechsel. Weiter südlich in Düsseldorf ist Julius Brion mit seinem Praktikanten auf dem Weg zu einer Entenrettung.
15: Dann den Setzkescher so aufbauen, dass die in die Richtung hier laufen.
13: Hier sind die Küken bereits geschlüpft. Aber alleine kommt die junge Entenfamilie nicht aus dem Garten raus.
15: Wir werden ganz oft zu solchen Einsätzen gerufen. Das liegt daran, da meistens gar nicht die Enten geeignet sind für so eine Entenfamilie. Hier ist jetzt kein großer Teich oder ähnliches. Die Melderin hat Futter parat gestellt, das ist schon mal super, weil die Küken brauchen erstmal was, um groß zu werden. Wir versuchen dann meistens so schnell wie möglich zu kommen. Wir schaffen aber auch gar nicht alle Entenfamilien.
13: Denn auch andere Tiere brauchen Hilfe. Aber warum suchen sich die Enten überhaupt solche Orte aus?
15: Es gibt wenig geeignete Brutplätze, deshalb kommen die Enten zu uns in die Gärten, auf die Balkone.
13: Das Wichtigste ist jetzt, dass Mutter und Küken zusammenbleiben. Allerdings kann die Familie nicht einfach zum nächstgelegenen Gewässer umziehen.
15: Je nachdem, was für Tiere dort sind. Nilgänse zum Beispiel, die gehen dann oft mal an die Küken. Da sollte man also auch aufpassen, wenn man die Küken rauslässt, vielleicht vorher bei uns anrufen oder bei der Entenhotline. Wir haben da geeignete Orte, wo es dann möglich wäre.
13: Bei Yildirim Topus hat die Ente inzwischen ein paar Wochen gebrütet. Er freut sich auf die Küken. Aber statt Entenbabys entdeckt er eines Morgens nach seiner Nachtschicht, dass 11 der 12 Eier verschwunden sind. Ein paar Tage später gibt die Ente auch das letzte Ei auf.
14: Schade. Die ist weg, die Küken sind weg, die Eier sind weg. Ich habe alles gegeben, ich habe also Futter gekauft, also extra, was die Enten fressen können, kein Brot gegeben und war gerne hier. Ne? War glücklich, also könnte man von Augen lesen. Also. Aber dann, schade.
13: Er glaubt, dass Raben, Elstern oder Eichhörnchen die Eier gefressen haben und versucht, die Sache gelassen zu nehmen. Und falls die Ente nächstes Jahr wieder einen Brutplatz sucht.
14: Also wenn sie kommt, gerne, also ich werde sie pflegen. Ja. Aber wenn sie nicht kommt, dann kommen sie nicht. Vielleicht finden sie einen besseren Platz, wo sie brüten kann.
13: An einen besseren Platz kommt jetzt die Entenfamilie von Julius. Auch hier im Südpark warten auf die Küken viele Gefahren, aber zumindest haben sie hier eine Überlebenschance und finden genug zu fressen.
1: Ach ja, irgendwie ist es ja auch ganz süß, wenn so eine Ente plötzlich auf dem Balkon vorbeischaut. Also niedlich. Wir sind in unserer Sommerküche. Der Matthias hat alles, was gute Laune macht, mitgebracht. Würde ich jetzt mal so sagen.
2: Auf jeden Fall.
1: Pfirsich hat Saison. Weiße Schokolade geht immer. Und was machst du uns Schönes daraus?
2: Wir machen einen Crumble. Das heißt, wir machen Pfirsichstücke, marinieren wir ein bisschen mit Limette und Ingwer. Und dann geben wir Kokosstreusel darüber. Da kommen weiße Schokoladenstückchen rein.
1: Ach, auch das kann man gut gebrauchen, oder?
2: Definitiv. Also
1: was Leichtes zum
2: Snacken. Wenn es regnet oder wenn die Sonne scheint. Das kann
1: geht
2: man
1: beides.
2: Immer.
1: Ja. Man sucht sich einfach das schönste Plätzchen zu jeder Wetterlage und nascht dann ganz heimlich seinen Pfirsich-Crumble.
2: Genau, es ist nur die Frage des Ortes.
1: Ja, aber es ist ja nicht nur ein Pfirsich-Crumble, du hast was unterschlagen. Es ist ein Pfirsich-Kokos-Crumble,
2: ja, da
1: hast
2: kommen
1: du mir gerade gesagt.
2: Stimmt, da kommen ein bisschen Kokosflocken in die Streusel rein.
1: Und was die Zuschauer jetzt noch nicht gesehen haben, ist das, was wir vor der Sendung ausprobiert haben. Wiederholst du das nochmal?
2: Das hat mir auch tatsächlich, ich musste das ja tun, weil es mir keiner geglaubt hat. Ne?
1: Ja,
2: das
1: ja,
2: war
1: weil
2: so ein bisschen, jeder hat
1: ja, so aber du dabei immer so gelacht
2: machen
1: hast.
2: Wir gleich.
1: Ja?
2: Machen wir gleich.
1: Okay, wir machen es ein bisschen spannend, was hier gleich passiert. Eine schöne Vorführung, wir waren alle ganz angetan. Mal schauen, was sie gleich sagen.
2: Ja,
1: so, jetzt geht es aber erstmal um den Crumble.
2: Richtig, wir haben aber erstmal, genau, wir machen Mehl und weiße Schokolade, habe ich ein bisschen gehackt.
1: Ja.
2: Wir haben gemahlene Mandeln, wir haben braunen Zucker.
1: Mhm. Oh, ist aber viel brauner Zucker.
2: Ja, muss ja auch lecker sein, ne? Ja. Kokosflocken.
1: Ja, Kokosflocken, okay, also geraspelte Kokosflocken.
2: Geraspelte Kokosnuss und eben weiche Butter. Mhm. Und das Ganze streuseln wir jetzt einfach mal mit den Fingern.
1: Ach so, ja klar, das wäre ja auch ein Crumble.
2: Ja, das sind ja die Streusel für oben drauf. Das ist tatsächlich, finde ich, gerade am einfachsten, wenn man es mit den Fingern macht, dass man auch weiche Butter benutzt. Die muss man nicht erst mühselig irgendwie weich kneten, sondern damit kriege ich alles gut vermischt. Mhm. Die Größe der Streusel ist jedem selbst überlassen, wie man sie, wie groß, wie fein, wie klein man sie macht. Wir haben jetzt, Zucker braucht man natürlich schon eine Menge, sonst werden sie nicht so knusprig. Also das heißt, der Zucker führt auch dazu, dass sie knuspriger werden.
1: Ach so, je mehr Zucker, desto knuspriger
2: werden. Ja, schon. Das ist ja dann nachher der Zucker. Löst sich ja auf und ist nachher auch für die Knusprigkeit zuständig. Ist ja bei jedem Mürbeteig
1: so.
2: Hast
1: du eigentlich auch Salz benutzt?
2: Du kannst, das ist ein guter Punkt, kannst
1: oder?
2: Du mal zwei Prisen reintun.
1: Ich ja immer denke, ihr nehmt doch immer auch den Gegenspieler dazu.
2: Ja.
1: Und der fehlte mir jetzt.
2: Ich schreibe das immer ins Rezept, aber ehrlicherweise mache ich das ganz selten.
1: Das ist immer herrlich. Es gibt eigentlich kaum einen Konditormeister, so wie du einer bist, der immer sagt, ja, also das müssen sie gar nicht so groß beachten. Und das, am Ende wird es dann einfach mega lecker. Und es, tatsächlich, es wird am Ende immer mega lecker.
2: Ja, bei einem Salz ist das...
1: Ja, musst du selber lachen.
2: Also beim Mürbeteig, sag ich mal, immer wo Mehl drin ist, kann man Salz rein. Das ist ja bei jedem Teig, ob es Hefeteig ist, ob es Mürbeteig ist, ob es ein Blätterteig ist, da muss Mehl schon fast rein. Weil je höher die Menge an Zucker ist, desto weniger fällt es dir aber auf. Und ich mache tatsächlich in alle Zubereitungen mit Pistazie, mit Nuss oder mit Karamell. Kommt auch aber dann wirklich bewusst Salz rein und nicht nur eine kleine Prise. Mhm. Bei so einer kleinen Menge ist natürlich die Prise okay. Mhm. Wenn wir dann Streusel machen, dann müsste man direkt 50 Gramm rezeptieren.
1: Und das, dass man es merkt.
2: Sonst macht diese Prise tatsächlich keinen Sinn.
1: Okay. Gut, dann machen wir demnächst entweder nichts oder noch viel mehr.
2: Ja, und du magst bestimmt auch rohen Teig, ne?
1: Ey, als hättest du es geahnt. Darf ich das mal
2: ja,
1: so?
2: Die kannst du... Das, also gut, da ist ja kein Ei oder sowas drin.
1: Geht, kann man aber machen. Auch immer. Gibt es eigentlich irgendein Kind, was das nicht gerne macht, frage ich mich. Oder?
2: Wenn vielleicht, du zu Hause vielleicht.
1: Oh, mit diesen Kokosraspeln, ja, das ist toll.
2: Ja, und wenn du mal keine Kokosraspeln zur Hand hast, hast du ja immer eine frische Kokosnuss zu Hause.
1: Jetzt kommt nämlich die Vorführung. Machst du das jetzt?
2: Ja, natürlich.
1: Super. Also, wir waren alle ganz erstaunt. Vielleicht ist das für Sie gar nichts Neues, für uns schon. Eine Kokosnuss. So, die kauft man und denkt sich, oh, da brauche ich jetzt einen Hammer, eine Säge, weiß ich nicht, irgendwas. Und dann kommt der Matthias und sagt, nö.
2: Braucht man nur ein Küchenmesser für.
1: Man braucht ein Küchenmesser und hinten so die Rückseite.
2: Man braucht ein festeres Messer, wo man halt wirklich einen festen Messerrücken hat. Mhm. Und dann haue ich hier einfach beherzt, sag ich mal, die Kokosnuss nehme ich so und die Hälfte, wo ich sie durchhauen möchte.
1: Also jetzt schauen Sie, das hat eben funktioniert. Ja. So, Matthias,

0: Und dann kann ich mich die schon oft so abnehmen. Ne? Und um das noch weiter zu machen, kann ich hier noch.
1: Und dass man dann am Ende irgendwie das dann auch so abschneiden kann.
0: Naja, ich wollte es eigentlich
1: drehen.
0: Komplett
1: wegmachen. Naja, aber jetzt könnte man es doch schneiden.
0: Richtig, man kann es abschneiden. Ich wollte mal gerade gucken, ob ich es komplett quasi bekomme.
1: Super.
0: Ne? Das geht also halt auch wunderbar.
1: Ich finde es großartig, weil ich immer denke, Gott, wie kriegt man denn diese harte Kokosnuss bitte irgendwie klein?
0: Ja, also man muss einfach, wie du gerade gemerkt hast, beherzt draufschlagen.
1: Und dann immer drehen
0: dabei. Du hast ja so drei so Rippen an der Kokosnuss, wo man wunderbar auch noch mal kräftiger draufschlagen kann. Mhm. Genau, und jetzt habe ich hier die Kokosnuss, wo ich...
1: Also das finde ich wirklich super. Jawohl. Guck mal, wer braucht denn schon die Karibik, wenn man irgendwie hier unser genau. Hier und Heute-Studio hat,
0: kann ich die
1: oder?
0: Jetzt ein bisschen raspeln, dünn schneiden. Also ich würde mir die jetzt,
1: ganz
0: das
1: dünn
0: war ja
1: schneiden.
0: Zufall, dass wir das so gemacht haben, ganz dünn schneiden. Ja, aber die würde ich jetzt rösten tatsächlich. Ich finde, die schmecken.
1: Du die im Ofen einmal rösten?
0: Genau, die einfach im Backpapier legen.
1: Wollen wir das jetzt machen und gleich mal probieren?
0: Das können wir gleich probieren.
1: Gut.
0: Machen wir,
1: gleich.
0: Den zweiten. Das dauert ja ein bisschen, bis die geröstet ja. sind.
1: Ja, die sind noch ein bisschen nass.
0: Okay, gut.
1: Das machen wir gleich als kleiner Cliffhanger.
0: So, dann kannst
1: aber
0: du.
1: Aber die Schale möchte ich behalten, die finde ich immer schön. Ich finde, das erinnert einen immer an Urlaub, was auch immer man damit macht. Aber, oder? Das ist doch immer Urlaubs.
0: Ja, wir haben tatsächlich.
1: Kannst du da nicht noch irgendwie einen Crumble rein und dann so.
0: Da müsste man sie erstmal tatsächlich nochmal säubern führen. Ne? Aber das kannst du natürlich machen, dass du was drin servierst. Ne?
1: Wir überlegen mal. So, hier bleibt sie.
0: Ja,
1: jetzt machen wir weiter.
0: Haben wir da eine Schale, da kannst du die Reibe nehmen.
1: Ja.
0: Da reibst du jetzt so die halbe Limettenschale rein und ein bisschen was von dem Ingwer. Mhm. Ich mache in der Zwischenzeit.
1: Apropos Karibik, meinst du?
0: Ja,
1: so Limette.
0: Ingwer, Kokosnuss passt einfach wunderbar zusammen.
1: Ja, total.
0: Und ich schneide in der Zeit die Pfirsiche. Und dann können wir, also ich meine, das ist ja immer so die
1: Pfirsich
0: Sache.
1: Haben jetzt Saison, also man kann ja immer, es ist ja so lustig, es gibt ja Team Pfirsich und Team Nektarine. Was bist du? Ja,
0: Nektarine.
1: Ja, wie witzig, ich eigentlich auch, obwohl es ja totaler Quatsch ist, weil es schmeckt ja so sehr ähnlich.
0: Ja, wobei ist es bei dir der Geschmack? Bei mir ist die Schale.
1: Ja, die Schale, ja? Genau.
0: Also die Haut. Mhm. Also ich mag das tatsächlich beim Pfirsich, finde ich ein bisschen unangenehm an den Zähnen manchmal. Mhm. Und dann deswegen esse ich gerne als Frucht essen, lieber die Nektarine. Wenn man jetzt den Pfirsich so in Stücke schneidet, dann ist es für mich auch okay. Aber wenn ich es mir dann tatsächlich so als Frucht aussuchen würde, würde ich dann die Nektarine zum Snacken benutzen.
1: Ja, aber das Gute ist ja, wenn man es so verarbeitet, ist es unterm Strich ja eher egal.
0: Richtig.
1: So, das reicht dir hier?
0: Ja, hast du schon ordentlich
1: und
0: was
1: und die reibe ich jetzt auch so, oder mache ich die in Stücke?
0: Ja, genau, kannst du so reiben.
1: Okay.
0: So, dass du so ein, merkst du gleich, ein Stück abgerieben hast. Das ist ein Bio-Ingwer, da kannst du halt, tatsächlich brauchst du auch nicht zu schälen. Ich reibe den immer mit der Schale.
1: Mhm. Ja, auch also, praktisch.
0: Ja, so reicht dann, glaube ich, wenn du ein bisschen was jetzt ausschlägst da rein.
1: Ja. Ach, ja. Guck mal, hier unten ist ja, genau. Hängt ja auch noch das gute, gute Fleisch.
0: So. Ja, lass ruhig
1: ach
0: da.
1: So. Ja.
0: Dann haben wir noch braunen Zucker, den du dazu tun kannst. Mhm. Und Stärke.
1: Ich nehme hier mal so ein Löffelchen.
0: Und ich halbiere dir mal die Limette, dann kannst du
1: komplett
0: noch
1: hier?
0: Ja.
1: Ja.
0: Die halbe Limette noch auspressen und dazu tun.
1: Ja.
0: Und dann ist das quasi so ein, ja, so ein Marinade.
1: Ich rieche einfach so gerne Limette.
0: Das wo dann, immer nach ja, wenn man die Schale abgerieben hat, ist sowieso noch mal kräftiger.
1: So intensiv, ne? Ja. Ja.
0: Und ja, die Pfirsiche habe ich jetzt die Kerne rausgenommen, also halbiert, den Kern abgedreht. Ich hatte es eben mit einem Löffel halt, das ist auch ganz praktisch, wenn man mit dem Teelöffel so rumgeht und den Kern rausschneidet sozusagen. Mhm. Und dann schneide ich die in zwei Scheiben hier, die jeweiligen Hälften, und kann dann
1: und das auch
0: grobe Würfel
1: hier?
0: Machen. Genau, einfach dazu tun. Das ist Stärke. Mhm. Die soll einfach ein bisschen nachher beim Backen den Sud binden, dass es nicht ganz so flüssig wird, wenn der Pfirsich da anfängt zu kochen im Ofen, sondern dass es eine leicht sämige Konsistenz gibt.
1: Ah, okay. So, also das Rezept finden Sie natürlich, wie Sie es gewohnt sind, bei uns auf der Seite.
0: Hier
1: und heute.de. Dann kommen Sie auf den Pfirsich-Crumble.
0: Und das kannst du jetzt einmal so ein bisschen durchmischen. Vielleicht nimmst du den hier dafür.
1: Ein bisschen größeren, naja. Habe ich auch gerade gedacht.
0: Und wenn das durchgemischt ist, dann kommt das einfach hier. Bleibt hier, dann kannst du es hier direkt in die Auflaufform reinschauen.
1: Ja, wunderbar. Okay, einmal durchmischen.
0: Einmal ein bisschen durchmischen. Und dann ist natürlich so ein bisschen die Frage des Reifegrades. Die Pfirsiche haben das ein bisschen fester. Die müssen das ein bisschen länger backen.
1: Macht das was?
0: Nö, das ist einfach nur eine Frage der Backzeit. Also ich finde, wenn es so richtig reife Pfirsiche sind, die schon fast so zerfallen, wenn man sie schneidet, eignen sich nicht so gut dafür, weil es einfach zu flüssig wird, das Ganze.
1: Mhm.
0: Sodass da, wenn du halt merkst, dass die reif sind, aber noch ein bisschen fester sind, dann eignen sie sich am besten, finde ich, weil sie dann nach dem Backen noch schön Konsistenz haben.
1: Mhm.
0: Genau, dann kommt das Ganze in die Auflaufform, wird einmal verteilt. Ich drücke das immer noch einmal so, also was heißt drücken? Ich gucke, dass es halt einfach noch ein bisschen eine gleichmäßige Lage wird. Mhm. Und dann kommen die Streusel.
1: Einmal obendrauf.
0: Obendrauf.
1: Und dann kann das schon in den Ofen, oder?
0: Ja, genau, die gleichmäßig, gleichmäßig verteilen. Und dann kann das schon in den Ofen.
1: Ach, das ist einfach so schnell und toll gezaubert, ne?
0: Und man kann sich super vorbereiten. Also ja. Ich muss es ja nicht in dem Moment erst machen, sondern kann es ja auch vorbereiten. Und wenn ich es dann servieren möchte, kann ich es eine halbe Stunde vorher in den Ofen schieben. Ja. Genau.
1: Also, das tun wir jetzt und probieren gleich. Wir schauen uns aber jetzt an dieser Stelle bis dahin noch mal das Schöne aus dem Westen an. Die positiven News kurz und gut.
2: Mehr Zusammenarbeit im Kampf gegen den Ärztemangel. Apotheken dürfen seit kurzem virtuelle Arztsprechstunden anbieten. Hier in dieser Bielefelder Apotheke wird die Telemedizin per Bildschirm schon jetzt täglich genutzt.
3: Es war erstmal so ein bisschen aufregend, ne? Es ist eine ganz andere Situation, aber der Arzt hat einen beruhigt. Das hat er ganz wunderbar hingekriegt.
4: Ich freue mich, dass wir das anbieten können jetzt in Apotheken, weil wir damit dem Patienten und auch dem gesamten lokalen Umfeld mit Ärzten und Apotheken was Neues und den Weg in die Zukunft bereiten können.
2: Rezepte können direkt eingelöst werden, das spart Zeit und den Weg in die Arztpraxis. Fußballcamp schenkt ukrainischen Kindern eine friedliche Auszeit. Für diese 33 Kinder sind die Sommerferien gerade etwas ganz Besonderes. Im Fußballcamp des Vereins SuS Wesel können sie für 10 Tage einfach mal Kinder sein, ohne Luftalarm und Raketen.
5: Ich fühle mich hier einfach geborgen. Das kann ich nicht oft genug wiederholen. In der Ukraine leiden wir im Moment alle unter der Situation. Immer wieder ist Alarm zu hören. Über uns fliegen Drohnen und Raketen. Hier kann ich die Sommerferien genießen. Ich fühle mich hier wie in meiner Kindheit vor dem Krieg. Das tut mir und meinem Herzen gut. Ich will wieder herkommen, wenn möglich dann gerne direkt nächstes Jahr. Ich habe viele tolle Menschen und neue Freunde kennengelernt. Ich mag es hier, Fußball zu spielen. Hier gibt es Rasenplätze, viel besser als in der Ukraine. Hier sind tolle Menschen. Ich habe einfach gute Laune. Ich will nicht zurück in die Ukraine, ich will hier bleiben.
2: Das Camp wird seit Monaten von vielen Ehrenamtlichen organisiert. Schwalbenrettung. Ehrenamtliche peppeln im Rheinland gerade Dutzende Schwalben und Mauersegler auf, die unter der Hitze leiden. An manchen Tagen wurden bei der Wildvogelhilfe sogar bis zu 300 Anrufe am Tag gezählt.
6: Die kamen hauptsächlich während der Hitzenperiode. Dann brüten die an den Gebäuden, die Gebäude überhitzen, die Nester überhitzen und aus Verzweiflung springen die kleinen Küken dann einfach aus dem Nest raus, obwohl sie eigentlich noch nicht fliegen können, richtig. Und einfach um sich vor der Hitze zu retten. Und dann landen die auf dem Boden und als Höhlenbrüter werden die von den Eltern draußen nicht mehr gefüttert.
2: Die meisten der aufgepäppelten Schwalben können aber jetzt schon bald wieder in die Freiheit fliegen.
1: Sehr schön. Wir öffnen jetzt hier an dieser Stelle unseren Ofen. Der Pfirsich-Crumble ist, naja, müsste eigentlich länger drin sein. Aber wir haben das jetzt mal ein bisschen beschleunigt. Ja. Matthias hat da mal was vorbereitet.
0: Ich mache nur ein bisschen Puderzucker drüber.
1: Wie lange ungefähr hast du das jetzt im Ofen gehabt?
0: Ja, also schon 25, 30 Minuten. Mhm. Wenn einem dann die Streusel zu dunkel werden, einfach den Ofen ein bisschen kälter stellen.
1: Okay.
0: Und dann können wir das eigentlich an den Tisch nehmen und servieren, oder?
1: Wer es noch nicht gemacht hat, QR-Code ist drin. Wir gehen rüber und probieren, oder?
0: Ja.
1: So, unser Gast ist auch da.
0: Das ist ja auch tatsächlich so. Das ist ja so ein Dessert, das stellt man in die Mitte.
1: Marc, guck mal, wir machen das jetzt so ganz entspannt unter uns. Ja? Jeder kriegt einen Teller und jeder darf sich einmal bedienen.
0: Ja, oder ich reiche euch auch gerne was an.
1: Magst du Pfirsiche?
7: Ja, ja.
0: Der Profi kann das meistens auch nicht so gut.
7: Ja, aber geht.
0: Ja, kann man machen.
1: Ja, guck mal.
0: Das ist ja sowieso
1: das ist einfach ein schnelles, schönes Gericht.
0: Ne, sieht man, sind jetzt ein bisschen fester geblieben. Dann sind das einfach die schönen warmen Streuselstücke, Streuselstücke und Pfirsichstücke, die so.
1: Guck mal, man könnte das jetzt vielleicht auch mit einem Vanilleeis erweitern oder ne, was auch immer man machen möchte. Ist das jetzt
7: ja, ist gut. Vorsicht.
1: Ja.
0: Ja, es geht. Aber hier sieht man jetzt ein bisschen diese Flüssigkeit, ne? Dass man einfach, dass sie nur so ein leichter Sud ist und dass es nicht ganz so suppig ist. Ne?
1: Ja, so soll es ja auch sein. Ne?
0: Genau.
1: Super.
7: Ja, klasse.
1: Danke. Ja, dann probieren wir doch mal, ja, oder? Fall. Guten Appetit. Sehr gespannt. Also Pfirsich gehen ja eigentlich immer. Mhm. Mmh. Schön weich.
0: Mmh. Schön weich.
7: Und sehr lecker.
1: Gut, ne?
7: Mhm.
0: Ja, auch dieses Limette-Ingwer schmeckt man sehr.
1: Total. Deutlich, ne? Und es ist nicht so süß. Ja. Hat so viele Aromen, auch mit diesem Kokos. Total toll. Schnell gemacht und sehr effektiv.
0: Ja.
1: Kann man nachmachen, oder?
8: Mit dem Vanilleeis finde ich eine gute Idee.
1: Ja, passt doch jetzt auch total gut dazu.
8: Auf jeden Fall.
1: Sehr schön. Also, gerne genießen. Rezept, wie gesagt, zum Ausdrucken parat auf unserer Seite. Und wir sind jetzt am Donnerstag beim Finale unserer Fotoaktion oder Halbfinale, kann man sagen. Wir haben so tolle Bilder von Ihnen bekommen. Also herzlichen Dank nochmal wirklich dafür. Wir hatten wieder die Qual der Wahl, haben die Top 5 ermittelt und das sind unsere Schmetterlingsbilder für Sie zum Abstimmen.

0: Ach, das sind doch so schöne Tierchen. Diese fünf stehen zur Abstimmung bereit. Können Sie natürlich auch noch mal auf unserer Internetseite hierundheute.de sich ganz genau anschauen und dort dann auch Ihr Lieblingsfoto auswählen. Welches Bild dann die meisten Stimmen bekommt, ist morgen dann unser Gewinnerbild. Und die Fotografin oder der Fotograf bekommt eine Hier und Heute Tasse von uns. Also danke schon mal fürs Abstimmen. Jetzt schauen wir mal auf das große vorbeherrschende Thema. Wahrscheinlich habt ihr auch alle schon über entweder Hitze oder Unwetter, Regen und was auch immer gesprochen, oder? Man kommt ja nicht dran vorbei. Wir haben auch schwerpunktartig heute Abend hier im WDR-Fernsehen ein Extra, auch einige Reportagen zu diesem Thema. Und die einen finden diesen Hochsommer wirklich super. Findet ihr den okay oder ist zu extrem? Nein, also Matthias, ganz klar, ist zu heiß, sehe ich schon.
1: Ich mag's.
0: Ja?
1: Ja, ja.
0: Okay, du kommst gebürtig aus, oder deine Wurzeln sind in Kroatien.
1: Ach so,
0: aus Aachen, aber die Wurzeln sind in Kroatien.
1: Genau, richtig.
0: Da wird's ja auch schon mal ein bisschen heißer, oder?
1: Das ist ziemlich vergleichbar, aber ich mag einfach die Hitze.
0: Ja, ja, ja, manche können das gut. Manche können es nicht so gut.
2: Ich freue mich, wenn es regnet.
0: Ja, da freuen sich nämlich auch die Pflanzen. Da sind wir nämlich beim Thema. Denn wenn es mal irgendwie so ein bisschen regnet wie heute, dann versickert das ja immer sofort. Also die Pflanzen haben ein bisschen leiden gerade aktuell ein bisschen. Kaum hat man gegossen, ist es schon wieder weg. Mit einem Hitzeschutz kann man aber einiges bewirken. Und was genau das ist, das hat Anja Klein beim kleinen Tipp fürs Gärtnern für uns jetzt parat.
3: Der Sommer war schon ganz schön heiß und es liegen noch viele heiße Tage vor uns und den Pflanzen in unseren Töpfen auf den Balkonen oder Terrassen bekommt dieses Wetter gar nicht so gut. Vor allen Dingen Pflanzen, die so viel Feuchtigkeit brauchen wie diese Hortensie hier, die sieht wirklich schon ein bisschen traurig aus. Was kann man tun, wenn man nicht fünfmal am Tag die Pflanzen gießen will, weil die Zeit dürften die meisten von ihnen überhaupt nicht haben. Und eine gute Wasserversorgung ist bei diesen Temperaturen einfach das A und O. Das Wichtigste ist, dass wir der Pflanze erstmal einen Untersetzer gönnen. Also wenn Sie Pflanzen im Topf haben, dann bitte immer einen Untersetzer unten drunter stellen. Die Pflanzen trotzdem von oben gießen, das ist ganz wichtig, wenn Sie torffreie Erde verwenden. Die saugt es nämlich nicht ganz so gut von unten hoch. Also bitte von oben gießen, aber zum Teil wird das Wasser von unten dann eben auch wieder hochgezogen. Unbedingt ein Untersetzer bei diesen Temperaturen. Und wenn wir jetzt hier auf die Erde gucken, wenn da die Sonne drauf knallt, das trocknet einfach super schnell aus. Deswegen Topfpflanzen mulchen. Mulchen hält die Feuchtigkeit in der Erde und es gibt verschiedene Materialien, die wir hier verwenden können. Ich habe hier so ein paar schon mal rumstehen. Das hier ist Stroh. Stroh verwende ich am allerliebsten für meine Gemüsepflanzen und die hat man ja mitunter auch mal auf dem Balkon. Es ist ein wunderbares Mulch für eine Zucchini zum Beispiel oder auch

0: Bauern, den ich kenne, das ist ungewaschene Schafwolle, er kann die nicht vermarkten und deswegen kriege ich die umsonst. Und die kann unglaublich viel Wasser speichern. Also das hier wiegt quasi nichts, also das sind nur ein paar Gramm, die dieser Knäuel hier wiegt. Und wenn ich den jetzt ins Wasser tauche, die kann tatsächlich das 3,5-fache ihres Gewichts an Wasser speichern, wenn Sie sich das mal anschauen, was da an Wasser rauskommt. Und dieses Wasser ist so ein bisschen gelblich, das liegt daran, dass da das Wollfett eben noch drin ist. Dieses Wollfett wird von Mikroorganismen in der Erde dann zersetzt und da werden Nährstoffe freigesetzt, die ihre Pflanzen dann noch zusätzlich düngen. Also ein wunderbares Material, kann ich nur empfehlen. Wer jetzt keinen Biobauern in der Nähe hat oder kennt, der kann so ein Material auch im Gartencenter kaufen. Das ist dann in dieser Form, wird oft als Wärmevlies angeboten, kann man aber natürlich auch abschneiden. Und das kann man dann einfach so in den Topf reinlegen. Das geht natürlich auch mit der Schafwolle, die ich hier gewässert habe. Da das hier aber eine Hortensie ist und Hortensien gerne ein bisschen saurere Erde mögen, ist Schafwolle für die nicht so gut geeignet. Deswegen habe ich hier noch ein Material stehen. Das ist Rindenmulch. Benutzen viele gerne für alles. Für das meiste ist Rindenmulch nicht geeignet, aber für diese Hortensie schon. Die mag den Rindenmulch, weil der eben sauer verrottet. Und dann mache ich da jetzt erst so ein Schutzdeckchen aus dem Rindenmulch und dann decke ich das Ganze mit der Schafwolle ab, die eben dann Wasser speichert und das Ganze langsam abgibt. Und damit wird sie diese Hitzetage viel besser überstehen als mit der nackten Erde.
1: Sehr schön. Danke, Anja. Alle Tipps auch nochmal bei uns auf der Seite nachzulesen. Ja, im Garten oder auf dem Balkon fühlen sich natürlich auch mittlerweile diese Tierchen hier sehr, sehr wohl. Vor allem, wenn dann auch noch so ein leckerer Crumble oder ein Kuchen auf dem Tisch steht, dann gibt es für Wespen kein Halten mehr. Man muss natürlich echt ein bisschen aufpassen, wenn es um einen Wespenstich geht. Denn wenn man allergisch reagiert, dann kann es schon teilweise hochgefährlich werden. Und manchmal weiß man gar nicht, dass man allergisch ist. Das kann sich auch im Alter erst so entwickeln. Zum Glück kann man auch gegen diese Allergie, genauso wie zum Beispiel bei einer Pollenallergie, auch was tun, so wie dieses Paar hier.
2: Wenn Roland Leibner mit seiner Frau Evangelia Kiatipis in seinem Garten sitzt, ist er immer besonders aufmerksam. Im Juli 2022 passierte es. Während ihres Griechenlandurlaubs kehrten die beiden in einer Taverne ein. Plötzlich wurde Roland Leibner von einer Hornisse in die Stirn gestochen. Er kühlte die Schwellung.
3: Im Zeitfenster vom Stich sind ungefähr 10 Minuten vergangen, bis ich dann eben halt bewusstlos zusammengebrochen bin. Ja, mir wurde halt schwarz vor Augen. Ich dachte, ich werde blind. Die Beine wurden mir weggezogen und ich lag dann da. Und ja, dann fing die Hilflosigkeit an. Ja, ich wusste auch nicht mehr, was in meinem Umfeld passierte, sondern ich bin dann irgendwann nach einer gewissen Zeit dann sehr, sehr benommen dann aufgewacht. Man hat mich dann auf die Liege gelegt. Dann bin ich dann wieder in die Bewusstlosigkeit gefallen.
2: Ja. Hey, Ehefrau Evangelia rief damals sofort den Krankenwagen. Doch es dauert 45 Minuten, bis der in der abgelegenen Taverne ankommt.
4: Ich war verzweifelt. Ich habe gesagt, das kann doch nicht wahr sein. Was ist jetzt auf einmal passiert? Ich habe gedacht, ich verliere ihn. Ich hatte Todesangst. Es war schrecklich für mich.
2: Auf der Fahrt ins Krankenhaus verschlechtert sich der Zustand von Roland Leibner weiter. Seine Beine sind rot und voller Quaddeln. Er hat einen anaphylaktischen Schock. Ein anaphylaktischer Schock ist eine schwere, lebensbedrohliche allergische Reaktion, die den gesamten Körper betrifft. Sie tritt meist schnell nach dem Kontakt mit einem Allergen auf und muss sofort medizinisch behandelt werden. Zu den häufigen Symptomen gehören Hautreaktionen wie Schwellungen oder Ausschlag, enge Gefühl in der Brust, Atemnot, Blutdruckabfall, Ohnmacht sowie Übelkeit und Erbrechen.
3: Wenn es mir die Luftwege eingeschnürt hätte, dann wäre es das gewesen. Eindeutig, ne?
2: Der begeisterte Hobbygärtner ist davor immer mal wieder von Wespen gestochen worden. Noch nie zuvor hat er so reagiert. Dass ausgerechnet er plötzlich eine Insektengiftallergie entwickelt, damit hätte der 62-Jährige niemals gerechnet. Hornissen, Wespen, Bienen und Hummeln. Alle vier können stechen, aber nur, wenn sie sich oder ihr Nest

0: bedroht fühlen. Viele haben besonders vor der großen Hornisse Angst. Schließlich heißt es ja, dass 7 Hornissenstiche ein Pferd töten und 3 einen Menschen. Das ist aber ein Mythos. Tatsächlich ist das Gift der Hornisse sogar weniger giftig als das von Wespen und Bienen. Allerdings kann der Stich schmerzhafter sein, weil der Stachel länger ist und tiefer eindringt. Am wenigsten Schmerzen bereitet der Hummelstich. Nach seiner Rückkehr aus Griechenland, wo sein allergischer Schock für einige Stunden in der Notaufnahme behandelt wurde, hat Roland Leibner direkt einen Allergietest gemacht. Der ergab, er leidet an einer schweren Wespengiftallergie. Das Gift der Hornisse ist dem der Wespe ähnlich.
1: So, Herr Leibner.
0: Damit ihm so etwas nicht wieder passiert, hat Professor Jan Nicolai ihm zu einer sogenannten Hyposensibilisierung geraten.
1: Guten Morgen, Herr Leibner.
2: Guten Morgen, Herr Doktor.
1: Es ist schön, dass Sie da sind.
0: Auch heute steht wieder ein Termin an.
3: Eine Hyposensibilisierung ist im Prinzip eine Therapie, bei der das Immunsystem gewöhnt werden soll an ein Allergen. Also sie löst eine sogenannte Immuntoleranz aus. Das heißt, es werden ganz langsam in aufsteigender Dosierungen Gifte oder Allergene verabreicht, um das Immunsystem daran zu gewöhnen und ihm klarzumachen, dieses Allergen ist überhaupt nicht gefährlich, du musst nicht mit einer so starken Reaktion darauf antworten.
0: 1,5 Jahre läuft die Therapie bei Roland Leibner nun. Anfangs, in der sogenannten Aufdosierungsphase, erfolgt die Therapie stationär.
3: Einfach deswegen, weil das ja die erste Exposition, das erste Auseinandersetzen des Immunsystems mit dem Gift in niedriger Dosierung ist. Und da einfach ein hohes Risiko ist bei der Aufdosierung, dass man auch schwerwiegender anaphylaktisch reagiert. Und in späteren Stadien kann dann die Fortsetzung der Hyposensibilisierungstherapie ambulant erfolgen. Denn dann ist das Immunsystem ja durchaus schon gewöhnt an dieses Gift und wird mit geringerer Wahrscheinlichkeit nur schwerwiegend reagieren.
0: So war es auch bei Roland Leibner.
2: Der Körper hat anfangs noch sehr negativ darauf reagiert, aber örtlich eigentlich, genau da, wo eingespritzt wurde, durch extreme Schwellung. Ja, und mitunter musste ich mir auch Kühlpads von der Krankenschwester geben lassen, ja, damit diese Schwellung gekühlt und abklingen. Ja, also der Körper, der hat schon arg mit sich gekämpft und ich natürlich auch. Na, also da hat man sich auch sehr, sehr schwach gefühlt.
0: Bereits nach der Aufdosierungsphase ist ein erster guter Grundschutz erreicht. Und von dem hat Roland Leibner vor ein paar Wochen profitiert, auch wenn es anfangs nicht danach aussah.
2: Ich habe einfach Gartenarbeit verrichten wollen und daraufhin habe ich mir so Arbeitshandschuhe angezogen. Ja, und im Arbeitshandschuh hatte natürlich eine Wespe wohl sein Winterquartier. Ne? Ja, angezogen, gestochen, dann Minuten schneller hat sich sofort der Arm und die Hand so extrem entwickelt, ja, schon beängstigend, ja, dass es angeschwollen ist. Ich zeige Sie mal kurz. Schauen Sie mal hier. Ja.
0: Dank des Grundschutzes bildete sich die Schwellung jedoch schon nach wenigen Tagen wieder vollständig zurück, ohne weitere Behandlung.
3: Bei Wespengift haben wir eine extrem hohe Rate an Ansprechen. Bis zu 90% der Patienten oder sogar 95% haben ein hohes Ansprechen darauf nach 5 Jahren Hyposensibilisierungstherapie und reagieren nicht mehr auf Stiche.
0: Auch Bienenstiche haben eine hohe Ansprechrate. Sie liegt bei rund 80%. Insgesamt 5 Jahre dauert die Hyposensibilisierungstherapie. In der Zeit wird Roland Leibner regelmäßig gespritzt.
2: Man hat vielleicht nur eine kleine Rötung, aber keine Schwellung mehr. Ja, man merkt also wirklich, dass die Zeit sich gelohnt hat und dass es einen Erfolg bringt.
0: Roland Leibner kann jetzt entspannter seinem Hobby nachgehen, der Gartenarbeit. Trotzdem passt er noch sehr auf. Die Angst vor einem Stich und dem, was danach passieren könnte, sitzt tief.
2: Da bin ich übervorsichtig. Ja, das heißt, mal lange Hose anziehen, mal das Umfeld schauen. Ja, ist da irgendwo ein Nest oder schwirrt da irgendwas aus? Ja, wenn ich denn irgendwo sitze, dann habe ich eben halt immer ein paar Kräuter dabei oder es dämpft irgendwo mal eine Duftkerze aus.
0: Oder er verbrennt Kaffeesatz. Denn auch das soll die Insekten abschrecken. Für alle Fälle hat er sein Notfallset mit Adrenalin, Cortison und Antihistaminikum immer griffbereit.
2: Das ist für mich die Lebensversicherung. Ja, wenn ich das nicht dabei habe, fühle ich mich eigentlich auch schon unsicher, ja, und unwohl. Ja, und von daher muss es immer in meiner Nähe sein.
0: Er ist trotzdem beruhigt, dass die Hyposensibilisierung so gut anschlägt. Und auch Studien zeigen, Die Wirksamkeit der Therapie hält über viele Jahre an.
4: Das ist doch eine gute Nachricht. Also vor diesen Tierchen ein bisschen in Acht nehmen. Mehr gibt es dazu in der ARD-Mediathek unter der Reportage und dem Stichwort Visite. Jetzt ist es gleich ganz genau 5:05. Das heißt, wir fliegen mal durchs Land und landen im Rheinland, im Ruhrgebiet und in Westfalen. So, Sonja und die Jessica und der Hendrik sind heute am Start. Sagt mal, wer wurde denn von euch schon oft von einer Wespe gestochen?
5: Nee, die mögen mich nicht, zum Glück.
4: Guck mal, Sonja, gar nicht, noch gar nicht, noch nie?
5: Vielleicht 2-3 Mal als Kind.
4: Okay, Jessica?
6: Das ist keine Story.
7: Einmal, ich kann mich daran erinnern, auf dem Weg Klassenfahrt und dann so richtig in den Finger. Und wenn man das erste Mal diesen Schmerz erlebt, dann denkt man ja wirklich, was ist das denn?
4: Ja.
7: Ne? Das ist ja gruselig.
4: Hendrik?
6: Ich habe Glück gehabt, aber ich habe einmal eine Fanta-Dose gekippt als Kind, die mir nicht gehörte. Und da waren ganz viele Wespen und Bienen drin. Aber ich habe hab nicht runtergeschluckt, aber ich hatte den Mund voll und habe dann ausgepustet wie ein Verrückter. Glück gehabt, glaube ich.
4: Das ist aber gut ausgegangen, würde ich sagen.
6: So.
4: Ja, ich bin auch erst ein einziges Mal gestochen worden. Verrückt, ne? Irgendwie denkt man sich, na ja, vielleicht lässt man sich doch mal testen, wie man so darauf reagiert, wenn man ein paar Jahre später so unterwegs ist mit Wespen. Gut, aber jetzt wissen wir ja, was wir tun können und schauen mal auf die Themen, die in eurer Region Gesprächsthema sind. Sonja, wie sieht's bei euch im Rheinland heute aus?
5: Ja, wie sieht's aus? Es ist trocken, es ist heiß und die Waldbrandgefahr ist extrem hoch. Und wir sehen es ja in Spanien, da lodert das Feuer, die Brände sind intensiv. Und die Spanier haben jetzt tatsächlich einen Hilferuf abgesandt zu uns hier ins Rheinland. Sie haben sich Hilfe geordert von unseren Feuerwehren hier. Die sind nämlich top ausgestattet, top trainiert, genau für solche Waldbrandeinsätze. Und deswegen hat sich heute ein Konvoi auf den Weg gemacht Richtung Spanien aus dem Rheinland, genauer gesagt aus Düsseldorf, Leverkusen, Königswinter und Ratingen. Experten sind das, die top trainiert sind, genau für solche Waldbrände. Und die sind auch autark. Das heißt, die haben ihr Equipment dabei, die haben eine eigene Feldküche dabei, die haben eine eigene Dusche dabei. Die können also direkt vorfahren und loslegen. Leider dauert es noch ein bisschen, denn die sind heute gestartet und sie schaffen sich so mit 60 km/h Richtung Spanien vorwärts. Heute sind sie dann in Belgien und dann geht es über Frankreich weiter bis Spanien, wo sie dann hoffentlich am Samstag ankommen und da wahrscheinlich auch sehnsüchtig erwartet werden von ihren Kolleginnen und Kollegen.
4: Ja, da drücken wir doch mal die Daumen, dass sie da auf jeden Fall schnell und gut und pünktlich ankommen. Da wird ja einiges zu tun sein. Herzlichen Dank, Sonja.
5: Ich hoffe.
4: Wir haben dich noch gehört. Alles wunderbar. Wir gehen rüber ins Ruhrgebiet. Jessica, über was sprecht ihr heute?
7: Ja, da ist der Stadt Witten so ein kleiner Fauxpas unterlaufen. Und ich glaube, das könnte denen auch fast schon ein bisschen, ich sag mal, unangenehm sein. Die hatten eigentlich was ganz Gutes vor. Es geht um Kita-Gebühren, die Eltern jüngerer Kinder, kleiner Kinder hier nun mal entrichten müssen. Und die wollten es den betroffenen Eltern ein bisschen einfach machen, haben jetzt schon mal einen Brief rausgeschickt, auf dem ein QR-Code war. Da sollten die Eltern einfach nur diesen QR-Code quasi anklicken und dann direkte Weiterleitung zum SEPA-Lastschriftverfahren, um das ganz unkompliziert regeln zu können, diese Abgabe der Kita-Gebühren. Und was ist passiert? Die ersten Eltern, die diesen Brief bekommen haben, die haben da drauf geklickt und sind auf eine vorgeschaltete Seite gekommen, statt auf die offizielle Seite der Stadt Witten, und haben da, wenn sie ein bisschen zu vorschnell geklickt haben, relativ schnell ein Abo abgeschlossen, für was auch immer. Auf jeden Fall ein Abo in Höhe von 49 oder 29 Euro, hatte gar nichts zu tun mit diesen Kita-Gebühren. Da gab es dann große Aufregung. Einem Vater ist das sehr schnell als dubios aufgefallen. Der ist selber IT-Experte, der hat sich dann bei der Stadt gemeldet und auch bei uns bei der Lokalzeit, damit wir dann auch andere Eltern darüber informieren. Die Stadt hat sich inzwischen entschuldigt und schickt neue Briefe raus.
4: Dinge gibt's. Das ist ja verrückt. Wir gehen rüber nach Westfalen. Hendrik, was ist denn bei euch heute los?
6: Ja, wir machen uns ein bisschen Sorgen um Libori in Paderborn, also wirklich eines der ältesten Volksfeste in Deutschland überhaupt. Das Hauptevent rund um Paderborn und zieht auch ganz viele Leute aus Westfalen an. Ist nämlich unterbrochen bis 17.30 Uhr, schon seit Stunden. Der Grund ist der krasse Wetterumschwung. Es gab wohl Unwetterwarnungen, die letztlich den Veranstaltern keine Wahl gelassen haben, als zu sagen, stopp, wir machen mal einen Moment Pause, wenn man sich überlegt, was da so an Fahrgeschäften und an Menschenmassen unterwegs ist, ist das, glaube ich, jetzt mal als Nicht-Experte, aber als durchaus nachdenkender Mensch, ich glaube, die richtige Entscheidung, wenn das Wetter so krass ist, da kann zu viel passieren. Also der Status jetzt für alle Leute, die dorthin wollen und sagen, jetzt machen wir uns auf den Weg nach Paderborn, Momentchen noch warten, heute vielleicht nicht. Heute Abend entscheidet sich dann nach sorgfältiger Prüfung der Wetteraussichten, ob man es wieder aufnimmt oder da ganz abbricht. Aber ich bin mal guter Hoffnung, dass Libori dann fortgesetzt wird. Ein ganz tolles Fest. Die Leute rings um Paderborn oder rund um Paderborn freuen sich jedes Jahr darauf. 9 Tage Ausnahmezustand. Es kann eigentlich nicht sein, dass das abgesagt wird. Aber man hat es unterbrochen. Also fleißig den WDR verfolgen, ob sie wieder weitergehen kann heute Abend. Libori in Paderborn.
4: Dann drücken wir doch mal von hier auch die Daumen dafür. Um 18.09 Uhr und um 19.30 Uhr gibt es dann wie gewohnt die Lokalzeit aus der Region. Viel Spaß, gute Sendung und bis nachher. Macht's gut.
6: Danke. Danke. Ciao. Ciao.
4: Tschüss. Ja, wer heute schon in der City unterwegs war, vielleicht zum Eisessen oder zum Shoppen, der wurde vielleicht angesprochen von Menschen, die um Geld bitten. Immer mehr Städte führen jetzt sogenannte Bettelverbotszonen ein, vor allem wenn es um das Betteln vor und in Restaurants geht, so wie in Aachen. Vor 2 Jahren hat man dort mit gestartet. Dortmund und Düren sind nachgezogen und wir haben uns mal in der Kölner Innenstadt bei Ihnen umgehört, wie Sie damit umgehen, wenn Menschen betteln. Oder fühlen Sie sich vielleicht auch irgendwie bedrängt?
8: Überhaupt nicht. Wir kommen aus Berlin, ich kenne das Thema und ich gebe jedem was. Und es hat die Gesellschaft hervorgerufen und wir sind schuld daran, dass gebettelt wird.
9: Nein, man sollte es nicht verbieten. Also ich glaube, bin da ja eh, dass mir die Menschen eher leid tun und wenn ich irgendwas in der Tasche habe, dann gebe ich es auch. Also von daher, ich bin froh, dass es mir nicht so geht.
10: Man weiß ja nie, was sie mit dem Geld auch anfangen. Ne? Sind das Drogenabhängige, gehen die mit Bier kaufen? Habe ich meistens ein ungutes Gefühl.
11: Prinzipiell, wenn jemand fragt, ist es völlig okay. Und die meisten sind auch echt dankbar, selbst wenn man halt kein Geld gibt, sondern denen was zu essen oder was zu trinken holt.
12: Ja, es kommt drauf an. Also viele Menschen leben an der Armutsgrenze, das ist schon richtig. Aber es kommt drauf an, wer nach Geld fragt. Also wenn man ordentlich fragt, das ist für mich kein Problem. Aufdringlichkeit ist da schon schwierig, ja.
4: Ja, so ganz unterschiedliche Meinungen, die ich mit Marc Krisnaric bespreche. Er leitet die Caritas-Einrichtung Café Plattform in Aachen, kümmert sich eben auch um Obdachlose, Suchtkranke und hat viel Erfahrung auf dem Gebiet. Schön, dass Sie bei uns sind. Ja. Da war jetzt viel dabei, viel Verständnis, aber es gibt ja auch immer diejenigen, die dann weitergehen. Wie sehen Sie das? Wie erfahren Sie das in Ihrer Beobachtung?
13: Also das Verständnis finde ich gut. Also ich denke, dass die Menschen aufeinander zugehen sollten. Und gerade die Menschen, die auf der Straße sitzen, sitzen da nicht, weil sie sich bereichern wollen. Und ich glaube, dass es schon auch gut ist, auf diese Menschen zuzugehen. Also auch wenn man sich teilweise gestört fühlt. Nichtsdestotrotz gibt es da natürlich Grenzen, die überschritten werden. Und da spiegeln wir als Einrichtung oder beziehungsweise als Sozialarbeitende den Leuten auch ganz klar, hör mal, das ist in der Form nicht in Ordnung und das würden wir uns auch nicht wünschen.
4: Mhm. Also wenn es dann irgendwie zu aufdringlich wird.
13: Genau. Mhm.
4: Also das Café Plattform in Aachen, was kommen da für Menschen zu Ihnen? Was haben die für Bedürfnisse?
13: Das sind ganz unterschiedliche Menschen. Also von 18 bis Mitte 70 ist da eigentlich alles dabei. Das sind viele Menschen, die wohnungslos oder obdachlos sind, Suchtkrankheiten haben, psychische Erkrankungen haben, aber einfach auch Menschen, die tatsächlich einsam sind und einfach nur Kontakt suchen. Wir haben ein Kontaktcafé, da kommen jeden Tag zwischen 100 und 150 verschiedene Menschen zum Essen. Und teilweise ist es einfach wie ein ganz normales Café. Also man kommt zusammen, lacht und erzählt sich Geschichten. Und aber man redet auch über die Problemlagen und überlegt, wie man Perspektiven erarbeiten kann.
4: Jetzt haben Sie eben schon gesagt, das sind nicht unbedingt immer die, die dann auch auf der Straße betteln gehen und um Geld fragen. Aber wie geht man denn am besten um, wenn man Menschen auf der Straße hat, bei denen man sieht, okay, die sind offensichtlich bedürftig und brauchen irgendwas? Was würde ich denn jetzt sozusagen in der Stadt richtig machen im Umgang?
13: Also richtig und falsch machen ist ja erstmal erstmal gibt es das nicht, glaube ich. Ich persönlich denke immer, man soll die Leute selber fragen. Also zugehen, fragen, hör mal, was benötigst du, was brauchst du? Oft ist es letztendlich das Geld, was die Leute sich wünschen. Das finde ich auch in einer gewissen Hinsicht okay. Ich persönlich, gut, ich kenne die Menschen natürlich auch in Aachen, denke mir immer, sie sollten lieber in ihre Perspektive investieren und sich selber Möglichkeiten erarbeiten, wie man eventuell diese Problemlage, die durch Armut bedingt ist, selber lösen. Aber nichtsdestotrotz verstehe ich auch Menschen, die dann Geld geben wollen. Und die, die kein Geld geben wollen, das ist auch in Ordnung. Mhm. Aber ich glaube, die Frage, der Kontakt ist ganz wichtig. Und ich beobachte ganz häufig, dass übereinander gesprochen wird, aber nicht miteinander gesprochen wird. Und ein einfaches Hallo, wie geht's und was kann ich für dich tun oder was bräuchtest du, das ist ja eigentlich relativ einfach. Mhm.
14: Ja, ich habe auch schon mal die Erfahrung gemacht, ich hatte dann kein Kleingeld dabei und habe gesagt, kann ich irgendwie vielleicht was zu essen oder zu trinken kaufen? Und dann sagte derjenige, nein, danke. Also dann denke ich so, okay, ich will eigentlich was tun oder helfen, aber ich weiß jetzt auch irgendwie nicht was.
13: Das ist ja eigentlich eine schöne Irritation. Also die Person hat Ihnen ja ganz offensichtlich ehrlich gespiegelt, nö, das Angebot brauche ich jetzt gerade nicht, genau. Ja. Und im besten Fall hat er noch einen schönen Tag noch, genau. Und dann ist die Irritation bei Ihnen. Betteln bzw. das Geld geben ist ja immer auch von zwei Seiten zu betrachten. Das ist die Person, die mit dem schlechten Gewissen nach Hause geht, weil sie nichts gegeben hat, und die Person, die eventuell nichts bekommen hat. Also das sind verschiedene Wirkfaktoren, die da unterwegs sind, und das kann manchmal ganz komplex sein. Aber in der, so die Situation, so wie Sie die beschreiben, finde ich die eigentlich relativ gut sogar.
14: Mhm. Okay, ja, das ist ja schon mal ganz schön. Also vor allem, wir lernen daraus, einfach mal wirklich ehrlich fragen, was, also vielleicht braucht ja jeder oder diejenige jetzt gerade kein Essen und Trinken, sondern irgendwas anderes.
13: Ganz genau.
14: Das erfährt man dann in dem Fall. Jetzt gibt es ja auch viele, also es geht ja bei diesen Bettelverbotszonen auch vor allem um, also die jetzt in Städten immer mehr eingeführt wird, um Menschen, die so bedrängen oder wirklich rangehen an die Leute und die nennen das aggressives Betteln vollziehen. Wie gehe ich denn oder wie kann ich das unterscheiden, wenn jemand irgendwie wirklich bedürftig ist, dabei auch zurückhaltend und vielleicht sich einfach freut, wenn man eben fragt, was brauchst du oder man gibt ein bisschen was, und die aber ja, vielleicht ein Teil eines Systems sind und das gar nicht brauchen?
13: Ich glaube, bedürftig sind die Menschen in der Regel alle. Also jemand, der auf der Straße sitzt oder aggressiv bettelt, hat sich dazu entschieden, in eine Situation, in eine Abhängigkeit zu gehen, die den Menschen wahrscheinlich auch nicht gefällt. Deswegen würde ich da gar nicht so unterscheiden. Was ich schon denke, ist, dass man den Menschen spiegeln darf. Also das müssen jetzt nicht Passanten machen, können sie aber auch. Aber wir vor allem auch als Profis, dass das Verhalten gewisse Grenzen hat. Also wir haben eigentlich als Idee im Kaffee-Plattform immer gehabt, dass wir immer an der Seite der Menschen stehen und das bedingungslos. Also wir wollen die Menschen vertreten, aber wir stehen nicht vor jedem Verhalten. Aber diese Verhalten kann man besprechen und dann im besten Fall auch was verändern.
14: Aber wie gehe ich denn damit um, wenn ich jetzt, es gibt ja auch diese ganzen Systeme, also so Banden, Bettelbanden, da weiß ich gar nicht, kommt das überhaupt ihm zugute, dem ich jetzt gerade was gebe, oder ihr? Oder ist es ein großes System, was ich gar nicht unterstützen will?
13: Das ist sehr schwer zu unterscheiden. Und gerade in der organisierten Form des Bettelns ist es so, dass die Menschen, die auf der Straße das Geld erfragen, meist die sind nicht die, die das Geld im Endeffekt auch bekommen. Und da merken wir gerade als Hilfesystem, dass es auch unglaublich schwierig ist, an diese Menschen ranzukommen, weil da Organisationen sind, die Wirkkräfte haben, die uns die Arbeit auch erschweren. Mhm. Deswegen würde ich da gar nicht so moralisch unterscheiden, weil die Person, die auf der Straße sitzt, gehe ich zumindest fest davon aus, ohne dazu intensiven Kontakt gehabt zu haben, auch in einer Abhängigkeitssituation, in einer Notsituation ist, die wahrscheinlich sie sich anders wünschen würde.
14: Und die vielleicht am Ende hoffentlich doch ein bisschen was davon bekommt, was dann am Ende
13: in der... Wie gesagt, in die Systeme ist es extrem schwer reinzuschauen.
14: Also, Marc, herzlichen Dank erstmal für die Informationen rund um das Thema Bettelverbotszonen bei uns in den Innenstädten und wie man am besten eben damit umgeht, wenn Menschen um Geld bitten. Herzlichen Dank. Jetzt gönnen wir uns alle mal eine Kugel Eis. Bei diesen Temperaturen ja wirklich super und auch sinnvoll. Es gibt ja viele Eisdielen bei uns im Land, die womöglich alle voll sind. Lange Schlangen vor der Tür, denkt man. Geht aber auch anders, verrückterweise. Denn wenn man nach Dortmund guckt, dann ist da gar nicht so viel los.
15: Ja, ein paar Kunden sind da. Doch so einen richtigen Ansturm, den gibt es in dieser Dortmunder Eisdiele heute nicht. Es ist einfach zu heiß fürs Eis.
16: Es ist ähnlich wie ein Regentag. Die Leute gehen einfach nicht raus. Die scheuen das warme Wetter und die Sonne. Und jeder denkt, er müsste in der Schlange stehen. Das möchte man nicht.
15: Wer hier in der Mittagssonne vorbeischaut, macht es also aus Überzeugung.
17: Es ist halt erfrischend und schmeckt lecker.
18: Ja, heute gerade bei der Hitze und da brauchen wir auf jeden Fall immer eine Abkühlung, ne?
17: Die Eissorten sind lecker.
19: Eis macht glücklich, finde ich. Wenn man eine Kugel Eis isst, das ist schon super.
15: Neben den klassischen Sorten gibt es hier auch ganz ausgefallene Kreationen, wie Maracuja mit Ingwer oder Birne mit Parmesan. 600 Liter Eis hat Heidi Schmidtmann gestern extra für die heißen Tage hergestellt.
16: Da sind die Fruchteissorten, da sind die Milcheissorten, haben wir auch noch mal Milcheissorten und auch noch mal Milcheissorten, alles schön vorbereitet.
20: Ich habe von morgens bis abends Eis gemacht. Die Eismaschine lief fast rund um die Uhr bei noch angenehmen Temperaturen. Und heute ist es wirklich für die Maschinen zu heiß. Die Temperatur ist zum Arbeiten auch für uns zu heiß.
15: Ein Eis für das Team ist heute also auch drin. Aber eher abends, wenn die Hitze vorbei ist. Dann schmilzt es auch langsamer.
14: Sehr gut. Jetzt sind wir bei unserem Quiz Tasche oder Tasse und wir haben alles parat. Auch die Mitspielerinnen und Mitspieler hoffentlich am Telefon. Da haken wir doch mal nach. Kandidatin Nummer 1 müsste nämlich Gerda Verhey aus Dülmen sein. Hallo Gerda.
21: Ja, hallo Miriam.
14: Da ist sie. Sie sind ehrenamtlich im Einsatz bei der Tafel in Dülmen?
21: Ganz genau. Ich mache das schon seit 10 Jahren.
14: Wow.
21: Und man tut was Gutes.
14: Ja.
21: Und ich muss auch sagen, wir sind eine ganz nette Truppe.
14: Mhm.
21: Da macht es auch Spaß.
14: Und jetzt bei der Hitze ist wahrscheinlich da auch noch mal viel gefragt, ne? An Flüssigkeit, an Wasser, an Getränke. Oder wie ist das gerade aktuell?
21: Ja, aber Getränke geben wir eigentlich weniger aus.
14: Mhm.
21: Wir sind ja auf die Geschäfte angewiesen, was wir von den einzelnen Geschäften bekommen.
14: Mhm.
21: Und die Ware geben wir dann aus.
14: Okay. Ja, eine tolle Sache. Schön, dass Sie sich da so engagieren. Gerda, wir spielen unser Quiz. Wir haben zwei Umschläge, einen roten und einen grünen. Welchen hätten Sie denn gern?
21: Dann nehme ich mal den grünen.
14: Den grünen, sehr gern. Da schauen wir mal rein. Die Fragen, die drin sind, lese ich vor innerhalb von einer Minute. Und Sie sollten möglichst viele davon richtig beantworten. Dann gibt es Punkte und je mehr, desto besser natürlich. Ja? Sind Sie bereit, Gerda?
21: Jawohl.
14: Gut, dann aufgepasst, die eine Minute läuft für Sie ab jetzt. War der in Oberhausen geborene Christoph Maria Schlingensief ein bekannter Regisseur oder Fernsehkoch?
21: Regisseur.
14: Richtig. Wo findet der Auftakt der Eishockey-WM 2027 der Männer statt? In Schalke oder in Mönchengladbach?
21: In Schalke, sag ich mal.
14: Richtig, ja. Was kann man aktuell auf der Freilichtbühne Tecklenburg sehen? Das Musical Der Medikus oder Die Odyssee?
21: Die Odyssee?
14: Nee, Medikus. Schauspieler und Politiker Arnold Schwarzenegger feiert heute Geburtstag. Wird er 69 oder 79 Jahre alt?
21: 79.
14: Richtig. Welche Stadt liegt im Ruhrgebiet? Gelsenkirchen oder Wermelskirchen?
21: Gelsenkirchen.
14: Richtig. Wer hatte mit dem Song Flugzeuge im Bauch einen Riesenerfolg? Herbert Grönemeyer oder Udo Jürgens?
21: Herbert Grönemeyer.
14: Richtig. Welches Museum ist auf der Bonner Museumsmeile zu finden? Bundeskunsthalle oder Ruhrmuseum?
21: Bundeskunsthalle.
14: Richtig. Siegfried oder Spartakus? Wer hat laut einer Sage den Drachen am Drachenfels besiegt?
21: Siegfried.
14: Richtig. Oh, das kann Gott sei Dank noch schnell. Sehr gut. War noch drin, Gerda. 7 richtige Antworten. Da können Sie zufrieden sein.
21: Ja, danke.
14: Ja, bitte noch dranbleiben.
21: Wir
14: gucken jetzt mal, wie weit Jürgen Wiesemöller aus Heiligenhaus kommt. Hallo Jürgen.
22: Hallo liebe Miriam.
14: Ja, hallo.
22: Viele Grüße aus Heiligenhaus.
14: Ja, danke schön. Liebe Grüße auch zurück. Wie heiß und gewitterig ist es denn in Heiligenhaus? Sind Sie verschont geblieben von den Unwettern?
22: Ja, nur ein bisschen Tropfen, es müsste mal mehr regnen. Aber das zieht wahrscheinlich auch an uns vorbei.
14: Ja, das reicht einfach nicht, ne? um das Beet mal wieder etwas frisch
22: Absolut.
14: Zu bekommen. Ja, muss man weiter gießen. Es hilft alles nichts. Jürgen, wir haben einen roten Umschlag übrig.
22: Ja.
14: Die Gerda hat 7 richtige Antworten geschafft.
22: Schon nicht schlecht, ja.
14: Das war schon ganz gut. Und wir gucken mal, wie weit Sie kommen. Ja?
22: Okay.
14: Wir haben wieder eine Minute eingeplant. Wenn Sie die Fragen nicht wissen, einfach raten, haben Sie eine 50-50 Chance. Okay?
22: Alles klar.
14: Super. Jürgen, aufgepasst, die Zeit für Sie läuft ab jetzt.
22: Ja.
14: Ist der in Velbert geborene Friedrich Wilhelm Küppersbusch ein bekannter Journalist oder ein berühmter Geiger?
22: Ein Journalist.
14: Richtig. Kann man aktuell das Musical Die Weiße Rose im Wuppertaler Visiodrom oder in der Kölner Philharmonie sehen?
22: Im Wuppertaler Visiodrom.
14: Falsch, in Köln. Wobei handelt es sich um eine Stadt in NRW, Eschweiler oder Eschborn?
22: Eschweiler.
14: Richtig. Wie alt wird heute der ehemalige Fußballnationalspieler und Trainer Jürgen Klinsmann, 62 oder 68?
22: 62.
14: Richtig. Spielt der gebürtige Niederrheiner Robin Gosens in der kommenden Saison bei Borussia Dortmund oder beim FC Schalke 04?
22: Bei Schalke.
14: Richtig. Wunderschön oder wunderbar? Wie heißt ein Song der Band Unheilig?
22: Wunderschön.
14: Richtig. Wo kann man auf dem Weg der Demokratie viele Stationen der bundesdeutschen Geschichte kennenlernen? In Bonn oder Brilon?
22: In Bonn.
14: Richtig. Auf halber Höhe auf dem Weg hoch zum Drachenfels gibt es die Nibelungenhalle oder die Wikingerhalle? Die Zeit ist vorbei. Nibelungenhalle wäre es gewesen, Jürgen. Ist nicht schlimm. 6 richtige Antworten haben Sie geschafft. Sehr gut auch gemacht, aber es hat nicht ganz gereicht. Damit ist Gerda unsere Gewinnerin des Tages.
22: Okay. Glückwunsch, Gerda.
21: Ja, danke schön.
14: Herzlichen Glückwunsch. Was hätten Sie gern, die Tasche oder die Tasse?
21: Die Tasche.
14: Die Tasche. Die packen wir am Ende der Sendung aus und gucken, was drin ist. Und der Jürgen bekommt unsere Hier und Heute Tasse für den nächsten Eiskaffee oder was auch immer man jetzt gerade trinkt.
22: Okay.
14: Ja? Danke fürs Mitmachen.
22: Vielleicht die Fragenkarte noch dazu und.
14: Lege ich gerne mit dabei.
22: Alles klar.
21: Und recht vielen Dank.
22: Eine Unterschrift. Gut. Danke.
14: Das mache ich.
21: Recht vielen Dank noch und einen schönen Tag.
14: Danke ebenso.
22: Ja, ebenso. Tschüss.
14: Ja, es sind Sommerferien. Es ist heiß draußen. Ob jetzt Schauer, Unwetter, es ist auf jeden Fall hochsommerlich und man braucht eine Abkühlung. Unsere Reiseexpertin Antje Zimmermann ist heute bei uns und bringt wieder ihre absoluten Geheimtipps mit. Diesmal geht es um die schönen, aber auch kühlen Ausflugsorte.
1: Es sind Sommerferien in NRW und die Sonne zeigt, was sie kann. Für viele gehört da eigentlich auch der Urlaub im Süden dazu. Doch während es rund ums Mittelmeer oft extrem heiß wird, entdecken immer mehr, Erholung geht auch anders. Statt Hitzestress und überfüllter Hotspots setzen viele jetzt auf entspannte Auszeiten ganz in der Nähe. Und die können überraschend vielseitig sein. Denn NRW hat jede Menge kühle Rückzugsorte zu bieten. Schattige Wälder, erfrischende Seen und Orte, an denen man selbst an heißen Tagen durchatmen kann. Wir zeigen Daheimgebliebenen, wo man jetzt die perfekte Abkühlung findet und den Sommer ganz entspannt vor der eigenen Haustür genießen kann.
14: Da wollen wir doch mal wieder die Tipps von Antje hören. Schön, dass du da bist.
2: Da will man doch gleich hin, ne? Wenn man Absolut. Die Bilder aus NRW sieht. Ne? Also
14: ja, du bringst ja immer Bilder mit, wo ich ja immer denke, da muss ich hin. Und ja. Das ist vor der Haustür.
2: Ja, absolut.
14: Und jetzt hast du auch noch die kühlen Orte mitgebracht.
2: Miriam, vor allem, es wird immer kühler bei unseren Tipps jetzt gleich.
14: Oh, das ist
2: Zum
14: gut.
2: Schluss sind wir bei konstanten 11 Grad.
14: Was?
2: An einem wirklich so schönen, so spannenden Ort. Also da muss man unbedingt dranbleiben, um den kennenzulernen.
14: Okay, das ist schon mal ein guter Cliffhanger. Wir starten aber, glaube ich, erstmal am Niederrhein, oder?
2: Ganz genau. Wir starten beim Naturpark Maas-Schwalm-Nette. Die drei Flüsse, ne? Maas-Schwalm und Nette, dann auf nordrhein-westfälischer Seite die letzten beiden, ist einfach ein unglaublich Wasser- und ein unglaublich waldreicher Ort. Ich bin an einem Tag wie heute, also glühend heiß hier in Köln in der Stadt, da gewesen.
14: Guck
2: und das,
14: mal,
2: was
14: an
2: du
14: der
2: jetzt,
14: Mühle vorbei.
2: Das, was du jetzt da siehst, hat mich da so empfangen. Wirklich so eine frische Luft, so eine entspannte Atmosphäre. Und wir sehen das jetzt ja schon hier in den Bildern, neben dem vielen Wasser, neben dem vielen Wald sind auch die Mühlen ganz charakteristisch für den Naturpark. Man kann, oder auch hier Schloss Tischenbroich, das wirklich ein Juwel ist, am Wasser natürlich auch gelegen. Das sind auch schöne, kühle Orte, weil sie diese dicken, alten Mauern haben. Ne?
14: Und malerisch.
2: Auch, ja, malerisch. Wirklich. Und auch Napoleon hat sich da ausgetobt im Naturpark.
14: Der wusste auch schon, wo es gut ist.
2: Ja,
14: ne?
2: Genau, der wusste auch, wo es gut ist. Also wirklich ein Ort, wo man jetzt bei den Temperaturen unglaublich gerne hingeht. Ich habe so einen Reiher, der da fliegt. Also,
14: Darf man da schwimmen?
2: Das ist ganz unterschiedlich, Miren. In den meisten Gewässern darfst du nicht schwimmen, weil natürlich ein Naturpark, der Naturschutz steht an erster Stelle. Ne? Aber allein um den Borner See rumgehen, das ist mein absoluter Liebling. Ich glaube, da habe ich auch ein Foto mitgebracht. Da gibt es so einen kleinen Pfad, der unmittelbar am Wasser vorbeiführt. Und das ist schon wirklich Erholung, Entspannung, Kühle, Frische pur.
14: Aber also der ist direkt dran?
2: Der ist direkt dran, aber es gibt auch, das ist das? Der Borner See ist ja nicht wunderschön am gleichnamigen Dorf gelegen. Auch das ist wirklich ein Besuch wert. Wirklich einer meiner Tipps für den Naturpark Schwalm-Nette. Der zweite, du hast ja nach Baden gefragt.
14: Ja.
2: Ne? Ja. Und da gibt es den Heidweier. Einer der schönsten Naturbadeteiche, die ich jemals gesehen habe. Mhm. Mit ganz hoher Wasserqualität.
14: Ein Badeteich?
2: Ein Badeteich, so nennen sie ihn.
14: Also einfach wie eine Riesenbadewanne sozusagen.
2: Ja, das ist sehr schön beschrieben. Teilst du dir dann noch mit Enten und mit Teichmuscheln? Okay. Das sind Indikatoren für eine hohe Wasserqualität. Es gibt da alte Bäume, es gibt historische Umkleidekabinen und eine Gastronomie unmittelbar am Wasser. Also was willst du an so einem Tag mehr?
14: Mhm. Aber wie viel Zeit muss ich denn da einplanen, damit ich dann so alles an Schönheit der Natur plus Wasserabkühlung genießen kann?
2: Tage vermutlich.
14: Tage?
2: Ja, also der ist schon groß und der hat sehr viel zu bieten. Es gibt ganz viele Rad- und Wanderwege, es gibt die Mühlen, es gibt das Schloss.
14: Also sollte man ein bisschen vorbereiten?
2: Bisschen vorbei, was man will, aber das wäre mein besonderer Tipp. Ich war damals immer auf eigene Faust unterwegs, was auch eine schöne Entdeckungstour war. Aber jetzt bietet der Naturpark Schwalm-Nette ganz viele Führungen an. Ranger-Touren, Foto-Workshops, also wo du dann echt die schönsten Motive unter Anleitung findest. Also ich finde, für die Sommerferien gerade sind das so tolle Angebote, kann ich jedem nur empfehlen, auf der Seite des Naturparks genauer zu schauen.
14: Großartig. Kostet der Eintritt?
2: Nein, der Park der ist natürlich frei zugänglich. Die Exkursionen, je nachdem, wie aufwendig die sind, kosten dann schon ein bisschen Geld.
14: Okay. Ne? Aber also das sieht wirklich schon sehr, sehr schön aus.
2: Schön kühl. Aber nur ja, der erste. Jetzt wird es noch kühler.
14: Jetzt wird es noch kühler. Okay, dann sag uns doch mal, wo wir noch mehr Abkühlung finden.
2: Die Eifel und das Sauerland sind die kühlsten Regionen in Nordrhein-Westfalen. Mhm. Und ich möchte jetzt eine Biberabendbeobachtung in der Eifel empfehlen.
14: Oh, ja. Da ist ja alles dabei.
2: Da ist alles dabei. Und jetzt hier darf ich vorstellen, der
14: Eifel-Biber.
2: Die Biber waren in der Eifel schon ausgerottet, wurden aber genau vor 45 Jahren wieder angesiedelt. Man hat da drei Paare aus Polen geholt und bei uns ausgesetzt. Und denen hat es so gut in NRW gefallen, dass es heute allein im Kreis Düren 450 bis 500
14: das hat sich ja mal gelohnt.
2: Exemplare gibt. Also die vermehren sich wirklich sehr rege. Und deswegen sind die Chancen bei so einer abendlichen Beobachtungstour, den Tieren auch wirklich zu begegnen, recht hoch. Und als ich da war, habe ich tatsächlich zwei Exemplare gesehen.
14: Ach, wirklich?
2: Ja.
14: Okay, aber Abend heißt, also ab wann startet da so eine Tour?
2: Die nächsten Führungen finden am 7. und am 14. August statt. Und dann geht es dann so um 19.30 Uhr los.
14: Oh ja.
2: Und dann gucken die Guides natürlich, dass man in Reviere kommt, wo die Tiere aktiv sind. Weil die ziehen dauernd um. Die sind sehr, sehr mobil. Mhm. Ja? Und sie sind natürlich nur abendaktiv. Ich war so auf so einem Biberbeobachtungspunkt und dann wirklich pünktlich zur Tagesschau. Also die wussten wahrscheinlich, dass ich vom öffentlich-rechtlichen Rundfunk komme.
14: Wie lustig. Okay, 20.15 Uhr. Ich muss jetzt auf jeden Fall mich mal kurz zeigen.
2: Ja, absolut. Kurz in die Kamera winken. Also das ist wirklich ein unheimlich schönes Naturerlebnis, natürlich auch perfekt mit Kindern, weil du lernst auch ganz viel. Die Guides lassen dich am Bibergeil riechen. Hast du davon schon mal gehört?
14: Nee, was ist das?
2: Das ist das Sekret der Biber. Es stinkt wirklich zum Himmel, aber daraus wurde früher Parfum gemacht. Und deswegen unter anderem wurden die Tiere auch so stark bejagt. Auch weil man sie, die findige Christen, du kennst ja die Regelung, freitags kein Fleisch, ne?
14: Ja.
2: Dann haben dann so Klosterinsassen, besonders Pfiffige, gesagt, ach Biber, guck mal, die leben im Wasser, die haben einen Schwanz und so. Das sind doch Fische. Ne? Und haben die freitags gegessen. Und deswegen wurde der Bestand so dezimiert. Ne?
14: Ach, das ist ja auch interessant. Das lernt man dann auch bei so einer Rundtour.
2: Genau, und das finde ich ja schön. Das ist wirklich das beste Infotainment. Ne? Mhm. Im kühlen Wald und dann noch solche Fakten hören und an diesem Bibergeil riechen. Ich habe das vor Jahren gemacht, Miriam, und erinnere den Gestank noch heute.
14: Noch heute, okay. Ja. Also gut, abgesehen von dem Gestank, lohnen sie es auf jeden Fall. Und dann macht man halt einfach eine kleine Eiffeltour, ne?
2: Ja, genau. Man meldet sich halt an zu diesen Touren, die kosten 12 Euro pro Person, weil ich auch noch, es geht 2,5 Stunden. Mhm. Und wie gesagt, sehr, sehr informativ, sehr spannend auch. Und wie gesagt, mit einer 70-prozentigen Chance, hat man mir noch mal gesagt, die Tiere
14: das
2: auch tatsächlich
14: ja
2: zu sehen. Ne?
14: Tipptopp. Sehr schön. Und dann bleibt man ein bisschen länger in der Eifel und vielleicht kriegt man da noch irgendwie die Greifvogelstation mit eingebaut. Also man kann ja eine man kann da ja eine ganze Woche sozusagen irgendwie einmal abklappern, oder?
2: Absolut. Die Eifel hat touristisch so viel zu bieten.
14: Das ja, ist absolut. Finde ich auch wirklich toll. Jetzt kommen wir mal zu deinem Super-Tipp, wo es ganz kalt ist. Also nicht nur kühl, sondern ja eigentlich schon kalt.
2: Ja.
14: Wo geht's hin?
2: Da geht's ins Sauerland, in die Dechenhöhle, in Iserlohn.
14: Da war ich schon
2: ehrlich?
14: Mal. Als
2: ach, toll.
14: Kind.
2: Super.
14: Ja.
2: Ja. Und tatsächlich, die ist ja eine der schönsten Schauhöhlen
14: Deutschlands. Traumhaft schön ist das da.
2: Wir sehen also unglaublich viele Stalaktiten und Stalagmiten. Ne? Also,
14: Antje, da muss ich eigentlich noch mal hin.
2: Genau. Und vor allem, Miriam, jetzt wäre das vielleicht auch was für deine Jungs. Weil die bieten nur in den NRW-Sommerferien jetzt immer dienstags und donnerstagnachmittags Erlebnistouren an. Da darfst du abseits der normalen Pfade krabbeln, robben, kriechen. Ja?
14: Wie, wirklich?
2: Ja, die Kinder müssen Helm aufziehen, müssen sichere Kleidung anziehen und kriegen eine Taschenlampe in die Hand.
14: Aber die kriegen schon irgendwie gesagt, wo sie hin müssen.
2: Ja, ja, klar, das ist mir schon so. Dann werden deine Kinder loswerden. Und so, aber das wollen wir jetzt mal nicht unterstellen.
14: Nein, also das wäre schlecht.
2: Nein, tatsächlich sind das so Erlebnistouren, die ganz für Kinder konzipiert sind. Natürlich dürfen auch Erwachsene mit. Du dürftest natürlich auch rein dann mit deinen Jungs. Und wie gesagt, es geht abseits der ausgetrampelten Pfade da in der Höhle, die man vielleicht von anderen Touren schon kennt. Und da wird es natürlich richtig spannend. Es ist eh dunkel. Aber wenn du die Taschenlampe dann auf die Stalaktiten oder Stalagmiten richtest, hast du natürlich ein Feuerwerk an Farben. Ja?
14: Toll.
2: Und dann erzählen die Guides, dass der ganze Höhlenboden aus Knochen besteht. Ich weiß nicht, ob du das gehört hast bei deiner Tour?
14: Boah, das ist schon so lange her. Ich kann mich da nicht mehr an so viel erinnern.
2: Ja, weil da haben ja ganz viele Höhlenbären gelebt in der Dechenhöhle. Mhm. Ne? Und dadurch besteht wirklich der ganze Boden aus Knochen. Sogar Mammutknochen sind darunter.
14: Spannend, ne? Das ist eine richtige Zeitreise.
2: Ja,
14: ist das.
2: Absolut. Wobei die Mammuts.
14: Und guck mal, ist das dann wirklich auch so bunt immer angestrahlt?
2: Genau, das ist eins meiner Fotos, genau, was ich vor Ort gemacht habe. Die Mammuts haben natürlich nicht in der Höhle gelebt, das wäre für die ein bisschen eng gewesen. Ja. Aber die Knochen sind von draußen halt reingefallen und dann wurden darunter entdeckt. Es wurde auch das vollkommen erhaltene Skelett eines Babyhöhlenbären gefunden. Und solche Geschichten bekommen die Kinder dann halt unter Tage auch erzählt. Es ist also auch wirklich Erlebnis, aber auch Bildung. Ich finde, das ist doch viel besser als den ganzen Tag in Ferien, wenn du zu Hause bist, da vorm Smartphone.
14: Ja, und man hat eine richtig tolle Erfrischung. Also das finde ich ja wirklich super. Was kostet da so ein Eintritt?
2: Die Touren, wie gesagt, immer dienstags und donnerstagnachmittags jetzt in den NRW-Sommerferien starten um 16 Uhr und kosten 10 Euro. Was ich auch,
14: das ist ja fair.
2: Ist ja begleitet, geht über eine Stunde und muss da, dieses Naturdenkmal muss ja auch erhalten werden. Die brauchen die Gelder ja auch, um den Ort für uns alle zu bewahren.
14: Also schön. Antje, wieder Top 3 Tipps sozusagen mit dabei. Wo geht's jetzt für dich als nächstes hin? Was erkundest du noch hier in den Sommerferien? Hast du noch was vor?
2: Ja, ich habe ja immer was vor, aber ich lasse mich da auch gerne so ein bisschen inspirieren. Ich zum Beispiel eben auch wieder diese Einspieler, da musst du noch mal hin, da warst du lange nicht mehr. Also ich bin da auch immer sehr schnell motiviert, wieder loszuziehen. Und ich hatte gerade tatsächlich das 6,99 Euro Ticket bei der Deutschen Bahn buchen können und bin damit nach Haltern am See gefahren. Da, also habe ich mich so gefreut. Das ist nicht nur ein Werbegag.
14: Da kommst du
2: gerade
14: her.
2: Da war ich gerade. Ja,
14: wunderbar.
2: Sehr schön.
14: Also auch da bringst du bitte wieder neue, schöne Tipps mit.
2: Mach ich gerne.
14: Wir können noch ein Highlight jetzt am Wochenende nennen. Das ist nämlich Kölner Lichter, hast du bestimmt auch schon mal gesehen.
2: Ja, klar.
14: Da ist es ja dann vielleicht noch mal auch ein bisschen angenehmer von den Temperaturen, weil es ja sehr spät ist, ja fast Richtung Nacht.
2: Ja.
14: Immer wieder ein Highlight bei Niedrigwasser, gerade aktuell ein bisschen schwieriger für die Menschen, die da auf dem Schiff das alles losfeuern wollen. Aber es findet statt und es ist wirklich sehenswert. So können Sie mit dabei sein.
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14: Also, Samstag, Spätabend, auch das ein tolles Spektakel.
2: Absolut.
14: Antje, schön, dass du da bist. Danke. Und uns wieder diese tollen Tipps mitgebracht hast. Ne?
2: Immer gerne, Miriam.
14: Sehr gerne wieder. So, wir kühlen uns jetzt auch mal ab mit ganz viel Wasser. Mit was sonst? Tut einfach gut. Ne? Man kann nicht nur reinspringen, man kann sich damit abduschen, man kann Füße reinhalten. Aber wichtig ist es, das Wasser natürlich zu trinken bei diesen Temperaturen. Allein bei der großen Hitzewelle Ende Juni, da gab es ja teilweise bis 40 Grad, da wurde laut Statistischem Bundesamt 63% mehr Sprudelwasser gekauft als bei normalen Temperaturen. Und bei stillem Wasser war es sogar noch ein bisschen mehr. Also der Bedarf ist riesig. Auch jetzt wieder. Produktion wird hochgefahren. Und mein Kollege Sebastian Auer ist bei einer Produktion in Hahn und zeigt uns mal die volle Erfrischung.
3: Viel trinken, das ist ja wichtig bei warmem Wetter wie heute. Zum Beispiel in diesen extra großen Flaschen. Ja, tatsächlich, dieses kleine Reagenzglas wird mal eine 1 Liter PET-Flasche, so wie wir sie aus dem Supermarkt oder aus dem Getränkemarkt kennen, hier bei den Hahner Quellen zwischen Wuppertal und Düsseldorf haben sie ganz viele dieser kleinen Flaschen, die dann später in der Maschine hinter mir nämlich aufgepustet werden. Das hat ganz einfach praktische Gründe. Für die Lagerung ist das viel einfacher, wenn die Flaschen erst so winzig sind und dann eben im Nachhinein groß gepumpt werden, groß gepustet werden auf einen Liter. Wir haben ja vor einer Stunde schon geklärt, das ist richtig Höchstarbeit jetzt bei den warmen Tagen, weil eben die Nachfrage nach Mineralwasser wahnsinnig gestiegen sind. Hier düsen so alle paar Augenblicke die aufgepusteten Plastik-PET-Flaschen dann her. Und jede Stunde sind es mehrere tausend Flaschen, die hier das Werk verlassen. Und Mineralwasser, klar, das ist immer richtig frisch, prickelnd, löscht den Durst. Aber in Wirklichkeit ist das Wasser schon 50 bis 100 Jahre alt. Das Wasser, was wir heute trinken. Denn so lange dauert es, bis Mineralwasser aus der unteren von oben als Regen durch die verschiedenen Erdschichten durchgelaufen ist und dann eben wieder hochgepumpt wird. Stefan Römer ist hier der Chef in den Mineralwasseranlagen. Herr Römer, an so heißen Tagen, wir haben es schon geklärt, es ist ja wahnsinnig viel zu tun für Sie auch. Trinken die Deutschen eigentlich lieber mit Sprudel oder lieber still?
5: Ganz klar noch mit Sprudel, wobei das Wasser mit, ohne Kohlensäure deutlich aufholt.
3: Das Wasser ohne Kohlensäure holt auf, kennen wir ja schon aus dem Ausland mitunter auch. Ist Wasser eigentlich nicht gleich Wasser? Schmeckt das überall gleich oder schmecken Sie schon so feine Unterschiede?
5: Wasser ist nicht gleich Wasser, also es schmeckt schon immer deutlich anders. Wir zum Beispiel haben eine geringe Mineralisation, deshalb schmeckt es relativ neutral, würde ich jetzt mal sagen. Während andere Mineralwässer mit einem hohen Calcium-Natriumgehalt salzig schmecken oder einen großen Eigengeschmack haben.
3: Und jetzt habe ich gerade schon gesagt, das hier wird ja mal so eine große PET-Flasche, wie wir sie hier schon sehen. Glasflaschen füllen Sie auch ab. Ist das so eine Glaubens- und Geschmacksfrage oder gibt es eine Flaschensorte, die leckerer oder besser ist fürs Wasser?
5: Also Glas ist die beste Verpackung fürs Mineralwasser. Gerade wenn die Transportwege kurz sind. Also man kennt es ja, bei Plastikflaschen steht immer der Zusatz drauf, vor Licht schützen und auch nicht, dass man es neben Lacke oder Öle stellen soll, weil durch das PET schon Geruchsstoffe übertragen werden können und auch die Kohlensäure durch das PET entweicht.
3: Verstehe. Besten Dank Ihnen. Ja, und hier, das ist im Prinzip bei der Mineralwasserproduktion der letzte Schritt, werden die schon abgefüllten Flaschen dann eben in die Kästen gefüllt und kommen dann raus in die Supermärkte und in die Getränkemärkte. Und spannend natürlich auch der Moment, wo das Mineralwasser letztendlich wirklich abgefüllt wird. Also hier sehen wir ja noch unsere großen PET-Flaschen, die müssen noch etikettiert werden. Und der eigentliche Moment passiert dann eben in dieser Maschine. Da werden die Flaschen dann abgefüllt, reihenweise geht das hier raus. Und das sind wirklich enorme Mengen. Es gibt in Deutschland so ungefähr 500 Mineralwasserquellen. Und allein im vergangenen Jahr wurden mehrere Milliarden Liter Mineralwasser getrunken in Deutschland. Also das ist schon das Lebensmittel Nummer eins, ständig kontrolliert und jetzt eben gerade besonders gefragt.
14: Unbedingt. Und einen Wassernotstand gibt es zum Glück auch nicht, weil das einfach in so großen Tiefen hochgeholt werden kann, dass wir hier wirklich noch in einer sehr komfortablen Situation sind, was das Wasser angeht. Und auch was leckere Desserts angehen. Ja. Da ist zum Glück der Matthias vorbeigekommen und hat sich gedacht, das kam eben schon gut an, was ich gemacht habe. Ich mache einfach Teil 2.
7: Machen wir einfach weiter, genau.
14: Ja, Was machst du denn mit den leckeren Pfirsichen, die jetzt Saison haben?
6: Leckere Pfirsiche, die werden gegrillt.
14: Und in dazu, einer Grillpfanne?
6: Ja, in dem Fall in der Grillpfanne. Ich kann es auf dem Grill machen.
14: Auf dem Grillgrill zu Hause, auf dem Barbecue?
6: Auf dem Grill, wie heißen diese Grillschalen? Ne?
14: Ja,
6: machen. Ach so. Ich kann es natürlich auch unter dem
14: Wobei,
6: Grill machen.
14: Wobei, wenn wirklich grillen, dann finde ich nicht in der Grillschale, sondern dann doch auf dem Rost, oder? Dann hat es doch so ganz starke Rostaromen. Guck mal, dann sieht es so aus wie da. Röstaromen, Entschuldigung, nicht Rostaromen. Ja,
6: vielleicht Rostaromen, je nachdem, was du für einen Grill hast.
14: Vielleicht auch das, aber das ist vielleicht nicht so lecker.
6: Ja, das ist nur jetzt in dem Fall, ich mache so ein bisschen Butter und Honig drauf. Da ist dann schade, wenn dieser Sud in die Glut tropft. Da muss man ja, halt je nachdem ein bisschen verändern, die Arbeitsweise. Aber natürlich kann man das auch direkt, mache ich auch am liebsten direkt auf den Grill. Mhm. Das würde ich aber tatsächlich etwas anders machen von dem her.
14: Okay. Genau.
6: Und ich habe gerade schon mal die Gelatine hier in kaltem Wasser eingeweicht, gerade schon mal rausgeholt für später.
14: Die brauchen wir dann nachher.
6: Genau, die brauchen wir nachher. Und wir fangen...
14: Erzähl uns doch vielleicht einfach mal, was wir machen.
6: Ja, wir grillen Pfirsichhälften. Wir machen die mit so einer Butter-Honig, ein bisschen Zitronenglasur, das ist gleichzeitig ein bisschen Soße ist dabei. Und wir machen aus Buttermilch und Schlagsahne so eine Buttermilchmus, die wir dann dazu servieren.
14: Ja, genau. Das ist nämlich, das hast du jetzt unterschlagen.
6: Ja, eine, das stimmt, eine Butter, immer so gerne.
14: Ein Buttermilchschaum.
6: Ja, und toll. Das Erste, was wir natürlich brauchen, sind die Pfirsiche, die wir einmal, ich meine, da hat man ja beim Pfirsich auch diese
14: Stiele da, diese Reste?
6: Ja, ich meinte eigentlich so diese Kerbe. Da schneide ich immer entlang, weil das so ein bisschen die Richtung des Steins auch ist.
14: Mhm.
6: Und dann, wie man es kennt, man ist jetzt ein bisschen fester.
14: Einmal drehen. So
6: dass
14: wie bei der Avocado.
6: Zack. Stein sich löst.
14: Die klingen jetzt aber ein bisschen fester.
6: Die sind ein bisschen fester, ja. Gut, manchmal, wir haben eben schon welche verbraucht. Die waren ein bisschen weicher, hätten sie vielleicht andersrum machen können.
14: Dann
6: kann man mit dem Löffel
14: den Kern raus,
6: genau. Gerade wenn es, sage ich mal, ein bisschen noch fester ist, kann man den mit dem Löffel ganz gut lösen. Da ist die Verletzungsgefahr nicht so hoch mit dem Messer oder so. Ist dann mal nicht so schlau.
14: Ist es denn zum Grillen jetzt besser, wenn es eher ein harter Pfirsich ist oder ein weicher?
6: Es kommt dann immer darauf an, wie viel Zeit du hast, sage ich mal. Wenn du Zeit hast, ist natürlich schöner, wenn der ein bisschen fester ist, weil er einfach länger auf dem Rost liegen kann.
14: Und nicht so viel Wasser abgibt.
6: Und nicht so viel Flüssigkeit abgibt, richtig. Wenn du jetzt, sage ich mal, einen nimmst, wo sehr weich und saftig ist, der sinkt dann so ein in dem Rost und das wird nicht so richtig schön. Und da muss man halt immer ein bisschen ausprobieren. In der Grillpfanne ist das egal.
14: Mhm.
6: Auf dem Grill selbst ist es noch ein bisschen, man sagt, es kann ein bisschen unterschiedlich wirken. Und jetzt hat man die Möglichkeit, wir machen jetzt hier einfach ein bisschen, du kannst schon mal die Zitrone einmal halbieren und mir ein bisschen Saft hier reingeben.
14: Mhm.
6: Einfach so ein paar Spritzer reintun.
14: Ach so, Spritzer da.
6: Ja, so ein bisschen, dass ich ein bisschen was...
14: So?
6: Ja, so ist doch schon gut.
14: Okay.
6: Dann habe ich ein bisschen Honig mit dem Zitronensaft. Gebe ich ein bisschen Honig rein und habe erstmal so eine Glasur, wo man dann...
14: Da pinselst du die ein, oder?
6: Ja, dann kann man eben überlegen, ob man sie jetzt schon einpinselt. Wir können das ja mal halb und halb machen. Ich kann da welche schon mal ein bisschen damit benetzen.
14: Mhm.
6: Drei Stück und die anderen machen wir mal ohne, dass man ein bisschen Unterschied sieht. Am Ende ist es mit der Pfanne ja so, wenn man diese Grillpfanne benutzt, mit diesen Rippen, die machen schön dieses Muster, sieht einfach ein bisschen gegrillter aus dadurch. Und dann werden die einfach hier in die Pfanne.
14: Und dann werden die aromatischer und weicher? Oder?
6: Ja, aromatischer, ne? Und da muss man immer ein bisschen gucken, ob, sag ich mal, die Gefahr ist natürlich dabei, dass es zu stark verbrennt. Da muss man ein bisschen ausprobieren. Mhm. Das ist tatsächlich...
14: Ach so, das ist ein unverfänglicher, wenn sie nicht gepinselt sind.
6: Das ist immer schön bei sowas, dass man, also da ist mein Kochherz, ja, ist da so ein bisschen drin. Ich finde es immer schwierig dafür, also nicht schwierig, weil man kann es natürlich einfach aufschreiben, aber Rezepte dafür sind halt, sage ich mal, nur ein Vorschlag. Mhm. Und man muss ein bisschen darauf achten, was für ein Pfirsich habe ich, welche Hitze habe ich,
14: möchte ich
6: kräftig karamellisiert haben oder eben nicht.
14: Okay.
6: Genauso wie die Butter. Ich kann die Butter am Anfang reingeben, dann röstet die ein bisschen. Ich habe diese Nussbutteraromen. Oder ich gebe halt erst ein bisschen später die Butter rein. Und dann ist es eher so eine leichte, noch so eine Soße dabei. Das muss man einfach ein bisschen ausprobieren.
14: Also du machst jetzt an dieser Stelle das einfach erstmal danach.
6: Genau, ich gebe das jetzt ein bisschen später rein und
14: lasse
6: jetzt tatsächlich erstmal nur die Pfirsiche auf dem, sieht man noch nicht, ne? Ist noch nichts passiert, aber Einfach liegen lassen, dass erstmal die Streifen entstehen. Mhm. Und dann kann man nachher das Schmoren beginnen. Das heißt, wir lassen ihn einfach ein bisschen bei milderer Hitze ziehen, dass sie ein bisschen weicher werden.
4: Und
6: das
4: also ist aber jetzt schon mal erstmal ordentlich an.
6: Jetzt erstmal ordentlich heiß okay. werden lassen. Genau. Ja, und während die dann ein bisschen vor sich hin schmoren, können wir mit dem Buttermilchschaum anfangen. Du hast, kannst mal die Schlagsahne aus dem Kühlschrank holen.
4: Ja. Da ist sie.
6: Genau, die brauchen wir gleich. Wir haben einmal Schlagsahne. Wir haben einen kleinen Topf. Da kommt Zucker rein. Du könntest mal eine halbe Zitrone abreiben.
4: Ja. Wo rein?
6: Du kannst mir gleich hier
4: da rein.
6: Rein. Kannst du hier rein auch ja. tun. Genau. Naja, wir haben Zucker. Wir haben die Gelatine, die wir brauchen gleich. Und wir haben Buttermilch. Und einfach einen Teil der Buttermilch mit Zucker und Gelatine vermischen.
4: Also Buttermilch einfach ohne Geschmack, also die reine, einfach nur neutral.
6: Ja, einfach eine Buttermilch. Du kannst Kefir nehmen, kannst irgendwie saure Sahne nehmen. Mhm. Ich habe in dem Fall jetzt Buttermilch. Dann kommt noch ein bisschen Zitronensaft da rein, damit einfach das Ganze, ich meine, Buttermilch ist ja schon recht frisch im Geschmack, aber mit der Zitrone wird es noch ein bisschen kräftiger von der Säure. Und das hier löse ich einfach erstmal auf dem Herd auf, mach so warm, bis die Gelatine geschmolzen ist. Die restliche Buttermilch kommt dann hier zu diesen abgeriebenen Zitronenschalen.
4: Mhm. Jetzt können wir mal hier. Ist auch schon drin. Da kommen Sie
6: falschen Herd auch angemacht.
4: Auf unsere Seite. Ach so, ja.
6: Das ist nicht schlimm.
4: Sollte heiß werden. Im besten Fall.
6: Und jetzt sieht man ja hier bei den Pfirsichen, ja, ne, dass man diese Grillstreifen hat.
4: War das jetzt die.
6: Nee, das ist der ohne. Das ist jetzt der ohne.
4: Halt mal fest. Ja.
6: Und na gut, hier ist es jetzt. Lag noch nicht so schön. Ich muss mal hier gucken. Auch noch nicht. Guck, mit dem Honig
4: zum ohne geht
6: es
4: schneller.
6: Ist es halt mehr so, dass es eine Fläche gibt, ja. ne? Und karamellisiert. Und nackt oder ohne ist halt eben so, dass es eigentlich eine schönere Struktur gibt. Das muss man einfach so ein bisschen ausprobieren. Mhm. Es geht ja nicht darum, dass da Streifen drauf sind. Das ist nur eine Möglichkeit.
4: Sieht irgendwie cool aus.
6: Sieht irgendwie besser aus, richtig.
4: Ja.
6: Genau.
4: So, wir lassen das mal ein bisschen vor sich hin köcheln. Wir gucken mal in der Zwischenzeit rein in unsere Quiztasche. Denn unsere Gewinnerin bekommt dieses schöne Paket. Und zwar einmal den kleinen Elefanten. Dann das Buch von hier und heute, unser Kochbuch von allen Kochexperten, die Rezepte zusammengestellt. Dann haben wir noch die NRW-Radtouren Band 2. Und dazu passend die Picknickdecke.

0: noch ein bisschen Zitronensaft zugegeben, jetzt noch ein bisschen Butter dazugegeben. Dann wird das Ganze noch ein bisschen geschwenkt, wenn ich jetzt mal einen...
1: Woher weiß ich dann, wann das... Also muss man einmal reinstechen? Ja. Oh ja, guck mal.
0: Ne, das sieht halt dann schön aus.
1: Aber heißt das dann auch, wenn das jetzt schon so braun ist, dass es fertig ist?
0: Du kannst ja mal auf einen von oben mal draufdrücken. Die werden ja nicht direkt... Also mit der kannst du den Finger einmal draufdrücken, so. Da ist ja nichts heiß.
1: Die sind also das eher, ist noch fest.
0: Sind ja eher noch fest. Ja, okay. Das heißt, wenn die so fest sind, dann...
1: Wie lange brauchen die denn dann?
0: Kann man tatsächlich...
1: Die runterstellen werden, und dann erstmal ja, vor sich hin...
0: Einmal ein bisschen, einfach ein bisschen garen lassen, wenn man merkt, dass es zu... erstmal ein bisschen zu heiß wird unten beispielsweise, kann ich auch mal hingehen und die einmal drehen und dann auf der Seite ein bisschen noch garen.
1: Also optisch sieht es schon cool aus.
0: Sieht schon schön aus, ja. Und das wäre jetzt tatsächlich was auf dem Grill. Erstmal heiß angrillen, direkt über der Glut. Und wenn Sie dann eine schöne Farbe angenommen haben, dann an den Rand vom Grill legen und einfach heiß werden lassen. Und dann ist es tatsächlich auch so, wenn man mit der Schale nach unten arbeitet, dann kommt auch nicht so viel Feuchtigkeit raus. Man kann sie einfach so jetzt fertig garen und ziehen lassen. Könnte sie auch in den Ofen stellen beispielsweise, wenn man mit der Pfanne arbeitet. Und dann kann man ja tatsächlich, also die sind jetzt fast fester, da müsste man jetzt schon noch eine Viertelstunde, 20 Minuten garen, bis die wirklich schön weich sind. Ja, so sind sie gleich einfach warm und lecker.
1: Ein bisschen Zeit.
0: Ja.
1: Wir müssen ja auch noch unser Mousse herstellen.
0: Das machen wir jetzt gerade. Wir haben jetzt hier Zucker, Zitronensaft, die zwei Blätter Gelatine mit etwas Buttermilch. Mhm. Im Grunde so weit warm gemacht, bis es die Gelatine aufgelöst ist. Mhm. Ja, es ist halt so 40 Grad ungefähr.
1: Ja, ganz klar 40 Grad.
0: Ja, das kommt hier
1: so
0: rein. Du kannst mal einen Schneebesen,
1: manchmal draußen auch
0: kannst mal einen Schneebesen nehmen. Der liegt ja einfach einmal durchrühren. Und dann haben wir jetzt...
1: Dass keine Klümpchen auch mal da sind. Ne?
0: Ist jetzt durch die Temperatur, das funktioniert. Und dann geben wir die Sahne dazu. Und jetzt haben wir bei sowas, jetzt haben wir eine sehr flüssige Masse. Wir haben hier die Sahne, die ein bisschen cremig ist. Die kannst du einmal jetzt mit dem Schneebesen untermischen. Und dann muss ich aber am Ende noch mal mit dem...
1: Aber das ist schon wässrig, oder nicht?
0: Ja, tatsächlich, weil du hast jetzt sehr viel Flüssigkeit, sehr viel Buttermilch. Jetzt kommt die Sahne, die macht das halt ein bisschen cremiger. Mhm. Aber du hast halt Schwierigkeiten, die so richtig unterzuheben, weil die Texturen so unterschiedlich sind. Deswegen mache ich das immer ganz gerne, dass man, Achtung,

0: mit dem Schaber unter, damit man halt wirklich, wenn unten sich irgendwie noch Flüssigkeit, die du mit dem Schneebesen nicht hochkriegst. Mhm. Deswegen gehe ich mit dem Schaber immer noch mal unter, um sicherzustellen, dass es wirklich auch einheitlich ist in der Konsistenz.
1: Kann ich schon mal probieren?
0: Ja, kannst du schon mal probieren.
1: Und soll das denn... Oh, lecker.
0: Jetzt kommt es weg.
1: Soll,
0: im Kühlschrank.
1: Soll das denn auch, aber trotzdem fester werden, ja? Also im Kühlschrank wird das dann schon... okay, da ist nichts mehr von flüssig. Ja,
0: das ist natürlich.
1: Wie lange muss das im Kühlschrank?
0: Ja, ich sag immer über Nacht, am besten so schon 3-4 Stunden, damit es halt wirklich durchkühlt und schön gar ist. Jetzt kannst du auch noch mal ein Stück probieren davon.
1: Gerne. Ich mach das hier. Ach, das ist ja wirklich fest.

0: ein Löffelchen da so.
1: Ja, und den Rest, die Schale ist dann jemand, der es gemacht hat, kann die Schale.
0: Das ist nämlich jetzt wieder irgendwie, dann kommt der Matthias mit so Extras. So, dann habe ich hier noch was und da noch was. Sag mal, haben wir eigentlich die Kokosstückchen irgendwie jetzt?
1: Die habe ich tatsächlich eben im Ofen verbrennen lassen.
0: Ach so. Das ist überhaupt nicht schlimm, das erwähnen wir gar nicht. Wir denken noch an unseren wunderbaren Trick mit dem Aufschlagen. Ja, also das finde ich wirklich toll, das muss ich mir merken. Wenn man sich das jetzt hier so anguckt, super. Also du meinst, der Pfirsich ist gut, ja?
1: Wir haben jetzt ja, wir müssen bitte so tun, dass er richtig weich ist.
0: Okay, gut. Also hervorragend. Wir schauen uns jetzt erstmal, bevor das jetzt hier komplett fertig ist, noch an, was morgen in der Sendung am Freitag Sie erwartet.
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0: So, und wir genießen hier, was geht so? Den Pfirsich. Wieso? Ach, wir haben gar kein Messer.
1: Nee, wenn man Pfirsich aber so nimmt und dann so eine Ecke rausnimmt.
0: Ach so, das muss man jetzt einmal hier so
1: jetzt
0: festhalten.
1: Ein bisschen was.
3: Ob es richtig
1: ist.
0: Oh ja, tatsächlich bräuchte ich vielleicht ein Messer. Ich glaube, der Marc auch, oder?
4: Der Marc hat sein Stück gelöst.
0: Ja, guck mal, ich jetzt auch.
1: Man merkt ja trotzdem, dass es ein warmer Pfirsich ist. Das ist schon lecker. Ein leichter Röstaromen dran.
0: Mhm. Boah, geschmacklich ist das ja der Wahnsinn.
1: Und da müsste man jetzt dann
0: eben ein bisschen mehr Zeit geben.
1: Das müssen wir jetzt mehr Zeit geben, nochmal wirklich schmoren, ein bisschen weich schmoren, Deckel drauf, ein bisschen nochmal so 15 Minuten ein bisschen leicht köcheln lassen. Mhm. Und was ich total gerne dafür mag, ist halt, wenn man zwei Rosmarin oder zwei Thymian dazu tut, dann hat man auch so eine kräutrige Note dabei.
0: Wäre das eine Idee, wenn man das irgendwie jetzt eher so in Scheiben schneidet, dass es noch ein bisschen schneller geht?
1: Das wäre wie bei dem Crumble. Man kann natürlich auch einfach so ein Ragout machen, Scheiben schneiden. Da muss man halt ein bisschen einfach mit interagieren. Und das sind ja genau die Sachen, die man im Rezept dann oft gar nicht so detailliert abfangen kann, sondern das sind halt eben die Erfahrungswerte und muss man ein bisschen spielen. Und das ist halt kochen und einfach mal gucken, wie man es ein bisschen verändern kann.
3: Aber ich finde den Biss gut. Ja. Also ich finde den Biss eigentlich ganz schön.
0: Ja, ne? Das ist halt, also das ist fester, aber der Geschmack ist toll.
3: Super.
0: Und das Mousse, haben Sie das auch schon probiert?
3: Ganz toll.
0: Also super, sehr, ne?
3: Ja.
0: Also das mit dem Mousse ist wirklich sensationell. Also es ist ja einfach, wenn man will, wenn man so will, nur eine Buttermilchcreme. Ja. Aber das hat einen Rieseneffekt.
1: Ja.
0: Ein schönes, leichtes Sommerdessert. Also sehr zu empfehlen, nachzumachen. Wir haben heute einen besonderen Tag. Und zwar ist es heute Tag der Freundschaft.
1: Okay.
0: So. Wie pflegen Sie so Ihre Freunde? Haben Sie so einen ältesten Freund oder eine älteste Freundin, die Sie schon seit Kindesbeinen an kennen?
3: Ja, klar.
0: Ja?
3: Ja. Wie pflegt man denn? Man trifft sich halt regelmäßig, ne? Man freut sich, sich zu sehen.
0: Aber ist schon auch noch eine enge Verbindung da?
3: Ja.
0: Ja? Mhm. Und wohnen auch alle in einem Ort?
3: In einer Stadt, genau.
0: In einer Stadt, das ist doch super. Wie ist das bei dir, Matthias?
1: Ja, es ist so, dass man trifft sich und egal wie lange man sich nicht gesehen hat, es ist so, als wenn man sich gestern gesehen hätte.
0: Genau.
1: Ne?
0: Genau.
1: Das ist immer das Schöne.
0: Ja, also meine älteste und beste Freundin, die wohnt halt nicht ums Eck, und wenn wir auch mal 5 Wochen und nicht voneinander hören, in der 6. Woche telefonieren wir halt 3-mal hintereinander. Ja. So soll es doch sein. Vielen Dank fürs Zuschauen. Feiern Sie doch auch Ihre Freundin oder Ihren Freund zu Hause heute mit einem leckeren Dessert. WDR aktuell kommt jetzt und wir sind morgen wieder da.
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13: Ja, nach der Hitze kommt mal wieder ein bisschen Unwetter. Willkommen zu WDR aktuell. Vor allem aber kommt kühlere Luft zu uns. Nach 38

0: Grad noch heute Mittag, gingen die Temperaturen jetzt an vielen Orten NRWs deutlich runter, teils um 10, 15 Grad. Gewitter sind aber weiter dabei, auch Sturmböen sind weiter möglich.
1: Sicherheit geht vor, haben sich die Behörden in Paderborn gedacht. Das Volksfest Libori wegen des erwarteten Unwetters mindestens bis 17.30 Uhr geschlossen. Besucher wurden am Mittag aufgefordert, das Festgelände zu verlassen. Ob es am Abend weitergeht, soll noch bekannt gegeben werden.
2: Die Unwetterwarnung war sehr eindeutig und hatte vor allen Dingen auch eine hohe Gefahr, insbesondere an Sturm. Und das ist für so eine Kirmes, wo viele fliegende Bauten, sogenannte fliegende Bauten da sind, ist das schon eine echte Gefahr, dass eben Teile herumfliegen, die dann Menschen verletzen.
1: In Hellenthal ist das Unwetter schon vorbeigezogen. Hier sind derzeit über 1000 Pfadfinder. Zwei Wochen lang steht das Bundeslager der christlichen Pfadfinderschaft Deutschlands mit einer selbstgebauten Zeltstadt in der Eifel. In der prallen Sonne bei 34 Grad war es gestern am heißesten, heute schwere Sturmböen.
3: Hitze hat andere Herausforderungen als zum Beispiel jetzt Regen und Sturm. Hitze kann man noch natürlich mit den üblichen Maßnahmen ein bisschen leichter bekämpfen. Wir haben Erfrischungsmöglichkeiten, Sonnencremestationen, wir haben Wasserstationen, alles da. Sturm- und Gewitterregenereignisse sind natürlich ein bisschen schwieriger. Sich darauf vorzubereiten, das kann von der einen in die andere Sekunde umschlagen.
1: Der Deutsche Wetterdienst warnt im ganzen Land vor schweren Sturmböen. Bei der aktuellen Trockenheit können deutlich schneller Bäume umstürzen. Doch nach den Unwettern ist erstmal Beruhigung angesagt.
4: Also die große Hitze, die wird sich heute Abend dann erledigt haben. Am längsten hält sie bis zum frühen Abend dann noch in Ostwestfalen, ehe auch hier die kühlere Luft ankommt. Und dahinter haben wir dann Temperaturen so zwischen 20 und 30 Grad. Das heißt, es geht ordentlich runter mit den Höchstwerten.
1: Der Juli war in Nordrhein-Westfalen nach vorläufigen Angaben des Deutschen Wetterdienstes der trockenste seit Beginn der Wetteraufzeichnungen im Jahr 1881.
0: Ja, und wir haben es gerade schon kurz gesehen, in Paderborn läuft eigentlich das Libori-Fest. Das ist ein richtig großes Volksfest. Jedes Jahr kommen rund 1,8 Millionen Besucher. Und ich sage eigentlich, weil es heute unterbrochen wurde. Akute Unwettergefahr. Jetzt aber soll alles wieder laufen. Deswegen die Frage, Oliver Köhler, wie ist es gerade bei dir?
5: Es riecht schon wieder nach gebrannten Mandeln, Zuckerwatte, nach Pizza und Bratwurst. Die Musik ist schon fast wieder am Anschlag. Bunte Lichter sehe ich hier und die Karussells drehen sich auch wieder. Also seit einer halben Stunde scheint wieder alles normal zu laufen hier auf Libori. Es ist wieder freigegeben von der Stadt. Die Schausteller dürfen wieder loslegen und sie haben auch losgelegt. Und ja, alles ist vorübergezogen. Wir sind hier in Paderborn glimpflich davongekommen. Es hat heftige Schauer gegeben, die ein oder andere Böe, aber ansonsten ist zum Glück nichts passiert.
0: Sieht ja auch schon wieder einigermaßen voll aus hinter dir. Wie haben denn die Schausteller und Besucher heute auf die Unwetter Zwangspause reagiert?
5: Also es war irgendwie eine Geistermeile vorhin noch am Nachmittag hier. Überall waren die Läden runtergelassen und den einen oder anderen Schausteller habe ich tatsächlich getroffen, hier sitzend auf der Straße auf Klappstühlen, und die waren eigentlich ganz entspannt. Die haben gesagt, ja, wir haben Verständnis dafür, Sicherheit geht natürlich vor und diese Pause tut bei diesem ganzen Trubel vielleicht auch mal ganz gut, die Füße hochzulegen, denn jetzt müssen sie ja schon wieder ran. Und die Besucher und Besucherinnen, die ich getroffen habe, vereinzelt sind sie tatsächlich hier an den leeren Buden vorbeigeschlendert. Die haben gesagt, das ist ein bisschen schade, dass das hier jetzt zu hat. Aber wie gesagt, es läuft ja alles wieder. Und sie haben viele, das habe ich beobachtet, die Zeit bis 17.30 Uhr, als es wieder losging, hier in den umliegenden Kneipen überbrückt.
0: Also Daumen hoch, nicht nur im Hintergrund bei dir, sondern auch generell am Libori-Fest. Danke nach Paderborn, Oliver Köhler. Danke dir. Ja, und wie gefährlich die Sturmböen heute sind und auch immer noch sein können, das zeigt eine Meldung vom Möhnesee. Da ist ein Baum auf mehrere Jugendliche gestürzt. Es gibt zwei schwer verletzte junge Männer. Mehr dazu später in der Aktuellen Stunde um 18.45 Uhr. In Geseke im Kreis Soest hat ein Schweinestall gestern Abend Feuer gefangen. Die Feuerwehr war bis heute Nachmittag noch vor Ort. Die Löscharbeiten, die haben lange gedauert. Leider haben 250 Tiere den Brand nicht überlebt. Menschen wurden dabei aber nicht verletzt.
6: Mittag sind die Landwirte immer noch schockiert. Sie wollen aktuell nicht mit den Medien reden. Als die Feuerwehr gestern Abend am Schweinemastbetrieb eintraf, brannte ein Stall bereits in voller Ausdehnung. Die Einsatzkräfte verhinderten, dass die Flammen auf andere Ställe übergreifen konnten.
7: Das Feuer war nach ca. einer Stunde unter Kontrolle. Eine Ausbreitung konnten wir ja verhindern. Und das Hauptaugenmerk lag dann auf der Tierrettung. Und wie gesagt, die haben wir dann mit den eingeleiteten Maßnahmen auch gut durchführen können.
6: Die Ställe der Ferkel wurden bis zum Nachmittag durch die Feuerwehr belüftet. Die fast schlachtreifen Tiere des Hofs wurden inzwischen zu Westfleisch nach Hamm gebracht.
0: Ja, es gibt Jobs, in die kann man sicher ein bisschen entspannter starten. Als neuer, als frischer Bundesverkehrsminister hat Steffen Bilger von der CDU allerdings richtig viele Probleme direkt auf dem Tisch. Er ist ja nach einem ordentlichen Hin und Her jetzt der Nachfolger von Patrick Schnieder. Und direkt an Tag 1 kommen natürlich auch Wünsche aus NRW.
8: Landesverkehrsminister Oliver Krischer hat hohe Erwartungen an den neuen Bundesverkehrsminister Steffen Bilger. Die Sanierung der maroden Autobahnbrücken und des Schienennetzes in NRW müsse Vorrang haben, fordert er heute im WDR5-Morgenecho. Die seien die marodesten in Deutschland und deshalb müsse das Sondervermögen hier investiert werden. Er sei zuversichtlich, dass Bilger an die gute Arbeit seines Vorgängers anknüpfen werde.
0: Ja, es geht um Spaß, es geht darum, das Selbstbewusstsein der Kinder auch zu stärken und es geht darum, sie in Deutsch so richtig fit zu machen für die entscheidende vierte Grundschulklasse. In Münster sind gerade knapp 50 Grundschulkinder beim 10. Deutschsommer mit dabei. Das heißt, ja, Unterricht in den Ferien zwar, aber ein bisschen lustiger und vor allem sehr, sehr wichtig.
9: Wir sind bereit, wir legen los. Heute wird der Tag ganz groß.
10: Super. Spaß ist ein Nomen und wird groß geschrieben und hier ganz groß. Der Morgen startet mit einer guten Portion Deutsch geschrieben und gesprochen.
11: Heldin?
12: Oder fängt. Ich renne.
13: Mag rennen. Ich springe.
10: Es ist der 10. Deutschsommer in Münster. Etwa 450 Kinder haben bislang davon profitiert. Und nicht nur die.
14: Bei mir ist ja die Grundschule auch ein bisschen länger her. Ich lerne da auch noch ein bisschen was dazu.
10: Aber zurück zur Hauptsache, den Kindern. Was sagen die nach der Hälfte des Deutschsommers?
15: Du könntest ja auch vielleicht draußen sein, im Schwimmbad sein oder was auch immer. Würdest du das lieber sein als hier?
16: Ich will lieber hier sein.
15: Würdest du den Deutschsommer anderen Kindern empfehlen?
16: Ja.
10: Der Deutschsommer zeigt, Lernen und Spaß haben sind keine natürlichen Feinde, wenn die Mischung stimmt.
0: Ja, das Gefühl, das teilen wahrscheinlich viele, in meinem Freundeskreis auf jeden Fall. Das Leben, das fühlt sich manchmal unheimlich schnell an. Wir hängen die ganze Zeit an unseren Smartphones, der Alltag ist stressig. So richtig durchatmen fällt da schwer. Und ich weiß zwar nicht, wie tief man hier neben den ganzen Schafen so durchatmen sollte, aber einfach mal da sitzen, das Handy ausmachen, umgeben von einer ganzen Herde sein, das ist die Idee bei der Eifel-Schafzeit in Blankenheim-Ahlendorf. Das ist quasi ein Achtsamkeitsseminar für Kinder und Erwachsene. Zwei entschleunigte Stunden mitten unter 40 Schafen. Eine besondere Begegnung, um im Alltag, im stressigen Alltag vor allem, so ein bisschen Ruhe zu finden und sich vielleicht ja auch von der Entspanntheit der Schafe auch noch ein bisschen was abzukommen. So, und jetzt sage ich Tschüss und gebe völlig entspannt ab in Ihre Lokalzeiten. Schönen Abend wünsche ich.
17: Dankeschön, Tom. Ich mache ja gerne weiter. Hallo und guten Abend aus dem Studio der Lokalzeit aus Köln. Schwierige Zeit gerade für alle Bahnfahrer zwischen Köln und Aachen. Vor allem viele Pendler sind betroffen, weil der Regionalexpress RE1 nicht fährt. Es gibt Schäden an den Gleisen.
18: Wie die Bahn jetzt mitteilt, wird die Strecke zwischen Aachen und Köln wegen eines entgleisten Bauzugs voraussichtlich bis zum 10. August gesperrt bleiben. Das bedeutet neben Ersatzbussen auch Umleitungen und Fahrzeitverlängerungen im Fernverkehr. Viele Bahnreisende sind verärgert.
19: Ich finde es schon frustrierend. Ich habe jetzt Semesterferien und wollte jetzt meine Eltern besuchen hier in Aachen. Ich studiere eigentlich in Bonn und eine Fahrt, die normalerweise halt 1,5 Stunden dauert, dauert jetzt mal 3 Stunden oder noch länger.
18: Plötzlich taucht aber doch ein einzelner RE1-Zug im Fahrplan auf, ganz versteckt am Samstagabend. Es ist ein Sonderzug vom Event Kölner Lichter zurück nach Aachen. Der benutzt auf besagter Strecke das S-Bahn-Gleis, sagt ein Sprecher von Go Rheinland. Eine absolute Ausnahme.
17: Viele Schüler fühlen sich psychisch stark belastet. Jeder vierte Jugendliche soll davon betroffen sein. Und das wirkt sich auch auf den Start ins Berufsleben aus. Die Alexianer und das Jobcenter Köln haben deshalb jetzt eine neue Anlaufstelle am Kölner Eigelstein eröffnet. Das Works.
18: Hier wird nicht nur zusammen gekocht und gewaschen, sondern auch handwerklich gearbeitet. Junge Menschen, die beim Jobcenter gemeldet sind und Leistungen beziehen, können hier Unterstützung bekommen, denn viele leiden unter Sozialphobien, Depressionen oder Angstzuständen. Claudia Zeitz leitet das Projekt und wünscht sich mehr Aufmerksamkeit von der Regierung.
11: Wir wissen, wenn die jungen Leute eine Psychotherapie machen, erstmal den Schritt dahin, das heißt Trauerarbeit, warum brauche ich eine Therapie? Ne? Wenn sie es einmal für sich klar haben, profitieren die ungemein. Und das ist ein großes, naja, Makel, was wir haben. Man muss unglaublich lange auf den Therapieplatz warten.
18: Das Ziel bei Works, ein geregelter Tagesablauf und Dinge selber schaffen, um dann später glücklich in den Beruf zu starten.
17: Gestern Abend gegen 20 Uhr ist die Feuerwehr in Weilerswist und Bornheim alarmiert worden, weil da der Wald gebrannt hat. Das Feuer hatte sich schon auf mehr als 150 Metern ausgebreitet.
18: Bis zum Morgen lief der Feuerwehreinsatz wegen des Waldbrands zwischen Bornheim und Weilerswist. Dort war gestern Abend das Feuer entstanden. Der Weg zum Brandherd mitten im Wald war schwierig. Die Feuerwehrleute mussten sich durch viel Unterholz schlagen. Zur besseren Orientierung nutzten sie Drohnen mit Wärmebildkameras. Kein Problem gab es nach Angaben der Einsatzleitung bei der Wasserversorgung. Rund um das Waldstück gibt es viele landwirtschaftliche Flächen mit mehreren Brunnen. Einen davon konnte die Feuerwehr anzapfen.
17: Der Kölner Zoo hat heute eine neue Attraktion vorgestellt. Es geht mit VR-Brillen in die afrikanische Savanne.
18: Im Kölner Zoo startet ein neues Mixed-Reality-Erlebnis. Savanna VR verbindet digitale und echte Welt im Zoo. Besucher können mit der VR-Brille 25 Minuten lang in die afrikanische Savanne eintauchen und das direkt gegenüber der Giraffenanlage. Das Angebot kostet zusätzlich zu dem Zoo-Ticket 11 Euro für Erwachsene und 9 Euro für Kinder von 6 bis 12 Jahren. Es ist das zweite Virtual-Reality-Erlebnis, das der Kölner Zoo anbietet.
17: Ja, fürs echte Savannengefühl haben wir heute erstmal keine VR-Brillen gebraucht. Zumindest war es heiß genug. Und dann gab es ein seltenes Wetterphänomen. Ja, und dieses Phänomen heißt Regen. Heute Mittag hat er in Köln drumherum für ein bisschen Abkühlung gesorgt. Besonders viel kam da nicht runter, aber immerhin die Temperaturen gingen etwas zurück unter die 30-Grad-Marke. Mit Regenschirm hatten sich übrigens die wenigsten auf diese Wetterlage vorbereitet. Warum auch? Sonnenschirme helfen ja auch. Ein bisschen mehr Regen wäre wahrscheinlich für Natur und Rheinpegel nicht schlecht gewesen. Gucken wir mal, ob da noch was kommt. Hier sind die Aussichten. In der Nacht ist es erst trocken, später kann es etwas regnen. Tiefstwerte zwischen 19 und 16 Grad. Der Freitag startet mit einem Mix aus Sonne und Wolken. Auch einzelne Schauer sind möglich. Am Nachmittag kann es auch gewittern im Wechsel mit sonnigen Abschnitten bei Temperaturen bis 31 Grad. Dann geht's so weiter. Samstag viel Sonne, paar Wolken, meist trocken, rund 28 Grad. Am Sonntag ebenfalls trocken mit Sonne und lockeren Wolken, heiß mit rund 30 Grad. Am Montag erst sonnig und später Schauer und Gewitter bis 32 Grad. Das war's von uns für den Moment. Um 7:30 geht's hier um die Feuerwehrleute, unter anderem aus Leverkusen, die jetzt nach Spanien reisen, um da Waldbrände zu bekämpfen. Und hier geht's jetzt weiter mit ausgerechnet Wasser.
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22: Leitungswasser gilt als das am besten kontrollierte Lebensmittel Deutschlands.
23: Und welchen Sinn macht das dann, Wasser stilles, vielleicht erst recht stilles zu kaufen aus dem Supermarkt?
24: Als Wasserwerker sage ich keinen.
22: 150 Mineralbrunnen und 500 verschiedene Wassermarken halten dagegen.
23: Trinkst du Leitungswasser?
24: Nein. Ah. Das hat mit natürlichen Lebensmitteln in meiner Welt nichts zu tun.
23: Ja.
22: Wasser kaufen oder mit Leitungswasser guten Gewissens sparen?
23: Kann ich beruhigt mein Leitungswasser weiter trinken oder haben wir ein Problem?
22: Daniel Assmann findet es heraus. Jetzt in ausgerechnet Wasser.
23: Für dieses stille Markenwasser zahle ich im Supermarkt so um die 75 Cent pro Liter. Gleichzeitig bekomme ich aber bei mir aus dem Wasserhahn fürs gleiche Geld 250 Liter. Ja, und da stelle ich mir natürlich die Frage, ist das eine Wasser jetzt besser als das andere? Was ist da drin? Was ist hier drin? Warum kaufen wir überhaupt das teure Wasser im Supermarkt? Wir stillen unseren Wissensdurst jetzt bei Ausgerechnet Wasser.
22: 1,5 Liter Flüssigkeit pro Tag sollen wir laut Empfehlung der Deutschen Gesellschaft für Ernährung trinken. Am besten Wasser. Das wären also gut 550 Liter aus dem Hahn. Täglich eine 1,5 Liter PET-Flasche oder zwei 0,75 Liter Glasflaschen. Doch was trinken die meisten?
1: Du willst ein Body? Dann musst du push.
22: Das will Daniel von durstigen Sportlern im Fitnessstudio wissen.
23: Also ich sag mal so, ich glaube, ich habe so langsam ein Abtropfgewicht. Wie ist das mit euch? Kurz vor Trinken? Ja? Haben wir, Trainer, haben wir kurze Zeit, was zu trinken?
2: Lass uns was trinken.
23: Ja, okay. Alles klar. Willkommen. Ich habe da mal was vorbereitet für euch. Dann darf ich euch einmal bitten, einmal durchzukommen. Ich verrate euch auch sofort, worum es geht.
22: Übrigens, laut Angaben des Verbandes Deutscher Mineralbrunnen hat 2024 jeder Deutsche im Schnitt 125,6 Liter Mineralwasser getrunken. Also knapp ein Viertel des Flüssigkeitsbedarfs.
23: Bei uns geht's ums Thema Wasser. Und ich würde jetzt ganz gerne von euch mal wissen, wer trinkt von euch Leitungswasser? Und wer sagt, nee, ich kaufe lieber mein Wasser im Supermarkt, beim Discounter oder eben beim Getränkemarkt? Das ist jetzt die erste Frage. Und da möchte ich euch bitten, euch einmal aufzuteilen. Die, die dem Leitungswasser vertrauen und sagen, mein Wasser ist Leitungswasser, stellen sich bitte einmal hier auf. Und die anderen dementsprechend hier hinter. Also, bitte einmal aufteilen. Jetzt.
22: Beim gekauften Mineralwasser am beliebtesten Medium mit wenig Kohlensäure. Gefolgt vom stärker sprudelnden Classic-Mineralwasser. Rund jede vierte verkaufte Flasche ist still. Und was trinken unsere Sportler?
23: Also beim Mineralwasser haben wir 2, 4, 6, 8, 9. Und hier beim Leitungswasser deutlich mehr. 2, 4, 6, 8, 10, 12, 14, 16, 18. Also wirklich doppelt so viele, die hier Leitungswasser trinken. Sag du mal, warum trinkst du eher Leitungswasser? Warum kaufst du kein Mineralwasser?
3: Einmal finde ich es viel leichter zu tragen.
23: Ja.
3: Ich schmecke persönlich keinen Unterschied. Und ich habe mal gelesen, dass das auch regelmäßig überprüft wird. Regelmäßiger als Flaschenwasser.
4: Ich weiß auch, dass das Wasser gut geprüft ist und auch mehrfach gehört, dass es fast besser ist wie die Sachen, die ich kaufe. Wenn ich dann noch eine Plastikflasche oder irgendwas habe, das macht ja wirklich nicht so viel Sinn.
22: Und was sagt das Team Mineralwasser?
23: Dann fragen wir mal drüben. Ihr habt euch aber jetzt für Mineralwasser entschieden, das man kauft. Warum trinkst du lieber Sonnenwasser?
5: Ich finde, dass es tatsächlich einfach ein bisschen besser schmeckt. Ja. Je nachdem, wo man das Leitungswasser trinkt, finde ich es schon immer ein bisschen kalklastiger.
25: Er hat ja schon angesprochen, dass die Qualität einfach vom Wasser zählt. Mhm. Und wenn ich jetzt überlege, in meiner Region ist die Qualität extrem schlecht vom Wasser. Dementsprechend würde ich es dann nicht trinken. Und wenn ich dann noch Kinder habe, dann kaufe ich lieber das Wasser, wo ich weiß, dass es einfach qualitativ besser ist.
23: Wir hatten nämlich jetzt hier gerade das Argument Kalk. Es sieht halt ja auch häufig so zu Hause aus. Macht ihr euch da Gedanken?
26: Also bei uns sieht es nicht so
27: aus. Die Hygiene ist eine Sache, wird ja regelmäßig überprüft, das Leitungswasser. Da mache ich mir also keine Sorgen. Und mit dem Kalk, das ist in den Mengen, glaube ich, nicht gesundheitsschädlich.
22: Täglich 1,5 Liter Wasser. Was würde uns das kosten? Beim Discounter 104 Euro im Jahr. Beim Markenwasser wird's dreimal so teuer, 345 Euro. Wer zu Hause selbst aufsprudelt, zahlt für Gerät, Kartuschen und Leitungswasser aufs Jahr gerechnet 78 Euro. Wer sich all das sparen will, trinkt stilles Wasser aus dem Hahn für 1,64 Euro.
23: Ich habe jetzt schon so verschiedenste Argumente gehört. Aber nicht einer von euch hat mal über das Geld gesprochen. Weil, pass auf, ich verbildliche euch das mal. Ihr zahlt ungefähr, wenn ihr eben nur Leitungswasser trinkt, 2 Euro im Jahr für euer Leitungswasser. So, jetzt kommen wir mal zu euch. Wenn ihr Wasser kauft, sagen wir mal, ihr kauft jetzt günstiges Wasser, dann seid ihr bei 100 Euro im Jahr. Kauft ihr teure Marken, dann seid ihr bei 300 Euro im Jahr. So, da guckt er. Jetzt mal nochmal an euch gefragt. Ist das kein Argument für euch?
4: Doch, absolut.
23: Soll ich dich mit rüber nehmen? Komm, wir gehen rüber.
4: Sofort.
23: Alles klar. Wenn ich euch jetzt sage, so, guck hier, so, steck ein, mach was Geiles, geh lecker essen, was weiß ich, wäre das für euch ein Argument, jetzt, wenn man das mal so sieht?
2: Nee, Großart, Kopfschütteln.
23: Doch, du bist dabei.
2: ich glaube, man kann sich das eigentlich ganz gut einteilen. Beim Sport bleibe ich bei dem gekauften Wasser. Mhm. Und zu Hause, wenn ich in der Gegend wohne, wo das Wasser eigentlich nicht so kaltlastig ist, dann kann man da, glaube ich, auch schon bestimmt 2/3 sparen.
23: Okay, also 200 € nimmst du mit und
2: nehme ich mit.
23: Alles klar.
22: Sind die Bedenken rund ums Leitungswasser gerechtfertigt? Daniel will es genau wissen und lässt sein Wasser von einem privaten Labor checken. Die Trinkwasseranalyse kostet je nach Umfang der zu prüfenden Parameter zwischen 40 und 80 Euro.
23: Ich sag mal so, bei Leitungswasser, da schlagen so zwei Herzen in mir. Auf der einen Seite trinke ich auch selber Leitungswasser, weil ich eben der Meinung bin, komm, das wird schon irgendwie geprüft sein. Und das ist ja, wäre schlimm, wenn das in vielen Haushalten eben nicht so wäre. Auf der anderen Seite denke ich aber auch, ja kacke, da ist aber ein weiter Weg, so irgendwie vom Wasser, vom Werk oder wo auch genau herkommt, dann in meinen Hahn, da kann ja so viel passieren. Das ist immer auch so ein kleines bisschen, ja, schlechtes Gefühl ist jetzt übertrieben, aber so ein Gefühl von, ha, hoffentlich ist da wirklich alles in Ordnung, mit Leitung und so, was weiß ich, was hier für Leitungen vielleicht im Haus sind. Ja, deshalb gehen wir jetzt mal hier auf Nummer sicher, würde ich sagen.
22: Also ab ins Labor, das Ergebnis gibt's in einer Woche. Woher kommt unser Leitungswasser überhaupt? In Deutschland wird es zu 70% aus Grund- und Quellwasser gewonnen. Der Rest aus Seen, Talsperren, Flüssen, Quellen und Uferfiltrat. Gregor Langenberg ist Werkleiter der Wassergewinnung Essen, kurz WGE. Die Trinkwassergewinnung für Daniels Leitungswasser beginnt am Zuflussgraben der Ruhr. Hier wird das Wasser entnommen und über insgesamt 8 Aufbereitungsstufen gereinigt.
23: Was sind denn eigentlich die Stoffe, die in der Ruhr drin sind, die jetzt zum Beispiel hier rausgefiltert werden, weil wir sie nicht mittrinken wollen?
6: Also an dieser Stufe reden wir nicht unbedingt von Stoffen, sondern von Mikroorganismen, ja, die im Untergrund rausgefiltert werden. Da sind kleine Mikroorganismen, die größeren auffressen. Du kennst das Spiel Pac-Man noch?
23: Ja, ja, ja. Ja,
6: so fressen die sich da gegenseitig auf. Und die Mikroorganismen hier im Untergrund helfen uns, das Wasser zu reinigen.
22: Die Reinigung beginnt mit diversen Sand- und Aktivkohlefiltern und reicht bis zur UV-Desinfektion. Dabei wird die DNA der Bakterien manipuliert. Das sogenannte Essener Verfahren verzichtet dabei auf die bisherige Entsäuerung durch Natronlauge und die Desinfektion mittels Chlordioxid.
6: Hier ist unser gesamtes Multibarrierensystem dargestellt. Die Sedimentation, Stufe 1, wo wir vorhin waren, die Stufe 3, da haben wir uns getroffen. Und jetzt sind wir bei Stufe 6, 7 und 8. Das ist dieser Teil hier, das befindet sich alles hier in dem Gebäude.
23: Okay, das ist ja ein unglaublicher Aufwand, dass wir einfach den Hahn aufmachen und gemütlich einen Schluck nehmen. Wie lange dauert denn überhaupt der Prozess, dass man von der Ruhr Wasser entnimmt und am Ende frisches Trinkwasser hat?
6: Also wir reden davon, wenn man hier den Tropfen Wasser verfolgen würde, dann sind wir zwischen 5 und 6 Tagen.
23: Also so lange dann doch?
6: Ja, ja.
23: Mit den bis zu 6 Tage Reifezeit.
6: Ja, genau. Ja.
22: In mehreren Becken filtern 700 Tonnen Aktivkohle aus Kokosnussschalen das Rohrwasser. Durch die große innere Oberfläche saugt die Aktivkohle Schadstoffe wie ein Schwamm auf. Deutsches Trinkwasser gilt als eines der am besten kontrollierten Lebensmittel. Gesetzlich festgelegt in der Trinkwasserverordnung. Über den Geschmack sagt das aber nichts.
6: Also erstens machen wir leckeres Wasser. Zweitens halten wir alle Normen die deutsche Trinkwasserverordnung ein, wie alle Wasserwerke in Deutschland. Das tun müssen, tun wir das auch. Ja. Wir haben hier einmal am Tag eine Analyse und wir fahren im Jahr ca. 1000 Trinkwasserproben hier aus der Anlage. Und in der Summe circa etwas mehr als 27.000 Einzelparameter, die wir hier untersuchen.
23: 27.000 Einzelparameter?
6: Ja.
22: Laut Trinkwasserverordnung muss Leitungswasser rein und genusstauglich sein. Der Wasserversorger darf das Wasser dabei chemisch aufbereiten, zum Beispiel durch Chlor. Bei abgefülltem Wasser bestimmt die Mineral- und Tafelwasserverordnung die Qualitätskriterien. Demnach muss natürliches Mineralwasser unverändert und direkt aus einem natürlichen, geschützten Wasservorkommen stammen. Es darf lediglich Eisen entzogen und Kohlensäure zugesetzt werden.
23: Hast du mal einen Tipp für mich, wo du sagst, das ist richtig kacke hier für euch? Sagen wir mal so, wie es ist.
6: Ja.
23: Worauf sollten wir am besten aufpassen?
6: Am besten keine Arzneimittel in die Toilette kippen keine Chemikalien in die Toilette, sowieso nicht. Und alles, was wir der Umwelt irgendwo frei, in der Umwelt freisetzen, landet auch irgendwann im Trinkwasserkreislauf.
7: Okay.
22: Medikamente im Abwasser und Pestizide aus der Landwirtschaft im Grundwasser können nicht restlos herausgefiltert werden. Die vorgeschriebenen Grenzwerte werden dabei laut Verbraucherzentrale in der Regel aber deutlich unterschritten. PFAS, Wasser-, Fett- und schmutzabweisende Chemikalien, wurden vom Bund für Umwelt und Naturschutz Deutschland sowohl in Leitungswasser als auch in Mineralwasser gefunden. Die Konzentration sei zwar nicht gesundheitsschädlich, das aufwendige Herausfiltern verursache jedoch hohe Kosten. Zurück zu Daniel und Gregor Langenberg. Sie sind mittlerweile an der letzten Station der Wassergewinnung angekommen.
6: Ja, hier ist unsere zentrale Wassergütestation.
7: Ja.
6: Hier laufen aus der Anlage alle Wässer aus den verschiedenen Aufbereitungsstufen zusammen.
7: Ja.
6: Auf der einen Seite haben wir Online-Analytik-Geräte, die verschiedene Parameter permanent überwachen, dass hier einwandfreies Trinkwasser aus der Anlage rauskommt.
7: Okay.
6: Und dass das wirklich so ist, wird hier auf der Seite bei den sogenannten Probenahmestellen, den Dauerläufern, hier rechts unsere beiden Trinkwasserausgangsleitungen.
7: Also das ist hier das fertige Wasser?
6: Das ist fertiges Trinkwasser, frischer geht's nicht.
7: Darf ich mal einen Schluck nehmen?
6: Ja, gerne.
7: Ja?
6: Ja.
7: Jetzt bin ich mal gespannt. Also frischer geht nicht, ne?
6: Nee, frischer geht nicht. Ja, zum Wohl.
7: Zum Wohl. Prost.
6: Und?
7: Feinste Ruhrquelle.
6: Ja.
7: Schmeckt super. Ja. Also, ich meine, jetzt gibt's ja Menschen, die ihr Trinkwasser zu Hause, was aus dem Hahn kommt, erstmal nochmal abkochen.
6: Absolut nicht nötig. Das Wasser, was wir hier aus der Anlage ins Netz schieben, ist einwandfreies Trinkwasser für den kompletten Lebensgebrauch tauglich, also auch für Babynahrungsherstellung, also in allen Bandbreiten hundertprozentig verwendbar.
7: Und welchen Sinn macht das dann, Wasser stilles, vielleicht erst recht stilles zu kaufen aus dem Supermarkt?
6: Als Wasserwerker sage ich keinen.
22: Das Wasser entspricht nach der Aufbereitung also der Trinkwasserverordnung. Aber was passiert auf dem Weg durch die Wasserleitungen bis zu uns nach Hause? Das will Daniel von Geschäftsführer Björn Wölfel wissen.
7: Kann ich denn sicher sein als Endverbraucher, dass auch durch die Rohrleitung dann nichts passiert? Und
8: ja, definitiv.
7: Ja?
8: Also zum einen ist es ja so, hier im Wasserwerk hast du an vielen Stellen schon gesehen, dass du kaum Wasser siehst. Ne?
7: Ja.
8: Es ist ja selten, dass man überhaupt mal eine Wasseroberfläche oder sowas hat. Und im Rohrnetz ist es von vornherein so, das ist ein komplett geschlossenes System, was unter Überdruck steht. Das heißt, es kann auch nichts einfach so irgendwie in Leitung rein.
7: Ja.
8: Also das ist allein durch den Überdruck physikalisch schon im Prinzip ausgeschlossen.
7: Ja.
8: Und dann ist es natürlich eine Sache, dass man Rohrleitungswerkstoffe so auswählt, dass sie im Prinzip keine negativen Auswirkungen auf die Wasserqualität haben.
22: Heißt für Verbraucher, die eigenen Leitungen checken. Problematische Bleileitungen dürfen seit 1973 nicht mehr verbaut werden. Ab 2026 sind sie auch in alten Bestandsbauten verboten und müssen von den Besitzern ausgetauscht werden. Und jetzt zu einem unschlagbaren Aktionsangebot. Daniels Leitungswasser zum Supersparpreis. Ob er damit markentreue Wasserkäufer überzeugen kann?
7: So, hier stehen wir ja eigentlich mittendrin im Wasserparadies. Hier gibt es unzählige Wässer, die teilweise nicht ganz günstig sind. Und da habe ich mich gefragt, warum nehmen die Leute nicht einfach Kranwasser? Weil, wir haben das mal umgerechnet, so ein ganzer Kasten hier kostet 3 Cent. Ja, also da möchte ich jetzt mal hören, warum die Leute denn dann doch zu ihrem bestimmten Markenwasser hier greifen. Warum hast du dich denn für dieses Wasser jetzt entschieden?
9: Weil es uns am besten schmeckt.
7: Ja.
9: Ganz einfach.
7: Also wirklich Geschmack.
9: Genau.
7: Welches hast du genommen?
9: Burgwaldbronn.
7: Burgwaldbronn, genau. Warum hast du dich denn für dieses Wasser entschieden?
9: Weil meine Frau das am liebsten trinkt.
7: Jetzt kommt aber die Frage. Pass auf. Ich hätte hier auch noch ein besonderes Wasser für dich. Du hast jetzt da 7 Euro für die 2 Kisten. Den Kasten kriegst du bei mir für 3 Cent. Trinkst du auch Leitungswasser?
12: Mein Mann, ich nicht.
7: Warum du denn nicht?
12: Ich ist bin ja halt spannend. Mehr sprudelt, Mensch. Ich hasse Leitungswasser.
7: Okay, aber hier hast du ja auch stilles gekauft?
12: Das ist ja für ihn.
7: Ah, das ist für ihn, okay.
12: Genau.
9: Und wichtig, aus Glasflaschen, nicht aus Kunststoffflaschen.
7: Okay, also Glas spielt auch eine Rolle für euch,
9: genau.
7: Wegen der Nachhaltigkeit oder wegen...
9: Deswegen und auch, ich finde, Plastikflaschen schmecken immer so.
7: Also schmeckt man schon ein bisschen raus, deiner
9: Meinung. Schon, okay.
7: Warum ist Leitungswasser jetzt für deinen Mann oder für dich nichts?
12: Ja, bei uns in Langenfeld und Monheim allgemein weiß ich, dass es so ein bisschen verunreinigt ist. Ich traue dem Ganzen halt nicht.
7: Ja.
12: So koche ich das auch auf und alles.
7: Okay.
12: Weil ich weiß halt nicht, was da alles drin ist.
7: 5 Euro die Kiste, jetzt hier schon 10 Euro auf dem Wagen.
9: Wir wenn es im Angebot ist, ne, kaufe ich natürlich gerne dann auch aus dem Angebot. Ne? Aber in der Regel kauft man eigentlich das.
2: Okay, weil man der Marke dann treu bleibt, man weiß, das schmeckt einem und dann kauft man das auch wieder.
9: Okay.
22: Vom Aktionsangebot bis zum Premiumwasser. Warum braucht ein Getränkemarkt so eine Vielfalt? Und was verkauft sich am besten? Das will Daniel von Filialleiter Julian Rusche wissen.
7: Ist denn das Wassergeschäft rückläufig, weil man eben auch eigentlich Wasser am Hahn zapfen kann? Oder merkt ihr da gar nichts von?
9: Also ich würde nicht sagen, dass es rückläufig ist. Ich würde sogar eher sagen, dass bewusster ausgesucht wird.
7: Aber das heißt, die günstigen, so gesehen, gehen dann über den Preis weg? Und wie ist das mit dem Mittelpreis? Gibt's da überhaupt Angebote? Oder?
9: Im Mittelpreis sind wir auch sehr breit aufgestellt. Da geht es viel über die Marke und die funktionieren auch tatsächlich sehr gut. Also ich kann wirklich flächendeckend sagen, Preiseinstieg, mittleres Preissegment und auch Premium-Preissegment funktionieren alle.
22: Doch bei welchen Unternehmen sprudelt es besonders? Auf Platz 5 Gerolsteiner mit knapp 800 Millionen Litern Wasser im Jahr. Dicht gefolgt von der Hassia-Gruppe. Auf Platz 3 mit 1 Milliarde Liter Wasser Aldi. Mehr als doppelt so viel produziert Refresco, überwiegend für Handelsmarken wie Ja. Deutlich auf Platz 1 mit 4,27 Milliarden Litern im Jahr MEG, Produzent des Lidl- und Kaufland-Wassers. Rund 4 Milliarden Euro Umsatz machte die Mineralbrunnenindustrie 2023. Ein Stück vom Kuchen will auch die Stiftsquelle. Auf 40.000 Quadratmetern kümmern sich 160 Mitarbeitende um die Hauptmarke Stiftsquelle und seit einigen Jahren auch um das Biowasser-Landpark. Von Betriebsleiter Alexander Höll will Daniel wissen, wie das Mineralwasser von der Quelle in die Flasche kommt.
7: Wo geht das denn los eigentlich? Also, weil ich stelle mir jetzt vor, wenn ich an der Quelle sitze, so wie ihr, da muss ja irgendwo die Quelle sein.
22: Natürlich rein aus der Quelle der Natur. Erfrischend klar. Ganz so romantisch ist es dann doch nicht. Die Brunnen der Stiftsquelle befinden sich verteilt auf dem Betriebsgelände. Der nächstgelegene 15 Meter vor dem Haupteingang. Der Grund ist simpel. Der Abfüllort muss am Ursprungsort sein.
7: Ja, ich habe es mir echt spektakulärer vorgestellt.
0: Technikern, genau. Nicht dran rütteln. Ja. Ist natürlich alarmgesichert, dass keiner von außen da auch Eingriff nehmen kann.
7: Ist das so teuer, euer Wasser, oder was?
0: Es ist ein sehr wertvolles Lebensmittel, so würde ich es bezeichnen. Und von daher müssen wir die Ressourcen gut schützen. Da haben wir auch lange nach gesucht.
7: Aber fangen wir mal vorne an. Wo kommt das Wasser eigentlich her? Wem gehört das Wasser? Wie funktioniert das Business?
0: Wasser kommt gerade von oben aufs Senn ab, dringt in den Boden ein, reinigt sich dann über viele hunderte von Jahren im Boden durch Erdschichten, Tondeckelschichten, legt also seinen Dreck ab, den es haben könnte, und nimmt seinen Geschmack an. Kommt dann bei uns an, muss erstmal gefunden werden, geht dann quasi rüber ins Werk, ins Gebäude und darf dann maximal von Eisen befreit werden.
22: Seit mehr als 120 Jahren gibt es die Stiftsquelle bereits. Zwei Abfüllanlagen füllen hier pro Stunde bis zu 38.000 Flaschen ab. Im Jahr produziert das Dorstner Unternehmen rund 185 Millionen Flaschen.
7: Und macht ihr denn, weil ich jetzt sehe Plastik, also PET und ich sehe Glas, was macht ihr mehr?
0: Wir machen eigentlich 85% Glas. Aber du musst eben nur beide Segmente bedienen.
7: Denkt der Endverbraucher, dass Glas gesünder ist? Oder warum?
0: Jetzt meistens für ökologischer. Und es gibt ja Einsatzbereiche, wo man Plastikflasche braucht. Fußballstadion, Altenheim, überall, wo ein Verletzungsrisiko da ist, kann man auf Plastikflasche ausfahren.
7: Okay.
22: Natürliches Mineralwasser ist das einzige Lebensmittel, das vor Verkauf eine amtliche Anerkennung erhalten muss.
7: Wie lange dauert der Prozess, bis quasi das Wasser in der Flasche ist? Also es kommt jetzt bei euch hier an und dann landet es in der Flasche.
0: Wir haben es entnommen, dann geben wir dem Wasser 24 Stunden Zeit, sich zu beruhigen im Puffertank.
7: Okay.
0: Und dann geht es eigentlich nahtlos in der Abfüllung immer weiter.
7: Ja.
0: Die Abfüllung läuft bei uns zumindest, sag ich mal, von Februar bis November 24/7 auf allen Anlagen durch.
7: Okay.
22: In mehr als 200 Untersuchungen wird die geologische Herkunft des Wassers, der Schutz des Wasservorkommens vor Verunreinigungen und der Mineralstoffgehalt untersucht und dokumentiert.
0: Das ist eigentlich where the magic happens.
7: Ja, hier wird es jetzt abgefüllt.
0: Genau, leere, gesäuberte, kontrollierte Flasche läuft ein. Man gibt Gas in die Flasche und dann läuft das Wasser an der Innenseite der Flasche ein, verdrängt das Gas, okay, damit ich einen ruhigen Abfüllprozess habe.
23: Ja.
0: Und das Ganze muss ja reproduzierbar sein, bis zu 38.000 Flaschen in der Stunde.
23: Würdest du denn sagen, dass das Wasser jetzt hier kontrollierter ist, als wenn ich Leitungswasser trinke?
0: Die Frage ist quasi rhetorischer Natur.
23: Echt?
0: Nochmal, den Aufwand, den wir betreiben müssen,
23: ja,
0: um ein Produkt herzustellen und zu kontrollieren, dass es für die Zubereitung von Säuglingsnahrung geeignet ist und damit das komplette Mindesthaltbarkeitsdatum im unversehrten Zustand ist, frei von jeglicher Mikrobiologie, kann Leitungswasser nicht leisten.
23: Aber die machen auch regelmäßig Proben.
0: Ja, die machen Proben, aber ohne zu sehr draufzuhauen. Die schmeißen ja erstmal viel rein.
23: Ja.
0: Die müssen ja ein Produkt technisch aufbereiten, mit Chlor, mit Ozon, mit UV-Strahlung. Und dann hört ja die Verantwortung derjenige bei der Wasseruhr deines Hauses auf.
23: Ja.
0: Und ganz ehrlich, wie oft hast du deinen Perlator schon abgemacht zu Hause an der Armatur und kontrolliert? Ich befürchte nie, oder deine Frau ist sehr fleißig. Eins von beiden.
23: Trinkst du Leitungswasser?
0: Nein.
23: Nee?
0: Das hat mit natürlichen Lebensmitteln in meiner Welt nichts zu tun.
23: Ja.
22: Wie für alle Lebensmittel ist auch für Mineralwasser ein Mindesthaltbarkeitsdatum vorgeschrieben. In der Regel geben Mineralbrunnen in Deutschland 2 Jahre an. Auch nach Ablauf kann man das Wasser meist bedenkenlos trinken. Die Kohlensäure sprudelt nicht nur, sondern konserviert das Wasser zusätzlich. Vom Ursprung aus rein. Nicht so ganz, titelt Ökotest und fand in 27 von 61 Mineralwasserproben aus PET-Plastikflaschen Mikroplastik. Ist das gesundheitlich bedenklich? Daniel hakt bei Ernährungsmedizinerin Viola Andresen nach.
10: Da gibt es ja doch Hinweise, dass diese in das Wasser übergehen können, insbesondere wenn die Flaschen zum Beispiel in der Hitze stehen, in der Sonne stehen, irgendwie beschädigt werden, oft benutzt werden. Und da gibt es ja schon Hinweise für gesundheitsschädigende Wirkungen.
22: Bei PET-Flaschen werden laut Bundesinstitut für Risikobewertung keine Weichmacher eingesetzt. Anders als zum Beispiel bei Sporttrinkflaschen.
10: Es gibt ja auch mal mehr Bestrebungen, diese BPA-freien Plastikflaschen, also das ist ein spezieller Weichmacher, der besonders im Fokus steht, dass die dort nicht enthalten sind. Aber im Grunde genommen wäre zu empfehlen, eben gar keine Plastikflaschen zu nehmen, sondern eher Glasflaschen oder auch Stahlflaschen.
22: Zurück zum Leitungswasser. Im Wasserwerk hat Daniel leere Mineralwasserflaschen befüllt. Das Markenwasser Wolwig für rund 75 Cent pro Liter. Das Discounterwasser Saskia von Lidl für 19 Cent pro Liter. Im Getränkemarkt möchte er nun wissen, lassen sich die Verbraucher von der Marke leiten und beeinflusst das den Geschmack?
23: Wenn ich dir eine Kiste schenke von dem einen oder dem anderen Wasser, welche würdest du nehmen?
11: Ich würde das nehmen.
23: Das?
25: Ja. Das Saskia.
23: Das hier?
25: Ja.
13: Für keins von beiden. Ich trinke es aus der Leitung.
14: Ich würde die nehmen.
25: Ich würde zu Wolwig tendieren. Ich würde zu Wolwig auch tendieren, aber auch einfach aus dem Grund, weil mir das Saskia-Wasser einfach nicht so schmeckt.
15: Ja, ich würde natürlich das Wolwig nehmen.
18: Ich würde das nehmen.
23: Weil?
18: Ja, geschenkt vielleicht das.
23: Okay, ja, weil, das ist jetzt spannend. Warum würdest du geschenkt denn das nehmen?
18: Weil ich das mit mehr Qualität verbinden würde.
23: Ist das für dich ein hochwertigeres Wasser, weil du geschenkt dazu greifen würdest? Ja. Aber preislich verstehe ich, kaufst du eher das?
14: Hier kannst du schlecht sagen, wo es herkommt. Da steht zwar drauf stilles Wasser und da steht ein Name drauf, aber woher kommt das Wasser? Hier wird zumindest assoziiert, dass es aus der Eifel kommt. Ist das wahrscheinlich, sage ich mal, besser als das?
25: Mal ausprobieren, ja, ob es besser schmeckt.
23: Ja.
25: Ich glaube es zwar nicht, aber
23: ja,
25: man kann es versuchen. Ne?
23: Ja, dann probieren wir doch mal. Komm, dann probieren wir mal kurz. Vielleicht ändert sich ja noch mal deine Meinung.
22: Die Kundschaft weiß jedoch nicht, dass in beiden Flaschen dasselbe drinsteckt, und zwar Leitungswasser.
23: Also schmecken Sie einen Unterschied?
14: Ja, da ist ein Unterschied drin. Da ist für meinen Geschmack, irgendwelche Mineralstoffe sind drin, die mich da irgendwie tigern. Hier ist null.
25: Ich sehe keinen Unterschied. Schmecke keinen.
23: Schmeckst keinen Unterschied? Nein. Gar nicht? Welches würdest du sagen, schmeckt jetzt vielleicht ein bisschen besser?
25: Tatsächlich das Wolwig.
23: Schmecken Sie einen Unterschied? Oder?
25: Ich schmecke keinen Unterschied.
23: Nee. Keinen Unterschied?
25: Nee.
14: Also wenn ich ganz ehrlich bin, hat mir das eher zugesagt.
23: Das ist besser geschmeckt?
14: Ja.
25: Die Saskia, die hat so ein bisschen so ein so einen anderen Nachgeschmack, finde ich, als das Wolwig-Wasser.
13: Schmeckt keinen Unterschied. Mhm. Schmeckt auch wie das Wasser aus der Leitung.
7: Sie kennen sich aus. Herzlichen Glückwunsch. Es ist Wasser aus der Leitung. Es ist beides Leitungswasser.
0: Ja, ich habe es mir fast gedacht.
25: Leitungswasser?
7: Richtig.
25: Okay.
7: Macht das Etikett, macht die Marke was mit einem. Du kennst ja die Marke sehr gut. Und du vertraust der Marke und hast auch bei dem gleichen Wasser gesagt, das schmeckt besser. Mhm. Also hat gefühlt das Etikett ja auch was mit dir gemacht, oder?
13: Ja.
7: Macht schon was mit einem. Eine Marke, die
13: ja,
7: man
13: das
7: kennt,
13: stimmt.
7: Der vertraut man irgendwie. Ja, ne? Ja. Also Etikett hat bei dir gewirkt einfach.
25: Ja, klar.
7: Markenbildung, ja. Marketing.
25: Ja. Mhm. Ja, sicher. Wolwig ist ein Name, das kennt man.
7: Ja.
25: Das kannte ich jetzt gar nicht. Also
7: vertraut man mehr ja, auf man die kennt. Marke dann.
25: Ja. Ne?
22: Doch die Macht der Marke kann bei dem einen oder anderen tatsächlich den Geschmack beeinflussen.
7: Meine Erfahrung, die ich hier gesammelt habe, war, dass die Leute entweder mal eine gewisse Erfahrung mit einer Marke gemacht haben und sich deshalb für die Marke entschieden haben oder eben ja, der Marke eine gewisse Qualität zugesprochen haben. Und egal aus welchen Gründen sich die Leute für welches Wasser entschieden haben, hat man gemerkt, dass der Geschmackssinn entweder durch Erwartung oder Erfahrung irgendwie teilweise ausgeschaltet war.
22: Und wie ist die Qualität von Daniels Leitungswasser? Die Laborergebnisse der Trinkwasseranalyse sind da. Was Ernährungsmedizinerin Dr. Viola Andresen wohl dazu sagt.
7: Jetzt wollte ich Sie als Expertin mal fragen, Sie haben ja einen Blick drauf geworfen, kann ich beruhigt mein Leitungswasser weiter trinken oder haben wir ein Problem?
10: Unbedingt weiter trinken.
7: Ja?
10: Sieht alles gut aus.
7: Ja, sehr gut.
10: Alles gut.
7: Okay, super.
10: Sehr schön.
7: Jetzt habe ich aber folgende Frage. Ich habe nämlich mal die Werte so ein bisschen verglichen von meinem Leitungswasser und beispielsweise diesem Markenwasser hier und habe gesehen, bei mir sind teilweise sogar mehr Mineralien drin, als es hier in diesem Wasser sind. Welche Gründe gibt es dann, das Wasser überhaupt noch so zu kaufen?
10: An sich macht es gar keinen Sinn. Also man kann das Leitungswasser trinken, die Mineralwasser haben natürlich, je nachdem aus welcher Quelle sie kommen, auch unterschiedliche Mineralzusammensetzungen. Aus Plastikflaschen wäre ja eher etwas ungünstig. Also es ist wirklich mehr so ein persönliches, subjektives Gefühl, warum manche Menschen sich besser fühlen, denn dafür Geld auszugeben.
7: Da kippe ich richtig Geld, ja nicht in Gulli, sondern so, sage ich jetzt mal, in mich rein. Das ist unnötig, höre ich daraus. Das ist wirklich unnötig.
10: Genau. Das Geld kann man wirklich sparen.
22: Die Trinkwasserverordnung gibt sowohl für bakterielle als auch für chemische Verunreinigungen strenge Grenzwerte vor, die Gesundheitsgefahren für Verbraucher ausschließen sollen. Keiner dieser Grenzwerte wurde in Daniels Wasser annähernd erreicht. Achten Sie bei Ihrem Leitungswasser aber auf drei Dinge. Erstens, sollte Ihr Haus vor 1973 gebaut sein, checken Sie, ob es noch Bleileitungen hat. Zweitens, lassen Sie Ihr Wasser vorher laufen, um Stagnationswasser abzulassen. Drittens, reinigen Sie regelmäßig die Siebeinsätze am Auslass des Wasserhahns.
7: Also ich muss sagen, nach all dem, was ich so gehört und erfahren habe, habe ich keine Sorge, Leitungswasser zu trinken. Mein eigener Wassertest war ja zum Glück auch unbedenklich. Wenn ich jetzt aber mal ein besonderes Mineralwasser trinken möchte oder vielleicht sogar meinen Gästen mal ein besonderes Wasser anbieten möchte, dann lohnt sich tatsächlich der eigene Geschmackstest. Denn da habe ich gelernt, Wasser ist definitiv nicht gleich Wasser. In diesem Sinne, vielen Dank fürs Zuschauen und Prost!

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3: Fast 10.000 Menschen sind in Deutschland in diesem Jahr an den Folgen der Hitze gestorben.
4: Das schätzt das Robert-Koch-Institut. Heute kühlt es ab, aber mit teils heftigen Nebenwirkungen.
3: Für einige Teile des Landes hat der Deutsche Wetterdienst Unwetterwarnungen rausgegeben. Vor allem Richtung Westfalen und Weser sind Gewitter und heftige Sturmböen angesagt.
4: Und trotz der Schauer, heute ist die Waldbrandgefahr bei uns immer noch extrem hoch. Wie sind wir da eigentlich aufgestellt? Keine Löschflugzeuge, aber umgebaute Milchlaster. Reicht das?
3: Dann selten pünktlich, aber trotzdem Gewinn gemacht. Die Bahn schreibt plötzlich schwarze Zahlen. Die Sonderangebote für Familien und Kurzentschlossene sind super gut angekommen.
4: Urlaub ja gerne, aber wohin mit dem Hund? Mitnehmen oder abgeben? Auf manchen Lufthansa-Flügen dürfen Hunde bis 30 Kilo jetzt mit in die Kabine.
3: Und dann ist einmal im Jahr alles anders in Wacken. Es wird zum Metal-Mekka. Und die Dörfler protestieren. Gaststätten, Pensionen, Bauern, alle machen beim Open Air ein Riesengeschäft.
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3: Einen schönen guten Abend wünschen wir Ihnen.
4: Guten Abend.
3: Wir haben sie gerade genannt, die Zahlen der Hitzetoten in Deutschland. Fast 10.000 Menschen in diesem Jahr. Dazu passt auch die Meldung des Deutschen Wetterdienstes. Dieser Juli in NRW wird der trockenste jemals sein.
4: Nur 18 Liter hat es im Durchschnitt pro Quadratmeter geregnet. Zum Vergleich, der bisherige Tiefstwert lag bei 26 Liter.
3: Heute, am vorletzten Tag des Monats, kam noch ein bisschen was dazu. Mit ordentlich viel Wind, der auch zur Gefahr werden konnte.
4: Ja, hier ein Unfall am Möhnesee im Kreis Soest. Vermutlich durch den Sturm ist da ein Baum auf eine Gruppe von Jugendlichen gestürzt. Zwei von ihnen, 18 und 19 Jahre alt, mussten schwer verletzt ins Krankenhaus.
3: Wind und Regen auch in Wuppertal. Starke Böen haben die Sommerhitze hier am Mittag regelrecht weggepustet. Die Temperaturen sanken, dazu dunkle Wolken am Himmel.
4: Und in Paderborn, da mussten die Besucher des Libori-Volksfestes am Mittag runter auf dem Festgelände. Wegen der Unwettergefahr, sagen die Veranstalter, das Verletzungsrisiko sei zu groß.
3: Und genau dahin gucken wir jetzt auch gleich. Aber wir machen die Runde ein bisschen größer, gucken live ins Land dahin, wo man das Wetter heute besonders im Blick hat. Es geht nach Hörstel im Kreis Steinfurt und nach Oberhausen. Aber wir starten eben erstmal in Paderborn.
4: Ja, wie gesagt, da läuft gerade die große Libori-Kirmes, beziehungsweise lief sie am Nachmittag nicht. Von 14 bis 17.30 ist das Ganze vorsorglich unterbrochen worden. Oliver Köhler, ich höre Gebimmel und sehe Leute, es läuft wieder, ne?
6: Es läuft wieder seit 17.30 Uhr. Die Unwetter oder das Unwetter ist durch. Es gab am Nachmittag den einen oder anderen wirklich heftigen Schauer und auch die ein oder andere Böe, die uns so ein bisschen durchgepustet hat. Aber Paderborn ist glimpflich davongekommen, die Bogi ist glimpflich davongekommen. Es ist glücklicherweise nichts passiert. Und jetzt riecht es endlich wieder nach gebrannten Mandeln. Ich liebe dieses Zeug, ja. Und es gibt wieder bunte Lichter und die Karussells drehen sich auch. Und die Menschen, die kommen jetzt auch wieder. Und die Schausteller hier in Paderborn, ich habe mich mit dem einen oder anderen unterhalten während dieser Zwangspause, die haben das wirklich gelassen genommen. Der ein oder andere hat sich seinen Klappstuhl genommen, hat sich vor die Bude gesetzt, Füße hochgelegt und hat gesagt, ja, jetzt erstmal durchschnaufen, weil heute Abend geht es bestimmt weiter. Und es geht ja auch weiter. Und die Besucher haben sich zwischendurch dann in den Kneipen aufgehalten und haben so dann dieses Unwetter überbrückt.
3: Vielleicht haben Sie sich ja auch eine Tüte gebrannte Mandeln noch mitgenommen vorher. Wer weiß. Ich liebe das Zeug übrigens auch.
4: Ich auch.
3: Vielen Dank, Olli Köhler aus Paderborn.
4: Ja, wir bleiben in Westfalen, die Region, die es heute besonders treffen sollte. Ann-Christine Voss-Kühler ist für uns nach Hörstel am Herthasee gefahren. Das ist ein beliebter Campingspot, weil man da direkt am Ufer übernachten kann.
3: Ja, Ann-Christine, wie viel ist denn da heute so los mit dieser Unwetterwarnung im Nacken?
7: Genau, hier sind richtig viele Familien, ja aus ganz Nordrhein-Westfalen kann man sagen, Rheinland, Ruhrgebiet oder auch den Niederlanden sind hier unterwegs. Der ist so beliebt, ihr habt es gesagt, weil man hier direkt am See zelten kann. Man sieht es, hier sind ungefähr 50 bis 60 Zelte, sagte der Inhaber hier. Manche sind auch sogar noch im See, weil der ist richtig warm. Bis vorhin war es ja auch noch richtig warm. Es hat gerade kurz geregnet, dann hat es sich so ein bisschen abgekühlt. Aber die Menschen sind natürlich vorher schon hier angekommen. Das heißt, sie sind sowieso hier. Als es dann vorhin kurz geregnet hat, sind aber viele raus aus dem Wasser und haben die Vorzelte eingepackt, die Ausrüstung zusammengepackt, Handtücher abgenommen vom Wäscheständer. Viele haben auch den Wetterbericht gecheckt. Einige waren dann aber doch überrascht und haben nicht mit dem Regen gerechnet. Trotzdem beobachtet man hier weiter den Himmel und guckt, weil es ja auch eine Wetterwarnung für Hörstel gab. Aber es gilt natürlich, Ruhe zu bewahren, denn doch ist nichts passiert.
4: An Christine Voskühler und die Camper am Herthasee in Hörstel. Danke dir.
3: So, und jetzt geht's, wie angekündigt, noch in den Pott. Der hat ab heute nämlich Märchenhaftes zu bieten. In Oberhausen starten die Schlossnächte. Klingt schon mal cool.
4: Das ist ein Sommertheater-Festival, so eine Sommertheater-Reihe. Also alles draußen. Jörg Steinkamp gerade ist Einlass. Wie oft gehen die Blicke da Richtung Himmel heute?
8: Ja, schon regelmäßig nach oben, aber auch nach unten, nämlich aufs Handy. Hier haben gefühlt alle das Wetterradar, um zu schauen, kommt jetzt noch eine Regenwolke. Und ja, jetzt gerade, man sieht das im Hintergrund, die Gäste sind schon alle da. Die Regenschirme sind aufgegangen, das heißt, die Regentropfen sind gerade wieder ein bisschen dicker geworden. Aber das ist alles andere als Unwetter. Das war einfach nur gerade ein bisschen unangenehmer Regen, aber der wird auch gerade schon wieder ein bisschen dünner. Schon, die denken sich wahrscheinlich auch alle, ach, ich brauche heute Abend mal nicht meinen Rasen sprengen. Also hier ist es wirklich mehr so ein nieseliger Sommerabend, mit ein bisschen Erfrischung. Es soll gleich auch hier schon wieder laut Wetterradar aufhören zu regnen und dann gibt es gleich ein Live-Hörspiel hier auf der Bühne. Achtsam Morden als Live-Hörspiel. Sehr, sehr interessant und das Ganze, wurde mir auch schon gesagt, wenn ein bisschen Regen fällt, dann fließt das einfach noch in die Handlung mit ein.
4: Achtsam Morden an einem nieseligen Abend im Westen. Jörg Steinkamp von den Schlossnächten in Oberhausen, danke dir.
3: Soweit war das ein erster Überblick. Später in der Sendung gucken wir noch auf die Spuren, die dieser trockene Juli hinterlassen hat. Und natürlich gucken wir auch, wie es weitergeht in den nächsten Tagen. Außerdem senden wir später nach der Tagesschau um 20.15 Uhr ein Extra zum Wetter mit dem Rundumblick auf Hitze, Gewitter und Co.
4: Wir bleiben den ganzen Abend für Sie da. So, trotz Baustellen, trotz Unpünktlichkeit, trotz kurzfristiger Änderung der Wagenreihung und dann Chaos am Gleis, die Leute stehen offenbar auf Züge.
3: Das zeigen heute Konzernzahlen der Deutschen Bahn. Ja, es gibt gute Nachrichten von der Überraschung. Zum ersten Mal seit 7 Jahren schreibt die Bahn schwarze Zahlen. Offenbar fuhr man einen Überschuss im dreistelligen Millionenbereich ein.
4: Das ist wirklich eine Überraschung. Ja. Und wir fragen uns natürlich, wie konnte das passieren?
9: Es sind auch die hohen Preise an den Zapfsäulen, die der Bahn zu dieser positiven Bilanz verhelfen. Viele Pendler stiegen da vom Auto auf den Zug um. Und so freut sich die Bahn heute über 147 Millionen Euro Gewinn im ersten Halbjahr. Im gleichen Zeitraum des Vorjahres waren es noch 760 Millionen Verlust.
10: Wir sind zum ersten Mal seit 7 Jahren wieder in schwarzen Zahlen. Das ist sehr erfreulich und das liegt zum Teil daran, dass wir Kosten gesenkt haben, dass wir die Verwaltung verschlankt haben, dass wir auch Verantwortung in die Regionen abgegeben haben.
9: Kosten wurden gesenkt und viele neue Kunden gewonnen. Auch mit Sonderangeboten wie dem Last-Minute-Ticket oder dem Familienticket. Endlich schwarze Zahlen, das ist eine gute Nachricht für das Bahnmanagement. Aber ist es auch eine für die Kunden?
11: Ich denke, an sich ist es eine gute Nachricht, wenn dadurch das Bahnnetz wieder ausgebaut werden könnte.
12: Kommen die Bahnen pünktlicher? Das ist die Frage.
13: Investitionen sollten aber dann erfolgen. Sprich, die Schienen sollten so weit in Ordnung sein, vor allen Dingen die Kontrollsysteme, die Sicherheitssysteme, dass man auch mal pünktlich kommt.
9: Die mangelnde Pünktlichkeit ist der Ärger-Dauerbrenner für alle Bahnreisenden. Und die Pünktlichkeitsquote ist leider auch die Zahl, die in der Halbjahresbilanz nicht so schön aussieht. Vor allem im Fernverkehr hakt es. Nur 59% aller Züge kamen da pünktlich. Das habe auch damit zu tun, dass jetzt endlich investiert werde, sagt die Bahn.
10: Wir haben in diesem Jahr ein Rekordprogramm von 28.000 Baustellen in einem Jahr. Das hat Auswirkungen auf die Pünktlichkeit. Da kann man noch so gut Baustellen planen.
9: Dass es Zeit braucht, die Versäumnisse der Vergangenheit aufzuholen, ist klar. Aber wie lange? Bis 2029 sollen 70% der Fernzüge pünktlich sein, so die offizielle Zielvorgabe der Bundesregierung. Zu wenig, sagt der Fahrgastverband Pro Bahn.
14: Wir brauchen Pünktlichkeitswerte jenseits über 80%. Und da ist die Ambition, die der Bund vorgibt, doch etwas mau. Man hat die politischen Ziele sogar noch ein bisschen abgesenkt und das ist aus Fahrgastsicht natürlich kritisch.
9: Wie schnell die Kunden Verbesserungen spüren, daran wird sich auch der neue Verkehrsminister Bilger messen lassen müssen. Er werde Tempo machen, verspricht er heute Morgen in der ARD.
15: Ich werde mich heute noch mit Bahnchefin Palla treffen. Ich habe auch mit den Vorsitzenden der Bahngewerkschaften vereinbart, heute noch zu telefonieren. Ich weiß, dass das eine Priorität meiner Arbeit sein muss.
9: Die schönen Halbjahreszahlen der Bahn sind fraglos eine gute Nachricht. Es müssen aber dringend viele weitere folgen.
4: Russland hat in der Nacht die Ukraine landesweit angegriffen mit Marschflugkörpern, Raketen und Drohnen.
3: Getroffen wurden viele Wohnhäuser und zivile Einrichtungen. Die Ukraine meldet Tote, Verletzte und große Zerstörung. Auch in Regionen ganz im Westen der Ukraine an der polnischen Grenze.
4: Ja, und eine Rakete flog offenbar auch über die Grenze rein in die Europäische Union und schlug in Polen ein.
16: Luftalarm am frühen Morgen im polnischen Lublin. Gefilmt von Augenzeugen. Während die Sirenen heulen, steigen Kampfjets auf. Kurz darauf filmt eine Überwachungskamera diesen Einschlag. Bei Tageslicht entdecken Einsatzkräfte einen riesigen Krater auf einem Feld. Er ist bis zu 10 Meter breit und bis zu 5 Meter tief. Der polnische Ministerpräsident eilt zum Ort des Einschlags. Nach Ansicht von Militärexperten deuten die überwiegende Mehrheit der Beweise einschließlich der gefundenen Trümmerteile auf eine russische Rakete hin. Dabei handelt es sich um einen Marschflugkörper.

0: Angriffe seit Oktober 2025 auf die Stadt. Ein Mann wurde getötet, mehrere werden immer noch unter den Trümmern vermisst.
1: Wir treffen Anna Beresneva mit einer ihrer beiden Töchter. Die 38-Jährige ist Köchin im Kindergarten. Ihr Mann kämpft an der Front und liegt gerade verletzt im Krankenhaus. Sie ist aus Kharkiv nach Lviv gezogen, weil es hier für sie und die Kinder sicherer sein sollte. Jetzt läuft sie durch Trümmer und weiß nicht, was von ihrer Wohnung übrig geblieben ist. Schon gar nicht, wann sie wieder hinein kann. Wir werden heute hier nicht übernachten. Wir fahren heute in einen viel sichereren Stadtteil von Lviv zu unserem Patenonkel. Dann werden wir überlegen, was wir tun können. Denn es hat sich gezeigt, dass wir hier nicht sicher sind. Nach ukrainischen Angaben setzt Russland bei den Angriffen in der vergangenen Nacht landesweit mehr als 70 Raketen und über 280 Drohnen ein. Währenddessen setzt die Ukraine ihre Drohnenangriffe auf den russischen Online-Händler Wildberries fort. Diese Bilder sollen zeigen, wie ein Logistikzentrum rund 600 Kilometer südöstlich von Moskau brennt. Heute war Penza Ziel eines massiven Drohnenangriffs des Feindes. Gegen 4 Uhr morgens griffen 15 Drohnen zivile Infrastruktur an, darunter ein Lagerhaus von Wildberries. Während in Russland Infrastruktur zerstört wird, treffen die Raketen in der Ukraine Wohnhäuser und töten Menschen. Es war wieder einmal eine verheerende Nacht für das ganze Land. Aber auch in Polen sitzt der Schock nach dem Absturz des russischen Marschflugkörpers in der Nähe von Lublin tief.
2: So, und wir sind jetzt live in Polen bei unserer Korrespondentin Ina Ruck. Ina, ausgerechnet in der Nähe von Lublin, wo sich gestern der ukrainische Präsident Selenskyj und der polnische Ministerpräsident Tusk getroffen haben, schlägt ein russischer Marschflugkörper ein. Wie wird das in Polen bewertet?
3: Man nimmt das hier natürlich sehr ernst. Ob es jetzt den Zusammenhang gibt zu dem Treffen mit Selenskyj, sei mal dahingestellt. Aber man nimmt das hier sehr ernst. Polen ist ja schon häufig getroffen worden. Es waren Drohnen oft schon in polnischem Luftraum. Es haben auch Drohnen hier schon Häuser beschädigt. Das hier war aber offenbar eine mit scharfer Munition bestückte ballistische Rakete, die darunter gekommen ist. Anders kann man den Krater und auch den lauten Knall nicht erklären. Natürlich nimmt man das hier sehr ernst. Wenn also Luftalarm plötzlich im Gebiet von Lublin da nachts ertönt, sind die Leute auch beunruhigt. Und der Ministerpräsident Polens, Donald Tusk, ist heute Morgen gleich an den Ort gefahren mit 2 Ministern dabei und hat sehr deutlich gesagt, dass er davon ausgeht, im Moment, man will noch weiter untersuchen, aber dass es sich um eine russische Rakete handelt, dass er aber auch davon ausgeht, dass Polen nicht unbedingt das Ziel dieser Rakete gewesen sei. Dennoch ist man hier sehr besorgt natürlich.
4: Und es ist ja, Ina, nicht nur Polen, es ist Europäische Union, es ist NATO-Gebiet. War da nicht Großalarm?
3: Absolut. Es ist also eine russische ballistische Rakete, scharf auf NATO-Gebiet. Das ist natürlich ein Grund für großen Alarm. Es sind im NATO-Hauptquartier in Belgien und auch in Polen Kampfflugzeuge alarmiert worden, zum Teil auch in die Luft gegangen, in die Luft gestiegen heute Nacht. Wie man das so tut in solchen Situationen, das ist die übliche Vorgehensweise. Donald Tusk hat gesagt, wäre diese Rakete weitergeflogen, warum sie abgestürzt ist, ist bislang nicht geklärt. Wäre sie weitergeflogen, hätte man sie auch abgeschossen.
4: Berichtet Ina Ruck, unsere Korrespondentin in Polen. Vielen Dank dir.
2: So, und Gerne. Jetzt gucken wir in die Stadt Ceuta, denn da herrscht gerade Ausnahmezustand.
4: Mehr als 1500 Menschen sollen von Marokko aus an die Küste der spanischen Enklave geschwommen sein. Hunderte weitere seien über den Grenzzaun geklettert.
2: Überwiegend junge Männer erreichen seit Tagen das Gebiet. Auslöser für den Ansturm ist ein Urteil des obersten Gerichts Spaniens von Mitte Juli. Das untersagt direkte Zurückweisung von Migranten, die über das Meer an die Grenze gelangen.
4: Ceuta bildet zusammen mit der nahegelegenen spanischen Exklave Melilla die einzige Landgrenze der EU zu Afrika. Darum kommen hier besonders viele Migranten an. Der Regionalchef von Ceuta fordert die spanische Regierung jetzt auf, den Notstand auszurufen und zusätzliche Polizeikräfte und Militär zu schicken.
2: Ja, diese Bilder hier gehören leider auch zu diesem Sommer in Europa. Immer noch haben mehrere Länder mit schweren Bränden zu kämpfen. Griechenland, Spanien, die Türkei oder, wie wir es hier sehen, Frankreich.
4: 224.000 Menschen mussten allein in der Region rund um Bordeaux ihre Häuser verlassen. Dazu gehört auch Stefan Ort aus Düsseldorf. Seit Jahren wohnt er im Südwesten von Frankreich und erlebt gerade Tage voller Sorge.

0: Immer wieder schaut Stefan Ort auf sein Handy, als wir ihn heute Vormittag besuchen. Wie haben sich die Brände entwickelt? Steht sein Haus noch? Der Düsseldorfer ist vor vielen Jahren ausgewandert. Wir treffen ihn heute in einer Ersatzwohnung in Arcachon. Normalerweise wäre er jetzt in diesem Sommer in seinem Ferienhaus in Cap Ferré. Doch dieses Jahr ist alles anders. Der Ort musste evakuiert werden. Ausnahmezustand.
1: Ich informiere mich sofort morgens, was ist los, wann könnten wir zurückkommen. Das ist ja immer noch nicht klar, vor allem nicht für Cap Ferré. Und dann mache ich meine kleinen Anrufe an meine Freunde, die ich kenne. Ich bin ja seit über 50 Jahren in dieser Gegend, jedes Jahr zum Urlaub. Und dann versuche ich, mir einen Einblick zu bekommen, wo stehen wir.
0: Stefan saugt alle Informationen auf. Auch während unseres Besuches läuft heute die ganze Zeit der Fernseher mit Nachrichten zu den Bränden. Die Ungewissheit macht hier allen zu schaffen. Die Anwohner und Touristen mussten ihre Häuser vor vielen Tagen innerhalb kurzer Zeit verlassen. Und das mit der Gewissheit, dass ihr Leben bei der Rückkehr ein anderes sein könnte. Es ist rund um die Uhr ein Albtraum. Das haben wir doch schon vor 4 Jahren durchgemacht. Und jetzt passiert es schon wieder. Alles ist in Flammen aufgegangen. Das ist schließlich unser Zuhause. Wir haben die ganze Nacht kein Auge zugemacht. Unsere Nachbarn sind zu uns gekommen, um Schutz zu suchen. Das ist doch nicht normal. Und so sind die Orte, durch die wir fahren, leergefegt. Hinter den Absperrungen patrouillieren täglich Polizisten wie Antoine und seine Kollegen. Niemand soll in die Gefahrenzone zurückkehren. Eigentlich dürfte sich hier niemand aufhalten. Jede Person, die wir antreffen, wird gründlich kontrolliert, ebenso ihre Fahrzeuge. So können wir mögliche Einbrecher erkennen, die die verlassenen Häuser plündern wollen, um also Straftaten zu begehen. Stefan ist froh, dass die Polizei da ist. Doch insgesamt könnte die Organisation besser sein, sagt er uns. Die Menschen seien zu sehr auf sich allein gestellt.
1: Mit alles, was Staat und Kommune tut, ist es unterdurchschnittlich, sage ich das mal. Sehr langsam und alles sehr kompliziert, aber zum Glück ist die Bevölkerung wirklich super aktiv. Also da kann man nur dankbar sein. Zum Glück sind alle nicht Politiker.
0: Stefan macht sich Sorgen um die Region, die er in all den Jahren so lieb gewonnen hat. Die Feuer haben die Gegend immer öfter im Griff, sagt er uns.
1: Die werden immer größer, sehen wir. Immer. Und niemand weiß eigentlich warum. Es ist Kontrolle. Jetzt hat man ja 9 Leute reingeholt, die wohl Zigaretten, die auch gegrillt haben, was unerlaubt war etc. Aber ich glaube, das ist, die werden immer größer und die Hitze wird immer größer. Ich nehme mal an, das hat auch mit der Hitze zu tun.
0: Für Stefan Ort läuft dieser Sommer anders als geplant. Wie Tausende in der Region hofft er so schnell wie möglich wieder zurückzukehren.
2: Ja, wir haben ihn gerade schon gesehen und gehört. Jetzt sehen wir und hören ihn nochmal. Unser Kollege Alex Klein hat Stefan Ort heute für uns in Frankreich getroffen und ist jetzt aber in einen der sogenannten Geisterorte, also Geisterdörfer. Das sind die Orte, die komplett evakuiert wurden, also jetzt ganz leer sind.
3: Alex, Biganos heißt dieser Ort. Normalerweise wäre das Ende Juli voll von Leuten, Sommer, Touri-Feeling. Mit was für einem Gefühl stehst du da jetzt gerade?
4: Es ist extrem seltsam. Wir haben eine Genehmigung bekommen, eine Erlaubnis hier zu sein, weil das Dorf eben sonst komplett leer ist. Der Physiotherapeut hier neben uns hat geschlossen, die Rollläden sind unten, die Restaurants, die Pizzerien hier hinter uns, auch da Läden zu. Hier geht gar nichts. Normalerweise wohnen 11.000 Menschen hier in diesem Ort und jetzt wäre er auch viel voller. Es ist so ein bisschen das Einfallstor in die Region hier. Also jeder, der hier Urlaub macht, fährt eigentlich durch Biganos durch. Die einzigen Fahrzeuge, die hier ja tröpfchenweise immer noch mal fahren, das sind alles Privatpersonen, die aber als Helfer unterwegs sind. Am Ortsrand ist eine große Sporthalle, wo eben geholfen wird, wo Hilfsgüter ankommen und gesammelt werden. Und wenn die Leute hier eben dann zu diesem Ort hinfahren, dann ist doch ein kleines bisschen Leben da. Dieses Leben dafür sorgt die Gendarmerie, die will eben kontrollieren, wie wir es eben schon gesehen haben, wer in diesem Ort unterwegs ist, wer hier helfen will und wer hier vielleicht auch nicht hingehört. Aber es ist schon insgesamt sehr seltsam, an diesem Platz zu stehen, wo sonst deutlich mehr Leben wäre. Die Spielplätze sind leer, die Straßen sind leer, die Parkplätze sind voll von Autos, die den Menschen noch gehören, die sie aber nicht mitnehmen konnten in die Unterkunft. Und so ist es tatsächlich, wie er sagt, eine sehr gespenstische Atmosphäre. Es gibt auch Menschen, die sich hierher verirren, die von der tollen Nachricht gehört haben, dass insgesamt 80.000 zurückkehren hier in der Region in ihre Häuser. Aber für diesen Ort gilt das eben leider nicht. Man versucht es hier doch durchzukommen. Die Menschen werden aber leider wieder abgewiesen, müssen dann wieder zurückfahren in ihre Unterkünfte und müssen eben noch ein bisschen warten. Das trifft insgesamt dann doch viele Menschen, die noch warten müssen. Aber die gute Nachricht heute, 80.000 durften zurück, nur eben in Biganos noch nicht.
3: Und die Glocken läuten doch. Alex Klein aus einem leeren Biganos, danke dir.
2: Ja, diese Bilder aus Frankreich, von diesen leeren Dörfern, aber natürlich auch von den Feuern, nicht nur in Frankreich, auch in anderen europäischen Ländern gerade, die können ganz schön Angst machen. Und natürlich fragt man sich dann auch vielleicht irgendwann, könnte das auch bei uns in unseren Wäldern so passieren?
3: Ja, auf jeden Fall ist die Frage da. Wie gut sind wir und unsere Wälder darauf vorbereitet, auf große Brände?
5: Großeinsatz der Feuerwehren aus Bornheim und Weilerswist. Noch am frühen Morgen ist die Feuerwehr zu letzten Nachlöscharbeiten im Waldgebiet. Die ganze Nacht über waren 90 Einsatzkräfte, auch mit Drohnen, im Einsatz. Damit Waldbrände gar nicht erst eskalieren, sitzen sie hier. Beim Pilotprojekt Firewatch in Wesel haben sie mehr als 62.000 Hektar Waldgebiet im Blick. Marco Oemkes ist Förster. Er wechselt sich bei dem Job mit anderen Kollegen ab.
6: Wir haben eine KI-unterstützte Einheit dabei, die sagt uns im Endeffekt, da ist eine Rauchwolke, eine Qualmwolke, eine Staubwolke. Wir bekommen die Meldung hier vorne von der zuständigen Kamera, beurteilen das, ob es wirklich jetzt ein Rauch ist oder ein Staub, und dann setzen wir im schlimmsten Fall die Meldung ab.
5: Die Kameras hängen überall am Niederrhein, zum Beispiel an Türmen wie diesen in Kleve, mitten im Wald. Firewatch ist ein Baustein der Landesregierung. Erst vor wenigen Wochen wurde in der Eifel ein neues Spezialauto vorgestellt, das besonders präzise löschen kann. Und mittlerweile können auch alle Polizeihubschrauber bei der Brandbekämpfung helfen. Und auch die Feuerwehren rüsten auf, zum Beispiel mit umgebauten Milchtransportern, um größere Wassertanks zu haben. Nur ein Problem gibt es noch, solche Anschaffungen sind teuer.
7: Die Feuerwehren sind Einrichtungen der Städte und Gemeinden. Wir haben in Nordrhein-Westfalen 396 selbstständige Gemeinden und damit auch 396 selbstständige Feuerwehren. Und wie investiert wird in die Feuerwehr, wie die aufgestellt wird, wird in jeder Gemeinde selbst in Brandschutzbedarfsplänen festgelegt. Und die einen haben jetzt schon unter anderem Schutzkleidung für Vegetationsbrände beschafft und andere Gemeinden haben das noch nicht beschafft.
5: Försterinnen und Waldbauern planen um. Sie passen den Baumbestand an, denn wegen des Klimawandels wird es trockener. Man müsse immer häufiger mit Waldbränden rechnen.
6: Wir mischen. Also wir setzen nicht nur noch mal auf eine Baumart, wir setzen auf 3, 4, 5, 6 verschiedene Baumarten, bringen somit verschiedene Höhen in den Wald rein und möchten so im Endeffekt eine Symbiose zwischen Wirtschaftlichkeit, Naturschutz, Waldbrandprävention und somit alle Aspekte für den Wald und für die langfristige Sicherheit abdecken.
5: Es gibt also schon viele Maßnahmen in NRW, damit mögliche Brände schnell entdeckt werden und solche Bilder aus der Vergangenheit hier bei uns möglichst selten bleiben.
3: Die einen arbeiten an unserer Sicherheit, andere machen Urlaub. Ich habe es letztens getestet und ja, Urlaub ist ein tolles Konzept. Man muss ja gar nicht arbeiten, habe ich festgestellt. Guck mal.
2: Oh, du warst mit Lieschen am Meer. Wie schönes Bild.
3: Ja. Cool aus. Nordsee, 22 Grad. Mensch. Wenn du wie Lieschen den ganzen Sommer einen Pelzmantel trägst, ist das 1A.
2: Sehr gut. Also Hunde und Reisen nicht nur bei dir ein großes Thema. Mhm. Ab Montag gibt es nämlich eine neue Option bei einer italienischen Airline. Da dürfen Hunde jetzt bis 30 Kilo in der Kabine mitfliegen.
3: Ob Hunde gerne fliegen? Wir wissen es nicht, aber mit in den Urlaub wollen sie alle.
8: Großes Hallo bei Familie D'Agostino am Düsseldorfer Flughafen. Mit allem Mann geht es für 4 Wochen nach Sizilien. Mit dabei Hund Kiko. Kiko fliegt in der Transporttasche im Fußraum von Maria D'Agostino mit.
9: Warum bleibt sie nicht zu Hause?
10: Alleine. Ich mache Urlaub zusammen.
8: In Deutschland fliegen kleine Hunde bis maximal 8 Kilo in der Passagierkabine mit. Sind sie größer und schwerer, müssen sie in den Frachtraum. Und das ist für viele Vierbeiner der totale Stress. Deshalb erlaubt die Lufthansa-Tochter ITA ab Montag den Mitflug, wie hier zu sehen, auch von großen Hunden in der Kabine. Bisher geht das aber nur in Italien. Was passiert also mit Paco, wenn Sabine Pigela mit ihrem Mann in den Urlaub fährt?
11: Dann geht er in eine Pflege. Und bisher war es so, dass wir ein Agreement hatten mit Nachbarn. Wir haben deren Hund genommen, die haben unseren Hund genommen. Das passte gut, weil die Kinder hatten und wir nicht darauf angewiesen sind, in Ferienzeiten zu fahren.
8: Bei Ilse Lehner stehen die Ferien bald an und die laufen dann so.
9: Mein Urlaub wird mit Hund geplant. Ich fahre mit meinem Auto nach Süddeutschland und da machen wir Urlaub. Jedes Jahr.
8: Jelson ist schon als Welpe mitgefahren. Folgende Utensilien sind immer dabei.
9: Hier ist schon mal die Flasche.
8: Und das Wasser wird dann hier reingeschüttet. Und Jelson mag Autofahrten, ist nie reisekrank. Damit er sicher mitfährt, wird er hinten mit einem speziellen Geschirr angegurtet. Und hier kuschelt Achim Rosenthal mit Elsa. Als Elsa zu ihm kam, wusste der Hundebesitzer, ab jetzt ist er nie mehr allein.
12: Das ist eine wissentliche Entscheidung. Ich habe mich für einen Hund entschieden, also muss ich auch mit dem Hund in Urlaub fahren.
8: So sehen das auch Ehepaar Passier und Gina van der Linden. Mit ihren Hunden Wilma und Boomer machen sie im Sauerland in einem Hundehotel Urlaub. Die Hunde haben sich hier kennengelernt und sind jetzt unzertrennlich. Entspannte Tage für Vierbeiner und Menschen. Ferien ohne Hunde, das geht nicht, findet Gina van der Linden.
11: Weil mein Hund mein bester Gefährte ist. Ich bin auch alleinlebend und es ist mein bester Freund, mein bester Gefährter. Also was Schöneres kann ich mir nicht vorstellen. Und er gehört einfach zu mir.
8: Viele betrachten ihren Hund als vollwertiges Familienmitglied. Die Reise muss dann entsprechend geplant werden. Aber Hauptsache, Hund und Mensch sind gemeinsam unterwegs.
3: Die Hunde haben sich da kennengelernt.
2: Absolut, die haben sich da kennen und lieben gelernt. So, und wer keinen Hund zum Kuscheln hat oder vielleicht auch eher Schafe süß findet, für so Leute haben wir jetzt einen wirklich perfekten Ausflugstipp im Westen, inklusive Tiefenentspannung.
3: Ich weiß zwar nicht, wie tief man hier neben den ganzen Schafen durchatmen kann.
2: Ich kann es nicht.
3: Aber einfach mal da sitzen, das Handy ausmachen, umgeben von so einer ganzen Herde, das ist schon besonders. Guck.
2: Ja, und Schafe und entspannen, das ist die Idee bei der Eifel-Schafzeit in Blankenheim-Ahlendorf. Das ist quasi ein Achtsamkeitsseminar für Kinder und Erwachsene. 2 entschleunigte Stunden mitten unter 40 Schafen.
3: Ist vielleicht jetzt nichts für so einen Hitzetag, wenn sie so eine ganze Herde Schafswolle an einem reibt. Aber duschen muss man nach so einem Trip wahrscheinlich eh.
2: Oder?
3: Ja.
2: Ab ins Freibad.
3: So.
2: Das ist für viele bei Hitzetagen oft eh die beste Möglichkeit, um sich abzukühlen, egal ob man Schafsgeruch an sich hat oder nicht.
3: Und hallo, im Freibad gibt es ja dann auch Pommes. Mhm. Und Freibad-Pommes sind eh die besten. Ganz besonders gut sollen die auch im Freibad Heide in Solingen schmecken.
13: 12 Uhr mittags. Es ist bereits über 30 Grad. Im Freibad Heide in Solingen suchen hunderte Menschen Abkühlung. Mit einem Sprung vom 5-Meter-Turm ins kühle Wasser lässt sich die Hitze am besten aushalten. Daniela Zerovic verbringt die Ferien mit ihren beiden Kindern Maxim und Maya lieber im Freibad als im stickigen Zuhause. Sie wohnen ganz in der Nähe und kommen zu Fuß. Das schöne Wetter genießt die Familie allerdings lieber im Schatten.
14: Man muss dann nicht mal immer darauf achten, dass sie ein T-Shirt haben oder Sonnenbedeckung. Und ja, ist einfach sicherer.
13: In 2 Wochen geht es für die Familie auf Kreuzfahrt nach Montenegro. Bis dahin planschen sie noch ordentlich. Für den 11-jährigen Maxim gehört das Freibad in den Ferien einfach dazu.
15: Es ist frisch. Man kann mit zum Beispiel wie mit meiner Familie, man kann im Wasser spielen. Es ist kalt. Erfrischung.
14: Es macht einfach Spaß, hier mit Freunden hinzugehen, weil man dann so Zeit mit Freunden verbringen kann. Nicht nur im Wasser, sondern auch hier. Man kann Musik hören, man kann zusammen irgendwelche Spiele spielen und man kann sich einfach unterhalten.
13: Das machen auch Alexander und Josh. Aber in der Sonne bis zu 5-mal pro Woche.
16: Sag ehrlich, ich kriege mich nicht ein. Ich merke zwar die Sonne, die brutzelt ein bisschen auf der Haut, aber ich finde es ganz angenehm. Also ab und zu schlafe ich dabei auch mal ein.
13: Oma und Opa Steiniger sind eingecremt. Für ein besonderes Badeerlebnis mit ihrer Enkelin Lea sind sie extra aus Wuppertal angereist.
17: Gefällt es euch denn?
18: Total. Ja, sehr.
17: Sehr schön.
19: Ja, das ist halt noch so ein Freibad alter Klasse, ne? Mit Sprungwulbe, Kinderbecken, Schwimmbecken, alles da.
13: Das Solinger Freibad erwartet in der Hitze täglich bis zu 3000 Besucher. Angelina Jadanek sorgt seit 5 Jahren für Sicherheit.
20: Ja, wir hatten vor 2 Wochen etwas, da hat ein Kind die Hitze nicht so gut vertragen, aber das ist auch alles gut ausgegangen. Also wir haben die Rückmeldung auch bekommen, dass es dem Kind wieder gut geht. Und genau, aber sonst hatten wir bis jetzt noch keine Vorfälle. Die Leute schützen sich zum Glück selber ganz gut.
13: Zu einem perfekten Freibadtag gehört für viele natürlich auch eine Portion Pommes. Leonardo Klimt arbeitet seit 8 Jahren hier als Verkäufer. Mit der Hitze kommt er gut zurecht.
1: Klimaanlage habe ich in der vorne gemacht. Kann einer nur vermisst. Weil das ist so viel. Wenn ich so viel meine, gehe hin, wird zu warm.
13: Und die, die keine Klimaanlage haben, springen ins kühle Wasser. Das ist für viele die angenehmste Möglichkeit, der Sommerhitze zu entkommen.
3: Die Ankündigung des Weltfußballverbandes FIFA, Anteile an der WM verkaufen zu wollen, sorgt für Aufruhr im deutschen und im internationalen Fußball. Die europäischen Verbände der UEFA drohen mit einem möglichen WM-Boykott. Darauf haben sich die 55 Mitgliederverbände heute Nachmittag bei einer einberufenen digitalen Dringlichkeitssitzung geeinigt. Das berichtet Sky Sport. Damit soll der FIFA-Plan, Anteile an der Weltmeisterschaft an private Investoren zu verkaufen, verhindert werden. Wir sprechen mit Philipp Köster vom Fußballmagazin Elf Freunde. Live im Zug. Schönen guten Abend.
21: Grüße Sie, hallo.
3: So, es wird aufregend. Mal gucken, ob es klappt. Herr Köster, ist das sowas wie eine Kriegserklärung der UEFA heute an die FIFA?
21: Ja, es ist die maximale Konfrontation. Wir wissen, die FIFA hat diesen Plan, alles an Investoren zu verkaufen oder zumindest 20-30%. Und nun sagt die UEFA, dann sind wir eben nicht mehr dabei bei der Frauen-WM in Brasilien, bei der Club-WM und auch bei der FIFA-WM. Also es ist ein Machtkampf auf höchstem Niveau und ich bin gespannt, wie es ausgeht.
3: Wir dachten ja alle, wir werden in 4 Jahren mit Kloppo Weltmeister. Aber ist es denn vorstellbar, eine Fußball-WM ohne Europäer und Europäerinnen zu veranstalten?
21: Nein, ist es nicht. Wir haben gesehen, dass 3 der 4 Halbfinalisten aus Europa kamen. Schon die Viertelfinale und Achtelfinale waren von Europäern dominiert. Insofern wäre die WM ohne Europäer ein Muster ohne Wert. Aber jetzt kommt es eben auch darauf an, wie Infantino reagiert, wie er sagt, dass er sich möglicherweise in der Zukunft vorstellen könnte. Und dann denke ich auch, wird man sich irgendwie einigen.
3: Sagt Philipp Köster vom Fußballmagazin Elf Freunde live auf dem Zug. Die Bahn hat heute auch einen Lauf. Vielen Dank.
21: Ja, danke schön.
2: Es ist wieder soweit. Es ist Wacken. Man kann es nicht anders aussprechen. Einmal im Jahr wird aus einem kleinen Dorf in Schleswig-Holstein die Welthauptstadt des Heavy Metals. Rund 85.000 Fans pilgern zum Festival, um den Spaß des Jahres zu haben. Und das katapultiert diesen beschaulichen Ort in eine Art Ausnahmezustand. Tagelang ist es unendlich laut, da wo es sonst eher sehr leise ist.
22: Wacken hoch oben im Norden, ein Dorf in der Nähe des Nord-Ostsee-Kanals. 2280 Einwohner. Und die sagen selbst, hier gibt's mehr Kühe als Menschen. Viele Backsteinhäuser, gepflegte Rasen. Die Menschen arbeiten meist im Handwerk oder in der Landwirtschaft. Trotzdem ist das Dorf weltweit bekannt. Denn einmal im Jahr wird aus Wacken Wacken das Heavy Metal Festival. Kaum ein Weg führt an diesem Riesenevent vorbei.
23: Heavy Metal ist natürlich nicht meine Musik, ist klar. Aber eigentlich ist für uns auch das Drumherum das, was es ausmacht. Ne?
22: Sabine Julia Allen lebt seit 31 Jahren in Wacken. Im Dorf hören wir uns weiter um, wie das Festival hier ankommt.
24: Nee, also uns gefällt das hier. Also wir bekommen auch nicht so viel davon mehr mit.
22: Das könnte die Untertreibung des Jahres sein. Denn wenn man eins in Wacken merkt, dann Wacken Open Air. Und das sieht so aus. Rund 85.000 Metalheads reisen an. Pamela Braun ist an dem Tag nicht nur Bürgermeisterin, sondern traut auch gleich 2 Festivalbesucher.
25: Was sind wir?
26: Ein großes Familientreffen mit guter Musik.
27: Genau.
22: Das Familientreffen stellt manchen Einwohner allerdings auf die Probe, auf die harte. Vor unserer Kamera möchte das aber niemand so sagen. Wir fragen die Bürgermeisterin.
28: Weil natürlich aus dem Umland viele Tagestouristen kommen, die einfach nur mal hier durch den Ort schlendern wollen und die alles zupacken. Es ist natürlich eine Belastung für den gesamten Ort. Das machen wir uns nichts vor. Das brauchen wir auch nicht schönreden. Der eine oder andere toleriert das halt besser als der andere. Aber ich gehe gerne in die Diskussion. Ganz Schleswig-Holstein profitiert ja davon.
22: Wacken ist eben auch Business, auch im Dorf. Landwirte vermieten ihre Flächen, viele Einheimische verkaufen Getränke, Essen und Merchandise an die Besucher. Patricia und Felix Pfannkuche sind Heavy-Metal-Fans. Gemeinsam mit ihren Kindern sind sie hierher gezogen. Patricia ist Schneiderin. Ehrensache für sie, ihre Weste selbst zu entwerfen. Die Entscheidung, hierhin zu ziehen, bereut die Familie überhaupt nicht.
0: Ich finde es total schön hier, wie die Leute miteinander umgehen. Ich finde, dass sie sehr offen sind, total hilfsbereit.
22: Dann treffen wir unter allen Metalheads im Ort sie, Laura. Sie ist in Wacken groß geworden und zurückgezogen, mit Kind. Einmal Wacken, immer Wacken.
4: Ich liebe es einfach hier. Ich komme hierher und ich fühle mich wohl. Ich hab's nirgends woanders, ich hab's einfach nur hier. Wahrscheinlich, weil ich halt auch hier aufgewachsen bin. Und jetzt zeige ich ihr, was hier los ist, damit sie das schon mal lernt.
22: Laura ist kein Heavy-Metal-Fan, genießt das Festival aber trotzdem. Bis Sonntag gelten hier in Wacken dann drei Regeln. Faster, harder, louder. Manche Einwohner lassen ihre Grundstücke mit Bauzäunen schützen. Das ein oder andere, sagen wir mal Abenteuerliche, passiert ja auch bei Wacken. Einmal haben die Allens einen Festivalbesucher gestellt, der offenbar etwas vom Nachbarn mitgehen lassen wollte, um ein Stück Wacken zu besitzen.
5: Ein Besen, da steht doch der Name von meinem Nachbarn drauf. Also hat der irgendwo hier den Besen genommen und wollte den einfach nur haben, ne, als Trophäe so ungefähr. Ne? Also dem war das richtig unangenehm. Wir haben schon sehr viel kuriose Geschichten erlebt hier.
22: Kurios, das kann man wirklich sagen. Wacken in Wacken, das macht aus einem Dorf für wenige Tage eine mittelgroße Stadt. Denn mit Besuchern, Personal und Einsatzkräften sind es rund 120.000 Menschen, die hier schneller, härter, lauter einfallen. Erst nach 4 Tagen kehrt dann wieder Ruhe ein. In Wacken.
2: Ja, und die Erinnerungen, die bleiben natürlich, auch ohne Andenken, die man sich irgendwo von den Nachbarn mitnimmt, in den Köpfen von, wir haben es gerade gehört, 120.000 Metalheads und vielleicht auch in ihren Handys. Wie viele von denen da in Wacken Fotos und Videos von dem Festival posten, das wissen wir nicht genau, aber für den Sommerurlaub gibt es dazu jetzt tatsächlich Zahlen. 57% der Deutschen posten Bilder und Videos während des Urlaubs. Das hat der Digitalverband Bitkom in einer Umfrage herausgefunden. Im vergangenen Jahr waren es in einer vergleichbaren Befragung noch 7% weniger. Meine Theorie persönlich ist, je schlimmer es in der Welt zugeht oder je schlimmer sich die Welt anfühlt, desto mehr will man vielleicht schöne Dinge wie Urlaub teilen. Und damit zu weiteren Nachrichten des Tages, die ganz ohne Urlaubsschnappschüsse auskommen müssen.
6: Die Polizei in Mönchengladbach fahndet nach 2 Tätern, die am Montag 29 Schließfächer in der Sparkasse in Reit aufgebrochen haben. Sie hat dazu mehrere Bilder von Überwachungskameras veröffentlicht. Wie die Täter in den Schließfachraum im Untergeschoss der Bank gekommen sind, wie hoch der Schaden ist und was gestohlen wurde, ist noch unklar. Die Polizei Mönchengladbach bittet um Hinweise. Im Kampf gegen falsch beladene oder überladene Lkw setzt der Bund jetzt auf modernste Technik. Auf dem Rastplatz Ruhrscholle Süd bei Düren wurde heute eine Gewichtskontrollstelle für Schwerlastverkehr in Betrieb genommen. Bereits im fließenden Verkehr können Verstöße entdeckt werden durch Sensoren im Asphalt. Auffällige Fahrzeuge werden mit Hilfe von Digitaltafeln zur Kontrollstelle geleitet. Dann folgt die Überfahrt über eine Wiegespur. Dieses Wiegen ist gerichtsfest. Bei groben Verstößen wird der Lkw schon vor Ort stillgelegt. Vor dem Landgericht Kleve hat der Prozess gegen einen Mann aus Goch begonnen, der versucht haben soll, seine Vermieterin zu töten. Dazu soll er im Januar das Mehrfamilienhaus, in dem beide lebten, angezündet haben. Die 70-jährige Vermieterin konnte sich mit leichten Verbrennungen aus dem Feuer retten. Zu Prozessauftakt hat der Mann gestanden. Nach der Weigerung der Frau, seinen Mietvertrag zu verlängern, sei bei ihm eine Sicherung durchgebrannt, so seine Erklärung. Die Verbraucherpreise in Nordrhein-Westfalen sind wieder schneller gestiegen. Die Inflationsrate lag im Juli bei 2,7%. Das berichtet das Landesstatistikamt auf Grundlage vorläufiger Daten. Im Juni hatte die Rate bei 2,1% gelegen. Ein Grund, die Spritpreise stiegen deutlich. Im Vergleich zum Vorjahr zahlte man an der Tankstelle gut 23% mehr. Die Preise für Nahrungsmittel sind leicht gesunken, im Schnitt um 0,2%. Weil er unzufrieden mit den Leistungen seiner Bank war, hat ein Mann in Hamm massive Drohungen gegen eine Sparkassenfiliale ausgesprochen. Das hat den Einsatz eines SEK ausgelöst, nachdem der 32-Jährige mutmaßliche Straftaten gegen das Geldinstitut angekündigt hatte, leitete die Polizei eine Fahndung ein. In einem Mehrfamilienhaus in Hamm wurde er von einem Sondereinsatzkommando überwältigt. Eine Einweisung in eine psychiatrische Klinik wird geprüft. Nach dem Feuer in einem Mastbetrieb bei Geseke sucht die Polizei in der Ruine jetzt nach der Brandursache. Gestern Abend war das Feuer in einem Schweinestall ausgebrochen. Durch den Brand fiel die Lüftungsanlage aus, 250 Schweine erstickten. Auch 900 Ferkel im Nachbarstall waren in Gefahr. Die konnte die Feuerwehr aber mit Lüftungsgeräten retten.
3: Was war das für ein seltsamer Wettertag? Wir sind heute Mittag bei gefühlt 40 Grad hier zum Dienst gekommen, dann Regen, Temperaturabfall, unser Gehirn einmal Achterbahn. Was war da los, Carsten Schwanke? Erklär uns das.
7: Ja, es war im Grunde genommen genau so, wie wir es gestern beschrieben haben. Also erstmal die große Hitze und dann kamen aber vor allem erstmal auch stärkere Windböen. Wir hatten Sturmböen bis schwere Sturmböen in Nordrhein-Westfalen. Übrigens, diese Windböen, die haben, obwohl es schon oben Wolken gab, die haben dazu geführt, dass die Temperaturen noch mal einen kleinen Schritt nach oben gemacht haben. Also die haben eigentlich zu den eigentlichen Tageshöchsttemperaturen geführt. Und diese Windböen wurden ausgelöst von Regenschauern oben in der Atmosphäre, die keinen einzigen Regentropfen brachten, sondern wo der fallende Regen nach unten verdunstet ist. Dabei wurde die Luft dann kühler und dann fällt nur noch die Luft nach unten und es gibt diese Windböen. Und erst dahinter kamen die paar wenigen Schauer und Gewitter, die kaum messbar etwas Regen brachten. Viel war es ja nicht. Ihr habt gerade gesagt, fast 40 Grad gefühlt. Es war nicht nur fast gefühlt, sondern es waren ja wirklich mehr als 39 Grad in Köln, 39,1 Grad in Aalen, in Westfalen 39,5 Grad. Die höchsten Windgeschwindigkeiten lagen bei 80 bis 90 Kilometer pro Stunde. Zum einen gemessen in St. Augustin, die 90 waren es in Birkelbach. Jetzt schauen wir uns das Ganze nochmal mit Hilfe des Satellitenfilms an. Zunächst viel Sonnenschein. Dann kamen diese ersten Schauer und Gewitterwolken, die erstmal gar keinen Regen brachten. Und dann hinterher die eigentlichen, die dann noch zumindest ein paar Regentropfen brachten. Ich habe ja gestern gesagt, es könnte im Nordosten unseres Bundeslandes zum Teil auch schwere Orkanböen geben. Die gab es etwas weiter, und zwar in der Lüneburger Heide. Da wurde vor einer Stunde Windgeschwindigkeiten von 148 Kilometer pro Stunde gemessen. Also deutlich mehr als diese Orkanböengrenze von 118 Kilometer pro Stunde. Dort dürfte es aktuell ziemlich starke Zerstörungen geben bei so hohen Windgeschwindigkeiten. Das ist wirklich außergewöhnlich. Bei uns hingegen wird es eher morgen noch mal einzelne Gewitter und Regenschauer geben. Und zwar entlang dieser Front, die uns morgen immer noch beschäftigen wird. Das heißt, einen richtigen Austausch der Luftmasse haben wir nur minimal zuerst mal zu erwarten. Also auch morgen werden wir noch mal stellenweise zumindest die 30 Grad erleben. Und dann geht es ein bisschen nach unten mit den Temperaturen in Richtung Wochenende. Mal kurz vorübergehend unter 30 Grad. Anfang der kommenden Woche kommen allerdings noch einmal wärmere oder man muss ja wirklich sagen heißere Luftmassen zu uns zurück. Wie weit das dann raufgeht mit den Temperaturen, ob nur 34 Grad wie aus heutiger Sicht oder vielleicht sogar 35, 36 für den Montag, Dienstag, das wird sich in den nächsten Tagen entscheiden. Heute Nacht aber sieht das Wetter folgendermaßen aus. Jetzt aktuell noch letzte schlappe Regenschauer, die abziehen. Dahinter klart es weiter auf. Die Temperaturen, die liegen dann morgen früh bei Werten zwischen zumeist 12 und 19 Grad. Morgen Vormittag starten wir mit einem Mix aus Sonne und Wolken. Trockenes Wetter. Am Nachmittag kann es zum einen im Norden und zum einen ganz im Süden einzelne Schauer und Gewitter geben. Bei den meisten Menschen bleibt es trocken. Die Temperaturen 28 bis 30, in Bonn vielleicht noch mal bis zu 31 Grad. Der Wind weht dazu meistens aus westlichen Richtungen. Zu den weiteren Aussichten, und da schauen wir jetzt aufs Wochenende, beginnen mit dem Samstag. Trockenes Wetter, Sonne-Wolken-Mix. 24 bis 28 Grad, also zum Glück ein ganz anderes Temperaturniveau, was, glaube ich, vielen Menschen gefallen dürfte. Der Sonntag, ebenfalls trockenes Wetter, ziemlich sonnig, aber schon wieder etwas wärmer. 28 bis zum Teil schon wieder 32 Grad. Und das ist der Hinweis dann für Montag, Dienstag, wenn wir wieder verbreitet mehr als 30 Grad bekommen.
2: Wir sagen vielen, vielen Dank fürs Aufklären und wir sagen bis gleich um 20.15 Uhr. Bist du nämlich auch wieder dabei, bis Carsten, gleich bei unserem WDR-Extra zum Hitze- und Gewittertag heute. Da sprechen wir noch mal ganz ausführlich.
3: Wir zwei freuen uns auf Sie. Jetzt Ihre Lokalzeit. Danke hier schon mal vom ganzen Team fürs Gucken.
2: Bis gleich.
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12: Für Fußgänger war diese Straße in Leverkusen ein echtes Abenteuer. Die Stixiusstraße in Leverkusen-Mannfort. Die ist nämlich so eng, dass Autos da immer wieder über den Bürgersteig gebrettert sind. Jetzt hat sich die Stadt aber was einfallen lassen. Was, zeigen wir Ihnen gleich.
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12: Hallo und guten Abend, schön, dass Sie bei uns sind. Die Stixiusstraße in Leverkusen-Mannfort, die ist nicht nur eng, sie ist auch viel befahren und Fußgänger mussten da bisher ganz starke Nerven haben, weil Autos bei Gegenverkehr immer wieder auf den Gehweg ausgewichen sind. Genau darüber haben wir hier in der Lokalzeit berichtet und die Stadt Leverkusen hat jetzt schnell reagiert.
14: Jetzt sind hier weiße Plastikpoller am Bordstein montiert. Da hat die Stadt Leverkusen offenbar eine kostengünstige Lösung gefunden und die funktioniert offenbar auch noch. Diese Anwohnerin sagt, dass die kleinen Plastikpoller für sie jetzt ein großes Plus an Sicherheit bringen.
15: Es hat mich total positiv überrascht und gefreut, dass hier diese Poller aufgestellt worden sind, weil ich mich als Fußgänger einfach ein Stück weit besser fühle, sicherer fühle, dass nicht plötzlich ein Auto mir entgegenkommt, womit man ja nicht rechnet, wenn man auf den Bürgersteig geht.
14: So sah es hier vorher aus, Bürgersteig und Radweg als Ausweichfläche für eine zu enge Straße. Die Stadt hatte Parkplätze auf einer Spur der Straße angelegt. Das sollte für eine Verkehrsberuhigung der Straße sorgen. Die Folge der Fahrbahnverengung. Autos weichen aus. Für Fußgänger, die um die Ecke kommen, wird es gefährlich.
15: Ich stand unvermittelt einem kleinen Laster, einem Kastenwagen gegenüber, der dann ganz knapp an mir vorbeifuhr.
14: Nun also Poller. Sie sollen vor allem auch Gehbehinderte und Menschen mit Sehproblemen schützen. Das betrifft viele Patienten von Heilpraktiker Alexander Reich. Aus seiner Sicht sind die Poller ein Anfang. Sie reichen aber nicht aus, die Gefahren der engen und verkehrsreichen Straße vollends zu entschärfen.
16: Also die gesamte Verkehrssituation muss einfach herunter. Es können und dürfen nicht mehr so viele Autos hier durchfahren. Und Möglichkeiten gäbe es genügend, zum Beispiel das Industriegebiet anders ausschildern, damit die Autofahrer erst gar nicht drüber fahren, dass die Navigationssysteme entsprechend gebrieft werden, dass hier nicht der Durchgangsverkehr ist.
14: Die schmale Straße mitten durchs Wohngebiet ist bevorzugte Route ins nahegelegene Gewerbegebiet und Navis zeigen die Straße als kürzesten Weg zur Autobahn 3. Die Stadt Leverkusen hatte extra eine Ausweichroute ein Stück östlich ausgebaut, doch die wird kaum genutzt. Dieser Weg zur Autobahn ist ein Stück länger, deshalb wird er von Navis nicht angezeigt. Dabei ist diese Route eigentlich bequemer. Aber auf die Navigationsgeräte hat die Stadt Leverkusen keinen Einfluss. Sie baut darauf, dass die kleinen Plastikpoller Fußgänger besser schützen. Weitere Maßnahmen sind laut Stadt nicht geplant.
12: Gerade jetzt in den Ferien ist es für Kinder super. Ein Ort, an dem sie Freunde treffen können, an dem sie spielen können und gleichzeitig ein Ort, an dem es für sie ein warmes Essen gibt, was nicht selbstverständlich ist. In Leverkusen gibt es das alles im Jugend- und Bürgerhaus Schöne Aussicht in Lützenkirchen. Kurz Jupp. Und möglich gemacht hat das auch eine Spende vom Leverkusener Rotary Club. Und das ist das Ergebnis.
18: Egal ob Sommerferien oder Schulzeit, für viele Kinder in Lützenkirchen ist das Jupp ein fester Bestandteil ihres Tages.
27: Ich finde halt das Coolste hier die Turnhalle, weil da kann man alles Mögliche machen.
29: Zum Beispiel schaukeln, Inliner fahren, Waveboard fahren, was man vielleicht zu Hause nicht hat.
30: Ich mag auch die Mitarbeiter sehr.
31: Ich komme hier gerne hin, weil hier kann man halt Sachen machen, die man zu Hause nicht so öfters macht und so.
32: Hier ist es cool, weil wir mit Freunden spielen und so. Und hier gibt es auch Essen.
18: Ein warmes Essen. Nicht für jedes Kind ist das selbstverständlich. Jedes fünfte Kind in Leverkusen ist von Armut betroffen. Und genau da setzt das neue Projekt an.
33: Die Kinder haben Hunger, wenn sie hier hinkommen. Dann wird erstmal gefragt, was machen wir heute, was kochen wir heute, was backen wir heute. Ja, dann werden Ideen gesammelt, die Kinder werden an der Entscheidung beteiligt und dann schauen wir, was der Tag so bringt.
18: Schnippeln, kochen und anschließend gemeinsam essen. Nicht nur, damit alle satt werden.
0: Die genießen einfach diese Gemeinsamkeit. Und das in deren Augen zu sehen, gefällt mir sehr.
18: Und ganz nebenbei lernen die Kids auch was beim Kochen.
27: Auf Jada hören und halt aufpassen, dass man sich nicht verletzt. Man muss aufpassen, dass das Essen nicht verbrennt und auf die Hygiene achten.
18: Insgesamt 8.000 Euro hat der Leverkusener Rotary-Club an die 5 städtischen Jugendhäuser für das Essensprojekt gespendet. Von dem Geld werden Einkäufe bezahlt und Material, das die Kids zum Kochen brauchen.
33: Eine Spende vom Rotary-Club gibt uns natürlich eine ganz andere Ebene an Möglichkeiten.
18: Die Kinder- und Jugendarbeit selbst bleibt zwar Aufgabe der Kommune, doch gerade in Zeiten knapper Stadtkassen zeigen Projekte wie diese, wie wichtig Unterstützung aus der Gesellschaft sein kann. Und für manche hier ist das Wichtigste an einer Mahlzeit nicht das Essen selbst, sondern die Menschen, mit denen man sie teilt.
27: Zu Hause ist mir halt langweilig, wenn ich alleine esse, aber mit Freunden macht es viel mehr Spaß.
12: Ja, toll. Glückliche Kinder im Jupp in Leverkusen-Lützenkirchen. Er leitet das Haus. Eben haben wir ihn schon im Film gesehen. Jetzt ist er hier, Stefan Münch. Schönen guten Abend. Freut mich, dass Sie da sind.
1: Sehr gerne.
12: Was sind das für Kinder, die zu Ihnen kommen? Wo kommen die her? Was für Probleme bringen die mit?
1: Wir sind Multikulti aufgestellt. Wir haben viele Kinder, die aus dem Irak kommen, aus dem Libanon, aus Syrien, aus Deutschland und aus vielen anderen Ländern. Die Kinder kommen mit einer Vielzahl an Problemchen und Sorgen zu uns, ob es jetzt Stress und Druck in der Schule ist, ob es Konflikte im Elternhaus sind. Manchmal ist es Liebeskummer. Wir haben Fluchthistorien, Ausgrenzung und viele andere Probleme.
12: Und manche bringen auch einen leeren Magen mit?
1: Manche bringen auch einen sehr leeren Magen mit, ja. Besonders wenn die Kinder aus der Schule kommen, dann schmeißen die ihren Ranzen in der Ecke und fragen dann, was gibt's heute zu essen, was kochen wir? Wir hätten mal wieder Lust darauf, wir hätten mal wieder Lust auf einen leckeren Salat oder auf ein leckeres Stück Kuchen.
12: Jugendarbeit ist super wichtig, aber wir wissen alle, wie knapp die Kassen im Moment sind, gerade in Leverkusen auch. Wie finanzieren Sie sich?
1: Ja, Jugendhäuser brauchen in finanziell schwierigen Situationen gute Öffentlichkeitsarbeit und eine starke Lobby. Vielen Dank, dass ich heute hier sein kann. Kontinuierliche Personalstrukturen und verlässliche und verbindliche Öffnungszeiten geben den Kindern natürlich einen festen Raum, um Unterstützung zu erfahren und vor allem Gemeinschaft und Wertschätzung zu erfahren.
12: Jetzt haben wir in dem Film gehört, es gab eine Spende, 8.000 Euro, glaube ich.
1: Ja,
12: wie ist es dazu gekommen? Warum ging die Spende gerade an Sie und in Ihre Küche?
1: Ja, der Herr Zass, das ist der Präsident des Rotary-Clubs in Leverkusen. Ich glaube, mittlerweile der ehemalige Präsident. Und der hat uns angesprochen, ob wir eine Idee hätten. Wir haben dann darüber gesprochen, was möglich ist, was man machen könnte. Und der Rotary-Club ist da sehr an Ernährung und am Hunger hängen geblieben. Und dann haben wir zusammen dieses Projekt auf die Beine gestellt.
12: Was machen Sie mit dem Geld?
1: Mit dem Geld kaufen wir Hardware, kaufen wir Lebensmittel und versuchen den Kindern einfach beim Essen eine schöne Atmosphäre zu schaffen. Es geht auch um die Ganzheitlichkeit. Es ist nicht nur Ernährung, nicht nur Essen. Es ist, wir besuchen einen Bauernhof, wir gehen zusammen einkaufen, wir fahren mal in eine Scheune. Den Kindern zu verinnerlichen, dass auch Gemüse und Obst lecker sein kann.
12: Und Hilfe ist nach wie vor willkommen. Was wünschen Sie sich für Ihr Haus?
1: Ich wünsche mir für mein Haus, wenn ich mir was wünschen kann, würde ich mir natürlich immer Sach- und Geldspenden wünschen. Wir haben einen Förderverein, der super gute Arbeit leistet. Die freuen sich immer über neue Mitglieder. Wir haben in Leverkusen die Jugendszene e.V., die sich auch immer über Spenden freut und über Mitglieder freut. Und dort wird auch die Gesamtheit der Kinder- und Jugendarbeit in Leverkusen unterstützt.
12: Und ich wünsche Ihnen und vor allem die Kinder, die zu Ihnen kommen, jetzt ganz, ganz tolle Ferien. Vielen Dank für Ihr Engagement, ganz, ganz wichtig. Herzlichen Dank, Stefan Münch vom Jugend- und Bürgerhaus Schöne Aussicht in Leverkusen-Lützenkirchen. Herzlichen Dank für den Besuch.
1: Dankeschön.
12: Ja, bei uns geht es damit weiter. Schwierige Zeiten gerade für alle Bahnfahrer zwischen Köln und Aachen. Vor allem viele Pendler sind betroffen, weil der Regionalexpress RE1 nicht fährt. Es gibt Schäden an den Gleisen.
4: Wie die Bahn jetzt mitteilt, wird die Strecke zwischen Aachen und Köln wegen eines entgleisten Bauzugs voraussichtlich bis zum 10. August gesperrt bleiben. Das bedeutet neben Ersatzbussen auch Umleitungen und Fahrzeitverlängerungen im Fernverkehr. Viele Bahnreisende sind verärgert.
5: Ich finde schon frustrierend. Ich habe jetzt Semesterferien und wollte jetzt meine Eltern besuchen hier in Aachen. Ich studiere eigentlich in Bonn und eine Fahrt, die normalerweise halt 1,5 Stunden dauert, dauert jetzt mal 3 Stunden oder noch länger.
4: Plötzlich taucht aber doch ein einzelner RE1-Zug im Fahrplan auf, ganz versteckt am Samstagabend. Es ist ein Sonderzug vom Event Kölner Lichter zurück nach Aachen. Der benutzt auf besagter Strecke das S-Bahn-Gleis, sagt ein Sprecher von Go Rheinland. Eine absolute Ausnahme.
12: Ja, Hitze und Trockenheit in großen Teilen Europas, besonders im Süden. Viele Wälder stehen in Flammen und in Spanien ist die Lage so ernst, dass das Land um Hilfe gebeten hat. Deshalb haben sich heute Feuerwehrleute aus ganz Nordrhein-Westfalen auf den Weg gemacht. Sie kommen zum Beispiel aus Bonn, aus Königswinter, aus Düsseldorf und Ratingen. Und auch 3 Feuerwehrleute aus Leverkusen sind dabei. Sie sind jetzt auf dem Weg in die spanische Provinz Zamora, um da gegen die Flammen zu kämpfen.
18: 21 Fahrzeuge und 56 Helfer und Helferinnen starten am frühen Morgen hier von der Feuerwache in Bonn Richtung Spanien. Die Lage dort hat sich zugespitzt, erklärt David Bormann.
6: Die Einsatzkräfte erwartet intensive Waldbrände mit hohen Feuerfronten, mit einer hohen Intensität. Das heißt, das sind alles Brände, die wir nicht direkt löschen können, sondern wo wir sehr defensiv arbeiten müssen wo wir gegebenenfalls vielleicht so wie im letzten Jahr auch Dörfer und Häuser schützen müssen. Das ist schon eine große Anspannung jetzt für uns.
18: Marcel Fröhlen ist der Teamleader und wird bereits vorausfliegen, um alles vorzubereiten. Er gehört zu einem speziellen Waldbrandteam. Im europäischen Katastrophenschutz kann das Team kurzfristig um Hilfe gebeten werden. Die Organisation dafür ist herausfordernd.
13: Eine Reiseplanung, die jeder privat kennt, müssen wir in wenigen Stunden abgeschlossen haben. Das heißt, wir müssen eine Reiseroute planen, wo fahren wir mit den Fahrzeugen hin, wo können wir übernachten mit der entsprechenden Anzahl. Wir sind also auf Achse mit 54 Personen unterwegs.
18: Nicht nur die genaue Route, auch Tankstopps, Mittagspausen. Mit so einem großen Konvoi muss alles geplant werden. Es ist eine Ausnahmesituation, doch die Einsatzkräfte in der Region haben bereits Erfahrung. Wie hier letztes Jahr in Spanien. Die Einsätze sind gefährlich. Der Wind kann plötzlich drehen und die Feuer kommen auf einen zu. Jetzt geht die Reise in einen ähnlich harten Einsatz.
17: Wir stellen uns auf einen langen, kräftezehrenden Einsatz ein. Die Temperaturen sind auch dort in Spanien, wo wir vermutlich eingesetzt werden, enorm hoch. Und auch der Wind tut sein Übriges dazu bei, dass die Waldbrände sich so enorm ausbreiten können. Und dem werden wir uns entgegenstellen und die spanischen Einsatzkräfte nach Kräften unterstützen.
18: Auf der Fahrt der erste Stopp in Belgien, kurz vor der Grenze zu Frankreich. Tanken und Pause. Vor Ort sind sie komplett autark. Hier eine Dieseltankstelle und auch Feldküche und Dusche ist dabei. Die ehrenamtlichen und hauptberuflichen Feuerwehrleute sind auf alles vorbereitet.
17: Gerade in der Wintersaison trainieren wir viel. Im Frühjahr packen wir schon unser ganzes Material zusammen. Und dann warten wir quasi in der Sommersaison darauf, dass wir vielleicht eine Alarmierung bekommen.
19: Erster Tankstopp neigt sich dem Ende. Wir brechen gleich auf, dann weiter Richtung Paris.
18: Paris ist der nächste Stopp auf den Weg in den Süden. Mit so einem großen Konvoi geht es nur langsam voran. Am Samstag sollen sie in Spanien ankommen.
12: Ja, alles Gute für den Einsatz in Spanien. Aber auch hier bei uns hat die Feuerwehr mit Waldbränden zu tun. Gestern Abend gegen 20 Uhr ist die Feuerwehr in Weilerswist und Bornheim alarmiert worden, weil ein Stück Wald in Flammen stand. Das Feuer hatte sich schon auf mehr als 150 Metern ausgebreitet.
4: Bis zum Morgen lief der Feuerwehreinsatz wegen des Waldbrands zwischen Bornheim und Weilerswist. Dort war gestern Abend das Feuer entstanden. Der Weg zum Brandherd mitten im Wald war schwierig. Die Feuerwehrleute mussten sich durch viel Unterholz schlagen. Zur besseren Orientierung nutzten sie Drohnen mit Wärmebildkameras. Kein Problem gab es nach Angaben der Einsatzleitung bei der Wasserversorgung. Rund um das Waldstück gibt es viele landwirtschaftliche Flächen mit mehreren Brunnen. Einen davon konnte die Feuerwehr anzapfen.
12: Und jetzt geht's auf die Waage und Sie sind die Kandidaten, die gewogen werden. Lkw, die auf der A4 in Richtung Köln unterwegs sind, das sind sehr viele. um die 10.000 am Tag beim Kampf gegen Übergewicht, setzt das Bundesverkehrsministerium deshalb jetzt auf moderne Technik. Bei Düren gibt es eine neue Kontrollstelle. Weitere sollen folgen.
2: Wer hier drauffahren muss und gewogen wird, der hat mit großer Wahrscheinlichkeit zu viel geladen. Denn die ersten Messungen beginnen schon vor dem Rastplatz. Auf einem Teilabschnitt der Autobahn sind unter dem Asphalt Sensoren installiert, die Achslasten und Gesamtgewicht der Fahrzeuge kontrollieren. Mit Hilfe von Digitaltafeln werden die Fahrer zur Kontrollstelle geleitet.
3: Wir leiten auf der Grundlage ganz gezielt dieses Fahrzeug aus und können dann zum ersten Mal hier gerichtsfest, das ist das erste Mal in Deutschland, das wird doch eine gerichtsfeste Nachverwiegung hier in einer dynamischen Verwiegung stattfindet, in dem dieser LKW dann hier über diese Anlage in Langsamfahrt verbogen wird.
2: Im Klartext, es kann auch zu einem Prozess kommen. In Zukunft droht also nicht mehr nur ein Bußgeldverfahren, sondern auch ein Strafverfahren. Generell werden die Kontrollen strenger. Ein erwischter, überladener LKW kann an Ort und Stelle stillgelegt werden. Auch das Ab- bzw. Umladen von Frachtgut kann angeordnet werden. Und das wird für die Fuhrunternehmer teuer.
7: Ich denke, dass das gut ist für uns, weil wir überladen in der Regel nicht. Und es ist ja gut, wenn die Konkurrenz das auch nicht kann, beziehungsweise dann die schwarzen Schafe rausgefischt werden. Ne?
2: Insgesamt soll der Strafenkatalog für Speditionen verschärft werden.
3: Die Bußgelder, die derzeit bestehen, sind nicht abschreckend genug. Und deswegen sind wir in der Tat dabei, dieses System auch anzupassen und die Bußgelder auch danach auszurichten, welchen wirtschaftlichen Vorteil ein Spediteur haben kann durch das Umgehen von Vorschriften.
2: 7 Millionen Euro hat der Bund in die neue Kontrollanlage investiert. Zwei Ziele sollen erreicht werden. Zum einen soll die Sicherheit im Verkehr erhöht werden. Überladene LKW sind ein Unfallrisiko. Und die Autobahn 4 ist eine der wichtigsten Transitstrecken. Die Verbindung zwischen den Häfen Antwerpen und Rotterdam mit dem Kölner Güterbahnhof. Aber ein anderes Ziel ist auch wichtig.
3: Insbesondere können wir damit unsere Infrastruktur schützen. Denn überladene Fahrzeuge oder Fahrzeuge, die ungleichmäßig beladen sind und zu hohe Achslasten haben, führen dazu, dass Brücken und Straßen mehr in beeinträchtigt werden, als sie eigentlich sollten. Und wir wollen, dass unsere Infrastruktur langfristig funktioniert. Deswegen gut investiertes Geld für die Zukunft.
2: Mit dem neuen Kontrollgewichtssystem bricht also ein neues Zeitalter für die Brummifahrer an. In den kommenden Jahren werden 15 weitere solcher Anlagen bundesweit gebaut.
12: Und jetzt zurück nach Köln. Viele Schüler fühlen sich psychisch stark belastet. Jeder vierte Jugendliche soll davon betroffen sein. Und das wirkt sich auch auf den Start ins Berufsleben aus. Die Alexianer und das Jobcenter Köln haben deshalb jetzt eine neue Anlaufstelle am Kölner Eigelstein eröffnet. Das Works.
4: Hier wird nicht nur zusammen gekocht und gewaschen, sondern auch handwerklich gearbeitet. Junge Menschen, die beim Jobcenter gemeldet sind und Leistungen beziehen, können hier Unterstützung bekommen, denn viele leiden unter Sozialphobien, Depressionen oder Angstzuständen. Claudia Zeitz leitet das Projekt und wünscht sich mehr Aufmerksamkeit von der Regierung.
8: Wir wissen, wenn die jungen Leute eine Psychotherapie machen, erstmal den Schritt dahin, das heißt Trauerarbeit, warum brauche ich eine Therapie? Ne? Wenn sie es einmal für sich klar haben, profitieren die ungemein. Und das ist ein großes, naja, Makel, was wir haben. Man muss unglaublich lange auf einen Therapieplatz warten.
4: Das Ziel bei Works, ein geregelter Tagesablauf und Dinge selber schaffen, um dann später glücklich in den Beruf zu starten.
12: Ich freue mich jedes Mal auf den Mittwochabend. Das sagt ein Mann, ein älterer Herr, der bei Rege Pflege mitmacht. Rege Pflege, das ist ein Projekt der AOK. Und das bringt Generationen zusammen, jung und alt, die in diesem Fall in Aachen zusammen Theater spielen, die sich aber auch sonst umeinander kümmern.
10: Gehen wir zum Theater.
11: Wir können.
10: Ja, Schlüssel hast du.
11: Brille.
10: Schlüssel habe ich auch. Und Gebiss und Stock und.
11: Gebiss, Stock brauchst du noch keinen.
20: Manchmal kommt es vor, dass kurzfristig vergessen wird, was heute ansteht. Dann wird man eben abgeholt. Ida schnappt sich Norbert und ab geht's auf die Bühne. Probe im Stadtteilbüro. Das Improvisationstheater, bei dem es keine Vorgaben gibt, ist nur Nebenschauplatz.
21: Ach, schönen guten Tag, die Herren.
11: Guten Tag.
20: Die echte Bühne ist das wahre Leben. Und das haben die meisten hier schon bestens kennengelernt.
9: lebe im Haus Marienlinde im Altenheim. Ich hatte vor 3 Jahren ein multiples Organversagen, war am Anfang halt auch an das Bett gefesselt und habe es aber irgendwie, auch dank ihm oder ihr oder wer auch immer für mich zuständig ist, habe ich es geschafft, mich da rauszukämpfen.
20: Alle haben ihre Vorgeschichte. Manche sind körperlich oder mental eingeschränkt. Die Jungen sind noch fit, könnten was anderes machen mit ihrer Zeit, aber nichts da.
14: Ich kann mich noch ganz genau an das erste Treffen erinnern. Ich bin in diesen Raum reingekommen und überall war wirklich Freude und jeder hat gestrahlt und alle sind direkt offen auf einen zugekommen. Und es war wirklich so ein schönes, überwältigendes Gefühl.
15: Ich wollte es einfach ausprobieren und jetzt bin ich super, super dankbar für die ganze Zeit, für die ganzen Bauchschmerzen vom Lachen und für die neuen Begegnungen mit den Menschen.
16: Prostata, sonst Prostata!
20: Sie studieren soziale Arbeit. Die Probe mit der älteren Generation ist für sie eine dankbare und lehrhafte Ablenkung vom Wissenschaftsalltag. Für die Älteren, meist Rentner, ist sie ein Heilmittel gegen Einsamkeit und nicht mehr gesehen werden.
22: Das ist für mich ein Lebensinhalt. Ich freue mich jedes Mal auf den Mittwochabend. Jedes Mal. Weil alle so freundlich waren, hat keiner gesagt, Mensch, der Alte da, der ist nicht das Recht hier für uns und so. Die waren direkt freundlich.
23: Empiras, oder wie meine Tante Trude immer sagte, hibidi bibidi buhu.
24: Ich fühle mich sowas von sauwohl mit allen reihweg durch, egal welches Alter, egal welche Nachteile sie haben. Es ist einfach, es hängt mein Herz mit dran.
25: Ich finde das immer so schön, weil die freuen sich immer alle so, wenn man kommt. Das finde ich richtig toll. Und ich freue mich ja auch, wenn die alle kommen.
9: Ich glaube, das Entscheidende ist wirklich, dass wir hier alle Kind sein können. Wir können wieder, ohne dass das irgendwie sanktioniert wird, können wir unser inneres Kind rauslassen. Da ich auch gehbehindert bin, man vergisst es, ne? Und dann bewegt man sich, dann macht man plötzlich, ich konnte früher irgendwie halt so den Arm nicht höher machen. Man macht es spielerisch. Das ist so ein Jungbrunnen. Das ist gesund.
26: Wenn ich diese Gruppe hier erlebe, das ist eins, das ist altersunabhängig, die sind auf Augenhöhe, die unterstützen sich, die lachen zusammen, die weinen zusammen, die tragen sich wirklich durch diese ganze Zeit durch. Und ich bin sehr berührt.
20: 2 Stunden, einmal pro Woche. Sie drehen nicht das ganze Leben auf gesund und glücklich. Aber in diesen 2 Stunden zählt nur das Hier und Jetzt.
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12: Schauen Sie rein, lohnt sich ganz bestimmt. Und das, was jetzt kommt, lohnt sich auch. Ein Ausflugstipp, es geht an einen besonderen Ort. In Leverkusen-Opladen, da steht die Villa Römer, früher das Haus von Max Römer, ein Mann, der mit roter Farbe reich und berühmt geworden ist. Und nicht weit davon entfernt ist die Wupper und die sogenannte Himmelsleiter. Was das ist und warum die so heißt, verraten wir Ihnen jetzt.

0: Wer erwartet mitten in Leverkusen-Opladen schon eine Art Burg? Eine mit einem ganz besonderen Innenleben? Denn gleich drei Geschichtsvereine zeigen hier viele spannende Infos über die gesamte Region. Doch eins nach dem anderen. Denn erstmal wollen uns Gästeführer Roland Hartmann und Walter Monkowski den ehemaligen Hausherrn dieses Anwesens oberhalb der Wupper vorstellen.
1: Guck mal, unser lieber Bauherr dieses Hauses, der Römer, Max Römer.
0: Ein Mann, der zu großem Wohlstand und hohem Ansehen gelangte.
1: Im Jahre 1912 gab es eine Zählung in Opladen. 9 Autos, 2 davon gehörten dem Herrn Römer, die beiden teuersten. Der war Fabrikant für Türkisch-Rotfärberei, das heißt Garne und auch Stoffe mit der damals Modefarbe Türkisch-Rot einzufärben. Und deswegen musste er hier an die Wupper, weil die Wupper damals so ein klares Wasser hatte.
0: Heute kann man in dem herrschaftlichen Gebäude fast alles über die Geschichte Leverkusens und Opladens erfahren. Im Erdgeschoss gibt es zurzeit eine Ausstellung über die Brücken der gesamten Region, darunter eine ganz besondere.
1: Und hier haben wir jetzt die Brücke zur Himmelsleiter. Und nachts ist das von unten beleuchtet und ein romantisches Bild.
2: Gehen wir mal hin, oder?
1: Ja, gehen wir mal hin.
0: Der Weg führt die beiden erst einmal durch einen kleinen, aber feinen Park mit ganz altem Baumbestand.
1: Wenn du hier links rumgehst, dann siehst du da meinen Lieblingsbaum. Guck mal, die alten, knorrigen Äste, die da rauskommen.
0: An der Villa vorbei landen die beiden nach wenigen Metern an einem Geländer, das stark an die Titanic erinnert.
3: Da sind wir an der Himmelsleiter.
0: 58 Stufen führen rauf bzw. runter direkt an die Wupper. Der seltsame Name ist kein Zufall.
3: Die Himmelsleiter heißt Himmelsleiter, weil hier oben die Beamten ihre Stätte hatten und die etwas betuchteren Leute gearbeitet haben. Unten war das gemeine Volk und wenn das gemeine Volk etwas von den Beamten haben wollten, mussten sie hinauf, die Himmelsleiter hinauf.
0: Für die beiden geht's die Himmelsleiter heute runter.

0: Rutsche. Weil ich gerne rutsche.
1: Ja, wirklich?
0: Ja.
1: Da wird man mal nass, oder?
0: Ja, da wird man nass.
1: Und das ist schlimm bestimmt.
0: Ja.
1: Ja, willst du trotzdem versuchen?
0: Ja.
1: Okay, pass auf.
2: Dann wollte Louis uns eigentlich erzählen, wie es war. Aber Schwester Lara ist mit den Nerven am Ende Kopf gestoßen. Katastrophe.
1: Du bist gerutscht. Was ist passiert?
2: Ach du lieber Gott. Und jetzt?
3: Aua.
1: Ach, wenn du nochmal rutscht, ist wieder alles weg, glaube ich, oder?
4: Nee.
1: Da muss die Mama dir ein Eis ausgeben, ne?
3: Ja.
1: So, da haben wir's. Weil Eis war ja schon immer gut gegen Beulen. 4 Jahre dauerte die Umsetzung des Wasserspielplatzes bei Schlossbeck. Der kostete 2 Millionen Euro und war bisher die größte Investition des Freizeitparks.
5: Über 20 Stationen, wo wir pumpen, spritzen können, wo Kinder sich richtig austoben können. Der ganze Wasserspielplatz ist interaktiv gehalten. Sie können überall Knöpfe drücken, Pumpen auslösen und jede Menge tolle Effekte auslösen und sich gegenseitig nass spritzen.
2: Nach 2 Stunden sind die Dreijährigen aber gut eingeweicht.
1: Louis, was ist denn hier am besten eigentlich?
6: Wasserrutsche.
1: Und was noch?
6: Da. Bei der Wasserrutsche, wenn ich so gerutscht bin, habe ich mir da wehgetan.
1: Jetzt ernsthaft?
6: Ja.
1: Ist denn jetzt wieder alles verheilt?
6: Nein.
1: Nee.
2: Der Spielplatz ist täglich geöffnet und für Kinder von 2 bis 12 Jahren geeignet.
7: Ja, und wir gucken jetzt dann direkt gleich auch mal, wie das Wetter für Ausflüge wird. In der Nacht ist es erstmal trocken, später können neue Wolken wieder leichte Schauer mitbringen, bei 16 bis 18 Grad weiter mild. Morgen starten wir mit einem Wechsel von Sonnenschein und Wolken in den Tag. Morgens und vormittags sind auch noch Schauer möglich. Ähnlich geht's dann am Nachmittag weiter. Da können an einigen Stellen auch Gewitter durchziehen, bis 30 Grad aber. Samstag wieder meistens trocken, etwas kühler. Sonntag wieder heiß mit rund 29 Grad. Montag erst sonnig und dann auch wieder Gewitter. Und was die Hitze jetzt gerade heute für Auswirkungen hat in ganz NRW, das zeigen wir Ihnen gleich um 7:45 hier im WDR, direkt nach der Tagesschau in einem Extra.

0: 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Kühles Wasser direkt aus der Leitung. Am liebsten aus einer stylischen Trinkflasche. Aber wie steht's um die Hygiene?
1: Es ist halt echt nicht leicht, die sauber zu kriegen.
2: Was wir gefunden haben, war teilweise wirklich ein bisschen erschreckend, weil wir haben wirklich sehr hohe Keimzahlen gefunden.
0: Quarks, heute Abend.

0: Einen Investorendeal durch, boykottieren die Europäer alle FIFA-Turniere. Nach den heutigen Gesprächen werden keine UEFA-Nationalteams an FIFA-Wettbewerben teilnehmen, solange diese Vorschläge im Raum stehen. Es sei denn, dieser Vorschlag wird in seiner Gesamtheit aufgegeben und es erfolgen verbindliche Zusicherungen, dass die FIFA ihre Wettbewerbe nie wieder für private Investoren öffnet. Worum geht es? Gianni Infantino will die Fußball-WM privatisieren, dafür eine kommerzielle Firma gründen und Anteile verkaufen. Irgendwann könnte er Chef dieser Firma werden. Auch Investoren aus dem familiären Trump-Umfeld wollen Anteile. Ein No-Go für den DFB.
1: Ich glaube, der Fußball lebt von der Akzeptanz der Gesellschaft und wir dürfen ihn nicht zum Spielball von Investoren machen.
0: Infantino sah sich gestern noch auf dem richtigen Weg.
2: Es ist Teil eines demokratischen Prozesses, eines Konsultationsverfahrens. Und vor allem ist es eine Chance, aber keine Verpflichtung.
0: Die heutige Einigkeit im Europäischen Dachverband ist ein starkes Zeichen. Rein sportlich hätte eine Fußball-WM 2030 ohne Weltmeister Spanien, Frankreich, Deutschland oder England einen deutlich geringeren Wert. Infantino gerät jetzt unter Druck. Die 211 FIFA-Mitgliedsverbände sollen sich bis September entscheiden, ob sie mitmachen oder nicht. Bei Zustimmung winken Mehreinnahmen von vielen Millionen Euro. Allerdings ist nach dem einstimmigen UEFA-Beschluss nicht sicher, ob Infantino seinen Investorendeal wirklich durchzieht. Der Weltfußball steckt mitten in einer großen Zerreißprobe.
3: Und wir fragen nach beim Sportjournalisten Benjamin Best. Warum lehnt die UEFA einen Investoreneinstieg bei der WM so einstimmig und unmissverständlich ab?
4: Ja, es sind vor allen Dingen zwei Punkte, die die Verbände aus Europa kritisieren. Zum einen geht es darum, sie wollen nicht, dass das größte und populärste Turnier der Welt, die Fußball-Weltmeisterschaft, in die Hände von privaten Investoren fällt. Wir wissen aus vielen Beispielen aus dem Fußball, dass wenn Investoren Geld geben, wollen sie auch Mitspracherecht haben. Wie weit würde das dann gehen? Der andere Punkt ist, dass es ein Alleingang von Gianni Infantino war. Er hat vorab niemanden konsultiert, auch nicht zum Beispiel den mächtigen FIFA-Rat, in dem ja zum Beispiel DFB-Präsident Bernd Neuendorf sitzt. Das sind die beiden Kritikpunkte, die aus Europa kritisiert werden.
3: Droht dem Weltfußball denn jetzt eine Spaltung?
4: Ja, Gianni Infantino muss sich jetzt bewegen. Er steht massiv unter Druck. Man muss sich vorstellen, eine Fußball-Weltmeisterschaft ohne die europäischen Verbände ist eigentlich nicht denkbar. Er kann eigentlich mit diesem Plan so nicht mehr durchführen.
3: Einschätzung und Informationen von Benjamin Best. Vielen Dank. Anfang September wird in Sachsen-Anhalt ein neuer Landtag gewählt. Wäre die Abstimmung am kommenden Sonntag, bliebe die AfD auch in der neuen Umfrage von Infratest DIMAP weiter stärkste Kraft. Sie käme auf 41%. Die CDU dahinter läge bei 24%. Auf Platz 3 die Linke mit 13%. Noch im Landtag vertreten wären die SPD mit 7 und die Grünen mit 5%.
5: Wohin steuert Ostdeutschland? Vor den wichtigen Wahlen in Sachsen-Anhalt sind die Umfragewerte für die CDU jedenfalls nicht zufriedenstellend. Spitzenkandidat und Ministerpräsident Sven Schulze liegt mit seiner Partei nur auf Platz 2. Für eine Fahrt auf dem Geiseltalsee hat er sich seine Amtskollegen aus Thüringen und Sachsen mit ins Boot geholt. Sie appellieren an die Bundesregierung. Mit den aktuellen Reformplänen für Pflege und Rente seien im Osten keine Punkte zu holen. Die Einkommen seien hier niedriger, es werde seltener geerbt und die Bevölkerung sei älter.
6: Wir sagen auch, dass man das Rentensystem nicht so einfach optimieren kann, wie es manche in Berlin denken, sondern in Sachsen-Anhalt, in Ostdeutschland, sind die allermeisten Menschen auf eine Rente angewiesen, die vom Staat kommt.
5: Unter anderem von dieser Unzufriedenheit der Menschen scheint die AfD zu profitieren. In Sachsen-Anhalt ist die Partei vom Verfassungsschutz als gesichert rechtsextrem eingestuft. Ihr Ziel, die absolute Mehrheit im Parlament.
7: Jetzt geht es erst richtig los. Wir sind jeden Tag da, wo wir sein müssen, nämlich Seite an Seite beim Volk in ganz Sachsen-Anhalt unterwegs. Und deswegen haben wir jetzt noch diese Zeit, die Bürger von unserer hervorragenden Vision für Sachsen-Anhalt zu überzeugen.
5: Überzeugen wollen auch die Wahlkämpfer von der Linken. Sie könnten sich sogar eine Zusammenarbeit mit der CDU vorstellen. Stand jetzt die einzige Möglichkeit, eine AfD-Regierung zu verhindern. Dafür stellt die Linke Bedingungen.
8: Wenn diese CDU auf weiter so setzt, dann ist das mit uns nicht zu haben. Weil dann können wir es nicht schaffen, dass die Menschen spüren, dass es Verbesserungen gibt.
5: Sie hoffen, dass sie künftig überhaupt noch eine Rolle in Sachsen-Anhalt spielen. Die Grünen könnten ganz knapp in den Landtag

0: einziehen und trotzdem über die politische Zukunft des Landes entscheiden.
1: Es ist ganz einfach. Sind Bündnis 90 die Grünen im nächsten Landtag, wird die AfD nicht regieren können. Scheitern wir, kann es eine AfD-Alleinregierung geben.
0: Bis zur Wahl am 6. September haben die Parteien in Sachsen-Anhalt noch Zeit, die Wähler zu überzeugen.
2: Die Deutsche Bahn spricht von einem Meilenstein. Zum ersten Mal seit 7 Jahren schreibt sie wieder schwarze Zahlen. Außerdem vermeldet der bundeseigene Konzern in seiner Halbjahresbilanz einen Höchststand bei den Fahrgästen. Der Gewinn nach Steuern beträgt 147 Millionen Euro. Insgesamt reisten etwa 960 Millionen Menschen mit der Bahn. Die Pünktlichkeit im Fernverkehr verschlechterte sich allerdings auf 59%.
3: Ungewohnt sonnige Momente für die Deutsche Bahn, zumindest wirtschaftlich. Mit dem Halbjahresgewinn konnte der Konzern sein selbst gestecktes Ziel übertreffen. Eine schwarze Null lautete der eigene Anspruch.
4: Das ist sehr erfreulich und das liegt zum Teil daran, dass wir Kosten gesenkt haben, dass wir die Verwaltung verschlankt haben, dass wir auch Verantwortung in die Regionen abgegeben haben. Zum anderen helfen uns natürlich auch die hohen Benzinpreise. Viele Pendlerinnen und Pendler sind abgewandert vom Pkw auf den Zug.
3: Zum guten Ergebnis beigetragen hat aber auch eine Sonderabschreibung, die Bahnchefin Paller bei der letzten Bilanz im März vorgenommen hatte. Damals wurden Verluste, die eigentlich über Jahre angefallen wären, auf einmal verbucht. Das verbessert die folgenden Ergebnisse, darunter auch das jetzige. Schlechte Zahlen hingegen gibt es weiter bei der Verlässlichkeit. Mit gerade einmal 59% pünktlichen Fernzügen liegt die Bahn deutlich hinter dem eigenen, ohnehin bescheidenen Ziel von 70%. Der neue Bundesverkehrsminister Steffen Bilger findet im ARD-Morgenmagazin trotzdem lobende Worte.
5: Ein deutlicher Zuwachs bei den Fahrgästen. Also da gibt es auch Positives. Und da arbeiten auch viele tausend Mitarbeiter der Bahn jeden Tag dafür. Ich weiß, mir geht es auch selber so, dass es zu viele negative Erlebnisse gibt, wenn man mit der Bahn unterwegs ist. Aber es gibt eben auch viel Positives. Darauf müssen wir aufbauen.
3: Die Bahn will jedenfalls weiterhin schwarze Zahlen schreiben und natürlich pünktlicher werden. Bis es soweit ist, bittet das Unternehmen aber, wie gewohnt, noch um etwas Geduld.
2: Das Ende des Tankrabatts und die hohen Spritpreise haben die Inflation in Deutschland wieder stark beschleunigt. Während sie im Juni laut Statistischem Bundesamt noch bei 2,3% im Vergleich zum Vorjahresmonat lag, stieg sie im Juli auf 2,8%. In einigen Waldbrandregionen im Süden und Südwesten Europas können die Menschen vorsichtig aufatmen. Doch anderswo breiten sich neue Feuer rasend schnell aus. Tausende Einsatzkräfte kämpfen weiter gegen die Flammen. An der französischen Atlantikküste kehrten Zehntausende Menschen in ihre Häuser zurück. In Spanien hat sich die Lage rund um Madrid entspannt. Der nationale Notstand wurde aufgehoben. In der Türkei brennen Wälder im Süden und Westen des Landes. In Griechenland erschweren starke Winde die Löscharbeiten auf Kreta.
6: Stürmische Winde, teils in Orkanstärke, fachen die Flammen auf der griechischen Insel Kreta immer wieder an. Löschflugzeuge können nur hin und wieder aufsteigen. Das macht es noch schwerer, die Brände einzudämmen. Nahe der Küstenstadt Preveli wurden Einheimische und Urlauber mit Booten in Sicherheit gebracht. Schon die Nacht zuvor hatten Menschen in einer Turnhalle übernachtet, nachdem sie vor den Flammen gerettet worden waren. Ich wusste nicht, woran ich sterben würde. Am Feuer oder an der Asche, die mich in der Luft erstickte, oder am Ertrinken im Meer. Ich weiß es nicht, es war der Wahnsinn. In der Türkei sind mehr als 100 Brände aufgeflammt. Die meisten seien aber unter Kontrolle, teilte der türkische Landwirtschaftsminister Yumakli mit. Vor allem die Gebiete an der Mittelmeerküste, wie etwa die Region Alanya, in der sich viele Hotels und Ferienanlagen befinden, seien betroffen, so die türkische Forstbehörde. In Frankreich hat sich die Waldbrandlage an der Atlantikküste etwas entspannt. Nach der Hitzewelle brachten kühlere Temperaturen und etwas Regen Erleichterung. Weitere 84.000 Menschen konnten in der Gironde in ihre Häuser zurückkehren. Ich bin sehr erleichtert. Sie haben das gut gemacht. In Spanien wüten weiterhin an mehreren Orten Brände, so etwa in der Region Valencia und im Nordwesten des Landes. Hunderte Menschen wurden evakuiert. Auch Bewohner eines Pflegeheims in der Region Zamora mussten in Sicherheit gebracht werden. Insgesamt jedoch hat sich die Lage eher entspannt. Der nationale Notstand wurde zunächst aufgehoben.
2: Auch in Deutschland haben die extremen Temperaturen gravierende Auswirkungen auf Mensch und Natur. So sind in diesem Jahr bereits etwa 9.800 Menschen im Zusammenhang mit Hitze gestorben. Das hat das Robert-Koch-Institut berechnet. Die Hitze verursacht außerdem in vielen Regionen Dürre. Böden sind völlig ausgetrocknet. Landwirte bangen um ihre Ernte, etwa beim Mais.
7: Eigentlich müsste der Mais in der Pfalz um diese Zeit deutlich höher stehen. Doch viele der Pflanzen hier klein und verkümmert.
8: Das liegt an der Trockenheit. Der Boden ist, man sieht es ja hier auch, staubtrocken. Und das nicht nur in den obersten 15 cm. Also wir können jetzt hier ein Loch graben. Ich denke, Meter 50 ist so gut wie keine Feuchtigkeit mehr da.
7: All seine Felder künstlich zu bewässern sei nur schwer möglich, sagt er. Der Wasserbedarf wäre zu hoch. Jürgen Vogelsang rechnet deshalb damit, in diesem Jahr rund ein Drittel weniger Futtermais ernten zu können.
8: Das ist halt schon sehr, sehr bedrohlich für die einzelnen Betriebe.
7: Die Folgen der Trockenheit bekommt auch die Schifffahrt am Mittelrhein zu spüren. Der Pegelstand in Kaub könnte bereits heute den niedrigsten Wert seiner Geschichte erreichen. Die Schiffe können kaum noch Fracht transportieren. Und auch auf das Grundwasser hat der fehlende Regen Auswirkungen. Denn neues Grundwasser bildet sich vor allem im Herbst und im Winter. Trocknen die Böden im Sommer immer stärker aus, erschwert das die Neubildung zusätzlich.
9: Im Herbst wird es entsprechend umso länger dauern, bis zunächst der obere Bodenspeicher wieder aufgefüllt ist und dann Wasser auch in tiefere Bodenzonen und bis ins Grundwasser versickern kann.
7: Landwirt Jürgen Vogelsang hofft nun auf Regen, um seinen Mais doch noch zu ernten. Und so seine 250 Rinder versorgen zu können.
2: Hunderte Migranten haben heute die spanische Exklave Ceuta in Nordafrika erreicht. Die dortigen Behörden forderten die Regierung in Madrid auf, den Notstand auszurufen. Die meisten Menschen gelangten von Marokko aus schwimmend an die Küste. Dort hätten sie die Polizei überrannt, so die Guardia Civil. Hintergrund des plötzlichen Zustroms ist ein Gerichtsurteil von Anfang des Monats. Demnach dürfen Menschen, die auf dem Seeweg nach Ceuta kommen, nicht umgehend zurückgeschickt werden. In Hamburg befördern Spezialisten zur Stunde eine 3.700 Tonnen schwere Brücke mitten durch die Stadt. Dabei wird der 108 Meter lange Koloss von einem Spezialfahrzeug mit mehr als 1.000 Rädern zu seinem Bestimmungsort gefahren. Damit der Transport der sogenannten Sternbrücke überhaupt stattfinden kann, mussten Häuser abgerissen, zahlreiche Bäume gefällt und Laternen abgesägt werden. Und nun die Wettervorhersage für morgen, Freitag, den 31. Juli.
10: Von Westen her wird die Luft feuchter und der Tiefdruckeinfluss breitet sich auf ganz Deutschland aus. Heute Nacht ziehen Schauer und Gewitter weiter nordostwärts. Zwischen Ostsee und Erzgebirge sind noch orkanartige Böen möglich. Morgen gibt es im Süden und Osten erst viel Sonnenschein, sonst mehr Wolken. Am Vormittag einzelne, am Nachmittag und Abend öfter Schauer und Gewitter bis hin zu Unwettern. Heute Nacht tropische 22 Grad im Schwarzwald bis 13 Grad in Nordfriesland. Dort werden morgen 20, im Südosten bis zu 38 Grad erreicht. Am Samstag in der Südosthälfte weiter leicht wechselhaftes Sommerwetter, Richtung Nordwesten oft freundlich. Ab Sonntag steigen die Temperaturen schon wieder. Neben einzelnen, teilweise kräftigen Schauern und Gewittern bleibt es oft trocken.
11: Schönen guten Abend zu diesem WDR Extra an einem Tag, der früh mit Hitze begann und dann Richtung Regen und Unwetter im Westen abgebogen ist, inklusive Temperaturabfall von bis zu 16 Grad.
12: Ja, das nennt man nach über 39 Grad heute Mittag wohl eine sehr deutliche Abkühlung. Da haben sich ganz viele gefreut, aber da waren eben auch die teils heftigen Nebenwirkungen.
11: Ja, stellenweise wurde das ganz schön heftig mit Gewittern und Sturmböen, zum Beispiel in Ostwestfalen, aber auch im Sauerland.
13: Einsatz für die Feuerwehr am Möhnesee. Der starke Wind war wahrscheinlich zu viel für diesen Baum. Zwei junge Männer im Alter von 18 und 19 Jahren werden schwer verletzt und müssen ins Krankenhaus gebracht werden. Ihre Begleiter bleiben geschockt zurück.
14: Während eines Unwetters ist es zu einem Unglücksfall im Bereich des Waldgebietes gekommen. Die Rettung der Person war insofern kompliziert, weil wir in sehr schweren Gelände waren und alleine eine Patientin, ein Patient mit 10 Personen getragen werden musste.
13: Auch in Winterberg bläst es ordentlich. Sturmböen bis 85 Stundenkilometer. Zur Sicherheit alles ein wenig einpacken und geduldig abwarten.
15: Eigentlich haben wir uns angewöhnt, wir gucken aus dem Fenster und sagen dann, wie das Wetter wird, weil das so unberechenbar hier ist, dass man sich kaum darauf einstellen kann. Aber im Endeffekt steht alles sicher soweit und ich hoffe, dass uns da nichts um die Ohren fliegt heute.
13: Das allerdings fegt schon ordentlich in die Stände und Fahrgeschäfte. Der Libori-Markt in Paderborn am Mittag. Die Behörden gehen auf Nummer sicher. Erstmal alles geschlossen. Verständnis bei den Schaustellern.
16: Und ich glaube, das ist genau die richtige Entscheidung, damit keiner zu Schaden kommt.
17: Sie wissen was, wir haben schon so oft Sturm gehabt und alles. Und wir haben so oft schon zugemacht. Wir müssen damit leben.
13: Die entspannte Haltung zahlt sich aus. Ab 17:30 wird die Sperrung wieder aufgehoben.
11: Und bei uns in Köln war es drückend und schwül. Und hier die zwei wetterfühligen Moderatoren hatten heute mit ihren Gehirnen zu kämpfen. Aber das sind Einzelschicksale.
12: Das haben wir gelitten heute in unserem Büro. Ja. So, jetzt haben wir aber gerade das Libori-Fest schon gesehen in Paderborn. Oliver Köhler ist da. Und das wurde ja tatsächlich wegen des Sturms heute Nachmittag für ein paar Stunden unterbrochen. Auch das haben wir gehört. Jetzt läuft's wieder. Hat das irgendwie die Stimmung gestört, dieses Loch heute Nachmittag?
18: Überhaupt nicht, ist mein Eindruck. Also die Libori-Party ist wieder voll im Gange hier auf der Kirmesmeile. Die Musik ist schon wieder quasi am Anschlag. Die bunten Lichter sind eingeschaltet. Und auch die Karussells, die drehen sich hier wieder, genauso wie das Riesenrad neben mir. Also auf die Stimmung hat das hier überhaupt nicht gedrückt. Das Wetter ist nämlich auch besser geworden. Es war zwar schwül und heute Nachmittag hatten wir auch tatsächlich heftige Regenschauer und auch den einen oder anderen richtigen heftigen Windstoß. Und ihr habt es gesagt, wir haben es im Bericht erzählt, dass die Stadt vorsorglich hier zwischen 14 Uhr und 17.30 Uhr alles dicht gemacht hat, weil es war einfach zu gefährlich, dass hier irgendwas hätte durch die Gegend fliegen können bei diesen Böen. Aber es ist zum Glück nichts passiert und jetzt geht die Party weiter bis Sonntag und alle hoffen darauf, dass das Wetter jetzt stabil bleibt. Also Libori ist wirklich ein Besuch wert, auch wenn es zwischendurch vielleicht mal ein bisschen regnen sollte.
12: Ja, wir drücken die Daumen und wünschen ganz viel Spaß. Olli Köhler war das aus Paderborn mit zwei Daumen nach oben, ja, weil es da locker eben alles gut gegangen ist. Wie läuft es denn sonst im Westen? Carsten Schwanke ist jetzt hier mit uns. War es das jetzt mit den Unwettern?
19: Ich glaube, da können wir jetzt ein großes Ja mit Ausrufezeichen dazu schreiben. Das Gröbste ist durch. Das, was jetzt noch ein bisschen da ist, sind vielleicht noch ein paar ganz letzte Regenschauer. Aber die Sturmböen sind raus und vor allem auch die Hitze hat sich erst einmal erledigt. Es war ein ziemlich intensiver Wettertag in dieser gesamten Kombination, die wir heute erlebt haben. Erst lange Sonnenschein mit den dann sehr hohen Temperaturen. Hier mit diesen ersten Wolken kamen die Sturmböen zu uns rein. Und dahinter immer noch ein paar Wolken, die kurze Regenschauer brachten. Übrigens, der meiste Regen, der heute fiel, den wir auf unseren Regenradarbildern sahen, der verdunstete in der Atmosphäre. Es kamen oft nur 1 bis 5 Liter an Regenwasser herunter. In Ahaus waren es 7 Liter. Kurz noch mal zu den Zahlen, die wir heute hier gemessen haben, die bei uns heute herunterkamen, oder besser gesagt an Temperaturen. Wir hatten über 39 Grad. Und jetzt, da sind es 39,5 Grad in Aalen und in Bückelbach 90 Kilometer pro Stunde als höchste Windgeschwindigkeit. Und das Ganze ist jetzt dann eben auch glücklicherweise durch. Wenn wir auf den Trend gucken als nächstes, dann sehen wir, dass wir... Kommt kein Trend.
12: Kein Trend.
11: Ja,
19: ich, da ist jetzt, er. Ich mache hier weiter. Da ist der Trend, den wir euch zeigen. Wir sehen, dass es runtergeht in den nächsten Tagen, jetzt Richtung Wochenende unter 30 Grad. Wirklich Zeit zum Durchatmen, Durchlüften. Und dann geht es Anfang der Woche aber mit dem nächsten Schwung an Hitze wahrscheinlich wieder etwas nach oben. Das heißt, dann werden wir ab Sonntag, Montag erneut Temperaturen von über 30 Grad haben. Aber aus heutiger Sicht nicht in Richtung 39 Grad.
11: Okay, noch ganz kurz. Was ist denn mit dem Regen, den Flüsse und Landwirte so dringend erwarten und brauchen?
19: Er fehlt und auch in der nächsten Zeit. Kurzer Blick auf den Regentrend, den wir mal rausgesucht haben. Die Modelle zucken ab und zu. Es werden ein paar Liter zustande kommen in den nächsten 10 Tagen. Hier am Beispiel Düsseldorf. Bei weitem nicht das, was nötig wäre. Vielleicht haben wir in den nächsten 10 Tagen Größenordnung 5 bis 15 Liter pro Quadratmeter. Das ist nach wie vor zu wenig.
11: Danke, Carsten Schwanke.
12: Ja, die einen, die warten auf den Regen, die anderen hoffen, dass er sie eben nicht erwischt. So ein richtig starker Schauer mit Sturmböen ist jetzt zum Beispiel auch nichts unbedingt, was man sich wünscht, wenn man zelten geht.
11: Unschön. Ja. Generell waren ja die Wettervoraussetzungen unter den über 1000 Pfadfindern in der Eifel, die haben da ihr Lager aufgeschlagen, nicht die besten. Erst die Hitze, jetzt die Unwetterwarnung, Sommerferienprogramm mit Hürden am Himmel.
20: Es ist ein gigantisches Zeltcamp am Rande der Eifel. Die christliche Pfadfinderschaft hat hier in Hellental ihr Lager aufgeschlagen. Mit mehr als 150 Zelten und das bei Temperaturen über 30 Grad.
21: Das war schon echt sehr anstrengend beim Aufbauen, alles Zelte hochziehen. Alle sind müde vom ersten Tag. Wir hatten auch eine Busanreise. Alle waren ein bisschen fertig. Hat man schon gemerkt, alle waren ein bisschen früher im Bett.
20: 1100 Kinder, Jugendliche und Erwachsene sind dabei. Auch heute Morgen startet der Tag mit Sonne und Hitze. Ein Zeltlager unter Extrembedingungen.
22: In der Form hatten wir es natürlich noch nicht. Wir haben schon auch durchaus häufiger, dass wir mit Extremwettertemperaturen konfrontiert sind. Aber auch gerade über diesen langen Zeitraum war das noch nicht der Fall.
20: Am Mittag schwenkt das Wetter plötzlich um. Sturmböen ziehen auf, am Horizont dunkle Wolken. Das Wetterradar zeigt nichts Gutes.
22: Wir verfolgen das permanent, haben das immer im Blick. Wir haben auch extra Leute dafür, die da nur drauf gucken und reagieren dementsprechend.
20: Statt Hitze jetzt also Sturm. Die riesigen Zelte müssen windfest gemacht werden. Alle packen mit an.
23: Wenn es so stürmt und zu windig ist, dann haben wir die Gefahr, wenn unsere Mäste so hoch sind, dass das Zelt einstürzt. Und wir haben hier aufrechte Stangen und die sichern wir dann mit dem Abspannknoten gegen das Umfallen und dann bleibt unser Zelt auch stabil.
20: Danach heißt es Mittagspause für alle.
24: Essen!
20: Doch schon kurz darauf spitzt sich die Lage im Camp zu. Platzregen. Es wird hektisch, in den ersten Zelten wird es nass. Die starken Gewitter aber, die ziehen anders als erwartet vorbei. Aufatmen bei den Pfadfindern.
25: Also es war vor allem jetzt der Wind, der ein bisschen gestört hat. Der hat auch ein paar Seile hier, die zu dünn waren, ein bisschen zerrissen. Aber noch ist nichts wirklich umgekippt oder eingestürzt.
26: Es fühlt sich auf jeden Fall besser an, als die ganze Zeit in der Sonne zu sein und zu schwitzen auf jeden Fall. Jetzt wird es hoffentlich nicht noch kühler. Also die Temperatur, die gerade ist, ist auf jeden Fall jetzt die beste.
20: Knapp zwei Wochen sind sie jetzt Tag und Nacht in der Natur. Und egal ob Sonne, Regen oder Sturm, sie hoffen einfach, dass es nicht zu extrem wird.
12: Und da sind sie nicht alleine, denn nicht nur in der Eifel, auch im westfälischen Hörstel sind die Camper unterwegs. Und unsere Kollegin Ann-Christine Voss-Kühler ist auch da am Herthasee. Da kann man direkt am Ufer richtig schön am Wasser das Zelt aufschlagen.
11: Ann-Christine, eigentlich ein schöner Spot. Wenn das Wetter mitspielt, wir sehen dich mit Regenequipment und hören es auch. Wie ist es gerade bei euch?
27: Genau, Hörstel ist dunkel geworden und es regnet. Also wir werden gerade ordentlich nass, sowie die Camper hier, die nicht im Zelt verschwunden sind. Aber im See sind auch noch welche. Ja, eine Person ist noch im See, ist ja dann auch egal, ob man von unten oder von oben nass wird, solange es nicht gewittert. Aber hier wurde vorsichtshalber vorhin auch schon ein paar Sachen zusammengepackt, wie Vorzelte oder Sachen wurden reingepackt, damit die möglichst trocken bleiben. Und die Camper hoffen auch, dass die Zelte zumindest drin trocken bleiben. Jeder checkt hier nochmal den Wetterbericht, dass es eben ja, nicht schlimmer wird, aber aktuell ist es nur Regen, kein Sturm, nichts Schlimmeres. Deswegen einfach die Ruhe bewahren hier.
11: Danke an Christine Voss-Kühler von den Campern am Herthasee in Hörstel. Und aus Westfalen geht es direkt weiter ins Ruhrgebiet. Da starten heute die Schlossnächte. Das ist eine Open-Air-Theaterreihe, eigentlich super schön.
12: Ja, Jörg Steinkamp ist da für uns. Wir haben vorhin schon gelernt, heute Abend wird das Stück zum Bestseller Achtsam Morden da live gelesen. Die Frage ist jetzt nur, wird's blutig oder wird's auch nass dazu?
28: Es bleibt staubtrocken, zumindest was das Wetter angeht. Aktuell haben wir hier einen richtig schönen Sommerabend in Oberhausen. Der Himmel ist wunderschön blau. Es gab zwischendurch mal ein paar Regenwolken und die haben auch das gehalten, was sie versprochen haben. Sie haben ein bisschen Regen gebracht, aber das war mehr so Typ Regen, über den man sich freut, dass man einfach endlich mal wieder den Staub auf dem Boden nicht mehr sieht. Aber dann sind die Regenschirme schnell zugegangen, so vor einer guten halben, dreiviertel Stunde. Die Regenjacken wurden ausgezogen und mittlerweile ist es wirklich ein lauer Sommerabend, so bei gut 26 Grad. Also von heftigen Gewittern im Ruhrgebiet generell keine Spur, keine heftigen Böen. Also am Ruhrgebiet ist es wirklich kräftig vorbeigezogen.
12: Jörg Steinkamp von den trockenen und zum Glück aber auch nicht mehr staubigen Schlossnächten in Oberhausen. Vielen Dank.
11: Danke. Jetzt leider eine traurige Zahl, die vielen tatsächlich in Deutschland Sorge macht. Laut RKI sind wegen der Hitze in diesem Jahr schon fast 10.000 Menschen gestorben.
12: Es trifft vor allem Ältere, Kranke und Pflegebedürftige. Denn in den Heimen sind wir von Klimaanlagen in jedem Zimmer leider immer noch weit entfernt. An vielen Orten müssen sie deshalb eigene Wege gehen.
11: Ja, zum Beispiel mit einem mobilen Klimagerät. Das lässt sich immer dahin rollen, wo es gerade gebraucht wird, hier im Josefheim in Olsberg. Speisesaal, Werkstatt oder Aufenthaltsräume können damit um satte 8 Grad runtergekühlt werden. Auf jeder Etage des Behindertenheims lassen sich so Kälteinseln schaffen, immerhin.
12: Zur Klimaanpassung gehören aber auch viel Grün im Außenbereich, Gebäudedämmung und Jalousien. Und in der eigenen Werkstatt bauen sie Sitzbänke für schattige Plätze, wenn es draußen mal nicht ganz so heiß ist.
11: Ja, der Monat ist noch nicht ganz vorbei, aber der Deutsche Wetterdienst wagt heute eine vorläufige Ansage. Dieser Juli wird der trockenste seit Beginn der Messungen und das war im Jahr 1881.
12: Ja, das haben wir Menschen gespürt in den vergangenen Wochen, aber vor allem spürt das auch die Natur. Und bei unseren europäischen Nachbarn sehen wir gerade, wohin das führen kann. Im schlimmsten Fall Frankreich, Spanien, Griechenland, die Türkei. Sie alle sind immer noch von schweren Waldbränden bedroht.
11: Ja, könnte das auch bei uns so weit kommen?
7: Großeinsatz der Feuerwehren aus Bornheim und Weilerswist. Die ganze Nacht über waren 90 Einsatzkräfte auch mit Drohnen im Einsatz. Damit Waldbrände gar nicht erst eskalieren, sitzen sie hier. Beim Pilotprojekt Firewatch in Wesel haben sie mehr als 62.000 Hektar Waldgebiet im Blick.
0: Wir haben eine KI-unterstützte Einheit dabei, die sagt uns im Endeffekt, da ist eine Rauchwolke, eine Qualmwolke, eine Staubwolke. Wir bekommen die Meldung hier vorne von der zuständigen Kamera.
7: Die Kameras hängen überall am Niederrhein, zum Beispiel an Türmen wie diesen in Kleve, mitten im Wald. Firewatch ist ein Baustein der Landesregierung. Erst vor wenigen Wochen wurde in der Eifel ein neues Spezialauto vorgestellt, das besonders präzise löschen kann. Und mittlerweile können auch alle Polizeihubschrauber bei der Brandbekämpfung helfen. Und auch die Feuerwehren rüsten auf, zum Beispiel mit umgebauten Milchtransportern, um größere Wassertanks zu haben. Försterinnen und Waldbauern planen um. Sie passen den Baumbestand an, denn wegen des Klimawandels wird es trockener. Man müsse immer häufiger mit Waldbränden rechnen.
0: Wir mischen. Also wir setzen nicht nur noch mal auf eine Baumart, wir setzen auf 3, 4, 5, 6 verschiedene Baumarten, bringen somit verschiedene Höhen in den Wald rein und möchten so im Endeffekt eine Symbiose zwischen Wirtschaftlichkeit, Naturschutz, Waldbrandprävention und somit alle Aspekte für den Wald und für die langfristige Sicherheit abdecken.
7: Es gibt also schon viele Maßnahmen in NRW, damit mögliche Brände schnell entdeckt werden und solche Bilder aus der Vergangenheit hier bei uns möglichst selten bleiben.
11: Hoffentlich.
12: Und diese Maßnahmen, die wir da gerade zum Teil gesehen haben, die können auch woanders helfen. Zum Beispiel da, wo es jetzt gerade brennt und wo ganze Landstriche, Lebensräume und Existenzen zerstört werden.
11: Ja, jetzt haben sich die ersten Feuerwehrleute aus NRW auf den Weg nach Spanien gemacht.
12: Gestern Abend um 9 alarmiert, heute Morgen um 5:30 schon auf dem Weg ins Katastrophengebiet. Das ist es, das Spezialteam der Freiwilligen Feuerwehr aus Düsseldorf. Mit dabei ein besonderes Tankfahrzeug, eben entsprechend für Waldbrände.
11: Ja, und etwas später stoßen weitere 51 Feuerwehrleute aus Bonn, Leverkusen, Königswinter und Ratingen dazu. Und zusammen bilden die dann so eine Einheit, spezielle Einheit, die sind speziell ausgebildet. Und voraussichtlich ab Samstag werden sie in Spanien die örtliche Feuerwehr so unterstützen können.
12: Ja, die Feuerwehr, die hilft in Spanien. Andere helfen hier bei uns vor der Haustür. Auch das ist wichtig. Zum Beispiel Heinz Wilhelm Esser. Vielen von Ihnen wahrscheinlich besser bekannt als Doc Esser.
11: Ja, Doc Esser hat sich an den heftigsten Hitzetagen ehrenamtlich um obdachlose und schwache Menschen gekümmert. Und unser Kollege Thomas Kramer hat ihn bei diesen Einsätzen begleitet.
12: Die Reportage Hitze, Hölle, Straße sehen Sie jetzt direkt im Anschluss hier an dieses WDR Extra und um 21.45 Uhr dann WDR Aktuell. Und das war's, unsere Extrasendung Hitze und Gewitter in NRW. Kommen Sie gut durch den Abend.
11: Schönen Abend.
1: Geht es? Geht es, mein Lieber? Ich bin ganz vorsichtig, ich bin ganz vorsichtig.
3: Du bist alleine. Katastrophe.
4: Wenn wir Wunden haben mit Maden, sehen wir, das ist ein Mensch, der sich
2: komplett selbst aufgegeben hat.
4: Ja gut, man muss ja ein bisschen überlegen, warum du den Job machst. Also ästhetische Chirurgie ist es nicht.
5: Noteinsatz für obdachlose Menschen. Bei knapp 40 Grad im Schatten, heißer als je zuvor im Juni.
6: Bitte, bitte, sonst ist irgendwann dein Bein ab.
5: Brütende Hitze auf dem Zülpicher Platz in Köln. Ein Hotspot, Treffpunkt für Obdachlose wie Lothar. Für Menschen, die alkoholkrank sind oder drogenabhängig. Fast alle von ihnen kämpfen mit gesundheitlichen Problemen. Heinz-Wilhelm Esser ist schweißgebadet. Einmal pro Woche kommt der Doc hierher. Gerade hat der Intensivmediziner diesen Mann hier versorgt, der kaum noch laufen konnte.
4: Guck mal, ist das geil?
8: Ja.
4: Guck mal, kann ich mich bewegen, voll beweglich, eben ging gar nichts.
8: Das war viel dicker.
4: Das war dick und dann haben wir das heroisch abpunktiert. Und du warst top, Junge. Guter Mann. Guter Mann.
6: Guter Mann.
5: Auch Robert ist gekommen. Gebürtig stammt er aus Polen. Vor Jahren hat er für eine Logistikfirma gearbeitet. Ein schwerer Motorradunfall verändert radikal sein Leben. Ein Jahr Krankenhaus, zwei Jahre Rollstuhl, seine Gesundheit, Job, Wohnung, alles ist weg.
4: Das hier sieht nach einer chronisch-venösen Insuffizienz aus. Hier wird er wahrscheinlich eine offene Stelle haben. Ne? So habe ich das verstanden, oder?
6: Ja.
4: Und Sie waren im Krankenhaus, ne?
6: Ja.
4: Und da ist das hier verbunden worden mit einem großen Verband?
6: Ja.
4: Okay.
6: Bis nächste Woche.
4: Bis nächste Woche?
6: Ja.
5: Robert ist nicht zum ersten Mal hier. Er achtet auf sich. Alkohol und Drogen nimmt er keine, sagt er. Er will gesund werden. Nur diese verdammte Hitze, Stress. Sein größtes Problem aber?
6: Ich bin allein.
4: Freunde? Keine Freunde.
6: Keine Familie, nicht. Jetzt habe ich mein Tod, mein Kopf ist tot. Jeden Tag, wenn du hast, einen Kampf. Für Leben. Das ist depressiv.
5: Psychische Probleme. Körperliche Gebrechen. Gewalterfahrungen. Das hat Folgen, drastische Folgen. Die meisten Obdachlosen sterben, bevor sie 50 werden. 30 Jahre früher als Nicht-Obdachlose. Das belegen mehrere Studien. Sie sterben in Wohnheimen, auf der Straße, an Herz-Kreislauf-Versagen, entzündeten Wunden, Blutvergiftung und dann die Hitze. Bei verschmutzten Wunden wirkt sie wie ein Entzündungsbeschleuniger.
4: Man kann sich das vorstellen, die Verbände halten nicht gut. Ne? Das schwitzt einfach, das suppt nach. Das ist alles als andere als komfortabel. Natürlich haben wir ja das Problem, dass wir viele Alkoholiker, viele anderartig Drogenabhängige haben. Und Alkohol führt zu einer Exsikose. Das heißt, die verlieren noch mehr Flüssigkeit.
5: Hier in Köln stehen zwei Hilfsmobile bereit. Die Mediziner von Kaya und die Diakonie mit ihren Streetworkern. Die kennen sich aus in der Szene, vermitteln dem Ärzteteam Hilfsbedürftige. Sie kennen den Alltag der Obdachlosen.
9: Die sind natürlich einer sehr großen Gefahr ausgesetzt. Es ist sauheiß. So. Viele merken nicht, dass sie in der Sonne sitzen. Die müssen wir echt aktiv ansprechen. Die müssen sagen, bitte geh in Schatten.
10: Es ist sehr oft richtig viel Alkohol im Spiel bei den Leuten auch. Ne? Also wir reden davon, vielleicht zum Aufstehen 1 bis 2 Pullen Wodka. Ne? Und wenn die Leute dann sich in der Sonne aufhalten, in der prallen Sonne, haben die viele noch lange Klamotten an, Winterjacke etc. Und wenn du dann in der Sonne einschläfst, dann spielst du quasi mit deinem Leben. So, ne?
5: Plötzlich Notfall. Doc Esser wird gerufen. Nur 100 Meter weiter an der Bahnhaltestelle haben Passanten einen Mann gemeldet. Offenbar obdachlos, er klagt über Atemnot.
4: Bleibt sitzen. Sitzen, bleiben nach hinten, genau. Okay, pass mal auf. Wann habt ihr den Rettungswagen gerufen? Keine gute Luft. Gleich kommt der Rettungswagen. Ein Moment.
5: Wenige Minuten später, Rettungssanitäter treffen ein.
4: Also, es ist schwierig rauszukriegen. Der war eben relativ grau, passt schon zu einer Herzattacke. Ausstrahlung auch ein bisschen, ich habe zu danken, in den linken Arm. Ist wohl herzerkrankt, ist auch, glaube ich, alkoholisiert. Sagt jetzt, dass es ihm besser ging.
5: Die Kollegen können übernehmen. Und Esser kann zurück zum Hilfsmobil.
4: Ich hatte gedacht, das wäre eine Exsikose. Zu wenig getrunken, war ein älterer Herr, Obdachlose, der sich nachher herausgestellt hatte. Alkoholisiert, der hat aber relativ aschfahl, ziemlich dramatisch Schmerzen auf der Brust mit der Ausstrahlung in den Arm angegeben und Luftnot. Das heißt, ich habe echt gedacht, okay, das sieht aus wie ein Herzinfarkt und hat auch ein bisschen Sorge, dass jetzt gleich gedrückt werden muss, Reanimationsmaßnahmen eingeleitet werden muss.
5: Was er nicht weiß, statt mal durchatmen zu können, wartet gleich ein Extremeinsatz und das nächste Hitzeopfer auf ihn. Das Kaya-Krankenmobil. Seit Anfang des Jahres ist es im Einsatz. Für die ehrenamtlich tätigen Ärzte, die wie Marc Oette Menschen helfen wollen, die auf der Straße leben, eine deutliche Verbesserung. Aufsuchende Medizin nennt es der ehemalige Chefarzt. Seit 30 Jahren kümmert er sich um Obdachlose. Hin zu den Menschen, nicht warten, bis einer kommt. Nur so funktioniere es, sagt er.
8: Niemand würde das für sich akzeptieren, dass er das Zeitliche vor dem 50. Lebensjahr segnet. Und wir akzeptieren das auch nicht für diejenigen, für die wir uns hier verantwortlich fühlen. Der Punkt hierbei ist, dass die Obdachlosen und die Wohnungslosen auf der Straße so viel Diskriminierung erfahren haben, dass sie eigentlich die Ablehnung der in Anführungsstrichen Normalbevölkerung als Normalität empfinden. Die Würde, die die Menschen auf der Straße verloren haben, bekommen sie dadurch zurück, dass Menschen wie wir jetzt dahin gehen und uns für sie interessieren, für sie engagieren und dadurch ihnen zeigen und visualisieren, dass sie Wert haben.
5: Die Würde des Menschen, sein Wert, die hat auch Lothar Kappes aus Bonn. Der 40-Jährige, der früher mit Schaustellern auf der Kirmes gearbeitet hat, sitzt jetzt im Rollstuhl, hat einen verletzten Fuß. Notdürftig hat er ihn in einen Plastikmüllbeutel gewickelt. Esser und Oette wollen sich jetzt darum kümmern. Die Ärzte bitten uns, draußen zu bleiben. Es sei einfach zu eng und zu heiß in dem Bus für mehr als 4 Personen. Und dann nichts mehr. 30, 40, 50 Minuten lang. Offenbar ist die Lage ernst. Sehr ernst. Plötzlich ist die Tür wieder auf. Lüften. Oette telefoniert, wirkt angespannt. Auch Esser. Jetzt bitte keine Interviews mehr. Lothar ist erst einmal verschwunden. Ob er seinen Fuß behält, sein Bein, sein Leben, ich weiß es nicht. Die Ärzte haben ihr Möglichstes getan.
8: Er hatte Maden in seinen Wunden. Ja. Das heißt also, wenn die Menschen sich wochenlang nicht darum kümmern, ihre Verbände zu erneuern, dann ist es häufig so, dass dann zum Beispiel das Sekret aus den Wunden oder Eiter oder einfach nur die Feuchtigkeit den kompletten Verband durchtränken. Und das ist natürlich die absolut günstige Brutstätte für Fliegenmaden.
13: Vor allem bei der Hitze.
8: Vor allem auch bei der Hitze, ja.
5: Und dann ist Lothar wieder da. 3 Wochen später. Wie geht es ihm? Seinem Fuß? Was ist los in seinem Leben? All das hat mich nicht losgelassen. Lothar hat eingewilligt, dass wir über seine Behandlung reden können. Nur deshalb tun es auch die Ärzte, die sich sonst strikt an ihre Schweigepflicht halten. Und dann zeigt uns Lothar ein Bild. Kalle, sein bester Freund, vor kurzem verstorben.
14: Da komme ich erstmal nicht drüber weg. Und dann bleiben.
13: War das so dein bester Freund?
14: Das war mein bester Freund gewesen, ja. Hier aus Köln haben sie den abgeführt. Ne? Weg. Morgens werde ich schwach, kann er immer noch nicht da. Anschließend treffe ich den Uwe, ein guter Freund von mir. Sagt der Uwe zu mir, hör mal, dein Freund ist gerade, wollte mit dem Krankenwagen nicht mitfahren und ist gerade von der Polizei abgeführt.
5: Was passiert ist, Lothar weiß es nicht. Wer war Kalle? Wen kümmert sein Tod? Lothar, ganz gewiss. Doch er vergisst sich beinahe selbst darüber, verliert sich. Welche Perspektive, welche Hoffnung bleibt für Menschen wie ihn oder Kalle?
15: Bei solchen Menschen gibt es ja keine Reserven, wie bei dir oder mir. Wir könnten dann sowas noch mal aushalten, weil wir gar nicht diese Grunderkrankungen haben. Bei denen geht es natürlich dann direkt sehr schräg den Bach runter mit vollem fließendem Wasser.
5: Jeder weitere Schlag führt näher an den Abgrund. Was aber ist heute mit seinem Fuß, 3 Wochen nach Erstversorgung im heißen Juni?
15: Wir gucken jetzt rein, okay? Dann mache ich jetzt noch mal schick. Oh, sieht nach Gewitter aus. Komm, wir beeilen uns.
5: Dass Lothar mitkommt, zeigt, wie sehr er Doc Esser vertraut. Er hat panische Angst vor allem, was mit Arzt und Krankenhaus zu tun hat. Seit er unter eine Straßenbahn kam. Ein fürchterlicher Unfall. Er war halb tot. Knochenbrüche. Metallplatten im ganzen Körper waren die Folge. eine im Fuß hat sich offenbar entzündet.
14: Das mache ich ab, weil ja. Das habe ich mir extra drum gebunden, dass da keine Fliegen mehr reinkommen.
16: Das ist natürlich auch scheiße, ne? Richtig geil ist das nicht.
14: Ja, tut mir leid, sorry.
16: Muss dir nicht leid tun, aber...
14: Man, ich habe aber keinen Bock, das da wieder
16: ruhig, jetzt mach mal langsam, mach mal langsam. Oh.
5: Come as you are. Das ist der Leitspruch, der sich hinter Kaya verbirgt. In ein paar Containern in Köln-Mühlheim fing alles an. Hier hat das Ärzteteam seine Basis. Alles ist spendenfinanziert und ehrenamtlich. Medikamente, ein Ultraschallgerät. Seit kurzem ist auch die junge Neurologin Anna Simon dabei. Notfallmedizin macht sie sonst eigentlich nicht.
17: Ja, das ist was, was ich hier gelernt habe, sozusagen, vor allem von unseren Krankenschwestern. Ja, hausärztliche Arbeit eigentlich und vor allem auch Wundversorgung. Also das machen wir auch als Team. Und ich lerne das gerne und mag das auch mal, so was Praktisches zu tun, weil wir Neurologen, wir reden ja den ganzen Tag ziemlich viel. Wir sind ja ein sogenanntes redendes Fach.
5: Aber Reden gehört schon auch hier mit dazu. 2000 Patientenkontakte haben sie pro Jahr, 600 Krankenakten erstellt in nur 4 Jahren. Jeder ist willkommen.
18: Wir haben hier die Erfahrung, dass circa die Hälfte keine Krankenversicherung haben. Ein anderer Teil ist illegal oder ist Asylsuchender. Dann haben wir noch ein paar Patienten, die aus der Krankenversicherung herausgefallen sind. Also die Leistungsbezug gestrichen bekommen haben.
19: Das ist hier die kleinste Hausarztpraxis von Köln, würde ich mal sagen. Das sind ja 2 Container hier, die wir in der Nacht- und Nebelaktion hier aufgestellt haben. Ein Anlaufpunkt für sozial schwache Menschen, die einfach Unterstützung brauchen. Das heißt, sie kriegen ein warmes Essen einmal am Tag, die kriegen zu trinken, jetzt wenn es so heiß ist, die kriegen frische Klamotten, die können hier duschen.
5: Hier kommen die Menschen zu den Ärzten. Auf dem Zülpicher Platz ist es andersherum. Hier sind die Menschen, deren Wunden am schlimmsten sind.
16: Pass mal auf, mein Lieber, ne? Ich kann es dir nur noch mal sagen, du musst eigentlich, das muss im Krankenhaus saniert werden, sonst geht der Fuß weg. Du verlierst den Fuß. Ich mach dir das jetzt heute noch mal schön, wir machen dir das heute noch mal schön, aber das ist eine so große Eiterfläche. Und du hast ja hier oben auch die Platte drin, stimmt's?
14: Ja.
16: Und man muss davon ausgehen, dass die Platte infiziert ist. Bitte, denkt darüber nach. Tapfer. Tapfer. Gut gemacht.
5: Lothar hat es geschafft. Für dieses Mal. Doch klar ist auch, er muss etwas ändern. Oder der Preis, den er zahlt, wird höher und höher. Und dann endlich Abkühlung. Es fängt an zu regnen. Ein Gewitter. Als müsste all das hier weggewaschen werden. All die Verzweiflung. All das Elend mitten unter uns. Ob wir es sehen? Oder gar nicht sehen wollen?
16: Bleibt noch gemütlich, regnet eh noch.
5: Kalle ist tot. Aber Lothar lebt noch.
16: Wir brauchen verschiedene mehrere Anläufe und man muss auch immer wieder starten mit denen, auch bei Null starten oder vielleicht sogar bei minus 20. Selbst wenn ich mir einen davon abhole, dann hat es sich ja schon gelohnt an der Stelle, weißt du?
8: Auf diese Art und Weise können wir sehr, sehr große gesundheitliche Erfolge zeitigen, obwohl wir manchmal nur Verbände machen.
16: Alles Gute!
14: Ja, danke. Danke, guter Doktor. Dankeschön.
16: Menschen, die wirklich so am Rande der Gesellschaft stehen und die so gar nichts Feines, Schönes, Liebevolles, Dankbares am Tag erfahren. Und wenn wir das dann denen hier geben können, in dieser Kombi hier auch, ja, dann glaube ich, besser und wohlwollender kann man Menschen nicht gegenübertreten. Ja, Astrein. Danke.
21: Ein Schluck Wasser. Jetzt im Sommer eine willkommene Erfrischung. Aber wenn man nicht aufpasst, nicht unbedingt gesund.
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7: Herzlich willkommen. Heute in der zweiten Folge unserer Quark-Sommerserie über die Urkräfte der Natur geht es um einen besonders wertvollen Stoff. Wasser spendet Leben, aber so richtig schätzen wir es oft erst, wenn es fehlt. Und gerade im Sommer, wenn draußen die Sonne vom Himmel brennt, ist es ein herrlicher Durstlöscher. Kein Wunder, dass viele Menschen einen Wassersprudler haben zu Hause oder so eine Trinkflasche für unterwegs. Es gibt da allerdings ein Problem.
20: Kühles Wasser direkt aus der Leitung. Am liebsten in einer stylischen Trinkflasche. Und schon hat man jederzeit was Erfrischendes für unterwegs.
23: Die Flasche habe ich eigentlich immer dabei, sowohl im Gym als auch in der Uni. Und ich finde die auch echt schön von der Farbe, vom Stil. Ja, die habe ich immer dabei. Ich finde die mega cool.
20: Egal ob mega cool oder einfach nur schlicht aus Glas, wie steht's um die Hygiene bei Trinkflaschen?
22: Was wir gefunden haben, war teilweise wirklich ein bisschen erschreckend, weil wir haben wirklich sehr hohe Kannzahlen mitunter gefunden.
20: Wir sind an der Hochschule Rhein-Waal in Kleve. 5 Studentinnen aus dem Studiengang Bioscience and Health untersuchen die Keimbelastung von Trinkflaschen. Insgesamt 50 Flaschen haben sie unter die Lupe genommen, darunter auch ihre eigenen.
22: Wir haben alle schon Flaschen mitgebracht, das finde ich super.
20: Ihr Dozent, der Hygieneexperte und Mikrobiologe Dirk Bockmühl, begleitet sie dabei fachlich. Die Studentinnen sind an ihrer Studie selbst extrem interessiert. Denn sie alle nutzen solche Flaschen und sind unsicher, ob es hier nicht ein Hygieneproblem geben könnte.
23: Es ist halt echt nicht leicht, die sauber zu kriegen, vor allem die Strohhalme.
24: Ich habe die täglich dabei in der Uni, fülle die mir auch in den Wasserspender immer auf. Neben Wasser kommt eigentlich nichts anderes rein. Deswegen denke ich, muss man die nicht so regelmäßig reinigen, als wenn man da jetzt süße Getränke drin hat.
20: Ob das stimmt? An die Arbeit. Erste Frage. Finden sich in den Flaschen Keime? Und wie viele? Um das herauszufinden, füllen die Studentinnen keimfreies Wasser in jede der Trinkflaschen.
25: Haben die dann 3 Stunden auf dem Schüttler gelassen, um diese Realität nachzustellen, um einfach mal zu sehen, was passiert, wenn wir die Flaschen wirklich einfach mal in der Tasche mit rumschleppen, wie so ein Unitag, und dann in der Vorlesung daraus trinken, was trinken wir da eigentlich.
20: Dann wird aus jeder Flasche eine Probe auf ein Nährmedium pipettiert. Darauf können sich enthaltene Mikroorganismen wie Bakterien, Schimmelpilze oder Hefen vermehren. Nach dem Auszählen lässt sich so die Keimzahl für jede Flasche bestimmen. Sie wollen auch wissen, gibt es darüber hinaus hartnäckige Bakterienablagerungen an den Flaschenwänden? Glasperlen helfen, diese festhaftenden Keime abzulösen. Wieder wird geschüttelt. Dabei interessieren sie sich nur für krankmachende Mikroorganismen. Fäkalkeime, die häufig Durchfall verursachen. Pseudomonaden, die bei immungeschwächten Menschen Lungenentzündungen auslösen können. Schimmelpilze, die giftige Mykotoxine abgeben, teils sogar krebserregend. Die jungen Forscherinnen lassen die Mikroorganismen dann auf den Nährböden wachsen, um sie genauer bestimmen zu können. Nach 3 Tagen das Ergebnis.
24: Die Ergebnisse waren unfassbar schrecklich.
25: Also, als ich das gesehen habe, dachte ich, daraus habe ich noch getrunken am Morgen.
20: Natürlich sieht es in den Trinkflaschen selbst nicht so schlimm aus. Denn auf den Nährböden finden Mikroorganismen ideale Wachstumsbedingungen. Aber trotzdem.
22: Wir haben teilweise wirklich sehr hohe Keimzahlen gefunden. Das hat natürlich sehr stark geschwankt. Das heißt, es waren Flaschen dabei, die sehr gering kontaminiert waren. Aber es waren auch Flaschen dabei, die sehr hoch kontaminiert waren.
20: In den am stärksten belasteten Flaschen fanden sich deutlich mehr Bakterien und Mikroorganismen, als im Leitungswasser gesetzlich erlaubt sind. Bis zu 10-mal so viel.
22: Das ist durchaus ein Risiko, wenn man dann vor allem viel aus diesen Flaschen trinkt. Und deshalb sollte man sich auf jeden Fall auch ein bisschen um die Hygiene da kümmern.
20: Gesundheitsbedenkliche Keimzahlen fanden sich vor allem in Flaschen, die schlecht gereinigt wurden. Zum Beispiel nur mit heißem Wasser ausgespült. Kaum von Bedeutung war hingegen, ob Strohhalme, komplizierte Verschlüsse oder süße Getränke im Spiel waren. Offenbar konnte sich bei den nachlässig gereinigten Trinkflaschen im Laufe der Zeit etwas bilden, was man wirklich nicht haben möchte. Biofilme. Darunter versteht man komplexe Lebensgemeinschaften aus Mikroorganismen, die sich an Oberflächen ansiedeln. Diese kommunizieren über Botenstoffe miteinander. Erreichen sie eine bestimmte Anzahl, sondern sie eine Schleimschicht ab, die sie umhüllt und schützt. Darin siedeln sich nach und nach weitere Bakterien und andere Mikroorganismen an. Die äußeren Bakterien nehmen Nährstoffe und Sauerstoff aus der Umgebung auf und leiten sie nach innen weiter. Es entstehen feine Kanäle, die ein komplexes Versorgungssystem bilden. So wächst ein kleiner Mikrokosmos heran, organisiert, stabil und überraschend widerstandsfähig.
22: Die Schleimschicht, mit der die Bakterien sich umgeben, bildet einen Bereich, den die Bakterien im Prinzip selber kontrollieren können. Das bietet denen Schutz vor Umwelteinflüssen, also UV-Strahlung, Temperatur, aber auch Austrocknung.
20: Und sogar vor Desinfektionsmitteln. Dirk Bockmühl erforscht solche Biofilme gemeinsam mit weiteren WissenschaftlerInnen in einem EU-Projekt. Denn in Kliniken stellen sie eine echte Gefahr dar. So können Biofilme zum Beispiel in Abflüssen von Waschbecken multiresistente Keime enthalten, die sich von dort aus weiterverbreiten. Aber wie kommen die Keime nun überhaupt in die Flaschen?
22: Es kann natürlich sein, dass wir das Wasser in den Flaschen selber ein bisschen kontaminieren, zum Beispiel durch die Bakterien in unserem Mund. Aber dass die sich jetzt unbedingt sehr stark in dem Wasser vermehren, ist gar nicht so wahrscheinlich. Denn jeder Mikroorganismus hat so sein Wohlfühlmilieu und ist angepasst an ein bestimmtes Habitat.
20: Und für Bakterien, die sich in unserem Körper wohlfühlen, ist kühles Wasser kein guter Lebensraum. Das gilt für Mundbakterien genauso wie für Fäkalkeime.
22: Ein ganz häufiger Irrtum ist ja zum Beispiel auch, dass ich im Klo ganz viele Fäkalkeime finde und dass das ein großes Risiko birgt. Aber genau das ist auch der Fall, dass hier eigentlich die Fäkalkeime, die da natürlich reinkommen über die normale Benutzung, sich gar nicht so wirklich vermehren. Das heißt, wenn wir mal das Klo genau untersuchen, was da wohnt, dann finden wir eigentlich eher Umweltkeime und eben nicht so sehr die Darmkeime, die man da vielleicht eher fürchtet.
20: Ziemlich überraschend. Aber zurück zu den Flaschen. Wenn die Keime also nicht durch uns selbst dort hineingebracht werden, woher kommen sie dann?
22: Auch Trinkwasser ist ja nicht wirklich steril. Das heißt, ganz, ganz geringe Mengen von Bakterien trage ich einfach auch dadurch ein, dass ich die Flasche im Wasserhahn fülle. Und wenn die eben gute Bedingungen haben, können die sich dann auch vermehren.
20: Genau solche wasserliebenden Mikroorganismen wurden im Test gefunden. Doch wenn sie immer da sind, wie lässt sich ihre Vermehrung verhindern? Durch Hygiene. Aber die richtige.
22: Das Problem bei Biofilmen ist, man kommt denen auch gar nicht so einfach bei. Das heißt, einfach mit Chemie, sprich mit einem Reiniger oder Desinfektionsmittel, das funktioniert nicht. Auch Temperatur ist eigentlich kein gutes Mittel, um Biofilme kaputt zu kriegen. Und wir wissen eigentlich alle von einem Biofilm, den wir kennen, nämlich unseren Zahnbelag, wie man Biofilme wirklich gut entfernt, nämlich mechanisch. Das heißt, genau wie mit der Zahnbürste kann ich natürlich auch an anderen Stellen Biofilme mechanisch reinigen, mit Bürsten zum Beispiel.
20: Wichtig ist die richtige Bürste, ohne Schwamm, denn da bleiben zu viele Keime hängen. Besser feste Borsten. Die trocknen schneller und sind leichter zu reinigen.
22: Das heißt, wenn ich so eine Bürste benutze, was eine gute Idee ist, anschließend einfach mit in der Spülmaschine sauber machen.
20: Schrubben ist also eine Möglichkeit. Die andere ist die Spülmaschine. Wer eine hat und spülmaschinengeeignete Flaschen verwendet, ist in der Regel auf der sicheren Seite. Der Unterschied ist deutlich zu erkennen. Flaschen, die selten gereinigt wurden, und solche, die regelmäßig in der Spülmaschine landen.
22: So ein maschinelles Geschirrspülprogramm macht tatsächlich die Oberflächen fast keimfrei. Und dann habe ich eben wieder einen sehr guten Startpunkt, um ein neues Getränk da reinzufüllen.
20: Die Studentinnen jedenfalls sind überzeugt. Sie werden ihre Flaschen ab jetzt regelmäßig und gründlich reinigen.
7: Im Schnitt braucht jeder von uns im Haushalt 122 Liter Trinkwasser pro Tag. Nur ein kleiner Teil davon zum Trinken und Kochen. Mehr als ein Drittel geht für die Körperpflege drauf. Also Duschen zum Beispiel. Fast ein weiteres Drittel für die Toilettenspülung. Dazu kommt Wäsche waschen, aber auch Geschirr spülen oder Wasser fürs Putzen. Nun haben die Hitze- und Trockenphasen auch in diesem Jahr wieder gezeigt, dass es immer wichtiger wird, Wasser zu sparen, beziehungsweise das vorhandene Wasser besser zu nutzen. Man kann ja zum Beispiel das Regenwasser mit Zisternen auffangen für die Toilettenspülung oder um den Garten zu bewässern. Die Stadt Offenbach hat eine Wasserampel eingeführt, um die Bevölkerung zu sensibilisieren. Bei Grün gibt es kein Wasserproblem, bei Gelb sind die Leute aufgerufen, den Wasserverbrauch auf das Notwendige zu reduzieren, auf freiwilliger Basis. Und bei Rot kann es passieren, dass das Wasserwerk die Liefermenge reduziert. So ein gezieltes Wassermanagement werden wir durch die Klimaveränderung immer mehr brauchen. Denn ohne Wasser kein Leben, eigentlich eine Binsenweisheit. Aber was macht Wasser eigentlich so besonders?
20: Wasser ist farblos, geruchlos, geschmacklos. Ein scheinbar besonders unspektakulärer Stoff, der überall ist. Wer erwartet da, dass es die Substanz ist, die wie ein Generator das Leben startet, sobald sie auftaucht? Vor allem, ist Wasser nicht etwas, das die Erde in solchen ozeanefüllenden Mengen mehr oder weniger exklusiv für sich hat? Wir haben auf der Erde 1,4 Milliarden Kubikkilometer Wasser. Das sind aber nur 0,02% der Erdmasse.
1: Really tiny, it's 0.02%.

0: Liege überhaupt vom Löffel zu kriegen. Aber wenn ich das Wasser im All habe, da dauert es nicht ein, zwei Sekunden, sondern wahrscheinlich ein, zwei Millionen Jahre, um das Glas zu füllen.
1: In der Kälte des Alls gefriert Wasser nicht zu Eis, wie wir es kennen. Sondern es ist eine super Zeitlupenflüssigkeit, die aussieht wie Glas, aber fließt. Wasser scheint nicht das zu sein, wofür wir es gehalten haben. Und das, obwohl diesem lebenswichtigen Stoff doch Jahrhunderte der Forschung gewidmet wurden. Inzwischen können wir das doch erklären, oder?
0: Also Wasser hat eine unglaublich hohe Zahl an Anomalien. Wir kennen mittlerweile deutlich mehr als 70 Anomalien. Aber verstanden haben wir die noch größtenteils nicht. Es gibt kein Modell, das alle Anomalien richtig beschreibt.
1: Okay, Wasser ist wirklich seltsam. Gleichzeitig scheint es gerade seltsam zu sein, um Leben zu ermöglichen.
0: Also dieser Fisch hier hätte ein massives Problem, wenn Wasser nicht so anormal wäre.
2: Mal angenommen, dieses Aquarium wäre ein See im Winter. Es ist die ungewöhnlichste Anomalie von Wasser. Wenn es gefriert, dann hat das Eis eine geringere Dichte als die flüssige Form. Die meisten Flüssigkeiten aber werden dichter, wenn sie gefrieren. Wäre das auch beim Wasser so, würde Eis im Wasser nach unten sinken.
1: Das bedeutet, Eisberge und Schlittschuhfahren auf Seen, das dürfte es gar nicht geben, würde Wasser sich normal wie andere Flüssigkeiten verhalten.
2: Das Eis bildet eine Schutzschicht auf dem See, wodurch die Wärme festgehalten wird und der See nicht nach unten durchfriert. Deswegen können Fische im Winter überleben, ohne im Eisblock zu enden.
1: Man könnte fast meinen, das Wasser hätte sich Spezialfähigkeiten angeeignet, damit sich das Leben entwickeln und entfalten konnte.
0: Also wenn man sich ein Glas Limo eingießt und ein paar Eiswürfel dazu gibt, dann funktioniert das nur bei uns auf der Erde und nur mit Wasser. Andere vergleichbare kleine Moleküle wie Methan wäre bei Raumtemperatur ein Gas. Um es flüssig zu kriegen, müssten wir es auf minus 161 Grad Celsius abkühlen. Der Eiswürfel schwimmt auf meiner Limo. Und das ist außergewöhnlich. Das gibt's nur bei Wasser und sonst bei keiner anderen Verbindung.
1: Und was passiert, wenn wir uns einen Eiswürfel, sagen wir mal, aus Alkohol machen?
0: Dann würde der augenblicklich zu Boden sinken und nicht oben schwimmen.
1: Lebewesen auf der Erde sind voll mit Wasser. Menschen beispielsweise bestehen zu 70% aus Wasser. Aus gutem Grund.
2: Unsere Körperflüssigkeiten, allen voran unser Blut, bestehen aus Wasser, in dem allerlei Stoffe gelöst sind. Wasser ist das Transportmedium, das Nährstoffe oder auch Sauerstoff durch den Körper trägt.
1: Dass Wasser auf der Erde flüssig ist und dass sich all diese Stoffe darin lösen lassen, gibt dem Wasser seine zentrale Bedeutung für unser Leben. Denken wir nur an Blut, Urin, Tränen. Auch in unseren Zellen ist Wasser essentiell.
2: Alle möglichen Biomoleküle sind im Wasser gelöst. Das macht sie beweglich. Und so können sie auch Verbindungen eingehen, die unsere Körperchemie ermöglichen.
1: Die Frage ist, was wäre denn, wenn diese Eigenschaften von Wasser auch nur ein bisschen anders wären? Würde das dann alles auch noch funktionieren?
2: Eine Tatsache, die Wasser so lebensfreundlich macht, ist, es ist in genau der richtigen Temperaturspanne flüssig, in der komplexe chemische Prozesse ablaufen.
1: Ist die Erde fürs Wasser irgendwie besonders? Kann es nur hier seine Wirkung entfalten? Oder hat es überall diese lebensfördernden Superkräfte?
3: Das schauen wir uns gleich noch genauer an. Fast 97% des Wassers auf der Erde sind Salzwasser. Weitere 2% sind in Eiskappen und Gletschern gebunden, noch. Und gerade mal 1% des Wassers ist verfügbares Süßwasser. Das deckt den gesamten Bedarf der Menschheit für Landwirtschaft, Industrie und den täglichen Bedarf. Entscheidend dafür ist der sogenannte Wasserkreislauf. Über dem Meer, aber nicht nur dort, verdunstet Wasser, steigt zu Wolken auf, verteilt sich über die Landmassen und regnet ab. So gelangt es in den Boden und in Flüsse, die es wieder ins Meer tragen. Ein Prozess, bei dem seit Jahrmillionen Salze aus dem Gestein gewaschen werden. Und weil diese Salze nicht verdunsten, sondern im Meer verbleiben, ist das ein wesentlicher Grund, warum die Meere über diesen langen Zeitraum salzig geworden sind. Übrigens, weil auf der Erde kein Wasser hinzukommt, ist es immer dasselbe Wasser, das auf diese Weise zirkuliert. Dieser Wasserkreislauf ist extrem wichtig für uns.

0: Und ohne Regen keine fruchtbaren Böden, kein Pflanzenwachstum und kein Grundwasser. Eine verborgene Welt voller Geheimnisse.
1: Tief unten in der dunklen Welt des Grundwassers leben seit Urzeiten kleine Tierchen. Durchscheinend und blind, sie sind perfekt an ihren kargen Lebensraum angepasst. Kein Licht, kaum Nahrung, wenig Sauerstoff. Grundwasserökologe Hans-Jürgen Hahn ist einer der wenigen, der sich für die nützlichen Tierchen interessiert.
2: Das Grundwasser ist quasi die Tiefsee unter unseren Füßen. Kaum erforscht, voll mit interessanten, spannenden Tieren, die eine wichtige Rolle spielen auch bei der Reinigung des Wassers.
1: Und damit für die Qualität unseres Trinkwassers. Leider ein bislang wenig beachteter Lebensraum, der sich seit Millionen Jahren kaum verändert hat. Doch jetzt steigen an vielen Orten die Temperaturen im Grundwasser an. Für die kleinen Lebewesen darin eine tödliche Gefahr. Das hat Hans-Jürgen Hahn in einem aufwendigen wissenschaftlichen Projekt nachgewiesen. Dazu haben er und seine Mitarbeiter am Oberrheingraben ein Jahr lang regelmäßig Proben an 70 verschiedenen Stellen entnommen, die Temperatur gemessen und die darin lebenden Tiere bestimmt.
3: 5,4 Milligramm pro Liter entspricht
4: 5,4 und 50.
1: Wo die Natur weitgehend ungestört ist, ist es auch das Grundwasser. Gut geschützt unter der Erde hat es konstant kühle Temperaturen, zwischen 8 und 12 Grad.
2: Also ist nochmal gesunken, 10,8 Grad.
1: Hier finden die Forscher Grundwasserschnecken, Würmer und vor allem eine Vielzahl an Grundwasserkrebsen.
2: Die Tiere, die wir im Grundwasser haben, haben sich schon seit Jahrmillionen an diese Verhältnisse angepasst. Die Kunst ist es wirklich, mit dem Minimum an Nahrung zurechtzukommen. Durch reduzierten Stoffwechsel vor allem. Langsame Fortpflanzungsraten, dotterreiche Eier, die den Jungen das Überleben sichern.
1: 250 Arten gibt es in Deutschland, darunter viele urtümliche Tiere wie den Höhlenflohkrebs. Seit 30 Millionen Jahren hat sich an seiner Umwelt wenig geändert und er sich deshalb auch nicht. Tiere, die in dem kargen Lebensraum überleben, sind Hungerkünstler. Die Grundwasserassel etwa kann mehrere Monate ohne Nahrung auskommen. Sie bewegt sich dann wenig und verbraucht kaum Energie. Bakterien, Pflanzen und Tierreste sind die Nahrung der Krebse, Strudelwürmer und Muscheln. Dadurch reinigen sie das Grundwasser von organischen Stoffen und Keimen und verhindern auch, dass die feinen, wassergefüllten Poren im Gestein verstopfen. So kann das Grundwasser ungehindert fließen. Doch diese wichtigen Aufgaben können die Tiere nur erfüllen, wenn sich ihr Lebensraum nicht verändert. Aber die Grundwassertemperaturen steigen stetig, insbesondere in den Städten. Zusätzlich zum Klimawandel erwärmt jede Tiefgarage, jede U-Bahn, jedes unterirdische Leitungssystem den Boden und damit das Grundwasser. Das bekommt den kleinen Tieren schlecht. Temperaturen wie hier in Karlsruhe halten sie wahrscheinlich über längere Zeit nicht aus.
2: Also 15,1 Grad, was wir hier gefunden haben, das ist schon viel.
1: Rund 3 Grad zu viel. Aber in vielen Städten ist das inzwischen normal. Umso wichtiger wäre es, dass sich das Grundwasser nicht weiter erwärmt. Doch ausgerechnet eine klimafreundliche Technik gefährdet die Grundwasserfauna zusätzlich.
2: In den letzten Jahren, gerade im Zuge der Klimawende auch, die wir hier erleben, wird zunehmend geothermisch das Grundwasser genutzt, entweder zum Heizen, aber auch zum Kühlen, zum Betrieb von Klimaanlagen, was das Grundwasser natürlich aufwärmt. Und das passiert vor allem auch in der Peripherie der Städte, im Umland, wo neue Gewerbegebiete entstehen, neue Baugebiete erstellt werden. Genau dort, wo wir eine recht unbeeinflusste Fauna haben, dort wird es plötzlich wärmer.
1: Fatal für die Grundwassertiere und deren reinigende Wirkung für unser Trinkwasser, das überwiegend aus dem Umland kommt.
2: Es wird diverser, es wird mehr Arten geben, die Wachstumsgeschwindigkeit wird zunehmen und damit natürlich auch die Herausforderung für die Trinkwasserversorgung, die mikrobielle, die hygienische Seite des Rohwassers im Griff zu behalten.
1: Die Trinkwasseraufbereitung wird dann schwieriger und teurer, ein bislang kaum beachtetes Problem. In Deutschland gibt es keine ökologischen Schwellenwerte für die Erwärmung des Grundwassers, auch keine sonstigen Vorgaben zum Schutz der Grundwasserfauna. Schwer verständlich, denn Grundwasser ist unsere mit Abstand wichtigste Trinkwasserquelle. Und es sind diese Tierchen, die es erst zu dem machen, was es ist. Auch deshalb sollten wir sie schützen, die zarten und faszinierenden Lebewesen in ihrer Welt unter unseren Füßen.
0: Über 70% unseres Trinkwassers stammen aus Grund- und Quellwasser, der Rest aus Oberflächenwasser wie Talsperren. Die Erwärmung ist aber nicht das einzige Problem. Unser Grundwasser wird auch knapp. Das zeigt eine kürzlich erschienene Studie des Frankfurter Instituts für sozialökologische Forschung. Jeder zweite der 400 Einkreise in Deutschland ist inzwischen von Wasserstress betroffen. Bedeutet, es wird mehr Grundwasser entnommen, als sich durch Niederschläge neu bilden kann. In 94 Kreisen sind die Grundwasserstände in den vergangenen Jahren signifikant gesunken. Die Gründe sind regional ganz unterschiedlich. Der hohe Trinkwasserverbrauch in Ballungsräumen, der Wasserbedarf großer Industrieanlagen oder die Bewässerung in der Landwirtschaft. Und das Ganze wird durch Klimaextreme wie Dürren noch verschärft. Nun aber nochmal zurück zu den wundersamen Eigenschaften des Wassers. Eine davon ist seine besondere Molekülstruktur. Kleiner Chemie-Exkurs. Eigentlich sind es nur zwei Wasserstoffatome und ein Sauerstoffatom, H2O. Dann kommen aber noch zwei freie Elektronenpaare dazu. Die wirken so ähnlich wie kleine Magnete. Und jetzt wird's verrückt. Es entstehen sogenannte Wasserstoffbrücken. Und die können sowohl fest wie auch flexibel sein und mit anderen Wassermolekülen ein Netzwerk bilden.
5: Das ist also die Lösung des Wasserrätsels. Es besteht zwar aus nur zwei Allerweltszutaten aus dem Basisbastelsatz des Universums, aber es hat besondere Bindungen, eine besondere räumliche Struktur und sozusagen Plus- und Minuspole. An denen hängt auch die zweite essentielle Funktion von Wasser, die als Lösungsmittel.
6: Ich werde ein bisschen hungrig, deswegen muss ich an Nudeln denken. Also, wenn man Salz in Wasser gibt, was passiert? Das Salz verschwindet. Der Grund ist, dass Wasser eines der besten Lösungsmittel auf der Erde ist. Verantwortlich ist erneut seine Polarität.
5: Wie winzige Magnete lagern sich Wassermoleküle an andere polare Stoffe, wie zum Beispiel Salze, an. Trennen sie in ihre Bestandteile auf und umschließen sie. Und weil Wasser flüssig ist, kann es diese gelösten Bestandteile von A nach B transportieren.
7: Es gibt durchaus andere Lösungsmittel, die Salze auflösen können, die Dinge in unserem Blut auflösen könnten. Letztlich kommt es immer darauf an, welche Temperatur- und Druckbedingungen haben wir. Und bei den Temperaturen, die wir brauchen, die 37 Grad Celsius, ist Wasser ideal als Lösungsmittel.
5: Dank seiner Molekülstruktur hat das Wasser unter Bedingungen wie auf der Erde noch mehr Funktionen als ein Armeetaschenmesser.
8: Here's a can opener. That's the regular blade. Here's a screwdriver.
5: Aber was ist mit dem Rest des Universums? Unter Bedingungen wie extremer Kälte, wenn chemische Reaktionen erlahmen, fördert Wasser auch dort das Leben? Wie verhält es sich da draußen?
7: Wir haben im Labor mittlerweile 19 verschiedene kristalline Formen von Eis hergestellt. Und das ist noch lange nicht das Ende der Forschungsstange. Man glaubt, dass es mindestens 42 weitere Eisformen gibt, die wir alle noch nicht im Labor herstellen können, die es aber vermutlich irgendwo draußen im Weltall schon längst gibt. Also ein Verwandlungskünstler par excellence.
5: Die häufigste Form von Wasser im Universum ist das amorphe Eis. Wasser, das im Vakuum und der Kälte des Weltalls glasartig vorliegt.
9: Bei den meisten kristallinen Eisformen liegen die Wassermoleküle in geordneten Strukturen vor. Im Gegensatz dazu sind sie in amorphem Eis ganz durcheinander, als ob flüssiges Wasser schockgefrostet worden wäre.
5: Macht Wasser unter diesen Extrembedingungen Anstalten, das Leben zu fördern? Hat es weitere Asse im Ärmel?
7: Eines dieser Asse ist das Wasser im All die Geburtsstätte von vielen Molekülen darstellt. Im All kennen wir Moleküle, die in einem Chemielabor wahnsinnig schwer herzustellen sind.
6: Wasser ist ein polares Molekül, sodass es sehr starke Bindungen mit anderen Molekülen auf der Oberfläche von Staubkörnern eingehen und sogar herumfliegende Moleküle einfangen kann.
5: Das langsam fließende amorphe Eis wird zur Begegnungsstätte für alle möglichen Elemente und Moleküle, die da draußen unterwegs sind.
6: Dabei kann es sogar zur Bildung von Glycin kommen, der einfachsten Aminosäure. Die wurde im Kometen 67 gefunden, der von der Sonde Rosetta besucht wurde. Auf diesem Kometen, reich an Wassereis, wurden viele organische Verbindungen gefunden.
5: Aminosäuren sind die Basisbaustoffe des Lebens. Sie bestehen aus Elementen, die alle in amorphem Eis gefunden wurden. Wenn einfache Aminosäuren wirklich im Eis von Kometen entstanden sind, könnte das die Theorie stützen, nach der das Starter-Kit für Leben aus dem All auf die Erde kam. Die Erde ist etwa 4,5 Milliarden Jahre alt. Inzwischen gibt es Indizien, dass flüssiges Wasser bereits vor mehr als 4 Milliarden Jahren vorhanden war. Etwa um diese Zeit verorten neuere Studien die Entstehung der ersten Einzeller.
9: Wasser reagiert auf diese Biomoleküle, die Proteine, die DNA und so weiter, die in ihm gelöst sind. Es verändert sein dreidimensionales Netzwerk auf sehr subtile Weise um sie herum. Auf eine Weise, die den Molekülen hilft, zueinander zu finden und in Kontakt zu treten.
5: Wasser ist demnach nicht nur Lösungsmittel, Transportunternehmen und Reaktionspartner, sondern auch noch Begegnungsstätte, Kommunikationskanal, Molekülverkuppler. Ein einzigartiges Medium, in dem und aus dem das Leben entsteht.
0: Wasser als Elixier des Lebens, wenn das kein Grund ist, unser Wasser wieder mehr zu schätzen. Es darf nicht zu viel sein, aber auch nicht zu wenig. Und über so einen schönen, verregneten Tag können wir uns eigentlich nur freuen. Bleiben Sie gesund wie ein Fisch im Wasser und bis zum nächsten Mal hier bei Quarks. Tschüss.
10: Ein Eis auf die Hand, das ist pures Sommerfeeling.
11: Das muss abgebissen werden, ja, finde ich, dieses Knackige. Nee.
10: Und weckt nostalgische Erinnerungen.
12: Und dann haben wir früher dieses Wassereis.
13: Das kostete nur 10 Pfennig manchmal.
11: Ja, also, genau. Ne? Ja.
10: Heutzutage ist die Eisauswahl riesig. Viele Klassiker gibt es auch als günstige Nachahmung. Was schmeckt besser?
14: Also ich finde auch, dass es hat auf jeden Fall viel mehr Vanillegeschmack hier.
13: Man kann hier gar nicht meckern. Eigentlich ist das beides sau lecker. Ne?
10: Wie geht's ganz natürlich? Der Vorkoster assistiert bei der Eisherstellung.
15: Oh, da könnte ich jetzt so reinbeißen.
10: Heute beim Vorkoster. Eis auf die Hand. Was schlecken wir da eigentlich? Wir starten in der Domstadt Köln. Hier am Rhein lassen Touristen und Einheimische gern die Seele baumeln. Vorkoster Björn Freitag muss auf seinem Fahrrad allerdings ein wenig strampeln. Er hat heute nämlich Eis geladen.
13: Ich bin heute bei wunderschönem Wetter hier am Rheinufer, darf Eis verteilen. Und mich interessiert heute einfach mal, was ist so das Lieblingseis am Stiel der Leute? Und vor allen Dingen, was verbinden Sie vielleicht aus Ihrer Kindheit damit?
10: 8 Liter Eis isst jeder Deutsche pro Jahr, das meiste davon im Garten oder auf dem Balkon. Dabei passt es doch eigentlich auch zu einem Rheinspaziergang.
13: Hallo, schönen guten Tag. Hallo. Was machen Sie denn bei dem schönen Wetter hier am Rhein?
16: Feiern unseren Hochzeitstag aus.
13: Herzlichen Glückwunsch, ja, mega.
11: Was
13: jetzt
11: macht ihr denn hier?
13: Ein Eis aus zum Hochzeitstag.
16: Das ist doch
13: mega, ne?
11: Dankeschön.
13: Sie können sich was Schönes aussuchen hier. Kramen Sie ruhig mal ein bisschen durch, ist ja alles verpackt. Vielleicht finden Sie ja auch irgendwas Bekanntes.
16: Ja gut, wir haben ja schon ein paar Jahre Eis hier in unserem Leben.
10: Nach welcher Sorte greifen die Menschen, wenn sie die Qual der Wahl haben? Noch sind die Eisbehälter des Vorkosters gefüllt.
11: Ich mein Kaktus. Wenn auch was Schokoladiges dabei ist.
13: Ja,
17: am liebsten Schokolade.
13: Alle wollen nur Schoko, Wahnsinn.
16: Hast du denn schon Ed von Schleck drin?
13: Nee, ich glaube, das gibt's gar nicht mehr, oder? Ich bin da überfahren.
16: Ist das Nogger, ja?
13: Ja.
11: Nogger. So ein Kaktus.
13: Ja, das kennen Sie?
11: Das kenne ich. Ja, das ist super. Okay. Mein Enkel ist das auch immer sehr gerne. Ja.
10: Ganz oben im Beliebtheitsranking ist die Marke Magnum. Ein Vanilleeis mit Schokohülle, das es inzwischen auch in zahlreichen Varianten gibt. Nicht nur bei der Eisauswahl gibt es klare Favoriten. Auch der richtige Genuss ist eine wahre Philosophie.
11: Lecker, gut.
13: Ah, ich merke schon, Sie essen das ganz vorsichtig. Ich hätte schon die Hälfte in der Zeit
17: abgebissen. Nein, ich esse das mit Genuss.
13: Ah, sehr gut. Ja.
11: Es muss abgebissen werden, finde ich. Dieses Knackige. Ja. Muss schon sein.
10: Eis am Stiel, das bedeutet immer auch Erinnerung. Aber die kann manchmal auch enttäuscht werden.
13: Gut? Ja?
16: Also ich sag mal, das Nogger früher war Sahne.
13: Sahniger, ja?
18: Ja.
13: Mhm.
18: Okay. Also, muss man ganz ehrlich sagen, ja. Das Eis, also dieser Vanillegeschmack,
13: ja.
18: Der war viel Sahne, da war viel mehr Milch.
13: Echt?
18: Ja.
13: Ja.
18: Das ist Industrieeis.
13: Was ist so eine Kindheitserinnerung?
11: Minimilk?
13: Ja.
11: Total, wahnsinnig gerne.
19: Brauner Bär.
13: Brauner Bär? Da kann ich mich auch gut erinnern.
19: Köstlich, ja. Sehr lecker. Ja.
20: Das war immer lecker.
13: Kennen Sie auch noch Brauner Bär? Gibt es gar nicht mehr.
11: Nee. Leider nicht. Es gab so eins, das hieß so Lero, aber das waren so kleine Kügelchen.
13: Ja, kenne ich auch.
11: Und die kann man in die Hand schütten.
13: Stimmt.
11: Und dann schnell mit der Zunge so einzeln aufdippen, bevor die schmelzen.
13: Ja.
11: Und das war irgendwie immer so beim Schaukeln, dieses so Lero balanciert.
13: Okay.
11: Das war so genial. Von der Schule kommen, Kiosk vorbei, wenn das Wetter entsprechend war, dann Taschengeld rauskramen und dann konntest du dir nur was gönnen. Genau, Und das war das Schöne. Und dann nach Hause kommen. Und Eltern haben es ja nicht gewusst. Ne?
13: Ja, ja, ja, ja, ja.
11: Und dann haben sie sich immer gewundert, warum du keinen Hunger auf Mittag hast.
13: Was verbinden Sie so zum Beispiel aus Ihrer Kindheit oder Jugend mit Eis am Stiel? Wo gab es das immer?
21: Bei einer Nachbarin, die hatte ein Hauskiosk. Und da habe ich mir das Capri auch oft geholt.
18: Ja, den mochte ich nicht, weil wenn du es ausgepackt hast, klebte das schon auf der Zunge, diese Fruchteis. Und Oma hat immer so Nogger.
12: Und dann haben wir früher dieses Wassereis.
13: Ja, das
12: war ja
13: auch
12: die das war ja die günstigste Geschichte.
13: Hier, sowas, ne? Diese, das kostete nur 10 Pfennig manchmal.
12: Ja, also, genau. Ja, früher gab es nicht jeden Tag ein Eis.
13: Nee.
1: Viele Leute verbinden mit Stieleis Erinnerungen an einen bestimmten Kiosk, der auf dem Schulweg lag oder im Freibad. So geht es auch dem Vorkoster.
13: So, als Kind bin ich ja wirklich gerne zum Bütchen gegangen. Da hat man so das ganze Kleingeld noch zusammengekratzt. Und wenn man wenig Geld hatte, hat man natürlich nur Süßigkeiten gekauft. Wenn man mehr Geld hatte, konnte man sich auch schon ein Eis kaufen. Ich bin mal gespannt, ob Kinder sich heute immer noch ein Eis an der Bude kaufen.
1: Ruth Pauli betreibt in Köln einen kleinen Kiosk. Neben belegten Brötchen, Süßigkeiten und Kaffee hat sie auch eine große Eisauswahl.
13: Hallo Ruth.
22: Ja, hallo Björn.
13: Herr Björn, hallo, hi.
22: Ja, toll.
13: Das ist ja ein altes Bütchen hier.
22: Ja.
13: Ne? Direkt an der Straße, man hört es auch. Ne? Ja, und,
22: richtig.
13: Wann hast du das übernommen hier?
22: Es ist ein Bütchen, was es schon 1945 gab.
13: Ach, krass.
22: Es ist wirklich ein historisches Bütchen. Das ist mir auch mehr und mehr bewusst geworden, nachdem die ganzen älteren Gäste und Kunden hier vorbeigekommen sind. Und die haben mir erzählt, ich war hier als kleines Kind, 1947 und so. Also ganz toll.
13: Ich habe früher immer die Groschen gezählt, wenn ich genug hatte. Ich bin mir nicht ganz sicher, aber Minimilk, meine ich, kostet so 30 Pfennig.
22: Ja.
13: Kann das sein, 30 Pfennig?
22: Ja. Also das ist jetzt etwas teurer geworden.
13: Ja.
22: Aber es ist im Grunde genommen immer noch ein Produkt, was Kinder unheimlich gerne nehmen.
13: Ich sehe, da drehen sich schon diese Slushy-Dinger.
22: Ja, richtig.
13: Das ist wahrscheinlich bei Kindern auch sehr beliebt.
22: Genau. Ja. Ich weiß, es ist nicht unbedingt gesund, aber Kinder kommen hierher, um glücklich zu sein.
13: Ich komme mal am besten rum und wir gucken mal zusammen mit deiner Eisfigur.
22: Gerne,
13: rein.
22: Komm mal.
13: Ja?
22: Genau.
1: Wie alles hier im Bütchen hat auch die Eistruhe nur wenig Platz und ist im Sommer gut gefüllt. Mit den klassischen Langnese-Sorten, aber auch teurerem Bio-Eis.
13: Jetzt darf ich sogar mal reinkommen.
22: Ja,
13: super.
22: Toll. Da kommen ja nur wirklich ganz besondere Gäste rein. Also herzlich willkommen.
13: Ja.
1: Ein Blick in die Eistruhe und schon wieder wird der Vorkoster nostalgisch.
22: Wirklich?
13: Das kenne ich auch noch von früher. Das ist ja eigentlich nur Zuckerwasser. Ne?
22: Ja.
13: Und
22: aber
13: wenn man das in weicher haben will, dann nimmt man das. Sollen wir das vielleicht zuerst mal probieren?
1: Slush-Eis besteht aus gefrorenen Flüssigkeiten, die zu feinen Eiskristallen zerkleinert werden. Für die klassische Konsistenz ist ein Zuckergehalt von mindestens 13% wichtig, der das vollständige Gefrieren verhindert.
22: Ich war erstaunt, wie gut es schmeckt, weil mich hat das auch nicht so angezogen, so magnetisch, wie es die Kinder anzieht. Aber
13: also die Kirsche schmeckt mir besser als was ist das andere? Ach, Waldmeister.
22: Mhm.
13: Waldmeister schmeckt so ein bisschen künstlich, die Kirsche ist da schon besser. Ich sag mal, wenn es mal ganz heiß ist draußen, geht das schon.
22: Richtig.
13: Aber es ist, glaube ich, extrem viel Zucker drin.
22: Ja.
13: Das ist super süß.
22: Ich hätte es nicht, wenn der Bedarf nicht so groß wäre.
13: Ja.
22: Ne? Und ich bin jetzt die Einzige hier, die es überhaupt hat. Und ich habe natürlich auch eine Eisdiele hier.
13: Ja.
22: Also insofern, und die Kinder.
13: Ist halt eine Süßigkeit, muss man so sehen. Ne?
22: Ja. Genau.
1: Ein umstrittenes Trendeis. Dem Vorkoster sind die Klassiker lieber.
22: Ja.
13: Also das gab es immer schon. Und das hier.
22: Happen.
13: Happen?
22: Ja.
13: Den würde ich tatsächlich auch noch mal probieren, habe ich schon ewig nicht mehr gegessen.
1: Und was probiert die Kioskbesitzerin?
22: Das ist ein Sorbetto Biologico.
13: Ah, okay, also ohne Milch.
22: Ah, Himbeersorbet. Mhm. Sehr schön. Das ist wirklich Himbeere.
13: Was kostet so ein Becherchen?
22: 2,99 Euro. Das sind ja praktisch wie zwei Eiskugeln.
13: Ja.
22: Also wenn ich jetzt in Eissalon hier gehe,
13: ja,
22: zu meinen Freunden,
13: zwei kleine Kugeln,
22: dann kostet die Kugel da inzwischen 1,80 Euro. Mhm.
1: Der Preis für eine Kugel Eis, seit jeher ein Aufregerthema. 30 Pfennig kostete sie in den 80er Jahren. Heute nicht selten 2 Euro. Doch auch Kiosk-Eis ist in den vergangenen Jahrzehnten deutlich teurer geworden. Ein Capri kostete 1979 am Kiosk umgerechnet noch 26 Cent. An Ruth Paulis Kiosk zahlt man nun 1,30 Euro. Der Cornetto-Preis stieg von umgerechnet 51 Cent im Jahr 1979 auf 2,40 Euro. Magnum gibt es erst seit 1989. Damals kostete es umgerechnet 1,02 Euro. Heute 2,80 Euro. Allerdings für ein kleineres Eis. Die ursprüngliche Packungsgröße von 200 Millilitern ist heute auf 110 Milliliter geschrumpft.
22: Früher gab es ja, war ja das Magnum eine richtige Hauptmahlzeit.
13: Ja.
22: Ne? Die waren groß, aber die sind irgendwie auch schlanker geworden. Ich weiß, sie haben auch eine Diät gemacht oder so.
13: Die machen ja diese versteckten Preiserhöhungen oft, indem sie das Gewicht einfach reduzieren. Genau. Ja, vielen Dank, Ruth. Das war wie eine Zeitreise für mich. Mal wieder so ein Bütchen besuchen.
22: Sehr gerne.
13: Wenn ich sowas im Supermarkt kaufe, sind das oft diese Multipacks, dann wird es noch mal günstiger. Und wenn es noch günstiger werden soll, dann machen oft die Discounter die Originale nämlich nach.
1: Die Eisregale in Supermärkten und Discountern sind der Hauptabsatzort für Eis. Rund 252 Millionen Liter Magnum, Cornetto und Co. kauften die Deutschen in sogenannten Multipacks. Die Vermutung des Vorkosters, weil es günstiger ist.
13: Ja, die Truhe, die kenne ich ja schon aus dem Kiosk. Die gibt es natürlich im Supermarkt auch. Also Eis, was einzeln verkauft wird. Und jetzt will ich mal gucken, das Eis bekomme ich hier für 2,80 Euro. Weil ich bekomme ja auch diese Kombipacks hier, das dann günstiger ist. Grammzahl oder Milliliter 110, 2,80 Euro. Da gucke ich mal, ob ich das hier auch günstiger finde. So, da habe ich es. So, hier Magnum Classic, 5,49 Euro so eine Packung. Ich kann das gar nicht so schnell rechnen, aber gefühlt kostet das Einzelne dann viermal so viel. Ich muss das gleich noch mal ausrechnen.
1: Das übernehmen wir doch gern für dich, Björn. Das einzelne Eis kostet auf den Liter gerechnet 25,46 Euro. Im Multipack kostet es nicht mal die Hälfte. Und der Preis lässt sich noch einmal halbieren, wenn man zur Eigenmarke greift. Der Preisunterschied ist also enorm.
13: Also auf jeden Fall sehe ich jetzt hier gigantische Auswahl. Das geht bis da hinten zum Ende. Gefühlt 20 Meter Eis.
1: So bunt die Regale im Supermarkt auch scheinen, im Wesentlichen stecken hinter all den Sorten zwei große Konzerne. Die Magnum Ice Cream Company, zu denen Eissorten wie Magnum, Nogga, Flutschwinger, Split oder Calippo gehören. Und Froneri, unter dessen Dach Sorten wie Kaktuseis, Big Sandwich, Milka-Eis, Bum Bum und Nui versammelt sind.
13: Auch ein Trend, Mochi-Eis aus Japan. Das ist einfach ein Reisteig. Und der wird sozusagen der ist so ganz weich und wenn er wärmer wird, so schlotzig. Und der ummantelt dann Eiscreme. Gibt es natürlich auch in ganz raffinierten Sorten, dann mit Kokosmilch, Mango oder auch hier mit Matcha natürlich. Natürlich auch teuer, wenn man mal überlegt, jetzt so eine Packung kostet 5 Euro. Weiß gar nicht, wie viel Gramm Eis da drin ist, aber das ist wirklich erschreckend wenig. Also da reden wir gerade mal über 6 mal 35 Gramm. Das muss man sich mal überlegen. Und da zahlt man 5 Euro. Also das ist einfach, ja, kann man Eis auch richtig teuer haben.
1: Und noch einen anderen Trend entdeckt Björn in der Eisabteilung.
13: So, das ist, glaube ich, auch sehr trendy. Das ist alles zum selber Einfrieren. Also hier diese Stangen im Prinzip, die man kennt, auch vom Kiosk. Aber auch hier jetzt so Becher, die man einfriert. Und wenn ich mal hier so gucke, so eine Palette Becher kostet 6,49 Euro. Also man kann mit Wasser schon wirklich viel Geld verdienen.
1: Was trendy ist, ist selten günstig. Wer Geld sparen möchte, kauft Großpackungen und Eigenmarken. Aber wie groß ist der Geschmacksunterschied zwischen Kopie und Original? Das will Björn Freitag heute bei bestem Eiswetter mit passionierten Eisessern testen. Und zwar Michael und Eva, Frieda und Florentine. Dazu eine Eisexpertin. Michaela Staffel betreibt in Köln eine eigene Eisdiele, weiß, was ein gutes Eis braucht.
13: Schön, dass ihr mitmacht, dass ihr dabei seid. Es gibt ja heute Eis am Stiel. Und was verbindet ihr mit Eis am Stiel?
14: Kindheit.
11: Eis geht natürlich immer. Ich glaub, im Winter, im Sommer, ich liebe Eis.
14: Freibad auf jeden Fall, ne?
13: Freibad, ne? Ja, stimmt.
3: Ja, definitiv auch Urlaub.
19: Eis halt definitiv, ne? Und Quality Time.
13: Ja. Du bist ja Eisexpertin, ne?
14: So ist es, ja.
13: Also du hast wahrscheinlich weniger Eis am Stiel zu Hause, ne?
14: Ab und zu schon. Also so ein Boom-Boom-Eis kann man schlecht nachbauen, tatsächlich.
13: Okay. Ja. Was hältst du grundsätzlich von der Eiscreme, die da oft verwendet wird?
14: Also, it depends. Ne? Es gibt so manche Sorten, die machen schon auch gutes, stabiles Eis. Mhm. Aber es gibt natürlich vieles, was sehr viel Luft hat, was man auch schmeckt. Und wo die Zutaten vielleicht nicht unbedingt so in die echte Vanille geht. Also doch, man merkt Unterschiede.
1: Und die gilt es jetzt herauszuschmecken.
13: Wir machen drei Durchgänge. Ihr bekommt immer zwei Eis parallel. Und da ist ein etwas günstiges und ein teures Markenprodukt. Und es geht mir jetzt gar nicht so drum, herauszufinden, welches ist jetzt das Markenprodukt, sondern welches ist einfach lecker.
1: Los geht's mit dem ersten Eisduo, einem Vanilleeis mit Maracuja-Orangenmantel. Einmal als Eigenmarke, für etwa 3 Euro mehr als Original.
13: So, das ist das erste. Das nehmen wir mal in die rechte Hand. Ich weiß übrigens selber auch nicht, was wir hier essen. Ne? Das andere nehmen wir in die linke.
11: Ich finde die Mischung aus Vanille oder diesem Milcheis und der Frucht schmeckt ganz gut. Hier dauert es halt, bis man an dem Vanilligen ankommt.
14: Also ich finde auch, das hat auf jeden Fall viel mehr Vanillegeschmack hier.
13: Das rechte.
14: Ja, also das, bei dem ist es eher so ein Milcheis.
1: Dafür sticht beim Original der Fruchtmantel hervor.
11: Ja, ich finde das linke auch viel intensiver als das rechte. Mhm.
14: Ich würde das tatsächlich mit das Außen und das Innen kombinieren. Dann wäre es perfekt.
11: Ja, genau.
19: Also das rechte finde ich cremiger, vollmundiger. Und das linke ist eigentlich für mich mehr so ein Wassereis, Fruchteis. Also meine Tendenz wäre dann rechts, also vom Geschmack her für mich.
13: Man kann hier gar nicht meckern. Eigentlich ist das beides sau lecker, ne?
1: Gibt es trotzdem einen Gewinner?
13: So, bitte direkt ziehen und sagen, welches ihr leckerer fand. So, bitte.
1: 5:1 für Eis Nummer 1.
13: Das ist, glaube ich, eindeutig das Ergebnis. Also wir haben dich jetzt überstimmt.
11: Ja, ja? Absolut.
1: Und damit gewinnt die Eigenmarke vor dem Original. Auf geht's in Runde 2. Hier tritt eine Discounter-Variante gegen das Sandwich-Eis der Marke Schöller an.
13: Ah, ich sehe schon was.
14: Wurstbückler.
13: Und das finde ich echt lecker. So, also rechte einmal wieder Hand. In die rechte Hand, Nummer 1.
11: Das ist größer.
3: Frieven-Sandwich.
1: Und geschmacklich?
14: Also Schokolade finde ich tatsächlich ganz okay, so als Milch-Schokoladeneis. Da finde ich aber das rechte besser.
11: Ich finde so vom Reinbeißen, das hier ist relativ fest und hart irgendwie. Und das ist so ein bisschen Nummer 1 und an der rechten Hand. Und das ist so ein bisschen so angenehm. Es schmilzt nicht so schnell, ist ein bisschen cremig, so fluffig irgendwie.
3: Bisher habe ich Schokolade und Erdbeer probiert. Und ich finde, bei beiden ist es nicht so intensiv. Ich finde das linke wesentlich leckerer. Also es ist so ein bisschen natürlicher. Ja. Rechts schmeckt intensiv, aber auch sehr künstlich.
1: Laut Zutatenverzeichnis enthalten allerdings beide natürliche Aromen.
11: Ich finde links einen Ticken besser. Ja.
13: Man hat bei dem rechten, also bei Nummer 1, einen unheimlich festen Biss. Ne? Ist sehr trocken im Mund am Anfang, ne? Bis sich das dann so ein bisschen im Mund wieder weich ist. Ich höre mal von dir jetzt, hast du schon einen Tipp, welches die Marke sein könnte?
19: Die Marke, das größere, das linke auf jeden Fall. Und schmeckt mir diesmal auch besser.
1: Da sind sich dieses Mal alle Tester einig. Die Größe war doch zu verräterisch. Und wie schneiden die beiden Varianten geschmacklich ab? Auch hier Einigkeit. Alle stimmen für die 2. Das Original Big Sandwich, wie von den Testern vermutet. Die Discounter-Variante bekommt keine Stimme.
13: Das ist jetzt wirklich mal eindeutig, ja, ne?
1: Dritte Runde. Hier tritt das Cornetto gegen eine Discounter-Variante an.
13: Ah, das kennen wir noch.
14: Rechte Hand wieder.
13: Dank. Ja, Nummer 1. Rechte Hand.
14: Danke. Lecker, lecker.
3: Sieht auf jeden Fall schon gut aus.
14: Ja.
13: So, erstmal der Größenvergleich.
14: Danke. Fällt direkt auf.
13: Das ist relativ gleich. Ne?
14: Ja.
3: Gleich, findest du?
14: Ähnlich. Aber
13: ja,
14: das ist
13: gut, links ist ein bisschen größer, ein bisschen größer.
14: Ich finde, das schmeckt recht süß und ist cremig.
13: Das linke, ne?
14: Ist aber schon auch sehr süß, muss
13: sehr
14: ich sagen.
13: Süß, ne? Boah, ist schon schwer, ne?
14: Ich finde auch tatsächlich die ganze Kombination bei dem ersten Eis wesentlich besser als bei dem zweiten. Bei dem zweiten merkt man auch so richtig diesen Luftaufschlag im Eis. Also das ist quasi so verpufft im,
13: ne?
14: im Mund. Und die Schokolade ist auch also 5-mal leckerer bei dem kleinen.
13: Bis jetzt schmeckt mir das erste viel besser. Ich finde, das Eis schmeckt ehrlicher. Bei dem zweiten gebe ich euch recht. Ja, ist manchmal schön so sahnig, cremig, aber ich schmecke da einfach nur Zucker. Ja. Und ist für mich kein schöner Geschmack.
1: Und damit liegen die Eisfans richtig. Das günstige Hörnchen von Aldi enthält mehr Zucker als das Original.
13: Wir müssen aber noch warten mit der Bewertung. Ihr müsst ja die Waffel noch probieren.
1: Und die macht hier wirklich den Unterschied.
3: Ich finde, die erste Waffel, die ist so ein bisschen soft, so ein bisschen matschig.
13: Pappig,
3: also
13: sehr, sehr
3: genau pappig.
13: Die schmeckt wie Pappe. Habt ihr schon irgendeine Idee, was die Marke sein könnte?
14: Ja, das Größere definitiv.
3: Jetzt ist schwierig, tatsächlich, finde ich.
1: Die Tester sind unsicher. Die Marke punktet mit dem Eisgeschmack, aber die Kopie mit der Waffel.
13: Ich meine, die Marke erkannt zu haben. Und da widerspreche ich euch. Ich glaube, dass Nummer 1 die Marke ist, weil da mehr Schokolade drauf war. Ich meine, die 1 erkannt zu haben, wegen diesen großen Schokoladenstückchen da oben drauf.
1: Richtig geraten, Björn. 2 Stimmen bekommt das Original, 4 Tester mögen das süße Discounter-Eis lieber.
13: Mit einer wesentlich besseren Waffel. Ja, vielen Dank euch.
3: Danke dir.
14: Danke.
3: Hat Spaß. Sehr lecker, ja.
1: In Runde 1 gewinnt die Eigenmarke mit 5:1 Stimmen gegen das Original. Runde 2 geht dagegen klar an das Markeneis mit 6:0 Stimmen. In Runde 3 gehen 2 Stimmen an das Original, 4 an die Discounter-Variante. Das Eis, das der Vorkoster heute probieren darf, ist keine Massenware. Im ostwestfälischen Detmold hat sich Jette Sauerwald mit einer kleinen Eismanufaktur selbstständig gemacht und dafür ihren Lehrerinnenjob aufgegeben. Sie verkauft ihr Eis am Stiel an Hofläden der Umgebung.
13: Ach, Jette, hi.
14: Hi, Björn.
13: Mensch, das, ich habe schon das Lachen im Gesicht. Ich weiß ja, worum es heute geht.
14: Ja.
13: Ich will nämlich mal sehen, wie du dein Eis machst hier.
14: Ja, ich freue mich, dass du da bist.
13: Ja.
14: Komm rein.
13: Das ist ja mal Manufaktur hier.
14: Ja,
13: ne?
14: Ja. Ist echt klein,
13: wow.
14: Aber schön.
13: Ja. Jette, das ist dein Warenlager hier.
14: Ja, das ist ja, klein.
13: Wie kommt man auf die Idee, Eis am Stiel zu produzieren?
14: Ja, das ist eine gute Frage. Ja. Also mein Mann, der macht ja auch Eis, der hat einen Eiscafé hier in der Stadt. Mhm. Und mein Mann, der hatte damals diese Maschine, die ich dir gleich auch zeige, hatte er bestellt. Und hat, weil er gesagt hat, wow, Eis am Stiel, cooles Produkt. Und wir waren beide so, wow, cool, Eis am Stiel. Und haben dann irgendwie beschlossen, wir probieren das mal aus.
13: Ja.
14: Und er hatte aber keine Zeit, das neben dem normalen Betrieb einfach noch zu bespielen. Und die stand da rum. Und dann habe ich irgendwie gesagt, boah, nee, ich mach das jetzt.
13: Super. Wie viel Eis kannst du denn so am Tag produzieren?
14: Ja, so 300.
13: 300? 300.
14: Ja, doch schon. Also das geht, die Maschine friert relativ schnell.
13: Ach, das sieht ja schon richtig professionell aus hier.
14: Das ist hier mein Baby, das ist die Verpackungsmaschine.
13: Boah.
14: Wird angestellt, wenn ich alles fertig produziert habe, am Ende der Woche im Grunde eigentlich. Und dann laufen da echt innerhalb von kürzester Zeit läuft das Eis durch.
1: Das werden wir später noch sehen.
14: Hier ist mein verpacktes Eis drin. Wenn es durch die Maschine gelaufen ist, so sieht das dann aus.
13: Oh, hier muss ich schnell weg, sonst, ich kenne mich. Ne? Sonst habe ich gleich schon, bevor wir anfangen, 4 Eis gegessen. Ja. Ja, komm, dann würde ich sagen, fangen wir direkt mal an.
14: Legen wir
13: los. Ja, komm. Dann zeig mir mal deine Eisküche.
1: Und in der wird Jette Sauerwald mit dem Vorkoster heute zwei verschiedene Eis produzieren. Für ein Spaghetti-Eis am Stiel braucht es Sahne, Milch, Zucker, Erdbeerpüree und weiße Kuvertüre. Für ein gefärbtes Zitroneneis frische Zitronen, Zucker und einen speziellen Tee aus Erbsenblüten. Dazu für beide Sorten Inulin und Guarkernmehl für die Bindung. Los geht es mit dem Spaghetti-Eis.
13: Jetzt machen wir Milcheis.
14: Genau, wir machen jetzt erstmal das Milcheis. Dafür kippen wir jetzt erstmal einfach Milch und Sahne hier in den Topf.
13: Das hast du vorher schon abgemessen alles.
14: Genau, das ist jetzt heute alles ein bisschen kleiner portioniert. Mhm.
13: Normalerweise
14: habe ich größere Töpfe hier.
13: Das heißt, wenn die Milch jetzt warm ist, Milch und Sahne,
14: genau,
13: dann kommen die trockenen Zutaten
14: dazu. Genau, dann kommen die trockenen Zutaten dazu. Mhm. Wir mischen mal ein bisschen von dem Zucker mit dem Inulin und dem Guarkernmehl, sodass sich das ein bisschen besser miteinander verbindet. Ja. Am besten nehmen wir jetzt mal den kleinen Mixer.
13: Ja.
14: Mein Lieblingsgerät.
13: Ja.
14: Okay, gut.
13: Ja, ist das egal, wenn das jetzt so schäumt?
14: Das ist egal.
13: Ja?
14: Ja, ja.
13: So, jetzt ist das schon sozusagen gut verbunden.
14: Genau, es ist gut verbunden. Ja. Jetzt können wir es ein bisschen abkühlen lassen. Mhm.
1: In der Zwischenzeit kümmern sich die beiden um das Zitroneneis.
14: Wir färben das mit einem Tee.
13: Ja.
14: Das ist ein Anshan-Tee. Der ist, wenn man den aufgießt, genau, kannst du mal einmal zeigen.
13: Also, das sind so Blüten, sind das?
14: Genau, das
13: wie heißt das?
14: Anshan-Tee heißt Anshan-Tee, der. Oder Erbsenblüte.
13: Ja. Aha.
14: Und da das Zitroneneis sonst, fand ich, sehr fade aussieht, habe ich mich entschlossen, quasi das mit diesem Tee zu machen, um einfach dem Ganzen noch mal ein bisschen eine poppigere Farbe zu geben.
1: Der Tee muss über Nacht ziehen. Deshalb hat Jette Sauerwald ihn schon am Vortag angesetzt. Der Vorkoster darf noch frische Zitronen dazu pressen.
13: Ach, die riechen so schön, die Zitronen.
14: Mm. Das ist ein schönes Sommergefühl.
13: Ja.
14: Okay, ich gieße jetzt rein.
13: Ja.
14: Kannst du gucken?
1: Aufgepasst, jetzt kommt ein bisschen Magie in die Eisküche.
13: Oh ja, jetzt sehe ich es. Krass. Ja, ist lila.
14: Ja.
13: Also sieht schöner aus als vorher.
14: Ja, ne?
13: Also, ja.
1: Und nun muss daraus noch Eis werden, und zwar schnell.
13: Warum ist das so wichtig, dass das schnell einfriert?
14: Weil je schneller das Eis friert, desto kleiner sind die Eiskristalle. Und das wollen wir.
1: Jetzt muss der Vorkoster die violette Flüssigkeit noch gleichmäßig in die Form gießen. Eis machen, das könnte sein neues Hobby werden.
13: Mega, ich glaube, ich werde Eisproduzent. Das ist ja super.
14: Aber so, jetzt können wir es eigentlich in die Maschine stellen.
13: Okay.
14: Na, also,
13: aber die Stiele müssen noch rein.
14: Genau, pass auf, das machen wir jetzt. Komm mal rüber.
13: Ja.
1: 20 Minuten muss das Eis dann in der Maschine frieren. Zu Hause sollte man es über Nacht in den Froster geben. Zurück zum Spaghetti-Eis. Auf die abgekühlte Milch-Sahne-Mischung kommt eine dünne Schicht Erdbeerpüree in die Form. Das erfordert ein bisschen Geschick, damit die sich nicht mit der Sahne vermischt.
13: Also wenn das jetzt nicht so toll wird, das Eis hier, nehme ich das alles mit nach Hause, ne?
14: Ja. In deinen Träumen.
1: Dann schauen wir doch mal, wie Björns Eispremiere so gelingt.
13: Jetzt 20 Minuten sind um, sollen wir mal gucken.
14: Ja.
1: Um das Eis aus der Form zu holen, hält Björn Freitag es kurz in warmes Wasser.
13: So, und jetzt?
14: Und jetzt?
13: Ziehen.
14: Hochziehen.
13: Boah.
14: Ja.
13: So. Boah, mega.
1: Und auch das Spaghetti-Eis ist gefroren.
13: Also wieder rein.
14: Ja, runter, genau, sehr gut. Ja.
13: Boah, so.
14: Ja, manchmal hängt
13: krass.
14: Das ein bisschen.
13: Wahnsinn.
14: So, da kannst du schon sehen, ne, wie die Erdbeere oben sitzt.
13: Oh, da könnte ich jetzt so reinbeißen.
14: Ja, sieht gut aus, ne?
1: Nicht so eilig. Für ein Spaghetti-Eis fehlt nun noch etwas weiße Schokolade. Und dann geht das Ganze noch einmal in den Froster. Aber nur kurz, denn der Vorkoster möchte natürlich seinem Namen alle Ehre machen.
13: Jette, jetzt gib mir bitte ein Eis.
14: Ja,
13: ich kann nicht mehr.
14: Ich merk schon.
13: Krass.
14: Bitte schön.
13: Ich glaube, so frisch habe ich noch nie so ein Eis am Stiel gegessen.
14: Man kann damit anstoßen. Lass dir schmecken.
13: Mm. Boah. Es schmeckt echt wie Spaghetti-Eis.
14: Mhm.
13: Super lecker.
1: Frisch gestärkt bekommt der Vorkoster dann noch eine sportliche Aufgabe. Die Feinarbeit an der Verpackungsanlage.
13: So, Jette, jetzt hier drauflegen.
14: Genau, ja, du bestückst die einfach alle.
13: Ja.
14: Ne, hier vorne fängst du an.
13: Ja.
14: Schön dranlegen hier an dieses Schnipselchen da.
13: So.
14: Und dann, wenn du fertig bist, sagst du, let's go. Und dann schalten wir das Ding mal ein.
13: Okay, let's
14: go. Und du legst hinten nach.
13: Ja. Oh Gott.
1: Schwieriger als gedacht, aber die Belohnung ruft.
13: Also von der Farbe her würde ich jetzt erstmal sagen, es ist ein Heidelbeereis oder so.
14: Mhm.
13: Aber es ist echt interessant, Zitroneneis.
14: Ja.
13: Guten Appetit.
14: Kommt man auf den ersten Blick nicht drauf.
13: Mhm. So frisch, ne?
14: Mhm.
13: Oh, richtig gut.
14: Mhm.
13: Boah. Also das ist echt mal ein Zitroneneis.
14: Mhm.
1: Jede Menge Eis hat der Vorkoster probiert. Kindheitsklassiker, Zuckerbomben und neue Eistrends. Zum Markeneis gibt es meist günstige Alternativen von Eigenmarken oder Discounter. Und die können geschmacklich durchaus mithalten. Wer wissen will, was im Eis steckt, muss genau hinschauen oder es einfach selbst machen. 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
27: Erst die Hitze, dann Unwetter in Nordrhein-Westfalen. Sturmböen, Gewitter und jetzt deutlich angenehmere Temperaturen. Erste größere Erfolge bei Löscharbeiten, aber es brennt weiter in ganz Europa. Von England bis zur Türkei. Hunderttausende sind auf der Flucht vor den Flammen. Erst der Plan, jetzt der Protest. Es ist ein Machtkampf zwischen FIFA-Chef Infantino und den europäischen Fußballverbänden. Verkauft er wirklich die WM, dann drohen sie mit einem Mega-Boykott. Das sind drei unserer Themen heute.
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27: Herzlich willkommen, schön, dass Sie mit dabei sind. Ja, erst hatten wir heute Mittag noch über 39 Grad und dann kam die angekündigte Abkühlung. 16 Grad im Schnitt ging es runter, aber die Abkühlung kam leider nicht ganz allein. Lokal gab es heftige Gewitter hier und da und auch Sturmböen, zum Beispiel in Ostwestfalen und auch im Sauerland.
29: Einsatz für die Feuerwehr am Möhnesee. Der starke Wind war wahrscheinlich zu viel für diesen Baum. Zwei junge Männer im Alter von 18 und 19 Jahren werden schwer verletzt und müssen ins Krankenhaus gebracht werden. Ihre Begleiter bleiben geschockt zurück.
30: Während eines Unwetters ist es zu einem Unglücksfall im Bereich des Waldgebietes gekommen. Die Rettung der Person war insofern kompliziert, weil wir in sehr schweren Gelände waren und alleine ein Patient mit 10 Personen getragen werden musste.
29: Auch in Winterberg bläst es ordentlich. Sturmböen bis 85 Stundenkilometer. Zur Sicherheit alles ein wenig einpacken und geduldig abwarten.
31: Eigentlich haben wir uns angewöhnt, wir gucken aus dem Fenster und sagen dann, wie das Wetter wird. Weil es so unberechenbar hier ist, dass man sich kaum darauf einstellen kann. Aber im Endeffekt steht alles sicher soweit. Und ich hoffe, dass uns da nichts um die Ohren fliegt heute.
29: Das allerdings fegt schon ordentlich in die Stände und Fahrgeschäfte. Der Libori-Markt in Paderborn am Mittag. Die Behörden gehen auf Nummer sicher. Erstmal alles geschlossen. Verständnis bei den Schaustellern.
32: Und ich glaube, das ist genau die richtige Entscheidung, damit keiner zu Schaden kommt.
33: Sie wissen was, wir haben schon so oft Sturm gehabt und alles. Und wir haben so oft schon zugemacht. Wir müssen damit leben.
29: Die entspannte Haltung zahlt sich aus. Ab 5:30 wird die Sperrung wieder aufgehoben.
27: Ja, und dann gehen wir jetzt auch noch mal live dahin, wo heute das Wetter besonders im Fokus stand, natürlich, weil es ja draußen Veranstaltungen gab. Wir gehen gleich ins Ruhrgebiet, starten aber in Paderborn bei Oliver Köhler, weil da haben wir gerade gesehen, das große Libori-Volksfest läuft. Wieder läuft, muss man ja sagen, nachdem es ja unterbrochen wurde am Nachmittag. Oliver, bleiben die Schausteller denn noch ein bisschen weiter angespannt mit Blick aufs Wochenende oder ist jetzt wieder alles einfach gut?
0: Es ist im Moment einfach alles gut. Das Wetter hat sich beruhigt. Es ist wirklich angenehm hier. Es hat aufgehört zu regnen und die Wetteraussichten mit Blick aufs Wochenende sind auch wirklich gut. Das Wetter soll also stabil bleiben. Nichts zu meckern, würde ich mal sagen, für die Schausteller und Schaustellerinnen. Ja, die Libori-Party hier auf der Kirmesmeile ist wieder im vollen Gange seit 17.30 Uhr. Bis dahin war das ganze Jahr hier aus Sicherheitsgründen unterbrochen. Im Moment drehen sich die Karussells wieder. Die Leute strömen auf den Libori-Berg, so heißt das hier. Die Karussells sind voll im Gange, bunte Lichter. Es riecht wieder nach Bratwurst und auch nach gebrannten Mandeln. So wie man das gewohnt ist bei Libori. Also das war ein kurzes Intermezzo und es ist zum Glück nichts passiert heute Nachmittag.
27: Bratwurst und gebrannte Mandeln, das ist die beste Mischung, würde ich auch sagen. Oliver Köhler vom Libori-Fest in Paderborn, vielen Dank dir. Und weiter geht's nach Essen zu Jörg Steinkamp. Jörg, ihr seid da heute Nachmittag hier relativ glimpflich durchgekommen. Wie ist denn jetzt so die Abendstimmung?
5: Ja, verkehrte Welt im Land Highlife in Ostwestfalen, gerade bei Oliver Köhler. Und hier im Ruhrgebiet jetzt beschauliche, besinnliche Abendstimmung wirklich. Wir sind hier an der Gruger, an dem Biergarten, an dem Wassergarten. Und hinter mir hier wirklich, also die Gänse haben hier langsam das Regiment übernommen über den Biergarten. Hier haben die Leute bis gerade noch beschaulich gesessen. Denn das große Unwetter, das ist hier so vorbeigezogen, hat uns leicht geschrammt. Wir haben ein bisschen Regen hier abbekommen, aber das war im Millimeterbereich. Also hier waren alle gut drauf vorbereitet. Man hat das Wetter beobachtet. Der Biergarten war zwischendurch auch ein bisschen leerer, aber dann ist hier eigentlich die ganz normale Sommerabendstimmung eingekehrt. Also das Ruhrgebiet können wir vermelden. Sehr beschaulich, sehr ruhig und man genießt, dass hier nichts Großes passiert ist.
27: Und der fast romantisch dahinter dir. Jörg Steinkamp mit Essen, danke dir. Ja, wenn Sie 10 Camper fragen, was die 2 schlechtesten Wetterbedingungen wahrscheinlich beim Zelten sind, dann sagen wahrscheinlich alle 10 als erstes extreme Hitze. Und zwar so, dass das Kondenswasser schon wie Platzregen von der Zeltwand tropft. Und als zweites sagen dann alle wahrscheinlich Sturm und Unwetter. Über 1000 Pfadfinder in der Eifel haben beides an nur einem Tag erlebt heute. Und das ist mal ein spannendes Sommerferienprogramm, würde ich sagen.
6: Es ist ein gigantisches Zeltcamp am Rande der Eifel. Die christliche Pfadfinderschaft hat hier in Hellental ihr Lager aufgeschlagen mit mehr als 150 Zelten und das bei Temperaturen über 30 Grad, Extrembedingungen.
7: In der Form hatten wir es natürlich noch nicht. Wir haben schon auch durchaus häufiger, dass wir mit Extremwettertemperaturen konfrontiert sind, aber auch gerade über diesen langen Zeitraum war das noch nicht der Fall.
6: 1100 Kinder, Jugendliche und Erwachsene sind dabei. Der erste Lagertag heute startet am Morgen wieder mit Sonne und Hitze. Doch am Mittag schwenkt das Wetter plötzlich um. Statt Hitze jetzt Sturmböen. Die riesigen Zelte müssen windfest gemacht werden. Alle packen mit an.
8: Wenn es so stürmt und zu windig ist, dann haben wir die Gefahr, wenn unsere Mäste so hoch sind, dass das Zelt einstürzt. Und wir haben hier aufrechte Stangen und die sichern wir dann mit dem Abspannknoten gegen das Umfallen.
6: Schon kurz darauf, in der Mittagspause, spitzt sich die Lage im Camp aber zu. Platzregen. In den ersten Zelten wird es nass. Die starken Gewitter aber, die ziehen anders als befürchtet vorbei. Aufatmen bei den Pfadfindern.
7: Es fühlt sich auf jeden Fall besser an, als die ganze Zeit in der Sonne zu sein und zu schwitzen auf jeden Fall. Jetzt wird es hoffentlich nicht noch kühler. Also die Temperatur, die gerade ist, ist auf jeden Fall jetzt die beste.
6: Der Regen hat Erfrischung gebracht. Um mehr als 10 Grad sind die Temperaturen hier gefallen und das innerhalb weniger Stunden. Ein Tag der Wetterextreme.
27: Ja, das Beispiel zeigt es ganz gut. Es ist eine spannende Wetterlage gewesen heute. Wir lassen uns das alles noch mal ein bisschen erklären von Carsten Schwanke. Temperaturstürze von bis zu 16 Grad, Sturmböen gab es ja auch teils bei blauem Himmel. Was ist da genau heute passiert?
9: Die Ausgangslage war eine extrem nicht nur heiße, sondern auch trockene Luft. Und bei dieser sehr trockenen Luft sind die meisten Regenschauer, wir haben den gerade gesehen in dem Beitrag, ein Regenschauer, viel Regen gab es nicht. Unsere Radarbilder zeigten gigantische Regenmengen, aber davon kam kaum etwas unten an. Der Regen ist in dieser trockenen Luft in der Atmosphäre verdunstet beim Fallen. Und was nach unten ankam, das ist dann einfach die abgekühlte Luft durch die Verdunstung des Regens als Sturmböe. Und deshalb gab es heute etliche von diesen Sturmböen, teilweise bei blauem Himmel. Wenn wir uns die Wettersituation nochmal anschauen, anfangs war es überall blau mit dem Himmel, mit viel Sonnenschein, dann kamen die Wolken. Hier übrigens immer direkt am Anfang, das ist die Region mit den Sturmböen. Und dann kamen noch ein paar weitere Wolken mit einigen Schauern hinterher. Aber eben im Vergleich zu dem, was die Radarbilder gezeigt haben, war es heute wenig Regen. Der meiste Regen wurde heute gemessen in Ahaus mit 7 Litern pro Quadratmeter. Das ist nicht viel. Oft waren es nur 1 bis 3 Liter. Die höchste Temperatur heute, die gab es in Aalen mit fast 40 Grad, 39,5. Und die höchste Windgeschwindigkeit, das waren 90 Kilometer pro Stunde in Birkelbach. Und das ist Windstärke 10, das sind schwere Sturmböen. Es war also wirklich eines dabei. Wir sehen aber auch, jetzt kommt klarer Himmel für die Nacht und das Wetter beruhigt sich.
1: Was macht denn so eine Wetterlage auch mit unseren Wäldern vielleicht und der Waldbrandgefahr?
9: Die Waldbrandgefahr hängt ziemlich dicht zusammen mit der Temperatur. Das sehen wir in Frankreich, über 40 Grad, immens hohe Waldbrandgefahr, vor allem bei längeren Hitzewellen. Und wenn wir uns den Waldbrandgefahrenindex für die Tage jetzt anschauen, heute, morgen Freitag, übermorgen Samstag, dann sehen wir, mit den kühleren Temperaturen, die wir erwarten, wird aus der hohen Waldbrandgefahr nur noch eine mäßige an den nächsten beiden Tagen. Allerdings, nach dem Wochenende steigen bei uns auch wieder die Temperaturen. Und dann geht es auch mit diesem Waldbrandgefahrenindex wieder rauf.
1: Danke, Carsten. Bis hierhin. Wir sehen uns ja gleich wieder zum Wetterausblick. Ja, der Deutsche Wetterdienst, der hat heute einen Tag vor Ende des Monats schon verlauten lassen. Der Juli, der wird der trockenste seit Beginn der Messungen im Jahr 1881. Das haben wir alle gemerkt, aber natürlich auch die Natur, dass meine Balkonpflanzen keine Chance hatten, ist ein Beispiel, aber wirklich das allerkleinste Übel. Denn heftige Waldbrände bedrohen viele Orte in Europa, auf die wir gleich auch noch gucken. Aber erstmal die Frage, könnte uns das hier in NRW auch drohen?
3: Großeinsatz der Feuerwehren aus Bornheim und Weilerswist. Die ganze Nacht über waren 90 Einsatzkräfte auch mit Drohnen im Einsatz. Damit Waldbrände gar nicht erst eskalieren, sitzen Sie hier. Beim Pilotprojekt Firewatch in Wesel haben Sie mehr als 62.000 Hektar Waldgebiet im Blick.
10: Wir haben eine KI-unterstützte Einheit dabei, die sagt uns im Endeffekt, da ist eine Rauchwolke, eine Qualmwolke, eine Staubwolke. Wir bekommen die Meldung hier vorne von der zuständigen Kamera.
3: Die Kameras hängen überall am Niederrhein, zum Beispiel an Türmen wie diesen in Kleve, mitten im Wald. Firewatch ist ein Baustein der Landesregierung. Erst vor wenigen Wochen wurde in der Eifel ein neues Spezialauto vorgestellt, das besonders präzise löschen kann. Und mittlerweile können auch alle Polizeihubschrauber bei der Brandbekämpfung helfen. Und auch die Feuerwehren rüsten auf, zum Beispiel mit umgebauten Milchtransportern, um größere Wassertanks zu haben. Försterinnen und Waldbauern planen um. Sie passen den Baumbestand an, denn wegen des Klimawandels wird es trockener. Man müsse immer häufiger mit Waldbränden rechnen.
10: Wir mischen. Also wir setzen nicht nur noch mal auf eine Baumart, wir setzen auf 3, 4, 5, 6 verschiedene Baumarten, bringen somit verschiedene Höhen in den Wald rein und möchten so im Endeffekt eine Symbiose zwischen Wirtschaftlichkeit, Naturschutz, Waldbrandprävention und somit alle Aspekte für den Wald und für die langfristige Sicherheit abdecken.
3: Es gibt also schon viele Maßnahmen in NRW, damit mögliche Brände schnell entdeckt werden und solche Bilder aus der Vergangenheit hier bei uns möglichst selten bleiben.
1: Ja, bei uns möglichst selten. In Südeuropa gehören Bilder wie das hier leider zu diesem Sommer auf jeden Fall mit dazu. Griechenland, Spanien, Frankreich. Das hier ist ein Foto aus der Türkei. Überall kämpfen Einsatzkräfte gegen die Feuer. An manchen Orten können Behörden immerhin kleine Erfolge im Kampf gegen die Flammen melden. In anderen Regionen brechen neue Brände aber aus. In Spanien brennt es bei Valencia und im Nordwesten des Landes. Hunderte Menschen wurden in Sicherheit gebracht. Auf Kreta sind die Löscharbeiten besonders schwierig, denn es ist extrem trocken und dazu noch sehr, sehr windig. Zwei griechische Feuerwehrleute sind dabei ums Leben gekommen. Und sogar im sonst feuchten England kämpfen Einsatzkräfte nordöstlich von London gegen die Flammen. Vom Norden bis in den Süden, es brennt beinahe in ganz Europa, können wir hier ganz gut sehen. Ja, und das hat extreme Folgen für ganz, ganz viele Menschen. Allein 224.000 mussten in der Region rund um Bordeaux ihre Häuser verlassen. Auch Stefan Ort aus Düsseldorf, der seit Jahren im Südwesten von Frankreich wohnt. Seine letzten Tage waren Tage voller Sorge und Ungewissheit.
11: Immer wieder schaut Stefan Ort auf sein Handy, als wir ihn heute Vormittag besuchen. Wie haben sich die Brände entwickelt? Steht sein Haus noch? Der Düsseldorfer ist vor vielen Jahren ausgewandert. Wir treffen ihn heute in einer Ersatzwohnung in Arcachon. Normalerweise wäre er jetzt in diesem Sommer in seinem Ferienhaus in Cap Ferré. Doch dieses Jahr ist alles anders. Der Ort musste evakuiert werden. Ausnahmezustand.
2: Ich informiere mich sofort morgens, was ist los, wann könnten wir zurückkommen. Das ist ja immer noch nicht klar, vor allem nicht für Cap Ferré. Und dann mache ich meine kleinen Anrufe an meine Freunde, die ich kenne. Ich bin ja seit über 50 Jahren in dieser Gegend, jedes Jahr zum Urlaub.

0: gemacht. Unsere Nachbarn sind zu uns gekommen, um Schutz zu suchen. Das ist doch nicht normal. Und so sind die Orte, durch die wir fahren, leergefegt. Hinter den Absperrungen patrouillieren täglich Polizisten wie Antoine und seine Kollegen. Niemand soll in die Gefahrenzone zurückkehren. Eigentlich dürfte sich hier niemand aufhalten. Jede Person, die wir antreffen, wird gründlich kontrolliert, ebenso ihre Fahrzeuge. So können wir mögliche Einbrecher erkennen, die die verlassenen Häuser plündern wollen, um also Straftaten zu begehen. Stefan ist froh, dass die Polizei da ist. Doch insgesamt könnte die Organisation besser sein, sagt er uns. Die Menschen seien zu sehr auf sich allein gestellt.
1: Mit alles, was Staat und Kommune tut, ist es unterdurchschnittlich, sage ich das mal. Sehr langsam und alles sehr kompliziert, aber zum Glück ist die Bevölkerung wirklich super aktiv. Also da kann man nur dankbar sein. Zum Glück sind alle nicht Politiker.
0: Stefan macht sich Sorgen um die Region, die er in all den Jahren so lieb gewonnen hat. Die Feuer haben die Gegend immer öfter im Griff, sagt er uns.
1: Die werden immer größer, sehen wir. Immer. Und niemand weiß eigentlich, warum. Es ist Kontrolle. Jetzt hat man ja 9 Leute reingeholt, die wohl Zigaretten, die auch gegrillt haben, was unerlaubt war etc. Aber ich glaube, dass es, die werden immer größer und die Hitze wird immer größer. Ich nehme mal an, das hat auch mit der Hitze zu tun.
0: Für Stefan Ort läuft dieser Sommer anders als geplant. Wie Tausende in der Region hofft er so schnell wie möglich wieder zurückzukehren.
2: Ja, mein Kollege Alex Klein hat Stefan Ort heute für uns in Frankreich getroffen. Und jetzt ist er in Biganos, in einer sogenannten Geisterstadt, ja, die evakuiert wurde. Normalerweise gibt es, Alex, da ja Ende Juli eher so Sommer- und Touri-Feeling. Wie waren deine Eindrücke jetzt über den Tag?
3: Sehr besonders. Wir sind den ganzen Tag über hier, Tom. Die Pizzeria hier hinter uns, die wäre ja wahrscheinlich jetzt relativ voll besetzt. Sie ist zu. So wie vieles andere hier in dieser Stadt geht gar nichts mehr. Es ist nichts los, es ist total still. Die Straßen sind total leer. Normalerweise wohnen hier in Biganos 11.000 Menschen im Sommer. Na klar, deutlich mehr. Die Stadt ist sowas wie das Einfallstor hier, das touristische zur Region. Jeder, der irgendwie hier Urlaub macht, fährt durch oder an Biganos vorbei. Insofern ist das schon eine gewisse Vehemenz, die diese Szenen um diese Uhrzeit eben auch dann auslösen. Auch für uns ist das was sehr Besonderes, das mal so zu sehen und das auch zu erleben. Wir haben vorhin auf diesem Parkplatz, auf dem wir unser Fahrzeug geparkt haben, einen Kontakt mit einer Einheimischen gehabt. Die hat bei uns angehalten. Die wollte eigentlich zu einer Unterkunft fahren, um dort zu helfen. Die hat hier eine Ausnahmegenehmigung, um hier reinzukommen. Und hat uns gefragt, ob sie irgendwas für uns tun kann. Sie wohnt hier in der Stadt. Sie musste auch ihr Haus verlassen, kann nicht zu ihrem Haus, kann noch nicht mal vorbeifahren. Und hat dann aber in all ihrer Not und noch die Herzlichkeit, um uns zu fragen, ob sie uns mit Essen und Getränken versorgen kann. Also das ist schon was sehr, sehr Besonderes, das hier alles zu erleben. Und diese Herzlichkeit, aber auch die vielen Emotionen der Menschen zu erleben. Es sind Tränen geflossen, mehrfach heute am Tag bei den Menschen, mit denen wir gesprochen haben. Und das ist schon was sehr Eindrückliches. Bilder, die wir auch in den nächsten Wochen, Monaten mit Sicherheit nicht vergessen werden.
2: Alex Klein aus Biganos, ein Touri-Ort ohne Menschen in den Sommerferien. Danke für deine Eindrücke, Alex. Ja, Kinder auf der ganzen Welt träumen davon, diesen Pokal einmal selbst in den Händen zu halten oder es zumindest zu erleben, wenn ihr Land die Fußball-WM gewinnt. Das hat einfach Bedeutung. Jetzt aber könnte es einen Riesenboykott geben. Eine WM ohne Spanien, ohne Frankreich, auch ohne Deutschland. Als Zeichen gegen immer mehr Kommerz, denn FIFA-Boss Gianni Infantino will Anteile der FIFA-WM an private Investoren verkaufen. Und viele europäische Verbände laufen jetzt Sturm. Aber wie sehen echte Fußballfans das? Jan Hofer war heute da, wo Fußball noch eine Mischung aus Fußball und Bier ist, in der Kreisliga C.
4: Hier ist Fußball noch einfach Fußball. Ich bin in Dormagen. Die zweite Mannschaft vom TuS Hackenbruch spielt heute gegen den FC Dellhofen. Ein Freundschaftsspiel.
5: Viel weiter weg von Gianni Infantino und seinen ganzen Milliarden kann man eigentlich nicht sein. Der Fußball als teure Show. Wie kommt das hier an?
4: Die Jungs aus der Kreisliga C sind nicht nur Hobbykicker, sie sind auch leidenschaftliche Fußballfans. Und sie haben eine ziemlich klare Meinung zum FIFA-Boss Gianni Infantino und seiner Vorstellung von Fußball.
6: Für mich ist es ein geldgeiler Typ. Ja. Also jetzt im Kreisliga-Jargon.

0: Da geht einfach der Spaß an der Freude verloren zum Zuschauen im Stadion, die Preise steigen, das ist total kontraproduktiv.
1: Diese ewig langen Halbzeitpausen und diese Hydration Breaks zwischendurch, wo wir 20 Grad haben und es regnet, das ist ja Schwachsinn. Das ist ja alles nur, um Geld zu verdienen und die Einnahmen zu vergrößern, aber mit dem Fußball an sich hat es nichts mehr zu tun.
2: Infantinos neue Idee, er will die Fußball-WM teilweise privatisieren. Eine neue Firma soll künftig alle kommerziellen Rechte bündeln. Ein Teil soll an eine Investorengruppe verkauft werden und die soll aus dem Umfeld von Donald Trump kommen. Es geht um viele Milliarden, aber so beeilt sich Infantino, erstmal sei es ja nur eine Idee. Es ist Teil eines demokratischen Prozesses, eines Konsultationsverfahrens. Und vor allem ist es eine Chance, keine Verpflichtung. Doch beim mächtigen Europäischen Fußballverband kommt das überhaupt nicht gut an. Die UEFA stellt sich strikt gegen die Idee und droht mit dem Boykott aller FIFA-Turniere. Wir lehnen den Vorschlag der FIFA, Eigentumsanteile an der Weltmeisterschaft und anderen FIFA-Wettbewerben auf private Investoren zu übertragen, einstimmig und unmissverständlich ab. Mehr Eskalation geht nicht. Es droht ein echter Machtkampf. Für Fußballfans, nicht nur hier in Dormagen, könnte das im schlimmsten Fall heißen, eine WM ohne Deutschland.
3: Ich kann verstehen, warum es boykottiert wird und ich würde es auch unterstützen.
0: Schwierig. Es ist einfach das größte Turnier, was es gibt. Und ich glaube, es ist auch für europäische Länder schön, das zu repräsentieren und da zu sein.
1: Dass mal ein Zeichen gesetzt wird, wäre vielleicht gar nicht so verkehrt, weil es wird immer viel geredet, aber nie will jemand was tun.
2: Die UEFA offenbar schon. Und das kommt hier in Dormagen gut an. Die Europäer stellen sich offen gegen den mächtigen FIFA-Boss und seine Investorenpläne.
4: Der Welt des Fußballs droht die Spaltung. Immer mehr Fans, aber auch Fußballern wird der Kommerz zu viel. Ein Boykott der WM, das wäre allerdings eine massive Eskalation.
5: Wenn wir heute auf die Deutsche Bahn schauen, dann muss ich sagen, das ist richtig, richtig gut gelaufen. Also wirklich. Und das gab es lange nicht mehr. Und das kann ich sogar guten Gewissens sagen, obwohl ich in Wuppertal wohne und da ja echt gerade ein bisschen Chaos ist. Aber die Bahn ist richtig gut dabei, was die Kohle angeht. Zum ersten Mal seit Jahren schreibt sie nämlich schwarze Zahlen, fährt also einen Überschuss ein, trotz all der Probleme. Es muss also einen anderen Grund haben.
6: Es sind auch die hohen Preise an den Zapfsäulen, die der Bahn zu dieser positiven Bilanz verhelfen. Viele Pendler stiegen da vom Auto auf den Zug um. Und so freut sich die Bahn heute über 147 Millionen Euro Gewinn im ersten Halbjahr. Im gleichen Zeitraum des Vorjahres waren es noch 760 Millionen Verlust.
7: Wir sind zum ersten Mal seit 7 Jahren wieder in schwarzen Zahlen. Das ist sehr erfreulich und das liegt zum Teil daran, dass wir Kosten gesenkt haben, dass wir die Verwaltung verschlankt haben, dass wir auch Verantwortung in die Regionen abgegeben haben.
6: Kosten wurden gesenkt und viele neue Kunden gewonnen. Auch mit Sonderangeboten wie dem Last-Minute-Ticket oder dem Familienticket. Endlich schwarze Zahlen, das ist eine gute Nachricht für das Bahnmanagement. Aber ist es auch eine für die Kunden?
8: Ich denke, an sich ist es eine gute Nachricht, wenn dadurch das Bahnnetz wieder ausgebaut werden könnte.
9: Kommen die Bahnen pünktlicher? Das ist die Frage.
10: Investitionen sollten aber dann erfolgen. Sprich, die Schienen sollten so weit in Ordnung sein, vor allen Dingen die Kontrollsysteme, die Sicherheitssysteme, dass man auch mal pünktlich kommt.
6: Die mangelnde Pünktlichkeit ist der Ärger-Dauerbrenner für alle Bahnreisenden. Und die Pünktlichkeitsquote ist leider auch die Zahl, die in der Halbjahresbilanz nicht so schön aussieht. Vor allem im Fernverkehr hakt es. Nur 59% aller Züge kamen da pünktlich. Das habe auch damit zu tun, dass jetzt endlich investiert werde, sagt die Bahn.
7: Wir haben in diesem Jahr ein Rekordprogramm von 28.000 Baustellen in einem Jahr. Das hat Auswirkungen auf die Pünktlichkeit. Da kann man noch so gut Baustellen planen.
6: Dass es Zeit braucht, die Versäumnisse der Vergangenheit aufzuholen, ist klar. Aber wie lange? Bis 2029 sollen 70% der Fernzüge pünktlich sein, so die offizielle Zielvorgabe der Bundesregierung. Zu wenig, sagt der Fahrgastverband Pro Bahn.
11: Wir brauchen Pünktlichkeitswerte jenseits über 80%. Und da ist die Ambition, die der Bund vorgibt, doch etwas mau. Man hat die politischen Ziele sogar noch ein bisschen abgesenkt. Und das ist aus Fahrgastsicht natürlich kritisch.
6: Wie schnell die Kunden Verbesserungen spüren, daran wird sich auch der neue Verkehrsminister Bilger messen lassen müssen. Er werde Tempo machen, verspricht er heute Morgen in der ARD.
12: Ich werde mich heute noch mit Bahnchefin Pallard treffen. Ich habe auch mit den Vorsitzenden der Bahngewerkschaften vereinbart, heute noch zu telefonieren. Ich weiß, dass das eine Priorität meiner Arbeit sein muss.
6: Die schönen Halbjahreszahlen der Bahn sind fraglos eine gute Nachricht. Es müssen aber dringend viele weitere folgen.
5: Ja, und bis alle sich wirklich wieder mit der Bahn so richtig angefreundet haben, dauert es wahrscheinlich auch noch ein bisschen. Wenn Sie aber zu den glücklichen Menschen zählen, die auch so gute Freunde in ihrem Leben haben, dann ist vielleicht heute Abend noch mal ein guter Moment, denen das auch zu sagen oder ihnen eine Nachricht zu schreiben. Denn heute ist Tag der Freundschaft. Und ich habe heute gemerkt, ich nehme meine Freunde auch oft als viel zu selbstverständlich hin. Wir haben an diesem Tag mal gefragt, was für Sie denn wahre Freundschaft so ausmacht.
13: Ein guter Freund, der hilft in jeder Lebenslage.
14: Ich habe eine beste Freundin, die ich seit 50 Jahren kenne, von der Grundschule.
15: Sie gibt mir auch Mut, wenn man sich streitet, das gehört auch dazu.
16: Freunde sucht man sich aus und mit denen, ja, wenn man lange genug befreundet ist, hat man eine Riesenstütze von Freund.
17: Und die wirklich immer da ist, wenn man mal in Not ist.
18: Vertrauen, Offenheit, ja, ein Stück Liebe.
19: Füreinander da sein und sich auch mal unbequeme Dinge sagen und dann nicht böse sein.
20: Und dass man auch ehrlich sein kann.
21: Dass man aber auch durch die schlechten Zeiten sich gemeinsam trägt.
22: Tatsächlich würde ich gerne den Thomas grüßen, der mein lebenslanger Freund ist.
23: Hallo Albert, du bist nach wie vor mein bester und längster Freund.
24: Liebe Britta, ich danke dir für alles und bin froh, dass ich dich habe. Und ich hoffe, du bist noch lange an meiner Seite.
5: Sehr schöne Aussagen zum Tag der Freundschaft heute. Und jetzt kommen wir zu weiteren Meldungen aus NRW. In Soest ist jetzt der grausame Fall einer 33-jährigen obdachlosen Frau bekannt geworden. Die Frau soll monatelang in einem Haus gefoltert, erniedrigt und vergewaltigt worden sein. Bekannt wurde der Fall offenbar durch einen Nachbarn. Er sah eine Frau an einem Holzbalken gebunden auf der Terrasse und rief die Polizei. Die Frau wurde im November befreit, der Fall wurde aber jetzt erst öffentlich gemacht. Vier Männer stehen unter Verdacht. Sie sind inzwischen 16 und 29 Jahre alt. Im Oktober soll ein Prozess gegen sie beginnen. Und das sind weitere Meldungen.
25: Die Polizei in Mönchengladbach fahndet nach zwei Tätern, die am Montag 29 Schließfächer in der Sparkasse in Reit aufgebrochen haben. Sie hat dazu mehrere Bilder von Überwachungskameras veröffentlicht. Wie die Täter in den Schließfachraum im Untergeschoss der Bank gekommen sind, wie hoch der Schaden ist und was gestohlen wurde, ist noch unklar. Die Polizei Mönchengladbach bittet um Hinweise. Vor dem Landgericht Kleve hat der Prozess gegen einen Mann aus Goch begonnen, der versucht haben soll, seine Vermieterin zu töten. Dazu soll er im Januar das Mehrfamilienhaus, in dem beide lebten, angezündet haben. Die 70-jährige Vermieterin konnte sich mit leichten Verbrennungen aus dem Feuer retten. Zu Prozessauftakt hat der Mann gestanden. Nach der Weigerung der Frau, seinen Mietvertrag zu verlängern, sei bei ihm eine Sicherung durchgebrannt, so seine Erklärung. Die Verbraucherpreise in Nordrhein-Westfalen sind wieder schneller gestiegen. Die Inflationsrate lag im Juli bei 2,7%. Das berichtet das Landesstatistikamt auf Grundlage vorläufiger Daten. Im Juni hatte die Rate bei 2,1% gelegen. Ein Grund, die Spritpreise stiegen deutlich. Im Vergleich zum Vorjahr zahlte man an der Tankstelle gut 23% mehr. Die Preise für Nahrungsmittel sind leicht gesunken, im Schnitt um 0,2%.
5: Das Gefühl, das teilen wahrscheinlich viele, in meinem Freundeskreis auf jeden Fall, das Leben fühlt sich manchmal unheimlich schnell an. Wir hängen die ganze Zeit an unseren Smartphones auch. Der Alltag ist ein bisschen stressig. So richtig durchatmen fällt ziemlich schwer. Ich weiß zwar nicht, wie tief man hier neben den ganzen Schafen, die wir jetzt sehen, durchatmen sollte, aber einfach mal da sitzen, das Handy ausmachen, umgeben von einer ganzen Herde sein, das ist die Idee bei der Eifel-Schafzeit in Blankenheim-Ahlendorf. Das ist quasi ein Achtsamkeitsseminar für Kinder und Erwachsene. Zwei entschleunigte Stunden mitten unter 40 Schafen. Eine besondere Begegnung, um im stressigen Alltag ein wenig Ruhe vielleicht zu finden und sich vielleicht auch von der Entspanntheit der Schafe so ein bisschen was abgucken zu können. Ja, die Hitzewelle, die war ein bisschen kürzer, aber erst heute Mittag hatten wir ja noch 39 Grad hier in NRW. Jetzt ist es seit dem Nachmittag, was die Temperaturen angeht, ja deutlich angenehmer. Carsten Schwanke, bleibt es denn auch so?
0: Es bleibt so, wenngleich auch das, dieses Bleiben, sehr kurz ausfällt. Und zwar für die nächsten beiden Tage werden die Temperaturen mal etwas angenehmer sein, bevor die wärmere Luft, die heißere Luft, aus dem Südwesten Europas erneut ihren Weg Richtung Nordrhein-Westfalen findet. Schauen wir mal direkt auf den Trend hier am Beispiel von Düsseldorf. Wir sehen jetzt diesen leichten Temperaturrückgang, Tageshöchsttemperaturen jetzt vor morgen am Freitag und auch am Samstag weitestgehend mal unter 30 Grad, im sommerlichen Bereich 26, 28 Grad. Aber dann mit dem Sonntag beginnt und am Montag und Dienstag erwarten wir noch einmal über 30 Grad. Vor allem der Montag könnte durchaus auch noch mal etwas heißer werden in Richtung 34, 35. Das ist noch nicht ganz klar. Aber was wir dann sehen, wirklich sozusagen ab der Wochenmitte der kommenden Woche, das sieht nach einer längeren Phase aus, in der es mal keine Hitzetage geben dürfte. Blick auf diese Bahnkarte und da sehen wir noch ein paar Fronten, genau über Deutschland, auch über Nordrhein-Westfalen. Und das bedeutet, dass wir morgen vielleicht noch mal den einen oder anderen Schauer oder ein Gewitter abbekommen. Heute Nacht bleibt aber erstmal alles trocken und der Himmel klart weiter auf. Die Temperaturen gehen in dieser Nacht zurück auf Werte zwischen 12 und 19 Grad. Morgen Vormittag starten wir mit einem Mix aus Sonne und Wolken. Trockenes Wetter. Morgen Nachmittag kann es in zwei Regionen dann die besagten kurzen Schauer oder auch mal ein Gewitter geben. Zum einen im Norden, zum anderen in den Bergen hier im Süden. Siegerland, aber auch im Sauerland oder im Bergischen Land sind kurze Schauer möglich. Die meisten Menschen werden wahrscheinlich nichts davon spüren. Die Temperaturen im sommerlichen Bereich 28 bis 30, vielleicht in Bonn bis zu 31 Grad. Der Wind weht dazu meistens aus westlichen Richtungen. Die weiteren Aussichten übermorgen, am Samstag freundliches Wetter bei 24 bis 28, also noch etwas kühler. Der Sonntag dafür wieder etwas wärmer. Die Temperaturen steigen auf 28 bis 32 Grad.
5: Vielen Dank dir, Carsten. Und damit sind wir dann auch schon durch mit unserem Nachrichtenüberblick für heute Abend. Weiter geht's jetzt mit Nord bei Nordwest. Ich wünsche einen schönen Restabend und eine gute Nacht. Tschüss zusammen. 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

0: Hallo.
1: Guten Tag.
0: Herr Özkan.
1: Ah, guten Tag.
0: Ich bin Hanna Wagner.
1: Mein Dienstwagen steht da hinten.
0: Ach.
1: Herr Jakobs hat mich gebeten, Sie abzuholen. Er hatte keine Zeit dazu.

0: Ah. Nicht der, diese.
1: Okay. Ja. Danke für die Mühe.
0: Kein Problem. Geht?
1: Alles klar.
0: So, wir müssen, ne?
1: Ich beeil mich. Oh. Klar.
0: Okay.
1: Okay.

0: Das war mal ein Taxi, denkt man gar nicht, ne?
1: Nee. Aber ich hab's Taxameter schon gesehen.
0: Ja. Ich hatte davor ein Taxiunternehmen.
1: Und das lief nicht?
0: Ja, die Leute hier fahren nicht viel Taxi. Und dann war es ganz klar für mich. Das war dann wie ein Zeichen. Fügung. Und jetzt habe ich meine wahre Bestimmung gefunden. Ich möchte Menschen beschützen. Das fühlt sich richtig an. Und deswegen habe ich dann auch gleich mein eigenes Personenschutzunternehmen gegründet.
1: Und seit wann haben Sie das?
0: Seit Sonntag. Schwanitz. Schön, oder?
1: Was für eine Perle.
0: Ihr Mann kommt noch nach?
1: Ich habe keinen Mann.
0: Ah.
1: Ich mag Frauen.
0: Ach, wirklich? Sie sehen gar nicht so aus. Hey, Jule.
2: Na, Lenne.
0: Na?
2: Alles gut?
0: Gut, bei dir?
2: Ja. Sicher ist sicher?
0: Sicher.
2: Ah, ich bin Jule Christian. Soll ich das mal mit anpacken?
1: Ach so, danke. Das geht schon.
2: Okay. Frau Wagner? Herzlich willkommen in Schwanitz.
1: Das ist ja süß. Lieben Dank, Frau Christiansen.
2: Jule.
1: Ja, ich bin Hanna Wagner.
2: Wir werden uns jetzt wahrscheinlich öfter sehen, weil Herr Jakobs, der das Revier hier leitet, der ist der einzige Tierarzt weit und breit.
1: Veterinär und Polizist, das geht.
2: Ja, wir sind ja hier in Schwanitz. Also, die Leute hier draußen mussten immer zusammenhalten, die mussten immer improvisieren. Und ja, ich bin eben seine Tierarzthelferin.
1: Ach so.
2: Wir können ja mal was zusammen trinken. Wenn Sie abends mal Langeweile haben oder so.
1: Ja, das könnte schon sehr bald der Fall sein. Hm. Vielen Dank. Ich beziehe dann mal mein Zimmer.
2: Okay.
1: Das riecht hier eigentlich so gut.
2: Ach so, das ist das Meer.
1: Ach so.
2: Was ist eigentlich mit dir los?
0: Mann, Jule, die spielt gegen die andere Team.
2: Hä?
0: Die ist von der anderen Seite von Deich. Mann, die steht auf Frauen, hat sie mir selber gesagt. Ja.
2: Hat sie?
0: Mhm.
2: Und klug ist sie auch noch mit.
0: Hm?

0: Hanna Wagner.
1: Okay, Jakobs. Willkommen in Schwanitz.
0: Sie haben da Blut im Gesicht.
1: Ja, ich arbeite noch nebenbei als Tierarzt und ich hatte gerade eine schreckliche Nottötung und war wohl eine Sauerei. Lamm, mögen Sie Lamm? Wir haben jetzt,
0: Später vielleicht, danke.
1: Gut, dann zeige ich Ihnen mal Ihre neue Arbeitsstelle.
2: Das, ich sitze hier, Sie haben, ich habe extra noch mal drüber gewischt, damit Sie sich auch gleich wohlfühlen. Und hier, Sie haben, hab was vergessen.

0: Ein Kissen macht den Po froh, hat Oma immer gesagt. So, jetzt.
1: Yes, urig. Ich hab schon befürchtet, das könnte hier eine ganz stramme Dienststelle sein.
0: Nein. Sind Sie deshalb aus Kiel weg?
1: Nee, die sind ganz gelassen da, die Kollegen in Kiel. Ich wollte einfach mal woanders arbeiten. Ein bisschen den Horizont erweitern.
0: Und warum ausgerechnet in Schwanitz? Also, wenn ich mal fragen darf.
1: War die erstbeste freie Planstelle. Sie kennen das vielleicht, wenn man einen Globus dreht und dann mit dem Finger auf eine Stelle zeigt. Die ist es da.
0: Sie haben nicht wirklich einen Globus gedreht und sind. Haben Sie sich auch noch woanders beworben?
1: Nein. So. Herr Jakobs. Womit fangen wir an?
2: Ja, da die Straße runter. Falschparker aufschreiben.
3: Ich muss zur Praxis, ich habe Notdienst bis 11. Danach löse ich sie ab.
1: Also, und wo finde ich sie sonst, falls irgendwas Unvorhergesehenes passiert?
2: In der Praxis. Und nach Dienstschluss bin ich auf meinem Boot, auf der Princess of Schwanitz. Da lebe ich.

0: Oh, bitte nicht aufschreiben, ich fahr gleich weg.
1: Oh, warten Sie mal, so wird das nichts.
0: Ah, sehr nett von Ihnen, danke. Ach, sind Sie die Nachfolgerin?
1: Ja, die bin ich.
0: Wenn ich Ihnen einen Tipp geben darf?
1: Mit dem Verteilen von Strafzetteln mache ich mir hier keine Freunde, das ist schon klar.
0: Das auch? Wobei, Sie könnten immerhin die Erste sein, die hier einen Strafzettel verteilt. Aber das meinte ich eigentlich gar nicht.
1: So, dann bin ich jetzt mal gespannt.
0: Bäckerei Heinz. Kleine Brötchen in der 6. Generation.
1: Was?
0: Na, das ist mein Tipp. Ist ja gleich wieder Mittag.
1: Ach so. Ja, verstehe.
0: Ja, willkommen in Schwanitz.
1: Dankeschön.

0: Wir hätten doch aber auch bei Frau Lohse das auf dem Hof machen können, oder nicht?
1: Ja, stimmt. Das wäre einfacher gewesen. Sagen Sie, Sie wissen nicht zufällig, warum Frau Wagner ausgerechnet nach Schwanitz gekommen ist?
0: Nein. Hat sie nicht gesagt. Ich glaube nur, weil sie aus Kiel weg wollte.
1: Ah, Sie wissen nicht, wieso?
0: Naja, darüber wollte sie nicht sprechen, glaube ich.
1: Also was Unangenehmes.
0: Ja, scheint so. Zumindest hat sie sich auch in Hamburg beworben. Aber die Antwort steht noch aus. Mir hat sie gesagt, sie hätte sich nur in Schwanitz beworben.
1: Vielleicht hatte sie in Kiel keine netten Kollegen.
0: Oder Vorgesetzten.
1: Oder keine netten Eltern.
0: Oder Bruder.
1: Oder Schwester.
0: Oder Mann.
1: Oder Frau.
0: Ich war schneller.
1: Nein.
0: Eindeutig, ich war schneller.
1: Nein.
0: Wohl.
1: Das denken Sie, weil die Schallwellen aus Ihrem Mund Ihr Ohr viel schneller erreichen als die Schallwellen aus meinem Mund. Sehr klar. Wenn Sie jetzt denken, dass Sie das Wort Mann schneller ausgesprochen haben, dann waren wir offensichtlich mindestens gleich schnell. Vielleicht war ich sogar auch noch ein bisschen schneller, glaube ich.
0: Ach ja? So, Frau Christian, jetzt passen Sie mal auf.
1: Ja, bitte.
0: Schall breitet sich an einer Geschwindigkeit von 343 Metern die Sekunde aus.
1: Ach was.
0: Doch, um es plastischer für Sie zu machen, mit 1200 Kilometern die Stunde.
1: Wow. Sie wollen nur ablenken. Angeber.
0: Haben Sie gerade Angeber gesagt?
1: Arbeitgeber. Habe ich gesagt, weil Sie mein Arbeitgeber sind. Ich finde das toll.
0: Das finde ich auch ganz toll. Richtig toll sogar. Mhm.

0: Jan Bank, Travemünder Nachrichten. Sie sind Hauke Jacobs und leiten das örtliche Revier hier, richtig?
1: Ja.
0: Ich muss mit Ihnen reden. Können wir ein paar Schritte gehen? Unsere amtierende Ministerpräsidentin Maria Wengler besucht nach ihrer letzten Wahlkampfrede in Travemünde heute Nachmittag ihren Geburtsort, Schwanitz. Und wissen Sie da Näheres?
2: Nein, darüber weiß ich nichts Näheres.
0: Nichts?
1: Nein, gar nichts.
0: Was genau hat man Ihnen gesagt, Herr Jacobs?
2: Dass der Besuch von Frau Wengler heute bei ihrem Geburtshaus privater Natur ist und dass wir später am Meer Präsenz zeigen sollen.
0: Weil?
2: Weil solche Besuche das LKA organisiert und ich vermute mal, dass sie am Haus selbst tätig werden wollen. Die geben sowas naturgemäß nicht außer Hand.
0: Und Sie wissen wirklich nichts Genaueres?
2: Nein.
0: Und ausgerechnet zu Ihrem Auftritt hier schickt man Sie weg.
2: Warum fragen Sie mich das?
0: Wissen Sie, was eine Koinzidenz ist?
3: Ja, das ist Zufall. Und wissen Sie, was die Heisenbergsche Unschärferelation ist?
1: Nein.
3: Ich auch nicht. Aber es schindet Eindruck. Also, was sollen die fragen? Wozu brauchen Sie meine Auskünfte?
0: Je länger ich darüber nachdenke, frage ich mich, warum Sie als Polizist das nicht selbst merkwürdig finden.
3: Was denn merkwürdig?
0: Sie gehören dazu.
3: Zu was?
0: Ja, Sie gehören dazu. Sie wissen Bescheid.
3: Bescheid mit was?
0: Abstand. Ja?
4: Frank Schmiedel, hören Sie, Herr Bank. Ich bin gerade in Schwanitz und schaue mir den Ort noch mal wegen des Besuchs der Ministerpräsidentin an. Sollen wir noch mal sprechen, Sie und ich?
0: Ich bin auch in Schwanitz.
4: Schon erstaunlich, dass hier jemand freiwillig wohnt, oder?
0: Ja. Wann und wo wollen wir uns treffen?
4: Gern jetzt gleich.
0: Gern.
4: Wie sind Sie denn da, mit dem Auto?
0: Ich habe gerade keinen Führerschein.
4: Dann gabel ich Sie auf.
0: Gut,

0: Das ist ja spannend, das wusste ich überhaupt nicht.
1: Naja, das ist jetzt auch nicht so was Besonderes. Meine Eltern haben halt für über 20 Jahren das Haus gekauft und renoviert. Und jetzt lebt mein Vater noch alleine da. Und Frau Wengler hat, glaube ich, auch nur die ersten Lebensjahre dort verbracht. Aber es scheint eine Herzensangelegenheit zu sein. Ach, das wollte ich überhaupt noch mal fragen. Kann ich heute vielleicht ein bisschen früher Schluss machen?
0: Warum?
1: Weil ich muss meinem Vater beim Putzen helfen. Man hat uns zwar gesagt, dass die Journalisten nicht näher als 100 Meter ans Haus rankommen. Also, das heißt, eigentlich müssen wir gar nicht putzen, aber was soll ich sagen? Mein Vater ist da und die Frau Ministerpräsidentin kommt.
0: Na klar.
1: Ja?
0: Na klar.
1: So, fertig. Sagen Sie mal, was war das eigentlich für ein Mann? War der von den Travemünder Nachrichten?
0: Ja.
1: Was wollte er denn von Ihnen?
0: Das kann ich gar nicht so genau sagen, aber er hat mich für einen Teil einer Verschwörung gehalten.
1: Eine Verschwörung?
0: Ja, er denkt, dass ich ein Teil einer Verschwörung bin, dass ich dazugehöre.
1: Zu was?
0: Das hat er wiederum nicht gesagt.
1: Das ist ja absurd. Okay, ich muss aber jetzt los. Wir sehen uns später.
0: Okay, bis
1: tschüss.
0: Später. Tschüss.
1: Noch ein bisschen, komm. Hier.
0: Ja, Holly, komm gleich. Geht gleich los. Hast du auch Hunger? Hä?
2: Mit Käse, mit Schinken, beidem. Oder ein Heringsbrötchen. Schön sauer.
3: Sauer macht lustig.
4: Ich mag keinen Fisch. Deshalb, ich nehme das Brötchen mit Käse, bitte.
3: Frau Vogt hat immer Hering genommen.
4: Da muss ich rangehen. Ich nehme das Brötchen mit Käse, bitte. Hanna Wagner?
5: Kriminalpolizei Hamburg, Personalabteilung. Mein Name ist Barkholz, Annette Barkholz. Wir haben Ihre Bewerbung erhalten und ich möchte Ihnen heute mitteilen, dass Sie es in die engere Auswahl mit insgesamt 5 Kandidaten geschafft haben.
6: Ich habe etwas recherchiert.
7: Und das wäre?
6: Dass unsere Ministerpräsidentin Wengler sehr krank ist.
7: Wo wollen Sie das denn wissen?
6: Kontakt.
7: Das sind sehr private Informationen.
6: Ja.
7: Und weiter?
6: Etwas passiert heute hier in Schwanitz.
7: Und was?
6: Ein Attentat auf Frau Dr. Wengler.
7: Wie kommen Sie denn darauf?
6: Steht alles hier drin. Und dann noch der Besuch in ihrem Geburtsort, in ihrem Elternhaus. Und dass man die örtliche Polizei für den Zeitpunkt wegbeordert hat.
7: Sagt wer?
6: Der Polizist hier. Herr Jakobs.
0: So. Jetzt such dir schnell einen Baum. Los. Komm mal, Holly, der sieht doch prima aus da. Hm? Den hast du noch nicht in deiner Sammlung. Na los.
6: Die Weisung für die Polizei kam direkt aus dem LKA, Abteilung Personenschutz, von Ihnen, Herr Schmiede.
7: Aussteigen.

0: Was ist passiert?
1: Ich bin auch gerade hergekommen.
0: Haben Sie jemanden gesehen?
1: Nein, Sie?
0: Nein. Wissen Sie, wer das ist?
1: Ja.
0: Ich lasse die Ausfallstraße sperren. Polizeiposten Schwanitz, Wagner.
2: Zentrale hören.
0: Wir brauchen dringend Verstärkung für eine Straßensperrung.
2: Verstärkung wird angefordert. Meldet sich wegen Unterstörung.
3: Außerdem brauchen wir einen RTW und Notarzt. Wir haben hier einen Toten.
2: RTW und Notarzt kommen. Ende.
0: Alles klar.
1: Ich warte, bis die Rettungskräfte hier sind. Dann schaue ich mich mal um, ja? Kümmern Sie sich um die Sperrung?
0: Sie kommen allein zurecht?
1: Ja. Und Sie?
0: Ja.
1: Gut.

0: Hallo.
1: Hallo. Bester Mann aus Dassow. Haben Sie uns angefordert?
0: Ja, Wagner. Wir suchen einen flüchtigen Täter. Könnt ihr den Wagen so umparken, dass die Straße komplett blockiert ist?
1: Hannes, mach du.

0: Elke Akil.
1: Ich leite den Personenschutz für Ministerpräsidentin Wengler.
2: Polizeioberkommissarin Wagner.
1: Frank Schmiedl, ich weiß, dass jemand erschossen worden ist über den Polizeifunk. Deshalb bin ich hier. Ein Mord in dem Ort, in dem die Ministerpräsidentin erwartet wird. Könnten Sie die Absperrung an Ihre Kollegen delegieren?
2: Sicher.
1: Leiten Sie die Ermittlung?
2: Nein, das macht Polizeihauptkommissar Hauke Jacobs.
1: Und wo finde ich den?
2: Auf dem Revier.
1: Zeigen Sie mir den Weg.
2: Folgen Sie mir.

0: Interessantes Revier.
1: Das ist schön hier, oder?
0: Schön urig.
1: Herr Schmiedl vom LKA, Frauke Jacobs.
0: Schmiedl.
2: Hallo.
0: Hallo, Herr Jacobs. Ich leite den Personenschutz der Ministerpräsidentin und habe mich hier in Schwanitz mal umgesehen.
2: Dann waren Sie auch schon bei Ihrem Geburtshaus?
0: Im Vorfeld, ja, aber heute noch nicht. Ich möchte die Gefährdungslage korrekt einstufen und habe deshalb auch die Ermittlung übernommen. Danke.
2: Sie übernehmen die?
0: Ja, nur kurzfristig.
2: Sie haben die übernommen kurzfristig?
0: Ja, bis heute Abend um 20 Uhr, denn dann nämlich verlässt Frau Dr. Wengler das schöne Schwanitz wieder. Wie lautet denn der Name des Opfers?
2: Bank. Jan Bank. Aber Sie kennen doch gar nicht die Leute an den Ort, oder?
0: Nein, aber dafür habe ich ja Sie beide. Und sobald der Besuch hier gelaufen ist, können Sie oder eine andere Dienststelle völlig ungestört weiter ermitteln. Mir geht es nur darum, dass alle Informationen unverzüglich bei mir landen und ich sie selbst auswerten kann. Vermutlich hat der Mord überhaupt nichts mit dem Besuch der Ministerpräsidentin zu tun. Nur am Ende bin ich immer der Verantwortliche, verstehen Sie? Was gibt es denn über das Opfer zu sagen, außer dem Namen?
2: Er war Journalist, hat für die Travemünder Nachrichten gearbeitet und irgendjemand hat ihm in den Rücken geschossen.
0: Wissen Sie was über den Täter?
2: Nein, noch nichts.
0: Kannten Sie Jan Bank?
2: Nein.
0: Aber er kam nicht aus Schwanitz.
1: Ich habe ihn überprüft, er war in Travemünde gemeldet. Alleinstehend, keine Verwandten.
0: Wann können wir mit Obduktionsergebnissen rechnen?
1: Im Laufe des Tages. Die Ballistiker sind schon dabei, die Schusswaffe zu bestimmen.
0: Sehr gut. Sehr gute Arbeit. Und was ist das?
2: Das ist ein Notizbuch von Herrn Bank. Das habe ich in der Nähe vom Tatort gefunden.
0: Darf ich kurz? Ich lasse Ihnen eine Kopie zukommen.
2: Okay, gut.
0: Gibt es einen Anhaltspunkt, eine Idee, ein Motiv? Steht da was drin, was uns weiterbringt?
2: Ich habe da nur mal ganz flüchtig durchgeblättert. Also eher so Skizzen und Gedanken, also wirklich nur ganz... Und eine Zahlenkolonne.
0: Nämlich?
2: 11, 22, 63.
0: Sagt mir nichts.
2: Nee, mir auch nicht.
0: Aber Sie haben sie sich gemerkt.
2: Ja, macht mir halt eben auch Spaß. Ne? Wie aber auch 17 HKS 2409.
0: Was ist das?
2: Das stand auf dem Vorhängeschloss hinten bei der alten Pferdekoppel.
0: 11-2263 sagt Ihnen nichts?
2: Nein. Oh, jetzt haben Sie sich das aber gemerkt.
0: Herr Jacobs, ich halte Sie auf dem Laufenden.
1: Ja, okay. Vielen Dank, das gebe ich so weiter. Das war das Labor. Die Mordwaffe ist ein Revolver, der noch nicht erkennungsdienstlich in Erscheinung getreten ist.
2: Ja, könnte ich ganz kurz... Ganz kurz. Dankeschön.
1: Hui. Okay. Falsche Tasse, das konnte ich nicht wissen.
2: Ist wirklich kein Problem. Gar nicht. Ist gar nicht schlimm.
1: Ich weiß, das hier war der Platz von Luna Vogt. Und Sie haben sie sehr geschätzt, gemocht.
2: Das Verhältnis von Frau Vogt und mir geht sie nichts an. Alles, was Luna Vogt betrifft, geht sie nichts an.
1: Ich möchte auch gar nicht, dass es mich was angeht. Das hier war der Posten von Frau Vogt, jetzt ist es meiner. Ich bin nicht hier, um Frau Vogt zu ersetzen.
2: Das geht wirklich nicht gegen Sie. Aber Frau Vogt ist unersetzlich. Da kommen Sie in 200 Jahren nicht ran.
1: Herr Jacobs, ich glaube, das ist ein Missverständnis.
2: In 200 Jahren nicht.
1: Ich kann Frau Vogt bestimmt nicht ersetzen. Und vor allem will ich das auch gar nicht.
2: Das trifft Sie aber auch richtig gut. Ich komme nämlich sehr gut ohne Sie klar.

Polizeiposten Schwanitz an der Wagner? Wie, jetzt sofort? Okay, ich fahr los.

0: Oh, Herr Jakobs.
1: Herr Christiansen.
0: Moin.
1: Na?
0: Notfall?
1: Nee. Aber ich war auch zufälligerweise nicht in der Gegend und dachte, ist Ihre Tochter da?
0: Nee, die ist.
2: Notfall?
1: Sie will bleiben.
2: Haben Sie sie geliebt?

0: Auf gewisse Weise ja und auf gewisse Weise nein. Ich wollte vielleicht nur, dass sich nichts ändert. Und jetzt frage ich mich, ob das so klug war.
1: In Bezug auf Luna?
0: Nein, in Bezug auf alle Menschen, mit denen ich zu tun habe.
1: Irgendjemand muss auf die Planstelle. Oder wollen Sie das alles alleine stellen?
0: Geht ja nicht, ich bin ja auch noch Tierarzt. Wie soll ich das machen?
1: Also muss jemand die Stelle besetzen. Was spricht denn gegen Frau Wagner?
0: Nichts. Nichts.
1: Verstehe ich Sie nicht.
0: Es ist eigentlich, wenn es.
1: Ja? Was?
0: Wenn die Planstelle mit jemand anderem besetzt wird, dann habe ich das Gefühl, ich würde Luna endgültig loslassen.
1: Es ist ganz egal, wie oft sie diese Stelle neu besetzen. Oder ob Lonas Haus verkauft wird, vielleicht an eine junge Familie. Es ist nicht die Schuld von Frau Wagner oder dieser Familie, wenn sie Luna loslassen. Loslassen können sie nur selbst, Herr Jacobs.

0: Darf ich fragen, was Sie von Herrn Jakobs möchten?
1: Ihr Kollege ist schwer belastet worden. Welches Boot ist es denn?
0: Die Princess of Schwanitz. Augenblick, bitte. Das ist das Boot von Herrn Jakobs.
2: Und woher haben Sie den Tipp?
1: Von einem Informanten.
0: Das Boot von Herrn Jakobs ist ganz hinten links.
2: Warneberger, LKA Kiel. Ach. Fällt Ihnen was an meinem Jackett auf?
0: Was?
2: Dann fassen Sie ruhig mal an.
0: Nein.
2: Das ist eine Spezialanfertigung. Kevlar gibt's nur in Mexiko. Da verdient sich einer dumm und dämlich damit, schusssichere Klamotten herzustellen, die ganz normal aussehen. Ja. Hält eine Maschinenpistole auf 5 Meter Stand. Hab mir einen ganzen Anzug gekauft. Falls Sie Interesse haben, ich...
0: Danke. Ich schieß lieber schneller. Das da ist es.
3: Seit wann arbeiten Sie denn mit Herrn Jakobs?
0: Seit heute.

0: Gut. Dann werde ich mich jetzt wohl mal entschuldigen müssen.
1: Frau Wagner? Jetzt?
0: Ja gut, na klar. Ich komme. Gut, bis gleich.
2: Was?
0: Da sind Leute vom LKA und wollen auf mein Boot.
2: Was?
0: Und Holly lässt sie nicht.
1: Kommen Sie mit?
3: Na klar. Jetzt machen Sie sich nicht lächerlich.
4: Ich lasse mich hier nicht beißen.
3: Waffe runter, sofort.
4: Wenn er hier seinen Todbeißer zurückpfeift.
5: Soldats! Nehmen Sie die Waffe runter.
3: Hey!
5: Nehmen Sie die Waffe runter!
6: Nehmen Sie mal den Hund hier weg!
5: Soldats.
3: Herr Jakobsmann hat sich schwer belastet.
7: Wir müssen einem ernsten Hinweis nachgehen und Ihr Boot durchsuchen.
0: Was ist denn das für ein ernster Hinweis?
7: Ich kann im Augenblick nicht konkreter werden. Ermöglichen Sie uns bitte den Zutritt.
5: Holly, expelliarmus.
0: Okay, was könnte das für ein schwerer Hinweis sein?
7: Das sage ich Ihnen vielleicht besser in einem diskreteren Umfeld.
0: Ach so? Ich habe diesbezüglich keine Geheimnisse.
7: Ach, wirklich?

0: Das Mordopfer, Jan Bank. Seit wann kennen Sie den Mann eigentlich?
1: Wieso, was war das? Seit heute kenne ich den.
0: Und sind Sie im Besitz eines Revolvers?
1: Ich bin im Besitz meiner Dienstwaffe und das ist kein Revolver.
2: Da ist er. Was soll das?
1: Das ist nicht meiner.
0: Das mag sein, Herr Jacobs, aber hiermit sind Sie vorübergehend wegen des dringenden Tatverdachts des Mordes an Jan Bank festgenommen.
3: Das kann nicht sein.
0: Kommen Sie bitte mit zu meinem Wagen. Ich möchte hier nicht in aller Öffentlichkeit einem Kollegen Handschellen anlegen lassen.
1: Das ist absurd.
0: Und Ihre Dienstwaffe und Ihr Telefon.
2: Kooperieren Sie bitte.
0: Frau Wagner? Kommen Sie.
1: Können Sie sich um Holly kümmern?

0: Sie steigen bitte vorne rechts.
1: Niemals.
2: Soll ich Sie mitnehmen?
1: Ja, gerne.
0: Ich hätte doch gar kein Motiv. Das ist doch völlig absurd.
3: Zumindest haben wir einen Revolver bei Ihnen sichergestellt.
0: Gut, dann werden Sie aber auch feststellen, dass es auf dem Revolver keine Fingerabdrücke gibt. Zumindest keine von mir.
3: Sie sind Polizist, da wissen Sie genau über den Umstand mit Fingerabdrücken Bescheid. Auch darüber, wie man keine hinterlässt oder wie man sie beseitigt. Ich habe mehrere Hinweise, die darauf hindeuten, dass das, was Sie über sich und Herrn Bank erzählen, nicht zutrifft.
0: Ach ja, und das wäre?
3: Dass Sie heute zum ersten Mal Herrn Bank getroffen haben?
0: Wo ist das?
3: Das ist seine Wohnung. Aber wahrscheinlich können Sie sich daran nicht erinnern, nehme ich an.
0: Da war ich nie. Das ist eine Fotomontage.
4: Ihre Mobilfunknummer ist doch die 01844533316. Die war mehrfach in der Funkzelle eingeloggt, die zu der Wohnung von Herrn Bank gehört. Vielleicht war Ihr Handy ja ohne Sie da. Vielleicht hat er sich gedacht, heute mache ich mal einen Ausflug ohne meinen Besitzer.
3: Herr Ronneberger, das reicht jetzt. Ich kann Sie insofern beruhigen, dass Sie in Lübeck vom Präsidium aus sofort einen Anwalt mit einbeziehen können. Verlassen wir uns doch beide einfach auf die Justiz. Sie lassen mich dann im Hotel raus. Und sobald Sie Herrn Jacobs ins Präsidium überstellt haben, kommen Sie wieder zurück.

0: ist denn los?
1: Ich habe gerade meinen eigenen Nachruf verfasst. Ich weine über meinen Tod. Ich bin so blöd.
0: Du wirst nicht sterben.
1: Nein.
0: Großartige Jahre haben. Alles, was wir geplant haben.

0: Okay.
1: Herr Schmiedl, es geht um den Termin von Frau Wenger heute Nachmittag.
2: Die Chefin kommt gleich.

0: Wir können den Termin in Schwanitz auch noch abblasen.
1: Nein. Schwanitz bleibt auf dem Programm.

0: vorne soeben, vorne recht weit oder sehr weit vorne?
1: Sehr weit vorne.
0: Mist.
1: Aber wir haben noch einen Ass im Ärmel, dass ihn wieder absacken lassen wird. Er hat eine Olga aus Warschau.
0: Wie eine Olga?
1: Eine Busfrau, die ist schwarz beschäftigt.
0: Kann ich Sie kurz sprechen?
1: Ja.
0: Nee, ich glaube, das könnte Sie alle interessieren. Ich weiß, wie frustrierend es sein kann, wenn man Wochen, Monate lang kämpft und plötzlich in den Umfragen zurückliegt. Wie schnell man bereit ist, einen Schlag unter die Gürtellinie mit gleicher Münze zurückzuzahlen. Was meinen Sie, wie oft ich in Gedanken schon eine Bombe in das Wahlkampfbüro von Herrn Schütz geworfen habe? Es ist bitter, eine Wahl zu verlieren. Aber noch bitterer ist es, sie zu verlieren, wenn man mit unlauteren Mitteln gekämpft hat und sich auf das Niveau des Gegners begibt. Diese Bitterkeit, die will ich nicht erfahren. Diese Bitterkeit sollen Sie alle nicht erfahren. Wenn wir scheitern, dann scheitern wir erhobenen Hauptes. Ja, dicker Mann, da sind wir uns einig, oder? Wir sehen uns später.
2: Jo, den nehmen wir.
3: Jo, wie war der?
2: Tritt sich drüber.
4: Ah, Streifenhörnchen. Wie süß.
2: Moin Moin.
5: Bisschen schnell, ne? 40 drüber. Führerschein, Fahrzeugschein bitte.
4: Danke, nicht nötig. Wir sind vom LKA.
5: Das lassen Sie mal meine Sorge sein.
2: Woher kommen Sie? Wohin geht die Reise?
6: Wir kommen aus Schwanitz.
4: Achten Sie mal lieber auf korrekten Schuhputz, Herr Wachtmeister.
2: Oder was?
6: Ausweis ist gefälscht.
4: Der Ausweis ist gefälscht.
2: Steigen Sie mal aus, bitte. Schön langsam. Einmal aussteigen.
5: Einmal in Deckung gehen. Hände hoch! Hände hoch! Hände aufs Lenkrad! Hände aufs Lenkrad!
4: Aussteigen!
6: LKA!
5: Hol ihn raus!
4: LKA! Raus. Ich bin vom LKA!
5: Hände aufs Dach!
4: Mein Name ist auseinander! Rolle, schauen Sie mal auf den Aus!
5: Füße auseinander! Schütz!
7: Ich hau
4: mir meinen
7: Bock ab!
4: Jetzt halt ab! Mit dem Motorrad! Wegen dir, Blödmann! Ich hab gesagt, ich bin vom LKA! Guck doch mal auf den Ausweis, Mensch!
5: Ja, aber er hat gesagt, ein gefälschter Ausweis!
4: So, gib den Ausweis her! Gib den Ausweis her! Yeah.
5: Gib ihm den.
4: Mann, ey, auf!
8: Kann doch nicht wahr sein!
4: Hier, LKA!
5: Eine Finte!
4: Tür! Jetzt ruft er an hinterher! Ich war ein Verdächtiger! Kann doch nicht wahr sein, ihr Streifenhörnchen! Solche Knöllchenschreiber! Mann!

0: Herr Ronneberger.
1: Ja, also, was soll ich sagen?
0: Wenn ich nicht weiß, was Sie mir sagen möchten, kann ich Ihnen beim Wie nicht helfen.
1: Hier ist gerade was sehr Blödes passiert.
2: Und? Was werden Sie jetzt tun?
3: Ich muss abwarten, was passiert.
2: Herr Jakobs braucht unsere Hilfe aber eher jetzt und weniger später.
3: Das Problem ist, der Fall liegt nicht mehr in meinen Händen. Das LKA hat ihn übernommen. Das LKA hat ja dann Herrn Jakobs aufgrund irgendwelcher Hinweise und eines Revolvers festgenommen, wobei ich nicht mal weiß, um welche Hinweise es sich überhaupt handelt. Ich habe auch keine Auswertung der Ballistik bezüglich des Revolvers.
2: Der Tisch ist viel zu hoch.
3: Ich weiß.
2: Okay, ich verstehe das alles. Aber meine Frage geht eher dahin, ob Sie Herrn Jakobs helfen wollen.

0: Nein, ich will Herrn Jacobs nicht helfen. Das ist nicht das Ziel meiner Ermittlungen. Ich will, dass die Wahrheit zum Zug kommt.
1: Achtung, Streife 249 an alle verfügbaren Einheiten. Der Mordverdächtige Jacobs, Hauke, wohnhaft in Schwanitz, befindet sich mit einem gestohlenen Polizeimotorrad auf der Flucht. Der Flüchtige ist 1,80 groß, blond, sportliche Figur. Der Flüchtige Hauke Jacobs ist auf der Landstraße zwischen Schwanitz und Dassau in nördlicher Richtung zuletzt gesehen worden. Das Fahndungsfoto folgt in Kürze an alle Polizeireviere. Ende.
2: Sie kennen Herrn Jacobs erst seit heute, ist das korrekt?
0: Korrekt.
2: Und Sie?
3: Ich bin Herr Dr. Jacobs Assistentin in der Tierarztpraxis.
2: Tierarztpraxis?
3: Ja, er ist Polizist und Tierarzt.
2: Gibt es sowas?
3: In Schwanitz ist nichts unmöglich.
2: Im Moment besteht gegen Herrn Jacobs der dringende Tatverdacht des Mordes. Wenn er also Kontakt mit Ihnen aufnimmt und Sie mir das nicht melden, dann machen Sie sich selbst strafbar. Mir ist schon bewusst, dass sich eine Person mit einem Tatverdächtigen umso eher in einem Dilemma befindet, je näher sie dieser Person steht. Bedenken Sie bitte, dass wir Herrn Jacobs früher oder später ohnehin irgendwo festsetzen werden. Wenn er also Kontakt mit Ihnen aufnimmt, müssen Sie ihn davon überzeugen, sich den Behörden zu stellen. Nur das kann eine Strafminderung nach sich ziehen.
3: Herr Jacobs würde niemals einen Menschen töten.
2: Sind Sie sich da ganz sicher?
3: Ja.
2: Und gegen seine Aussage hatte Herr Jacobs bereits früher Kontakt zur Bank, wie Sie sehen. Das hier ist seine Wohnung.
0: Wieso haben Sie ihn überwacht?
2: Und das hier ist ein Auszug der Funkzelle, in der sich diese Wohnung befindet. Das Handy von Herrn Jacobs war dort mehrfach eingeloggt. Zuletzt gestern. Wenn Ihnen etwas an Ihrem Kollegen liegt, dann handeln Sie am besten zu seinem Vorteil.

0: Jule Christiansen?
1: Hier ist Dr. Lemberger!
0: Wer?
2: Lemberger! Und ist eine Narkoseflasche kaputt gegangen! Haben Sie noch eine?
0: Ja, wir müssen doch was da haben. Wollen Sie vorbeikommen?
1: Nein!
2: Können Sie es zu Lona bringen?
1: Ja, danke!
0: Halli, komm! Komm!
3: Das heißt, der einzige Weg ins Haus, der heute offen ist, ist der Vordereingang.
4: Genau. Außer Frau Wengler soll lieber über den Garten.
3: Das ist nicht notwendig, Herr Christiansen. Der Vordereingang eignet sich bestens.
4: Aha.
3: Das ist mein Kollege. Entschuldigen Sie mich bitte.
4: Ja.
3: Aber wir haben auch von meiner Seite alles geklärt. Auf Wiedersehen.
4: Gut.
3: Wie konnte das passieren?
5: Es gab... Wir sind bei einer Polizeikontrolle angehalten worden. Er hat so getan, als hätte ich ihn entführt. Soll ich weiter zum Wahlkampfauftritt nach Travemünde?
3: Sie bleiben hier. Dieser Mordfall bereitet mir Kopfzerbrechen.
5: Was soll ich tun?
3: Die Absperrung muss 100 Meter vom Haus entfernt aufgebaut werden. Und da, überwachen Sie das.

0: Der Mann vom Landeskriminalamt, der hat Frau Wagner und mich angewiesen, dass wir ihn sofort anrufen sollen, sobald sie versuchen, mit uns in Kontakt zu treten. Der ist weiter hinter Ihnen her.
1: Das Ganze ist ein Komplott. Ich weiß nur noch nicht, ob Schmiedl irgendwie ein Teil davon ist oder ob er nur seinen Job macht. Ich nehme mal an, dass das Polizeirevier überwacht wird für den Fall, dass ich mich dort blicken lasse.
0: Ja.
1: Auf der anderen Seite gibt es ein Notizbuch, was Bank vor seinem Mörder in Sicherheit bringen konnte. Ich habe nur kurz durchblättern können. Ich hatte nicht viel Zeit, aber zwei Sachen konnte ich mir merken. Das eine war PS. Ich meine, das kann ja alles bedeuten, von
2: Postskriptum
3: bis Personenschaden.
1: Das andere war eine Zahlenreihe. Die sagt mir aber auch nichts.
0: Ich liebe Zahlen.
1: So ein Mädchen habe ich in der Schule schon nicht gemocht.
0: Ja, da waren Sie aber noch ein kleiner, dummer Junge. Also?
1: 11/22/63. Okay, was können Sie dem kleinen Dummen...
0: Ich überleg noch.
1: Jedenfalls hat Herr Schmiedl das Notizbuch an sich genommen, aber ohne die Hilfe von Frau Wagner kann ich da nicht rankommen. Ich bin mir ziemlich sicher, dass darin die Lösung für all das ist, was hier passiert. Und eben auch vielleicht das Motiv für den Mord an Herrn Bank.
0: Also frage ich Sie.

0: Wir sind mehr nach links, die Barke, ja, jetzt geht.
1: Oskar.
0: Nee, mein links. Doch wieder ein Stück zurück. Wo kommen Sie eigentlich ursprünglich her?
1: Aus Lütchensee.
0: Ja, aber ich meine davor, wo sind Sie daher gekommen?
1: Aus dem Mutterbauch?
0: Ja, aber ich meine davor, wo Ihre Eltern hergekommen sind. Ja, noch ein Stück nach rechts. Wo Ihre Eltern hergekommen sind.
1: Das waren Kameltreiber aus Anatolien.
0: Ja, sehen Sie, das meine ich. So, jetzt die Barke, Herr Özgün. Ja.
2: Dein Schwanitz gefällt mir, es ist so schön übersichtlich.
3: Ich wäre damals fast gestorben vor Langeweile. Mein Schwanitz, so Quatsch. Ich war damals in der Theater-AG, das hat mir Spaß gemacht. Ja, die war toll, wir hatten so eine super Deutschlehrerin. Ich wollte zum Theater und meinen Namen auf Plakaten lesen. Maria Wengler.
4: Vielleicht warst du einfach zu talentiert.
3: Ja, so ist es. Genau. Jedenfalls hätte die Schwanitzer Einöde mich fast umgebracht.
2: Wollen wir hoffen, dass du noch sehr, sehr, sehr lange lebst?
3: Ja.
2: Seid ihr nicht langsam in Travemünde?
3: Wie lang noch? 10 Minuten, sagt Herr Diekermann.
2: Maria, ich muss los.
3: Ja, tschüss.

Deshalb ist es immer die kleinere Hürde, das in Frage zu stellen, was ist, als es zu erschaffen. Sie alle haben mich in den letzten 10 Jahren journalistisch begleitet. Ja, und jetzt fragen Sie sich sicher, was ich Neues zu bieten habe. Lassen Sie uns zuerst gemeinsam zurückblicken, wie wir unser Land in den letzten 10 Jahren vorwärts gebracht haben. Welche Fortschritte für die Familien? Welche Erneuerungen, vor allem im Steuerwesen? Die Landwirtschaft

0: Herr Jakobs.
1: Herr Ronneberger?
2: Ja?
1: Und?
3: Also sie ist drin, aber von ihm ist nichts zu sehen.
4: Frau Wengler, es geht los.
5: So schön hier zu sein.

0: Gut, dass Sie gekommen sind. Und gut, dass Sie allein gekommen sind. Ich brauche Ihre Hilfe. Ich habe Herrn Bank nicht erschossen. Wenn ich das getan hätte, ja, wieso soll ich denn die Tatwaffe auf meinem Boot verstecken? Ich hätte doch genauso gut ein paar Minuten rausfahren können, die Waffe ins Meer schmeißen und niemand hätte sie gefunden. Niemand. Aber nein. Stattdessen hat man sofort einen Tatverdächtigen. Während der wirkliche Mörder noch draußen frei rumläuft. Sie glauben mir nicht.
1: Herr Schmiel hat Frau Christiansen und mir Fotos von Ihnen und Herrn Bank gezeigt. In dessen Wohnung, auf dessen Balkon.
0: Hatte ich auf den Fotos dieselben Sachen an wie jetzt?
1: Ja.
0: Ich habe Herrn Bank noch nie gesehen. Heute zum allerersten Mal. In diesen Sachen. Es ist eine Fotomontage. Ich kenne Herrn Bank überhaupt nicht. Ich war nie in seiner Wohnung. Weder mit ihm noch ohne ihn. Ich weiß noch nicht mal, wo die Wohnung ist. Hören Sie zu, Frau Wagner. Ich weiß, wir hatten wirklich einen ganz miesen Anfang. Die Frage, die sich ja jetzt stellt, ist, wem glauben Sie mehr? Herrn Schmiedl vom LKA oder mir? Wenn Sie ihm glauben, gut, dann nehmen Sie mich fest.

0: Wann?
1: Schmiedel kommt hier jeden Augenblick rein.
2: Es sieht so aus, als ob sie mit jemandem spricht. Zugriff!
1: Sie haben mich überwältigt. Laufen Sie hinten raus. Beeilen Sie sich!

0: Was ist passiert?
1: Er hat mich überwältigt.
0: Sind Sie angeschossen?
1: Nein, er hat meine Waffe.
0: Wo ist der?

0: Tja, Mann.
1: Ich bin nicht blöd.

0: Der Feigling hat mich von hinten angegriffen.
1: Nach der nächsten Legislaturperiode werde ich mich aus der Politik zurückziehen. Das heißt, ich werde noch viel befreiter als bisher Entscheidungen für unser Land fällen können. Es geht mir nicht um die Wiederwahl. Es geht mir darum, alle meine Versprechen einzulösen. Das kann Ihnen kein anderer Kandidat bieten. Ich danke Ihnen. Wegwender! Und vergesst nicht, jede Stimme zählt. Jede einzelne. Auch deine. Danke! Wie war's?
0: Sehr gut.
2: Das hat mir aber furchtbar weh getan.
0: Scheiße.
3: Ich glaube, das ist Zufall. Weil wenn es jemand auf das Beweisstück abgesehen hätte, dann wäre das Notizbuch ja gar nicht mehr da.
4: Ach, sowas kann man leicht abfotografieren. Sie sind für die Absperrung verantwortlich.
3: Da komme ich doch gerade her.
4: Es muss abgeriegelt sein. Wir lassen niemanden durch. Keine Anwohner und schon gar keine Journalisten.
2: Hier. Das war noch in Schmiedels Auto.
0: Herr Bank war irgendwas auf der Spur.
2: Musste er deshalb sterben?
5: Wegen eines Attentats.
0: Was?
5: Hier, diese Ziffernfolge. Das ist ein Datum. In der angelsächsischen Schreibweise. 22.11.63.
0: Was war da?
5: Dallas.
2: Das Attentat auf Kennedy.
5: Eben, ein Attentat.
2: Und diesmal auf die Ministerpräsidentin. Und dem war Herr Bank auf der Spur.
5: Ja, wahrscheinlich.
0: Und irgendjemand wollte verhindern, dass das rauskommt.
2: Der Attentäter.
5: Schmiedel.
0: Wenn das stimmt, dann darf die Ministerpräsidentin heute nicht ihr Geburtshaus besuchen. Ich würde sie ja warnen, aber ich bin ja offiziell auf der Flucht. Aber Frau Kassian...
5: Ich kümmere mich drum. An Schmiedel vorbei. Oh, Frau Wengler müsste jede Minute hier eintreffen.
0: Okay. Okay, und Sie fahren zum Haus Ihres Vaters. Können Sie da bitte checken, ob wirklich niemand Zugang hatte?
2: Ja.
0: Sie nehmen, vor der Tür.
2: Hintertür.
0: Fenster?
2: Kellertür.
0: Gartenhaus?
2: Haben wir nicht.
5: Und Sie?
0: Ich kümmere mich um Schmiedel.
5: Okay. Hallo?
6: Hanna Wagner, Polizeiposten Schwanitz.
5: Frau Dr. Wengler, ist es vorgesehen, dass Sie in knapp einer Viertelstunde in Schwanitz Ihr Geburtshaus besuchen?
7: Ja, richtig.
5: Hier hat ein Mord stattgefunden.
7: Ja, ich weiß. Schrecklich, ganz schrecklich.
6: Meinen Sie, er hat irgendetwas mit meiner Person zu tun?
5: Das wissen wir nicht. Frau Dr. Wengler, ich möchte Ihnen dringend anraten, den Besuch in Schwanitz abzusagen.
7: Ich danke Ihnen für Ihre Fürsorge, aber erstens habe ich ein sehr professionelles Sicherheitsteam und zweitens bin ich davon überzeugt, dass sich ein Staat nicht ducken darf. Niemals.

0: jemand hier? Hä? Ob jemand hier war? Hat sich jemand umgeschaut? Wollte hier jemand rein?
1: Nein.
0: Gut.
2: Sie kommen ja heute leider nicht durch. Und Herr Özgür, kontrollieren Sie bitte die Ausweise der Anwesenden.
3: Okay, also ihr habt den Mann gehört. Ausweise raus. Komm.
2: Das macht keine Schwierigkeiten, sonst muss ich euch verhaften.
4: Gefällt's Ihnen?
5: Das ist flott.
4: Danke.
6: Moin, Jan.
7: Moin, Hauke.
6: Walter, Waltraud.
8: Moin.
4: Herr Schneider, Anna Wagner hier.
9: Frau Wagner, schön von Ihnen zu hören. Haben Sie sich anders überlegt? Ihr Platz bleibt Ihnen halt?
4: Nein. Herr Schneider, ich rufe an wegen des Besuchs von Ministerpräsidentin Wengler heute in Schwanitz.
9: Da haben Sie sicher alle Hände voll zu tun.
4: Mein neuer Kollege und ich gehen davon aus, dass jemand einen Anschlag auf Frau Wengler plant. Jetzt, in wenigen Minuten.
9: Dann sollte sie Ihren Termin absagen.
4: Ja, das habe ich versucht. Zwecklos. Sie verlässt sich auf ihren Personenschutz, aber das ist fatal, denn der Leiter des Personenschutzes ist...
9: Ist Schmiedel vom Landeskriminalamt.
4: Ja. Und der ist offensichtlich in den Attentatsplan involviert.
9: Nein, ausgeschlossen. Die beiden sind ein Paar, aber das ist nicht für die Öffentlichkeit bestimmt. Schon seit Jahren.

0: Ja?
1: Engel und Schmiede sind ein Paar.
0: Was? Aber das ergibt doch überhaupt gar keinen Sinn.
1: Ich weiß, aber sie sind eins. Sehen Sie ihn?
0: Nee, ich versuche mir gerade einen Überblick zu verschaffen.
1: Er wird Sie erschießen, richtig?
0: Ja. Ja. Davon gehe ich aus.
2: Und er will als Täter unerkannt bleiben?
0: Ja.
2: Das macht alles keinen Sinn.
3: Weil?
1: Wenn Sie ein Paar sind, dann muss er Sie nicht in aller Öffentlichkeit ermorden.
3: Ja,
0: Sie haben recht. Frau Wagner, er ist in Ruinen am Wald. Holen Sie Frau Wagner da raus,
3: sofort.

0: Merken Sie es? Das ist Kevlar. Das hält ein MP auf 5 Meter Stand.
1: Oh.
0: Ja, das können Sie sich als Türke wahrscheinlich nicht leisten.
1: Nee.
0: Aber jetzt durften Sie es ja mal anfassen.
1: Das ist die Wahnsinn.
0: Ja, ja.
1: Geht das mit der Hose auch?
0: Ja, das ist alles Kevlar. Spezialanfertigung, gibt's nur in Mexiko.
1: Ah. Boah, das ist ja so beeindruckend.
0: Also, wenn Sie Interesse haben, dann...
1: Grüße, M.

0: Im Fernsehen sieht sie älter aus.
1: Herr Eschka! Lassen Sie mich durch!
2: Ich habe alles im Griff hier! Das ist die Kommissarin.
3: Ist das alles, Kevlar?

0: Okay, machen Sie Platz, machen Sie Platz. Frau Wengler? Frau Wengler, schauen Sie mich an. Schauen Sie mich an. Wer sind Sie?
1: Muss ich jetzt sterben?
2: Das kann ich nicht versprechen, ich bin ja kein Arzt. Warte mal. Hallo, Streifschuss. Nichts Dolles. Könnt ihr ihn nach Lübeck bringen? Ich sag den Kollegen dort Bescheid.
3: Okay.
2: Okay, und der andere ist tot.
1: Danke.
3: Mich einmal angucken.
1: Was?
3: Einmal angucken.
1: Wie bitte?
3: Mich einmal angucken.
1: Ja, ich glaube, ich muss genäht werden. Ich habe ganz viel Blut verloren. Bestimmt ein paar Liter. Bitte, vorsichtig.
3: Ich nehme einmal Ihre Brille ab, ganz vorsichtig.
1: Aha! Ist das jetzt eigentlich ein Arbeitsunfall? Weil ich habe meine Karte jetzt im Auto gelassen und wir sind die ganze Zeit gerannt. Also ich kann jetzt schnell gehen und die holen, wenn sie wollen.

0: Das ist mein Kollege, Herr Jacobs.
1: Hallo.
2: Wer hat auf mich geschossen?
0: Das war Herr Schmiedel.
2: Ich möchte in den Zeugenschutz.
1: In den Zeugenschutz in Deutschland kommt man nur, wenn man vollumfänglich und wahrheitsgemäß aussagt. Aber ich könnte natürlich 1, 2, 3 gute Worte für Sie ein. Wer sind Sie denn eigentlich überhaupt und was ist passiert?
2: Ich heiße Claudia Heinze. Ich bin das Double von Frau Wengler. Frau Wengler ist krank, hält das aber in der Öffentlichkeit geheim. Sie hat Angst, dass das ihre Wiederwahl gefährden könnte, also dass sie nicht mehr gewählt wird.
1: Sie meinen Parkinson?
2: Ja, wissen Sie das?
1: Das war ein Hinweis in einem Notizbuch. Das tut eigentlich überhaupt nichts zur Sache. Aber woher wussten Sie denn, dass sie krank war?
2: Ich bin da zufällig drauf gestoßen und habe dann Frau Wengler um eine kleine Gehaltserhöhung gebeten, um ihr auch weiterhin meine Diskretion zu versichern.
1: Das...
0: Und könnte es vielleicht sein, dass Frau Wengler sich ein bisschen erpresst gefühlt hat?
2: Vielleicht, ja. Aber das war ja gar nicht meine Absicht.
3: Nee, natürlich nicht. Was denn?
2: Komme ich jetzt in den Zeugenschutz?
1: Frau Wengler liegt in den Umfragen zurück.
0: Mordversuch würde der Gegenseite schaden. Und Wengler wäre wieder im Rennen. Vermutlich wird sie sogar gewinnen.
1: Zufälligerweise wäre nicht sie das Opfer, sondern ihr Double, von dem sie sich nicht ihr Leben lang erpressen lassen möchte.
4: Schon okay, Frau Wagner, ich bin ja da, ne? Ja, ich würde sagen, Alter vor Schönheit.

0: absurd. Es ist einfach absurd.
1: Aber Frau Heinze ist doch ihr Double.
0: Frau Heinze vertritt mich, wenn es mir nicht gut geht. Sieht mir ähnlich, die Frau Heinze. Bringt zwar ein paar Pfund mehr als ich auf die Waage, aber auf die Entfernung fällt das nicht auf, oder?
2: Sie hat sie erpresst?
0: Davon weiß ich nichts.
2: Aber Herr Schmiedl war ihr Lebensgefährte.
0: War er das?
2: Er wurde erschossen bei dem Versuch, Frau Heinze zu töten.
0: Was? Tot oder wie? Das war doch gar nicht abgemacht. War ja auch schon längst vorbei, ich meine, die Beziehung. War ja auch nie wirklich offiziell. Es gab unüberbrückbare Differenzen zwischen mir und Frank. Sehen Sie meinen Fuß? Ich bin in Travemünde gestürzt. Deshalb musste ich auch Frau Heinze benachrichtigen. Davon wusste Frank nichts. Was sagt Ihnen das?
1: Dass er eigentlich auf Sie schießen wollte.
0: Genau.
2: Kennen Sie die? Das ist die Smartwatch von Herrn Schmiedl.
0: Ja, die habe ich ihm geschenkt.
2: Ich habe was gefunden, und zwar die nicht. Bin filmreif gestürzt. Heinze kommt. Smiley, Smiley, Einhorn.
0: Einhorn.
1: Frau Wengler, es gibt einen Mitschnitt Ihrer Rede in Travemünde.
2: Und diese Nachricht kam 4 Minuten davor. Das heißt, dass Sie davor schon wussten, dass Sie danach stürzen werden.

0: Barkholz, Kriminalpolizei Hamburg. Ich wollte mich bei Ihnen melden wegen des Vorstellungsgesprächs. Die Verantwortlichen haben beschlossen, die Planstelle mit Ihnen zu besetzen. Mein Glückwunsch. Wann können Sie denn anfangen?
1: Ich fühle mich sehr geehrt, aber ich kann die Stelle leider nicht annehmen. Ich habe schon eine. Danke.

0: Dann wir. Ich wollte kurz mit Ihnen.
1: Nee, sagen, nee, Sie, sagen Sie.
0: Machen Sie zuerst.
1: Das habe ich vergessen.
0: Vielleicht fällt es Ihnen ja später wieder ein.
1: Nee, glaube nicht. Es hatte was mit Verzeihen zu tun.
0: Welch lieblich Wort. Ich liebe es. Ich, ja, bei mir auch. Ich. Ich wollte auch mal was fragen. Haben Sie noch Lust, mit oben auf dem Boot einen Kaffeebomb trinken zu kommen? Wir würden uns freuen.
1: Wir?
0: Naja, Holly und ich. Uns gibt's nur im Doppelpack.
1: Dann los.

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0: nein, mit meiner Hüfte kann ich das echt nicht mehr machen.
1: Bei mir ist es der Rücken, die Knie und die Ohren. Ich kann euch quasi nicht mehr hören.
2: Ach, und ich kann's nicht mehr gut halten.
1: Was?
3: Ich weiß echt nicht, ob ich mich noch mal neu verlieben kann. In meinem Alter.
4: Da sagst du was.
5: Natürlich muss man im Alter aufs Geld schauen. Aber das letzte Hemd hat keine Taschen.
6: Da hast du recht.
5: Also gönnt man sich mal was. Hüftgold!
4: Es war ja schon immer so, dass jede Generation schlecht über die nächste gesprochen hat.
0: Aber komm, die da hinten sind doch wirklich unsäglich.
4: Man fragt sich, was aus dem Land wird, wenn die in unser Alter kommen.
5: Kreuzfahrten sind so herrlich. Alle Arbeit wird einem abgenommen.
6: Genau.
7: Auckland, da war ich jetzt ein Jahr. Als Granny Au-pair. Da lebt man in einer Familie und hilft mit den Kindern. Aber jetzt freue ich mich auf zu Hause. Abenteuer schön und gut, aber zu Hause weiß ich, was mich erwartet. Mein Harald. Diese Gemütlichkeit, die er ausstrahlt, die habe ich echt vermisst. So wie so ein schön durchgesessenes Sofa. Also im Positiven. Ich bin ja normalerweise die, die immer will, dass alles anders wird. Aber jetzt freue ich mich drauf, dass alles wird wie immer. Und mein Mann freut sich bestimmt auch drauf, dass ich zu Hause wieder das Steuer übernehme. Allein kriegt er das ja nicht so hin. Harald ist wie mein Leuchtturm. Mein sicherer Hafen, der allen Stürmen trotzt.
8: Entschuldigung, bitte. Hätten Sie für mich Kopfhörer?
9: Of course.

0: Sag mal, kann man das ein bisschen runterdrehen?
1: Gerhard! Hallo!
0: Philippa! Wir müssen da lang.
2: Willkommen in Köln.
1: Scheiße!
3: Oh, Philippa, wirklich!
1: Hier, das war die Alternative.
3: Ja, super.
4: Willkommen zurück.
1: Und wer ist das?
5: Für Harald. Neuseeländischer Baumfarm. Totale Staatsaktion, den durch den Zoll zu bekommen. Ich hab euch vermisst.
1: Oh.
0: Wir setzen dich ab. Ich muss dann auch weiter zum Schülerladen. Viktor abholen.
5: Schülerladen? Ach, ist das diese Hausaufgabenbetreuung von deiner Tochter? Gefällt es Viktor da?
0: Das ist mega cool. Viel cooler als ich jedenfalls.
1: Ja, du langweilst ihn wahrscheinlich mit deinen Anekdoten zu Helmut Schmidt und der Ölkrise.
0: Sehr witzig.
1: So, jetzt erzähl doch mal.
5: Nee, war schon toll, also.
1: Und Harald ahnt kein bisschen, dass du heute schon heimkommst?
6: Nein, 3 Wochen früher, das wird eine Überraschung. Der wird außer sich sein. Meint ihr nicht?
1: Nee, wirkt bestimmt prima.
7: Da ist ja bekannt, dass dein Mann auf Überraschungen steht.
1: Von meinem Bruder

0: Karin, was machst du denn hier?
1: Überraschung.
2: Kaffee ist fertig.
3: Sigrid?
2: Nein, das ist Karin.
3: Ist das meine Schürze?
0: Hör mal, das ist aber jetzt... du bist ja 3 Wochen zu früh.
3: Ja, und?
2: Na komm doch erst mal rein. Ich habe einen Bienenstich gemacht. Hast du einen Augenblick Zeit?
3: Ist das ein Treppenlift?
4: Überraschung.
2: Geht direkt ins Schlafzimmer. Na, ich lasse euch dann mal allein. Ihr habt sicher einiges zu besprechen. Morgen Spieleabend, ja? Hm?
4: Begemmen, Halmer. Ist das eine Dicksonia fibrosa?
3: Was ist denn eigentlich mit unserem alten Sofa passiert?
4: Ja, ich quäk, das war ja komplett durchgesessen.
3: Und die Brille? Ist auch neu?
4: Ja, das ist, ja. Mhm.
3: Und was ist das mit diesem Spieleabend? Seit wann spielst du denn bitte?
4: Die Sigrid hat das angeregt. Ne? Die hat mir auch bei der Brille geholfen. Gut, ne? Mal was ausprobieren, was Neues, nicht immer in denselben Schienen bleiben.
3: Aber diese ganzen Veränderungen, warum geht das denn erst, wenn ich nicht mehr da bin?
4: Nein. Du hast mich inspiriert, weil du das so knallhart durchgezogen hast, das mit dem Neuseeland. Da habe ich gedacht, wenn du das kannst, dann werde ich mich wohl auch ändern können. Kann ich dann einen Kuchen?

0: hast du gemacht? Mensch, Marvin, Konfliktmanagement, hallo. Ah, hi.
1: Hi.
0: Victor ist drin, der kommt gleich.
2: Also, Respekt, wie du das hier machst, ich könnte das nicht.
0: Boah, macht doch Spaß, das ist so ein bisschen wie...
2: eine Darmspiegelung.
3: Ach. Annika, kommst du mal?
0: Okay. Was denn?
4: Emma! Mann,
5: ich krieg nicht wieder.
4: Mann, ich brauch den!
0: Oh. Hi.
4: Hi.
2: Abmarsch bereit?
4: Ja.
2: Ich hab mir gedacht, wenn du Lust hast, wir gehen mal wieder auf den Friedhof.
0: Arbeiten Sie da?
2: Na?
6: Ich verstehe immer noch nicht, was das soll. Du kannst doch noch laufen.
2: Der kluge Mann baut vor, liebe Karin.
6: In der Zeit wäre ich schon dreimal oben.
2: Ja, das ist aber auch jetzt ein langsamer Stuhlgang.
6: So fühlt sich's auch an.

0: Guten Morgen. Na, schüttelig?
1: Fühlt sich wie ein Kater an.
0: Das trifft sich gut. Ich mache dir ein prima Kateressen. Spaghetti puttanesca.
1: Kapern? Die hast du doch sonst immer einzeln rausgepickt.
0: Na ja, früher.
2: Hallihallo! Das riecht aber toll. Hallo Karin. Ich will gar nicht groß stören, ich bringe dem Harald nur seine Unterwäsche.
0: Ja, danke.
2: Was? Ja, er hat übers Jahr bei mir gewaschen. In der Einsamkeit hilft einer dem anderen. Und ich weiß ja selbst, wie schwer das ist, wenn man seinen Partner verliert. Ja,
0: sie lebt aber noch.
2: Das ist die Puttanesca? Oh, mein Rezept.
1: Wie bist du überhaupt da reingekommen? Ist hier Tag der offenen Tür?
2: Für mich ist immer Tag der offenen Tür.
1: Nein, ich habe einen Schlüssel. Falls ich mal rein muss, zum Putzen oder so, wenn Harald nicht da ist. So, es reicht. Raus aus meinem Haus.
0: Was?
1: Ich sehe doch genau, was hier gespielt wird. Und es ist nicht Halma.
0: Das ist rein freundschaftlich zwischen Segel und mir.
2: Rein freundschaftlich.
1: Von wegen, Karin, du hast mich inspiriert. Diese Insel mit zwei Bergen hat dich inspiriert.
0: Also ich habe mich jetzt zugefreut, dich wiederzusehen. Was soll denn das jetzt?
1: Ich habe überhaupt keine Lust auf ein Frühstück mit deiner Geliebten.
0: Ach, Geliebten, jetzt machen wir einen Punkt, ja? Segit hat mir eben geholfen. Du hast dir gesagt, es soll mich aufraffen, das Jahr nutzen, mich verändern.
1: So habe ich mir die Veränderung aber nicht vorgestellt.
0: Segit, Karin, warte.
1: Was?
0: Das ist mein Mantel.
1: Weiß ich. Übrigens, Pasta Puttanesca heißt Pasta nach Hurenart.

0: Philippa!
1: Oh, fuck!
2: Was? Warte mal, testen, wie lange das dauert, bis ihr mich hier findet. Also, wenn es nicht geklingelt hätte, über eine Viertelstunde. Du würdest jetzt erst den Notarzt rufen.
0: Ich weiß gar nicht, ob ich den rufen würde.
3: Au. Dann erstmal eine Schwangerschaftsvertretung. Und idealerweise so schnell wie möglich. Also, am besten eigentlich sofort. Ginge da was?
2: Hey, Karin!
4: Karin?
5: Also ehrlich, es geht doch nicht, dass er sich einfach diese Witwe holt. Ich fühle mich total betrogen. Als ob er mich überhaupt nicht mehr braucht. Was war ich denn früher für ihn? Eine bessere Haushälterin?
3: Ich komme, Entschuldigung. Ja, aber kann man das irgendwie anders machen mit deinem Auslands, dass du vielleicht ein halbes Jahr später, oder?
4: Ich weiß einfach nicht, wen ich noch fragen soll. Okay. Ja, alles klar. Danke. Danke trotzdem. Ne? Tschüss. Ja.
2: Wieder eine Absage?
4: Ja, es ist wirklich wie verhext. Also ich weiß auch langsam nicht mehr, wenn ich nicht langsam irgendwie eine Vertretung finde, dann muss ich den Schülerladen zumachen. Das ist wirklich eine Katastrophe.
6: Stress kann die Gesundheit des schon geborenen Kindes beeinträchtigen.
4: Ich weiß schon.
2: Jetzt setz dich mal hin, komm mal runter.
4: Was sagst du so einfach?
2: Hier, magst du einen Tee? Ja. Oder einen Kaffee?
5: Ich sehe schon, du bist eine vorbildliche Mitbewohnerin.
4: Sie ist okay.
2: Okay?
4: Philippa ist okay, oder?
0: Ja, sie hält uns ganz schön auf Trab. Ich weiß schon gar nicht mehr, wie es ohne sie war.
2: Nach dir gehe ich doch auf den Keks.
0: Nein, Blödsinn, überhaupt nicht.
2: Na, für dich finden wir was zum Anziehen. Und schlafen kannst du doch auf der Couch, oder? Oder bei Pauline im Hochbett?
6: Oh, ja!
7: Gerhard, du, ich erkläre dir das. Schau mal. Deine Wohnung ist doch riesig. Und es wäre dann ja auch nur für kurz.
8: Und du wärst dann auch die ganze Zeit in der Wohnung?
7: Ja. Hast du eigentlich während meiner Abwesenheit mal jemand kennengelernt?
9: Karin?
7: Ich frag doch nur, ob du irgendwann mal wieder rauskommst aus deinem emotionalen Schneckenhaus.
9: Ich fühle mich da sehr wohl. Obwohl es gerade ein bisschen eng wird.
7: Es gibt viele Fische im Meer.
9: Ich will keinen Fisch.
8: Kümmer du dich mal um deinen Mann und versuch nicht mehr neuen aufzuschwatzen.
7: Also wir machen uns das jedenfalls schön. Wir beide, wir werden eine richtig coole Alten-WG, das glaubst du aber. Wir lassen die Sau raus.
9: Nimmst du bitte die Schuhe darunter?
7: Ich bin hellwach. Gehen wir noch was trinken?
9: Ich geh ins Bett.
7: Es ist noch nicht mal neun.
9: Ja und? Ich bin eben eine...
7: Eine Pfeife?
9: Eine Lerche.
7: Mensch, ich will noch quatschen. Mit wem soll ich mich denn sonst unterhalten?
9: Alexa, erzähl einen Witz.
10: Wie nennt man einen wütenden Delfin? Ausflipper.

0: Zufälligerweise habe ich oben ein topmodernes Faxgerät.
1: Topmodern? Jetzt bin ich beeindruckt.
2: Kann ich mich darauf verlassen, dass Sie morgen pünktlich sind? Vielleicht erst die Zeitung und dann das Morgengebet?
3: Was hörst du da? Hä?
4: Was du da hörst?
0: Matthäus Passion.
4: Lang, oder?
0: 2,5 Stunden.
4: So lang?
0: Die Aufnahme gestern war 2/3.
4: Du hast dasselbe schon mal gehört?
0: Das Gleiche. Es sind unterschiedliche Einspielungen. Letztes Jahr habe ich mich mit Wagners Ring beschäftigt. Dieses Jahr sind die Bach-Passionen dran.
4: Das ganze Jahr?
0: Es sind ja mehrere.
4: Wie viele denn?
0: 2,5.
4: Was ist denn bitte eine halbe Passion?
0: Da wird Jesus noch begnadigt.
4: Soll ich uns einen Obstteller machen?
0: Hä?
4: Obstteller. Apfel, Banane, Passionsfrucht. Es tut mir leid, es tut mir echt leid. Ich bin durch den Wind jetzt wegen Harald und dieser Sigrid und dem Haus.
0: Willst du meine Meinung?
4: Ja.
0: Es ist dein Haus. Du kannst ihm und dieser Sigrid das nicht einfach kampflos überlassen. Hau mit der Faust auf den Tisch.
4: Meinst du?
0: Na klar. Ihr kriegt zu Kreuze und ihr seid ruckzuck wieder vereint. Na komm, du bist doch gar nicht der Typ, der irgendwo strandet und abwartet. Hm?
4: Nee.
0: Na siehste.
4: Harald? Harald?

0: Karin! Wie schön.
1: Nicht wahr?
0: Es brennt mir so auf der Seele, mit dir zu reden. Es lief so unglücklich gestern.
1: Kann man wohl sagen.
0: Riecht gut. Hast du keinen Schlüssel?
1: Ich schon. Du aber nicht. Und vor allem Sigrid nicht.
2: Ich brauch da noch eine Unterschrift.
1: Gern. Das ist der Christian.
2: Hallo.
0: Ja, sag mal, du kannst doch nicht einfach das Schloss austauschen.
1: Doch, war einfach, oder?
2: Ja, ziemlich.
0: Ja, sag mal, lass uns doch erst mal reden. Zwischen Sigrid und mir war nichts.
1: Wenn nichts war, wieso hast du sie mir dann verschwiegen?
0: Weil ich dich nicht beunruhigen wollte da drüben am anderen Ende der Welt. Die habe ich mir doch nicht ausgesucht. Die ist mir zugelaufen, invasiv sozusagen. Was sollte ich denn machen?
1: Jetzt tu doch nicht so, als ob sie gegen deinen Willen eingedrungen wäre, wie so ein Virus.
0: Mann, wir haben Backgammon gespielt. Und jetzt ist sie weg, jetzt können wir wieder.
1: Ach super, herzlichen Dank.
2: Ich bin dann fertig. Schönen Tag noch.
3: Ja, schönen Tag.
1: Ich möchte in diesem Haus nicht mehr wohnen. Es stinkt. Und wenn ich nicht mehr hier wohne, sollst du es auch nicht. Tschüss.
0: Ja, wo soll ich denn jetzt bitte hin?
1: Mir doch egal. Du treuloser Waschlappen.
4: So ein Gehalt krieg ich nicht zusammen.
5: Ist er da nicht ein bisschen über das Ziel hinausgeschossen?
6: Jetzt inszenier dich bitte nicht als Stimme der Vernunft. Das war 100% richtig, dass ich das gemacht habe.
5: Und was machst du jetzt?
6: Na, der soll jetzt mal schön in seinem Saft schmoren.
5: Nein, du, was machst du jetzt?
6: Ich? Na, ich... So eine Scheiße!
7: Wieder nichts.
5: Und nun?
7: Keine Ahnung.
6: Was ist denn los?
7: Naja. Das Kind will früher raus. Und die Gynäkologin sagt, ich soll jetzt am besten nur noch liegen.

0: Ich kann den Schülerladen morgen zumachen. Das war's.
1: Ich könnte das doch machen. Ich brauche sowieso irgendeine Beschäftigung. Vielleicht weiß man mich da ja zu schätzen.
2: Sicher. Du bräuchtest nur einen pädagogischen Abschluss.
1: Philippa. Philippa ist Pädagogin. Okay, das liegt Äonen zurück, aber du hast doch die Qualifikation, oder?
3: Ja.
4: Ja, sie hat gesagt, ich darf nicht lachen.
1: Ja, warum lachst du dann?
4: Ich stelle mir gerade vor, du im Schülerladen, das wäre doch... Das wäre doch Kirmes im Quadrat, oder?
1: Wieso?
2: Ich meine, du hast ja nun wirklich... Pädagogisch bist du ja nun noch, oder?
1: Thomas. Philippa als neue Leiterin des Schülerladens. Und ich helfe mit.
5: Ja. Ja. Total. Dass ich da nicht, also dass wir da nicht gleich drauf gekommen sind. Mensch, die wäre doch super für den Schülerladen.
1: Du willst mich doch nur aus dem Haus haben.
5: Was? Nein. Also überhaupt nicht. Ich... Du... Ich hol Sekt!
1: Klar ist Philippa nicht erste Wahl. Aber wenn die Lage so ernst ist, wie du sagst, in der Not frisst der Teufel fliegen.
3: Ich sitze übrigens hier.
2: Ja, aber ich meine, sie ist doch im Ruhestand. Ich kann sie doch unmöglich bitten, dass...
3: Na doch. Das könnte ich schon machen. Es geht doch schließlich um dein Lebenswerk.
2: Ja, drum.
5: Auf die neue Leiterin des Schülerladens!
3: Ich habe auch schon ein paar Ideen.
6: Jackie, Josie, Jason, leg die Hände weg, bitte.
2: Danke.
6: Okay. So, also, das sind Karin und Philippa.
3: Hallo.
6: Die beiden würden mich freundlicherweise vertreten, bis ich jemanden...
3: Bis sie jemanden richtigen gefunden hat.
6: Oder jüngeren.
7: Ist das so ein Generationending? So mit EU-Förderung? Sie sind doch voll alt, oder?
1: Also, Philippa ist 66, ich bin 67.
8: Boah, ey, sie sind fast so alt wie meine Uroma.
3: Ist das so eine Babyklappe?
6: Das ist der Kummerkasten.
3: Also, ich freue mich jedenfalls riesig, dass Annika mich gebeten hat, den Laden zu übernehmen. Wir kommen bestimmt super klar. Mein Stil ist im Vergleich zu Annikas vielleicht ein bisschen mehr, wie soll ich sagen,
6: chaotischer.
3: Chilliger.
6: Versuchen jeden Tag irgendwie abwechslungsreich zu kochen. Auflauf geht immer gut, Ratatouille, halt möglichst gesund und immer vegetarisch.
3: Dann mach ich Spaghetti mit Ketchup. Ist ja auch vegetarisch.
1: Und die sind für schlechte Zeiten?
6: Ach so, nee, wir müssen jeden Tag was einfrieren, auf 3 Wochen fürs Gesundheitsamt, falls irgendein Infekt rumgeht. Immer dran denken, ja?
3: Ja, kümmere ich mich drum.
6: Ja, oder Karin?
1: Ja, klar, mach ich.
3: Wow, Pflaster.
9: Annika. Wo ist Annika?
3: Annika ist jetzt Philippa. Kann ich dir was helfen?
9: Ich habe was mit Sachunterricht, eine Zusatzaufgabe. Es geht um Müll und...
3: Was heißt Zusatzaufgabe?
9: Dass wir die machen können, aber nicht müssen.
3: Hä? Ja, dann machst du doch nicht.
9: Hä, aber ich wollte
3: doch... Mensch, lass dich nicht verarschen. Mit Zusatzaufgaben fängt's an und später sind es dann unbezahlte Überstunden. Und du machst dich krumm für die Luxusjacht von irgendeinem Finanzherr in der Karibik. Genieße mal deine Freiheit. Sei die Grille, nicht die Ameise. Was?
6: Das hier ist eine Hausaufgabenhilfe.
3: Aber doch keine Zusatzaufgabenhilfe, der soll lieber spielen.
6: Wenn Noah lernen will, dann lass ihn doch lernen.
3: Ja, wieso? Was habe ich denn jetzt gemacht?
6: Nichts. Nichts hast du gemacht, das ist es ja. Du hast immer alles wichtiger genommen als die Schule. Na, die Freiheit. Ja, vor allem deine Freiheit. Eigentlich hast du mich nie so richtig unterstützt.
10: Ich habe in der Schule auch nie aufgepasst. Wer braucht schon Gymnasien?
3: Bist du denn unglücklich mit dem, was du erreicht hast?
6: Nee, aber vielleicht wollte ich nie Grille werden, sondern, keine Ahnung, Astronautin.
3: Ja, tut mir leid, dass ich deiner Mars-Mission im Weg stand.
6: Ich hätte mich zumindest freier entscheiden können. Einen leichteren Start gehabt. Für den Erfolg hier muss ich mich doch total durchbeißen.
3: Ja, vielleicht bist du ja gerade deshalb so erfolgreich, weil du dich durchbeißen musstest. Au! War das jetzt Absicht?
6: Nee. Aber den Laden hier, den führst du nicht so laissez-faire.
3: Ja, aber ich will mal sagen...
6: Das war Absicht.
1: Na, ihr? Hausaufgaben schon gemacht? Für die Tests gelernt?
11: Meine Eltern denken, ich bin hochbegabt. Denen sind meine Noten egal.
1: Wollen wir vielleicht gemeinsam was spielen? Oder basteln?
12: Das ist eine sehr gute Idee. Lass uns Kastanien sammeln und daraus Figuren bauen.
7: Ja, oder wir malen Kreidekästen auf den Bürgersteig und springen dann so auf und ab.
12: Oder Gummitwist. Die Hauptsache ist doch, wir bewegen uns an der frischen Luft.
1: Ja. Ja.
11: Sorry, wir haben dich geprankt.
7: Oh, verarscht. Wir hüpfen doch jetzt nicht.
11: Und außerdem haben die Kastanien so Kastanienpest.
1: Miniermotten.
11: Same, same.
1: Aber sagt mal, auf Bildschirme starren, das könnt ihr doch noch, wenn ihr alt seid. Da verpasst ihr doch alles. Die anderen Menschen, die Natur, die Welt um euch rum.
12: Hey, die Welt ist doch so scheiße.
7: Ja, die Natur, ey. Alle Tiere sterben, im Meer ist Plastik, das Eis schmilzt und in Australien brennen die Wälder.
12: So krass, die armen Pandas.
1: Pandas?
7: Ja, und das ist, also nicht persönlich jetzt, aber das ist eure Schuld. Ihr alten Leute habt das versaut und ihr macht immer noch nichts dagegen. Wir dürfen ja nicht mal wählen.
1: Wählen nicht, aber ihr könnt ja anders. Seid ihr bei Fridays for Future zum Beispiel oder so? Die machen doch immer so, oh, Entschuldigung, das nervt total. Könnt ihr das bitte mal ausschalten?
12: Das ist deins. Nur alte Leute haben hier, in denen ich auf Stumm.
1: Entschuldigung, aber es könnte was Wichtiges sein. Oh.
12: Stress?
1: Mein Mann versucht, seine Untreue zu rechtfertigen.
7: Erzähl.
13: Emma, gib mir meinen Schulranzen zurück.
14: Das, der Magen.
15: Und das?
14: Milz.
15: Was macht die?
14: Weiß nicht, Seitenstechen.
12: Was weißt du überhaupt?
14: Dass Milz ohne Tee geschrieben wird.
16: Na, bereust du es schon? Karin hat mir von eurer Schnapsidee erzählt. Das ist wieder mal so typisch ihr. Aber eigentlich müsste ich dir ja dankbar sein. Hat Karin wenigstens eine Aufgabe und lässt mich in Ruhe.
14: Wenn du Victor suchst, der ist da hinten.
16: Ich glaube, der ist ganz happy mit Emma und seinen Hormonen. Ihr habt Lunge und Nieren verwechselt. Wie bitte kann man Lunge und Nieren verwechseln?
12: Wer bist du überhaupt?
16: Deswegen, liebe Philippa, sollte nur fachkundiges Personal unterrichten.
14: Stimmt. Du bist ja Arzt. Du bist ja viel fachkundiger als ich.
16: Was? Halt, nee, Moment, warte, Philippa!
12: Los, alter weißer Mann, helf mir bei Bio.
16: Hilf, lern erst mal Deutsch.
12: Nein, erst Bio.
1: Die hat einen eigenen Schlüssel. Die kommt rein, wann sie will.
12: Das ist echt ein krasser Bitch-Move von dieser Siegfried.
1: Sigrid. Aber er ist ja genauso schuld.
7: Ja, und du auch.
1: Ich? Wieso?
7: Ja, du warst voll lange in Neuseeland. Weil, erinnert euch, als ich mit Luca zusammen war und dann war er Klassenfahrt?
12: Dann bist du mit Lennart zusammen.
7: Ja, weil soll ich ewig warten?
12: Und du hattest doch gesagt, ihr macht so Selbstfindung, oder?
1: Ja.
12: Naja, du warst in Neuseeland, da wollte Harald halt auch was erleben.
1: Ja, aber, also... Der soll mich nicht mehr... Könnt ihr machen, dass er mich nicht mehr anruft? So wegdingsen, wegsperren?
7: Blocken?
1: Ja. Und was passiert jetzt, wenn er mich anruft?
17: Hallo, hier ist die Mobilbox von 01729925904. Bitte sprechen Sie Ihre Nachricht nach dem Ton.
18: Karin, Mailbox. Mensch, Karin, jetzt geh doch mal ran. Kann doch nicht sein, dass ich nicht mehr in mein eigenes Haus komme. Soll ich die Tür aufbrechen, die wir letztes Jahr neu lackiert haben? Harald, Mr. Ingenieur.

0: Und was ist das hier?
1: Keine Ahnung, die Nabelschnur.
0: Das ist doch nicht
1: die. Ja, die kommt doch aus dem Bauch raus.
0: Das ist der Dünndarm.
1: Du bist der Dünndarm.
2: Wieso schreien Sie meine Nichte so an?
0: Was? Ihre was? Janine ist Ihre Nichte?
1: Ja, Semin.
0: Verstehe. Die Dattel fällt nicht weit vom Stamm.
2: Haben Sie den Wetter verloren oder leisten Sie Ihr Sozialstunden an?
0: Köstlich. Nein, nein, das ist ein einmaliges Gastspiel. Na bitte, hier geht's doch mit der Pünktlichkeit.
2: Das hätte mich auch überrascht.
0: Was?
2: Dass der Menschenfeind von Rüttenscheid sich fürs Wohl von Kindern engagiert.
0: Ich glaube nicht, dass Sie die nötige psychologische Kompetenz besitzen, um mich beurteilen zu können.
2: Weil ich Zeitungen austrage?
0: Ja. Nein, das habe ich nicht gesagt.
3: Als mir zu Ostern alle anderen Schokolade geschenkt haben, stand auf seiner Karte nur, Sie können das besser.
0: Und selbst darin habe ich mich offensichtlich getäuscht.
2: Schon weiter in Sachen Faxabonnement? Gibt gerade topmoderne Prämien. Pager, Kassettenrekorder. Und jetzt halten Sie fest, sogar Grammophone.
0: Gibt's da auch Druckerpressen? Denn davon würde ich eine nehmen. Dann wäre ich wenigstens sicher, dass die Zeitung auch da ist, wenn ich sie brauche.
3: Beim ersten Hahnenschrei sattel ich mein Ross, Herr Graf. Das Journal ist Ihres, noch eh die Tinte vollends getrocknet.

0: Geht doch. Man muss nur ein bisschen Druck machen.
1: Das bedeutet Krieg.
0: Den Triumph lasse ich ihm nicht. Dass er sich bestätigt sieht, ich sei der herzlose Greis im Elfenbeinturm der Kinder und Caritas verachtet.
2: Bist du doch aber.
0: Das muss er ja nicht wissen.
2: Warum ist es denn nicht egal, was er über dich denkt?
0: Nein, nein. Ich werde mich sowas von nett und tolerant um seine Nichte kümmern, der wird sich umschauen.
2: Ich freue mich jedenfalls, dass du dabei bist.
0: Nur damit das klar ist. Ich tue das nicht für euch, für die Kinder sowieso nicht. Ich mache das nur für meine Zeitung.
2: Da bin ich ja beruhigt.
3: Alle mal herhören! Kommt mal her! Los, aus den Kissen! Kommt! Pass auf, Leute, ich habe mir was Tolles ausgedacht. Also, zur Begrüßung werden wir ab jetzt jeden Nachmittag einen kleinen Wikinger-Kampfschrei machen. Okay? Also für die gute Laune, zur Gemeinschaft. Pass auf!
4: Den kleinsten gemeinsamen Nenner finden. Wie ist der?
5: Null.
4: Quatsch. Durch Null teilen ist außerdem verboten.
5: Kommt dann die Polizei oder was?
4: Hier 9, da 3. Also? Kommt dein Onkel heute?
5: Hä? Ja, warum?
4: 9. Dann Zähler und Nenner mit 3 multiplizieren. Dann kannst du addieren. 66 plus 34 sind genau 100. 100 Neuntel sind...
5: 1.
4: Nein.
5: 2.
4: Nein, viel mehr.
5: 1 Million.
4: 11, Periode 1.
5: Inshallah, ich hoffe, Mathe stirbt. Mathe wurde erfunden von alte weiße Männer für alte weiße Männer.
4: Von wegen. Weißt du, wo die Algebra herkommt? Aus deiner Heimat.
5: Aus Bottrop?
4: Nein, aus Arabien.
5: Ach so, Arabien.
4: Was heißt auch so Arabien?
5: Du bist ein Rassist.
4: Weil ich... Nee. Die Nummer zieht bei mir nicht. Zufälligerweise bin ich selber Opfer von Diskriminierung. Ja? Weißt du, was homosexuell bedeutet?
5: Mein Onkel ist schwul.
4: Was? Nee.
5: Doch.
4: Der dich gestern abgeholt hat.
5: Ja. Du bist Opfer, weil du schwul bist?
4: Ja, natürlich.
5: Oh, du armer schwuler weißer Mann in deinem feinen Anzug. Du hast es so schwer mit Diskriminierung. Warte, Bibi, ich bin für dich auf meinem Geodreieck. Mimi. Es hilft mir bei Huren so Mathematik.

0: Was machst du da?
1: Ich bestimme den pH-Wert des Bodens.
0: Warum?
1: Es geht darum, ob der pH-Wert den Abbauprozess beeinflusst. Ich will herausfinden, wie Müll in der Natur zerfällt.
0: Aha.
1: Papier, Plastik und so. Von meiner Zusatzaufgabe. Das ist freiwillig. Ich muss das nicht machen.
0: Verstehe. Kann ich dir helfen?
1: Kennst du dich mit Chemie aus? Ich brauche ein paar Bücher dazu.
0: Geh doch in die Bibliothek.
1: War ich noch nie.
0: Ist ja auch besser als so ein blasser Bücherwurm. Ich kann ja mitkommen. Morgen?
1: Ja.
0: Gut. Wie ist denn jetzt der pH-Wert?
1: 8,5. Krass, oder?
0: Super krass.
2: Hallo, ist dein Menschenfeind heute wieder da?
3: Da drin.
2: Geht das vielleicht auch ohne
3: Fehler? Neues Aftershave, oder?
1: Mhm.
3: Haben sich die Streithähne gleich wieder ineinander verbissen?
1: Immer.
3: Wie ein altes Ehepaar, oder?
1: Ja, stimmt.
3: Ich denke das schon länger. Und deswegen verkuppeln wir die beiden jetzt.
1: Hä?
3: Wir reden jedem ein, dass der andere total auf ihn steht. Wartet's ab, was dann passiert.
1: Ich weiß nicht.
3: Was soll sein? Schlimmstenfalls funktioniert's eben nicht. Findest du nicht, Gerhard braucht mal neue Freunde, neue Liebe?
4: Mein Onkel total. Er heult immer krass, dass er keinen hat.
5: Gerhard hat aber gesagt, man soll ihn in Ruhe lassen. Mit so Liebe.
3: Der hockt umgeben von Robotern in seiner Wohnung und gibt sich einmal am Tag die Kreuzigung. Das ist doch bitte ein Hilferuf. Wir verkuppeln Gerhard und Aiden. Bist du dabei? So wie bei viel Lärm um nichts?
0: Da sterben sie doch alle.
3: Nee, das ist Romeo und Julia.
2: Was hat er dir heute beigebracht? Die Geschichte der Dampflok? Ich kann es immer noch nicht glauben, dass er hier arbeitet.
4: Ich erzähl's dir in Anmassen.
2: Wovon redest du?
4: Komm.
2: Yasemin, was?
3: So, und jetzt du. Los. Wir stiften Liebe.
0: Na dann mal los.

0: Seil. So, jetzt, wo wir den Stein bei Gerhard ins Rollen gebracht haben, können wir endlich mal über Harald reden.
1: Nein.
0: Komm, ihr habt jetzt beide Zeit gehabt, runterzukommen. Jetzt müsst ihr die Sache doch mal klären.
1: Solange ich nicht das Gefühl habe, dass Harald mit mir zusammen war wegen mir, Karin, sondern wegen irgendeiner Person, die für ihn die Wäsche macht, solange passiert von meiner Seite nichts.
0: Ich komme auch mit. Ich kenne noch meinen Bruder, bin unparteiisch, kann vermitteln. Traust mir nicht zu?
1: Doch schon, aber...
0: Mediationsworkshop, Volkshochschule Oberhausen.
1: Mit Abschluss?
0: Befriedigend. Und mit den Dozenten in der Kiste.
1: Ja gut, aber... Ja, okay, mach einen Termin.
0: Hab ich längst.
1: Muss das unbedingt hier sein?
0: Hier ist doch Konfrontationstherapie.
2: Hallo. Hallo.
1: Wie siehst du denn aus?
0: Also, wir werden jetzt erstmal die Situation erörtern. Und dann werden wir gemeinsam Lösungsansätze suchen. Konstruktiv, erwachsen und gewaltfrei.
3: Sigrid ist doch weg, sie spielt doch jetzt keine Rolle mehr.
1: Ah, und jetzt denkst du, jetzt ist alles erledigt, oder was?
3: Du hast gesagt, jeder macht ein Jahr lang mal, was er will.
1: Wenn ich gewusst hätte, dass Sigrid ist, was du willst, hätte ich das nicht vorgeschlagen.
0: Aber ich höre da raus.
3: Wenn du nicht nach Neuseeland gegangen wärst, dann wäre das überhaupt nicht passiert.
1: Und wenn du ein bisschen Farbe in unser Leben gelassen hättest, hätte ich nicht nach Neuseeland gehen müssen.
3: Wie denn Farbe, wenn du in Neuseeland bist?
0: Punkt für Harald.
1: Was? Das ist doch, ja. Das ist doch wahnsinnig.
0: Drücken.
1: Wie wär's denn, wenn du dich einfach mal entschuldigen würdest?
3: Entschuldigen? Wofür denn bitte?
1: Wofür?
0: Also Schuld ist ja eine sehr martialische Kategorie. Vergebung eher, oder?
3: Also, wenn du wüsstest, wie ich lebe, seit du mich ausgesperrt hast, dann müsstest du dich eigentlich bei mir entschuldigen.
1: So weit kommt's noch.
0: Karin, käme für dich vielleicht sowas Polyamores in Frage. Ich habe damit gute Erfahrungen gemacht. Das Haus ist doch groß genug. Du könntest zum Beispiel das Körperliche übernehmen und Sigrid vielleicht mehr das Häusliche. Oder umgekehrt, Sigrid das... Jetzt stärken wir uns erstmal. Habt ihr Teller?
3: Ja, im Haus sind welche. Ich hol sie. Gib mir meinen Schlüssel.
1: Sehr clever. Hier geht's nur um den Schlüssel. Wahrscheinlich hast du schon Seife in der Tasche, um schnell einen Abdruck zu machen.
3: Was denn Seife? Mir geht's um die Teller.
1: Ah, und ich dachte, es geht dir um unsere Ehe.
0: Ein Schlüssel ist ja nie nur ein Schlüssel, sondern immer auch ein Schlüssel. Metaphorisch.
3: In der Garage sind noch Teller. Weißt du, wo die sind?
1: Schläfst du hier auf dem Boden? Ich dachte, du wohnst im Hotel.
3: Na, nicht richtig. Ich lasse mein Haus nicht im Stich und meinen Garten.
0: Was ist denn das?
3: Ja, das ist noch in Arbeit.
0: Ach. Und guck mal.
1: Meine Postkarten.
3: Ja, ich wollte das zu deiner Ankunft fertig haben, aber du bist ja 3 Wochen früher.
0: Oh, Harald.
1: Harald, ich fühle mich schrecklich. Du sollst hier nicht weiter so hausen. Ich gebe dir den Schlüssel.
4: Hallo. Oh, große Versammlung? Hallo? Ich will auch gar nicht groß stören. Hier, das Essen für heute. Hier sind Häppchen, Klopse und noch was Süßes. Oh, wie sieht denn das hier aus? Das haben wir dir doch so schön eingerichtet.
1: Sie bringt dir Essen vorbei?
4: Ach, der Arme. Außerdem hat er ja noch was gut bei mir. Er hat sich so rührend um mein Laub gekümmert.
0: Du hast bei ihr Laub geblasen?
3: Ja, ich habe bei ihr geblasen und sie hat bei mir gesaugt. Wo ist denn das Problem?
0: Du wolltest mich weichkochen mit dieser Mitleidstour, damit du wieder ins Haus kannst. Treppenlift zum Schlafzimmer inklusive, während sie dir hier Essen bringt. Nee, Harald, vergiss es.
4: Sag mal, hast du noch Schmutzwäsche?
3: Mann, nein! Obwohl, doch, da hinten sind noch ein paar Sachen.

0: Ich habe eine Überraschung vorbereitet. Wir machen einen kleinen Ausflug.
1: Fahren wir Phantasialand?
0: Ja, nee, nicht ganz. Wir veranstalten ein Clean-up.
2: What?
0: Wir gehen durch den Stadtgarten und sammeln Müll ein. Jackie, Josie und Jason meinen ja, man muss dringend was für die Umwelt.
3: Das ist auch wichtig wegen dem Mikroplastik, damit das nicht in der Natur liegen bleibt.
0: Wir machen gemeinsam die Welt ein ganz kleines bisschen besser.
1: Ihr verarscht uns, oder? Wir fahren Phantasialand.
4: Ich heb doch keinen Müll auf. Du wärst bestimmt ein super Müllmann.
3: Müllmann?
4: Müllfrau, Müllfrau.
5: Was ist? Habe ich was verpasst?
3: Wir säubern den Stadtgarten.
5: Fremder Leute Kondome aus dem Unterholz klauen, ohne mich.
0: Es wird keiner gezwungen. Ihr könnt selbstverständlich auch gerne hier bleiben und den Müll dort lassen, wo Eichhörnchen,
4: oh, Eichhörnchen
0: und Babyigel,
4: nee, Babyigel
0: daran ersticken.
4: Ja.

0: nice, volle Windel. 100 Punkte.
1: Hallo Annika, Grüße von unserer Säuberungsaktion im Park.
2: Omas for Future. Deine Mutter macht das sehr gut und gewissenhaft, da brauchst du überhaupt keine Sorgen zu machen.
3: Schau mal, Philippa, die impfen sogar hier.
4: Guck mal, Mami, was ich gemalt habe.
0: Oh, zeig mal.
1: Kommst du?
3: Nicht so schnell. Krass, die Zeitung ist über 2 Jahre alt. Zerfällt voll langsam.
2: Du, Noah, ich habe mich mal ein bisschen schlau gemacht.
3: Über Verrottung?
2: Nein, aber hast du mal was gehört von Jugend forscht? Da können Schüler so wissenschaftliche Sachen einreichen. Also, deine Müllnummer, die wäre vielleicht was für die. Wenn du willst, können wir das versuchen. Komm, jetzt machen wir noch ein Foto für Annika. Zusatzaufgabe!
5: Warum bist du eigentlich nicht bei Emma? Ihr seid doch sonst so unzertrennlich. Hä? Was?
3: Das ist irgendwie doof.
5: Habt ihr euch gestritten?
3: Ja, nein. Ich bin immer fies zu ihr. Prank sie und so. Obwohl ich das gar nicht will. Voll bescheuert.
5: Stänkert sie auch. Was sich liebt, das neckt sich.
3: Wie bei dir und Jasmins Onkel?
5: Was? Wie?
3: Na, ihr behagt euch doch auch immer. Obwohl er dich eigentlich voll mag. Gestern wollte er wissen, was für ein Parfüm du benutzt. Das, was so gut riecht.
5: Echt?
3: Ja, aber sag nicht, dass du es von mir weißt.
2: Guck mal, einen auf 9 Uhr. Wo? Wann?
6: Die 2 Magneten.
2: Sieht gut aus. Bitte klappen.
7: Modisch eher eine Verbesserung, würde ich sagen.
5: Inspiriert von einer namhaften Fashion-Ikone.
3: Was war das?
8: Eine Lerche, mein Schatz. Patron der Frühaufsteher.
7: Ich meine, was gibt's Tolleres, als den Sonnenaufgang in der Stadt zu erleben, zusammen mit all den anderen Lerchen?
5: Ich muss gestehen, ich habe mich getäuscht. Ich dachte, Sie sind einfach
8: nur ein Zeitungsbote. Aber ich meine, ich habe mich ja auch getäuscht. Was Sie hier für die Kinder machen, überrascht mich.
5: Ja, mich auch. Wollen wir nicht zum Du übergehen?
3: Voll gut, oder?
1: Ja, Mann. So, was ist denn jetzt der nächste Schritt?
2: Was haben wir denn gemacht, als wir jung waren?
3: Ihr habt euch gegenseitig Brieftauben geschickt. Ihr habt geheiratet, damit ihr bumsen durftet.
2: Hey!
1: Nee, wir haben auf die nächste Party gewartet. Und dann Curaçao, Eggentanz, Knutschen.
2: Gut, dann machen wir eine Party. Hey, meine Zurück-in-Deutschland-Party.
1: Wir brauchen aber noch ein paar mehr Gäste, sonst wird's verdächtig.
2: Hm. Was ist mit Horst?
7: Horst ist tot.
2: Ach je, wirklich?
7: Warum muss das unbedingt hier sein?
2: Na, Philippa kann ich ja schlecht fragen. Und bei mir geht's natürlich auch nicht.
7: Was macht die Hüpfburg hier?
2: Die ist für den Schülerladen, das Sommerfest mit Übernachtung. Die haben sie aus Versehen an die falsche Adresse geschickt. Marlies?
7: Reha. Ah.
2: Norbert?
7: AfD.
2: Aber merkt man's? Ich meine, manchmal sind die ja trotzdem äußerlich ganz nett. Ja.
7: Sag mal, nur weil da Party steht, du hast aber schon Abendessen, oder?
2: Nein, richtig. Ja, klar.
7: Sagen wir maximum 10 Leute?
2: Minimum 30, sonst ist es keine Party. Manfred und Irene?
7: Die liegen am Strand von Ibiza.
2: Oh, die Glücklichen.
7: Begraben.
2: Was ist denn mit Yasemins Onkel? Dein Zeitungsbote. Der ist doch nett.
7: Ich weiß nicht. Ja?
2: Ja, dann nicht.
7: Doch, doch, wenn du meinst. Ja, mach.
2: Das wird eine richtig, richtig coole Party.
9: Bis auf den Sellerie.
10: Och.
9: Auf meinem Magen, ne?
10: Echt? Das ist doch so leicht. Das ist, glaube ich, eher die Mayonnaise.
11: vielleicht einen Kaffee trinken?
12: Also, ich find's ganz toll, dass ihr alle gekommen seid. Ja, mal wieder so richtig feiern, oder?
13: Wie lange hattest du denn geplant?
12: Na, Open End, bis in die Puppen. Ich habe extra Mittagsschlaf gemacht.
5: Und das Wohnzimmer?
7: Schöne Wohnung.
5: Ja, also, Farn und Hüpfburg sind nur vorübergehend. An die Hoffnung klammere ich mich zumindest.
13: Sag, und warum wohnst du hier? Wo ist Harald?
12: Lass uns über was anderes reden. Zum Beispiel über...
14: Mir ist aufgefallen, die Norbertstraße ist gerade einspurig. Ne?
15: Ja, Baustelle.
14: Ja. Ja, die planen da eine neue Fernwärmeleitung.
15: Ich dachte, ein neuer Radweg.
14: Nee. Eine Fernwärmeleitung.
16: Habt ihr gesehen, also dass bei YouTube, dass die Regierung plant, also vor allem ältere Menschen durch Impfungen...
12: Nein. Möchte noch jemand Wein? Wein noch jemand?
17: Gibt es vielleicht auch Tee?
2: Oh, Mann. Wir sind ja voll echt die Gammelfleischparty.
12: Philippa.
2: Ist das so? Stimmung wie Likörnachmittag im Altersheim. Wollt ihr vielleicht einen Film schauen? Nacht der lebenden Toten?
7: Eigentlich müsste jetzt irgendjemand einen Joint bauen und danach wären wir alle total crazy.
12: Also, das machen wir hier ganz bestimmt nicht. Hat denn jemand?
2: Gerhard ist doch Arzt.
7: Und?
2: Show me the good stuff.
18: Meine Hämorrhoidenzäpfchen.
5: Sehe ich zum ersten Mal.
18: Handzeichen, wer nimmt die noch?
5: Lorazepam ist natürlich immer gut. Ein paar Koffeintabletten damit, wenn ich einschlafen. Stichwort einschlafen. Wenn jemand der Abend zu langweilig wird oder das Leben generell, hier lege genügend für aktive Sterbehelfer. Ja, also hiermit würde ich es jetzt mal versuchen. Wir brauchen noch was zum Einnehmen.
2: Ich habe Klosterfrau. Ich habe Red Bull.
5: Zu Risiken und Nebenwirkungen, naja.
2: Oh,

0: Das ist ein abgefahrener Tod gewesen.
1: Du hast da was.
0: Aber vor uns zusammenfalten, nochmal abspülen. Ich habe in den Südflügel gekotzt.
1: Oh, kotzt, weißt du, wo Gerhard ist?
0: Nee. Weiß ich nicht.
1: Du, wir müssen unbedingt hier alles sofort aufräumen, wenn der das hier sieht.
2: Guten Morgen. Frühstück?
1: Warst du Brötchen holen?
3: Und Zeitungen austragen. Ordentliches Stück Arbeit, selbst zu zweit. Aber es ist schon toll, wenn die Stadt morgens erwacht. Die Arbeiter winken, selbst die Übermüdeten grüßen freundlich. Interessante Kombi.
0: Habt ihr geknutscht?
1: Habt ihr?
3: Das ist wieder das Einzige, was euch interessiert. Wir haben nur geredet.

0: Hallo, ich brauche Hilfe. Kann man wer kommen? Hallo.
1: Jasmin?
0: Ich verblute. Voll viel Blut. Unten raus.
2: Du meinst, du blutest aus deiner... Also aus deinem privaten...
0: Aus meiner Muschi, Mann.
2: Okay, also das ist ganz normal. Du hast deine erste Periode. Du menstruierst.
0: Ja, schon klar. Aber so viel?
2: Glaub mir, du wirst nicht verbluten.
0: Wer willst du das denn wissen? Hast du eine Muschi oder was?
2: Nein. Aber ich bin Arzt. Ich sag mal, kannst du das nicht irgendwie mit Toilettenpapier...
0: Nee, bin ich ekelhaft oder was? Kauf mir so Binden.
2: Was?
0: Ja, halt so Binden. Und mach jetzt.

0: Entschuldigung, könnten Sie mir vielleicht helfen?
1: Ja.
0: Ich bin total überfordert.
1: Ja, Sie sind auch in der falschen Abteilung. Das haben Sie gesucht, ne?
0: Ah. Hey.
2: Ich hab nur... Die ist mir runtergefallen.
0: Ja, ich habe auch. Ich meine, ich kann meinen Haaren extrem kontrolliert. Also, eigentlich brauche ich Binden.
2: Okay. Hat sie gesagt, welche?
0: Nee.
2: Woran erkennt man denn, wie stark die...
0: An den Tropfen. Das sind Blutstropfen.
2: Ich dachte, das sind Tränen.
3: Entschuldigung? Seid ihr vielleicht pervers oder so?
2: Nein, nein, nein.
0: Seine Nichte schickt uns.
2: Richtig.
0: Erste Blutung. Periode 1. Ich bin ja Mathelehrer.
3: Hä? Tampons doch nicht. Hier, nimm diese. Normal. Ey, aber stopp, stopp, stopp. Er soll von Tessa nehmen. Die kostet nur die Hälfte. Stimmt.
2: Mit oder ohne Flügel?
3: Hä? Mit. Sonst ist Schwör, kannst du gleich bleiben lassen. Boah, und ich weiß noch, mein erstes Mal, ne? Oh mein Gott, ich dachte voll, ich muss sterben. Wirklich. Jetzt geht's. Die hatten voll Angst vor uns.
4: Ja, schwierig.
3: Aber irgendwie auch voll süß, oder? Wie so zwei Zwerge aus dem Märchen.
2: Ist dir peinlich?
0: Nein. Jasmin. Später.
1: Und? Schon Spaß gehabt beim Bummeln, während ich hier verblute? Mann. Hallo. Tütüt.
5: Oh. Für das Sommerfest. Für die Übernachtung.
6: Donuts. Ja, so viel zum möglichst gesund. Danke dafür.
5: Aber sind vegetarisch, habe ich extra darauf geachtet. Das war super. Der ganze Schülerladen. Danke nochmal, dass ich das machen darf. Ich habe so einen Spaß.
6: Ja, anstrengend ist meine Arbeit eigentlich nicht, willst du damit sagen?
5: Nein. Ja doch, natürlich total anstrengend. Magst du einen?
6: Nee, sag mal, willst du mich bei den Kids damit ausstechen? Philippa ist die viel coolere, viel cooler als ihre verkrampfte Tochter. So.
5: Okay. Du bist schwanger, bist gereizt, darfst nicht aufstehen. Aber was ist denn jetzt das Problem?
6: Warum schickst du mir 5-mal am Tag Fotos, was du jetzt wieder Tolles mit Noah machst?
5: Aber du hast mir doch gesagt, ich soll dem helfen.
6: Ja, ich hab gesagt, hilf ihm. Nicht mach, dass er einen Nobelpreis gewinnt. Willst du mir jetzt reinreiben, was für eine tolle Mutter du gewesen wärst?
5: Offene Feindseligkeit. Mir war es lieber, als du mich noch subtil auf mein Versagen hingewiesen hast.
7: Donuts, kann ich ein?
5: Ist deine Mutter erlaubt?
6: Ja, wenn es die beste Oma der Welt will.

0: Veggie-Burger und 3 Pommes oder so.
1: Ja, mach ich. Karin, bist du auch von Mc's? Wir haben noch Cravings.
2: Was?
1: Kohldampf.
0: Waren zu wenig Donuts.
2: Aber deswegen müsst ihr doch nicht Fast Food. Wir haben doch hier Vernünftiges.
0: Gibt nichts. Ach.
2: Hier. 15 Köstlichkeiten.
0: Die?
2: Das ist wie Tapas, wenn wir es auftauen. Leckerer, gesünder geht's gar nicht.
0: Ich dachte, die dürfen wir nicht.
2: Am Ende schmeißen wir die ja immer weg. Das ist doch schade. Hier. Der leckere Milchreis von letzten Dienstag.
1: Oh, der war krank gut.
0: Mhm.

0: das Licht aus.
1: Okay.
0: Schlaft ihr noch nicht?
2: Jason wächst.
0: Hä?
3: Stimmt doch gar nicht.
2: Natürlich wächst du.
0: Ruhe jetzt. Jason, unanier so, dass du die anderen nicht störst.
3: Mann, ich unanier nicht!
0: Alles gut bei euch?
4: Ich lieg auf Salzstamm.
5: Und ich in einem Dilemma.

0: Wie Sie sehen, auch hier alles sauber, alles in Ordnung.
1: Guten Tag.
0: Hallo. Wir sind vom Gesundheitsamt, weil wohl mehrere von den Kids krank sind. Es gibt Verdacht auf eine Infektion im Schülerladen.
1: Aber Ihnen beiden geht's gut?
2: Mhm. Ja, super. Ja, man sieht ja, dass das alles sauber ist. Was gab's denn zu essen bei der Übernachtung?
0: Donuts, Salzstangen, Chips.
2: Dann bräuchten wir noch die Essensproben der letzten Wochen. Die müssen wir mitnehmen und untersuchen.
3: Mhm. Die haben wir auch gegessen.
2: Was?
3: Ja, das war meine Idee. Entschuldigung, ich habe das...
0: Karin ist ehrenamtlich. Sie hat's gut gemeint, aber sie ist eben nicht mehr die Jüngste.
3: Ich bin einfach ein bisschen doof.
0: Sie ist sogar sehr doof.
3: Also am Essen kann das doch eigentlich gar nicht liegen, oder? Sonst wären wir doch schon viel früher krank geworden.
2: Ehe wir keine andere Ursache gefunden haben, müssen wir davon ausgehen, dass es an einer der letzten Mahlzeiten liegt.
4: Und da Sie das Essen vernichtet haben, sehen wir uns gezwungen, den Laden jetzt zu schließen.
0: Oh, nee.
5: Wie lange bleibt der Laden jetzt zu?
0: Weiß man nicht.
6: Hey, du bist doch Arzt, dann mach es doch weg.
7: Das ist nicht so einfach.
6: Boah, was bist du denn für ein alter weißer Arzt, dass hier alle krank werden?
3: Es tut mir so leid.
0: Ja, das erzähl mal Annika. Wir wissen ja, wem die Schuld gibt.
3: Ja. Es tut mir so leid, Annika.
0: Die Kids haben ein bisschen Fieber und eine leichte Grippe. Wir sind ein paar Tage wieder auf den Beinen. Es ist nichts Bedrohliches, meint Gerhard.
8: Aber der Laden ist zu.
3: Aber das können die doch nicht machen, dass sie den dauerhaft schließen.
8: Genau das habe ich befürchtet. Genau deswegen wollte ich nicht, dass sie das macht.
0: Aber das kann doch alles Mögliche sein, Mensch.
3: Und wenn, dann ist es meine Schuld. Es geht auf meine Kappe.
8: Sie hat nicht aufgepasst. Sie hat die Verantwortung. Ihr war es einfach mal wieder scheißegal.
0: Wir können doch Test abnehmen.
3: Hast du getrunken?
0: Ich trinke nie so früh.
3: Ich glaube, du hast einen Schlaganfall. Wir brauchen einen Krankenwagen.
8: Thomas! Ruf einen Krankenwagen!
1: Ist die Fruchtblase geplatzt?

0: Untraut vergeblich. Ihr wart schnell. Sie hat's überstanden.
1: Gott sei Dank.
0: Annika ist krank bei ihr. Ab morgen dürfen wir auch.
1: Dann fahre ich jetzt ein paar Sachen holen für Philippa.
0: Und ich rede mit Aiden. Ja, ich kläre das jetzt mit ihm.
1: Gerhard.
0: Das zeigt doch, wir sind zu alt, um Sachen aufzuschieben. Du hattest ja recht mit dem emotionalen Schneckenhaus. Die Metapher ist bescheuert, aber du hattest recht. Ich habe noch 20, maximal 30 gute Jahre. Die muss ich nutzen.
1: Optimistisch.

0: Okay. Erbse.
1: So hast du mich bestimmt 20 Jahre nicht genannt.
0: Du hast mich auch bestimmt 20 Jahre neben Mama genannt.
1: Tut mir so leid, ich habe dich so gestresst. Erst beschwere ich mich, dass du nicht für mich da bist und dann bist du für mich da und dann ist es auch wieder nicht recht.
0: Schon okay.
1: Nee, nicht okay. Idiotisch. Das hast du nicht verdient. Du bist eine gute Mutter.
0: Jetzt wissen wir doch beide, dass das nicht stimmt. Aber dein Familienfoto im Laden, da war ich geknickt. Im wahrsten Sinne. Aber ich verstehe schon. Ich war nicht immer für dich da.
1: Hallo. Ich muss das einmal überprüfen.
2: Der Tee ist gut.
3: Der Tee ist gut, ja.
2: Ehrlich gesagt, hätte ich nicht gedacht, dass das überhaupt noch mal möglich ist. Dass jemand mein altes, kaltes Herz noch mal so erwärmt wie du. Dass ich Liebe, also jetzt nicht Liebe im klassischen Sinne, sondern eher im Sinne von, das hört sich alles so kitschig an. Jedenfalls, ich sage ja.
3: Wozu jetzt genau?
2: Ich kann es nicht. Ich kann das nicht besser erklären. Ich meine, wir können eine Beziehung haben. Hm? Wir können uns küssen und so. Ich will nur klarstellen, dass du Ralf nicht ersetzen wirst.
3: Das heißt, du willst mich, aber du willst mich nicht wirklich.
2: Ja, aber das war doch jetzt schon ein Riesenschritt für mich. Was willst du denn noch?
3: Ich weiß ehrlich gesagt nicht, ob mir das reicht. Eins verstehe ich nicht. Wieso hast du so aktiv an mir rumgebaggert, wenn du mich am Ende nur unter Vorbehalt willst?
2: Was habe ich?
3: Naja, Tee, Croissants.
2: Croissants?
3: Und dass du dich im Schülerladen engagiert hast, nur um an mich ranzukommen.
2: Das habe ich doch nicht deswegen gemacht. Was für Croissants überhaupt?
3: Du hast das wirklich den Kindern zuliebe gemacht?
2: Was? Nein. Ich habe das gemacht, um die eins auszuwischen. Du hast doch die Liebesbotschaften in die Zeitung gekritzelt. Victor hat gesagt, du hättest gesagt, du verzehrst dich nach...
3: Genau das hat Yasemin von dir behauptet.
2: Und Karin?
4: Aha, ihr zwei Turteltäubchen.
5: Ich werde deinen Sarkasmus vermissen. Mein Sarkasmus!

0: Und dann hast du es zertreten.
1: Mensch, Gerhard, jetzt lass mich doch wenigstens

0: Oh mein Gott, ihr seid großartig. Kann ich auch so eine Brille haben?
1: Ja, warte. Warte.
0: Ah, die hippe Karin, hä? Mit ihren freshen Skills. Darf ich der digitalen Neandertalerin unter die Arme?
1: Also, Props gehen raus an Jackie, Josie und Jason, die haben mir das nämlich gezeigt.
2: Geht's dir besser, Philippa?
0: Oh, viel.
2: Wie lange musst du noch im Krankenhaus bleiben?
0: Ungefähr eine Woche.
2: Was?
0: Nee, das ist sogar richtig gut. Weil dann kann ich nämlich immer hier bei den beiden sein.
2: Oh mein Gott, wie cute, wie niedlich.
3: Das ist Mara.
2: Oh, wie niedlich.
3: Immer.
2: Oh, cute, oh mein Gott. Sie ist noch so klein. Annika, wir vermissen dich.
4: Oh, ich vermisse euch auch.
2: Ach so, Noah, erzähl mal. Mein Müllprojekt wurde vom Landeswettbewerb von Jugendforscht eingeladen.
0: Oh, was? Das gibt's ja nicht. Oh
4: Mensch, Noah, wie großartig ist das denn bitte?
2: Aber dank Philippas Hilfe.
5: Voll geil. Super. Man macht der Laden wieder auf.
6: Boah, der fehlt übertrieben.
4: Das wissen wir noch nicht. Ist noch nicht raus, was die Ursache für diese Infektion war.
0: Aber Karin will es rausfinden.
1: Ich versuch's.

0: Hey, hallo.
1: Hi. Schon was gefunden?
0: Leider nein.
1: Kann ich dir helfen?
0: Du, das ist lieb, aber ich glaube.
1: Hast du auf Milben gecheckt? Oder die Raumluft? Wusstest du, es gibt über 100.000 Schimmelpilze? Ich habe im Internet geguckt und so Tests besorgt. Teppich, Wasser, Leitungen.
0: Okay. Wo fangen wir an?
2: Harald! Schön, dass ich dich treffe. Du, ich will auch gar nicht groß stören.
3: Nein, aber bitte geh, du machst alles noch viel schlimmer.
2: Karin ist auf Männersuche.
3: Was? Bitte?
2: Ja, sie hat eine Feier organisiert, um Männer zu treffen. Stell dir vor. Gisela war auch da. Die hat mir Fotos geschickt.

0: Ist das Günther? Was machen die denn da?
1: Schau mal hier, in der Hüpfburg.
0: Oh Gott, ist das mein Farn?
1: Es tut mir leid, dass du es von mir erfahren musst.
0: Ja, wie konnte denn das passieren? Ich hab doch nie...
1: Tja, ist halt ein bisschen Zeit vergangen und da hat sie dich offenbar losgelassen. Sag mal, trainierst du da in deiner Garage?
0: Nein. Sag mal, was machst du denn da?
1: Ich sag ja nur, wir beide haben so viel Zeit miteinander verbracht. Wir wissen doch, da könnte mehr sein.
0: Bitte? Oh. Au! Sie geht!
1: Lass uns nicht länger warten! Sie geht! Oh, du riechst!
0: Aufhören! Karin hat dir recht. Du hast es auf mich abgesehen.
1: Na und? Du bleib doch mal stehen!
0: Niemals!
2: Karin, Karin! Legionellen im Wasser!
3: Was?
2: Die Streifen. Wir hatten Legionellose.
3: Das Pontiac-Fieber hat einen leichten Verlauf. Mhm. Unwohlsein, Fieber, Kopf- und Gliederschmerzen.
2: Das wird durch so Aerosole übertragen, so Tropfen in der Luft.
3: Die Planschparty bei der Übernachtung. Noah, du bist ein Held. Das lag gar nicht am Essen, es lag gar nicht an mir. Die Wasserleitung, die sind Sache des Vermieters, da ist der für verantwortlich.
2: Das heißt, wir machen wieder auf?
3: Ich glaube ja. Ja, das machen wir. Ich muss zu Philippa. Aber mit Konfetti und Champagner.

0: Okay, Leute, wir sehen uns dann.
1: Wie geht's euch denn jetzt?
2: Wie soll's uns schon gehen?
0: Weiß man schon, wann der Schülerladen wieder aufmacht?
1: Die Leitung muss erneuert werden, es dauert. Aber wir finden für die Zwischenzeit einfach keine passenden Räume.
3: Bist du jetzt eigentlich wieder mit Harald zusammen?
1: Es ist kompliziert.
2: Die Liebe, die da hinten blieb, sie ruft dich sanft zurück. Oh, komm zurück, ich hab dich lieb. Du bist mein einziges Glück. Heine.
4: Hä, Jason? Verstehe ich nicht.
2: Na, hast du dich denn schon bei ihm entschuldigt? Für das, was du gemacht hast?
0: Stimmt. Erinnert euch, als ich und Jeremy so gefühlt eine Woche Stress hatten. Aber dann hat er sich voll sweet bei mir entschuldigt und dann sind wir wieder zusammen.
4: Hä, habt ihr euch nicht gerade getrennt?
0: Ja, weil er ein Hurensohn ist. Aber davor.
5: Nein, die Idee. Entschuldigung. Das sind Filme.
6: Ich schwörte, ich habe Sigrid nicht eingeladen.
1: Sie wollte auch sicher gar nicht groß stören. Harald, ich wollte dich...
4: Ich bin eine schlechte Tochter.
1: Hm? Wovon redest du?
4: Dass ich ihr das mit dem Laden nicht zugetraut habe, dass ich ihr die Schuld gegeben habe. Vielleicht wollte ich insgeheim sogar, dass sie scheitert. Dass ich hinterher sagen kann, siehst du, habe ich doch gewusst. Ich habe sie doch hierhin gebracht.
1: Ach, Quatsch.
4: Doch.
1: Philippa war so stolz auf dich und das, was du aufgebaut hast. Du bist an ihr gewachsen, wie sie an dir gewachsen ist. Und dafür hätte sie sich keine bessere Tochter wünschen können.
4: Und jetzt landet sie hier, auf der Endstation für Spießer. Alles feinsäuberlich sortiert, eingesperrt unter einer Marmorplatte.
1: Ja, kleiner Kontrast.
4: Die würde hier gar nicht liegen wollen, oder?
6: Das ist halt unser Familiengrab.
4: Ja, aber Philippa, hier, neben Onkel Walter, der Coventry bombardiert hat. Nee, Leute.
6: Der Onkel Walter hat nur Befehle befolgt.
4: Wisst ihr was? Wir holen ihre Asche hier raus.
6: Was?
4: Wir befreien sie. In 10 Minuten ist Einlass.
1: Wir sollen ihre Asche?
6: Also da gibt es Gesetze gegen, da gibt es eine Friedhofspflicht.
4: Ja, aber Mama soll die Beerdigung erhalten, die sie verdient. Aber ich kann nicht. Ich habe hier... Ihr müsst das machen.
6: Das ist doch ein Wahnsinn.
4: Ja, vielleicht brauchen wir alle mal ein bisschen Wahnsinn, ein bisschen Philippa.
6: Also wir werden auf gar keinen Fall...
1: Wir brauchen einen Behälter, um sie rauszuschmuggeln.
6: Also Onkel Walter hat ja das Eiserne Kreuz.
0: Nur wenn ich mit dabei sein darf.
7: Na, überlegt ihr schon, wen ihr als nächstes verkuppeln könnt?
1: Halt den Rand und komm mit.
7: Na, ganz sicher nicht.
1: Du kommst jetzt mit, ich erkläre dir das später. Die Tochter der Verstorbenen sucht nach Ihnen. Die hat eine dringende Frage. Draußen. Du machst sie um.
7: Wieso ich?
1: Du bist Arzt.
7: Ist schon mal ein Unterschied zwischen Arzt und Totengräber, ist ja klar, ja?
1: Wir blockieren die Tür.
7: Nicht, dass es so einen Fluch der Mumie gibt und Philippa mich nachts heimsucht.
0: Matroschka.
7: Die ist total schwer. Das fällt auf, wenn wir die rausnehmen.
1: Dann füllt die Asche um.
8: Was ist mit der Tür los? Hallo?
0: Warte. Hier.
7: Das hast du absichtlich gemacht.
1: Lange halten die Türen nicht.
9: Du kannst ja das Schloss austauschen lassen.
8: Ist da jemand drin? Hallo?
1: Glaubst du, wir könnten es noch mal probieren?
9: Ja, so wird das nichts.
7: Ich habe gerade ein Déjà-vu.
0: Ich auch. Nimmst du mir das eigentlich noch mit ID in Übel? Dass ich da mitgemacht habe und so.
7: Dass du mich zu meinem Glück zwingen wolltest. Nein. Oh, Philippa. Die nervt sogar als Asche. Komm her.
8: Da ist doch wer drin. Hallo? Hallo?
10: Was ist denn los da drin?
6: Bleib draußen, Kollege. Wir haben hier eine Situation.
10: Was? Wer bist denn überhaupt?
6: Verstärkung aus Sektor 7G.
10: Ja, und was ist los da drin?
6: Eine Situation. Ihr tritt was aus. Atemermüdung. Kürzerin.
10: Was?
6: Haltet die Leute fern. Ich regle das.
9: Oh, ich kriege einen Infarkt. Ich sag dir. Ihr könnt mich gleich hier lassen.
1: Neben Onkel Walter wird dir gerade ein Platz frei.
9: Ja. Ich war so ein Trottel. Ich hab das nicht gesehen mit Sigrid. Ich hab natürlich gespürt, dass das falsch war, aber ich wollte es nicht sehen. Ich war wirklich einsam hier. Und du warst so glücklich da drüben in Neuseeland.
1: So doll war das auch nicht in Neuseeland. Auch wenn ich euch das immer so verkauft hab. Was glaubst du denn, warum ich 3 Wochen früher zurückgekommen bin? Ich hab dich vermisst. Ich hab uns vermisst.
10: Komm mal mit.
11: Wunderbar. Ja, Semin. Gell.
7: Ist immer noch zu leicht.
1: Ja, dann füllen wir was rein.
7: Hopp.

0: muss das noch loswerden.
1: Ja.
2: Zurück.
3: Hallo? Ist denn los? Entschuldigung, suchen Sie was?
4: Wir suchen die Toiletten, weil meine Mutter geht nicht gut.
3: Ich bin da drüben.
4: Bitte, helfen Sie mir! Helfen Sie mir! 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

0: In mir ist eine Leere. Ich weiß nicht, was der Abschied von Philippa mit euch macht, aber mir ist einiges klar geworden. Es war, weiß Gott, nicht einfach, ihr Bruder zu sein. Sie hat genervt mit ihrer Taktlosigkeit, mit ihrem Selbstbewusstsein, ihrem ewigen Spießervorwurf, Spießer hier, Spießer da. Sie hat einen nicht in Frieden gelassen. Sie hat mich immer aus meiner Ruhe gerissen, auf Trab gehalten, an meinen Überzeugungen gerüttelt, immer wieder, mit quälendem Eifer. Aber mir ist klar geworden, ihr Antrieb war Liebe. Ja, sie hat das nur bei Menschen gemacht, wie sie gilt.
1: Ich glaube, was Harald sagen will, sie hat das nur bei Menschen gemacht, die sie geliebt hat. Das war ihre Art, unser aller Leben reicher zu machen. Philippa war eine Bereicherung.
0: Manche von euch halten mich wahrscheinlich für ziemlich dröge. Ihr habt keine Vorstellung davon, wie viel dröger ich geworden wäre ohne meine kleine Schwester. Was hast du vorhin gesagt? Vielleicht brauchen wir alle manchmal ein bisschen mehr Philippa.
1: Wir müssen dankbar sein für diese Menschen, die nicht so sind wie wir. Denn so wie wir sind wir ja selber schon. Und diese Menschen müssen wir lieben und festhalten und die Zeit mit ihnen auskosten. Denn sie sind unersetzlich. Und unsere Zeit ist endlich.

0: Ich kann Ralf einfach nicht ersetzen. Es geht nicht. Aber ich habe begriffen, dass ich das auch gar nicht muss. Er ist er. Und du bist du. Und nur weil ich dich liebe, heißt das nicht, dass ich ihn vergessen muss. Ich habe mir verbieten wollen, mich nochmal zu verlieben. Seinetwegen. Aber ich weiß genau, er würde mir das niemals verzeihen, wenn ich jemand wie dich links liegen lasse. Ich habe mir Sorgen gemacht vorhin. Geht's deinem Herzen wieder besser?
1: Meinem Herzen geht es ausgezeichnet.
2: Darüber wollte ich gleich noch mit dir sprechen.
3: Kein Zug, das ist eine Lok. Ja?
4: Hä, wo ist der Unterschied?
5: Ist doch klar. Zug bezeichnet die Gesamtheit aus Triebfahrzeug und Waggons. Hm. Gecheckt.
3: Genau, genau so ist es.
6: Gefällt dir sowas? Hm.
7: Alter weiser Mann, helf mir. Was ist Hurensohn Gerundium? Es klingt wie Chemie. Wozu braucht man das?
6: Hast du gerade alter weiser Mann gesagt?
7: Oh, sag ich doch immer. Bist du schwerhörig oder was?
8: Jasmin. Wir haben hier gerade einen romantischen Moment.
7: Weh, ihr küsst euch, das ist ekelhaft.
6: Weil wir schwul sind.
7: Wallah, hör doch mal auf mit schwul. Nein, weil ihr alt seid.
2: Kommt ihr, wir wollen anfangen.

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